0: immer wegzukommen, diese komischen Stückzahlen und was es sonst alles gibt, habe ich mir was überlegt. Und zwar wird ab jetzt bei uns alles gewogen. Und wenn ihr die Rezeptur nachmacht, die findet ihr in der Beschreibung, wie immer, dann habt ihr es deutlich einfacher und es kann nichts schief gehen. Dann fangen wir an mit unserem Öl. Wägen das mal ab. 100 Gramm Öl. Den Knoblauch schälen, solange bis ihr 50 Gramm habt. Das ist der erste Schritt für eure Grillsoße. Das gibt's doch nicht. Unvorstellbar. Was für ein Knoblauch. Also wenn irgendjemand von euch da draußen mir sagen kann, warum sich dieser Knoblauch so schlecht schälen lässt, dann könnt ihr mir das gerne in die Kommentare schreiben. Zu den 100 Gramm Öl kommen jetzt 50 Gramm Knoblauch. Das Ganze wird jetzt warm gemacht. Keine Farbe geben. Einfach den Knoblauch ein bisschen anschwitzen in dem Öl. Und dann kommen unsere ganzen anderen Zutaten rein. Bei der Chili ist es besser, ihr schneidet die Kerne raus. Ins heiße Fett mit dem Knoblauch. Und dann kommen unsere Perlzwiebeln rein. Perlzwiebeln kennt ihr alle, oder? Ganzer Schwung. Wenn ein bisschen was von diesem Essigsud dabei ist, schadet es überhaupt nicht. Jetzt kommt der Honig noch. Honig ist auch drin. Alles da drauf. Und jetzt kommt als nächstes Zitronensaft. Dann Sojasauce. Wurstersauce, wenn man hat. Wenn nicht, auch nicht so schlimm. Aber ist immer gut. Dann brauchen wir noch Ketchup, klar. Jetzt haben wir alles drin. Jetzt kommen unsere Gewürze dazu. Currypulver. Schwarzer Pfeffer geschrotet. Koriandersaat, aber die musst du ein bisschen vorher bearbeiten. Also du kannst ja auch ganz reingeben, wenn du einen guten Mixer hast, aber wenn du keinen guten Mixer hast, ist es immer besser, du gibst die Kinder auf ein Brett und drückst sie so ein bisschen an. Wenn du die vorher andrückst, dann kommt auf jeden Fall das Aroma besser raus. Gut, jetzt sind alle unsere Zutaten drin und jetzt wird das Ganze aufgemixt. Sobald ihr an den Zwiebeln da rummixt, wird es auch ein bisschen dick. Also diese Zwiebeln binden jetzt auch eure Soße. Ansonsten ist da ja kein Bindemittel oder irgendwas drin. So. Und jetzt probieren wir das mal. Bin mal gespannt. Oh. Hammer. Oh. Hammer. Abschuss. Salz noch ein bisschen.
1: Wie viel machst du rein?
0: Keine Ahnung. Mal einfach mal Zucker rein. Es gibt natürlich jede Menge Grillsoßenrezepte auf dem Markt oder da draußen im Internet, im World Wide Web, aber es gibt nur eine Soße von Koch ein und ich bin sehr gespannt, wenn ihr die nachgekocht habt, was ihr da dazu sagt. Wie gesagt, Rezeptur unten in der Beschreibung. Und wie man so eine Soße, egal ob eure Soße oder meine Soße, in ein Glas bekommt, wie man sie haltbar macht, genau das zeige ich euch jetzt. Ein Topf mit Wasser, Vollgas aufdrehen, das Wasser zum Kochen bringen. Dann die richtigen Gläser finden. Das erste, was ihr machen müsst, ist die Gläser desinfizieren. Einmal mit in kochendem Wasser schön drin lassen, dass sie richtig heiß sind. Meine Klammern habe ich hier drin in meinem Klammergläsle. Und dann brauche ich noch die passenden Gummis. Und die gebe ich jetzt auch hier mit rein. Ihr könnt die natürlich mit so einer haushaltsüblichen Zange dann rausholen wieder aus dem Wasser. Oder ihr kauft euch so eine Einmachzange hier. Geht natürlich auch. So.
1: Schon im Trend, das Einmachen, ne?
0: Einmachen ist sehr, sehr cool. Ja. Also das verbinden ja viele so mit dem großmütterlichen Ding da. Aber Einmachen ist echt cool. Und abgesehen davon, dass es cool ist, macht es auch richtig Spaß. Gläser habe ich abgekocht. Jetzt nehme ich hier so ein Küchentuch und gebe in mein Kochwasser, in dem die Gläser abgekocht wurden, gebe ich dieses Küchentuch rein. Trichter, so ein, spielt keine Rolle. Drauf damit. Und dann gebt ihr da eure Grillsoße rein. Und immer dran denken, so Zentimeter vorm Rand, hör mal auf. Und jetzt kommt euer Deckel. Da nimmt man diesen Gummi, drückt den hier dran, setzt den oben drauf. Dann kommen deine Glämmerle drauf. Jetzt habe ich hier meinen Topf mit Wasser, drehe das Ding auf. Müssen wir jetzt hier so einen kleinen Platzhalter noch basteln. Gibt es einfach rein, weil so eine gerade Zahl ist in dem Fall bei meinem Töpfchen, das ich hier habe, nicht so gut. Also habe ich jetzt hier einen Platzhalter, den gebe ich da rein, damit es nämlich alles auch gerade steht. Und dann meine zwei Steaksoßen. Dann nehme ich mir immer einen Topfdeckel,

0: gebe den da drauf. So. Und dann drehe ich das Ding auf. Ich glaube, wir geben noch ein bisschen mehr Wasser dazu. Ihr solltet so schauen, dass ihr unterm Rand vom Glas dann eben euer Wasser dann habt. Guck mal, ich gebe hier noch ein bisschen Wasser dazu. Unsere Grillsoße ist im Topf. Ich würde sagen, die lassen wir jetzt da drin für 45 Minuten bei 90 bis 100 Grad. Schön kochen lassen. Und dann...
1: Party!
0: Ja, ist kein Party. Umkagelt! Mein Grillsoße ist umkagelt. Vielleicht hätte ich noch mal mehr Platzhalter reinstellen sollen, dann wäre das jetzt nicht passiert. Aber egal. Schön vorsichtig, Deckel drauf. Zip. 45 Minuten, 90 bis 100 Grad und dann sehen wir uns wieder und dann schauen wir mal, wie unsere Soße rauskommt. Wir braten uns ein leckeres Stück Kalbfleisch an und probieren unsere Soße. Fertig! Wir werden sehen. Was soll ich sagen? Probier. Hat hier keinen Sinn. Schieb rein das Ding. Geil. 45 Minuten um. Schauen wir, was unsere Originalgläser machen. So sieht sie aus, unsere Koch-Ein-Grillsoße. Uns hat sie hervorragend geschmeckt. Wir werden jetzt auch noch die Pfanne leeren. Bin echt gespannt, was ihr zu dieser Grillsoße sagt. Kocht sie nach, probiert sie aus. Schreibt mir in die Kommentare, wie toll sie war. Schreibt mir, was ihr besser machen würdet. Aber probiert sie auf jeden Fall nachzumachen. Bis zum nächsten Mal bei Koch-Ein.

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2: Heute bilden wir bei uns ein bisschen den Hochsommer ab mit unserer Tischdekoration, mit ersten Samenkapseln, die werden im Spiel sein. Und ja, es riecht schon so ein bisschen nach Ernte. Wir sind ja auch schon fast Mitte August. Herzlich willkommen, Freitagnachmittag, Kaffee oder Tee. Schön, dass Sie bei uns reinschauen. Wir freuen uns. Mit mir meine ich Marleen Dürschnabel ist auch noch hier, Floristmeisterin mit tollen Ideen, immer mal wieder. Und das sind ja schon totale optische Kracher, die du heute mitgebracht hast. Artischocken, die blühen, die Disteln. Und dann hast du die angemalt.
3: Die habe ich angemalt, weil die Mondkapseln sind schon ein bisschen durch. Und weil sie so ein bisschen unschön war, ich dachte, komm, mach mal ein bisschen weiße Farbe drüber. Dann hat man gleich einen anderen Effekt.
2: Stimmt. Die Idee, Hochsommer, ist richtig?
3: Ja, Hochsommer passt ganz gut dazu, das Wort. Weil Artischocken und die Disteln, die sind also auch sehr robuste Blüten. Mhm. Wo man auch jetzt, wenn es so warm ist, wunderbar als Tischdeko einsetzen kann. Mhm. Muss man nicht Angst haben, dass sie verwelken.
2: Die schlappen nicht.
3: Die schlappen nicht, nein. Das finde ich heute auch schön. Die Farbstimmung. Mhm. Und natürlich geht es erstmal los, was für ein Gefäß nehme ich für die Artischocke. Es braucht wirklich ein stabiles, schweres Gefäß. Ich habe jetzt so ein schönes Metallgefäß ausgesucht. Mhm. Könnte auch ein schweres Keramikgefäß sein, aber ich fand es jetzt so schön zu diesem Kühlen von den Farben vom Lila und dem Blau der Distel. Und brauche ich ein Steckmasse, die schon eingetränkt sind und dann am besten so ein ganzer Block. Und jetzt habe ich ja überall so ein bisschen Leerraum. Und jetzt ist ganz gut, wenn ich gucke im Garten oder draußen, dass ich ein paar Steine finde, dass ich hier die Steckmasse so ein bisschen fixiere, damit, weil die Artischocke hat ja, ist ja sehr schwer, also muss man da die Basis gut vorbereiten, dass uns das nicht auseinanderpurzelt.
2: Das kriegt dann direkt so eine absolute naturbelassene Optik.
3: Optik, genau. Und es passt auch schön zu diesem Metall. Und dann wird erstmal Wasser aufgefüllt, damit die beide Distel und Artischocken und auch das Beiwerk gut wasserversorgt ist. Und dann ist es bei der Steckmasse, kannte ich immer so ein bisschen die Ecken ab, damit es immer so einarbeiten nicht abbricht. Und dann geht es auch schon los. Gewässert ist alles und die Kombi ist auch noch dazu, eben auch so die grünen Nüsse. Es gibt ja dieses Jahr wieder sehr viel grüne Nüsse und die werden jetzt auch erstmal so ein bisschen am Rand.
2: Was sind das für grüne Nüsse?
3: Das ist eine ganz normale Walnuss. Und dann kann ich die
2: im
3: auch
2: Stadium grün.
3: Im Stadium grün, wo man praktisch jetzt kann man sie einlegen für ein Likör oder für gewisse Schnäpse zum Beispiel. Und jetzt tue ich die einfach mal so, dann habe ich auch schon mal ein bisschen die Basis abgedeckt. Und so, dass sie nicht direkt im Wasser unten ankommen, damit es nicht dann ein bisschen faulig wird. Okay. Und jetzt fange ich schon mal an. Die Hauptrolle ist erstmal die Artischocke, weil die hat ja durch ihre Größe schon ziemlich präsent. Dann schaffe ich mir hier, das ist gerade, das ist so ein bisschen eine Parallelarbeit.
2: Sind das spezielle Artischocken, Blühartischocken?
3: Nö, oder so? Die kann man sie auch essen. Also die werden dann halt knospig im Ende gegessen. Mhm. Und die kommen ja direkt aus der Pfalz.
2: Ja?
3: Ein Bauer, der sie selber und der verkauft sie halt gerne für unsere Touristen, weil wir die jetzt gerne einsetzen.
2: Ja.
3: So, und jetzt habe ich die beiden Artischocken so ein bisschen gegenüber. Und jetzt kommt auch schon die Distel ins Spiel. Man kann es anordnen, wieder vorne, etwas flach. Man kann natürlich auch sagen, wenn ich Platz habe für ein Buffet, dann könnte ich auch mal die Distel so ein bisschen höher einarbeiten. Mhm. Wichtig ist, tief in die Steckmasse einbringen, weil die Distel hat ja auch...
2: Pieksen die?
3: Die piekst so ein bisschen. Und
2: aber dich nicht, du bist es gewohnt.
3: Ich bin es gewohnt. Ja. Und jetzt kann ich die auch mal ein bisschen höher, gerade, parallel einarbeiten. Und die kürzeren hier unten, die kann ich dann so ein bisschen mehr in die Basis arbeiten. Mhm. Und so arbeite ich dann hoch und tief. Da habe ich noch eine Knospe von der Artischocken.
2: Was kostet denn so eine riesen blühende Artischocke?
3: Artischocke, die liegen im Moment in der Saison zwischen 3 und 5 Euro, so ungefähr. Mhm. Also mehr ist es nicht. Manchmal auch, je nachdem, wenn es viel gibt in einer Woche, dann gibt es auch mal für 2,50. Mhm. je nachdem wie. So, und dann habe ich hier noch ein paar Fruchtstände von der Echinacea. Dann kann ich das auch so ein bisschen, und so gestalte ich jetzt, so dass ich meine Basis gut ein. Damit die Steckmasse nicht sieht. Ja. Und jetzt noch mal zu dem Samen, weil das ist natürlich, das hört man ja, das Rasseln, dann merkt man, dass es ein Samenstand ist. Aha. Und dann kann man das, wenn man will, auch diese weiße Mondkapsel, ein bisschen ein Kontrast.
2: Du es versenkst das so.
3: Ist versenkt.
2: Es ist ja fast hart weiß jetzt.
3: Ja, das kann man machen, muss man. Aber manchmal passt es vielleicht auch zu dem Gesamtbild, wenn ich je nachdem, was für Festlichkeit es ist, zu weißem Porzellan, kann man ja auch mal so eine weiße Mondkapsel nehmen. Mhm. Und so arbeite ich mich jetzt so, dass es eben immer so ein bisschen Höhe und Tiefe und dass im Endeffekt auch keine Steckmasse sichtbar ist. Und wenn ich so im Garten rumgucke, kann ich auch mal Fruchtstände von einem Baum nehmen und das auch mal so ein bisschen, damit ganz schnell die Steckmasse einfach verschwindet.
2: Das hast du noch hier, ne?
3: Das ist ein Sedum aus dem Garten oder fette Henne, fand ich auch noch schön. Ich habe das Glück, dass ich natürlich rausgehen kann und schauen, was dazu passt. Und es ist abgebrochen. Und kann immer mal was Schönes aus dem Garten dazu nehmen.
2: Gut, es soll ja auch Inspiration sein für unsere Zuschauerinnen und Zuschauer.
3: Genau.
2: Mit den Dingen auch zu arbeiten, die man eh im Garten hat.
3: So ist es.
2: Und das ergänzen halt mit zum Beispiel so dollen, blühenden Artischocken. Damit hält man das Ganze preislich auch so in einem Rahmen.
3: Genau.
2: Ne? Aber trotzdem machen wir uns nichts vor. Alles haben wir nicht zu Hause. Wir müssen natürlich auch was investieren.
3: Ja, die Artischocken und die Distel und alles andere kann ich ja eventuell mal im Spaziergang. Können ja Efeu, Fruchtstände sein.
2: Und wenn ich es komplett wird so machen lassen beim Floristen, da wäre ich aber schon was los, oder?
3: Ja, das kommt drauf an, wenn ich mein Gefäß mitbringe, dann ist es natürlich nicht so hoch.
2: Ja, das Gefäß bringt man mit.
3: Und das Gefäß mit, dann haben wir vielleicht zwischen, je nachdem, 30 Euro ungefähr.
2: Geht eigentlich noch.
3: Ja, das geht eigentlich noch. Ne? So, und dann am Schluss ist das Ding fertig. Hab alles abgedeckt, jawohl. Und jetzt kann ich es dann schön platzieren.
2: Wo? Du hast ja schon ein paar Andeutungen gemacht. Du hast gesagt, auf dem Buffet oder sonst wo.
3: Also dieses würde ich jetzt auf dem Abendbuffet oder Frühstücksbuffet. Und das andere würde ich jetzt einfach so einen Sommertisch, wie man jetzt oft draußen sitzt, so ein richtig schwerer Holztisch oder Metalltisch, so als Tischstücke für einen tollen Abend.
2: Ziemlich gut aussehen. Ja. Marleen Dürschnabel mit ihrer dollen Idee, uns den Hochsommer auf den Tisch oder aufs Buffet zu bringen, zu zaubern. Danke dir dafür.
3: Sehr gerne.
2: Das Klima ändert sich. Ne? Wir merken das jetzt ja schon seit Wochen mit dieser Hitze und Präriestauden, überhaupt trockenheitstolerante Pflanzen sind in. Wir haben ja in dieser Woche hier mit der Duftnessel zum Beispiel auch welche vorgestellt. Aber es ist nicht nur bei den Pflanzen so, dass sich da was ändert, dass auch andere Dinge angeboten werden. Es ist auch beim Obst so, da gibt es jetzt auch andere exotische Noten, die in die Ernte kommen werden.
4: Maracuja, Mango, Drachenfrucht und Papaya. Bunte, schöne, knackige Früchte in allen Formen und Farben lachen uns auf vielen Märkten an. Wir kennen sie von Reisen und haben Lust auszuprobieren, was im eigenen Garten wächst.
5: Mittlerweile haben wir auch Aprikosen hier und Nektarinen und Feigen. Aber bei den jetzt ganz exotischen, da brauchen wir noch ein bisschen Zeit. Die Maracuja als Pflanze ist schon eine ganz, ganz tolle Pflanze und hat eine wunderschöne Blüte. Das ist sowas, was ich mir jetzt selber im Garten auch anpflanzen würde.
4: Welche Exoten sind die beliebtesten? Ein kleines Paradies in Manfred Nubers Obstgarten. Inmitten von heimischem Obst wachsen hier auch viele Exoten. Die Kiwi, sie blüht gerade, kommt aus Neuseeland. Sie rankt an Hauswänden, auf Garagendächern oder auch einer Pergola.
6: Dann habe ich im Sommer ein grünes Blätterdach, das mir Schatten spendet. Und im Spätsommerherbst habe ich dann die Früchte. Und das ist wirklich super, wie die schmeckt, das begeistert.
4: Bis es die ersten Früchte gibt, dauert es aber 3 bis 4 Jahre. Das ganze Jahr über plant der Pflanzexperte seine Exoten. So wie die noch kleine Marone, eine Esskastanie.
6: Da brauche ich dann aber schon einen größeren Garten, weil es schon ein richtiger Baum wird. Schon ein Waldbaum. Dann habe ich eben im Herbst auch Ertrag.
4: Noch eine relativ neue exotische Frucht steht auf der Beliebtheitsskala weit oben.
6: Das ist die Indianerbanane. nicht wirklich eine Banane, aber die Form ist sehr ähnlich, wird eine längliche Frucht. Eine von diesen Früchten kann 200 bis 500 Gramm groß werden, ähnlich wie eine größere Avocado.
4: Die Blätter gleichen der späteren cremefarbenen Frucht, daher der Name Pawpaw-Banane. Wie gelingt der Anbau am besten? Auch in der Baumschule gibt es die Indianerbanane. Johannes Bräuninger setzt seit Jahren auf mediterrane Pflanzen. Die neuen Exoten können ausgepflanzt im Winter empfindlich reagieren.
7: Das kann eine ganz junge Pflanze, die jetzt aus dem Süden kam und im gleichen Jahr im Garten gepflanzt wird, weniger gut ab. Ältere Pflanzen mit dicker Rinde und schon vielleicht 2 oder 3 Jahre hier am Standort von der Baumschule weiter kultiviert, die haben sich sehr gut angepasst.
4: Zurück im experimentellen Obstgarten. Wer Exoten pflanzt, erhofft sich auch leckere Früchte. Das kann dauern. Manfred Nuber pflanzt eine winterharte Feige. Manchmal erstaunlich, wie gut es klappt.
6: Frisch gepflanzt sind es nur 3-4 Stück. Nächstes Jahr können es aber schon 20, 30 sein. Und so ein ausgewachsener Feigenbaum oder Feigenbusch, der kann auch 20, 30 bis 50 Kilo bringen.
4: Das hängt von Wetter und Klima ab.
6: Im Worst Case, wenn es mal wirklich ein ganz kalter Winter gäbe mit minus 12, minus 15 Grad, dann ist es wahrscheinlich so, dass die Feige zwar oben runter abfriert, aber der Wurzelstock überlebt.
4: Die Kälte ist für viele Exoten nicht das größte Problem.
6: Also die Erde hier ist leider schon wieder sehr trocken. Wir warten auf kräftigen Niederschlag, möglichst langsamer Landregen, dass es nicht zu schnell abfließt wieder. Der Boden könnte dringend Wasser brauchen.
4: Bei Bedarf also fleißig gießen. Besonderen Dünger brauchen sie nicht. Schädlinge kennen sie noch nicht. Die Goji-Beere wächst bei uns auch wild als Box- oder Wolfsbeere, eigentlich Unkraut.
6: Schmeckt gut, sehr reiche Mineralstoffe, sehr gesund. Auf jeden Fall eine Bereicherung vom Speiseplan.
4: Was ist beim Verzehr zu beachten? Vor allem durch ihren Geschmack bekannt geworden ist die Pawpaw. Das Fruchtfleisch isst man mit dem Löffel.
6: Die schmeckt ganz toll, ist eine Mischung wie Melone, Banane, Ananas vom Aroma her.
4: Aber nicht jede exotische Frucht ist unbedenklich. Bei der Pawpaw gab es im Labor unerwartet hohe toxische Werte. Sie können neurologische Schäden hervorrufen. Auch bei der Kaki heißt es, in Maßen genießen. Oft schmecken un- oder überreife Früchte sowieso nicht gut. Das exotische Gartenglück liegt trotzdem im Trend.
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0: viel mit den schönen Dialekten im Südwesten. Und heute kann man vielleicht darüber nachdenken, Untertitel einzublenden, weil es werden sich gleich zwei Saarländerinnen unterhalten. Am Telefon ist Gertrud Schwarz in Losheim am See und hier im Studio steht das Heike aus Friedrichsthal. Hallo, Frau Schwarz, ich grüße Sie.
1: Ja, hallo, Frau Kreis.
0: Mir schwätze ja ganz unterschiedlich. Ich schwätze jetzt Maisabrigger Blatt und ihr schwätze ja da oben in Losheim am See was ganz anderes, ne?
1: Ja, Moselfränkisch. Ja,
0: so
1: geht bisschen. Schon in die Luxemburger Gegend rein.
0: Ja. Mit der du uns treffe, jetzt fangen Sie an, Hochdeutsch zu schwätzen, obwohl wir ja in der Probe gesagt haben, mir schwätze hier Blatt, ne?
1: Man fällt dann immer noch mal in das Hochdeutsche rein.
0: Aber versucht sich ein bisschen Mühe zu geben, ne? Das machen wir jetzt aber nicht. Mir schwätze jetzt platt und Sie haben ein Wort, das sowohl bei Ihnen im Dialekt als auch bei uns unten in der Hauptstadt bekannt ist. Was für eins?
1: Das ist das Wort Geheischnis.
0: Geheischnis,
1: ja.
0: Ich mache mal eine typische Handbewegung für Geheischnis. Sie wissen, was ich meine, gell? Nix sage jetzt, ne?
1: Okay.
0: Haben Sie einen Satz?
1: Gut. Der Sepp hat eine neue Frau bei sich. Wir hätten noch mal ein Geheimnis.
0: Das habe ich jetzt kaum verstanden. Geh, sagen Sie es noch einmal.
1: Also, der Sepp hätten noch Frau bei sich. Wir hätten noch mal ein Geheimnis.
0: Wir hätten noch mal ein Geheimnis.
1: Noch mal.
0: Das ist schon sportlich.
1: Also. Ja.
0: Aber ich habe es jetzt verstanden. Gucken wir mal, was die anderen Leute so sagen. Ne? Die können jetzt anrufen und schreiben. Frau Schwarz. Kurzer Wechsel ins Hochdeutsch. Es war mir ein Fest, mit Ihnen auf Saarländisch zu plaudern.
1: Ja, okay.
0: Jetzt warte mal ab, ob die Leute das rauskriegen, was Sie meinen, mit Geheimnis. Danke.
1: Ja, ich bin mal gespannt.
0: Also Grüße nach Losheim.
1: Das glaube ich nicht, aber okay. Dann warten wir jetzt mal ab.
0: Warten wir mal ab. Gruß nach Losheim am Start.
1: Ja, okay, alles klar. Danke. Bis dann. Tschüss.
0: So, die anderen Zuschauerinnen und Hörerinnen dürfen jetzt anrufen, wenn sie meinen zu wissen, was Geheischnis ist. Geheischnis, muss man eigentlich sagen. Ein bisschen zurückfallen. Anrufen oder wählen. Zu gewinnen gibt es eine Kaffee- oder Teetasse. Kann man ja nicht kaufen, muss man sich ja spielen. Also, los geht's. Wir gehen jetzt ins Ländle. Wir wechseln nach Baden-Württemberg. Wir fahren mit dem Rad die Donau entlang. Von der Donauquelle in Donaueschingen bis zum spektakulären Donaudurchbruch beim Kloster Weltenburg. Heute Abend radelt für Sie Annette Krause die Donau entlang. Und sie wird dabei viel erleben. Und einen kleinen Vorgeschmack gibt's jetzt bei uns.
2: Immer wieder diese Felsen. Aber sag mal, die Landschaft ist ja nun auch nicht gerade in einem Tag entstanden, ne?
3: Nee, das hat gedauert vor Millionen von Jahren. Da war die Donau viel größer als dieses kleine Rinnsal, das wir heute sehen. Damals hat der Alpenrhein, selbst der Oberrhein von Straßburg her, wenn man so möchte, hat hier über die Donau entwässert. Und so konnte die Donau sich durch den weichen Kalk der Alp ihren Weg bahnen. Und das, was wir heute als Felsen sehen, sind die Schwammriffe des Jurameeres von vor 140 Millionen Jahren. Die sind härter als der Kalk dazwischen.
2: Oder halt in eurer Sprache der Grand Canyon, der Schwäbische.
3: So, genau.
2: Es ist auch ein besonderes Klima hier, oder?
3: In der Heimat haben sie mich gewarnt, als ich hierher gegangen bin, hier wär's zwei Kittel kälter. Und das merkt man ja selbst, jetzt im Sommer sind wir mit der Jacke unterwegs.
2: Aber es ist schön grün hier.
3: Immerhin, ja.
4: Zur Abwechslung geht's aufs Wasser.
3: Einmal, wenn man im Donautal ist, sollte man schauen, dass man ins Kanu kommt, weil von da die Perspektive im Grand Canyon noch mal ganz anders ist.

0: meine, so ein Kanu wie hier, das hat man ja nicht gerade so zu Hause. Aber das kann man sich bei euch ja überall ausleihen, ne?
1: Es gibt 4 Bootsvermieter im Tal, wo man sich das mieten kann.
0: Da braucht man ja keinen Bootsführerschein oder so.
1: Das Mieten ist einfach, das wirklich paddeln dürfen ist schwer. Weil wir pegelabhängig sind. Wir haben heute Glück, wir dürfen paddeln. Aber im Sommer haben wir oft zu wenig Wasser in der Donau.

0: Du steigst aufs Boot und nach wenigen Minuten schon ist einfach nur noch Ruhe da, oder?
1: Die Momente genieße ich auch, es sind nicht so viele.
2: Entenfamilie mit Dinge vor uns.

0: Weiter zum fürstlichen Park Inzighofen bei Sigmaringen. Eine faszinierende, beinahe magische Landschaft. Ein echtes Wanderparadies.
1: Ist ja wieder wild romantisch, du Markus.
2: Für mich ist der fürstliche Park die Miniaturkopie des gesamten Donautals. Ich kann hier auf engstem Raum Dinge erleben, die ich davor auf 50 Kilometer in größerer Dimension erlebt habe. Jetzt geht's über den Abgrund.
1: Da kann man ja richtig durchgucken.
2: Da kann man natürlich auch ein bisschen schaukeln, was vor allem bei den Kindern sehr beliebt ist.
1: Ich kann das gar nicht mehr vorstellen.
2: Vor wenige Jahre erst gemacht, ist jetzt natürlich die Attraktion, weil es Blicke öffnet, die man vorher nicht hatte. Und allein das Abenteuer, hier rüber zu schaukeln. Die Amalie Zeferine von Hohenzollern war die Ideengeberin, die Gründerin des Fürstlichen Parkes 1815. Deswegen für sie auch hier das Andenken am Fels. Aber wie immer entstehen dann auch gleich die Sagen drumherum. Man sieht, ihr Todesjahr 1841 steht mit drauf. Und es gibt die Sage, sie wäre mit einem Schimmel über die Felskante geritten, um sich das Leben zu nehmen. Aber es war ein friedlicher Tod im Alter von 81, was für damalige Zeit sehr stattlich war. Aber wir können zur nächsten Legende weitergehen, zur Teufelsbrücke.
1: Die schwankt dann hoffentlich nicht ganz so ab. Bist du schwindelfrei?
2: In der Regel ja. Ich habe eine passive Höhenangst. Wenn ein Schüler bei der Führung am Abgrund steht, dann habe ich Höhenangst, aber bei mir selber geht's.
1: Jetzt weiß ich auch, woher der Name kommt. So teuflisch steil. Der verwunschene Pfad. Und jetzt das. Es hat sich schon wieder gelohnt, vom Fahrrad abzusteigen. Sollte man einfach bei einer Radtour immer mal wieder machen. Oh, da geht's aber schon ganz schön runter, du.
2: Ja. Man hat's von unten schon erahnen können, dass es steil wird.
1: Also, wenn ich das jetzt wieder sehe, Markus, ich verstehe, wenn du sagst, ich habe ein traumhaftes Revier. Du hast schon wirklich schön hier. Also voller Highlights.
2: Auch nach 20 Jahren bin ich begeistert und es wird nicht langweilig, hier arbeiten zu dürfen.
1: Das kann ich mir vorstellen. Es ist auch ein schlichtweg der Hammer.

0: Wow. Also das ist ja das Tolle bei euch. Man fährt quasi aus den Wohnungen raus, aus dem Apartment und schon ist man mitten in der Natur. Ne?
1: Richtig. Der Auwald ist sozusagen vor der Haustür. Wir haben so viele schöne Radwege, die sind super ausgeschildert und dann noch die Donau.
0: Und Seen, wie ich sehe.
1: Ja. Und da haben wir eine ganze Menge davon.
0: In der Gegend hier natürlich toll für Radfahrer. Es ist nicht so bergig hier, gell?
1: Ja, genau. Das genießen gerade, also wir haben auch immer wieder Gäste, die sagen, die kommen von der Schweiz oder von Österreich und sagen, und hier ist es so wunderbar, eben alles. Also es ist auch mit dem Fahrrad eben nicht anstrengend. So ja. Haben wir natürlich auch viele Gäste, wo ein bisschen älter auch sind. Gell? Ja, unser ältester Radfahrer war einmal 86 Jahre. Und das ohne E-Bike. Also es war sensationell.

0: jetzt hier direkt im Auwald. Wir haben ja ein sehr langes Auwaldgebiet mit 59 Kilometer Länge. Und hier ist Überschwemmungsgebiet.
1: Von der Donau?
0: Von der Donau, genau. Und hier ist richtig Urwald.
1: Bis dann. Hallo.
0: Hallo.
1: Ja, man sieht schon, Fahrradfahrer sind hier gern.
2: Wir fahren auf dem Kneipp-Rundweg. Eine von vielen Radtouren hier im Dillinger Auwald.
1: Aber schon ganz schön, wenn man mal doppelt auf der Welt ist, oder?
0: Ja, ja. Man ist nie alleine.
3: Richtig, ja.
1: Der Theologiestudent Sebastian Kneipp, da steht's. Das heißt, es ist jetzt eine Naturkneipp-Anlage im natürlichen Becken.
3: Genau, das ist der Nebenfluss von der Donau. Ich komme oft mit meinem Hund auch hierher. Und da darf man auch den Hund mit reinnehmen. Also der gerade dann mit. Das ist ganz nett. Aber das tut auch total gut.
0: Ja, und da sitzt er.
1: Der berühmte Sebastian Kneipp.
0: Da ist sie jetzt wieder.
1: Die Donau.

0: warte schön auf der Fähre. Komm schon, keine Angst.
1: Gerne. Das ist ja ein Timing hier. Einmal bitte über die Donau. So, es ist noch wie früher.
0: Wie im 12. Jahrhundert.
1: Wie im 12. Jahrhundert, ja. Aber ihr seid auch eine nostalgische Fähre, habe ich mir sagen lassen. So richtig noch mit Muskelkraft. Zack. Und los geht's. Aha, los geht's. Jetzt müsst ihr mir erst mal erklären, also die ist alt, nostalgisch, aber wie funktioniert sie? Die hängt da an diesem Seil?
2: Nur an diesem Seil und die Strömung macht dann die Geschwindigkeit. Der Kollege kann dann mit dem Ruder ein bisschen dagegen steuern und dann wird sie schneller oder langsamer.
1: Ist es schwierig, hier auf diesem Gewässer zu fahren, auf der Donau?
0: Ja, bei Niedrigwasser, bei starken Winden, bei Regen. Bei Hitze.
1: Gibt es auch so besondere Erlebnisse, die so unvergesslich sind?
0: Ja, natürlich. Einer war aus Australien und er war begeistert. Er hat sowas nie erlebt. Ohne Motor, ohne nichts, die Fähre fährt.
1: Nur mit Viktors Muskelkraft sozusagen. Ja. Wer kommt so hier auf diese Fähre?
0: Touristen, am meisten Touristen.
1: Mit Fahrrädern natürlich viele.
0: Mit Fahrrädern, die meisten mit Fahrrädern. Mhm. Es kommen aus der ganzen Welt. Ich habe alles erlebt hier. Ja? Ja, ja. Mexiko, Ungarn.
1: Also die ganze Welt kommt quasi zu euch hier auf die Donaufähre. Mhm. Muss man dann auch verschiedene Sprachen sprechen? Oh, jetzt hat es
0: geklappt.
1: Nein. Nee. Geht alles auf Deutsch oder Bayerisch?
2: Ich versuch mit Händen und Füßen.
0: Mit Händen, Füße.
1: Mit Händen und Füßen geht viel, ja?
0: Aber die netten Leute verstehen sich ohne Probleme.
1: Und dann hat man so eine kurze gemeinsame Fahrt gehabt mit netten Menschen und trennt sich wieder. Das mache ich jetzt auch. Es war schön mit euch. Danke, dass ihr mich mitgenommen habt.
0: Gute
1: gell?
0: Fahrt.
1: Und allseits schönen immer
0: Tag
1: nette
0: noch.
1: Leute. Ciao.
2: Ciao, servus.
3: Also heute Abend um 20.15 Uhr mit Annette die Donau entlang radeln. Ja, es haben schon viele angerufen mit unserem Rätselwort. Dialekt. Raten ist das Ding, was wir freitags hier machen. Heute kommt es aus dem Saarländischen, wobei es aus dem Norden des Saarländischen kommt. Das klingt so ein bisschen, das geht eher Richtung Moselfränkisch. Frau Schwarz hat uns netterweise das Wort Geheischnis mit auf den Weg gegeben. Was bedeutet es? Sie dürfen nach wie vor gerne anrufen und mitraten oder sagen, was Sie denken, was dieses Wort an Bedeutung hat. Sie können auch mailen. Und dann schauen wir mal, wer die Kaffee- oder Teetasse zum Schluss gewinnt. Bei uns ist heute Caroline Happel mit einem Ferienprojekt. Aber du hast

0: eben das Gespräch auch gelauscht schon mit Frau Schwarz.
1: Hast du was verstanden?
2: Kein Wort.
0: Ehrlich nicht?
2: Und wir haben ja auch darüber gesprochen, wir lagen falsch mit der Vermutung. Also ich habe es nicht rausgekriegt.
0: Ja? Ja. Nee, also Geheimnis, ich bin gespannt. Du machst heute ein Ferienprojekt für Junge und Junggebliebene mit einfachsten Materialien, ganz zentral, nämlich mit Papier.
2: Genau, mit Papier.
0: Und es ist Kunst. Das ist nichts, mit was ich irgendwie was Praktisches machen kann, sondern einfach nur schön und zum Angucken.
2: Genau, was zum Aufhängen oder Aufstellen. Und das Schöne ist eigentlich das Machen, nicht nur das Ergebnis nachher. Das sollte natürlich dir auch gefallen, aber du machst dir einfach ein weißes Blatt Papier erstmal bunt. Und ich arbeite mit Acrylfarbe, aber auch da könnte man jetzt mit Wasserfarben, Aquarellfarben, alles, was da ist. Mhm. Und ich fange immer mit einem dunklen Ton an, nehme mir dann ein Schwämmchen. Da könntest du dir jetzt auch einen Küchenschwamm einfach klein schneiden und sieht erstmal natürlich wild aus. Und ich arbeite mindestens in diesem Format, also eigentlich lieber noch größer, weil du dann...
0: Das DIN A3, ne?
2: Ja, 55 auf 70, weil du dann nicht so viel denkst. Sobald es kleiner ist, ist man irgendwie gleich im Kopf.
0: Also, du willst aufhören zu denken.
2: Ja, ab und zu ist das nicht schlecht. Dann einfach verschiedene Farben drauf. Und später wird es ja mit dem Kreisstanzer dann in so kleine Stückchen gemacht. Das heißt, ja, es gibt nachher Zufallsausschnitte. So, also mit einer dunklen Farbe, mit einem Schwamm. Du kannst einen Küchenschwamm nehmen, kannst auch ein Tuch nehmen, einfach mal hier flächig anmalen. Dann gibt es die Spachteltechnik. Da nehme ich einen Teigschaber oder du kannst eine alte Kreditkarte nehmen, vielleicht nicht gerade die aktuelle. Da kommt ein bisschen Farbe drauf und dann ziehst du dir die übers Papier. Ja, dann gibt es so einen ganz anderen Effekt. Und das Ziel ist, dass das Papier einfach möglichst farbig eingefärbt ist am Schluss.
0: Also ich will jetzt nicht despektierlich sein, aber bis jetzt ist es eher so ein bisschen rumsauen, oder?
2: Ja, aber das kann auch Spaß machen.
0: Ah, natürlich.
2: Wenn es nur auf dem Papier ist, ist doch alles gut. So. Also kannst du jetzt kratzen. Ja, kann man sich schon vorstellen. Und bei der Farbauswahl, also ich finde immer, es wirkt besser, wenn man nicht jetzt nur einen Farbton nimmt. Also wenn du jetzt nur Blautöne machst, dann wird es nicht kontrastreich genug. Jetzt nehmen wir noch eine helle Kontrastfarbe, nehmen wir mal Gelb. Und dann habe ich hier so eine Schaumrolle, ist auch ganz witzig. Man kann aber auch wirklich mit Alltagsgegenständen schaffen, ob du dir jetzt noch eine Zahnbürste oder einen Kamm nimmst.
0: Also wichtig ist, dass es unterschiedlich aufgetragen wird.
2: Genau, ne? Dass das einfach, ja, jetzt habe ich so eine Moosrolle, kannst auch eine Malerwalze nehmen, ja, jetzt siehst du schon, das wird wieder anders. Und dann wird einfach hier mit den verschiedensten Techniken Farbe aufs Papier gebracht. Wenn mal ein paar Stellen noch ein bisschen heller sind, macht das nichts. Und ganz am Schluss, wenn es allerdings eigentlich erst trocken ist, mache ich dann noch so ein paar Spritzer oder so Kriegsel rüber und das sieht dann nachher einfach kreativ aus.
0: Was einem halt so einfällt, genau, wenn man sich keine Gedanken macht.
2: So ist es. Ist doch auch mal schön, oder? Also man kann sich es, glaube ich, vorstellen. Das lässt du dann trocknen, drehst es um und dann solltest du natürlich in ähnlichen Farben weiterarbeiten, weil das ja später siehst du
0: wie
2: beide Seiten.
0: Um.
2: Du musst die Rückseite nachher auch noch bearbeiten. Weil bei dieser Kunst sieht man ja beide Seiten von dem Kreis.
0: Ah, ja.
2: Und wenn du das jetzt mit ganz anderen Farben machst, sieht das nachher komisch aus. So, wir machen das mal weg. Das muss ja jetzt erst trocknen. Ich habe eins vorbereitet. Mich heute von deinem Kleid inspirieren lassen. Genau.
0: Sehr
2: und
0: gut.
2: Hier sind jetzt, man sieht das, beide Seiten gemacht mit ähnlichen Farben, aber nicht genau gleich.
0: Nee, es ist nicht gleich. Das, so. Diese Seite, die hier, ist viel dunkler.
2: Genau.
0: Aber das ist egal.
2: Das ist egal. So, ist jetzt schneiden wir uns aber diesen Rand hier ein bisschen ab.
0: Ich glaube, es ist sogar gut so.
2: Ja, das ist ganz gut. Vor allem erkennst du dann auch, welche Seite es ist. So, das machen wir weg, weil es einfach nicht ganz eingefärbt ist. Und jetzt kommt das Tool des Tages.
0: Nach mir benannt, ein Kreisstanzer.
2: Nach dir benannt. Ja, es wird ein bisschen anders geschrieben, aber ich weiß, was du meinst. Und jetzt machst du dir hier diese Kreise raus. Reihenweise, dann muss man den...
0: Bleiben die in dem Maschinen?
2: Ja, die kommen hier schon raus.
0: Ah, ja.
2: Also man macht das, dann musst du aber natürlich, wenn du eine Reihe gestanzt hast...
0: Passt genau, ne?
2: Gut getroffen.
0: Ist genau die Farben getroffen.
2: So, dann... Ich lege das jetzt einfach mal hier hin. Jetzt musst du die mittig falten. Da du auch einen hast, darfst
0: du mitmachen. Kein Unterschied, könnte man einfach da drauf beppen noch.
2: Jetzt mittig falten.
0: Oh, ich habe es nicht versaut.
2: Nein, nein, das ist schon getrocknet.
0: Falten?
2: Ja, immer in der Mitte. Und dann geht's an die Kunst. Jetzt kannst du diese Kreise auf unterschiedlichste Art und Weise nachher auf Papier bringen oder auf einen Rahmen. Ich habe schon welche in Deckeln von Pralinenschachteln reingeklebt. Oder hier, was auch schön ist, sind diese Holztabletts. Und jetzt gibt es eben es gibt die flache Variante. Da werden die einfach immer einer quer, einer hoch, so aufgeklebt mit ein bisschen Überstand. Oder du willst es eher so 3D, dann klebst du dir die. Ich habe mir jetzt hier mal Linien reingemacht. Weil du wirst automatisch sonst schief.
0: Du wirst kirre.
2: Also da werden die praktisch immer wie so eine Sanduhr. So, ja. Einmal so hingeklebt. Ich lege mir jetzt mal ein paar.
0: Ich habe es nicht verstanden, wie eine Sanduhr.
2: Ja, ich finde, das ist dann wie eine, also halt die zwei Halbkreise zusammen.
0: Also okay.
2: Habe ich mich.
0: Hast du dir so
2: Ja, ich finde, das ist wie eine Sanduhr, wenn das so.
0: Das ist wie eine Sanduhr.
2: Nee.
0: Zähl die schönen Stunden nur. Nee, das genau. War die Sonnenuhr.
2: So, und jetzt klebst du die fest. Jetzt ist natürlich noch die Frage, wie kriege ich die hier rein? Ja, und ich arbeite am liebsten mit diesen Kleberollern, weil das nicht rumsaut. Und dann.
0: Ach, jetzt werden wir ganz dringlich.
2: Ja, Kleber, der dann irgendwie da unten rausquillt, ist nicht so der Hit. Und dann fange ich mittig an, klebe das fest. Und dann kommt das andere gegenüber. Wo ist die Maus hinter? Ja, das ist schon schicker als irgendwie mit Flüssigkleber, den es dann, wenn du es hier festdrückst, wieder an allen Seiten rausdrückt. Ja. Und dann geht es einfach so meditativ Stück für Stück hier rein. Ganz gut ist immer einfach diese Linie zu haben, an der du dich dann orientieren kannst. Ich mache mal noch zwei, drei fest. Dann können wir uns anschauen. Und beim Bilderrahmen brauchst du natürlich so einen Objektrahmen, also einen tieferen Rahmen, weil sonst ja diese Wirkung nicht funktioniert. Und deshalb finde ich eigentlich immer hier so Kistchen ganz praktisch. Es geht auch ein Deckel von einer Schuhschachtel oder Pralinenkiste. Das ist eigentlich ganz.
0: Sieht echt cool aus.
2: Ja, jetzt kann man es schon erahnen.
0: Dreidimensionale, also ich habe es heute Mittag schon gemerkt, als ich das zum ersten Mal länger angeguckt habe. Es ist nicht nur so, dass man leer wird im Kopf, wenn man es herstellt. man es rieselt auch so raus, wenn man da einfach mal länger drauf guckt.
2: Ja, und auch je nachdem, von wo du drauf schaust, ja, sieht es immer anders aus.
0: Sieht immer wieder anders aus.
2: Hast du da. Ja, du kannst es dir ja total anpassen, welche Farben du in deinem Wohnzimmer haben willst. Das ist auch ratzfatz gemacht.
0: So, kann man ja auch sonst neu stanzen. Ne?
2: Also nicht dann, unbedingt ins Wohnzimmer. Werden die hier so reingeklebt.
0: Ja. Wir wollen es einfach Papierkunstobjekt nennen. Ja. Wir werden gleich mit Papierkunst auch tolle, größere Objekte sehen. Haben aber vorab das noch mit dem Geheischnis zu erklären.
2: Ja.
0: Ne? Das war ja heute das. So, also Geheischnis. Wenn jemand Geheischnis hat, dann ist er sicher, dann fühlt er sich geborgen. Frau Schwarz hat sinngemäß, ich kann das jetzt nicht auf Moselfränkisch sagen, gesagt, er hat eine neue Frau und jetzt hat er wieder Geheischnis. Da hast du gedacht, jetzt hat er ein Geheimnis, der hat eine neue Frau. Nein, er hat wieder diese geborgene Situation. Deswegen war das meine Handbewegung zu dem Wort. Mhm. Wir haben eine junge Kollegin gemeinsam, die hat gesagt, ihr meint ein safe space, ja? Also ein sicherer Raum. Ja, so kann man es neudeutsch auch sagen. Das ist Geheischnis. Es haben viele gewusst. Wir mussten auslosen, gewonnen hat Monika Blei aus Wittlich, das ist auch nicht allzu weit weg von Losheim, war klar, dass die Antwort da richtig sein muss. Viel Spaß mit der Kaffee- oder Teetasse, Monika, danke fürs Mitraten und natürlich allen anderen auch ein liebes Dankeschön fürs Mitspielen. Wir sind fertig, aber wir bleiben noch bei Papierkunst. Wir haben Papier gefaltet, wir haben es geschnitten, wir haben es geklebt, ein Kunstwerk, ein kleines daraus gemacht. In der Galerie Stiel in Waiblingen zeigen internationale Stipendiaten gemeinsam mit der Papierbildhauerin Andrea Gleitzer, was sie aus Papier alles gestalten können, nämlich große Kunst.
1: Ein Ausstellungsort wird zum offenen Atelier. Dieser Fotokünstler aus Taiwan versteht Papier als Träger von Erinnerungen. Nebenan ein Künstler aus Chile und seine botanischen Formen. Und diese Zeichnungen erzählen von der Liebe einer Holländerin zur Natur. Stipendiaten für Zeichnung und Papierkunst in Waiblingen.
3: Mit Papier haben wir alle sehr viel eigene Erfahrung. Und natürlich haben wir auch viele Erlebnisse damit. Und das ist eigentlich etwas, was wir mit anderen Materialien nie

0: haben. Unsere Reaktion auf Papier ist emotional.
1: Sie arbeitet seit über 20 Jahren mit Papier und hat in die Galerie Stiel ein ganz bestimmtes mitgebracht.
0: Unten Beton, oben Beton, seitlich Beton, überall Beton. Da hatte ich das Gefühl, okay, wir brauchen hier ein Material, was eine sehr starke, warme Ausstrahlung hat.
1: 1,4 Tonnen Zellstoff aus Finnland. Handgerissen.
0: Reißen ist wie jede andere Technik auch. Man kann ganz viele verschiedene Methoden entwickeln. Über eine Kante reißen oder Freestyle reißen. Und dann sehen die Risskanten immer anders aus. Genauso kann ich Formen reißen. Ich kann Wellen reißen, Kringel reißen. Je nachdem, welche Geschwindigkeit ich beim Reißen oder wie viel Gewicht an dem Stück ist, was ich wegreiße, verändert sich die Form vom Material. Und das Tolle ist, dass Papier ein sehr gutes Gedächtnis hat.
2: Wir haben mit Angela Gleitzer eine arrivierte künstlerische Position, die Hauptstipendiatin ist und gleichzeitig eine Mentorinnenrolle hat für die Nachwuchskünstlerinnen und Künstler, die wir über eine internationale Ausschreibung gefunden haben.
1: Auf die gab es 500 Bewerbungen. Jetzt arbeiten 4 Stipendiaten rund 6 Wochen an ihren Projekten. Die Fotos von Quanlin Chen erzählen, was er tief im Schwarzwald gefunden hat. Ich habe gehört, dass es hier früher viele Papierfabriken gab. Und vieles hier hat damit zu tun. Ich habe eine solche Fabrik entdeckt, die in den frühen 2000er Jahren aufgegeben wurde und darin fotografiert. Die Fotos bringt er auf ein dort gefundenes Papier. Das reißt er dann ein und fotografiert neu. Mit einer alten deutschen Kamera. Hier weht der Hauch einer vergangenen Zeit.
3: Something is related to nostalgia.
1: Das hat mit Nostalgie zu tun. Die ist eine ganz eigene, persönliche Erfahrung. Und ich denke, auch wenn etwas verlassen ist, wirklich fragil, ist es immer noch wert, erinnert zu werden.
4: This is the riverbank.
5: Das ist das Flussufer hier von der Rems. Der Ursprung meiner Arbeit ist Spazierengehen, Wandern. Dabei werde ich ruhig und beobachte und staune über die Landschaft. Setze mich hin, mache kleine Zeichnungen und ganz viele Fotos. Und schließlich stelle ich diese ganzen Erinnerungen zusammen. Ich empfinde sehr viel Geborgenheit in der Natur, weil wir, als ich klein war, sehr viel Zeit in der Natur verbrachten. Ich saß in den Bäumen und fühlte mich beschützt. Jetzt sammle ich Erinnerungen von Landschaften und Natur, alle möglichen Eindrücke. Aus denen mache ich neue Arbeiten.
4: And all these kinds of memories, I make a new composition with it.
1: Auch persönlich, aber ganz anders, sein Umgang mit Papier.
6: In 2017, Chile suffered its biggest forest.
1: 2017 litt Chile unter den schwersten Waldbränden seit Beginn der Aufzeichnungen. Da fing ich an, Papier von Hand zu verbrennen und nannte diese Serien Monokulturen. Inzwischen erkunde ich den leeren Raum, den ein Baum hinterlässt. Die Silhouette des Baumes, seinen Geist, als Mahnmal für seine Abwesenheit. Papierkunst als Skulptur, Zeichnung und Fotografie. Diese Vielfalt lässt sich in der Galerie Stiel in Waiblingen entdecken.
7: So, jetzt wird das ein bisschen ein Aufschlag, weil das war ja jetzt hohe Kunst, High Culture. Und wir beschäftigen uns jetzt einfach mit dem banalen Alltag. Und dann sind wir ganz schnell bei dem Thema Autokennzeichen. Wir sind heute Morgen drauf gekommen, weil es gibt da was Neues bei Autokennzeichen. Es soll jetzt noch mehr diese alten Autokennzeichen geben. Seit 2012 können sich ja größere Gemeinden wieder ihre eigenen Kennzeichen zurückholen. Bei mir auch der Fall. Mein Auto trägt jetzt auch mittlerweile wieder BH. Ist witzig, ne? Für Bühl und nicht mehr RA, weil ich war früher Landkreis Rastatt mit meinem Auto. So, und da ist uns eigentlich aufgefallen, dass es ganz vielen Menschen, wir haben heute Morgen so geredet miteinander in der Redaktion, ganz vielen Menschen wichtig ist, was sie für ein Autokennzeichen haben. Da muss was ganz Bestimmtes draufstehen. Ne? Entweder die Initialen vom eigenen Namen oder das Geburtsdatum oder ich Initialen der Kinder, gibt es auch ganz oft. Oder da hat einer aus, ne, seinem Vornamen vielleicht was bauen können, dadurch, dass er in CA, wo auch immer das ist, lebt. Wie ist denn das bei Ihnen? Haben Sie auch ein Kennzeichen auf Ihrem Auto, das in irgendeiner Form ein persönliches Aperçu ist bei Ihnen? Sind Sie jemand, der sagt, ich investiere da auch, ich weiß nicht, kostet irgendwie 10 oder 20 Euro, ich weiß gar nicht wie viel, mir das reservieren zu lassen bei der Zulassungsstelle, weil ich demnächst nochmal ein anderes Auto kriege und dann will ich auch, dass da das und das draufsteht. So, das wollen wir heute von Ihnen wissen. Wie wichtig ist Ihnen das Wunschkennzeichen? Oder drücken Sie auch gerne Ihre Heimatverbundenheit aus und wählen auch, mittlerweile haben schon längst so dieses alte Kennzeichen, dieses etwas kleinteiligere Kennzeichen gewählt. Rufen Sie uns an, lassen Sie uns darüber reden. Wie wichtig ist das Kennzeichen? Wie wichtig ist das, was hinten auf dem Auto draufsteht? Das wäre heute unser kleiner Nachmittagsschnack mit Ihnen. 5 nach 5 wird es darum gehen. So, jetzt geht es aber zuerst mal um einen echten Ballettstar hier im Südwesten. Es geht um den ersten Solisten des Stuttgarter Balletts, Jason Riley. Seit mehr als 20 Jahren gehört der Weltklasse-Tänzer zum Stuttgarter Ensemble, ist dort die Nummer 1. Das Publikum liebt ihn. Und der gebürtige Kanadier hat sich ein großes Renommee erarbeitet bei vielen Choreografen und etliche Preise gewonnen. Am Sonntag läuft bei uns um 17.30 Uhr eine sehr schöne halbstündige Doku über Jason Riley. Und wir schauen jetzt einfach mal kurz rein.
8: Wer mit 46 noch auf Weltklasseniveau tanzen will, braucht hartes Training. Jason Riley, ein athletischer Ballettstar, der in den verschiedensten Rollen brilliert.
9: Ich habe es von der ersten Minute an geliebt. Und jetzt ist es einfach zu einer Leidenschaft geworden.
8: Eine besondere Beziehung verbindet ihn mit der Prima-Ballerina Anna Osatschenko. Auf der Bühne und im Ballettsaal sind die beiden ein Traumpaar. Im wahren Leben sind sie getrennt.
10: Es ist nicht immer einfach, weil wir sind auch Menschen und man braucht sehr viel innerliche Reife, um sowas professionell durchzustehen. Das ist unser Job, wir sind hier, um Tatjana und Onegin zu spielen und nicht Anna und Jason.
8: Und die Geschichte von Tatjana und Onegin ist ausgerechnet die einer missglückten Liebe.
9: Wir arbeiten immer noch sehr viel zusammen, was mir ehrlich gesagt echt gut gefällt.
11: Those real feelings on stage.
8: Sie haben so viel gemeinsam durchgemacht, dass sie echte Gefühle auf die Bühne bringen können. Die beiden haben eine gemeinsame Tochter. Ein Ausflug mit dem Papa in den Freizeitpark gehört zu Lunas absoluten Highlights. Das Verhältnis der beiden ist intensiv. Luna will auch Ballerina werden. Die erste Klasse der John-Cranko-Schule, der Kaderschmiede des Stuttgarter Balletts, hat sie schon absolviert. Ihr Debüt hat sie bereits gegeben, als kleine Maus im Nussknacker. Zusammen mit ihren Eltern. Zwei Generationen gemeinsam auf der Bühne. Noch nicht einmal beim Stuttgarter Ballett hat es das bisher gegeben. Auch in Dornröschen tritt Jason Riley mit seiner Tochter auf. Er spielt die böse Fee Karaboss, Luna einen der Zwerge.
9: Dass ich sagen kann, ich bin jetzt zweimal mit meiner 9-Jährigen auf der Bühne gestanden und das mit 46, das ist schon ziemlich cool. Zweimal habe ich die Bühne mit meiner Tochter geteilt. Das macht mich einfach irre stolz.
8: Jason Riley und Anna Osatschenko als Onegin und Tatjana im weltberühmten Ballett von John Cranko. John Reilly, ein außergewöhnlicher Ballettstar mit einem Leben, kaum weniger dramatisch als die Bühnenstücke, die er mit ganzer Seele tanzt.
7: Also das habe ich jetzt sofort gepackt. Das werde ich doch gucken. Wann kommt das nochmal? Am Sonntag, 17.30 Uhr hier im SWR-Fernsehen. Kein Prinz wie jeder andere. Jason Reillys dramatisches Ballettleben. Das schauen wir uns an. Und jetzt spielen wir noch ein Spiel. Frau Eberle ist in Höfen am Telefon. Hallo, Frau Eberle.
12: Hallo.
7: Ich grüße Sie. Sie spielen gegen Herrn Wächter. In Bretten ist er am Telefon. Hallo, Herr Wächter.
13: Hallo, Frau Greis.
7: Oh, was für ein guter Sound. Ja, schön. Es sind wir schon zu dritt. Genauso soll es sein. Es geht bei diesem Spiel darum, Fragen, Allgemeinbildungsfragen, gut zu beantworten. Dann gewinnt man einen kleinen Geldpreis. Und wer am Schluss von Ihnen beiden am meisten Geld zusammengespielt hat, der ist Sieger oder Siegerin und darf dieses Geld behalten. Wir haben 5 Minuten Zeit für 11 Fragen und hinter einer Zahl ist ein Joker, deswegen 12 Kacheln. Frau Eberle ist Kandidatin A und fängt an. Frau Eberle, bitte.
12: Nummer 7.
7: Die 7 geht auf und fragt, in welchem Lied heißt es, er war ein Punker und er lebte in der großen Stadt? In Falcos Rock Me Amadeus, in Junge von den Ärzten oder in Westernhagens mit 18?
12: Westernhagen.
7: Westernhagen, denken Sie. Nein, es ist Falco, Rock Me Amadeus.
12: Ja.
7: Ja, ein bisschen weiß. Wie ist er denn? Herr Wächter.
13: Nummer 6.
7: Gerne. An welchem Fluss entlang führte unsere heutige Radtour? Haben wir eben gezeigt mit Annette Krause. Am Rhein entlang, an der Donau entlang oder an der Mosel?
13: Ach Gott, ich habe es nicht gesehen.
7: Das ist schlecht.
13: An der Mosel, C.
7: An der Mosel, nee, diesmal ist es die Donau. Es hätte gut die Mosel sein können, hatten wir auch schon. Aber
13: schade.
7: Ja, schade. Gut, jetzt sind wir alle wieder bei auf Anfang. Frau Eberle, nächste Chance. Bitte, eine Zahl.
12: Die 10.
7: Glaubersalz dient als Streugut, Abführmittel oder Gewürz?
12: Abführmittel.
7: Glaubersalz dient als Abführmittel. Da haben wir sie, die ersten 28 Euro. Sehr gut. Herr Wächter.
13: Nummer 11.
7: Wir öffnen die 11. Leberwurst und Blutwurst fasst man auch zusammen unter der Bezeichnung Hausmacherwurst, Hausmeisterwurst oder Hausmanagerwurst.
13: Das ist A.
7: Genau, die Hausmacher. Wurscht. Sehr gut. Frau Eberle.
12: Die Nummer 5.
7: 5 will wissen, welches jahrzehntealte Traditionsfest findet morgen in Konstanz statt? Das Weiherabendfestival, das Seenachtfest oder die Teichtagparty?
12: Das Seenachtfest.
7: Das Seenachtfest, das kennt man. Sehr gut. Herr Wächter.
13: Die Nummer 3.
7: 3. Der Goldstrand am Schwarzen Meer befindet sich in Bulgarien oder der Türkei oder ist es Georgien? Goldstrand.
13: Das ist Bulgarien.
7: Das ist Bulgarien. Komm, 59 Euro. Das ist doch gut. Komm mal ein bisschen voran. Kontostände checken. Frau Eberle?
12: Die Nummer 11.
7: Die ist weg. Wie wär's mit 12?
12: Dann die 9.
7: Ja. Die 9. Auch gut. Wo sitzt der Schildknorpel? Im Kehlkopf, im Ellenbogen oder im Knie?
12: Im Kehlkopf.
7: Das weiß sie auch. Oder war das geraten?
12: Nee, das habe ich gewusst.
7: Sehr gut. Und schon haben Sie wieder die Nase vorn hier. Herr Wächter?
13: Die Nummer 12.
7: 12 fragt, mit welchem Werkzeug trennt man Kabel durch? Mit dem Blattspalter, mit dem Seitenschneider oder mit dem Papiertrimmer?
13: Mit B, dem Seitenschneider.
7: Dem Seitenschneider. 15 Euro. So, noch 2 Runden. Relativ auf Augenhöhe die Kontostände. Frau Eberle?
12: Die 2.
7: Die 2. Auf den haben wir gewartet, gell?
12: Ja.
7: Und jetzt ist es Ihrer, der Joker, 50 Euro. Kavum.
12: Danke.
7: Ist Ihr Kontostand jetzt angestiegen. Herr Wächter?
13: Nummer 4.
7: 4. Wo findet man Permalinks? In den Böden der Polarregion, im Internet oder in Gewächshäusern?

0: Herr Wächter, das kann nicht klappen. Wir machen die 8 auf. Da bräuchten Sie jetzt fast 70 Euro. Die haben wir gar nicht im Angebot. Nee, nur die 28. Ja. Was ist eine spanische Wand? Aufklappbarer Wandschirm, starker Atlantikwind oder Abwehrtechnik im Fußball? Das ist auch gut.
1: Nummer C.
0: Die C, die spanische Wand, nehmen Sie jetzt spaßeshalber. Es ist der aufklappbare Wandschirm. Danke Super. Ihnen fürs Mitspielen. Frau Eberle hat gewonnen mit 182 Euro. Und Herr Wächter,
2: kriegt die Kamera das.
0: Gerne. Danke Ihnen beiden. Nächste Quizrunde heute kurz vor 6. Das eigene Autokennzeichen, das ist unser Thema gleich. Für viele ganz wichtig. Initialen müssen draufstehen oder Geburtsdatum oder sonst irgendeine mit dem Ortskennzeichen, was eine Verbindung herstellen, was weiß ich. Wie sehen Sie das? Ist Ihnen das wichtig oder sagen Sie, sowas wie hinter mir jetzt, oder sagen Sie, nee, das brauche ich nicht, finde ich affig. Saftig süß ist dieser Zitronen-Basilikum-Kuchen, ein schöner Rührkuchen, leicht zu machen. Wir werden Ihnen gleich zeigen, wie Sie den gut hinkriegen. Herzlich willkommen, Freitagnachmittag, zweite Stunde hier in Kaffee oder Tee. Wir sprechen über Autokennzeichen. Ein Thema, das offenbar sehr gut angekommen ist. Ich freue mich sehr. Viele Anrufe, viele Mails. Ja, was ist das Ding? Was meinen wir damit? Das hier zum Beispiel, bauen Sie auch was mit dem Ortsnamen bzw. mit dem Landkreis, dessen Kennzeichen Sie haben und mit den Buchstaben danach? Oder muss auf Ihrem Auto das Kennzeichen widerspiegeln, die Anfangsbuchstaben Ihres Namens und Vornamens oder Ihr Geburtsdatum und all dies? Das war unsere Frage und es haben viele geschrieben. Jutta Frei schreibt, Entschuldigung, Jutta Feri, mir ist jetzt schon wichtig, was auf meinem Kennzeichen steht. Wir kommen aus Berlin, wohnen aber seit 20 Jahren hier, damit meint sie, Bad Bergzabern. Das ist uns die neue Heimat einfach wert. Am liebsten hätten wir das alte Kennzeichen BZA für Bad Bergzabern. Ja, das hier geht natürlich auch. Sekt, sehr witzig. Frau Sübeck ist jetzt am Telefon. Frau Sübeck, wie wichtig ist Ihnen denn Ihr Autokennzeichen? Haben Sie auch ein Wunschkennzeichen?
3: Ja, hallo Frau Kreis. Erstmal schönen Dank, dass ich mit Ihnen telefonieren darf.
0: Gerne.
3: Wir haben uns in Mainz mal persönlich kennengelernt auf dem Sommerfest.
0: Gut, das ist schon ein bisschen her, gell?
3: Ja, aber das Bild existiert immer noch.
0: Okay, ja. Schön. Jetzt zum Wunschkennzeichen.
3: Ja, ja, genau. Ich fahre BO, PS. Das ist also meine Initialen. Aha. Und ich hätte gern 112 drauf gehabt, was aber nicht geht, weil ich erst der 12. Geburtstag habe.
0: Ach so.
3: Aber jetzt fahre ich schon die 63. Sie mein Jahrgang.
0: Ihr Jahrgang, 1963.
3: Genau.
0: Das haben Sie hinten also, draufstehen.
3: Richtig. Richtig.
0: Ja, da hat man sowas, ne? Das bildet einem ab, ne? Zumindest.
3: Ja.
0: Gibt man so eine Richtung an. Danke, Frau Sieweg. Danke für Ihren Anruf. Herr Maasfeller ist am Telefon in Neuried.
4: Ja, schönen guten Tag, Frau Greis.
0: Haben Sie auch ein Wunschkennzeichen?
4: Ich habe ein Wunschkennzeichen. Wie Sie meiner Sprache entnehmen können, bin ich aus dem Rheinland. Ich bin Kölner.
0: Aha.
4: Und wohne seit einigen Jahren in Offenburg, in der Nähe von Offenburg. Und habe mir das Kennzeichen gewünscht, was Sie in Köln nie bekommen werden, und zwar die Zahlenkombination 4711.
0: Ah.
4: Und es fällt hier in der Gegend leider keinem so auf.
0: Aber wenn Sie nach Hause nach Köln mal fahren, ab und zu, oder?
4: Aber auf jeden Fall. Das fällt sofort auf. Und das war halt ein Wunsch. Und er erinnert mich auch immer an meine Heimat. Köln 4711 ist immer verbunden mit Köln.
0: Ja, es gibt ja auch Menschen, also ich weiß es halt von Bekannten, die sind halt auch zu uns gezogen ins Badische, haben BH und haben dann als zweite Buchstabenkombination die Abkürzung für ihre Heimatstadt, also MZ zum Beispiel Mainz. Das macht man ja manchmal auch.
4: Meine Buchstabenkombination ist noch von meiner Frau und von mir den Vornamen.
0: Ja, gibt es auch oft. Also haben Sie OG 4711.
4: Ganz genau.
0: Gut.
4: Das erinnert mich immer an die Heimat.
0: Danke, danke für Ihren Anruf. Herr oder Frau Schiele Müller, ich habe kein Wunschkennzeichen, schreibt er oder sie, da ich mein aktuelles Auto vor 21 Jahren vom Autohaus habe zulassen lassen. Auch meine Vorgängerautos, immer neu gekauft, hatten kein Wunschkennzeichen. Mag ja für viele wichtig sein, Namenskürzel, Geburtsdatum im Kennzeichen zu verewigen. Ich jedoch kann auch dem

0: Gedanken etwas abgewinnen, das bei meinem Kennzeichen ein Rückschluss auf meine Person nicht möglich ist. Irina Sobian schreibt, mein Kennzeichen ist B-NI, also Berlin offenbar, weil mein Sohn Nico heißt. Ja, das gibt es auch oft, den Namen der Kinder oder die Anfangsbuchstaben der Kinder. Rosemarie Acher, ich bin am 8.4.1949 geboren und mein Autokennzeichen ist, den Anfang lasse ich jetzt mal weg aus Datenschutzgründen, und dann AC849, also das Geburtsdatum. Heidi schreibt, offenbar aus Saarbrücke, mein Kennzeichen ist HK621, für Vornamen Heidi Clara, geboren 21.06.55. Anita Winsel, mein Auto ist mein Baby und damit auch ein Teil von mir. Deshalb trägt es auch versteckt meinen Namen. Das ist ja Ehrensache. Und wenn jemand mir mein Alter nicht glaubt, dann braucht er nur auf das Kennzeichen zu schauen. Weil das ja oft so ist, ne? Dass man das Kennzeichen hat mit dem Vornamen und Nachnamen und dann das Geburtsjahr. Habe ich mir schon überlegt, schreib da mal 1982 hin oder so. Ja. Gut, das wird wahrscheinlich erstaunte Blicke ernten, aber man könnte es ja mal probieren. Zum Schluss noch Hermann aus Rüdesheim. Ich drücke meine Heimatverbundenheit auch mit einem Wunschkennzeichen aus. GOA ist auch so ein Retro-Kennzeichen. Wir haben nachgeschlagen, das ist Sankt Goa. Und schon seit 13 Jahren habe ich das auf meinem Fahrzeug. Und die Anfangsbuchstaben meines Namens sind das auch. Selbstverständlich auch die passende Nummer dazu. Also. Ein Thema, das bewegt. Da freuen wir uns natürlich. Wir freuen uns aber auch, dass es jetzt süß wird hier. Zum einen, weil wir einen Kuchen machen. Zum anderen, weil die liebe Maria Serhischuk hier ist und uns zeigt, wie wir diesen schönen Rührkuchen hinkriegen. Hast du ein Auto mit Wunschkennzeichen vielleicht auch noch?
1: Ich hab tatsächlich meinen Jahrgang, ja.
0: Dein Jahrgang und die Anfangsbuchstaben deines Namens?
1: Meines Namens,
0: der Klassiker, oder?
1: Ja.
0: Okay, jetzt der Zitronen-Basilikumkuchen. Mit was fangen wir an?
1: Genau, wir fangen mit Basilikumzucker. Ich habe hier schon mal den frischen Basilikum und die Zitronenschalen rein. Mhm. Zucker kommt rein und Limettenabrieb. Also man darf genauso wie abreiben auch abschälen. Mhm. Hauptsache es kommt nichts von dem weißen Teil in das Zitronenzucker, weil sonst wird es bitter. Mhm. Genau, und dann haben wir hier so...
0: Ist das ein Anfängerkuchen? Kann man das auch mit bescheidenem Können hinkriegen?
1: Auf jeden Fall. Also wenn man so eine größere Häckslermaschine hat, kann man das alles einfach da reinpacken. Und dann hat man sozusagen einen Kuchenteig, also einen Rührteig. Man muss hier nichts aufschlagen. Das wird tatsächlich zu unserer, das wird tatsächlich zu unserem Deko später. Das ist so ein ganz grüner
0: Zitronen-Basilikum-Zucker.
1: Ja. Ja, genau.
0: Ist das normaler Zucker da drin, der jetzt da reinkommt?
1: Genau, normaler Zucker. Ich finde es so gut, also so ein Kuchen, wenn man jetzt Basilikumpesto oder so macht und Stängel übrig hat zu Hause, dann ist es schon ein Good-to-go-Kuchen, indem man einfach die Stiele mit dem Zucker zusammenhaut und dann einfach einen Kuchen daraus bekommt. So einen ganz aromatischen Sommerkuchen. Wir lassen uns so ein kleines Löffel oder zwei fürs Deko später. Und dann machen wir unseren Rührteig jetzt daraus. Mhm. Genau.
0: Also das duftet, es gibt ja kein Duftfernsehen, aber das würden wir jetzt wünschen zu Hause, dass Sie das riechen. Das, ja, es riecht so frisch, ne? Es macht so wach.
1: Genau. Ich habe hier noch mal einen übrigen Zucker hier rein, weil sonst würde es bei mir da in den kleinen Gerät nicht reinpassen. Ne?
0: Nehmen an, du hast normal ein größeres Gerät, oder?
1: Ich habe ein größeres Gerät zu Hause. Wir haben hier zum Aromatisieren Fenchelsamen. Mhm. Ich finde, das passt wunderbar zum Zitronen.
0: Und wenn man das nicht will, Fenchel, kann man das weglassen?
1: Kann man natürlich weglassen, ja. Aber so eine ganz kleine Prise stört nicht. Und dann... kommt hier unsere Butter rein. Eigentlich ist ein ganz einfacher Rührteig. Mhm. Man schmeißt alles zusammen rein. Hauptsache, man hat alles auf Zimmertemperatur vorgebracht. Wir haben saure Sahne im Teig, was nochmal den Kuchen zusätzlich saftiger macht. Mhm. Man kann auch einen griechischen Joghurt nehmen. Einfach Joghurt, wenn man irgendwie was offen hat zu Hause.
0: So ein bisschen Soja, ne?
1: Ja.
0: Was ist das?
1: Salz.
0: Salz.
1: Vanille.
0: Vanille? Ist das Vanillepaste oder was?
1: Vanillepaste, genau. Und ein Extrakt. Und wir haben hier Natron und Backpulver zusammen. Mhm. Warum zusammen? Man hat sehr viel Säure in dem Teig und dann Natron gleicht die Säure natürlich aus und Backpulver unterstützt den Trieb. Also man hat vom Geschmack und vom Trieb nochmal zusätzlich Unterstützung.
0: Also wir schmeißen nicht alles zusammen rein, also nicht nur die Eier und das Mehl.
1: Genau.
0: Das kommt dann?
1: Das kommt nach und nach dazu. Ah. Man kann trotzdem alles zusammen reinschmeißen, wenn man jetzt nicht unbedingt viel Zeit hat.
0: Ja?
1: Würde es trotzdem super gut funktionieren, ja.
0: Wäre mir ja schon mal sehr sympathisch.
1: So. Und das Mehl würde ich dann einfach mit dem Schneebesen unterheben.
0: Warum nicht mit dem Rührgerät?
1: Oh, es ist schon gefährlich, wenn man jetzt ein bisschen zu lange rührt. Bei so einem Rührkuchen kann sein einfach, dass der Gluten sich entwickelt.
0: Was ist das?
1: Wird der Kuchen einfach zäh. Also beim Rührkuchen ist ja, die trockenen Zutaten kommen einfach kurz drunter. Und wenn man die Mehlnester einfach nicht mehr sieht, der Teig ist fertig.
0: Reicht das schon?
1: Genau.
0: Anders würde sich was bilden, was den Kuchen zäh macht. Und das ist was?
1: Gluten.
0: Gluten.
1: Genau. Okay. So wie im Brot zum Beispiel oder im Hefeteig. Du bräuchtest das, um Elastizität in den Teig zu bringen. Und hier brauchen wir das nicht. Wir möchten einen saftigen Kuchen haben.
0: Wir möchten einen saftigen Kuchen.
1: Genau. Ich habe hier schon mal meine Form vorbereitet. Mhm. Mit dem Backpapier unten eingefettet. Und jetzt kommt es einfach.
0: Muss das sein? Reicht das nicht, wenn ich das einfette?
1: Ich mache das ganz gerne.
0: Das ist, weil das da auf dem.
1: Ich mache das ganz gern unten mit dem Backpapier, weil wir tränken den Kuchen später. Und dann kann es sein, dass das so ein bisschen Vakuum zieht und einfach kleben bleibt. Ja? Und dann ist es viel einfacher, den rauszuholen, wenn er unten so ein bisschen feucht ist.
0: Ich bin echt sehr gespannt, wie das schmeckt. Weil das so Basilikum ist für mich so klassisch ein Gewürz für italienische Nudelgerichte, Tomaten, Mozzarella, Basilikum und jetzt mit Zitrone und süß.
1: Ich mag das ganz gern.
0: Ja.
1: Und wenn man so Erdbeeren-Dessert hat, das passt auch noch mal sehr, sehr gut dazu.
0: Ja, ja.
1: Was ich jetzt hier mache, ist ein ganz toller Trick von Profis. Mhm. Damit ein schöner Ausbund gelingt. Und
0: also
1: der
0: das
1: Kuchen,
0: ist der Bruch oben auf dem Rührkuchen.
1: Auf dem Kuchen, genau.
0: Der Ausbund. Machst du was?
1: So, damit wir Kontrolle über diesen Ausbund haben, haben wir jetzt so ein Butterstreifen, also das ist zimmerwarme Temperatur vom Butter und dann habe ich das einfach von oben nach unten reingespritzt.
0: Und dann funktioniert das?
1: Genau, und dann reißt er einfach genau da, wo ich das reingespritzt habe.
0: Ich bin gespannt. Wir machen einen Zwischenstopp und kümmern uns um den Internationalen Tag der Katze, den Weltkatzentag. Unser Reporter Markus Bund, der ja hier immer wieder für schöne Ausflüge zuständig ist, der hat sich für diesen Katzentag etwas Besonderes einfallen lassen oder ausgesucht, besser gesagt. Er ist in das Katzinett nach Ludwigshafen gefahren, als ein Katzenmuseum der besonderen Art.
2: Claudia, als ich gehört habe, wir gehen ins Katzinett, hatte ich überhaupt keine Ahnung, was mich erwartet. Ich weiß es auch jetzt noch nicht. Und dann komme ich hier ins Wohngebiet und das ist hier im Haus drin. Seit wann gibt es denn das Katzinett?
3: Seit 2010 schon.
2: Okay, und ich gehe mal davon aus, du bist so eine richtige Katzennärrin, oder?
3: Kann man so sagen.
2: Ja, okay. Dann gehen wir jetzt mal rein.
3: Gerne.
4: Auf geht's ins Katzenkabinett oder einfacher Katzinett.
2: Ja, was ist denn das hier? Das sieht aus wie eine Kinderstube so ein bisschen, oder?
3: Das ist auch der Anfang aus meiner Kindheit.
2: Die hast du schon?
3: So hat das alles angefangen.
2: Ja. Yeah.
3: Wie ich 9 war, haben meine Eltern ihren ersten Kater gekriegt.
2: Aha.
3: Dann sie haben Kater Axel. Und ab dem Tag gab es für mich nur noch Katzen.
2: Und dann hast du auch schon angefangen, das alles zu sammeln?
3: Ja, wobei die Oma hat es halt von Anfang an sehr unterstützt und war immer stolz drauf.
2: Schach spielst du auch?
3: Ja, habe ich mal angefangen. Hunde gegen Katzen.
2: Ah.
3: Und die Türme sind die Hundehütte bzw. die Kratzstelle für
2: die Katzen. Das ist ja witzig.
4: Von Kitsch bis Kunst ist alles dabei. Rund 11.000 Exponate hat Claudia Stock kühn in ihrem Katzenmuseum zusammengetragen. Die Liebe zu den Tieren geht bis ins Detail.
2: Oh, wow, das ist eine richtige Katzenpuppenstube. Das ist

0: du alles eingerichtet?
1: Selber gebastelt, das Möbel.
0: Selbst gebastelt, ja. Selbst gebaut?
1: Das ist sehr viel Arbeit, weil es gab nichts Passendes zu kaufen.
0: Ja.
1: Und dann habe ich halt so Mini-Mundus-Bausätze gefunden. Aha. Und habe das selber gebaut. Da kann man jedes Türchen aufmachen, jede Schublade aufziehen.
0: Aber jetzt mal unter uns, wie oft musst du denn da abstauben?
1: Gar nicht, weil es in der Vitrine steht.
0: Oh, das ist schlau.
1: Deshalb steht es auch in der Vitrine.
0: Das ist schlau. Das blinkt und glänzt. Das Kaffeeservice, das gefällt mir total gut da auf dem Tisch. Ja, mei, was? Alles voller Katzen her. Das ist der Hammer. Ah, gerade gemütliches Beisammensein hier. Da setzen wir uns doch mal dazu, oder?
1: Gerne.
0: Die sind so groß wie Menschen, oder?
1: Ja, 1,68 Meter hat so eine Puppe.
0: Wo bekommt man denn sowas her? Wird sowas in Deutschland gebaut, oder?
1: Nee, die werden in Belgien für den amerikanischen Markt hergestellt. Ja. Und die Händler, die in Deutschland verkaufen, müssen sie tatsächlich in den USA ordern und kriegen sie auch von den USA geschickt.
0: Und die Kleider, das ist, was ist das für eine Zeit?
1: Barock.
0: Barockzeit, ja. Also unglaublich so aufwendig.
1: Ja, ist ja der Hammer. War mal eine Theaterschneiderin da vom Nationaltheater in Mannheim, die hat sich bald nicht mehr eingekriegt. Die war total begeistert von den Kostümen.
0: Das sind wahrscheinlich die größten Figuren, die du hast. Was sind denn die kleinsten?
1: Die habe ich hier schon in der Hand.
0: Ja.
1: Das ist von der Eisenbahn H0 und klein wie ein Reiskorn.
0: Ja, wollen wir die Herrschaften hier auch nicht länger stören, oder?
1: Genau.
0: War nett. Du hast ja hier nicht nur Exponate, Kerzen zum Ausstellen, sondern auch eine echte hier.
1: Ja, die Maxi.
0: Die Maxi. Und die hat gerade ein bisschen Malheur, ne?
1: Ja, die hat eine große Wund und damit sie das nicht laufend aufleckt,
0: und
1: Wund leckt, muss sie den Kragen halt tragen.
0: Ja. Und hier gibt es ein richtig kleines Café.
1: Die Besucher haben als gefragt, ob es hier nicht die Möglichkeit gibt, mal einen Stammtisch zu veranstalten oder so einen Kaffeeklatsch oder eine Geburtstagsfeier, eine kleine. Und so kam ich auf die Idee, das einzurichten.
0: Ja, toll. Du hast unglaublich viele Ausstellungsstücke hier. Wo kriegst du das alles her?
1: Also hauptsächlich Antikmärkte, Flohmärkte, Auktionen. Natürlich auch im Internet.
0: Ja, klar.
1: Durchs Internet. Das macht vereinfacht die Suche natürlich erheblich.
0: Und suchst du dann was ganz Bestimmtes oder guckst du einfach, was da so, also überall System drin?
1: Ja.
0: Können denn die Besucher bei dir auch hier in den Garten rein?
1: Ja, selbstverständlich. Gehört dazu.
0: Also es gehört dazu?
1: Ja, ja.
0: Wow. Und lass mich raten, hier sind bestimmt auch alle möglichen Katzen überall versteckt, oder?
1: Ja, klar.
0: Da, hier.
1: Wenn du genau guckst, sind es, glaube ich, so um die 50.
0: Was für ein schöner Garten. Oh, noch eine gemütliche Sitzecke hier. Sag mal, wir haben ja jetzt nur einen Bruchteil von dem gesehen, was du hier zu bieten hast.
1: Das ist richtig.
0: Hier kann man locker nach 2-3 Stunden dran verbringen in deinem Museum.
1: Also das längste waren nur 4 Stunden, wo Besucher dort waren.
0: Also dafür, dass ich am Anfang gar nicht wusste, was mich hier erwartet, das bin ich jetzt echt begeistert.
1: Das freut mich.
0: Das finde ich toll.
2: Ich bin auch immer begeistert, wenn Freitag ist und ich mit Frau Hortenbach ein bisschen klatschen kann über die Promis dieser Welt. Christina, schön, dass du wieder da bist.
3: Ja.
2: Wir fangen mit unserem Lieblingskönigshaus gleich an. Das sind die Briten.
3: Natürlich. Ja, der König Charles, der ist so beliebt wie nie zuvor. Das kam jetzt raus nach einer Umfrage unter, 2000 Menschen, 2000 Briten.
2: Ja, das ist repräsentativ.
3: 68% der Briten, der Befragten, sagen, sie sind sehr zufrieden mit seiner Arbeit. Mhm. Und ich denke mal, dahinter steckt vor allen Dingen, also er hat sich gesteigert vom Frühjahr, da war es noch nicht ganz so gut. Also auch schon gut, aber jetzt ist es noch besser. Mhm. Sein Amerika-Besuch. Er war doch in Amerika, in den USA gewesen. Und dann, also der hat ja wirklich Punkte gemacht, weil er so diplomatisch und charmant in seinen Reden war, aber durch die Blume doch dem Trump ganz ordentlich gesagt hat, wofür Europa steht und was wir wollen und Demokratie und überhaupt. Und ich glaube, das fanden viele ganz toll. Und ansonsten muss ich sagen, ist der Mann einfach ungemein fleißig und hat jetzt aber auch bald mal Urlaub verdient. Also er war jetzt noch diese Woche im May Castle. Das ist in Schottland, da war ich auch mal. Das ist ganz im Norden, das ist ganz toll. Das ist direkt am Meer.
4: Ist da ganz kalt? Kann man da mal hinfahren?
3: Da, hier ganz nein, heiß da kann man hinfahren. Die haben einen ganz tollen Garten und sehr lustig wird dann durchs Schlösschen geführt. Da hat Queen Mum gewohnt. Und weil die in dieser Woche ihren Geburtstag hätte, fährt der Charles dann immerhin seit ihrem Tod und hat jetzt zum Beispiel eine Rose gepflanzt, die King's Rose. Und das fand ich ganz süß irgendwie. Und jetzt geht es natürlich endlich nach Balmoral. Da sind sie ja immer im Urlaub, die ganze Königsfamilie.
4: Warum sind die immer so spät in Urlaub? Im August, also gerade Großbritannien ist ja jetzt nicht irgendwie...
3: Ja, jetzt ist es vielleicht mal warm, ne? Aber ansonsten,
4: jetzt ist es ja gerade mal warm, aber ich meine, die machen das ja schon seit 3000 Jahren, dass sie im August nach Balmoral fahren.
3: Also sie sind auf jeden Fall deswegen auch jetzt da, weil ja die Highland Games sind. Die haben immer einen festen Termin, das heißt, da fliegen dann Baumstämme und Röcke.
4: Ah, das ist ja auch schön.
3: Bin ich gespannt. Die gucken immer zu und sind begeistert, also dann kommt Camilla mit und nächste Woche vielleicht mal.
4: Die Nichte von... King Charles ist ja Eugenie von York, die Tochter von, früher hieß er Prinz Andrew. Wie heißt denn jetzt? Andrew Mountbatten, gell?
3: Einfach nur noch der Andrew, ja.
4: Das ist sie, hat sich ja auch vom Papa distanziert, meines Wissens. Ja. So ein bisschen. Lebt in Portugal und es gibt frohe Nachrichten.
3: Das dritte Kind ist da, es ist ein Mädchen. Knapp
4: endlich.
3: Endlich, habe ich auch gedacht. Knapp 3 Kilo schwer. Und das ist auch alles, was wir wissen. Sie haben dann ein ganz süßes Foto gepostet und geschrieben, ja, also das Baby Brooksbanks, so heißt der Ehemann, freut sich, hier Bekanntschaft zu machen, so ungefähr. Sie haben keinen Namen bekannt gegeben. Das dauert bei denen immer länger. Die haben ja 2 Jungs. Und,
4: Sie müssen das alles noch mit den Ahnentafeln abgleichen. Wer muss jetzt mal aber wieder erwähnt werden?
3: Ich glaube so.
4: Großonkel von vor 300 Jahren.
3: Richtig, es wird was Klassisches wieder sein. August und Ernest haben sie bisher. Klingt schon irgendwie ähnlich. Vielleicht klingt das Mädchen dann auch ähnlich. Oder Elizabeth wird gerade so gehandelt. Wissen wir noch nicht. Aber ja, genau, in Lissabon in einer Privatklinik kam es zur Welt.
4: Ja, ihr Mann entwirft ja da so eine riesen Nobelanlage südlich von Lissabon für die Reichen und Schönen dieser Welt. Da ist er ja mit dabei, da alle an Land zu ziehen. Und sie wohnen natürlich auch dort. Sehr schön. Freuen wir uns doch. Prinzessin Isabella von Dänemark beginnt Wehrdienst. Aber die ist doch nicht Thronfolgerin.
3: Nö, aber es gibt die Wehrpflicht auch für Frauen in Dänemark. Und das wurde alles ein bisschen verschärft dort. Also das wurde von 4 Monate auf 11 Monate hochgesetzt. Und die hat jetzt, die war ja fertig mit der Schule. Das heißt, sie ist also wirklich, hat ihren Rucksack geschnürt, ist in ihren Audi gestiegen und ist dort einfach so ohne Sicherheit und alles hingefahren. Und ist jetzt im...
4: Uns hat keinen interessiert.
3: Ja, im Garde-Husar-Regiment. Das ist dasselbe Regiment, wo ihr Bruder Christian war. Und also man hat jetzt sich überlegt, die ist dort... Wow.
4: Was für eine schöne Familie.
3: Ja, zusammen mit 1600 anderen Anfängern ist sie da jetzt und musste auch sofort den Dienst antreten. Und es wird vermutet, weil sie dieses Regiment ausgesucht hat, hat sie gesagt, ach, ich mach's halt wieder Christian, dass sie da jetzt nicht eine militärische Karriere machen
4: will. Ach
3: nee. Nee. Das ist Pflichterfüllung, gutes Vorbild und muss es halt auch einfach machen.
4: Boris Beckers Elternhaus in Leimen soll verkauft werden für knappe... 3 Millionen.
3: 3 Millionen.
4: Aber es gehört ihm ja gar nicht.
3: Nein, es gehört seinem Gläubiger. Du erinnerst dich, er hatte ja doch Probleme geldlicher Art.
4: Erhebliche Probleme.
3: Und da musste er halt gucken, wie er seine ganzen Gläubiger zufriedenstellt. Und das Haus, er hat dort selber, also er war immer wieder zu Besuch, sage ich mal so. Er war schon längst 92, als das gebaut wurde. Sein Vater hat es gebaut, der war ja Architekt. Und da war er schon bekannt und unterwegs. Und hat 10 Zimmer, 3 Badezimmer, eine Wellnessanlage mit Sauna. Und er hat dann immer im Gartengeschoss wohl gewohnt, wenn er mal zu Besuch kam.
4: Ach, im Gartengeschoss, er hat nicht im Garten geschossen, er hat im Gartengeschoss gewohnt.
3: Und auf der Terrasse findest du wohl noch einen Stein mit BB drin, mit seinen Initialen. Mhm. Also da kannst du dir sagen, wenn ich das Häuschen da jetzt kaufe, es liegt ja wohl ganz praktisch für alles Mögliche, dann habe ich ein bisschen Boris Becker-Flair. Boris Becker scheint das jetzt selber erstmal nicht zu interessieren. Für den war nur wichtig, dass seine Mutter, als sie noch lebte, lebenslanges Wohnrecht hatte. Mhm. Und das, das haben sie auch gehabt, hat sie gehabt, aber jetzt ist sie ja gestorben. Deswegen wird sie jetzt verkauft. Er ist gerade im Urlaub, auch in Portugal. Irgendwie ist gerade alles Portugal.
4: Portugal ist auch sehr schön.
3: Mit seiner Lillian und mit seiner kleinen Tochter Zoe und mit seinen Söhnen. Also hier mit den beiden aus der ersten Ehe, mit den Großen. Und was ich schön finde, der Amadeus ist auch dabei, weil mit der Lilly, seiner Ex-Frau, versteht er sich ja nicht so gut. Und das jetzt aber, ne, ist wieder ein bisschen Familienfrieden.
4: Die neue heißt
3: eingeklärt.
4: Lillian und die alte hieß Lilly.
3: Ja. Dann haben wir noch Barbara, die erste. Ja. Aber die Anna ist nicht dabei, die Tochter, also die andere Tochter. Aber es heißt, sie würde auch mal die Beiträge liken. Also klingt ein bisschen so, als ob da Patchwork Family Frieden eingeklärt ist.
4: Lass uns ein bisschen Spaß haben, und zwar Schlagerspaß mit Andy Borg. Ja. Den gibt es morgen?
3: Morgen Abend,

0: Nach 8 wird er verschiedene musikalische Größen begrüßen. Nicole, Helmut, Lotti ist dabei. Das Ganze findet statt hier in der, also da, wo immer wieder sonntags auch stattfindet, in dieser
1: Freizeitpark,
0: ja, wo der Stefan Mross da immer sonst die Gäste begrüßt. Und er wird natürlich dort auch auftreten, Stefan Mross und Stefanie Hertel, seine Ex, finde ich auch interessant. Und Harpo.
1: Movie Star. Das hast du sogar mitgebracht. Wir schauen uns das mal ein Stückchen an.

0: Also der hat sich kaum verändert. Klingt jetzt lustig, aber es ist wirklich so. Ich habe den neulich im Original nochmal gesehen, in so einem Video bei irgendeiner Schlagersendung. Der war so ein Staxiger, der so mit dem Stock und mit dem Hut da rumgewandert ist. Und er sieht,
1: das Lied geht immer, ne?
0: Ja, geht immer.
1: Auch nach Jahrzehnten.
0: So, wer ganz toll mir in Erinnerung ist als Schauspielerin, ist Anja Kruse. Und zwar beim Dr. Brinkmann, bei der Schwarzwaldklinik damals.
1: Natürlich, Traumschiff, Forsthaus Falkenau.
0: Sie ist diese Woche schon 70 Jahre alt geworden.
1: Hat mich auch so ein bisschen erschrocken, ne? Erinnert an ans eigene Alter.
0: Das gibt und nichts zu erschrecken.
1: Ja, sie ist,
0: Alter ist nur eine Zahl.
1: Sie sagt, ach ja, sie macht munter weiter, sie ist eine Theaterfrau. Oh, also Fernsehserie wird sie nur noch machen, wenn sie ihre Freiheit behält, wenn es nicht über Jahre geht. Mhm. Und ihren Geburtstag feiert sie gerade in England bei einem Opernfestival. Da findet sie so cool, diese Pausen mit Champagner-Picknick.
0: Nicht schlecht.
1: Und ich dachte so, ach ja, schön. Also sonst ist sie wohl offiziell Single. Sie hat ja mal einen Ehemann gehabt, verschiedene Beziehungen. Ich glaube, sie lebt jetzt aktuell in Salzburg. Und ach ja, ist eine taffe Frau, ne?
0: Anja Kruse, wir gratulieren nochmal nachträglich zum 70. Christina, vielen Dank. Ja. Kuchen ist in the making. Mhm. Wir entfernen uns jetzt von der großen, weiten Welt der Promis direkt zu dem Ort, wo man unter Umständen auch als ganz normaler Mensch sich fühlen kann, nachher wie ein Model oder ein Promi, nämlich beim Friseur. Lars Reichow weiß haargenau, wie sich der Besuch beim Friseur anfühlt, irgendwo zwischen Kopfmassage, Turban und der ganz wichtigen Frage beim Friseur: Na, was machen wir denn heute Schönes?
2: Also erstmal muss ich ein Riesenkompliment machen an alle Frauen hier in der Runde, die Damen. Selten habe ich so attraktive, windfeste und flussaffine Frisuren gesehen. Ja, hier sehen die wirklich fantastisch alle aus. Ich bin kein Friseur, aber was ich so erkennen kann, das ist schon High-End. Das sind Frisuren, die ich so eigentlich nur aus Rüdesheim kenne. Ja? Ich sitze sehr gern beim Friseur, ja, wie eine Oma sitze ich da. Immer gleicher Ablauf. Ich gehe immer zu Wiebke. Wiebke ist wirklich echt nett, super nett. Ich sage immer zu ihr, Wiebke, ich habe den Eindruck, seitdem ich bei Ihnen bin, wachsen meine Haare schneller, damit ich öfter kommen kann. Ja? Dann lacht sie so ein bisschen verschämt und macht dann mit der Schere so schnipp, schnapp, schnipp, schnapp vor Freude. Ja? Ich finde es einfach toll, wenn sie mir so durch die Haare fährt und dann flüstert sie so, was machen wir denn heute? Ja, und ich sage immer, ach Wiebke, wahrscheinlich bleibt sie wieder beim Haare schneiden. Ja? Und dann zupft sie mir so ein bisschen am Ohr rum und dann, aua! Ja, und wir fangen dann an, wir fangen immer an mit Waschen. Ja? Immer waschen, immer waschen. Erstmal wird gewaschen und das Tollste, Wiebke wäscht ohne Handschuhe. Ganz ohne Handschuhe. Und das macht schon einen Unterschied. Ja, es macht schon einen Unterschied. Also ich glaube, das macht sie auch nur bei mir. Ja? Wiebke ist der totale, also ich könnte stundenlang, ewig könnte sie da sitzen. Wiebke wäscht, massiert mit Jahren. Sie wäscht so gut, so intensiv. Ja? Sie kann so gut kneten. Ich glaube, dass sie auch was empfindet beim Waschen. Wiebke, sage ich manchmal, Wiebke, waschen Sie es noch mal. Ich glaube, es ist noch nicht sauber. Ja? Dann lacht sie, macht noch ein bisschen Shampoo rein und so. Übrigens, ich komme ja schon mit gewaschenen Haaren. Ey, ist mir doch egal, ich will ihr das nicht zumuten mit den fettigen Haaren da. Ja? Manchmal gehe ich sogar vorher zu einem anderen Friseur, dann hat sie nicht so viel Arbeit.

0: Aber irgendwann ist dann Schluss mit Waschen. Ja, dann kriege ich den Turban auf. Und dann gucke ich so ein bisschen rum. Ja? Und hinten in der Ecke, da steht immer Wiebkes Chef, der Salonbesitzer. Ja? Giorgio. Giorgio, was für ein Typ. Ja? Immer aufmerksam, hellwach, immer gut gelaunt. Oh, wie der schon bei der Begrüßung da an den Köpfen rumwühlt. Wir machen Waschel, dann Wuschel. Immer gut gelaunter Italiener. Ja? Und am Kopf kennt er sich wirklich gut aus. Der kennt, also der weiß genau, wie er die Frauen kriegt. Ja? Ich habe ihn beobachtet. Ich glaube fast, dass er hinten am Hals, dass er da einen Knopf drückt. Ja? Und plötzlich sind die willenlos, ja? Wie weggetreten. Dann geht es so, oh, dann gehen die so ein bisschen dahin. Schiebt er sie dann unter die Hauben. Ja? Da sind sie wehrlos. Muss man sich mal vorstellen. Stundenlang hocken die da, tagelang. Und immer vorne im Schaufenster. Ich bin froh, dass ich bei Wiebke bin. Wiebke ist einfach toll. Einmal hatten wir ein bisschen Krach. Ja, da hat sie gesagt, soll ich die kahlen Stellen mitwaschen? Ja, da. So haben die anderen auch gelacht im Salon, aber da hatten wir eine Krise. Das war schlimm. Ja. Alle haben rüber, also die Köpfe gingen rüber, die ganzen Haubentaucher haben kurz rausgeguckt aus ihren Hauben. Mensch, Wiebke, habe ich gesagt, warum heißt das wohl Geheimratsecke? Hä? Ist mir auch egal. Ich mache die Augen zu und Wiebke wäscht und sie schneidet. Nach dem Waschen nochmal schneiden und dann nochmal schneiden. Und von mir aus gehe ich als kurzgeschorener Igel aus dem Laden raus. Ist mir ganz egal. Aber das mit den Gefühlsknospen am Hinterkopf, das würde ich gerne mal rauskriegen. Und ich sage euch, es gibt diese Stelle. Ja, bei jedem Menschen, bin ich ganz sicher. Wie bei Siegfried, das Lindenblatt auf der Schulter. Ja, die Stelle, wo das Drachenblut ihn nicht schützt. Ja. Wenn man daran käme, an diesen Knopf, dann würde ich den bei Wiebke würde ich den drücken und dann würde ich sie raustragen aus dem Salon, versteckt in einem großen Lockenwickler. Und wir laufen die Waschstraße entlang, wir suchen uns ein Haus in Trockenhaubenbauweise und am Fenster hängen wir Strähnchen auf. Wir würden Locken haben, zwei oder drei süße kleine Löckchen, die den ganzen Tag nur Schnippschnapp rufen, Schnippschnapp. Wir ziehen nach München in den Föhn, wohin sonst? Komm her, Wiebke, zeig mir den Knopf an deinem Hinterkopf und du kriegst deinen eigenen Salon. Vier Haareszeiten, waschen und legen. Wiebke, Wiebke. Viele Grüße an meine eigentliche Friseurin, die heißt nämlich nicht Wiebke, sondern Murat.
1: Ja, vielleicht hat sie das so ein bisschen inspiriert oder auch abgeholt, weil sie vielleicht schon mal in den letzten Tagen und Wochen den Gedanken hatten, könnte man eine neue Frisur machen, oder? Wäre mal was. 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Bei uns ist heute Maria Serhitschuk und sie macht einen Basilikum-Zitronenkuchen. Zitronen-Basilikum-Kuchen. Ja. Wir haben ihn schon in den Ofen geschoben.
2: Genau.
1: Wir haben den Basilikumzucker, wir haben die Zutaten für den Rührteig, wir haben alles gut vermengt, wir haben die Form gebuttert und ein Backpapier rein. Ich fasse nochmal zusammen.
2: Riecht schon so.
1: Und oben hast du so eine Spur gezogen aus Butter, damit dieser Kuchen auch richtig in der Mitte aufbricht.
2: Ja, sehr gut.
1: Ist das nur für die Optik dann, dass der
2: genau, das ist für die Optik.
1: Aber wir machen doch Guss drüber, man wird es nicht sehen, oder?
2: Ja, aber trotzdem, ich bin so ein kleiner Nerd.
1: Perfektionist.
2: Ja.
1: Gut. Was machen wir jetzt?
2: Wir machen jetzt die Tränke für den Kuchen. Mhm. Bei den Rührkuchen ist das jetzt ja kein Muss, ist auch nicht üblich, aber...
1: Ist das mit Schnaps und so?
2: Diese Tränke ist ohne Schnaps.
1: Das
2: du kannst natürlich, aber irgendwie Limoncello würde sehr gut dazu passen. Mhm. Genau, ich habe jetzt hier Wasser, Zitronensaft, Zucker und wir kochen das auf.
1: Braucht man denn überhaupt Tränke bei einem Rührkuchen?
2: Ich find's echt sehr, sehr lecker, wenn der dann noch mal saftiger ist. Und dann, ja, wobei, man isst den sehr schnell auf. Ne? So ein schneller Kuchen ist dann meistens für so Gelegenheit, wenn man schnell Kuchen braucht. Mhm. Aber ich finde es sehr gut, wenn man jetzt 3 Tage so einen richtig saftigen Kuchen hat.
1: Der nicht trocken wird einfach.
2: Ja. Ja, und dann gibt es noch mal so einen Säurekick, genau.

0: Ich tränke immer meine Rührkuchen, das ist so ein ganz kleiner Tipp. Also gut,
1: was muss ein Tränker grundsätzlich haben? Einfach gut, die Feuchtigkeit kann man da immer mit Wasser und Obstsaft oder...
0: Genau,
1: also
0: du kannst da noch mal zusätzlich Geschmack reinbringen in den Kuchen, wenn der Kuchen jetzt... Also wir haben jetzt zum Beispiel
1: bei einem Marmorkuchen,
0: in unserem... Ja, das ist nur Vanille. Vanille, Wasser, Zucker, genau.
1: Ah ja.
0: Wir haben jetzt zum Beispiel in unserem Teig gar nicht so viel Säure drin. Ich weiß jetzt nicht, läuft das? Ja, oder?
1: Ja, eigentlich.
0: Und so bringen wir sozusagen nochmal zusätzlich Säure dazu.
1: Machen wir es mal auf P. Gucken wir mal. Baby Power.
0: Genau, und die Tränke kommt jetzt heiß auf den heißen Kuchen drauf.
1: Den Kuchen haben wir ja noch drin.
0: Genau.
1: Und guck, da tut sich schon was.
0: Ah, wunderschön.
1: Ich bin ja hier Frau Angsthase, ne?
0: Das passt schon.
1: Ich muss ein bisschen nochmal zurück machen hier. P ist mir zu viel. Ja, Menschen reden mit sich selbst. Die Eltern werden, sie kennen das wahrscheinlich.
0: Ich bin ja da. Guck mal.
1: Oh. Mm. Also soll es sein.
0: Genau. Und was machen wir? Wir helfen dem Kuchen ein bisschen. So kann man den nämlich schneller aufessen. Ich steche den so ein bisschen bis zum Boden.
1: Machst du kaputt?
0: Ja, ein bisschen. Da kommt ja ein Guss drüber, hast du gesagt.
1: Also jetzt kommt jetzt erstmal die Tränke drüber.
0: Genau. Jetzt kommt die Tränke drüber in der Form. Er wird ausgekühlt und dann stürzen wir ihn und dann kommt unsere Glasur drauf.
1: Also das war ja schon eine abgemessene Menge Feuchtigkeit, ne? Weil ich frage mich, ist das jetzt nicht zu viel? Steht ja nicht im Wasser?
0: Nee, überhaupt nicht.
1: Wird das verschwinden nochmal?
0: Man kann auch das Wasser nochmal durch Zitronensaft ersetzen, wenn man es noch sauer haben möchte.
1: Ach nee.
0: Ich mache das ganz
1: gerne. Haben
0: wir
1: schon der Joghurt und alles drin, da ist ja noch Säure drin, oder?
0: Schau, und jetzt ist die ganze Tränke weg. Wir lassen den noch kurz und dann glasieren wir dann.
1: Zieht das dann noch ein, das, was jetzt an Feuchtigkeit da ist?
0: So am nächsten Tag auf jeden Fall ist das, also ich würde den am besten, am liebsten Vortag backen und tränken.
1: Mhm. Ja. Und dann, guck mal.
0: Sehr saftig.
1: Ah. Ja, du hast eben schon gesagt, für einen schnellen Kuchen, schnell. Ja, und noch schneller geht es ja, wenn man jetzt keinen Kuchen backt, sondern das Waffeleisen rausnimmt und sich Waffeln macht. Das geht am allerschnellsten. Ein paar Minuten, ratzfatz, schon hat man ein schönes, teigiges Erlebnis. Wolfgang Fuhrmann aus Marsweiler in der Südwestpfalz, der begeistert sich für Waffeleisen. Der sammelt die. Er hat einige, die sind schon über 100 Jahre alt und einige, die kommen sogar aus fernen Ländern.
2: Waffeln backen auf die alte Art, das geht hier ganz besonders gut. Bei Wolfgang Fuhrmann auf dem Josefshof in Marsweiler. Der Mann besitzt ja auch, halten Sie sich fest, 600 Waffeleisen.
3: Sie haben 600 Waffeleisen? Da muss ich Sie, Entschuldigung, einfach fragen, haben Sie einen an der Waffel?
4: Ich hoffe es nicht. Mir fängt mit einem an und dann kommt noch ein zweites dazu. Und dann entwickelt sich so eine Leidenschaft, so eine Sammelleidenschaft und ja, dann nimmt das Ganze seinen Lauf.
2: Wir laufen auch mal und zwar quer rüber übers Grundstück. Unser Ziel, die alte Scheune auf dem übrigens denkmalgeschützten und wirklich sehr schönen Hof. In der Scheune bekommt jeder Waffelfreund Schnappatmung, Waffeleisen ohne Ende. Schon unglaublich, ja, hier ist jemand so richtig begeistert von den teilweise echt alten Eisen.
4: An Waffeleisen ist die Vielfalt toll, dass es Waffeleisen schon über 500 Jahre gibt. Die Motive, die darin sind und auch die Geschichte zu jedem Eisen.
2: Schauen wir doch mal, was es so alles gibt. Kurios geht's los, dieses Waffeleisen kommt aus Japan. Auch kurios, aber aus Deutschland, das Bergleute-Eisen.
4: Und da steht also drauf, Gott segne den Bergbau und ganz klein Glück auf.
2: Die Waffel als Trägerin einer Botschaft. Das hier ist ein Hochzeitseisen, angefertigt in Frankreich, als sich dort Anne Larche und Jean Bertin das Jawort gaben. 1783 war das. Nochmal über 100 Jahre älter, dieses Teil von 1671. Und eins hätten wir fast übersehen.
4: Wir haben ein Waffeleisen für die Puppenstube.
3: Haben Sie damit schon mal versucht, eine Waffel zu backen?
4: Nein, habe ich noch nicht.
2: Je mehr wir gucken, desto mehr verstehen wir,

0: wird die Begeisterung. Waffelmuster sind nicht bloß rautenförmig. Hier ein Hostieneisen.
1: Das ist, um so kleines Gebäck zu backen mit so einer Vanillecreme-Füllung.
0: Manche Teile sind besonders clever konstruiert und praktischerweise steht das Rezept gleich obendrauf. Und es gibt Waffeleisen, denen irgendwie eine richtige Romantik innewohnt. Also, wir stellen fest, Wolfgang Fuhrmann könnte nahezu jede denkbare Waffel backen und sie dann natürlich auch genießen. Wie essen Sie denn Ihre Waffel am liebsten?
1: Am liebsten mit etwas Puderzucker.
0: Nachdem auch das geklärt ist, klären wir noch was. Neben den Waffeleisen gibt es hier nämlich noch ein bisschen mehr zu sehen. Wieso eigentlich?
1: Ja, es ist so, wenn man dann ein Waffeleisen findet und dann ist oft auch ein interessantes Bügeleisen vielleicht dabei oder eine Kaffeemühle. Und da konnte man dann schlecht Nein sagen.
0: Zu den 600 Waffeleisen haben sich so rund 4000 andere Gegenstände gesellt. Wir hätten also auch mühelos einen Film über Senftöpfe, Fleischwölfe oder landwirtschaftliches Gerät drehen können. Auf jeden Fall mal klar ist, wer hierher kommt. Und Wolfgang Fuhrmann empfängt sehr gerne Besuchergruppen. Also wer kommt, bekommt nicht nur eine leckere Waffel, sondern auch richtig was zu sehen.
2: Also wir kriegen gleich richtig was zu probieren, wenn alles klappt. Du hast nochmal alle Schubladen durchgecheckt, na? Ist alles drin? Sieht gut aus. Einen Zitronen-Basilikum-Kuchen haben wir gebacken, haben wir getränkt, haben wir auskühlen lassen.
3: Ja.
2: Das ist jetzt ein anderes Exemplar als das, was Sie eben gesehen haben. Stimmt, richtig beobachtet. Was kommt da jetzt noch drauf?
3: Wir machen jetzt noch eine Zitronenglasur, ja, ganz klar. Beim Zitronenkuchen
2: ist das nicht natürlich ein bisschen viel Zitrone.
3: Ist das irgendwann mal überhaupt viel Zitrone? Ich glaube, also wir haben es ja mit dir nicht abgesprochen, aber sogar
2: ich
3: du
2: siehst das Zitronen
3: Zitrone aus, ja. Das ist doch schön. Wenn das Leben Zitronen gibt.
2: Das darf halt nicht zu sauer sein. Zitronenaroma, aber mit einer Süße, ist natürlich sehr schmeichelnd. Ne?
3: Ja, genau.
2: Ich muss das nicht aufkochen? Mal. Machst du das einfach?
3: Nö, ja. Wir haben ja kein Eiklar. Und also das ist einfach nur Zitrone. Sehr wichtig, dass es dickflüssig ist. Man kann, genau, wir haben ja vorher die Zitronen abgerieben und die Zitronen pressen wir aus.
2: Puderzucker, Zitronenabrieb, Zitronensaft.
3: Mehr genau, nicht. Ich würde einfach löffelweise Zitrone dazu geben, sodass es nicht zu flüssig und auch nicht zu dick ist. Und dann glasieren wir jetzt unseren Kuchen.
2: Ist das von dir ein Lieblingskuchen?
3: Schwierige Frage. Ich beantworte solche Fragen ungern, weil dann ist man mit irgendwas so festgebunden. Ja, du hast aber gesagt, das ist dein Lieblingskuchen. Ich habe keinen Lieblingskuchen.
2: Du isst alle Kuchen gerne.
3: Ja. Ja. So. Ich finde, das ist auch so einer so Oldschool, so Hausmannsküche, der immer geht. Den jeder mag, der immer geht.
2: Ich bin gespannt.
3: Zitronen sind immer so einfach zu kaufen, oder?
2: Gibt es das ganze Jahr.
3: Und dann ist ein besonderer Highlight. Wir haben hier den Basilikumzucker, den wir vorhin aufgehoben haben, als Deko. Dann gibt er noch mal eine zusätzliche Textur im Mund. Also du hast noch mal so diese Knusperheit, weil der Zucker ja ein bisschen ausgetrocknet ist. Und so sieht unser Kuchen dann letztendlich aus.
2: Dann können wir den gleich probieren.
3: Ja.
2: Wir blicken uns um in einer Welt, die den meisten gar nicht vertraut sein dürfte, nämlich bei der Feuerwehr. Ja, im Moment Thema Waldbrände. Überall hatten wir ja auch gestern bei unseren Wetterbeobachtungen, hat unsere Expertin erzählt, auch im Rheingau hat es gebrannt jetzt dieser Tage. Feuerwehren sind im Moment entweder im Einsatz oder zumindest in Alarmstimmung. Dabei ist es so, dass die Feuerwehr auch ansonsten nicht gerade wenig zu tun hat. Was die alles retten, das ist schon sehr beeindruckend.
4: In Höhe des Blitzers auf den Grünstreifen, dort eine verletzte Krähe, vermutlich mit einem gebrochenen Flügel.
5: Einsatz der Berufsfeuerwehr Mainz. Ein kleiner Alarm wird hier so ein Auftrag genannt und dafür werden heute im 24-Stunden-Schichtdienst Peter Malm und Benjamin Rick abgestellt. Der angeblich verletzte Vogel hat sich aber...
6: unerlaubt der Einsatzstelle entfernt hat er sich.
5: Es bleibt eine Feder.
6: Die Feuerwehr ist auch zum Retten der Tiere da. Das steht so im Gesetz. Landesbrand- und Katastrophenschutzgesetz, Retten von Tieren, natürlich erst die Menschenrettung, dann Tiere, dann Sachwerte. Wenn der Vogel jetzt wirklich verletzt wäre und hätte hier gelegen, hätten wir den natürlich mit unserer Transportbox eingefangen und hätten ihn zum nächsten Tierarzt gebracht.
5: Tierrettungen, vor allem von Tauben, sind für das Kleinalarmfahrzeug Standardeinsätze und am häufigsten. In dieser 24-Stunden-Schicht sind es allein 9 Vogelrettungen.
6: Ja, wir fahren jetzt zu einer verletzten Taube, die wahrscheinlich unter einem Schrank sitzen soll und der Flügel gebrochen sein soll.
5: Wohl angefahren von einem Bus hat sich die Taube ins Reisebüro gerettet, verletzt und blutend.
7: Schnapp zu.
8: Ja, süß.
7: Schnapp zu. Ja, perfekt. Wunderbar.
5: Dass hier gleich die Feuerwehr anrückt, nicht unbedingt beabsichtigt.
9: Tatsächlich habe ich als erstes das Ordnungsamt angerufen und die haben mich an die Feuerwehr verwiesen und haben gemeint, da gibt es die Kollegen, die kommen und helfen.
5: Die Schicht bei der Berufsfeuerwehr wurde extra gegründet, damit bei solchen Einsätzen nicht gleich ein ganzer Löschzug ausrücken muss. Immerhin gibt es in Mainz 800 solcher Alarmmeldungen jedes Jahr. Für die Taube geht es zum Tierarzt. Seine Rechnung von bis zu 200 Euro an die Stadt, also den Steuerzahler.
6: Das sind 275 mit Abschlussmeldungen. Die Taube wurde dem Tierarzt abgegeben und verbleibt dort zur weiteren Behandlung. Status 1, Rückfahrtwache.
5: Anderthalb Stunden hat der Taubeneinsatz die Kräfte gebunden. Die Berufsfeuerwehr appelliert bei solchen Fällen nicht unbedingt sofort die 112 anzurufen.
10: Bei allen Sachen, wo ich mir nicht unbedingt zu helfen weiß und irgendwie mir Hilfe wünsche, kann man nochmal nachdenken, kann ich mir vielleicht doch helfen? Kann ich mir mit anderen zusammen helfen? Kann ich vielleicht mal Stellen anrufen, die vielleicht sich darauf spezialisiert haben? Oder wenn ich dann bei uns anrufe, dann wenigstens nachzufragen, ob man auch anders mithelfen kann an der Lösung.
5: Damit die Feuerwehr auch noch Zeit für ihre Kernaufgaben hat. Peter Malme und Benjamin Rick haben allein in ihrer Schicht 14 Kleinalarme abarbeiten müssen.
2: Wir haben hier das Vergnügen, diesen wunderbaren Zitronenkuchen probieren zu dürfen, den uns Maria Sehitschuk gemacht hat. Ist sehr fein und sehr saftig.
11: Mit dem Basilikum. Das ist so richtig ein Hauch von Italien.
2: Das ist ein ganz außergewöhnlicher Geschmack, oder?
11: Ja.
2: Man muss sich so ein bisschen reinschmecken, finde ich. Aber die Süße sehr trägt einem dorthin.
11: Ja, ist gut. Mal was anderes.
3: Ja, finde ich auch.
2: Zufrieden.
3: Danke, ja.
11: Und schön saftig, das stimmt. Ja. Und schön grün.
2: Und du isst da 3 Tage dran an so einem Kuchen.
3: Ich muss aufpassen.
2: Also isst du 5 Tage dran.
3: Ja.
2: Ist er dann immer noch saftig, der Kuchen?
3: Ja, auf jeden Fall.
11: Ja,
2: okay. Bei Frau Hortenbach geht es schneller.
11: Ja, bei mir geht es schneller, ja.
2: Wenn ich jetzt gleich vom Quiz zurückkomme, ist es schon durch.
11: Ich habe gehört, dass es insgesamt wahrscheinlich 3 Kuchen gibt.
2: Da ist noch meiner, du kannst ist also noch weiter noch durchgreifen. Wir würden noch gerne eine kleine Spielsituation mit Ihnen gemeinsam haben. Und zwar mit Frau Waller aus Heilbronn. Hallo, Frau Waller.
12: Hallo.
2: Ich grüße Sie ganz herzlich.
12: Ebenfalls.
2: Sie sind Kandidatin A gleich. Und dann haben wir Frau Senn in Ludwigsburg am Telefon. Hallo, Frau Senn.
13: Hallo, Frau Greis.
2: Ja, dann haben wir noch 5 Minütchen, bevor wir uns alle trennen. Frau Waller darf anfangen. Karren öffnen, Fragen beantworten, Geld einspielen. Am Schluss entscheidet der höhere Kontostand über Sieg oder Niederlage. Frau Waller fängt an.
13: Ich nehme die 3.
2: 3 fragt. Wulstlinge sind eine Gattung der Süßwasserfische.
13: Ich sehe kein Bild.
2: Ja, aber ich.
13: Jetzt. Wulstlinge sind eine Gattung der.
2: Ich lese Ihnen vor, da müssen wir jetzt damit klarkommen. Dann hören Sie bitte mir zuerst zu. Aber diesen Versatz können wir halt nicht anders auffangen. Wulstlinge sind eine Gattung der Süßwasserfische, Insekten oder Pilze?
13: Also ich würde sagen Pilze.
2: Und ich würde sagen, sehr gut, richtig, 30 Euro. Also, Frau Waller, ne? Gleich, ich lese das alles ganz ruhig vor. Und dann haben Sie auch dann irgendwann das Bild. Frau Senn in Ludwigsburg, macht weiter.
13: Ja. 4. 4,
2: okay. Da braucht man kein Bild, da hört man, das sind 50 Euro, das war der Joker. So, Frau Waller, es ist außer 3 und 4 noch alles da.
13: Ich nehme die 6.
2: Gerne. Die 6. Eine Ware, die demnächst nicht mehr produziert wird, bezeichnet man als Auslaufmodell. Entweichmodell oder Herausrinnmodell?
13: A wie Auslaufmodell.
2: Sehr gut. Klappt. Frau Senn.
13: Eins.
2: Eins geht auf und fragt, wer ist ein Nachfahre der Klabautermänner? Karlsson vom Dach, Gollum oder Pumuckl?
13: Gollum.
2: Gollum. Pumuckl, ruft Frau Wattenbach schon aus dem Hintergrund.
13: Das war mein erster Gedanke. Ja.
2: Dem soll man meistens nachgeben. Ja. Frau Waller.
13: Ja.
2: Die 2 ist noch da, die 5, die 7, 8, die 9.
13: Ja, ich nehme aber die 7 mal.
2: Ja, gerne. Ich wollte sie nur vorlesen, weil Sie ja kein Bild haben. Oder haben Sie es mittlerweile immer schon?
13: Ich sehe nur die Tafel, aber noch... Ich nehme einfach die 7, wird
2: ja
13: aufmachen.
2: Okay. Was ist das Besondere der originalen Spaghetti all'Assassina aus Bari? Man isst sie mit Messer und Gabel oder sie sind ein süßes Dessert oder... Diese Spaghetti werden roh in der Soße gegart.
13: Also ich weiß es nicht und ich muss raten und ich rate auf C.
2: Das ist auch sehr gut, Frau Waller. 60 Euro, weil das ist richtig. Oh. Super. Frau Sehn.
13: Jetzt ist auch kein Bild. Jetzt 5.
2: 5. Gut. Was gewann Bjarne Riis 1996, als erster Skandinavier überhaupt? Das Wimbledon-Turnier, die Tour de France oder die Weltmeisterschaft in der Formel 1? Bjarne Riis.
13: B. Liberta.
2: Auch sehr gut. Tour de France, wir erinnern uns. So sah er aus, oder wir erinnern uns nicht, aber er hat gewonnen. Er war zwar... Offenbar gedopt, hat man später erfahren, aber den Titel hat er nie zurückgegeben. Frau Waller.
13: Ich sehe jetzt noch gar nichts.
2: 2, 8 oder 9?
13: Ich nehme mal die 9.
2: Die 9, gut. Rouge et Noir heißt eine flambierte französische Spezialität oder ist das ein Kartenglücksspiel oder ein Spielstand im Tennis?
13: Rouge et Noir, das ist ein Kartenspiel, Glückenspiel.
2: Mensch, Frau Waller, das klappt ja super. Und ja. Das unter Ihren erschwerten Bedingungen, Mensch. Sie sind klar in Führung.
13: Ja, bei der Hitze schon.
2: Frau Sehn oder Frau Senn, ich weiß nicht.
13: Ist egal.
2: Ist egal.
13: 2.
2: Jetzt ist es auch egal.
13: Ja.
2: Ja. Ein traditionelles Zeichen der Staatstrauer ist Flagge auf Halbmast. Hymne auf Zimmerlautstärke oder Hauptstadt im Halbdunkel? Dann nehmen wir noch die Flagge.
13: Ja, genau.
2: Ja, genau. Frau Waller, ich hätte noch die 8 und dann die 10, 11, 12 anzubieten.
13: Ah ja, dann nehme ich, die 2 ist weg, dann nehme ich die 8.
2: So machen wir es. Sehr gut. Was ist Damast? Eine exotische Frucht? Ein Stoffgewebe oder ein nautisches Messinstrument?
13: Ein Stoffgewebe natürlich.
2: Ein Stoffgewebe, holt sie die 29 Euro auch schön mit auf ihr Konto. Ja, finde ich gut. Frau Sinn?
13: 10.
2: 10? Die machen wir noch und dann sind wir durch. Wer oder was ist ein Vogelbauer? Ein Ornithologe, ein Vogel, der ein Nest baut oder ein kleiner Vogelkäfig?
13: Ein kleiner Vogelkäfig.
2: Sehr gut. Damit ist die Zeit um. Die letzten beiden Kacheln können wir nicht mehr öffnen. Wir haben aber ein Ergebnis und das ist 190 Euro für Frau Waller und das ist der höhere Kontostand. Und Frau Sehn kriegt die Kaffee- oder Teetasse. Ja.
13: Dankeschön.
2: Gerne. Ich wünsche Ihnen ein schönes Wochenende.
13: Ich Ihnen auch.
2: Ja, danke. Danke fürs Mitspielen. Ab Montag wird Martin Seidler wieder hier Ihr Gastgeber sein. Ich wünsche Ihnen ein schönes Wochenende. Bedanke mich für das sehr reichhaltige Interesse in den zurückliegenden 5 Tagen und verweise jetzt auf die Teams, die nach uns kommen aus Mainz, Stuttgart und aus Saarbrücken. Die haben weitere aktuelle, spannende und natürlich auch unterhaltende Themen hier aus dem Südwesten. Machen Sie es gut, bis neulich.
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0: Einen schönen guten Abend und herzlich willkommen zum aktuellen Bericht am Freitag. Vor einem sonnigen und heißen Wochenende haben wir folgende Themen für Sie ausgesucht. Wieder Ärger mit der Müllabfuhr. Warum die Tonnen in einigen Gemeinden derzeit nicht abgeholt werden. Peter Harz wird 85, wie der Vordenker heute die Themen Automobil- und Stahlindustrie sieht. Und vor dem Saisonstart. Der FCS spielt am Sonntag zum Auftakt gegen Rot-Weiß Essen. Heute ist offiziell der letzte Tag der Sommerferien, also noch mal eine gute Möglichkeit, ein bisschen Urlaubsstimmung zu tanken. Wir schalten ja in dieser Woche täglich zu einem anderen Ort und heute sind wir am Boostalsee. Und dort ist unser Reporter Nikolas Stauder. Nikolas, hat dich die Urlaubsstimmung denn noch mal gepackt?
1: Ja, mit dem Hintergrund, diesem Seepanorama, packt einen die Urlaubsstimmung natürlich noch mal sofort. Und die Sonne ist auch rausgekommen seit ungefähr einer Stunde. Vorher war sie nämlich unter den Wolken versteckt. Also wirklich perfekt, um hier noch mal die letzten Ferientage zu genießen. Ich bin hier auch, wie man sieht, im Wasser, um mich noch ein bisschen abzukühlen. Obwohl es hier tatsächlich nur 23 Grad hat. Dementsprechend sind auch die meisten Leute gar nicht im Wasser, sondern eher auf der Liegewiese zu finden, die sich jetzt langsam auch leert. Ist ja schon auch spät. Und ja, aber heute ist ja auch der letzte offizielle richtige Ferientag. Dementsprechend waren auch viele Schülerinnen und Schüler mit ihren Eltern da. Und die haben wir vorhin mal gefragt, ob sie sich denn schon auf den ersten Schultag wieder freuen.
2: Ja, Schule fängt wieder an, 10. Klasse. Wird lustig hoffentlich. Und mal sehen.
3: Ich finde es cool, dass die Schule wieder losgeht, weil ich in eine neue Schule komme. Und da alles neu ist und ich da richtig viele neue Freunde finden kann.
4: Auf meine Freunde ja, aber ich habe die Schule nicht so.
5: Ich bin traurig, dass die Ferien vorbei sind.
1: Na ja, gut ist ja, dass wir noch 2 Ferientage haben. Dementsprechend ist es ja kein Problem. Jetzt kann man das Wochenende noch mal nutzen, um dann doch noch mal ein bisschen Ferienstimmung zu haben. Diese Saison war wirklich gut am Boostalsee. Über 60.000 Menschen waren hier. Der hat der Kreis uns mitgeteilt. Letztes Jahr waren es 16.000 weniger. Also dementsprechend war viel los. Und es kann natürlich immer mal wieder was passieren. Und, aber die DLRG und die Rettungsschwimmer sind hier gut aufgestellt. Die haben zum Beispiel auch so ein Stand-Up-Paddle-Brett, das sie immer wieder benutzen. Uwe Balzer, Sie sind hier der Chef der Rettungswache. Für was nutzen Sie denn dieses Brett oder wie oft kommt das denn zum Einsatz?
6: Dieses Brett, was Sie hier sehen, das kommt öfters zum Einsatz. Es ist ein ganz wichtiges Hilfsmittel als Rettungsmittel. Und zwar, wenn die Person weiter draußen, wir haben hier Strecken von 100 Meter, die zu überwinden sind als Rettungsschwimmer. Und dieses Brett dient dazu, schnellstmöglich an den Verunfallten ranzukommen, ihn zu bergen und in dem Moment auch weitere Einsatzkräfte unterstützen das dann mit Motorbooten und so weiter.
1: Noch eine Frage mit der Bitte um eine kurze Antwort. Wie war es denn dieses Jahr? Haben Sie denn viele Leute retten müssen?
6: Wir hatten weitaus mehr Einsätze. Ich sage einfach schönes Wetter, mehrere Besucher, mehrere Einsätze.
1: Ja, vielen Dank Ihnen. Ja, und die Saison geht hier noch bis Oktober. Wir bleiben auch noch ein bisschen da, gehen später noch aufs Wasser und sehen uns dann auch bei einer Weltumsegelung wieder.
0: Da sind wir mit Sicherheit drauf gespannt. Vielen Dank, Nikolas. Bis gleich. Wenn Mülltonnen, meine Damen und Herren, nicht geleert werden, dann ist das besonders im Sommer alles andere als angenehm. Im Nordsaarland kommt es aber seit Ende Juli zu Problemen bei der Leerung. Betroffen ist dort die Biotonne, teils auch der Restmüll. Der Entsorgungsverband Saar EVS sagt, nicht zum ersten Mal gäbe es Probleme mit dem zuständigen Unternehmen. Man erwäge drastische Konsequenzen. Nicola Ecker hat sich die Situation vor Ort angeschaut.
7: Strahlender Sonnenschein, warme Temperaturen. Für viele kann die Biotonne durch diese Kombination wohl gar nicht oft genug geleert werden. Auf solche Leerungen warten die Nordsaarländer seit vergangener Woche teils länger als geplant. Betroffen sind laut Entsorgungsverband Saar unter anderem die Gemeinden Freisen, Illingen und Obertal. Für die Abholung in dem Gebiet ist das Unternehmen PreZero verantwortlich.
8: Man muss jetzt sagen, bei den Temperaturen ist es nicht schön, wenn die Bioabfalltonne oder die Restmülltonne dort steht, weil dann halt ja auch Gerüche entstehen. Aber ich sage es mal so, es wird uns nicht umbringen. Wir werden gucken, dass es dann halt gelöst wird und dass jeder wieder zufrieden dann halt seinen Müll entsorgen kann.
7: PreZero begründet die Probleme durch personelle Engpässe und einer zusätzlichen Belastung der Teams durch die Hitze. Außerdem gäbe es eine neue Abladestelle für Biomüll, die zu längeren Anfahrtswegen führe. Man habe bereits Leiharbeitskräfte sowie

0: Ich glaube ganz offen nicht mehr daran, dass Brisero in der Lage ist, das wirklich nachhaltig zu lösen, die Leistung so zu erbringen, wie wir sie einfordern. Und entsprechend werden wir das jetzt weiter eskalieren, bis hin eben zum Ultima Ratio Vertragsbeendigungsthema.
1: Zu dieser Haltung des EVS gab es bis zu Beginn dieser Sendung keine Reaktion seitens PreZero.
2: Peter Hartz war über 3 Jahrzehnte Personalchef in der Stahlindustrie und bei VW. Dort hat er viele neue Instrumente entwickelt, um in Krisenzeiten Jobs zu erhalten und wirtschaftliche Umbrüche abzufedern. Jeder Arbeitsplatz hat ein Gesicht. Das war und ist einer seiner Leitsätze. Bundeskanzler Schröder berief Hartz 2002 zum Vorsitzenden einer Kommission, die die gesamte Arbeitsmarktpolitik umkrempeln und modernisieren sollte. In einer Spesenaffäre im VW-Konzern übernahm Hartz 2005 die Gesamtverantwortung und trat als Arbeitsdirektor zurück. Auch danach blieb er aktiv, unter anderem mit dem Netzwerk SHS, Saarländer helfen Saarländern. Am Sonntag wird er 85. Wolfgang Wirz-Nentwich hat ihn getroffen.
3: Das Auf und Ab der saarländischen Industriegeschichte direkt im Blick. Symbolhafter könnte das Büro von Peter Hartz gar nicht liegen, indem er weiter regelmäßig seinen Projekten nachgeht. Die aktuelle Lage der Autoindustrie treibt ihn natürlich um. Dass er sich als Ehemaliger nicht in Details einmischt, ist Ehrensache. Aber dass China zum Autoexporteur aufsteigt, das war schon in den 90er Jahren strategisch geplant, sagt er uns im Interview.
4: Bei unseren chinesischen Partnern haben sie mir immer gesagt, bei den Verbrennern, Motoren, da können wir nicht mithalten, da holen wir euch auch nicht mehr ein. Aber bei der Elektromobilität, da werden wir mitspielen.
3: Sein Rat, klare Regeln und Schutzzölle, wo es keinen fairen Wettbewerb gibt. Aber ansonsten Zusammenarbeit, auch mal andersrum als bisher.
4: Wir hatten ja Joint Ventures in China und mit einer Mehrheit von den Chinesen. Und wenn man dieses Modell zum Beispiel in Europa auch praktiziert, dass die Europäer die Mehrheit haben, und dann kann man freie Kapazitäten, kann man da durchaus auch sinnvoll nutzen.
3: Beim grünen Stahl sieht Peter Hartz das Saarland auf dem richtigen Weg. Zur umweltfreundlichen Erzeugung gäbe es keine Alternative.
4: Absolut, das ist das einzige Richtige, weil man muss ja sehen, wo in Zukunft der Stahl seine Existenzberechtigung hat bei diesen ganzen Klimaveränderungen.
3: Sollten Berlin und Brüssel bei der CO2-Reduzierung bremsen, dann dürften sie die Umweltpioniere nicht im Regen stehen lassen.
4: Das Unternehmen hat sich ja darauf verlassen, dass von der Bundesregierung und von Brüssel Zusagen gemacht wurden. Und diese Zusagen müssen jetzt eingehalten werden.
3: Dass der 2002 von seiner Kommission vorgeschlagene Fördersatz von 511 Euro für Arbeitslose am Ende drastisch gekürzt wurde, war nicht seine Schuld. Aber gerade jetzt könnte man durchaus noch mal in die alten Unterlagen reinschauen, findet Peter Hartz.
4: Wir haben ja vorgesehen, dass alle Arbeitslosen innerhalb von 14 Tagen, das könnte man heute auch mit den Migranten machen, einen Job bekommen. Man könnte immer noch mit unserem Konzept die Langzeitarbeitslosigkeit lösen.
3: Sein Herzensprojekt zusammen mit Sohn Michael ist weiter das Netzwerk der Saarlandbotschafter. So kennt man fast weltweit jemanden, der jemanden kennt. Und was würde er jungen Menschen raten, die erst heute gerade ihre Karriere starten wollen?
4: Disziplin und Ehrgeiz. Und wenn sie in einer großen Managerfunktion sind, dass sie abends immer juristisch überprüfen lassen, was sie tagsüber mit dem Bauch entschieden haben.
3: Als nächstes will das Hartz-Team ein Konzept für ein europäisches Energiezentrum Saar vorlegen. Entstanden ist es aus dem Kreis der Saarlandbotschafter.
2: Tja, alles Gute, Peter Hartz. Die Obsternten in diesem Jahr sind nach der Hitze und Trockenheit ein Thema für sich. Gartenbesitzer wissen, wovon ich rede. In Lothringen hat die Mirabellenernte begonnen und diesmal gibt es wesentlich weniger Früchte als im letzten Jahr. Da bogen sich die Bäume sogar unter der Last. Außerdem hat die immense Trockenheit den Früchten zugesetzt. Deshalb sind sie dieses Jahr auch erst später reif. Bettina Rau.
5: Die Mirabellen sind gerade reif genug, um geerntet zu werden. Auf der Plantage von Hervé Hubertin in Saint-Jure bei Metz rechnen sie diesmal mit einer geringen Ernte von 15 Tonnen. Im Jahr zuvor waren es noch 50.

0: Die Ernte ist weniger reichlich als im Jahr zuvor, aber es ist bessere Qualität. Die Mirabellen sind etwas größer als im Jahr zuvor.
1: Das Gros der Mirabellen hat dieses Jahr die geforderte Normgröße von 22 mm und kann deshalb unter dem Label Mirabelle von Lothringen verkauft werden. In puncto Größe ist die Ernte diesmal besser als im vergangenen Jahr. Da waren viele Mirabellen zu klein. Diesen Sommer haben Hitze und Trockenheit den Bäumen zugesetzt. Die Früchte wurden nur langsam und auch später reif.
0: Das Problem ist, dass sich die Farbe nicht gut entwickeln konnte. Die Früchte wurden schwerer rot und gelb. Das dauerte viel länger. Glücklicherweise haben wir kalte Nächte, wie heute zum Beispiel. Da werden die Früchte rot und erhalten Farbe. Die Süße ist aber sehr gut, seit einer Woche schon. Nur die Farbe entwickelt sich zögerlich.
1: Auf der 7 Hektar großen Plantage sind ein Dutzend Erntehelfer im Einsatz, darunter Schülerinnen und Rentner. Sie erhalten den Mindestlohn von 12,50 Euro die Stunde. Das Kilo Mirabellen kostet dieses Jahr 4 Euro im Direktverkauf der Plantage.
0: Die jetzigen Mirabellen sind mehr fürs Einkochen, sie platzen in den Gläsern nicht. Oder man kann mit ihnen eine Tarte machen. In der nächsten Woche kann man damit Konfitüre machen und danach kommen sie dann in die Destillerie für den Schnaps. Voilà!
1: Dass die Ernte geringer ausfällt, sei normal, so der Mirabellenbauer. Nach einem sehr starken Jahr müssten sich die Bäume nun etwas erholen. Die Ernte in Lothringen wird noch die nächsten Wochen andauern. In Saint-Jure warten sie jetzt darauf, dass die Mirabellen noch weiter reifen und auch etwas süßer werden.
2: Also der Optimismus bleibt bei unseren Nachbarn. Das Wetter spielt auch gleich wieder eine Rolle, meine Damen und Herren. Reporterkollege Marco vom Jugendradio Das Ding wollte Inselurlaub machen. Und die Hörer durften darüber abstimmen, wo diese Insel liegt. Heraus kam eine Verkehrsinsel in St. Ingbert. 57,9% hatten entschieden und gleich werden sie erleben, wie dieser Inselurlaub ausgesehen hat. Vorher allerdings die Nachrichten im aktuellen Bericht. Im Studio ist heute wieder Eva Miewes.
3: Guten Abend. Der 10. Warnstreik der Saarbahn-Lokführer, der heute Morgen begonnen hat, endet um 20 Uhr. Das hat die Gewerkschaft der Lokomotivführer GDL dem SR mitgeteilt. Der Tarifkonflikt sei allerdings noch nicht vorbei. Es werde laut GDL sicher einen weiteren Streik geben. Wann das der Fall sein wird, sei noch offen. Die Saarbahn will den Schienenersatzverkehr aufrechterhalten. Sollte es am Montag zum Schulstart zu neuen Streiks kommen, will die Saarbahn auch mehrere Züge fahren lassen. Vor allem morgens und nachmittags zu den Stoßzeiten.
4: Der Stahlverband Saar begrüßt die Ergebnisse der Niedrigwasserkonferenz des Bundesverkehrsministeriums. Unter anderem soll das Sonn- und Feiertagsfahrverbot für Lkw für betroffene Güter aufgehoben werden. Im Saarland und in Rheinland-Pfalz gilt diese Sonderregel schon ab diesem Wochenende. Außerdem sollen Baustellen so koordiniert werden, dass der Ausweichverkehr jederzeit möglich bleibe. Weitere Entlastung soll die Schiene bringen. Die DB Cargo will hier zusätzliche Kapazitäten organisieren. Zusammen könnte das laut Stahlverband helfen, Auswirkungen auf Lieferketten und Produktion abzufedern.
3: Die Malteser und die Johanniter Unfallhilfe arbeiten beim Hausnotruf künftig enger zusammen. Die Hilfsorganisationen teilten mit, dass sie gegenseitig den Bereitschaftsdienst übernehmen. Meist betätigten die Betroffenen den Hausnotruf, weil sie nach einem Sturz oder einer Notsituation eine Aufstehhilfe benötigten. Dadurch würden die Rettungsdienste entlastet. Im Saarland ist die Zahl der Menschen, die BAföG beziehen, in den letzten beiden Jahren gesunken. Das hat das Statistische Bundesamt mitgeteilt. Demnach haben vergangenes Jahr rund 5.200 Menschen BAföG bezogen. 2023 waren es rund 5.500. Insbesondere Schülerinnen und Schüler werden weniger gefördert. Derzeit sind 80% der bezuschussten Studierende. Insgesamt wurden über 26 Millionen Euro investiert. In Saarbrücken ist gestern Abend ein 62-jähriger Autofahrer bei einem Zusammenstoß mit einem Radfahrer schwer verletzt worden. Wie die Polizei mitteilte, ereignete sich der Unfall im Bereich der Autobahnauffahrt Bismarckbrücke. Der 55-jährige Radfahrer wurde dabei leicht verletzt.
0: Vor dem Schulstart am Montag mit rund 9.200 Erstklässlern mahnt der ADAC Verkehrsteilnehmer zur Vorsicht. Autofahrer müssten darauf gefasst sein, dass Kinder zwischen parkenden

0: Autos hervorspringen oder unachtsam die Straße kreuzen. Kinder unterschätzen häufig Gefahren. Der ADAC rät Eltern, Kinder nur in Ausnahmefällen mit dem Auto zur Schule zu bringen.
1: Elterntaxis sind schon ein großes Problem. Ne? Die Schulen sollten im Vorfeld der Schule zumindest mal Hol- und Bringzonen einrichten. Das heißt, die letzten 300-400 Meter zur Schule sollten nach Möglichkeit zu Fuß bewältigt werden. Halt. Hintergrund ist der, es kommt dann vor den Schulen selber zu viel Verkehr, zu Wendemanövern, zu Überholmanövern, zu Ausweichmanövern. Und das birgt natürlich unheimliche Gefahren für die Schulkinder.
0: Laut ADAC sollten Eltern mit ihren Kindern den Schulweg zuvor einüben. Eine reflektierende Kleidung trage zur Sichtbarkeit und einem zusätzlichen Schutz auf dem Schulweg bei.
2: Das saarländische Umweltministerium warnt vor der Einschleppung der afrikanischen Schweinepest. Reisende sollten Fleisch- und Wurstwaren aus dem Ausland nur in verschließbaren Behältern, über den Restmüll und niemals in der Natur entsorgen. Wildtiere sollten zudem nicht gefüttert und Wanderwege, Picknick- und Rastplätze sauber hinterlassen werden. Auch Landwirte und Jäger werden zu besonderer Vorsicht aufgerufen. In Neunkirchen sind am Morgen bei einem Wohnungsbrand eine Mutter und ihr Kind verletzt worden. Wie die Freiwillige Feuerwehr mitteilte, mussten beide mit einer Drehleiter aus ihrer bereits verrauchten Wohnung in der Grabenstraße gerettet werden. Beide wurden in ein Krankenhaus gebracht. Die Brandwohnung ist vorerst nicht bewohnbar. Soweit die Nachrichten. Um 9:45 bringen wir sie bei SR Info noch mal auf den neuesten Stand. Und hier macht Roman weiter.
3: Vielen Dank, Eva. Es sind oft die kleinen Gegenstände, die persönliche Geschichten erzählen können. So auch die Uhren und der Schmuck, die jetzt bei der internationalen Wanderausstellung Stolen Memory der Arolsen Archives im Saarland erstmals gezeigt werden. Im Mittelpunkt sind die persönlichen Erinnerungsstücke von Menschen, die ins Konzentrationslager verschleppt wurden. Heute soll die Ausstellung helfen, dass weitere Erinnerungsstücke an die Familien der Opfer zurückgegeben werden. Mehr von Herbert Mangold.
4: Die Ausstellung Stolen Memory zeigt persönliche Gegenstände, die die Nationalsozialisten in Konzentrationslagern den Menschen abgenommen hatten. Über QR-Codes erzählen Angehörige, was es für sie bedeutet, Jahrzehnte später noch Erinnerungsstücke ihrer Familien zurückzuerhalten. Im begehbaren Museumscontainer auf dem Saarbrücker Schlossplatz geht es oft um die kleinen Dinge. Sie können teilweise Antworten auf Fragen geben, die seit Jahrzehnten unbeantwortet blieben. So auch beim Niederländer Joop Will.
5: Das ist der Brief von meinem Vater, den wir 70 Jahre nach seinem Tod bekommen hatten. Jetzt wissen wir, dass er Abschied von uns genommen hat.
6: Was wir vom Pater Engelmar aus seiner KZ-Zeit bekommen haben, ist seine persönliche Uhr, die er selber getragen hat und die auch für uns jetzt als Gemeinschaft wieder eine Verbindung mit ihm herstellen. Ziemlich am Ende, in einem seiner letzten Briefe, hat er dann das wohl bekannteste uns gegebene Zitat geschrieben: Liebe verdoppelt die Kräfte.
4: Mehr als 1000 Familien konnten inzwischen ausfindig gemacht werden. Für viele ist die Rückgabe der persönlichen Gegenstände der erste konkrete Hinweis auf das Schicksal eines Angehörigen. Erzählungen und Informationen, die Spuren hinterlassen.
7: Ich finde, es ist ein Thema, was sehr schwer ist, was ich in dosierten Mengen immer mal an mich heranlasse.
8: Die Geschichten von den Einzelpersonen irgendwie geben noch mal sehr viel Rückschluss. Und es gibt eine sehr gute emotionale Connection zu den Leuten.
9: Dass man immer noch sieht, dass Schicksale noch nicht geklärt sind und es immer noch Dinge gibt, die bis in die heutige Zeit reinreichen, die mit dieser Zeit zu tun haben, die ja eben nicht geklärt sind.
4: Und deshalb geht die Suche nach Angehörigen weiter.
10: Da sind ja Menschen aus dem Leben gerissen worden, aus der Familie herausgerissen worden. Und den Familien ist ja mitunter gar nicht bewusst, was eigentlich mit den Familienangehörigen passiert ist. Und damit ist natürlich Stolen Memories auch ein wunderbares Beispiel und eine wunderbare Methode, auch um diesen Menschen ein Stück weit auch ihre Würde zurückzugeben, indem man diese Objekte wieder zurückgibt.
4: Das Historische Museum Saar ist Gastgeber der Ausstellung. Begleitende Workshops zeigen, wie das Nazi-Terrorregime auch das Saarland prägte und welche Schicksale sich hinter den persönlichen Gegenständen verbergen.

0: Sicherlich eine sehr wichtige Ausstellung. Urlaub einmal anders könnte man unseren nächsten Beitrag überschreiben. Die meisten nehmen sich Urlaub, um mal eine Pause von der Arbeit zu bekommen. Unser junger Reporterkollege Marco ist von seinem Arbeitgeber Das Ding, unserem Jugendradio, in den Inselurlaub geschickt worden. Hörer aus dem ganzen Sendegebiet durften abstimmen, wo genau Marcos Inselurlaub denn hingehen sollte. Mehr als die Hälfte war sich einig, der perfekte Ort dafür ist St. Ingbert. Juliana Philippi hat ihn einen Tag lang begleitet.
1: Das Ding-Reporter Marco im entspannten Sommerurlaub. Ob es tatsächlich so entspannt ist, eher fraglich. Denn seinen Inselurlaub verbringt er auf einer, naja, nicht ganz, eher bei einer Verkehrsinsel in St. Ingbert. Die Stadt hatte Sicherheitsbedenken, deshalb steht Marcos Camp jetzt eben neben dem sogenannten Gourmetkreisel, auf einer ebenfalls recht idyllischen Grüninsel. Auch für Animation und Verpflegung ist bestens gesorgt.
2: Es ist total witzig. Zwei Straßen weiter wohnt Matze, der bringt mir jetzt jeden Morgen einen Kaffee vorbei. Richtig cool. Jetzt war auch sein Nachbar heute Morgen noch da. Domi, der hat ein Croissant vorbeigebracht. Und am Dienstag haben wir mit einer Gruppe Jugendlichen hier noch abends gechillt.
1: An jedem Urlaubstag Pflicht. Ein kurzes Insel-Update für die Hörer. Dann wartet das Vergnügen. Marco hat Lust auf Wellness und eine geniale Idee.
2: Könnte ich in Ihrem Auto einen kleinen Saunagang einlegen?
3: Wenn Sie möchten, bitteschön.
1: Und er kommt direkt auf seine Kosten.
2: Schweiß ist schon da.
1: Oh. Aber lange hält Marco es nicht aus. Bei um die 30 Grad muss Abkühlung her. Eine kurze Trinkpause im Zelt, danach geht's direkt weiter mit Fitness.
4: In der nächsten Einatmung gehst du.
1: Yoga-Lehrerin Lara besucht Marco auf seiner Insel. Entspannung pur, wenn man Hitze und Verkehr ausblendet.
5: Total spannend. Also man kann sich auf jeden Fall gut in die Inselatmosphäre hier reinversetzen. Man kann sich gut in das Rauschen des Meeres reinversetzen, das man hier um sich herum hat.
1: Das sollte nicht schwerfallen, denn Hintergrundgeräusche gibt es genug. Einige der Autofahrer halten sogar an seinem Feriendomizil an und besuchen Marco. Viele sind von seiner Aktion begeistert.
6: Ich bin ein bisschen neidisch, ich hätte auch gerne Inselurlaub. Und ich unterstütze das, indem wir demnächst vorbeikommen und ihm was Gesundes zum Essen bringen. Gell, Kinder?
7: Und wie findest du es, dass der Marco hier seinen Urlaub macht?
8: Naja, etwas laut.
9: Finde ich ganz interessant, dass hier St. Ingbert ausgewählt wurde, dass wir im Saarland sowas mal haben.
10: In Ingbert, das ist schön halt.
1: Und so sehr es Marco in seinem Urlaub auch gefallen hat, nach einer Woche freut er sich auf sein eigenes Bett. Und auch darauf, endlich Schlaf nachzuholen.
0: Was man gut verstehen kann. Wenn plötzlich Dinge verschwinden und an anderen Stellen wieder auftauchen, wenn jemand ihre Gedanken lesen kann, wenn merkwürdige Figuren in geheimnisvollen Kostümen auftauchen und das an fast jeder Ecke der Stadt, dann ist wieder Zeit für das Zauberfestival in St. Bendel. Das ganze Wochenende können Sie sich die Magier und Gaukler anschauen. Felix Alsfasser war zum Auftakt am Nachmittag dabei.
11: 16 Uhr, Startschuss für das Zauberfestival Zauberhaftes St. Bendel mit der traditionellen Parade durch die Altstadt. Sie führt an allen Schauplätzen vorbei und erfüllt direkt zwei Aufgaben. Die Zauberer wissen, wo genau sie am Wochenende auftreten, und das Publikum kriegt einen kleinen Vorgeschmack.
12: Ich komme jetzt schon einige Jahre hierher und es fasziniert mich jedes Jahr aufs Neue.
13: Weil es einfach top ist. Es ist wunderbar, es kostet nichts, es ist immer schön hier. Ne?
14: Die ganze Atmosphäre, die ganze Stadt ist voll Menschen, voll Zauberer, voll Künstler. Einfach toll.
15: Auf was freut ihr euch am meisten?
16: Auf die Zauber.
17: Ja, auf die Zauberei.
11: Das Festival findet zum 24. Mal statt, in diesem Jahr mit über 50 Shows. Nach eigenen Angaben ist es das größte Zauberstraßenfestival in Europa. So haben es auch Zauberer aus der ganzen Welt nach St. Wendel geschafft. Aus Kuba, aus Südkorea oder, wie Jack Weiss mit seinem Schwert, aus Dublin.
18: Tada! Dieses Festival hat in Zauberkreisen einen Namen. Also es ist für mich auch schön, wenn ich irgendwo im Ausland unterwegs bin und sage bei Zauberkünstlerinnen und Künstlern, ich komme aus St. Wendel, dann kommt immer, das Straßenzauberfestival. Also es ist einfach weltweit bekannt und eine Adresse für Straßenzauberkunst.
11: Mit dabei ist auch Mattia Bidolli aus Italien. Er ist schon vor ein paar Jahren in St. Wendel aufgetreten. Dort haben ihn auch andere Zauberer inspiriert, weltweit auf Tour zu gehen. Und das auch an ungewöhnlichen Orten, in Kriegsgebieten wie der Ukraine. Sprachbarrieren gibt es aber nicht. Wenn die Leute nicht verstehen, was ich sage, verstehen sie doch, was ich tue. Die Zauberei hat diese ganz besondere, starke Kraft, mit Menschen

0: Menschen zu kommunizieren. Ich habe denselben Zaubertrick vor einem Kind ohne Schuhe vorgeführt, das noch nie zuvor einen Europäer gesehen hatte. Und ich habe denselben Zaubertrick vor Leuten in St. Wendel vorgeführt und sie haben genauso gelacht. Neben einem Publikumspreis werden die Zauberer auch von 4 Juroren bewertet und können einen Preis gewinnen. Eine Frage, die viele quält. Wie funktioniert die Zauberei? Ist es Magie oder sind es Tricks? Die Antwort ist simpel. Wenn deine Nonna in Italien kocht, fügt sie die geheime Zutat hinzu, Liebe. Und das ist das Geheimnis der Magie. Es hat viel mit Liebe zu tun. Das Festival geht noch bis Sonntagabend und ist kostenlos.
1: Wir bleiben im St. Wendler Land und gehen an den Boostalsee. Und wenn man ja schon mal am See ist, dann will ja mal aufs Wasser drauf. Ich glaube, dort hat es unser Kollege Nikolas jetzt hingeschafft. Ahoi, sage ich mal, zum Boostalsee.
2: Ahoi Roman, ja, wir sind hier mitten auf dem Boostalsee, wie du schon gesagt hast, auf der Romantika. Das ist ein ganz, ganz besonderes Boot, denn dieses Boot hat schon fast die Welt umsegelt. Und zwar 21.600 Seemeilen sind das insgesamt, die soll es morgen dann schaffen. Und das soll das Boot schaffen, gemeinsam mit dem Captain hier zur See, setze mich mal hier kurz hin, Juli Schäfer. Sie segeln hier seit dem Boot, seit 26 Jahren hier auf dem Boostalsee. Eigentlich, um Meilen zu sammeln, um eben die Welt zu umrunden. Warum? Wie kommt man denn auf so eine Idee?
3: Ja, das war einfach eine ganz verrückte Idee. Ich wollte nicht auf die Weltmeere, ganz allein, weil man weiß nicht, man wird krank oder bricht sich der Arm und da steht man mit auf dem Ozean und ist vollkommen verlassen dann. Und da habe ich mir gedacht, dann mache ich meine Weltumsegelung hier auf dem Boostalsee.
2: Seit 26 Jahren fahren Sie hier. Fahren Sie immer die gleiche Runde oder gibt es auch mal ein bisschen Abwechslung, weil es wird ja...
3: Das ist ja windabhängig und wir fahren schon mal so Linie zwischen Staudamm und hier in einem Hafen. Aber manchmal muss man ja auch ausweichen und wenden, wenn jemand entgegenkommt. Oder mittlerweile haben wir ja ganz viele Stand-up-Paddle hier und sind wir ständig am Ausweichen.
2: Also es gibt auch Abwechslung, Segeln liegt in dem Blut. Ich merke es auch sofort, es macht auch wirklich Spaß jetzt hier bei dieser eigentlich schönen Sonnenstimmung, wo die Sonne langsam untergeht, auf dem Wasser zu sein. Wie schnell sind wir denn? Also ich denke mal so langsam tuckern wir daher. Wie schnell sind wir denn?
3: 2,1 Knoten Geschwindigkeit.
2: Also noch recht langsam unterwegs?
3: Ungefähr 4 km/h.
2: Ja, und ich finde aber für unsere Live-Schalte ist das, glaube ich, vielleicht eine ganz gute Geschwindigkeit, dass wir nicht aus Versehen ins Wasser fallen. Da hinten waren wir übrigens, ich weiß nicht, ob man das noch erkennen kann, vorhin noch. Sie segeln hier und morgen schaffen Sie es und das ist ein ganz besonderer Tag. Das ist nämlich Ihr 68. Geburtstag. Was wird da gefeiert am Ende dann mit Ihrer Umsegelung?
3: Ja, ich habe es, wie Sie schon gesehen haben, ein Fest da aufgebaut und da feiern wir morgen mit den Seglerkameraden hier bei uns aus dem Hafen und auch die anderen Segler aus dem Eckelhauser Hafen. Natürlich auch meine Familie und meine Freundin und deren Eltern und so weiter, ja.
2: Ja, Ihre Lebensgefährtin Evi Rhein ist auch mit auf dem Boot. Sie segeln zu zweit seit 2 Jahren hier. Ist ja auch schön, dann nochmal irgendwie diese Leidenschaft auch so ein bisschen zu teilen. Jetzt ist das ja so eine Art Lebensaufgabe schon. Fast 26 Jahre ist älter als ich tatsächlich bin. Ich bin erst 25. Dementsprechend wirklich lange Zeit. Was machen Sie denn, wenn Sie das geschafft haben? Also gibt es dann noch eine nächste Challenge?
3: Nein, die schaffe ich ja nicht mehr. Ich werde morgen 68 und dann nochmal 26 Jahre draufpacken. Das geht einfach nicht. Wir segeln einfach weiter und haben Spaß daran, wie schon die letzten 2 Jahre.
2: Ja, das klingt natürlich wunderbar. Ja, hier wirklich ist es sehr, sehr schön auf dem Wasser. Ich muss sagen, also ich kann mir das vorstellen. Sie haben ja auch hinten, ich weiß nicht, ob die Kamera mir folgen kann, so ein bisschen Minze. Da können Sie dann auch sich hier quasi Getränke machen, hier unten in der Kajüte.
3: Genau, das haben wir da angebaut für Cocktails. Und wir trinken gerne mal abends ein Mojito. Und deshalb haben wir das da angepflanzt.
2: Ja, sehr spannend. Und die Welt umsegelt haben sie dann quasi mit diesem kleinen Boot, obwohl das ja wirklich, ich weiß gar nicht, ob das auf einem offenen Meer dann überhaupt funktionieren würde.
3: Naja, gut, für die ganze Welt zu umrunden, braucht man schon ein Schiff, das 12, 13, 14 Meter lang ist. Das ist schon klar. Dann begegnen einem ja Welle, die sind 5, 6 Meter hoch.
2: Ja, vielen Dank Ihnen. Und ich würde sagen, also wer dabei sein will, wie hier die 21.600 Seemeilen, also für... ja, die Weltumsegelung geschafft wird. Morgen gegen 14 Uhr geht es hier los am Boostalsee. Da kann man dann auch mit dabei sein und mitjubeln, wenn es dann geschafft ist.
1: Und dann ist mit Sicherheit jede Menge Zeit für den nächsten Mojito. Also wir haben noch jede Menge Zeit für Wassersport auch am Wochenende. Aber Sport im aktuellen Bericht ist jetzt an der Reihe. Lisa Bohr ist im Studio.
4: Guten Abend. Heute die Königsetappe der diesjährigen Tour de France Femmes. Zum ersten Mal in der Geschichte mussten die Fahrerinnen den

0: Vaux-Ventoux erklimmen. Vorentscheidung also im Kampf um das Bergtrikot. Aber auch das Gesamtklassement wurde ordentlich aufgerüttelt.
1: Solch eine Ankunft hat es bei der Tour de France Femme noch nie gegeben auf dem Gipfel des Mont Ventoux. Knapp 10 Kilometer bevor der erreicht ist, attackiert Kasia Nieuwiedema-Fenné aus der deutschen Canyon-SRAM-Mannschaft und zeigt eine grandiose Angriffsfahrt diesen ultraschweren Anstieg hinauf. Immer größer wird der Abstand zu ihren Verfolgerinnen Marleen Reusser im gelben Trikot und Demi Wollering. In der Gruppe dahinter fährt Antonia Niedermayer, die Trägerin des weißen Nachwuchstrikots. Oben am Ziel angekommen, gibt's für Kasia Nieuwiedema-Fenné doppelt Grund zu jubeln. Die Polin gewinnt nicht nur erstmals eine Tour-Etappe, sie übernimmt mit einem Vorsprung von 15 Sekunden vor Europameisterin Demi Wollering auch das gelbe Trikot. Eine grandiose Vorstellung der Tour-Gesamtsiegerin von 2024. Das wird gemeinsam gefeiert mit Teamkollegin Antonia Niedermayer. Die Bayerin wird heute Sechste und bleibt als Fünfte der Gesamtwertung auch weiterhin im weißen Trikot.
0: Nach der vergangenen enttäuschenden Saison hat sich der 1. FC Saarbrücken grundlegend neu aufgestellt. Nicht nur was die Vereinsstrukturen angeht, auch der Kader wurde zum großen Teil erneuert. Jetzt wird es ernst. Am Sonntag geht's los für den FCS in der dritten Liga. Und das gleich mit einem Härtetest. Aufstiegskandidat Rot-Weiß Essen ist zu Gast im Ludwigspark.
2: Der Lupa ruft laut. Der Rasen kriegt eine neue Frisur mit weißen Strähnchen. Sowas braucht der Coach nicht. Er bleibt sachlich und ehrlich, wisse noch nicht genau, wie das neue Team performt.
3: Das betrifft uns, betrifft aber auch jede Mannschaft in der Liga, dass nach der Vorbereitung nicht ganz weiß, wo man wirklich steht. Ja, in Bezug auf das erste Spiel, auf den nächsten Gegner. Wir haben, denke ich, eine gute Vorbereitung gespielt und freuen uns hier gegen eine Mannschaft, die letztes Jahr beinahe aufgestiegen ist, vom ausverkauften Park, bei einer guten Kulisse, mit so tollen Fans, da eine Saison zu starten.
2: Und den Fans wird ein neuer Captain präsentiert. Bestimmt wurde Florian Pick, ist damit Nachfolger von Patrick Sontheimer. Vizekapitän ist Neuzugang Simon Wuth.
3: Weil einfach die Eindrücke in dieser neu formierten Mannschaft uns dazu bewogen haben, dass diese Jungs den größten Impact dann auch haben in der Kabine und neben der Kabine auf dem Platz. Ja, und das war die Entscheidung. Wie gesagt, die Ratswahl war eine Wahl und da hatten wir im Trainerteam jetzt keinen Einfluss drauf.
2: Das Spiel gegen Essen ist schon fast ausverkauft, außerdem ein neuer Rekord. 8.500 Dauerkarten gingen über die Theke.
4: Euphorie, vielleicht zu hoch gegriffen, aber ich glaube, es zeigt schon, dass den Weg, den wir eingeschlagen haben, dass der angenommen wird und dass man auch die Maßnahmen, die wir in den letzten Wochen und Monaten gemacht haben, den Verein auch neu aufgestellt haben, glaube, das natürlich dann auch positives Feedback auch zeigt.
2: Ordnet der Coach ganz ähnlich ein.
3: Das spiegelt einfach den Zuspruch, den wir, glaube ich, auf der Straße bekommen oder auf dem Trainingsplatz bekommen, dass der Umbruch wahrgenommen wird, der gefordert war, dass es viele Menschen cool finden und einfach gespannt sind auf die Mannschaft, auf die Spielweise der Mannschaft.
2: Und diese Spielweise soll seine Handschrift tragen. Sie haben hart geschuftet, unter anderem im Trainingslager im Schwarzwald. Und heute die Einschätzung.
3: Was auf den Weg gebracht worden ist, ist positiv. Ja, wie es dann ausschaut im Vergleich zur Konkurrenz, werden wir am ersten Spieltag sehen.
2: Wenn Sie Uwe Koschinat die Laune verderben wollen, haben Sie letzte Runde schon mal geschafft. Aber Essen als erster Gegner, ja, ist schon ein Paket.
3: Eine Mannschaft, wie gesagt, die große Ambition hat, die ein Favorit ist auf den Aufstieg. Und ja, werden sehen, wie wir da unsere Mittel dagegen einsetzen, damit wir sie schlagen.
0: Und jetzt ist mein Kollege Frank Rundhever bei uns zu Gast im Studio. Frank, der FCS hat eine in großen Teilen neue, verjüngte Mannschaft für die kommende Saison zusammengestellt. Was traust du dem Team denn zu?
5: Wundertüte. Also ich traue der Mannschaft alles zu. Es gibt auch Menschen im Umfeld, die sagen, da ist von Aufstieg bis Abstieg alles möglich. So weit würde ich jetzt nicht gehen, aber also es fühlt sich gut an in den Vorbereitungsspielen und ich bleibe dabei. Das kann ganz nach oben gehen, das kann ganz nach unten gehen. Keine Ahnung, der Trainer hat gesagt, die ersten 5, 6 Wochen werden es zeigen. Auf jeden Fall, man spürt, die Fans haben schon sowas wie einen Vertrauensvorschuss gegeben.
0: Apropos Fans, du sprichst es an, es gibt einen neuen Dauerkartenrekord beim FCS. Das sagt doch schon viel über die Euphorie aus, oder?
5: Absolut. Also die Vorfreude ist da, hat man heute auf der Pressekonferenz auch gespürt, beim Team, bei den Trainern, aber natürlich auch bei den Fans. Das war bei den Testspielen auch schon zu spüren. 8.500, das ist jetzt echt schon ein Pfund, obwohl der FC ja nicht mehr der mitgliederstärkste Verein ist. Das ist mittlerweile die SVE. Aber die Liebe, das spürt man zu Blau-Schwarz, die ist schon absolut gegeben.
0: Thema Umstrukturierung, das hat jetzt nicht nur die Mannschaft betroffen, sondern auch den Verein selbst. Ja. Neue Strukturen, neue Vorstände und ein neu besetzter Aufsichtsrat. Passt da denn schon alles zusammen?
5: Das wirkt ruhig. Nach außen muss man sagen, die Vorstände, sie arbeiten, sie haben ganz, ganz viel umstrukturiert, du hast es gesagt. Aber da ist auch so ein bisschen Problempotenzial spürbar. Hartmut Ostermann, der Hauptsponsor, gibt das meiste Geld. Sein Geld wird auch ausgegeben. Ob er noch so in den Entscheidungsprozessen drin ist, das weiß ich nicht. Also ich denke, das steht und fällt alles mit dem sportlichen Erfolg. Wenn die Punkte kommen, wird Ruhe bleiben und dann wird alles gut sein.
0: Schauen wir mal am Sonntag, ob sie kommen. Erstes Spiel, Rot-Weiß Essen ist zu Gast im Park. Was ist dein Tipp?
5: Bleibe ich beim Thema Wundertüte, ist schwer zu sagen. Essen, absoluter Aufstiegskandidat, letzte Saison ganz knapp gescheitert. Saarbrücken in der Findungsphase. Und trotzdem, ich habe es gesagt, manche Sachen fühlen sich schon gut an. Ich habe so ein Gefühl, das wird eine kleine Überraschung. Saarbrücken gewinnt hier 2-1.
0: Sind wir gespannt. Vielen Dank für das Gespräch.
5: Gerne.
0: Und das Gespräch haben wir aus organisatorischen Gründen vor der Sendung aufgezeichnet. Während es für den FCS und auch für den FC Homburg an diesem Wochenende schon ernst wird, hat die SV Elversberg noch etwas Zeit, sich auf die kommende Bundesliga-Saison vorzubereiten. Bis dahin wird fleißig trainiert und natürlich getestet. Morgen gegen den RCD Mallorca, nächste Woche Samstag gegen den FC Lorient und zum Abschluss der Sommervorbereitung am Tag darauf dann gegen den SV Auersmacher. Und das war's vom Sport für heute.
6: Mallorca, Lorient, Auersmacher. So ist das Leben, meine Damen und Herren. Danke, Lisa. Danke für Ihr Interesse. Ihnen allen einen schönen Abend und ein sonniges Wochenende, das Ihnen Jonas Degen nur noch wettermäßig voraussagen wird. Machen Sie es gut.
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15: Guten Abend. Kaum Regen bei großer Hitze. Je länger das extreme Niedrigwasser im Rhein andauert, desto größer werden die Probleme auch für die Landwirtschaft. Denn viele Gemüsebauern in der Pfalz beziehen das Wasser, mit dem sie ihre Felder bewässern, eben aus dem Rhein. Und jetzt musste das Gießwasser schon rationiert werden. Die Bauern können also nicht mehr rund um die Uhr ihre Sprenkler laufen lassen. Welche Folgen das hat, dazu Christine Blank.
16: Auch am Otterstädter Altrhein zieht sich das Wasser immer weiter zurück. Eigentlich ist das ein riesiges Reservoir und Freizeitgebiet, derzeit mit extremem Niedrigwasser. Von hier kommt ein Großteil des Wassers für die Gemüsefelder der Vorderpfalz. Der Beregnungsverband für die Region pumpt es ab und verteilt es über sein Netz. Im Moment rationiert. Nur noch etwa die Hälfte der sonst üblichen Menge steht zur Verfügung.
17: Das hängt auch mit dem niedrigen Wasserstand im Rhein zusammen. Die verfügbare Menge, die wir über die Pumpenleistung nach vorne befördern können, reicht nicht aus, um die Pumpen voll zu versorgen.
16: So sieht Eisbergsalat aus, wenn er Hitzestress hat. In die Höhe geschossen, statt in die Breite gewachsen. Diese beiden Gemüsebauern aus der Südpfalz haben zwar eigene Brunnen, aber selbst hier sorgt die extreme Dürre für Ausfälle.
18: Das Wasser braucht man letztendlich, um die Pflanzen zum Anwachsen zu bekommen oder den Sämling zum Keimen. Und natürlich

0: ich auch später, um die Produkte immer wieder stufenweise abzukühlen. So ähnlich kann man sich das vorstellen wie bei einem Menschen auch. Sie brauchen halt eine gewisse Verdunstungskälte.
1: Die Bauern und ihre Kollegen wollen künftig einen weiteren Beregnungsverband gründen und auch Wasser aus dem Altrhein entnehmen, wenn wieder genug da ist, um das Grundwasser zu schonen.
2: Langfristig schauen wir, dass wir es breit aufstellen. Ich denke an Speicherbecken, ich denke an das Einfangen von Hochwasserereignissen in Altrheinarmen, wo man dann Wasser entnimmt. Und das Ganze in Kombination weiterhin mit der Brunnen. Es wird einen Mix geben. Wir sind auch unbedingt angewiesen auf die Politik.
1: Für Umweltwissenschaftler Hans-Jürgen Hahn von der Uni Landau sind auch Umstellungen im Anbau nötig, um Wasser zu sparen.
3: Eine grundsätzliche Frage ist natürlich, wie halte ich das Wasser überhaupt in der Landschaft? Und gerade in der Intensivlandwirtschaft, im Gemüseanbau, sind die Böden ziemlich ruiniert. Da ist der Humusgehalt sehr niedrig und gerade Humus trägt dazu bei, Wasser zu halten.
1: Mit dem Klimawandel gibt es wahrscheinlich häufiger Extremsommer. Wo das Wasser für Salat und Co. herkommt und wie es nachhaltig verwendet wird, bleibt ein Dauerthema.
4: Und auch auf anderen Feldern in Rheinland-Pfalz gibt es derzeit nicht genug Wasser für die Pflanzen, etwa beim Mais- oder Zuckerrübenanbau. Und auch die Wälder sind knochentrocken. Landwirte und Förster hoffen auf Regen, aber den gibt es im Moment kaum. Ein Horrorsommer, hat uns ein Landwirt aus dem Donnersbergkreis im Interview gesagt. Über die Lage Tobias Radloff und Ulrike Hellwig.
5: Die über 2 Meter, die Ackerbauer Gerold Füge hier anzeigt, entsprechen einem gesunden Wachstum einer Maispflanze. Das Feld um ihn herum zeigt allerdings die gnadenlose Folge der Trockenheit in den letzten Wochen und Monaten. Auf diesem Acker ist in Sachen Mais nicht viel zu holen.
6: Unser hat wegen der Trockenheit Notkolben gemacht. Man sieht es ja hier noch nicht stark entwickelt und unterdurchschnittlich klein. Das wird auch jetzt im Laufe des Herbstes sich nicht mehr verbessern.
5: Auch im Donnersbergkreis sind die Ackerböden inzwischen staubtrocken. Da ist diese Pfütze etwas entfernt am Rande des Ackers vom kurzen Regen Anfang der Woche. Ein Bild mit Seltenheitswert, das die Landwirte wehmütig werden lässt. Im Übrigen auch die Förster wie Johannes Nass. Der Wald in und um Boppard würde eigentlich erst im Oktober in den Herbstmodus übergehen. Aber die Zeiten sind andere.
7: Bei mir sehe ich das seit ungefähr 2 Wochen, dass es also im Wald am Kippen ist, dass also die Färbung langsam so in das Mattgrüne und dann langsam in das Bräunliche rübergeht. Und ja, es ist schon sehr extrem.
5: In der rheinland-pfälzischen Landwirtschaft leiden aktuell vor allem die Zuckerrüben. Schuld sind diese kleinen Tierchen hier, die sogenannte Schilf-Glasflügel-Zikade.
8: Ein Insekt, was Bakterien überträgt an die Zuckerrüben. Was dann auch noch mal zu deutlichen Ertragsminderungen führt. Der Zuckergehalt sinkt allein durch dieses Insekt schon, durch die Krankheit in den Zuckerrüben. Wenn dann noch die Trockenheit dazukommt, haben wir das Problem, dass die geschwächten Zuckerrüben durch die Trockenheit dann teilweise auch weich werden, leichter faulen.
5: Und so entstehen noch mal zusätzliche Ertragseinbußen, auch für Landwirt Gerold Füge. Ackerbau, so sagt er selbst, sei ein dynamisches Geschäft mit vielen Schwankungen. Aber dieses Jahr sind die Herausforderungen extrem.
6: Also ein Horrorsommer, weil halt in diesem Jahr die Sommerniederschläge in Form von Gewitter zumindest in unserer Region mehr oder weniger ausgeblieben sind. Wir haben jetzt eine Wasserbilanz, die eigentlich stark defizitär ist.
5: Und so wohl auch erstmal bleiben wird, wenn man auf aktuelle Wetterprognosen schaut. Der Sommer 2026 hinterlässt ein Ertragstief bei den Landwirten bei gleichzeitig gestiegenen Kosten. Hier erhofft sich Gerold Füge finanzielle Unterstützung bei der Politik, um mit seinem Ackerbau weitermachen zu können.
4: Bei einem tragischen Unfall im Westerwald sind gestern Abend 3 junge Menschen getötet und eine Familie schwer verletzt worden, darunter ein 7-jähriges Kind. Auf einer Landstraße bei Linkenbach im Westerwald stießen ihre Autos zusammen. Alles, was über den Unfallhergang bekannt ist, fasst Thea Gieselmann zusammen.
9: Die Wucht des Aufpralls muss enorm gewesen sein. Beide Fahrzeuge wurden komplett zerstört. Für 3 junge Menschen in dem Kleinwagen endete der Unfall tödlich. Der 19 Jahre alte Fahrer starb ebenso wie ein gleichaltriger Mitfahrer und eine 16-Jährige, die mit dem Wagen saß. Nach Angaben der Polizei verlor der 19-jährige Fahrer die Kontrolle über den Wagen, geriet auf die Gegenfahrbahn.

0: und prallte dort mit einem Kombi zusammen. Was genau passiert ist, muss ein Gutachten klären.
1: Wir können zu der Ursache im Moment keine Angaben machen, möchten uns da auch nicht an irgendwelchen Spekulationen beteiligen. Insofern müssen wir jetzt einfach die Ermittlungen abwarten, um dann entsprechend auch Ergebnisse mitteilen zu können.
0: In dem Kombi saß laut Polizei eine Familie. Die Eltern und die 7 Jahre alte Tochter wurden schwer verletzt. Sie wurden umgehend in die umliegenden Krankenhäuser gebracht. Die Landstraße blieb bis tief in die Nacht gesperrt.
2: Jetzt Kurznachrichten. Da geht es noch mal um die Hitzewelle. Die hat nämlich noch mehr dramatische Folgen, Christina.
3: In Rheinland-Pfalz gibt es deutlich mehr Hitzetote als die Jahre zuvor. Das zeigen Zahlen des Robert-Koch-Instituts. Demnach sind in diesem Jahr bereits etwa 1.500 Menschen im Land an den Folgen der Hitze gestorben. Die bisher höchste Zahl waren 630 in einem ganzen Jahr. Die aktuellen Werte liegen laut RKI also deutlich darüber, obwohl der Sommer noch gar nicht vorbei ist. Im Land dürfen Lastwagen vorübergehend auch an Sonntagen fahren. Das hat das Innenministerium bekannt gegeben. Grund ist das Niedrigwasser des Rheins. Deshalb hatte der Bundesverkehrsminister gestern eine Aussetzung des Fahrverbots für Lastwagen vorgeschlagen. Die Ausnahme gilt nur für Transporte, die sonst über den Rhein gelaufen wären. Und zwar ab sofort bis zum 30. September. Im benachbarten Baden-Württemberg ist das Sonntagsfahrverbot noch nicht aufgehoben. Der Lkw-Hersteller Daimler Truck hat massive Einbußen zu verzeichnen. Im Vergleich zum Vorjahreszeitraum brach der Gewinn im zweiten Quartal um fast 50% ein. Für die zweite Jahreshälfte geht das Unternehmen wieder von steigenden Gewinnen aus. Grund hierfür sei die große Nachfrage in Nordamerika. Die Aufträge hätten sich zum Vorjahreszeitraum verdoppelt. Daimler rechnet zudem mit sinkenden US-Zöllen. Gerade die hatten sich zuletzt aber belastend ausgewirkt. Die Obstbauern im nördlichen Rheinland-Pfalz schlagen Alarm. Viele Betriebe verdienen mit ihrer Ernte kaum noch genug, um die Kosten zu decken, so der Bauern- und Winzerverband bei der Obsternte-Konferenz in Mülheim-Kärlich. Die Obstbauern müssten immer mehr für Personal und Produktion bezahlen. Dadurch würden Investitionen schwieriger. Der Bauernverband warnt, dass immer mehr Landwirte ihre Betriebe aufgeben könnten und fordert ein neues Verständnis für die heimische Obstproduktion. Der Bürgermeister der Verbandsgemeinde Niederolm, Spiegler, wird heute Abend verabschiedet. Der SPD-Politiker stand 32 Jahre an der Spitze der Verwaltung und war damit dienstältester Bürgermeister einer rheinland-pfälzischen Verbandsgemeinde. Spiegler ist 65 Jahre alt, eine weitere Amtszeit wollte er nicht. Nachfolger wird Dirk Hasenfuß von den Freien Wählern.
2: Ja, nur noch dieses Wochenende. Dann sind 6 Wochen Sommerferien vorbei. Am Montag geht es für die Kinder wieder in die Schule. Hinter ihnen liegen hoffentlich viele Schwimmbadbesuche, jeden Tag ausschlafen und Freunde treffen und sicher auch der ein oder andere Ausflug. Den letzten echten Ferientag heute haben viele Familien noch mal dafür genutzt. Alexander Dietz, Luca Sumpfleth und Sina Weber waren im Land unterwegs.
4: Ganz vorsichtig balancieren die Besucher im Kletterwald Kaiserslautern in luftiger Höhe. Hier gibt es 11 verschiedene Routen, da ist für jeden etwas dabei. Wer klein anfangen möchte, balanciert 1 Meter über dem Boden. Wer hoch hinaus will, kann bis auf 14 Meter klettern. Das haben die Besucher in den vergangenen Wochen fleißig genutzt.
5: Wir vermuten einfach, dass viele nicht mehr wegfliegen, nicht in Urlaub fahren und dann gucken, was kann man in der Region machen. Und da haben wir eben großen Zuwachs bekommen, trotz Hitze. Also man mag es kaum glauben, aber hier im Wald ist es super angenehm. Die Bäume spenden viel Schatten und es geht immer ein laues Lüftchen.
4: Seit 4 Jahren gibt es den Kletterwald in seiner jetzigen Form in Kaiserslautern. Kinder und Erwachsene sind gleichermaßen angetan und auch gefordert.
6: Also ich will einfach meinen Enkeln noch einen schönen letzten Ferientag bieten und dann gehen wir klettern und danach noch schön was essen. Und ich versuche so weit wie es geht mitzumachen.
7: Es macht richtig Spaß. Also mir gefällt es gut.
8: Ich finde es gut, weil es auch hier so mit den grünen Bäumen und hier ist alles so schön grün und natürlich. Und es macht auch einfach Spaß zu klettern.
4: Highlight des Kletterwalds ist im wahrsten Sinne des Wortes der Base Jump. Immer zur vollen Stunde kann man sich von hier in die Tiefe stürzen.
9: In Worms geht zum Abkühlen heute noch mal ins Eiscafé. Hier merkt man bereits seit Tagen, dass die Ferien so langsam vorbei sind. Es kommen mehr Leute.
10: Weil die sind alle wieder zurück von dem Urlaub. Warum? Weil die haben diese Bücher zu kaufen wegen der ersten Schultag oder die neue Schule. Und deswegen, wir merken immer, wenn die wieder alle zurück sind.
9: Melone, Sauerkirsch oder andere Fruchtsorten gehen bei der Hitze besonders oft über den Tresen. Und bei so vielen heißen Tagen in diesem Sommer gab es für die Kids auch das ein oder andere Eis mehr. Weiß er denn noch, wie viele Kugeln er in den Ferien gegessen hat?
11: Weiß ich nicht mehr.
9: Auch wenn die Ferien bald vorbei sind, heiß soll es ja auch nächste Woche noch bleiben. Und so werden sie wohl auch noch das ein oder andere Eis schlecken.
12: Im Tierpark Rheinböllen war es für Rotwild, Mangusten und Co. heute Vormittag noch etwas kühler. Eine willkommene Abwechslung nach den heißen Temperaturen zuletzt. In den ersten Ferienwochen war hier wegen der Hitze noch wenig los. Zuletzt war der Tierpark laut den Verantwortlichen dann allerdings wieder voller. Immer da waren aber die insgesamt rund 120 Kinder in der Ferienbetreuung. Für sie war es eine Zeit voller Highlights.
13: Ich fand die Bären cool, weil der Bär immer am Zaun lang gegangen ist.
14: Mir hat am besten gefallen die Waschbärfütterung, weil das war toll einfach und das sind meine Lieblingstiere.
15: Mir hat die Wolfsfütterung und die Erdmännchen am besten gefallen und dass wir die Enten füttern durften.
12: Ab Montag ruft für die Kinder aber wieder der Ernst des Lebens. Schließlich müssen sie dann wieder schön aufmerksam in der Schule sitzen.
2: Ja, aber bevor es soweit ist, gibt es für die Menschen in Koblenz und Umgebung noch ein absolutes Highlight: Rhein in Flammen. Das Feuerwerk stand zwar wegen der Waldbrandgefahr auf der Kippe, wurde dann aber doch genehmigt. Zum 70. Jubiläum des Fests werden 150.000 Menschen erwartet. Über die Vorbereitungen Heike Löser und Sonja Schmidt.
16: 426 Drohnen warten auf ihren Einsatz. Um 23 Uhr sollen sie den Auftakt von Rhein in Flammen mit einer 12-minütigen Show krönen. Üben müssen die Drohnenpiloten nicht, die Choreografie ist programmiert. Ein Testlauf ist trotzdem wichtig.
17: Da geht es einfach so ein bisschen darum, dass wir die Extrempfade fliegen. Das heißt, die Drohnen, die am höchsten sind, die am schnellsten sind, die am weitesten entfernt sind von der Ground Station, sodass der Pilot einfach mal kontrolliert, auch wie der Akkustand ist nach der Show, um einfach mal so das Vorgefühl zu bekommen und die Verbindungen zu überprüfen.
16: Auch sonst ist alles bereit für das prestigeträchtige Fest, zu dem etwa 150.000 Menschen erwartet werden. Kostenfreies Wasser und Sonnenschirme sollen gegen die Hitze helfen. Wer sich bedrängt oder unwohl fühlt, findet Hilfe beim sogenannten Awareness-Team. Und natürlich gibt es ein umfangreiches Sicherheitskonzept.
18: Details kann man da natürlich nicht nennen. Das möchten die Kollegen von der Polizei nicht natürlich. Aber man sieht schon, man kommt mit dem Auto kaum noch rein in die Innenstadt. Es wird immer schwieriger. Die Fläche selber ist komplett gesperrt. Hier kommt gar nichts mehr hin, was einen Motor hat. Und ansonsten die üblichen Sachen, sag ich mal.
16: Für viel Diskussion hatte im Vorfeld das alljährliche Feuerwerk gesorgt, das morgen um 23 Uhr abgefeuert wird. Der Deutsche Wetterdienst sieht aktuell eine mittlere Gefahr für Wald- und Flächenbrände in Koblenz. Die Grünen wollten das Feuerwerk deshalb mit einer Petition verhindern, vergeblich. Man sei gut vorbereitet, versichert der Leiter der Koblenzer Feuerwehr.
19: Wir verlegen schon immer jede Menge Schläuche, wenn man das mal bildlich spricht, mit einzelnen Strahlrohren. Wir bauen also eine ständige Wasserversorgung auf für den Fall der Fälle, dass Entstehungsbrände da sind. Das heißt, an 9 Punkten sind Strahlrohre aufgebaut, um gegebenenfalls Entstehungsbrände zu löschen. Und der Wahrheit gehört auch dazu, es sind immer mal kleine Entstehungsbrände schon da gewesen. Sonst bräuchten wir diese Maßnahmen nicht.
16: Zusätzlich zum Feuerwerk steigt morgen dann die größte Drohnenshow, die Rheinland-Pfalz je gesehen hat. 800 Drohnen kommen dann zum Einsatz beim 70. Jubiläum von Rhein in Flammen.
2: 1956 gab es das erste Mal Rhein in Flammen in Koblenz. Seitdem findet es immer am zweiten Wochenende im August statt. In 70 Jahren ist viel passiert. Hier ein Blick auf 2009, als es, so wie es eigentlich Tradition ist, einen großen Schiffskorso gab. Der musste in diesem Jahr wegen des Niedrigwassers abgesagt werden. Immer schon kamen viele Menschen aus dem In- und Ausland nach Koblenz, um bei dem Spektakel dabei zu sein. Ein Streifzug durch 70 Jahre Rhein in Flammen mit vielen schönen Archivbildern, jetzt von Barbara Fröhling.
20: Ein Feuerwerk der Superlative über der Festung Ehrenbreitstein. Dafür ist Rhein in Flammen seit 70 Jahren bekannt. Anfang der 60er Jahre vielleicht noch etwas bescheidener. Hübsch beleuchtete Schiffe fuhren aber auch schon damals von Braubach bis Koblenz, 1963 mit politischer Prominenz.
1: 63 Boote mit 20.000 Menschen waren auf dem Rhein. Voran die Köln, deren Kapitän Ministerpräsident Altmaier mit einem Willkommenstrunk empfing.
20: Bis zu 300.000 Besucher waren am Rhein entlang unterwegs. Das Feiern ging gleich nach dem Feuerwerk weiter. In Koblenz wurde die Sperrstunde bis 4 Uhr verlängert. Schon seit Beginn war Rhein in Flammen auch ein gutes Geschäft. Touristen aus dem In- und Ausland wollten beim romantischen Treiben dabei sein. Dafür sorgte schon damals das städtische Verkehrsamt.
21: Städtisches Verkehrsamt, guten Tag. Eine Zimmerreservierung ist heute leider nicht mehr möglich, weil die Veranstaltung der Rhein in Flammen stattfindet.
20: In den 70ern und 80ern boomte der Bustourismus. Wer keine Karten auf den Schiffen bekam, stellte sich schon frühzeitig ans deutsche Eck. So oder so, die Stadt profitierte.
22: Wenn jeder Einzelne der Besucher nur 10 Mark ausgibt, dann können Gastronomie und Schifffahrt einen Umsatz von 8 Millionen Mark verbuchen, so schätzen die Veranstalter.
20: 1993 waren es knapp 80 Schiffe, die mitfuhren. Mehr als 30.000 Passagiere schauten am Deck allein von den Schiffen aus zu, beim großen Finale von der Festung. Von dort wurde das Feuerwerk von Beginn an abgebrannt. Die pyrotechnischen Vorbereitungen wurden mit den Jahren immer aufwendiger. Heute kostet allein das Finalfeuerwerk rund 80.000 Euro. In den vergangenen 10 Jahren flammte immer mehr Kritik an dem Großereignis auf. Zu umweltunfreundlich, zu viel Produktion von Feinstaub. Auch der Rhein hat immer häufiger Niedrigwasser. Schon 2018 durften nur noch 2 statt 3 Schiffe nebeneinander fahren. 4 Jahre später musste ganz auf einen Schiffskorso verzichtet werden. Durch die Hitzeperioden nimmt auch die Brandgefahr zu. Mittlerweile muss die Feuerwehr schon kurz vor dem Feuerwerk die trockenen Hänge unter der Festung bewässern. Seit letztem Jahr geht die Stadt neue Wege. Neben dem klassischen Feuerwerk gibt es jetzt auch eine Drohnenshow. Auch die hat es geschafft, ihr Publikum zu begeistern.
2: Wir kommen wieder zu den Kurznachrichten. Schon wieder hat es einen Vorfall in einem Zug gegeben, Christina.
3: Auf einer Fahrt von Koblenz nach Trier hat ein Mann eine Zugbegleiterin geschlagen. Wie die Bundespolizei mitteilte, stellte sie fest, dass der Mann kein Ticket hatte. Der Mann schlug der Frau daraufhin ins Gesicht und verließ den Zug in Schweich. Die Bundespolizei konnte ihn aufhalten und festnehmen. Ein Test ergab über 2 Promille Atemalkohol. Ein brennender Lastwagen hat am späten Nachmittag die A6 bei Mannheim mehrere Stunden lahmgelegt. Wegen der Rauchentwicklung und der Löscharbeiten war die Autobahn in beide Richtungen gesperrt. Dadurch gab es laut Polizei erhebliche Verkehrsbehinderungen und lange Staus. Eine 79-jährige Patientin des Brüderkrankenhauses in Trier hat sich bei einem Sturz schwer verletzt. Laut Polizei schwebt sie aber nicht in Lebensgefahr. Die Frau war in der Nacht zum Donnerstag über einen Notausgang aus dem Krankenhaus gelangt und in eine Baugrube gefallen. Wie sie die Absperrung der Baustelle überwinden konnte, ist noch unklar. Heute Abend beginnen in Simmern die Heimat-Europa-Filmfestspiele. Das Motto lautet die goldenen 20er. Zu sehen sind deshalb unter anderem Stummfilme aus den 1920er Jahren, aber auch aktuelle Beiträge. Das Festival läuft noch bis zum 22. August. Schlechte Nachrichten für Mainz 05. Der Bundesligist muss zum Saisonstart auf Paul Nebel verzichten. Der 23 Jahre alte Offensivspieler, hier Archivbilder, hat eine Adduktorenverletzung und fällt für mehrere Wochen aus. Das hat der Verein mitgeteilt. Das Ganze passierte demnach in der letzten Übungseinheit im Trainingslager der 05er in Österreich.
2: Am Ende der Ferienzeit haben wir uns gefragt, was bleibt eigentlich vom Urlaub? Hoffentlich Erholung und neben schönen Erinnerungen doch sicherlich auch viele schöne Fotos. Viele posten ihre Bilder oder Videos dann auch in den sozialen Medien und dann werden vermeintliche oder auch echte Geheimtipps zum Teil tausendfach geteilt und geliked. Manchmal entsteht durch Reiseinfluencer auch ein richtiger Hype um schöne Orte, Beispiel die Burg Eltz. Mehr dazu und was daraus entsteht von Franziska Lehnhardt und Martin Schmidt.
23: Für diese Aufnahmen sind Lauren Ashley und ihr Partner extra früh aufgestanden.
0: Die Touristen aus New York wollen unbedingt ein paar schöne Fotos von der Burg Eltz für ihr Social-Media-Profil.
5: Es ist ein Schloss, es ist wunderschön, das muss man gesehen haben.
0: Fast alle Besucher bleiben hier kurz stehen.

0: Denn genau dieser Blick ist weltberühmt, tausendfach fotografiert und geteilt. Bei Instagram und TikTok erlebt die mittelalterliche Burg Eltz einen regelrechten Hype. Als Märchen aus Stein wird sie gefeiert. Das lockt auch immer mehr Gäste aus dem Ausland an.
1: Ich muss sagen, es ist auch generell international ist es mehr geworden. Also man merkt schon, dass das Social Media schon einen Teil dazu beiträgt, dass auch viele junge Leute, oder eigentlich ganz durchmischt, aber viele auf jeden Fall herkommen und dann auch mal die Burg dann auch besichtigen.
0: Eher noch als Geheimtipp gilt dagegen der kleine Moselort Beilstein. Dornröschen der Mosel heißt es in einem Social Media Video. Ein anderer Influencer nennt Beilstein eines der 10 schönsten Märchendörfer Europas. An schönen Sommertagen wird es in den engen Gässchen schon richtig voll.
2: Diese alten, schönen Häuser mit den Weinranken, das ist natürlich einmalig. Der Blick auf die Mosel, die kleinen Schlösschen, Burgen überall, das ist phänomenal.
0: Dass Orte und Cafés profitieren können von Social Media, weiß auch Lena Fiebig. Unter dem Namen Mainzeline postet sie Ausflugs- und Gastronomietipps für Mainz und die Region. Mehr als 60.000 Menschen folgen ihr bei Instagram.
3: Also bei Ausflugstipps, wenn man jetzt Stadtführungen macht oder so, da merkt man, wenn ich dann ein Video drüber gemacht habe, dass die danach auch wochenlang ausgebucht sind. Das ist natürlich schön, das freut mich. Das liegt aber auch immer daran, der Content ist dann gut, das ist ein tolles Angebot. Dann verpacke ich es noch nett und dann kommt das richtig gut an.
0: Der Social-Media-Hype kann aber auch negative Seiten haben. Solche einsamen Bilder der Burg Eltz sind zumindest im Sommer kaum noch zu kriegen.
4: Ja, um Bilder, vielmehr um bildende Kunst geht's jetzt in unserer Serie Kunstland Rheinland-Pfalz. Die ganze Woche stellen wir Ihnen ja schon Künstlerinnen und Künstler vor, die von hier kommen oder hier studiert haben. Heute Annetta Kaiser. Sie hat in Mainz Kunst studiert, arbeitet mittlerweile in Berlin und stellt ihre Werke auch dort aus. Obwohl sie es in der 3-Millionen-Menschen-Metropole geschafft hat, will sie ihre Zeit in Mainz nicht missen. Enno Osburg hat sie getroffen.
5: Mein Name ist Annetta Kaiser. Ich bin Künstlerin, lebe und arbeite hier in Berlin und studiert habe ich an der Kunsthochschule in Mainz. Ich arbeite ja auch auf dem Boden, auch so von allen Seiten. Und deswegen geht es im Grunde darum, so ein Motiv zu entwickeln. Ich arbeite ja ohne Vorlagen, keine Skizzen, direkt auf der Leinwand. Und es entwickelt sich eigentlich alles so direkt aus der Farbe heraus und aus den Bewegungen, die ich mit dem Pinsel mache oder auch der Farbe, die ich stark verdünne und dann schütte. Es spielt für mich jetzt erstmal keine Rolle, ob ich jetzt an großen oder kleinen Arbeiten arbeite von der Machart her. Ich sehe dann auf einmal etwas, was mich erinnert an eine schemenhafte Figur oder einen Kopf oder ein Gesicht. Die Ausstellung heißt Bodies That Speak, Künstlerinnen in Berlin seit 1990. Und die findet im Haus Kunst Mitte statt hier in Berlin. Und es werden tatsächlich nur Künstlerinnen gezeigt, also weibliche Positionen aus verschiedenen Generationen. Also ich gehöre da eher mit auch zu den Jüngeren.
6: Mainz hat mich natürlich schon sehr geprägt. Es ist ja auch allgemein so eine prägende Zeit, dieses Studium. Und ich habe mit 3 Kommilitoninnen einen Kunstraum später gegründet, hieß Ruel, da haben wir Ausstellungen gemacht. Und es ist ja gar nicht so einfach, als Studentin irgendwas zu finden. Man hat ja auch jetzt keine riesigen Budgets, irgendeine Ladenfläche zu mieten. Und dann saß eben die eine von uns in so einer Mainzer Weinstube mit ihrem Vater. Und da ist ja das immer so eng und die haben sich darüber geredet. Diese Mensch, wir bräuchten so einen Raum. Und dann hat er sich die Frau nebenan, war dann so, ja, horchen Sie mal, ja, ich habe da so einen Raum in meinem Haus, den kann ich Ihnen vermieten, ganz günstig. Und so sind wir damals an unseren Ausstellungsraum gekommen. Und ich glaube, das ist schon auch so was Spezielles. Das würde einem vielleicht jetzt nicht überall passieren. Die Lehre an der Kunsthochschule Mainz war auch wirklich gut. Und dadurch, dass die Kunsthochschule klein ist, hat man auch so einen guten Betreuungsschlüssel mit den Professorinnen.
5: Man möchte ja immer weiterkommen und immer das nächste Bild machen und das bessere Bild machen und zu sehen, wo einen dieser Weg so hinführt. Aber dieses Studium hat einem so die Sicherheit und das Grundgerüst gegeben, dass man so auf seinen eigenen Prozess vertrauen kann.
4: Ja, und bei uns fehlt noch der Blick auf das Wochenendwetter. Den hat jetzt gleich für Sie Sven Plöger in der Wettervorhersage. Und um 20:15 Uhr nehmen wir

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3: Heute lüften wir noch mal durch. Schönen guten Abend.
4: Herzlich willkommen zu SWR aktuell.
3: Ab morgen wird es dann wieder heißer. Und das, was wir früher als Schönwetterperiode bezeichnet hätten, wird immer mehr zum Problem. Die zunehmende Trockenheit belastet die Landwirtschaft, die Industrie und die Energieversorgung, warnt heute der Deutsche Städte- und Gemeindebund und will, dass darüber nachgedacht wird, wie man mit dieser kostbaren Ressource künftig umgehen will. Das Land müsse sich auf Zeiten einstellen, in denen Wasser nicht mehr in unbegrenzter Menge verfügbar sein könnte. Wir beginnen die Sendung heute in den Rheinauen bei Karlsruhe, einer Auenlandschaft, in der wechselnde Wasserstände normal sind. Im Sommer flache Bereiche durchaus mal trocken fallen. Aber dass der alte Rhein fast vollständig ausgetrocknet ist, ein Stresstest für die Natur und auch für diejenigen, die dort sonst Erholung suchen. Wassersport wird derzeit zur Trockenübung, berichtet Boris Bauer.
5: Die Kanus nur ein paar Meter vom Vereinsheim zum Altrhein tragen und los geht's. So einfach, so schön war das mal. Dieselbe Stelle sieht heute so aus. Die Boote auf dem Trockenen. Das Training der Karlsruher Rheinbrüderjugend auf dem Wasser fällt seit 3 Wochen aus.
6: Wir sehen hier so Treppenstufen. Die letzte Treppenstufe brauchen wir auf jeden Fall noch, um paddeln zu können. Also wir bräuchten mindestens mal 1/2 Meter. Bis 70 cm mehr, damit wir überhaupt vorne auch Richtung Rhein fahren könnten, um da auszuweichen. Aber hier in den Auen ist gerade sehr schlecht.
5: Kanadagänse sind an diesem Nachmittag die einzigen, die sich hier in Karlsruhe-Rappenwörth in den Altrhein trauen. Tristesse statt Freizeitstimmung. Auch andere Freizeitpaddler checken die Lage. Wochenend-Wasserausflug abgesagt.
7: Erstmal macht's Angst, so, weil man ist ja gewohnt, dass das Wasser sehr hoch steht oder hoch steht, aber dass jetzt gar nichts drin ist oder so gut wie kein Wasser, das ist dann schon ein bisschen komisch.
8: Gerade im Sommer ist es ja schön, hier in den Altrheinabend, gerade in den schattigen Altrheinabend zu paddeln, ein bisschen am Wasser zu sein. Und jetzt geht das auf einmal gar nicht mehr. Das ist so traurig auch.
5: Aber was macht man mit einem Kanu und dem Vereinsnachwuchs, wenn es kein Wasser mehr gibt?
6: Wir könnten Krafttraining machen, im athletischen Bereich arbeiten oder aber auch zum Beispiel mal ein Boot nehmen und dort Gleichgewichtsübungen auf dem Land machen im Boot. Das ist auch eine Möglichkeit, die wir jetzt nutzen müssen, zwangsläufig.
9: Hopp, sehr schön.
5: Dann halt ohne Wasser. Mehr geht hier im Moment nicht.
6: Natürlich ersetzen solche Trockenübungen, nenne ich es mal, nicht das reine Paddeln auf dem Wasser, aber sie ergänzen natürlich den Sport und die technische Ausbildung und die athletische Ausbildung in gewissen Bereichen.
5: Die Vereinskanus sind für Freizeitpaddler im Moment gesperrt. Zu groß ist die Gefahr, dass sie auf Sandbänken oder Steinen im Wasser kaputt gehen. Kein Wasser, keine Wassersportler. Bald auch keine Wassersportvereine.
6: Wir sehen, dass es zunimmt mit den Extremen, insbesondere im Niedrigwasser- und Hitzebereich. Ich will es mir aber eigentlich gerade gar nicht ausmalen, was das für die Vereine bedeutet.
5: Kanu-Hochburg Karlsruhe. 9 Vereine haben hier gepaddelt. Alle wünschen sich Regen, damit sie ihren Sport bald wieder ausüben können.
3: Danach sieht es derzeit aber nicht aus. Ganz im Gegenteil, für die kommende Woche ist ein Hitzetag nach dem anderen vorhergesagt. Gut. Es ist Sommer. Das kann man ja auch mal feiern und versuchen, cool zu bleiben. Ist aber inzwischen wohl gar nicht mehr so einfach. Mal abgesehen von den Problemen, die die Hitze und Trockenheit mit sich bringen, wünschen sich selbst einige, die den Sommer lieben, langsam aber sicher den Herbst herbei, haben Nadine Zeller und Alexander Böttner beobachtet. Und zwar in einer wahren Sonnenstadt in Freiburg.
10: Abkühlung suchen, wo es nur geht, ein kaltes Getränk und möglichst Schatten, um die Hitzewelle zu überstehen. Immer wieder über 30 Grad. Da schlägt bei vielen hier in Freiburg die Sommerlust um in Hitzefrust.
11: Ich mag eigentlich Hitze, aber jetzt geht es mir langsam auf die Nerven.
12: Der Kopf tut etwas weh und der Durst ist größer natürlich.

0: Es macht auf jeden Fall gar keinen Spaß mehr rauszugehen und so. Das ist leider sehr schade. In den schönen Sommerferien jetzt.
1: Ich arbeite im Geschäft ohne Klimaanlage, die 33 Grad im Geschäft, und wir arbeiten auch körperlich. Die bleiben jetzt.
2: Die Hitze bleibt. Und nicht nur tagsüber, sie zieht sich häufig bis in die Nacht.
3: Wenn man aber nachts auch nicht das Gefühl hat, man kann lüften und es bringt irgendwas, dann schläft man auch schlecht und dann ist irgendwie, wird so jeder Tag zunehmend irgendwie anstrengend.
4: Kaputt, müde und man braucht viel mehr Pausen. Und da muss man das auch machen. Bin die ganze Zeit müde? Keine Ahnung.
2: Eigentlich wären 18 bis 20 Grad optimal für die Nacht, sagen Schlafforscher. Sonst leiden Schlaf und Erholung.
5: Nicht nur wegen dem Nachtschlaf, auch tagsüber ist es so, dass wir müder sind, wenn es sehr heiß ist. Der Körper ist einfach beanspruchter, den Körper auf so einer normalen Betriebstemperatur zu halten. Und das merken, glaube ich, viele von uns, dass wir einfach so ein bisschen geschaffter sind. Da kann natürlich ein Mittagsschlaf helfen, dass wir wieder irgendwie frisch sind, ausgeruht uns fühlen, klar denken.
2: Also eine kleine Siesta, um der Hitze zu entkommen. Das wäre eine Möglichkeit. Oder vielleicht direkt die Flucht in die Ferne? Ab ins Reisebüro und in den Urlaub?
6: Einfach wollen sie nur noch weg. Ja? Einfach in ein anderes Land, andere Umgebung. Ja? Aber es bleibt natürlich primär bei den Warmwasserzielen. Also von den Temperaturen her wird sich da nicht viel unterscheiden.
2: Die meisten reisen also von der Hitze in Baden-Württemberg in die Hitze ans Meer. Da braucht es ein paar gute Tipps, wie man die Temperaturen erträglicher machen kann.
7: Ja gut, nasses Handtuch, Wasser auf dem Kopf, ne? Ist schon okay. Oder ich gehe in die Bibliothek, Unibib ist auch kühl.
0: Auf jeden Fall Ventilatoren, Klimaanlage sind auf jeden Fall sehr wichtig bei dem Wetter. Sonst kann man das auch zu Hause nicht ertragen.
8: Ich hänge von außen Laken an die Fenster und nicht von innen, weil von innen bringt es eigentlich nicht so viel. Man muss was von außen dran hängen.
4: Ganz viel in die Dreisam gehen und einfach immer kalt abduschen.
2: Und am Ende hilft immer, einfach mal Seele und Füße baumeln lassen.
9: Ja, und das vielleicht im nächsten Biergarten. Denen müssten die Leute doch jetzt die Bude einrennen. Nachdem der Sommer im vergangenen Jahr ziemlich kalt und regnerisch war, müsste das doch für die Gastronomie die Chance sein, da wieder was reinzuholen. Prost oder hoch die Hände Wochenende. Oder drückt die Hitze dermaßen auf die Laune, dass das Geschäft quasi austrocknet? David Kopp hat nachgefragt.
10: Vormittags 11 Uhr auf dem Heidelberger Marktplatz. Die Restaurants und Kneipen richten ihre Außenbereiche ein. Auch das Personal der Max-Bar will seinen Gästen ein schattiges Plätzchen bieten.
11: Et voilà.
10: Trotzdem, bei hohen Temperaturen bleiben die Gäste aus.
12: Wenn es dann mittags so 34, 35 Grad hat, ist es schon umsatzmäßig sehr bemerkbar, weil es den Leuten einfach zu heiß ist. Und speziell samstags, sonntags, was normalerweise die kräftigsten Tage sind in der Außenbewirtung, bleiben da viele weg.
10: Ideal fürs Geschäft wären 24, 25 Grad, meint der Kneipier. Hinzu komme in der Heidelberger Altstadt die frühe Sperrzeit, sodass die Kneipen die Umsatzrückgänge vom Mittag nicht am späten Abend ausgleichen können. Beim Bierkonsum sind die Sommermonate in der Regel die mit dem höchsten Umsatz. Allerdings, wenn es zu heiß ist, wird weniger Bier bestellt, erklärt der Gaststättenverband DEHOGA.
13: Der Getränkeumsatz geht ein bisschen nach oben, aber da redet man natürlich auch nur über Wasser oder Softdrinks oder sowas. Alkohol wird auch tatsächlich weniger getrunken. Alkoholfreie Hefeweizen, alkoholfreies Pilz, das läuft ganz gut.
10: Hohe Temperaturen, insgesamt schlecht fürs Geschäft der Gastronomie.
13: Erfahrungsgemäß finde ich, dass ab 30, 32 Grad der Umsatz für um die 10-15% absinkt. Vereinzelt mit Sicherheit bei einigen Gastronomen auch ein bisschen mehr. Da sind wir eher bei 20-25%, würde ich sagen.
10: In seinem Restaurant in Mannheim-Seckenheim setzt Florian Polomski auf eine Sommerkarte mit leichten Gerichten wie Nudeln oder Wurstsalat. Oft bestellen die Gäste kleine Portionen, was sich ebenfalls auf den Umsatz auswirkt. Und zu seinem Stammpublikum gehören viele ältere Menschen, die bei hohen Temperaturen lieber zu Hause bleiben. Ob gehobenes Stadtteilrestaurant oder Kneipe am Marktplatz, die Gastronomen versuchen sich bestmöglich auf Hitzeperioden einzustellen, die in Zukunft laut Klimaprognosen immer häufiger werden.
9: Es wird weniger Alkohol getrunken, haben wir eben gehört. Und das ist nicht nur bei Hitze so. Der Bierkonsum etwa sinkt seit Jahren. Der heutige Tag des Bieres für viele Brauereien immer weniger ein Feiertag. Wir zeigen mal, warum. Im Jahr 2018 wurden laut Statistischem Bundesamt noch rund 99 Liter Bier pro Kopf getrunken. 2020 waren es dann

0: nur noch rund 92 Liter. Und im vergangenen Jahr wurden nur noch 84,3 Liter Bier pro Kopf getrunken. Und das sind schlechte Nachrichten für die, die vom Bier leben. Rund 200 Brauereien gibt es laut Baden-Württembergischen Brauerbund noch, Tendenz sinkend. Erst vor wenigen Wochen hat zum Beispiel die Mannheimer Traditionsbrauerei Eichbaum ihr endgültiges Aus bekannt gegeben. Aber es geht auch anders, zeigen Gastronomen aus Heidelberg, die ihr Hobby zum Geschäft gemacht haben und Bier brauen. Oder besser gesagt, ihr Bier brauen lassen. Was ihr Erfolgsrezept ist, Sarah Hennings.
1: Volles Haus beim Quizabend. Mit fast 100 Gästen ist das Pub in Heidelberg rappelvoll.
2: Moritz Stock, einen riesigen Applaus für Moritz!
1: Erst vor ein paar Monaten haben Moritz Stock und Oliver Matlock die Gaststätte übernommen. Dass mal so viele Menschen ihr Bier trinken würden, damit haben sie nicht gerechnet.
3: Es ging uns nie darum, irgendwie den klassischen Businessplan hinzulegen und daraus ein Geschäft zu machen.
1: Angefangen hat alles ganz klein als Hobby mit einem einfachen Starter-Kit zum Selbstbrauen. Dabei haben die beiden Lehramtsstudenten fleißig experimentiert.
3: Das ist direkt in der WG-Küche. Das müsste eins der ersten Biere gewesen sein. So sah das aus. Ja, das ist der Glühweintopf von meiner Mama. Erstaunlich, wie motiviert man sein kann, wenn man irgendwie ein Interesse hat. Also ich sag immer, ich habe für mein Studium nicht so viele Bücher gelesen wie für das Projekt.
1: Inzwischen lassen sie ihr Bier mit und ohne Alkohol bei verschiedenen lokalen Brauereien lohnbrauen. Das heißt, das Heidelberger Start-up lässt dort ihr Bier nach eigenem Rezept herstellen und abfüllen. Wie etwa hier bei Welde in Plankstadt in der Nähe von Heidelberg. Dabei geht es nicht um Konkurrenz. Zum Vergleich, Welde produziert etwa 100.000 Hektoliter Bier pro Jahr. Das Start-up nur 1.000.
4: Wir verstehen das eher als Belebung der Bierkultur hier bei uns in der Region. Und wenn wir es schaffen, dass der Biertrinker bei uns in der Region ein Bier kauft und trinkt, was hier gebraut wurde und eben nicht von großen Braukonzernen, dann haben wir, glaube ich, alle gewonnen, stärkt die regionale Wirtschaft und damit auch ein junges Unternehmen und am Ende uns.
1: Eine eigene Brauerei zu gründen, war nie ihr Plan.
5: Wenn wir jetzt hier stehen würden und brauen, wird das Bier nicht besser werden, eher im Gegenteil.
3: Und mit Leidenschaft und Engagement kann man keine Brauerei kaufen. Das ist auch noch ein bisschen ein Problem.
1: Da setzen die beiden doch lieber auf besondere Events und ein Marketingkonzept speziell für die junge Zielgruppe, vor allem in den sozialen Medien. Ein Konzept, das in Heidelberg offenbar gut ankommt.
6: Dass sie so viele Sachen anbieten, die man auch wirklich machen kann, wie jetzt das Pubquiz oder es gibt ja auch Karaoke und so viele andere Sachen.
7: Ist auch gut, so das lokale Bier zu unterstützen, finde ich.
1: Inzwischen hat das Start-up 3 Standorte mit gut 30 Mitarbeitern. Das Bier vertreiben sie nur in und um Heidelberg, in einzelnen Gaststätten und Geschäften. Ein Job in der Schule für sie erstmal vom Tisch.
5: Abschluss habe ich gemacht, Olli macht seinen auch noch, das ist, also, da haben wir es. Aber ich glaube, eine Schule wird mich nicht so schnell sehen von innen.
1: Von ihrer Geschäftsidee können sie inzwischen gut leben und wollen weiter expandieren, trotz Bierkrise.
0: Und wir kommen zu weiteren Nachrichten aus dem Land von heute mit Tatjana Gessler.
8: Ja, nach dem Fund einer Sprengstoffdrohne am Leipziger Flughafen ermittelt jetzt die Bundesanwaltschaft wegen der besonderen Bedeutung des Falls. Die Behörde in Karlsruhe hat mitgeteilt, der Angriff hätte die äußere und innere Sicherheit Deutschlands beeinträchtigen können. Aus den Bundesländern kommen jetzt immer mehr Forderungen nach einem besseren Schutz der Flughäfen. Der Karlsruher Energiekonzern NBW hat im ersten Halbjahr unterm Strich weniger verdient als im ersten Halbjahr 2025. Der Konzernüberschuss sank um mehr als die Hälfte auf 223 Millionen Euro. Schwächer entwickelte sich die Stromerzeugung durch Wasserkraft wegen der anhaltenden Trockenheit. Strom aus Wind- und Solarparks konnte die Entwicklung teilweise ausgleichen. Weitere Themen, die für Baden-Württemberg heute wichtig sind, im Kurzüberblick.
9: Der Nutzfahrzeughersteller Daimler Truck meldet für das zweite Quartal einen Gewinneinbruch von fast 50%. Das Unternehmen aus Leinfelden-Echterdingen bei Stuttgart erwartet trotzdem für das Gesamtjahr einen höheren Betriebsgewinn als zunächst angenommen. In Teilen liege dies an Rückerstattungen aus den USA in Zusammenhang mit Zöllen. Zudem plant Daimler Truck ein neues Werk in den USA und verspricht sich weltweit weitere Aufträge aus dem Rüstungsbereich. In Weinheim

0: Heim im Rhein-Neckar-Kreis hat die Polizei gestern Abend auf einen 41-Jährigen geschossen und ihn verletzt. Vorausgegangen war ein Streit eines Ehepaares. Noch während die Beamten mit der Frau sprachen, habe der Ehemann mit einem Spaten gedroht, so die Staatsanwaltschaft heute. Alle Versuche, ihn dazu zu bringen, den Spaten wegzulegen, seien erfolglos geblieben. Als der Mann auf sie losging, schoss einer der Beamten. Der Angreifer wurde sofort ins Krankenhaus gebracht. Inzwischen ist er außer Lebensgefahr. In Ulm ist heute die Fahrradtour der Deutschen Friedensgesellschaft zu Ende gegangen. Mit einer Rundfahrt zu mehreren Rüstungsunternehmen in der Stadt. Unter anderem vor den Werkstoren von Hensoldt demonstrierten die Friedensaktivisten gegen Aufrüstung und Waffenexporte. Die Tour führte zuvor 8 Tage lang durch Baden-Württemberg. Mit der Friedensradtour wollen die Teilnehmenden ein Zeichen für Abrüstung und zivile Konfliktlösung setzen. Die Adenauer Brücke über den Neckar in Esslingen ist seit heute teilweise gesperrt. Jetzt dürfen nur noch Fußgänger und Radfahrer beide Richtungen benutzen. Stadtauswärts ist ein Teil der Brücke noch für Autos befahrbar, stadteinwärts nur für Busse und Einsatzkräfte. Grund sind Risse im Beton und Schäden durch Korrosion. Ein Neubau der Brücke ist in Planung. Laut Stadt soll dieser rund 10 Jahre dauern und mehr als 100 Millionen Euro kosten.
1: Nicht immer sind Gefahren, vor denen gewarnt wird, ganz so real, wie sie scheinen. Aber es ist in jedem Fall gut, Kinder darauf vorzubereiten, dass in dieser Welt nicht nur Gesellen unterwegs sind, die es gut mit ihnen meinen. Und genau das will die Jugendverkehrsschule Mannheim mit einem Kurs, der Kinder dafür sensibilisieren will, wie sie sich verhalten sollen, wenn sie einfach so von Wildfremden angesprochen werden. Ein Kurs, der Kinder nicht alleine lässt, bei dem aber auch Eltern einiges lernen können. Denn wenn auf Social-Media-Kanälen oder in Eltern-WhatsApp-Gruppen Meldungen über angebliche Ansprechversuche die Runde machen, dann schrillen bei vielen sofort die Alarmglocken. Dabei gehe es vor allem um eines, sagen Polizistinnen und Polizisten, die Kinder stark zu machen. Desiree Kast war bei so einem Kurs dabei.
2: Ich verstehe dich gar nicht. Komm mal ein bisschen näher. Hey, du hast aber ein hübsches T-Shirt an.
3: Ein fremder Mann will Sarah seinen Hund zeigen.
2: Darfst einfach außen rumgehen, bei mir einsteigen.
3: Sarah steigt ein. Auch wenn die Situation gerade gespielt war und Sarah vorher gebrieft wurde, wie sie sich verhalten soll, kann genau das schnell zur Realität werden.
4: Hättet ihr euch da genauso verhalten wie die Sarah?
5: Nein.
4: Was hat euch denn nicht gefallen?
5: Der tut nur so und dann nimmt er uns mit nach Hause.
3: Damit es zu keinem bösen Ende kommt, bietet die Jugendverkehrsschule Mannheim Kurse für Kinder an, wie sie sich in solchen Situationen richtig verhalten sollen.
4: Ein Kind muss halt auch ein Gefahrenbewusstsein entwickeln. Es muss die Möglichkeit haben, selbstständig zu werden. Weil ansonsten, sie können das Kind die ganze Schulzeit durch mit dem Auto in die Schule fahren. Aber sie haben dann ein Kind mit Abitur, ja, und einem Gefahrenbewusstsein eher von einem Grundschüler.
3: Starke Kinder sind sicher unterwegs. Das versuchen Tanja Ambacher und ihr Team hier zu vermitteln. Dafür lernen die Kinder unter anderem eine sichere und selbstbewusste Körperhaltung und eine klare Kommunikation.
5: Lassen Sie mich in Ruhe!
6: Es gab letztes Jahr tatsächlich in der Schule die Situation, dass Kinder angesprochen wurden von fremden Personen. Und ich wollte meinen Kindern einfach Handlungssicherheit geben, wenn ihnen das mal passiert.
7: Da steckt man nicht drin dann auch in der Situation, wie die Kinder das dann wirklich machen. Aber wenn sie das schon mal gesehen haben und miterlebt haben, jetzt, das fand ich auch hier sehr schön anschaulich, visuell anschaulich, ist doch noch mal was anderes, wie man es nur erzählt.
3: Im vergangenen Jahr hat die Polizei rund um Mannheim und Heidelberg 125 Verdachtsfälle registriert, bei denen Kinder möglicherweise verdächtig angesprochen wurden. Die Dunkelziffer dürfte höher sein. Gleichzeitig stellen sich viele gemeldete Fälle im Nachhinein als harmlos heraus. Für Tanja Ambacher ist klar, Eltern sollten das ganz ernst nehmen, aber
4: man sollte diese Thematik nicht überstrapazieren. Also viel hilft viel, stimmt in diesem Fall nicht, weil dann kann passieren, dass das Kind die Vermutung hat, es ist nur noch eine Frage der Zeit, bis mir irgendwas Schlimmes passiert, weil sonst würden Mama und Papa das nicht dauernd mit mir besprechen und das wäre kontraproduktiv.
3: Am Ende gilt also, Kindern keine Angst zu machen, sondern ihnen Sicherheit und Selbstvertrauen mitzugeben.
8: Ich muss auch schon stehen bleiben.
1: Die Karriere nach der Sportkarriere, das war in dieser Woche immer wieder

0: Thema bei uns gegen Ende der Sendung mit ehemals erfolgreichen Athletinnen und Athleten aus dem Land. Heute geht es um Sie, Sita Funkenhauser. Wenn Sie 1984 die Olympischen Sommerspiele im Fernsehen verfolgt haben, dann dürfte Ihnen dieser Name ein Begriff sein. Damals gewann die Fechterin mit 18 ihr erstes Olympiagold mit der Mannschaft. Und weitere Titel, nochmal Gold bei Olympia und dreimal die Weltmeisterschaft, sollten folgen. Der Olympiastützpunkt in Tauberbischofsheim war damals ihr Zuhause. Die Stadt ist es immer noch. Vor gut einem Monat durfte sie dort ihren 60. Geburtstag feiern. Glückwunsch. Und Berufswunsch, das war ja unser Thema dieser Serie. Was macht die ehemalige Florettfechterin denn heute, Klaus-Peter Hufer?
1: Früher führte sie das Florett, heute den Bohrer. Zita Funkenhauser hat viele Talente, musste manche Menschen jedoch erst einmal von ihrer Vielseitigkeit überzeugen.
2: Weil ich ja doch relativ impulsiv war und eher eigentlich die war, die mit dem Fuß aufgestampft ist, haben sie mir oft nicht so wirklich sich vorstellen können, dass ich einfühlsam bin.
1: Seit 1996 führt die promovierte Zahnärztin in Tauberbischofsheim ihre eigene Praxis. Seit ein paar Jahren auch nicht mehr allein, sondern mit ihren beiden Zwillingstöchtern Greta und Leandra, die beruflich beide in die Fußstapfen der Mama getreten sind.
3: Ich habe schon, seit ich klein bin, eigentlich gesagt, dass ich Zahnärztin werden wollte. Ich glaube, weil einfach mal ich gesehen habe, dass meiner Mutter der Beruf so viel Spaß macht, dass sie immer glücklich von der Arbeit gekommen ist und ja auch trotzdem Zeit für uns hatte.
1: Die Geburt der beiden Töchter beendete damals die großartige sportliche Karriere von Zita Funkenhauser, die 1979 mit ihrer Familie aus Rumänien nach Tauberbischofsheim übersiedelte und dort ein neues Leben fand. Im Fechtzentrum Tauberbischofsheim wurde sie zu einer der besten Fechterinnen der Welt, gewann unter anderem zweimal olympisches Gold sowie drei Weltmeisterschaften. Eine Ausnahmefechterin, die im Stützpunkt Tauberbischofsheim den Ausnahmefechter Matthias Beer kennen und lieben lernte. Noch heute sind die beiden ein Paar. Die Entwicklung der Ehefrau von der Leistungssportlerin hin zur Zahnärztin mit eigener Praxis hat Matthias Beer hautnah miterlebt.
4: Ich habe sie ja begleitet in entscheidenden Phasen, ja, wo es dann ums Studium ging und dann um den Beruf, ja, und dann in der von Anfang an in der Entwicklung. Und da kann man nur stolz sein, was sie da aufgebaut hat. Und jetzt ist es ja mittlerweile über 30 Jahre. Freut mich.
1: Und die Weichen für die Zukunft sind längst gestellt. Gemeinsam mit ihren Töchtern und Schwiegersohn Antonio wird im Mai nächsten Jahres eine neue Zahnarztpraxis, eine Art Zahngesundheitszentrum, eröffnet werden. Und dann will sich die 60-jährige Zita Funkenhauser immer mehr zurückziehen.
2: Die Karriere nach der Karriere geht bald zu Ende. Aber sie wird fortgeführt, sage ich mal, von der eigenen Familie.
1: Die nächsten Jahre will sie auf jeden Fall weitermachen. Zu groß ist die Vorfreude auf die neue Praxis. Obwohl das Oma-Sein auch zunehmend Spaß macht.
0: Und dann gehen wir noch hoch hinaus zum Ende der Sendung. Mit Menschen, denen der Besuch eines Baumwipfelpfads sicher wenig Adrenalinkick bescheren dürfte. Denn sie bewegen sich dort jeden Tag und klettern, um dem Klimawandel etwas entgegenzusetzen. Das Stichwort ist Fortpflanzung. Sie sammeln den Samen. Denn unsere Wälder sind schlecht aufgestellt gegen lange Trockenperioden und Schädlinge, die sich immer wohler fühlen. Und deshalb braucht es Gene, die resistent sind dagegen. Zu finden zum Beispiel in Douglasien, die abgeerntet werden. Was die Baumkletterer da genau machen, erklärt uns Felix Zink.
5: Falls oben irgendwas brechen sollte, er muss das nicht halten.
6: Im Wipfel einer rund 70 Jahre alten Douglasie sorgt er für den Wald der Zukunft. Harald Trinkner sammelt Zapfen in einem Waldstück nahe Remchingen im Enzkreis.
5: Ja, hier schöne große Zapfen.
6: Nur die Grünen kommen in Frage.
5: Da werden schon die Zapfen braun, da sieht man's. Unten öffnet er sich und dann fallen die Samen raus. Aber die meisten sind noch schön geschlossen.
6: 40 Meter weiter unten trägt sein Kollege Jan von Hofmann gerade die Ausbeute seines letzten Baums weg. Die Höhe macht den beiden nichts aus. Respekt müsse man aber vor jedem Aufstieg haben.
7: Wenn man nicht mit

0: im Kopf dabei ist, dann kann auch was passieren. Und das ist natürlich dann auch mal gravierend. Also wir hatten schon immer wieder mal Jahre, wo Kollegen runtergefallen sind, über 20 Meter tief gefallen sind. Manche von denen klettern auch wieder. Ist erstaunlich, was so ein Mensch aushalten kann. Ich staune da immer wieder.
1: Der Baumpfleger geht jeden Sommer für mehrere Wochen in den Wald, um Zapfen zu ernten. Seine Abnehmer sind Baumschulen, die die Samen aus den Zapfen holen und gezogene Setzlinge weiterverkaufen. Er arbeitet hier in Absprache mit Försterin Sarah Zwerens. Die Ernte der Douglasie sei eine Investition in die Zukunft.
2: Sie ist eine der wenigen Nadelholzbaumarten, die wir im Klimawandel als noch zukunftsfähig einschätzen, weil sie eben ein bisschen trockenresistenter ist und auch wärmeresistenter als jetzt beispielsweise die Fichte oder die Tanne.
1: Nach 100 Jahren könne man das Holz der Douglasie ernten, schneller als bei anderen Bäumen. Das macht sie auch aus wirtschaftlicher Sicht interessant. Wichtig sei, dass ein Wald aus vielen verschiedenen Baumarten besteht. Falls das nicht der Fall ist, könnte man ihn etwa mit der Douglasie ergänzen.
2: Damit streuen wir das Risiko. Sprich, haben wir nachher irgendwie einen Insekt, wie zum Beispiel den Borkenkäfer oder auch sonst irgendwelche Schädigungen, dann haben wir eben nur eine Baumart, die ausfällt und nicht eine komplette Fläche.
1: Die Suche nach dem nächsten Baum. Ob er sich lohnt, erfahren die Kletterer oft erst, wenn sie schon oben sind. Mindestens 6 Samen pro Zapfen brauchen sie, damit sich die Ausbeute lohnt.
3: 6, 7 Samen. Sehr gut. Dann wird der Baum jetzt abgeerntet.
1: In 3 Wochen ernten sie so zwischen 2 und 3 Tonnen Zapfen. Nach dem Trocknen werden die Samen maschinell entfernt und verkauft. Und in einigen Jahren wachsen die Douglasien aus dem Forst bei Remchingen in anderen Wäldern in ganz Deutschland und helfen dabei, Wälder gegen den Klimawandel zu rüsten.
4: Interessanter Job, aber eher nichts für die Karriere nach der Karriere. Wir schauen trotzdem nach vorne. Bei der Expedition in die Heimat geht es heute nicht hoch hinaus, sondern ans Wasser. Erst mit dem Rad entlang der Donau und dann mit dem Kanu auf den Neckar.
5: Ja, und anschließend kommen wir dann mal wieder, 9:45. Aber jetzt erst noch mal rüber zu Sven Plöger, der sagt uns, ob es weiter heiß bleibt.
4: Bis morgen, schönen Abend.
6: Ivana, ein Traum in Rot. Mini kommt auch.
7: Also wir werden zum einen Lammkoteletts machen.
6: Oh, ist das gut.
7: Und wir machen auch Grillgemüse.
6: Da haben wir eine Zucchini verloren.
7: Oh, Adnan, ja. Du darfst mir auch nebenbei unsere Gemüse auch noch würzen. Du bist am Essen wieder. Wir machen einen leckeren Weißwein-Risotto.
6: Ich glaube, das ist soweit.
8: Frankenwein und Frauenpower. Dieses Motto führt mich heute zum Main. Ein kleiner, traditioneller Weinort bei Karlstadt. Zwölf Hektar groß ist der Familienbetrieb, den Ilonka Scheuring betreibt.
6: Ilonka!
9: Ach,
6: hey!
9: Hi! Endlich tatkräftige Unterstützung!
6: Ja, hallo!
9: Ja, grüß dich!
6: Grüß dich, freut mich!
9: Ja, schön!
6: Unfassbarer Ausblick.
9: Ja.
6: Aber der Aufstieg war auch hart.
9: Hast du ordentlich was geleistet?
6: Oder?
9: Definitiv.
6: Was machst du jetzt hier?
9: Ja, wir sind jetzt hier in einer Junganlage. Also die Weinberge haben wir jetzt erst vor 2 Jahren angelegt. Die Reben neu gepflanzt wurden. Und das sind dann einfach nur so kleine Setzlinge. Und die muss man dann erst eben großziehen, dass sie wie bei den Nachbarn hier so eine Mindesthöhe an Stamm haben und da dann die Ruten rauswachsen.
6: Und was macht man mit dem Alten? Zieht man die raus?
9: Ja,
6: oder?
9: Genau.
6: Hat das einen Grund?
9: Hat zum einen, ist vielleicht die Rebsorte nicht mehr zukunftstauglich. Zum anderen, wie bei uns Menschen, haben wir das zeitliche Alter einfach erreicht.
6: Ah ne? Ja, wie alt wird so eine Rebsorte dann?
9: Unser Alistair ist jetzt momentan an die 50 Jahre alt. Oh. Also grundsätzlich gibt es Rebstöcke, die bis an die 100 Jahre werden können. Aber das ist schon sehr Seltenheit.
6: Okay, was machst du da jetzt?
9: Hier sieht man schon schön wieder die neuen Triebe rauskommen. Und wir wollen aber nur 2. Und deswegen müssen wir die quasi zurückschneiden und ausputzen. Und alles, was hier unten drunter kommt, kann man jetzt auch schon verblenden.
6: Für was ist das hier?
9: Das ist ein Fraßschutz. Hier unten der neue Trieb sozusagen rausgewachsen aus dieser Pfropfrebe.
6: Und wie lange braucht sie jetzt noch?
9: 1 Jahr oder maximal 2 Jahre noch.
6: Und dann trägt sie schon Trauben?
9: Voll Trauben.
6: Da bist du jetzt den ganzen Tag damit beschäftigt?
9: Genau.
6: Und ist das nicht anstrengend, sag mal, wenn ich das so sehe, es geht so tief runter? Das ist ja Wahnsinn.
9: Ja, natürlich.
6: Oder?
9: Es ist eine körperliche, anstrengende Arbeit. Also du brauchst kein Fitnessstudio mehr am Abend oder so. Bist ausgeglichen, bist platt, schläfst gut. Also
6: frische Luft,
9: genau.
6: Die Weite. Wie oft kommst du hierher?
9: Also allein die Handarbeiten bist du an die 15 Mal auf jeden Fall jedes Jahr an dem Stock dran. Nur die Handarbeiten.
6: Und das geht nur mit der Hand, oder?
9: Ja.
6: Vermute ich jetzt
9: ja,
6: mal.
9: Ja. Ich habe da schon mal was, habe ich
6: Hast
9: mir gedacht.
6: Hast du was vorbereitet?
9: Ja.
6: Sag mal, ich nehme mal Handschuhe oder warte. Ah, das muss ich anziehen, oder wie?
9: Genau, weil das, du die Schere auch mal einstecken kannst.
6: Da tue ich das dann so rein.
9: Genau, jederzeit. Dann hast du die Hände frei. Also die Schere ist das wichtigste Werkzeug auch bei einem Winzer. Du musst ja an jedem Stock zigmal auch schneiden. Das ist jetzt schon so ein großer, ne? Wie zählen wir ab dem Draht?
6: Wie kommt man dazu, Winzerin zu werden?
9: Ja, also ich bin mehr oder weniger damit aufgewachsen, groß geworden. Meine Eltern haben damit angefangen und mir hat es halt schon immer Spaß gemacht, irgendwie im Dreck rumzuwühlen und draußen beim Vater auf dem Schlepper mitzufahren.
6: Aha, es ist aber nicht nur die reine Liebe zum Wein.
9: Nee, da gehört alles dazu. Also, dass du viel in der Natur sein kannst, dass du dich frei entwickeln kannst, was kreieren kannst und dass du halt ein Handwerk ausübst, dass du von Anfang bis zum Ende komplett alles selber in der Hand hast und weißt, wie rein, ehrlich und fair so was dann auch ist am Ende.
6: Bin schon sehr gespannt, wie dein Wein schmeckt.
9: Den hast du dir jetzt nach dem steilen Aufstieg auch verdient.
10: Alter Feuerwehrbus statt Fahrrad, das schlägt mein Oldtimer-Herz natürlich gleich höher. Mit einem fantastischen Blick auf den Main fahren wir nach Mergetz-Höchheim oder wie sie hier sagen, Marogo, zum Hof von Ilonka.
9: So. Hier sind wir in unserem kleinen Weingut im Marokko am Main.
6: Am Marokko am Main?
9: Ja, herzlich willkommen.
6: Sagt ihr
9: das? Ja, weil Mergetz-Höchheim ist halt dann doch einfach viel zu schwierig für die meisten auszusprechen.
6: Das sind ja echte Holzfässer.
9: Ja, genau.
6: Und hier ist was drin?
9: Da lagert jetzt der letzte Jahrgang, unsere rote Trinkfreude drinnen und muss noch ein bisschen reifen.
6: Moment, wie heißt der Wein?
9: Trinkfreude oder Trinkfreunde.
6: Genau. Trinkfreunde oder Trinkfreude?
9: Ja, je nachdem, wie man es dann liest auf dem Etikett.
6: Und warum lagert man den jetzt in Fässer?
9: Wir haben ja hier ein unterschiedliches Herstellungsverfahren, wie jetzt beim Weißwein. Sprich, Rotweine werden durch die Reife im Holzfass einfach noch mal etwas geschmeidiger und samtiger.
6: Man sagt doch auch immer Barrique, gell?
9: Ja, genau,
6: oder?
9: Das sind Barrique-Fässer tatsächlich. Wichtig ist mir hier aber, dass es jetzt nicht neues Holz ist, sondern es sind mehrfach belegte Holzfässer. Dadurch kommt jetzt nicht der Holzgeschmack so zum Vorschein, sondern es ist eher der Wein. Und da fliegt das Aroma schon entgegen, gell?
6: Was für eine Farbe.
9: Mhm.
6: Das ist ja nicht rot, sondern das ist so
9: blutrot,
6: violett fast.
9: Ja, daran sieht man halt auch, dass es sehr dichter Wein, ein sehr kräftiger Wein auch ist, weil er schon so eine Wucht an Farbe auch mitbringt.
6: Wucht, genau. Man muss ja auch so die Sprache dem Wein anpassen. Tolle Farbe.
9: Er ist noch nicht so aus sich rausgekommen, weil er jetzt auch noch mindestens mal 9 Monate einfach in den Fässern liegen bleibt. Jede Traubenernte ist quasi wie eine Geburt, weil daraus wieder ein neuer Wein entsteht.
6: Ja, ist das jetzt eine Sorte? Ich sehe ja hier mehrere Fässer.
9: Nee, tatsächlich ist es dann eine Cuvée, sprich ein Verschnitt aus eben verschiedenen Weinen.
6: Den mischst du dann ab?
9: Von jedem Wein, den der Winzer macht, der trägt seine Handschrift. Auch wenn es die gleiche Rebsorte ist, die Weine sind einfach unterschiedlich.
6: Ist jetzt der Wein männlich oder weiblich?
9: Was für eine Frage, ganz klar, weiblich. Hier haben wir unsere Weltenbummlerin.
6: Weltenbummlerin, ja. Ja, Trinkfreude, Weltenbummlerin. Ilonka, also der Rotwein, der macht schon was mit mir.
9: Da hast du aber einen guten Geschmack.
6: Ja?
9: Ja.
6: Was hast du jetzt hier vorbereitet?
9: Ja, also ich habe jetzt ein paar Weißweine vorbereitet. Weißwein steht natürlich für unsere Region Franken und auch für unseren Betrieb.
6: Okay.
9: Genau.
6: Sag mal, Ilonka, wenn du schon so früh anfängst, bist du dann am Ende total lülü?
9: Könnte man meinen, ja.
6: Ja.
9: Aber so ist es nicht, denn wir fangen früh um 8:30 an und dann probierst du halt mal 50 Weine oder so innerhalb von 2 Stunden. Und dann musst du einfach ein Spooky nehmen.
6: Das ist ein Spooky?
9: Genau, ja.
6: Da macht man dann so.
9: Genau.
6: Oder?
9: Ja,
6: ja. Ja?
9: Das können wir jetzt mal machen, wie man so richtig Wein probiert.
6: Okay, und jetzt sehe ich gerade, du hast ja jetzt hier diese Flasche. Das ist ja so eine typisch fränkische Flasche.
9: Genau, oder? Richtig. Das ist unser Boxbeutel. Markenzeichen, der Boxbeutel.
11: Ja.
9: Und das Tolle ist halt an unserem Boxbeutel auch, das ist einmalig für Franken. Also es darf kein anderes Anbaugebiet Wein in diese Flasche füllen.
11: Ach so.
9: Sondern es ist nur Frankenwein.
11: Jetzt bin ich aber auf deinem Wein gespannt.
9: Also ich befeuchte immer ganz gern auch den Rest vom Glas. Das nennt man so ein bisschen Weingrün machen.

0: schwenkt dann das Glas mal, weil dadurch lösen sich die Aromen und steigen dann eben im oberen Bereich vom Glas auf. Und dann mal reinschnüffeln, dann riecht man, welche Aromatik da einem entgegenkommt. Und hier haben wir eben so Birne, Mirabelle, für mich auch schöne Mineralität. Eine Mineralität musst du dir auch vorstellen, wie im Sommer, es ist knallheiß und es riecht so ein bisschen nach Regen.
1: Ja, Sommer, es riecht nach Regen. Ja, du hast recht. Wann hast du so Glücksmomente?
0: Also ein großer Moment ist natürlich mit der Lese. Das ist wie Weihnachten. Das ist toll, da entstehen die neuen Weine, quasi die Geburt. Und wenn man mit Leuten wie mit dir zusammensitzen darf und die Weine trinkt.
1: Das ist aber ein schöner Übergang gewesen. Weil wir haben jetzt so viel geredet, wir sollten endlich probieren.
0: Dann probieren wir mal.
1: Man darf ruhig schmatzen.
0: Genau.
1: Du hast auch so geschlürft.
0: Ja, richtig. Weil durch das Schlürfen kriegt man noch mal ein bisschen mehr Luft mit rein. Dadurch riecht und schmeckt man gleichzeitig. Genau. Das war die Scheurebe.
1: Oh.
0: Relativ jung. Ja. Wobei wir schon versuchen, die ein bisschen. Jahrgang 84. Da bin ich.
1: Jetzt habe ich ihn getrunken. Ich habe sie getrunken. Habe ich jetzt ganz vergessen.

0: Jalla, komm!
1: Hey, was hast du denn hier dabei?
0: Ein Traum in Rot, oder?
1: Darf ich einsteigen?
0: Ja, bitte. Komm
1: Super.
0: Rein.
1: Ja, wie cool ist das denn? Ah, sehr schön.
0: Jalla.
1: Mega.
2: Auf geht's Richtung Grill-Location im idyllischen Hinterland vom Ammersee. Ich bin gespannt, was Ivana heute mit all den feinen Zutaten vorhat. Vorausgesetzt, wir finden die Zutaten bei dem Rauch.
0: Et voilà.
1: Schaut das ja toll aus.
0: Guck mal, Mini kommt auch. Wieder herrlich vorbereitet, oder?
1: Wunderbar. Was hast du eigentlich mitgebracht?
0: Ja, also ich habe dir einmal einen Rotwein mitgebracht und einen Weißwein. Und ich war bei der Winzerin.
1: Und sie hat uns jetzt zwei verschiedene. Also sie hat
0: genau,
1: mal hier den Rotwein.
0: Rotwein. Und da gibt sie auch, was ganz toll ist, sie gibt den Namen. Ne?
1: Rote Trinkfreude. Ach so, ja, schön.
0: Verstehst du?
1: Also, passend zu uns, oder? Freude
0: ja,
1: und Freunde.
0: Ah, sehr gut. Das ist ein Silvaner. Das ist ja alles fränkischer Wein.
1: Ja, also ich habe ein bisschen was überlegt. Also wir werden zum einen Lammkoteletts machen.
0: Mit da hast einer, du mich schon.
1: Da habe ich dich schon. Gell? Ja. Ich weiß, du liebst Lamm. Und da werden wir halt eine schöne so Glasur draus aus Rotwein machen. Und da kommt auch ein bisschen Johannisbeer-Gelee da rein. Also Rotwein, Johannisbeer, Lamm. Kannst du schon vorstellen. Das schmeckt sehr, sehr, sehr gut.
0: Super.
1: Wir potieren heute auch mal was. Und zwar Hähnchenbrüste.
0: Was
1: also potieren heißt eigentlich etwas in eine Flüssigkeit ganz sanft köcheln lassen. Dann haben wir auch noch ein Risotto. Wir machen einen leckeren Weißwein-Risotto. Das ist ein ganz klassisches Rezept. Und wir machen auch Grillgemüse, aber nicht einfach typische Grillgemüse. Wir machen auch eine Weinmarinade dazu. Und weil du ja auch so Dessertfärben bist, gell? Du magst schon Süßes am Schluss.
0: Ja, mach ich.
1: Habe ich natürlich auch ein bisschen was Süßes überlegt.
0: Mhm.
1: Und zwar werden wir Äpfel nehmen. Wir werden die ein bisschen in Wein ziehen lassen. Desto länger, desto besser. Wir machen es jetzt ca. 3-4 Stunden lang. Und dann kommen die Äpfel noch auf den Grill. Und dazu servieren wir das auch noch mit einem leckeren Mascarpone-Creme.
0: Wow.
1: Genau, ich kriege jetzt schon Hunger. Wir müssen aber erst mal arbeiten.
0: Also zum Glück feuert es hier an, weil wir haben ja, es ist wirklich April, der macht, was er will.
1: Ne? Schau, aber jetzt kommt das die Sonne gerade raus.
0: Ja,
1: das Universum war so, ja, Adnan und Ivana sind da, Sonne.
0: Fangen wir mal an, oder?
1: Super, mach
0: okay,
1: mal.
0: Okay, Achtung.
1: 1, 2, 3.
0: Ah, super. Da. Oh.
1: Gut, schau mal aus.
0: Ja, ne?
1: Nur die Messer sind irgendwie.
0: Ja, falsch rum.
1: Falsch rum. Ich glaube, da müssen wir tauschen. Also wir fangen mit unserer Nachspeise an.
0: Oh,
1: unsere Äpfel.
0: Aha.
1: Kann man natürlich auch mit Pflaumen, Pfirsiche, Aprikosen auch wunderbar machen. Und wir schälen die erstmal.
0: Du guckst mich so damit an.
1: Ja, da ist der Schäler neben dir.

0: Und okay. Ich werde nebenbei auch unsere Marinade für die Lammkoteletts anfangen.
1: Okay.
0: Scharf oder mild? Ich weiß es nicht.
1: Ich mag was scharf.
0: Du magst scharf. Dann mache ich zwei von diesen Peperonis rein. Die sind ja nicht ganz.
1: Zwei gleich.
0: Ja, komm. Probier's mal. Die sind ja nicht ganz so brutal.
1: Echt jetzt?
0: Nee, finde ich jetzt nicht so schlimm. Ich mache sogar mit dir. Prost. Okay, ein bisschen, aber nicht so wie eine kleine rote.
1: Also yes, ich habe sie gewonnen.
0: Genau die immer yes. Scharf essen. Okay, mach mal doch nur eine rein. Deswegen ist wichtig, dass man immer probiert.
2: Ein süßer Abschluss nach einem scharfen Hauptgang. Für mich die perfekte Kombination.
1: Wollen wir rot oder weiß?
0: Also für den Äpfel will ich jetzt lieber einen weißen Wein. Und den gießt du einfach so drüber, dass alle Äpfel schön so ein bisschen bedeckt sind.
1: Aha.
0: Also ich würde schon sagen, so die halbe Flasche. Also das ist fertig, das stellen wir einfach beiseite.
1: Ja.
0: Und wir machen jetzt weiter mit unserem Lamm. Ich brauche da ein paar Rosmarinzweigen gezupft und klein gehackt.
1: Das wird so klein geschnitten, ne?
0: Ja, so klein wie es geht.
1: Reicht das?
0: Das reicht. Also du kannst mir gerne hier schon mal den Rosmarin reingeben. Ich mache meine Chili dazu. Genau so. Ich habe ein bisschen Knoblauch.
1: Ja.
0: Mein Lieber. Aber als jetzt kleiner Trost, bevor du da anfängst. Ich war ja jetzt in Südafrika, habe ich die mitgebracht.
1: Echt? Oh, das ist ja süß. Oh.
0: Es ist süß, aber es hat auch einen Zweck, Adnan. Das ist eine Ingwer- oder Knoblauchreibe. Und ich fand es halt cool, weil es so diesen türkischen...
1: Genau. Diese,
0: da habe ich gleich an dir gedacht und habe gesagt, das bringe ich dir mit.
1: Oh, das ist aber lieb. Hey. Vielen Dank. Das ist süß.
0: Sehr gerne. Und das darfst du jetzt
1: das habe ich jetzt benutzt.
0: Einweisen.
1: Hey, das macht jetzt, das ist ja cool. Das reibt man dann einfach.
0: Einfach so rein. Ich habe jetzt leider nur die Bürste vergessen. Aber wir kriegen es, glaube ich, auch so raus. Mit der Bürste.
1: Man kann dann so rausbürsten. Genau, praktisch.
0: Geht es dann leichter raus.
1: Und dann mache ich es so.
0: Und du kannst dann sehen, dass es so schöne Konsistenz gleich kriegt. Und das machen wir jetzt vielleicht bei 3 oder 4 Knoblauchzehen.
1: Wie viele?
0: 3 oder 4.
1: Sollen wir das mit der Bürste
0: probieren? Ja, mit der wäre super. Da kannst du es so ein bisschen...
1: So mal, weißt du, so, guck mal, es geht
0: ja,
1: schon.
0: Geht schon.
1: Vielen Dank. Also
0: sehr,
1: wirklich
0: sehr
1: gute Idee.
0: Wir haben hier ein bisschen Sambal Olek, das kann man auch dazugeben. Und jetzt auch noch ein bisschen von diesem Sesamöl.
1: Okay, hier.
0: 1 bis 2 Teelöffel.
1: Ist noch Wein?
0: Super.
1: Ja.
0: Und jetzt wollen wir das Ganze einfach gut verrühren. Und diese Marinade werden wir dann auch später aufkochen. Und dann kommt dieses Gelee auch noch dazu.
1: Ah,
0: und das ist dann quasi so eine Glasur für unser... wunderschönen Lamm.
1: Jetzt müssen wir mal kurz.
0: Sehr gut.
1: Trinkfreude oder Trinkfreunde.
0: Freunde.
1: Wir sind ja Trinkfreunde.
0: Genau. Kochfreunde, Grillfreunde.
1: Zum Probieren, ne?
0: Genau. Super. Das schaut schon mal gut
1: so
0: aus.
1: Auf uns. Also, er ist sehr lecker.
0: Wirklich
1: ich.
0: Gut. Also, wir nehmen
1: sehr
0: jetzt
1: okay.
0: Unsere Marinade und wir wollen die einfach hier auf unseren Lamm drüber gießen. Einfach so.
1: Ah, okay.
0: Ja, das darfst
1: du das
0: gerne machen.
1: Das ist jetzt ein klassisches Lammkarree.
0: Genau. Ich fange an mit unserem Grillgemüse. Wir machen ja auch, wie gesagt, Grillgemüse mit einer Weinmarinade.
1: Sag mal,
0: ja.
1: Rein vom Feuer her, wollen wir mal das Risotto reingießen?
0: Die Flüssigkeit, ja.
1: Ja,
0: wir haben jetzt hier ein bisschen Hühnerbrühe.
1: Ja,
0: kann man schon mal warm werden.
1: Ja, guck mal. Ich stelle es mal hier noch drauf. Dann
0: genau.
1: Geht es noch schneller.
0: Und ich fange jetzt einfach hier an, meinen ganzen Gemüse vorzubereiten. Du kannst noch weiterhin die Marinade einfach so drüber gießen.
1: Und ist das jetzt so ein besonderes Lammgericht aus Südafrika? Oder?
0: Nicht unbedingt. Also Lamm wird gerne gegessen in Südafrika, aber das ist jetzt eigentlich eine Eigenkreation. Also zum Beispiel Johannisbeer-Gelee, das gibt es jetzt in Südafrika jetzt nicht.
1: Heute sind wir ja alleine. Umso mehr freue ich mich auf das Lamm.
0: Mehr für uns.
1: Ah, ja. Was machst du da jetzt gerade?
0: Also ich kreuze jetzt unsere Aubergine einfach so ein. Einfach erstmal, dass es beim Grillen Öl zu sich nehmen kann. Aha. Und später für die Marinade, damit es in dem Auberginenfleisch schön reinziehen kann.
1: Mhm. Aubergine ist ja gar nicht so einfach. Es wässert.
0: Ist besser.
1: Einige machen Salz drauf.
0: Genau.
1: Wir müssen mehr hier am Grill arbeiten, dann wird es auch einem warm. Herrlich.
0: Kannst du mir dann gleich so drauflegen, mit der Kreuzseite dann einfach so nach unten.
1: Oh, ah, da haben wir eine Zucchini verloren.
0: Oh.
1: Ja, weißt du, das meine ich. So, jetzt. Weißt du, was wir mal machen können?
0: Ja.
1: Wir können mal so eine ganze einfach dazustellen.
0: Auch gut.
1: Oder?
0: Wir machen jetzt hier noch die Paprika drauf.
1: Yes.

0: anderen, ja. Du darfst ja auch nebenbei unsere Gemüse auch noch würzen.
1: Mache ich.
0: Und ich mache die Marinade für unser Gemüse. Also ich brauche da Sambal Oleg. So. Wir haben Tomatenpüree. Ich nehme da auch so einen Esslöffel. So. Und dann haben wir auch noch frischen Lorbeer. Ich habe diesen Lorbeer übrigens aus meinem... Du bist am Essen wieder.
1: Entschuldigung, ich habe es probiert. Es ist sehr lecker.
0: Es ist gut. So ja, gut. Ist ja auch gut. Qualitätskontrolle passt
1: ja,
0: schon.
1: Ja, ne? Muss man Qualitätskontrolle.
0: Schau, schau, und ich habe den tatsächlich auf meinem Balkon, frischen Lorbeer.
1: Echt?
0: Und das machen wir jetzt auch bei uns hier in unseren Dressing-Marinade rein. Einfach zwei Stück. Ich mache dieses Mal nur ein Knoblauchzehe.
1: Schau mal, die Paprika mache ich auch Salz drüber, oder?
0: Ja, bitte, bitte, unbedingt.
1: Das ist tolles Meersalz.
0: Gut, sehr gut.
1: Ich muss sagen, Hammer.
0: Nehmen wir ein bisschen Rosmarin und ein bisschen Oregano. Aha, sehr gut.
1: Natürlich auch probieren.
0: Mmh.
1: Ha? Oh. Bist du zufrieden?
0: Mhm. Ich mag auch, dass das Gemüse noch einen guten Biss hat.
1: Ja, ne? Also, soll ich das ein bisschen schon mal zur Seite tun, sag mal?
0: Ja, bitte. Bisschen Oregano.
1: So, also das Gemüse ist im Prinzip fertig.
0: Wir können gerne schon unsere Pfanne für den Risotto schon mal vorheizen. Ja, und ich habe hier was für dich auch. Da kannst du mir schon mal unser ganzes Grillgemüse reinlegen. Also ich habe jetzt den Weißwein und den gießen wir jetzt einfach so drauf und dann einfach rühren.
1: Willst du das noch so ein bisschen warm behalten?
0: Ja, gerne. Aber ich will auch zuerst unsere leckeren Marinade. Das kannst du so ein bisschen drüber gießen.
1: Okay.
2: Tomatenmark und Sambal Oleg machen die Marinade fruchtig, sämig und verleihen ihr eine sanfte Schärfe. Kräuter und Wein liefern den Aromakick.
1: Die Brühe, die kocht jetzt.
0: Ja, dann stell es lieber zur Seite. Okay. Ich will nicht, dass es zu sehr reduziert.
1: Ja, eben.
0: Nächster Schritt ist jetzt Risotto.
1: Was machen wir hier? Also die Pfanne wäre bereit. Das ist ja toll, ne?
0: Ja.
1: Guck mal, was für ein Feuer, ne?
0: Ist einfach eine andere Hitze.
1: Und es ist nicht mehr nur Grillen, sondern es ist wirklich ein Kochfeuer, finde ich.
0: Riechst du das? Das Nussige in der braunen Butter.
1: Da kommt was an. Guck mal, beim Riechen.
0: Cool.
1: Oh, guck mal, das funktioniert. Warte mal, soll ich das mal ein bisschen zur Seite
0: gerne
1: stellen?
0: Oder wir können auch zuerst die Schalotten reinmachen.
1: Ja, und komm, dann machen wir sie rein.
0: Glückkeks.
1: Ja, warte. Tu es hier wieder hoch ans Feuer. Oh ja.
0: Gerne ein bisschen umrühren. Und während wir warten auf unsere Zwiebeln, machen wir vielleicht unser Keks auf, oder? Ist es schon ein schlechtes Zeichen, wenn man die Tüte nicht aufkriegt?
1: Kriegst du sie nicht auf? Brauchst du Hilfe?
0: Jetzt. Oh, und mein Keks war auch noch kaputt dazu.
1: Nein, echt? Sollen wir erst meins nehmen? Benutze deine Talente weise und sie werden erweitert.
0: Ich glaube, das machst du so oder so, oder?
1: Ehrlich jetzt?
0: Ja, schon.
1: Genau. Jetzt du?
0: Weißt bei mir? Laufe nicht der Vergangenheit nach und verliere dich nicht in der Zukunft.
1: Wow, das ist aber weise. Hä?
0: Also präsent bleiben.
1: Ja?
0: Präsent bei der Flamme. Oh, und jetzt
1: schnell.
0: Präsent bleiben. Ja, schnell. Schnell noch unser Knoblauch dazu. Gut.
1: Ich glaube, das ist soweit.
0: Genau, wir können dann unseren Risotto-Reis dazugeben.
1: So.
0: Und wir werden dann gleich natürlich mit Weißwein ablöschen.
1: Ich dachte, den trinken wir. Wir kommen aber gar nicht dazu.
0: Also ich bevorzuge generell beim Kochen, also gerade bei Wein, eher trockene Weine. Das passt eigentlich in der Regel fast mit allem.
1: Am besten den Wein, den man gerne trinkt, auch einfach da verwenden.
0: Genau. Und du weißt ja, was ist der Trick beim Risotto natürlich immer?
1: Rühren.
0: Und dann werden wir nach und nach unsere Hühnerbrühe, man kann aber natürlich auch Gemüsebrühe oder was auch sonst hernehmen, einfach reingießen. Und auch dann nebenbei immer rühren.
1: Rühren, okay, rühren. Das ist die große Aufgabe.
0: Die große Aufgabe. Ich mache jetzt unsere Flüssigkeit für das Pochieren. Besteht jetzt aus 70% Weißwein.
1: Noch mehr Wein.
0: Noch mehr Wein. Und wir werden dann ein bisschen Brühe noch drauf geben. Und dann kann man verschiedene Geschmäcke reintun. Also Knoblauch passt immer gut. Ich hole mir auch ein bisschen Zitrone und schneide einfach so ein paar Scheiben.
1: Der wird auch gut. Unfassbar, man muss rühren.
0: Also lass mich auch noch was übrig anladen. So, und die legen wir jetzt auch einfach direkt so rein.
1: Das sieht toll aus.
0: Kräuter dürfen natürlich auch nicht fehlen. Da habe ich wieder mein Lorbeer. Ein bisschen

0: Salz dazu, ja, nur ganz minimal. Wir haben jetzt einfach hier Hähnchenbrüste und die legen wir direkt in unsere Flüssigkeit rein. Also wir haben unseren marinierten Lamm.
1: Ja.
0: Und den lege ich jetzt hier drauf.
1: Ja, bis jetzt spritzt es nicht.
0: Nee. Weil ich ein bisschen Salz reingelegt habe.
1: Ich bin jetzt gespannt, wenn du es reintust, spritzt es dann trotzdem?
0: Bin ich jetzt auch gespannt.
1: Dann sollen wir was davon da drauf tun?
0: Das kommt am Schluss. Die können wir auch noch drauflegen.
1: Die machen wir hier hin,
0: genau,
1: oder? Warte, da mache ich ein bisschen so. Oh, hast du gesehen?
0: Also, aber siehst schon den Unterschied hier.
1: Ja.
0: Also, wo wir kein Salz hatten, im Vergleich zu oben.
1: Ja, richtig.
0: Ja? Weil das, die Marinade ist natürlich Spritzgefahr.
1: Oh, Marinade ist Spritzgefahr. Soll ich hier auch Salz drauf machen?
0: Mach's euch.
1: Oh, das ist

0: Das Salz bindet die Feuchtigkeit und ist so ein ziemlich natürlicher Spritzschutz. Ein toller und einfacher Tipp von Ivana, den ich mir für meine Grill-Sessions merken werde.
1: Wunderbar. Schaut, schaut gut aus.
2: Gut.
3: Oh, nein, das ist runter.
1: Lecker, gell? Mm.
0: Fertig sind unsere Lammkoteletts à la Ivana. In würziger Rotweinmarinade und verfeinert mit frischem Koriander.
1: Ich tue jetzt hier auch noch ein bisschen Salz. Wir haben ja eigentlich noch kein Salz drauf,
3: nein.
1: Also nur in der Pfanne natürlich. Schau mal hier kurz wieder.
3: Oh, ist das gut. Und die Seite machen wir jetzt gar nicht?
1: Doch, schon. Doch. Wir machen jetzt hier auf der anderen Seite noch.
3: Jetzt macht's Biss.
1: Jetzt macht's Biss. Und wir haben ja noch diese wunderschöne Weinmarinade.
3: Jetzt kommt die
1: zum Einsatz. Die kommt jetzt auch nochmal.
3: Ah, zum Ablöschen praktisch.
1: Ja, genau. Und aber natürlich noch die Johannisbeer-Gelee.
3: Das kommt zum Schluss.
1: Das kommt zum Schluss. Und das macht die Soße so ein bisschen dicker.
3: Da gibst du einfach ein bisschen nach Gefühl.
1: Zwei, drei Esslöffel ungefähr.
0: Karree und Kotelett sind übrigens dasselbe. Das eine ist am Stück, das andere geschnitten.
1: Super. Also wir haben jetzt unsere Äpfel.
3: Ja?
1: Wir wollen die jetzt in Zucker so einlegen. Das karamellisiert dann, wenn wir das jetzt hier drauflegen.
3: Brauchst du da Öl? Also so.
1: Nee, brauche ich gar nicht.
3: Brauchst du gar
1: einfach
3: nicht?
1: So.
3: Cool.
1: Ja. So und so drauf.
3: Okay. Dann so richtig schön alle Seiten.
1: Genau, du merkst halt, schau mal,
3: ja,
1: wie das da blubbert.
3: Wow.
1: Da müssen wir auch aufpassen, vielleicht machen wir es ein bisschen zurück.
3: Weiter zurück, ja?
1: Genau, dass es nicht anbrennt.
3: Sag mal, du hast jetzt hier braunen Zucker, kann man auch weißen nehmen?
1: Ja, also man kann natürlich auch einen weißen Zucker hernehmen. Aber brauner Zucker mag ich einfach gern, weil es ein bisschen besser haftet an den Äpfel vor allem und es einfach eine schöne Farbe auch ergibt.
3: Und es ist ja auch gesünder.
1: Ist auch gesünder, das stimmt auch.
0: Während die Nachspeise vor sich hingrillt, haben wir Zeit fürs Risotto-Finale. Ein gutes Stück kalte Butter und reichlich Parmesan verfeinern das italienische Reisgericht und machen es cremig zart. Noch eine Handvoll Petersilie zum Abschluss. Fertig ist unsere Beilage. Die fruchtige Rotwein-Chili-Soße hat sich wunderbar reduziert und das Fleisch ist auf dem Punkt. Nicht nur die Äpfel werden mit Weißwein verfeinert, sondern auch das Grillgemüse und die Hähnchenbrust. Letztere hat Ivana zur Abwechslung nicht gegrillt, sondern pochiert, also sanft gegart. Dadurch wird es herrlich saftig, so habe ich es noch nie gegessen. Ich bin also schon sehr gespannt.
1: Also jetzt haben wir unsere Mascarpone-Creme. Die ist einfach mit ein bisschen Orangenabrieb geschlagen. Das war's, also Mascarpone und Orangenschale.
3: Mehr nicht.
1: Mehr nicht. Mehr braucht nicht. Wir haben ja die Äpfel schon so gesüßt.
3: Guck mal, für uns beide.
1: Schaut gut aus.
3: Ja. Oh, ich freue mich.
1: Oh, das ist gigantisch.
3: Und ich habe einen tierischen Hunger.
1: Ja.
3: Warte, aber ich habe uns noch einen Weißwein besorgt.
1: Sehr gut.
3: Ich dachte, du magst ja Weißwein.
1: Mache ich gern, ja.
3: Ivana, grandios, dank dir.
1: Danke.
3: Mögen deine Hände immer gesund bleiben.
1: Ja, deine ja natürlich auch.
3: Danke.
1: Vielen Dank, das hat wieder Spaß gemacht.
3: Ganz meinerseits.
1: Aber bevor es kalt wird, müssen wir gleich
3: Jalla.
1: Rein. Magst du ein bisschen Risotto? Ich
3: kann dir
1: gerne
3: unbedingt.

0: Teil.
1: Jeden? Ja, ein kleineres Stück, super.
0: Ja, ich nehme mir mal so ein kleineres Stück.
1: Genau.
0: Oh ja. Wonderful.
1: Also einen guten.
0: Guten würde ich auch sagen. Oh mein Gott, ich weiß gar nicht, wo ich anfangen soll.
1: Das ist echt interessant. Aber der Geschmack ist auch interessant.
0: Oh, lecker.
1: Gut. Ich habe mich nicht enttäuscht.
0: Nein. Ich habe ja die ganze Zeit deine Ananas dahin getan.
1: Ja.
0: Das wollte ich dir auch noch schnell. Auch ein kleiner Nachteil. Guck mal, man lässt so eine Ananas am Feuer und dann kannst du die wirklich direkt
1: einmal so abschneiden.
0: Abschneiden.
1: Schau mal, siehst du das? Wie saftig.
0: Ja. Und dampft auch. So, et voilà.
1: Ja. Oh. Oh, schmeckt mehr ananasig. Macht das Sinn?
0: Oder? Ja, probier mal, wenn du so ein bisschen Salz drauf machst, wie das dann schmeckt. Denkt man nicht?
1: Super Kombi. Super Kombi.
0: Warte.
1: Cheers.
0: Oh. Das war ein Gaumenschmaus. Herrlich.
1: Vielen Dank. Vielen Dank auch für diesen Tipp. Das war echt gut.
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0: Einen schönen guten Abend und herzlich willkommen zum aktuellen Bericht am Freitag. Vor einem sonnigen und heißen Wochenende haben wir folgende Themen für Sie ausgesucht. Wieder Ärger mit der Müllabfuhr. Warum die Tonnen in einigen Gemeinden derzeit nicht abgeholt werden. Peter Hartz wird 85, wie der Vordenker heute die Themen Automobil- und Stahlindustrie sieht. Und vor dem Saisonstart. Der FCS spielt am Sonntag zum Auftakt gegen Rot-Weiß Essen. Heute ist offiziell der letzte Tag der Sommerferien. Also noch mal eine gute Möglichkeit, ein bisschen Urlaubsstimmung zu tanken. Wir schalten ja in dieser Woche täglich zu einem anderen Ort. Und heute sind wir am Boostalsee. Und dort ist unser Reporter Nikolas Stauder. Nikolas, hat dich die Urlaubsstimmung denn noch mal gepackt?
1: Ja, mit dem Hintergrund, diesem Seepanorama, packt einen die Urlaubsstimmung natürlich noch mal sofort. Und die Sonne ist auch rausgekommen seit ungefähr einer Stunde. Vorher war sie nämlich unter den Wolken versteckt. Also wirklich perfekt, um hier noch mal die letzten Ferientage zu genießen. Ich bin hier auch, wie man sieht, im Wasser, um mich noch ein bisschen abzukühlen. Obwohl es hier tatsächlich nur 23 Grad hat. Dementsprechend sind auch die meisten Leute gar nicht im Wasser, sondern eher auf der Liegewiese zu finden, die sich jetzt langsam auch leert. Ist ja schon auch spät. Und ja, aber heute ist ja auch der letzte offizielle richtige Ferientag. Dementsprechend waren auch viele Schülerinnen und Schüler mit ihren Eltern da. Und die haben wir vorhin mal gefragt, ob sie sich denn schon auf den ersten Schultag wieder freuen.
2: Ja, Schule fängt wieder an, 10. Klasse. Wird lustig hoffentlich. Und mal sehen.
3: Ich finde es cool, dass die Schule wieder losgeht, weil ich in eine neue Schule komme. Und da alles neu ist und ich da richtig viele neue Freunde finden kann.
4: Auf meine Freunde ja, aber ich habe die Schule nicht so.
5: Ich bin traurig, dass die Ferien vorbei sind.
1: Na ja, gut, es ist ja, dass wir noch 2 Ferientage haben. Dementsprechend ist es ja kein Problem. Jetzt kann man das Wochenende noch mal nutzen, um dann doch noch mal ein bisschen Ferienstimmung zu haben. Diese Saison war wirklich gut am Boostalsee. Über 60.000 Menschen waren hier. Der hat der Kreis uns mitgeteilt. Letztes Jahr waren es 16.000 weniger. Also dementsprechend war viel los. Und es kann natürlich immer mal wieder was passieren. Und, aber die DLRG und die Rettungsschwimmer sind hier gut aufgestellt. Die haben zum Beispiel auch so ein Stand-Up-Paddle-Brett, das sie immer wieder benutzen. Uwe Balzer, Sie sind hier der Chef der Rettungswache. Für was nutzen Sie denn dieses Brett oder wie oft kommt das denn zum Einsatz?
6: Dieses Brett, was Sie hier sehen, das kommt öfters zum Einsatz. Ist ein ganz wichtiges Hilfsmittel als Rettungsmittel. Und zwar, wenn die Person weiter draußen, wir haben hier Strecken von 100 Meter, die zu überwinden sind als Rettungsschwimmer.

0: gespannt. Vielen Dank, Nicolas. Bis gleich. Wenn Mülltonnen, meine Damen und Herren, nicht geleert werden, dann ist das besonders im Sommer alles andere als angenehm. Im Nordsaarland kommt es aber seit Ende Juli zu Problemen bei der Leerung. Betroffen ist dort die Biotonne, teils auch der Restmüll. Der Entsorgungsverband Saar EVS sagt, nicht zum ersten Mal gäbe es Probleme mit dem zuständigen Unternehmen. Man erwäge drastische Konsequenzen. Nicola Ecker hat sich die Situation vor Ort angeschaut.
1: Strahlender Sonnenschein, warme Temperaturen. Für viele kann die Biotonne durch diese Kombination wohl gar nicht oft genug geleert werden. Auf solche Leerungen warten die Nordsaarländer seit vergangener Woche teils länger als geplant. Betroffen sind laut Entsorgungsverband Saar unter anderem die Gemeinden Freisen, Illingen und Obertal. Für die Abholung in dem Gebiet ist das Unternehmen PreZero verantwortlich.
2: Man muss jetzt sagen, bei den Temperaturen ist es nicht schön, wenn die Bioabfalltonne oder auch die Restmülltonne dort steht, weil dann halt ja auch Gerüche entstehen. Aber ich sage es mal so, es wird uns nicht umbringen. Wir werden gucken, dass es dann halt gelöst wird und dass jeder wieder zufrieden dann halt seinen Müll entsorgen kann.
1: PreZero begründet die Probleme durch personelle Engpässe und einer zusätzlichen Belastung der Teams durch die Hitze. Außerdem gäbe es eine neue Abladestelle für Biomüll, die zu längeren Anfahrtswegen führe. Man habe bereits Leiharbeitskräfte sowie zusätzliche Schichten eingesetzt. Außerdem hätten Mitarbeiter ihren Urlaub freiwillig verschoben oder seien vorzeitig zurückgekehrt. Zum Wochenstart wolle man den Rückstand aufgeholt haben. Deutlich drastischer bewertet man die Situation beim Entsorgungsverband. Man denke über eine Kündigung des Vertrages nach. Seit Mitte 2023 erbringe PreZero nicht die geforderte Leistung. In dem aktuellen Fall würden planmäßige Leerungen nicht durchgeführt. Auch angekündigte Nachleerungen fielen teilweise aus.
3: Wir haben dieses Problem ja phasenweise jetzt seit 3 Jahren immer wieder dann eskalierend. Ich glaube ganz offen nicht mehr daran, dass PreZero in der Lage ist, das wirklich nachhaltig zu lösen, die Leistung so zu erbringen, wie wir sie einfordern. Und entsprechend werden wir das jetzt weiter eskalieren, bis hin eben zum Ultima Ratio Vertragsbeendigungsthema.
1: Zu dieser Haltung des EVS gab es bis zu Beginn dieser Sendung keine Reaktion seitens PreZero.
0: Peter Harz war über 3 Jahrzehnte Personalchef in der Stahlindustrie und bei VW. Dort hat er viele neue Instrumente entwickelt, um in Krisenzeiten Jobs zu erhalten und wirtschaftliche Umbrüche abzufedern. Jeder Arbeitsplatz hat ein Gesicht. Das war und ist einer seiner Leitsätze. Bundeskanzler Schröder berief Harz 2002 zum Vorsitzenden einer Kommission, die die gesamte Arbeitsmarktpolitik umkrempeln und modernisieren sollte. In einer Spesenaffäre im VW-Konzern übernahm Harz 2005 die Gesamtverantwortung und trat als Arbeitsdirektor zurück. Auch danach blieb er aktiv, unter anderem mit dem Netzwerk SHS, Saarländer helfen Saarländern. Am Sonntag wird er 85. Wolfgang Wirtz-Nentwig hat ihn getroffen.
4: Das Auf und Ab der saarländischen Industriegeschichte direkt im Blick. Symbolhafter könnte das Büro von Peter Harz gar nicht liegen, indem er weiter regelmäßig seinen Projekten nachgeht. Die aktuelle Lage der Autoindustrie treibt ihn natürlich um. Dass er sich als Ehemaliger nicht in Details einmischt, ist Ehrensache. Aber dass China zum Autoexporteur aufsteigt, das war schon in den 90er Jahren strategisch geplant, sagt er uns im Interview.
5: Bei unseren chinesischen Partnern haben sie mir immer gesagt, bei den Verbrennern, Motoren, da können wir nicht mithalten, da holen wir euch auch nicht mehr ein. Aber bei der Elektromobilität, da werden wir mitspielen.
4: Sein Rat, klare Regeln und Schutzzölle, wo es keinen fairen Wettbewerb gibt. Aber ansonsten Zusammenarbeit, auch mal andersrum als bisher.
5: Wir hatten ja Joint Ventures in China und mit einer Mehrheit von den Chinesen. Und wenn man dieses Modell zum Beispiel in Europa auch praktiziert, dass die Europäer die Mehrheit haben, und dann kann man freie Kapazitäten, kann man da durchaus auch sinnvoll nutzen.
4: Beim grünen Stahl sieht Peter Harz das Saarland auf dem richtigen Weg. Zur umweltfreundlichen Erzeugung gäbe es keine Alternative.
5: Absolut, das ist das einzige Richtige, weil man muss ja sehen, wo in Zukunft der Stahl seine Existenzberechtigung hat bei diesen ganzen Klimaveränderungen.
4: Sollten Berlin und Brüssel bei der CO2-Reduzierung bremsen, dann dürften sie die Umweltpioniere nicht im Regen stehen lassen.
5: Das Unternehmen hat sich ja darauf verlassen, dass von der Bundesregierung und von Brüssel

0: Zusagen gemacht wurden. Und diese Zusagen müssen jetzt eingehalten werden.
1: Dass der 2002 von seiner Kommission vorgeschlagene Fördersatz von 511 Euro für Arbeitslose am Ende drastisch gekürzt wurde, war nicht seine Schuld. Aber gerade jetzt könnte man durchaus noch mal in die alten Unterlagen reinschauen, findet Peter Harz.
0: Wir haben ja vorgesehen, dass alle Arbeitslosen innerhalb von 14 Tagen, das könnte man heute auch mit den Migranten machen, einen Job bekommen. Man könnte immer noch mit unserem Konzept die Langzeitarbeitslosigkeit lösen.
1: Sein Herzensprojekt zusammen mit Sohn Michael ist weiter das Netzwerk der Saarlandbotschafter. So kennt man fast weltweit jemanden, der jemanden kennt. Und was würde er jungen Menschen raten, die erst heute gerade ihre Karriere starten wollen?
0: Disziplin und Ehrgeiz. Und wenn Sie in einer großen Managerfunktion sind, dass Sie abends immer juristisch überprüfen lassen, was Sie tagsüber mit dem Bauch entschieden haben.
1: Als nächstes will das Harz-Team ein Konzept für ein europäisches Energiezentrum Saar vorlegen. Entstanden ist es aus dem Kreis der Saarlandbotschafter.
2: Tja, alles Gute, Peter Harz. Die Obsternten in diesem Jahr sind nach der Hitze und Trockenheit ein Thema für sich. Gartenbesitzer wissen, wovon ich rede. In Lothringen hat die Mirabellenernte begonnen und diesmal gibt es wesentlich weniger Früchte als im letzten Jahr. Da bogen sich die Bäume sogar unter der Last. Außerdem hat die immense Trockenheit den Früchten zugesetzt. Deshalb sind sie dieses Jahr auch erst später reif. Bettina Rau.
3: Die Mirabellen sind gerade reif genug, um geerntet zu werden. Auf der Plantage von Hervé Hubertin in Saint-Jure bei Metz rechnen sie diesmal mit einer geringen Ernte von 15 Tonnen. Im Jahr zuvor waren es noch 50.
4: Die Ernte ist weniger reichlich als im Jahr zuvor, aber es ist bessere Qualität. Die Mirabellen sind etwas größer als im Jahr zuvor.
3: Das Gros der Mirabellen hat dieses Jahr die geforderte Normgröße von 22 mm und kann deshalb unter dem Label Mirabelle von Lothringen verkauft werden. In puncto Größe ist die Ernte diesmal besser als im vergangenen Jahr. Da waren viele Mirabellen zu klein. Diesen Sommer haben Hitze und Trockenheit den Bäumen zugesetzt. Die Früchte wurden nur langsam und auch später reif.
4: Das Problem ist, dass sich die Farbe nicht gut entwickeln konnte. Die Früchte wurden schwerer rot und gelb. Das dauerte viel länger. Glücklicherweise haben wir kalte Nächte, wie heute zum Beispiel. Da werden die Früchte rot und erhalten Farbe. Die Süße ist aber sehr gut, seit einer Woche schon. Nur die Farbe entwickelt sich zögerlich.
3: Auf der 7 Hektar großen Plantage sind ein Dutzend Erntehelfer im Einsatz, darunter Schülerinnen und Rentner. Sie erhalten den Mindestlohn von 12,50 Euro die Stunde. Das Kilo Mirabellen kostet dieses Jahr 4 Euro im Direktverkauf der Plantage.
4: Die jetzigen Mirabellen sind mehr fürs Einkochen, sie platzen in den Gläsern nicht. Oder man kann mit ihnen eine Tarte machen. In der nächsten Woche kann man damit Konfitüre machen und danach kommen sie dann in die Destillerie für den Schnaps. Voilà.
3: Dass die Ernte geringer ausfällt, sei normal, so der Mirabellenbauer. Nach einem sehr starken Jahr müssten sich die Bäume nun etwas erholen. Die Ernte in Lothringen wird noch die nächsten Wochen andauern. In Saint-Jure warten sie jetzt darauf, dass die Mirabellen noch weiter reifen und auch etwas süßer werden.
2: Also der Optimismus bleibt bei unseren Nachbarn. Das Wetter spielt auch gleich wieder eine Rolle, meine Damen und Herren. Reporterkollege Marco vom Jugendradio Das Ding wollte Inselurlaub machen. Und die Hörer durften darüber abstimmen, wo diese Insel liegt. Heraus kam eine Verkehrsinsel in St. Ingbert. 57,9% hatten entschieden und gleich werden sie erleben, wie dieser Inselurlaub ausgesehen hat. Vorher allerdings die Nachrichten im aktuellen Bericht. Im Studio ist heute wieder Eva Miewes.
5: Guten Abend. Der 10. Warnstreik der Saarbahn-Lokführer, der heute Morgen begonnen hat, endet um 20 Uhr. Das hat die Gewerkschaft der Lokomotivführer GDL dem SR mitgeteilt. Der Tarifkonflikt sei allerdings noch nicht vorbei. Es werde laut GDL sicher einen weiteren Streik geben. Wann das der Fall sein wird, sei noch offen. Die Saarbahn will den Schienenersatzverkehr aufrechterhalten. Sollte es am Montag zum Schulstart zu neuen Streiks kommen, will die Saarbahn auch mehrere Züge fahren lassen. Vor allem morgens und nachmittags zu den Stoßzeiten.
6: Der Stahlverband sagt,

0: A begrüßt die Ergebnisse der Niedrigwasserkonferenz des Bundesverkehrsministeriums. Unter anderem soll das Sonn- und Feiertagsfahrverbot für Lkw für betroffene Güter aufgehoben werden. Im Saarland und in Rheinland-Pfalz gilt diese Sonderregel schon ab diesem Wochenende. Außerdem sollen Baustellen so koordiniert werden, dass der Ausweichverkehr jederzeit möglich bleibe. Weitere Entlastung soll die Schiene bringen. Die DB Cargo will hier zusätzliche Kapazitäten organisieren. Zusammen könnte das laut Stahlverband helfen, Auswirkungen auf Lieferketten und Produktion abzufedern.
1: Die Malteser und die Johanniter Unfallhilfe arbeiten beim Hausnotruf künftig enger zusammen. Die Hilfsorganisationen teilten mit, dass sie gegenseitig den Bereitschaftsdienst übernehmen. Meist betätigten die Betroffenen den Hausnotruf, weil sie nach einem Sturz oder einer Notsituation eine Aufstehhilfe benötigten. Dadurch würden die Rettungsdienste entlastet. Im Saarland ist die Zahl der Menschen, die BAföG beziehen, in den letzten beiden Jahren gesunken. Das hat das Statistische Bundesamt mitgeteilt. Demnach haben vergangenes Jahr rund 5.200 Menschen BAföG bezogen. 2023 waren es rund 5.500. Insbesondere Schülerinnen und Schüler werden weniger gefördert. Derzeit sind 80% der Bezuschussten Studierende. Insgesamt wurden über 26 Millionen Euro investiert. In Saarbrücken ist gestern Abend ein 62-jähriger Autofahrer bei einem Zusammenstoß mit einem Radfahrer schwer verletzt worden. Wie die Polizei mitteilte, ereignete sich der Unfall im Bereich der Autobahnauffahrt Bismarckbrücke. Der 55-jährige Radfahrer wurde dabei leicht verletzt.
2: Vor dem Schulstart am Montag mit rund 9.200 Erstklässlern mahnt der ADAC Verkehrsteilnehmer zur Vorsicht. Autofahrer müssten darauf gefasst sein, dass Kinder zwischen parkenden Autos hervorspringen oder unachtsam die Straße kreuzen. Kinder unterschätzen häufig Gefahren. Der ADAC rät Eltern, Kinder nur in Ausnahmefällen mit dem Auto zur Schule zu bringen.
3: Elterntaxis sind schon ein großes Problem. Die Schulen sollten im Vorfeld der Schule zumindest mal Hol- und Bringzonen einrichten. Das heißt, die letzten 300-400 Meter zur Schule sollten nach Möglichkeit zu Fuß bewältigt werden. Hintergrund ist der, es kommt dann vor den Schulen selber zu viel Verkehr, zu Wendemanövern, zu Überholmanövern, zu Ausweichmanövern. Und das birgt natürlich unheimliche Gefahren für die Schulkinder.
2: Laut ADAC sollten Eltern mit ihren Kindern den Schulweg zuvor einüben. Eine reflektierende Kleidung trage zur Sichtbarkeit und einem zusätzlichen Schutz auf dem Schulweg bei.
1: Das saarländische Umweltministerium warnt vor der Einschleppung der afrikanischen Schweinepest. Reisende sollten Fleisch- und Wurstwaren aus dem Ausland nur in verschließbaren Behältern, über den Restmüll und niemals in der Natur entsorgen. Wildtiere sollten zudem nicht gefüttert und Wanderwege, Picknick- und Rastplätze sauber hinterlassen werden. Auch Landwirte und Jäger werden zu besonderer Vorsicht aufgerufen. In Neunkirchen sind am Morgen bei einem Wohnungsbrand eine Mutter und ihr Kind verletzt worden. Wie die Freiwillige Feuerwehr mitteilte, mussten beide mit einer Drehleiter aus ihrer bereits verrauchten Wohnung in der Grabenstraße gerettet werden. Beide wurden in ein Krankenhaus gebracht. Die Brandwohnung ist vorerst nicht bewohnbar. Soweit die Nachrichten. Um 9:45 bringen wir Sie bei SR Info noch mal auf den neuesten Stand. Und hier macht Roman weiter.
4: Vielen Dank, Eva. Es sind oft die kleinen Gegenstände, die persönliche Geschichten erzählen können. So auch die Uhren und der Schmuck, die jetzt bei der internationalen Wanderausstellung Stolen Memory der Arolsen Archives im Saarland erstmals gezeigt werden. Im Mittelpunkt sind die persönlichen Erinnerungsstücke von Menschen, die ins Konzentrationslager verschleppt wurden. Heute soll die Ausstellung helfen, dass weitere Erinnerungsstücke an die Familien der Opfer zurückgegeben werden. Mehr von Herbert Mangold.
0: Die Ausstellung Stolen Memory zeigt persönliche Gegenstände, die die Nationalsozialisten in Konzentrationslagern den Menschen abgenommen hatten. Über QR-Codes erzählen Angehörige, was es für sie bedeutet, Jahrzehnte später noch Erinnerungsstücke ihrer Familien zurückzuerhalten. Im begehbaren Museumscontainer auf dem Saarbrücker Schlossplatz geht es oft um die kleinen Dinge. Sie können teilweise Antworten auf Fragen geben, die seit Jahrzehnten unbeantwortet blieben. So auch beim Niederländer Joop Will.
5: Das ist der Brief von meinem Vater, den wir 70 Jahre nach seinem Tod bekommen hatten. Jetzt wissen wir, dass er Abschied von uns genommen hat.
6: Was wir vom Pater Engelmar aus seiner KZ-Zeit bekommen haben, ist seine persönliche Uhr, die er selber getragen hat.

0: getragen hat und die auch für uns jetzt als Gemeinschaft wieder eine Verbindung mit ihm herstellen. Ziemlich am Ende in einem seiner letzten Briefe hat er dann das wohl bekannteste uns gegebene Zitat geschrieben: Liebe verdoppelt die Kräfte.
1: Mehr als 1000 Familien konnten inzwischen ausfindig gemacht werden. Für viele ist die Rückgabe der persönlichen Gegenstände der erste konkrete Hinweis auf das Schicksal eines Angehörigen. Erzählungen und Informationen, die Spuren hinterlassen.
2: Ich finde, es ist ein Thema, was sehr schwer ist, was ich in dosierten Mengen immer mal an mich heranlasse.
3: Die Geschichten von den Einzelpersonen irgendwie geben noch mal sehr viel Rückschluss. Und es gibt eine sehr gute emotionale Connection zu den Leuten.
4: Dass man immer noch sieht, dass Schicksale noch nicht geklärt sind und es immer noch Dinge gibt, die bis in die heutige Zeit reinreichen, die mit dieser Zeit zu tun haben, die ja eben nicht geklärt sind.
1: Und deshalb geht die Suche nach Angehörigen weiter.
5: Da sind ja Menschen aus dem Leben gerissen worden, aus der Familie herausgerissen worden. Und den Familien ist ja mitunter gar nicht bewusst, was eigentlich mit den Familienangehörigen passiert ist. Und damit ist natürlich Stolen Memories auch ein wunderbares Beispiel und eine wunderbare Methode, auch um diesen Menschen ein Stück weit auch ihre Würde zurückzugeben, indem man diese Objekte wieder zurückgibt.
1: Das Historische Museum Saar ist Gastgeber der Ausstellung. Begleitende Workshops zeigen, wie das Nazi-Terrorregime auch das Saarland prägte und welche Schicksale sich hinter den persönlichen Gegenständen verbergen.
6: Sicherlich eine sehr wichtige Ausstellung. Urlaub einmal anders könnte man unseren nächsten Beitrag überschreiben. Die meisten nehmen sich Urlaub, um mal eine Pause von der Arbeit zu bekommen. Unser junger Reporterkollege Marco ist von seinem Arbeitgeber Das Ding, unserem Jugendradio, in den Inselurlaub geschickt worden. Hörer aus dem ganzen Sendegebiet durften abstimmen, wo genau Marcos Inselurlaub denn hingehen sollte. Mehr als die Hälfte war sich einig, der perfekte Ort dafür ist St. Ingbert. Juliana Philippi hat ihn einen Tag lang begleitet.
7: Das Ding-Reporter Marco im entspannten Sommerurlaub. Ob es tatsächlich so entspannt ist, eher fraglich. Denn seinen Inselurlaub verbringt er auf einer, naja, nicht ganz, eher bei einer Verkehrsinsel in St. Ingbert. Die Stadt hatte Sicherheitsbedenken, deshalb steht Markus Camp jetzt eben neben dem sogenannten Gourmetkreisel, auf einer ebenfalls recht idyllischen Grüninsel. Auch für Animation und Verpflegung ist bestens gesorgt.
8: Ja, ist total witzig. Zwei Straßen weiter wohnt Matze, der bringt mir jetzt jeden Morgen einen Kaffee vorbei. Richtig cool. Jetzt war auch sein Nachbar heute Morgen noch da. Domi, der hat ein Croissant vorbeigebracht. Und am Dienstag haben wir mit einer Gruppe Jugendlichen hier noch abends gechillt.
7: An jedem Urlaubstag Pflicht. Ein kurzes Insel-Update für die Hörer. Dann wartet das Vergnügen. Marco hat Lust auf Wellness und eine geniale Idee.
9: Könnte ich in Ihrem Auto einen kleinen Saunagang einlegen?
10: Wenn Sie möchten, bitteschön.
7: Und er kommt direkt auf seine Kosten.
9: Schweiß ist schon da.
7: Oh. Aber lange hält Marco es nicht aus. Bei um die 30 Grad muss Abkühlung her. Eine kurze Trinkpause im Zelt. Danach geht's direkt weiter mit Fitness.
11: In der nächsten Einatmung gehst du.
7: Yoga-Lehrerin Lara besucht Marco auf seiner Insel. Entspannung pur, wenn man Hitze und Verkehr ausblendet.
12: Total spannend. Also man kann sich auf jeden Fall gut in die Inselatmosphäre hier reinversetzen. Man kann sich gut in das Rauschen des Meeres reinversetzen, das man hier um sich herum hat.
7: Das sollte nicht schwerfallen, denn Hintergrundgeräusche gibt es genug. Einige der Autofahrer halten sogar an seinem Feriendomizil an und besuchen Marco. Viele sind von seiner Aktion begeistert.
13: Ich bin ein bisschen neidisch, ich hätte auch gerne Inselurlaub. Und ich unterstütze das, indem er demnächst vorbeikommt und ihm was Gesundes zum Essen bringen. Gell, Kinder?
14: Und wie findest du es, dass der Marco hier seinen Urlaub macht?
15: Naja, etwas laut.
16: Finde ich ganz interessant, dass hier St. Ingbert ausgewählt wurde, dass wir im Saarland sowas mal haben.
17: In Ingbert, das ist schön halt.
7: Und so sehr es Marco in seinem Urlaub auch gefallen hat, nach einer Woche freut er sich auf sein eigenes Bett. Und auch darauf, endlich Schlaf nachzuholen.
6: Was man gut verstehen kann. Wenn plötzlich Dinge verschwinden und an anderen Stellen wieder auftauchen, wenn jemand ihre Gedanken lesen kann, wenn merkwürdige Figuren in geheimnisvollen Kostümen auftauchen und das an fast jeder Ecke der Stadt, dann ist wieder Zeit für das Zauberfestival in St. Wendel. Das ganze Wochenende können sich

0: Die Magier, können Sie sich die Magier und Gaukler anschauen. Felix Alsfasser war zum Auftakt am Nachmittag dabei.
1: 16 Uhr, Startschuss für das Zauberfestival Zauberhaftes St. Wendel mit der traditionellen Parade durch die Altstadt. Sie führt an allen Schauplätzen vorbei und erfüllt direkt zwei Aufgaben. Die Zauberer wissen, wo genau sie am Wochenende auftreten, und das Publikum kriegt einen kleinen Vorgeschmack.
2: Ich komme jetzt schon einige Jahre hierher und es fasziniert mich jedes Jahr aufs Neue.
3: Weil es einfach top ist. Es ist wunderbar, es kostet nichts, es ist immer schön hier. Ne?
4: Die ganze Atmosphäre, die ganze Stadt ist voll Menschen, voll Zauberer, voll Künstler. Einfach toll.
5: Auf was freut ihr euch am meisten?
6: Auf die Zauberer. Ja, auf die Zauberei.
1: Das Festival findet zum 24. Mal statt, in diesem Jahr mit über 50 Shows. Nach eigenen Angaben ist es das größte Zauberstraßenfestival in Europa. So haben es auch Zauberer aus der ganzen Welt nach St. Wendel geschafft. Aus Kuba, aus Südkorea oder, wie Jack Weiss, mit seinem Schwert aus Dublin.
7: Tada! Dieses Festival hat in Zauberkreisen einen Namen. Also es ist für mich auch schön, wenn ich irgendwo im Ausland unterwegs bin und sage bei Zauberkünstlerinnen und Künstlern, ich komme aus St. Wendel, dann kommt immer, das Straßenzauberfestival. Also es ist einfach weltweit bekannt und eine Adresse für Straßenzauberkunst.
1: Mit dabei ist auch Mattia Bidolli aus Italien. Er ist schon vor ein paar Jahren in St. Wendel aufgetreten. Dort haben ihn auch andere Zauberer inspiriert, weltweit auf Tour zu gehen. Und das auch an ungewöhnlichen Orten, in Kriegsgebieten wie der Ukraine. Sprachbarrieren gibt es aber nicht. Wenn die Leute nicht verstehen, was ich sage, verstehen sie doch, was ich tue. Die Zauberei hat diese ganz besondere, starke Kraft, mit Menschen zu kommunizieren. Ich habe denselben Zaubertrick vor einem Kind ohne Schuhe vorgeführt, das noch nie zuvor einen Europäer gesehen hatte. Und ich habe denselben Zaubertrick vor Leuten in St. Wendel vorgeführt und sie haben genauso gelacht. Neben einem Publikumspreis werden die Zauberer auch von 4 Juroren bewertet und können einen Preis gewinnen. Eine Frage, die viele quält. Wie funktioniert die Zauberei? Ist es Magie oder sind es Tricks? Die Antwort ist simpel. Wenn deine Nonna in Italien kocht, fügt sie die geheime Zutat hinzu, Liebe. Und das ist das Geheimnis der Magie. Es hat viel mit Liebe zu tun. Das Festival geht noch bis Sonntagabend und ist kostenlos.
0: Wir bleiben im St. Wendler Land und gehen an den Boostalsee. Und wenn man ja schon mal am See ist, dann will ja mal aufs Wasser drauf. Ich glaube, dort hat es unser Kollege Nikolas jetzt hingeschafft. Ahoi, sage ich mal, zum Boostalsee.
8: Ahoi Roman, ja, wir sind hier mitten auf dem Boostalsee, wie du es schon gesagt hast, auf der Romantika. Das ist ein ganz, ganz besonderes Boot, denn dieses Boot hat schon fast die Welt umsegelt. Und zwar 21.600 Seemeilen sind das insgesamt, die soll es morgen dann schaffen. Und das soll das Boot schaffen, gemeinsam mit dem Captain hier zur See, ich setze mich mal hier kurz hin. Willi Schäfer, Sie segeln hier zu dem Boot seit 26 Jahren hier auf dem Boostalsee. Eigentlich, um Meilen zu sammeln, um eben die Welt zu umrunden. Warum? Wie kommt man denn auf so eine Idee?
9: Ja, das war einfach eine ganz verrückte Idee. Ich wollte nicht auf die Weltmeere, ganz allein, weil man weiß nicht, man wird krank oder bricht sich der Arm und da steht man mitten auf dem Ozean und ist vollkommen verlassen dann. Und da habe ich mir gedacht, dann mache ich meine Weltumsegelung hier auf dem Boostalsee.
8: Seit 26 Jahren fahren Sie immer die gleiche Runde oder gibt es da auch mal ein bisschen Abwechslung, weil es wird ja...
9: Das ist ja windabhängig und wir fahren schon mal so Linie zwischen Staudamm und hier und im Hafen. Aber manchmal muss man ja auch ausweichen und wenden, wenn jemand entgegenkommt. Oder mittlerweile haben wir ja ganz viele Stand-up-Paddle hier und sind wir ständig am Ausweichen.
8: Also es gibt auch Abwechslung, Segeln liegt in dem Blut. Ich merke es auch sofort, es macht auch wirklich Spaß jetzt hier bei dieser eigentlich schönen Sonnenstimmung, wo die Sonne langsam untergeht, auf dem Wasser zu sein. Wie schnell sind wir denn? Also ich denke mal so langsam tuckern wir daher. Wie schnell sind wir denn?
9: 2,1 Knoten Geschwindigkeit.
8: Also noch recht langsam unterwegs?
9: Ungefähr 4 km/h.
8: Ja, und ich finde aber für unsere Live-Schalte ist das, glaube ich, vielleicht eine ganz gute Geschwindigkeit, dass wir nicht aus Versehen ins Wasser fallen. Da hinten waren wir übrigens, ich weiß nicht, ob man das noch erkennen kann, vorhin noch. Sie segeln hier und morgen schaffen Sie es und das ist ein ganz besonderer Tag. Das ist nämlich Ihr 68. Geburtstag. Was wird da gefeiert am Ende dann mit Ihrer Umsegelung?
9: Ja, ich habe es, wie Sie schon gesehen haben, ein Fest da aufgebaut. Und da feiern wir morgen mit den Seglerkameraden hier bei uns aus dem Hafen und auch die anderen Segler aus dem Eckelhauser Hafen.

0: natürlich auch meine Familie und meine Freundin und deren Eltern und so weiter. Ja.
1: Ja, Ihre Lebensgefährtin Evi Rhein ist auch mit auf dem Boot. Sie segeln zu zweit seit 2 Jahren hier. Ist ja auch schön, dann nochmal irgendwie diese Leidenschaft auch so ein bisschen zu teilen. Jetzt ist das ja so eine Art Lebensaufgabe schon. Fast 26 Jahre ist älter, als ich tatsächlich bin. Ich bin erst 25, dementsprechend wirklich lange Zeit. Was machen Sie denn, wenn Sie das geschafft haben? Also gibt es dann noch eine nächste Challenge?
0: Nein, die schaffe ich ja nicht mehr. Ich werde morgen 68 und dann nochmal 26 Jahre draufpacken. Das geht einfach nicht. Wir segeln einfach weiter und haben Spaß daran, wie schon die letzten 2 Jahre.
1: Ja. Ja, das klingt natürlich wunderbar. Ja, hier wirklich ist es sehr, sehr schön auf dem Wasser. Ich muss sagen, also ich kann mir das vorstellen. Sie haben ja auch hinten, ich weiß nicht, ob die Kamera mir folgen kann, so ein bisschen Minze. Da können Sie dann auch sich hier quasi Getränke machen, hier unten in der Kajüte.
0: Genau, das haben wir da angebaut für Cocktails und wir trinken gerne mal abends ein Mojito. Und deshalb haben wir das da angepflanzt.
1: Ja, sehr spannend. Und die Welt umsegelt haben Sie dann quasi mit diesem kleinen Boot, obwohl das ja wirklich, ich weiß gar nicht, ob das auf einem offenen Meer dann überhaupt funktionieren würde.
0: Naja, gut, für die ganze Welt zu umrunden, bräuchte man schon ein Schiff, das 12, 13, 14 Meter lang ist. Das ist schon klar. Dann begegnen einem ja Welle, die sind 5, 6 Meter hoch.
1: Ja, vielen Dank Ihnen. Und ich würde sagen, also wer dabei sein will, wie hier die 21.600 Seemeilen, also für ja, die Weltumsegelung geschafft wird. Morgen gegen 14 Uhr geht es hier los am Bostalsee. Da kann man dann auch mit dabei sein und mitjubeln, wenn es dann geschafft ist.
2: Und dann ist mit Sicherheit jede Menge Zeit für den nächsten Mojito. Also wir haben noch jede Menge Zeit für Wassersport auch am Wochenende. Aber der Sport im aktuellen Bericht ist jetzt an der Reihe. Lisa Boas im Studio.
3: Guten Abend. Heute die Königsetappe der diesjährigen Tour de France Femmes. Zum ersten Mal in der Geschichte mussten die Fahrerinnen den berühmten Mont Ventoux erklimmen. Vorentscheidung also im Kampf um das Bergtrikot. Aber auch das Gesamtklassement wurde ordentlich aufgerüttelt.
4: Solch eine Ankunft hat es bei der Tour de France Femmes noch nie gegeben auf dem Gipfel des Mont Ventoux. Knapp 10 Kilometer bevor der erreicht ist, attackiert Kasia Nevjadova-Finney aus der deutschen Canyon-SRAM-Mannschaft und zeigt eine grandiose Angriffsfahrt diesen ultraschweren Anstieg hinauf. Immer größer wird der Abstand zu ihren Verfolgerinnen Marleen Reusser im gelben Trikot und Demi Wollering. In der Gruppe dahinter fährt Antonia Niedermeyer, die Trägerin des weißen Nachwuchstrikots. Oben am Ziel angekommen, gibt's für Kasia Nevjadova-Finney doppelt Grund zu jubeln. Die Polin gewinnt nicht nur erstmals eine Tour-Etappe, sie übernimmt mit einem Vorsprung von 15 Sekunden vor Europameisterin Demi Wollering auch das gelbe Trikot. Eine grandiose Vorstellung der Tour-Gesamtsiegerin von 2024. Das wird gemeinsam gefeiert mit Teamkollegin Antonia Niedermeyer. Die Bayerin wird heute Sechste und bleibt als Fünfte der Gesamtwertung auch weiterhin im weißen Trikot.
3: Nach der vergangenen enttäuschenden Saison hat sich der 1. FC Saarbrücken grundlegend neu aufgestellt. Nicht nur was die Vereinsstrukturen angeht, auch der Kader wurde zum großen Teil erneuert. Jetzt wird es ernst. Am Sonntag geht's los für den FCS in der 3. Liga. Und das gleich mit einem Härtetest. Aufstiegskandidat Rot-Weiß Essen ist zu Gast im Ludwigspark.
5: Der Looper ruft laut. Der Rasen kriegt eine neue Frisur mit weißen Strähnchen. Sowas braucht der Coach nicht. Er bleibt sachlich und ehrlich, wisse noch nicht genau, wie das neue Team performt.
6: Das betrifft uns, betrifft aber auch jede Mannschaft in der Liga, dass nach der Vorbereitung nicht ganz weiß, wo man wirklich steht, in Bezug auf das erste Spiel, auf den nächsten Gegner. Wir haben, denke ich, eine gute Vorbereitung gespielt und freuen uns hier gegen eine Mannschaft, die letztes Jahr beinahe aufgestiegen ist, vom ausverkauften Park bei einer guten Kulisse mit so einem tollen Fans da in der Saison zu starten.
5: Und den Fans wird ein neuer Captain präsentiert. Bestimmt wurde Florian Pick, ist damit Nachfolger von Patrick Sontheimer. Vizekapitän ist Neuzugang Simon Wut.
6: Weil einfach die Eindrücke in dieser neu formierten Mannschaft uns dazu bewogen haben, dass diese Jungs den größten Impact dann auch haben in der Kabine und neben der Kabine auf dem Platz. Ja, und das war die Entscheidung. Wie gesagt, die Ratswahl war eine Wahl und da hatten wir im Trainerteam jetzt keinen Einfluss drauf.
5: Das Spiel gegen Essen ist schon fast ausverkauft, außerdem ein neuer Rekord. 8.500 Dauerkarten gingen über die Theke.
7: Euphorie, vielleicht zu hoch gegriffen, aber ich glaube, es zeigt schon, dass den Weg, den wir eingeschlagen haben, dass der angenommen wird und dass man auch die Maßnahmen, die wir in den letzten Wochen und Monaten

0: gemacht haben, den Verein auch neu aufgestellt haben. Ich glaube, das natürlich dann auch positives Feedback auch zeigt.
1: Ordnet der Coach ganz ähnlich ein.
2: Das spiegelt einfach den Zuspruch, den wir, glaube ich, auf der Straße bekommen oder auf dem Trainingsplatz bekommen, dass der Umbruch wahrgenommen wird, der gefordert war, dass es viele Menschen cool finden und einfach gespannt sind auf die Mannschaft, auf die Spielweise der Mannschaft.
1: Und diese Spielweise soll seine Handschrift tragen. Sie haben hart geschuftet, unter anderem im Trainingslager im Schwarzwald. Und heute die Einschätzung.
2: Was auf den Weg gebracht worden ist positiv. Ja, wie es dann ausschaut im Vergleich zur Konkurrenz, wenn man am ersten Spieltag sehen.
1: Wenn Sie Uwe Koschinat die Laune verderben wollen, haben Sie letzte Runde schon mal geschafft. Aber Essen als erster Gegner, ja, ist schon ein Paket.
2: Eine Mannschaft, wie gesagt, die große Ambition hat, die ein Favorit ist auf den Aufstieg. Und ja, werden sehen, wie wir da unsere Mittel dagegen einsetzen, damit wir sie schlagen.
3: Und jetzt ist mein Kollege Frank Rundhever bei uns zu Gast im Studio. Frank, der FCS hat eine in großen Teilen neue, verjüngte Mannschaft für die kommende Saison zusammengestellt. Was traust du dem Team denn zu?
4: Wundertüte. Also ich traue der Mannschaft alles zu. Es gibt auch Menschen im Umfeld, die sagen, da ist von Aufstieg bis Abstieg alles möglich. So weit würde ich jetzt nicht gehen, aber also es fühlt sich gut an in den Vorbereitungsspielen und ich bleibe dabei. Das kann ganz nach oben gehen, das kann ganz nach unten gehen. Keine Ahnung, der Trainer hat gesagt, die ersten 5-6 Wochen werden es zeigen. Auf jeden Fall, man spürt, die Fans haben schon sowas wie einen Vertrauensvorschuss gegeben.
3: Apropos Fans, du sprichst es an, es gibt einen neuen Dauerkartenrekord beim FCS. Das sagt doch schon viel über die Euphorie aus, oder?
4: Absolut. Also die Vorfreude ist da, hat man heute auf der Pressekonferenz auch gespürt, beim Team, bei den Trainern, aber natürlich auch bei den Fans. Das war bei den Testspielen auch schon zu spüren. 8.500, das ist jetzt echt schon ein Pfund, obwohl der FC ja nicht mehr der mitgliederstärkste Verein ist. Das ist mittlerweile die SVE. Aber die Liebe, das spürt man zu Blau-Schwarz, die ist schon absolut gegeben.
3: Thema Umstrukturierung, das hat jetzt nicht nur die Mannschaft betroffen, sondern auch den Verein selbst. Ja. Neue Strukturen, neue Vorstände und ein neu besetzter Aufsichtsrat. Passt da denn schon alles zusammen?
4: Das wirkt ruhig nach außen, muss man sagen. Die Vorstände, sie arbeiten, sie haben ganz, ganz viel umstrukturiert, du hast es gesagt. Aber da ist auch so ein bisschen Problempotenzial spürbar. Hartmut Ostermann, der Hauptsponsor, gibt das meiste Geld. Sein Geld wird auch ausgegeben. Ob er noch so in den Entscheidungsprozessen drin ist, das weiß ich nicht. Also ich denke, das steht und fällt alles mit dem sportlichen Erfolg. Wenn die Punkte kommen, wird Ruhe bleiben und dann wird alles gut sein.
3: Schauen wir mal am Sonntag, ob sie kommen. Erstes Spiel, Rot-Weiß Essen ist zu Gast im Park. Was ist dein Tipp?
4: Bleibe ich beim Thema Wundertüte, ist schwer zu sagen. Essen, absoluter Aufstiegskandidat, letzte Saison ganz knapp gescheitert. Saarbrücken in der Findungsphase. Und trotzdem, ich habe es gesagt, manche Sachen fühlen sich schon gut an. Ich habe so ein Gefühl, das wird eine kleine Überraschung. Saarbrücken gewinnt hier 2-1.
3: Sind wir gespannt. Vielen Dank für das Gespräch.
4: Gerne.
3: Und das Gespräch haben wir aus organisatorischen Gründen vor der Sendung aufgezeichnet. Während es für den FCS und auch für den FC Homburg an diesem Wochenende schon ernst wird, hat die SV Elversberg noch etwas Zeit, sich auf die kommende Bundesliga-Saison vorzubereiten. Bis dahin wird fleißig trainiert und natürlich getestet. Morgen gegen den RCD Mallorca, nächste Woche Samstag gegen den FC Lorient und zum Abschluss der Sommervorbereitung am Tag darauf dann gegen den SV Auersmacher. Und das war's vom Sport für heute.
5: Mallorca, Lorient, Auersmacher. So ist das Leben, meine Damen und Herren. Danke, Lisa. Danke für Ihr Interesse. Ihnen allen einen schönen Abend und ein sonniges Wochenende, das Ihnen Jonas Degen nur noch wettermäßig voraussagen wird. Machen Sie es gut.
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11: Hallberg, Saarbrücken, kurz vor 5. Michael Friemel auf dem Weg zur Arbeit.
12: Huhu, morgen. Wir sind ein bisschen dumm, ne? Weil ich bin heute ausnahmsweise pünktlich wie immer. Halb fünf bin ich zu Hause los. Ich bin immer der Erste hier morgens. Also ich sperre sozusagen das Funkhaus auf. Wecker klingelt um 4 und 4:10 stehe ich dann auf, nachdem ich zweimal drauf gedrückt habe und die ganze Familie wach ist. So, Achtung. Bin die erste halt mal wieder. Also ich fast. Das heißt, es ist schon geputzt. Und Nachrichtenredaktion ist, glaube ich, auch schon da. Die erste Moderation mache ich meist noch in Jacke.
13: Das ist wirklich morgens, das Studio ist halt leer.
12: Und tada! So, alle Bildschirme aus hier. Oh, guck mal hier! Der Kollege von gestern Abend war lieb, hat mal Apple-Gedor gelassen.

0: Das Hörfunkgebäude des Saarländischen Rundfunks ist jetzt noch fast menschenleer. Sendebeginn für SR3 Saarlandwelle und Schichtbeginn für Michael Friemel.
1: Hallo, schönen guten Morgen. Ist Mittwoch, es wird schon wieder die Woche geteilt. Schön, dass wir gemeinsam starten. 3 Minuten nach 5.
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0: Hätte er nicht mit uns schon ein paar Worte gewechselt, wären das die ersten Worte für den Tag gewesen.
1: Stimmt. Ich habe mit keinem geschwätzt bisher. Da habe ich nie drüber nachgedacht, aber es ist wirklich das, was ich hier sage. Morgens ist das Erste, was ich rede. Nee, es war noch niemand wach bei mir zu Hause. Und mit mir selbst schwätze ich nicht.
0: Zehntausende Saarländerinnen und Saarländer starten mit Friemel in den Tag. Beim Zähneputzen, Frühstücken, im Auto oder auf der Schicht. Friemel hat eine ebenso riesige wie treue Fangemeinde. Und die Angewohnheit, auf den letzten Drücker zu kommen.
1: So, dann gucke ich mal, ob noch was passiert ist heute Nacht. Was wichtig wäre, wobei ich das ehrlich gesagt schon auf dem Klo gemacht habe. Das ist so ein Tick irgendwie über die letzten 20 Jahre geworden. Ich komme wirklich immer um ganz kurz nach 5 hier ins Studio. Und das hat eigentlich immer geklappt. Und alle sagen immer so, oh, was ist, wenn du mal zwischendurch irgendwie steckst, wenn du ein Auto vor dir hast oder sowas. Das hat es eigentlich noch nie gegeben. Wenn ich zu spät komme, dann so richtig. Und das letzte Mal war vor einer Woche, ja, knapp anderthalb Wochen, wo ich morgens um 5 Uhr und eine Minute wach werde, weil ich dreimal auf den Wecker geklopft habe und beim dritten Mal ausgeklopft habe. Und ich habe im Bett gestanden, wirklich, weil 5.01 Uhr ist dann genau eine Minute später, muss ich auf Sendung gehen hier. Und es ist klar, wenn ich dann mal zu spät komme, komme ich richtig zu spät. Dann ist es nicht diese 2 Minuten im Verkehr, sondern dann war halt irgendwas. Und dann habe ich echt Schweiß auf der Stirn gehabt. Und dann fahre ich relativ schnell hoch und dann habe ich den Kollegen von SR1 angerufen, dessen Handynummer ich hatte. Ich wusste, dass der da ist, oder habe gehofft, dass der nicht verpennt hat. Habe ihn angerufen und habe gesagt, tu mir einen Gefallen, renn in mein Studio, drück auf Start. Und dann den Autopiloten an, weil dann läuft die Musik hier erstmal durch. Und ich war um 5.18 Uhr war ich hier. Und ich habe sogar Zähne geputzt gehabt.
0: Moderator klingt lässig,

0: kann aber auch stressig sein. Für Friemel die Erfüllung seines Kindheitstraums.
1: Nee, das sind immer diese blöden Sachen, wenn Moderatoren so sagen, dass ich schon im Kinderzimmer mit dem Mikrofon, aber es war halt so. Es ist wirklich so. Ich habe immer Radiomoderator gespielt, immer Fernsehmoderator gespielt. Ich mag das gerne, mit den Leuten in Kontakt zu treten. Ach Quatsch, so alles scheiße, ich höre mich selbst gern.

0: Seit 1998 ist Friemel im Radio und seitdem der Wunschschwiegersohn von vielen. Jeder kennt ihn, fast jeder mag ihn. Vielleicht, weil er so normal ist oder scheint.
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2: 14 nach 5, schönen guten Morgen. Gleich kommt die Band Mangold mit 2 und ich gebe unumwunden zu. Ich habe aber einmal Google aufmachen müssen und da gebe ich ein Mangold 2 und da was kommt? Mangold ist zweijährig, daher müssen wir den Mangold überwintern. Solange bei der Band noch das als erstes Suchergebnis kommt, müssen wir noch ein bisschen was tun hier auf SR3 Saarlandwelle, was ich sehr gerne tue. Ich habe weiter gegoogelt und stelle fest, es sind zwei Brüder, Lars und Hendrik, und die heißen mit Nachnamen Mangold. Und die haben jetzt ihr erstes Album. Wir spielen daraus den Titel 2, weil unsere Musikredaktion sagt, das ist so gut, dass wir wollen, dass es mehr als zweijährig ist. Viertel nach. So, jetzt können die singen und ich gehe einen Kaffee kochen. Also das ist wirklich was ich genieße. Das Funkhaus, wo ja dann mittags um die 800 Leute sind, ist leer. Es ist morgens so gut wie niemand da. Gut, Nachrichtenredaktion ist irgendwo da. So, muss man morgens erstmal noch Geschirr wäschen. Das Wichtigste ist jetzt erstmal Kaffee kochen. Und das genieße ich wirklich so, die erste Zeit des Tages einmal alleine. Guck mal, es ist wieder Hemm morgens um die Uhrzeit. Das darf schon keinem zeigen, ne? Machen wir trotzdem.
3: Uptown Girl, du kannst den Kühlschrank heute.
4: Für die Uhrzeit nicht schlecht, oder? Und für das Geld?

Aber, und das muss ich sagen, einen gewissen Blick auf gewisse Sachen muss man immer haben. Hier oben ist die Verkehrsredaktion, SA3 Saarlandwelle, der beste Verkehrsservice. Wenn dieser Bildschirm gelb wird, ist es eine Gefahrenmeldung, dann ist irgendwas auf der Straße. Wenn sie rot wird, diese Schrift da oben, dann ist es ein Geisterfahrer und das muss direkt gemacht werden. Also insofern, allzu lange an der Kaffeemaschine darf ich auch nicht bleiben, weil das wäre einfach gefährlich. Und das ist halt morgens in der ersten Stunde, bist du wirklich noch alleine. Da musst du halt selbst auf sowas aufpassen.

0: Morgenroutine. Gut gelaunt klingen, auch wenn die Nacht kurz und der Tag davor anstrengend waren. Eine Kunst und eine Gabe von Michael Friemel.
1: Um 5.30 Uhr ist noch kein Nachrichtensprecher da. Das bedeutet, ich spreche die Nachrichten dann noch selbst. Und es ist eine andere Rolle. Also Moderationsrolle ist eine andere Rolle als Nachrichtenrolle. Soll seriöser sein. Und ich versuche das schon so zu machen dann.
2: 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Um 5.31 Uhr mit Michael Friemel. Guten Morgen. Guten Morgen.
1: Deutsch-italienische Beratungen. Bundeskanzler Scholz trifft heute in Berlin die italienische Ministerpräsidentin Meloni. Geplant ist die Unterzeichnung eines Abkommens für mehr Zusammenarbeit.

0: war während der Schule und während des Studiums jemand, der immer ganz spät abends gearbeitet hat. Ich habe immer nachts gelernt. Also ich habe nie, also ich bin immer ungern morgens früh aufgestanden und habe gerne nachts alleine gearbeitet. Inzwischen stehe ich sau gerne früh auf, weil ich hier morgens relativ alleine im Auto bin. Auch so, wenn der Tag so wach wird. Insbesondere jetzt so gerade im Frühling finde ich es schön. Frühling und Sommer, wenn du da ganz früh aufstehst und morgens um 4 Uhr unterwegs bist, das ist toll. Also das genieße ich schon sehr. Und ich bin inzwischen auch nicht mehr müde. Also natürlich gibt es Tage, wo ich müder bin als an anderen, aber es sind nicht die, bei denen man es vermutet. Also die, wo man sagt, jetzt, oh, jetzt waren wir gestern auf meinem Geburtstag gewesen, weil das kommt ja auch mal vor. Und ich habe 2 Gläser Wein getrunken. Es sind in der Regel die, wo ich morgens saufit bin. Und die, wo ich denke, oh, wir gehen heute auch mal ein bisschen früher ins Bett, ich muss morgen früh raus, funktionieren morgens so gut wie nicht. Also ich kann nicht erklären, woran es liegt, aber ich bin Frühaufsteher geworden.
1: Der Kontakt zu seiner Hörerschaft ist Friemel sehr wichtig. Kaum einer zelebriert das so wie er.
0: Das ist unser WhatsApp-Rechner. Also es gibt ja immer die Möglichkeit, sich im Studio zu beteiligen, sich bei uns zu melden über die 64064. Und das ist, klar, es ist ein Marketinginstrument. Aber es ist eins, das wir ziemlich ernst nehmen. Und was behaupte ich jetzt mal gerade ich besonders ernst nehme, weil ich jeden Morgen wirklich gucke, sind die schon wach? Weil ich habe so meine Stammhörer, die sich wirklich morgens melden und schreiben, guten Morgen Michael, guten Morgen Herr Friemel. Und wenn sich dann mal der ein oder andere nicht gemeldet hat bis um 5:30, dann machen wir schon manchmal Gedanken. Also es gibt so 2-3 Leute, die jeden Morgen, und wenn die dann mal so 2-3 Tage sich nicht gemeldet haben, überlegt man schon, ist alles in Ordnung, sind die gut wach, sind die gut aus dem Bett kommen. Oft meldet sich dann hinterher, wird dann sagen, ich war in Kur. Ich sage, da können schon mal beschädigt sein, sagst schon schon jedem Mist beschädigt. Zum Beispiel der Rainer hat sich noch nicht gemeldet. Normalerweise ist Rainer um die Uhrzeit immer schon wach. Rainer schreibt mir zum Beispiel auch immer, wer am Tag Geburtstag hat, so Promi-Geburtstage. Rainer, da kommt er in dieser Sekunde. Jetzt, Rainer schreibt hier. Das ist jetzt kein Witz, der hat jetzt in dieser Sekunde geschrieben. Und ich freue mich dann wirklich. Er schreibt, er reimt immer. Auwei, heute ist der deutsche Lebertag und der Erfinder des Kronkorkens William Painter wird heute 95 Jahre alt. Jetzt bring das mal in Zusammenhang.
2: Aber was denn? Hat er doch nicht gereimt heute.
0: Das ist geil, oder?
1: Das Radio machen, aber auch die Hörerschaft haben sich verändert.
0: Als ich angefangen habe, war ja SR3 wirklich so die Oma- und Opa-Welle, so hat man immer so gesagt. Ne? Das behaupten die jungen Leute heute immer noch, ist ja auch okay. Aber wie gesagt, ich war damals jünger, ich habe mit Mitte 20 angefangen, bin jetzt Ende 40. Und natürlich bin ich jetzt näher an meiner eigenen Zielgruppe dran und natürlich finde ich, das ist alles nicht mehr so schlimm. Aber sie sind auch wirklich toleranter geworden, was Musikgeschmack anbelangt zum Beispiel. Weil derjenige, der vor 30 Jahren 30 war, der hat damals ABBA gehört. Das war seine Musik. Aber genauso hatte der einen Schulkameraden, der in der Bank Navy ihm geguckt hat, der hat Peter Alexander gehört. Das war alles in einer Zeit gewesen. Peter Alexander war zur gleichen Zeit in den Hitparaden, als ABBA in den Hitparaden war. Jawohl, wir sind da draußen. Rainer ist auch draußen. Rainer, der sich immer regelmäßig hier morgens meldet mit den Geburtstagen oder den Jahrestagen. Und Rainer hat heute einen sehr schönen Zusammenhang hier. Er schreibt mir, auwei, heute ist der deutsche Lebertag und der Erfinder des Kronkorkens wird heute 195 Jahre alt. Passt sehr schön, ja.
1: Michael Friemel ist scheinbar immer gut gelaunt. Und wenn er es mal nicht ist, merkt man im Radio nichts davon. Ein Moderator ist immer auch Schauspieler.
0: Wenn du daheim wirklich mal Huddel am Bein hast oder sowas, oder wenn man gerade etwas nicht so gut ist, ist das für mich wirklich so Rückzugsort hier, das Studio. Ich bin oft in Scheißsituationen morgens in dieses Studio hier gekommen und war nach 5 Minuten in dieser Welt hier drin gewesen. Und das ist sensationell. Das liebe ich total an dieser Frühsendung, dass ich morgens alleine bin. Also ich bin gerne alleine. Muss mir immer so in Bewerbungen schreiben, sind Sie teamfähig? Ja klar, ich bin sauteamfähig. Ich bin nicht sehr teamfähig. Also ich kann gut vortäuschen, im Team zu arbeiten, aber ich mache es nicht gern. Ich schaffe am liebsten allein. Aber jetzt kommt, Carmen ist meine Redakteurin heute Morgen, Carmen Bachmann. Und ich bin natürlich sehr teamfähig und ich freue mich schon total.
3: Kuckuck.
0: Ui, Carmen Bachmann. Ich bin doch nicht allein den ganzen Morgen über. Moin, hallo.
3: Moin.
4: Ulle?
0: Ich würde das gerne machen.
4: Sollen wir Ulle machen?
0: Ich würde es gerne machen. Mhm. Würde ich aber mit Hörern machen.
4: Ja, ja, klar, no? Mit Hörern.
0: Perfekt. Ja. Ah, ich verteile mal über die Sendung und dann sehen wir uns gleich. Ja. Und das ist jetzt wirklich so,

0: dass das sehr angenehm ist. Wenn du morgens jemanden hast, mit dem du dich halbwegs gut verstehst, und das ist bei Carmen und mir so, weil wir wirklich viele Jahre zusammen schon Radio und Fernsehen machen. Ich glaube, wir waren auch noch zusammen kein Bier trinken, aber das klappt sehr, sehr entspannt morgens. Die weiß genau, wie ich ticke und ich weiß, wie die tickt. Und ich glaube, zusammen kriegen wir eigentlich immer eine ganz gute Sendung hin.
1: Carmen Bachmann, selbst SR3-Moderatorin, ist heute Morgen die zuständige Redakteurin.
2: Er ist definitiv kein Teamplayer, aber man kann gut mit ihm arbeiten. Also man muss so respektieren, wie er ist, dass er so seine Dinge für sich regelt und erstmal nach sich guckt, ne? Aber wenn man das respektiert, und dann ist er total kollegial und es macht viel Spaß, mit ihm zu arbeiten, weil er ja total kreativ ist. Man kann was von ihm lernen, er nimmt aber auch Sachen an. Also es ist einfach, macht Spaß.
3: Also die Julia hat ja die Idee mit diesem Orbit um 8:30 irgendwie, und die Autobahn war für mehrere Stunden.
1: Zwei Wochen im Monat moderiert Friemel die Frühsendung Guten Morgen. Carmen Bachmann ist regelmäßig dabei. Es gibt aber auch Kollegen, mit denen er zwar täglich spricht, die er aber noch nie zu Gesicht bekommen hat.
3: Carina von den Nachrichten hat schon angerufen.
0: Das ist so ein Ding. Zum Beispiel Tim Steger um 7.20 Uhr. Ich mag Tim total gerne. Wenn ich den auf der Leitung habe, geht es mir gut morgens. Wenn ich weiß, dass Tim da ist, freue ich mich schon drauf, so 5 Minuten vorher. Wir haben uns nie gesehen, der sitzt in Frankfurt beim Hessischen Rundfunk in seinem Wetterstudio und ist ein täglicher Begleiter von mir. Und wir haben immer so 2-3 Minuten vorher Zeit und 2-3 Minuten nachher noch, wenn Musik läuft, miteinander zu sprechen. Hallo, hier ist der Michael in Saarbrücken, guten Morgen.
4: Ja, hier ist der Tim, Michael, ich höre dich.
0: Yippie, schön dich zu hören, guten Morgen.
4: Guten Morgen.
0: Alles gut bei dir?
4: Alles bestens.
0: Ist immer das Gleiche.
4: Und selbst?
0: Bei mir auch. Bei mir auch. Hab ein gutes Wochenende gehabt. Ben hatte, also unser Jüngster, hatte Geburtstag am Wochenende und wir haben uns eigentlich eine ganz schöne Zeit gemacht.
4: Sehr schön.
0: So. Tim, du hast noch 1,5 Minuten, dann geht's los, dann bin ich bei dir. Ne? 1,5 Minuten geht's los. Das Kommando geht nicht wirklich. Hm. Tim, bist du wieder da? In 40 Sekunden geht's los und die Leitung ist zusammengebrochen. Und nun fährt man mal Musik, oder ich erzähle was. Also das ist der große Vorteil, was mich im Laufe der Jahre relativ entspannt gemacht hat. Ich habe irgendwann gemerkt, wenn nichts mehr klappt, fange ich an zu schwätzen. Also ich kann relativ gut, relativ lange schwätzen ohne Inhalt.
4: Ah, jetzt ruft er mich gerade an.
0: Na, guck mal, das ist der Schaltraum, den ihr jetzt gerade gehört habt. Das ist der Jan, der sitzt irgendwie auch. Auch den Jan habe ich im letzten Jahr nicht irgendwo gesehen. Jan sitzt irgendwo im Keller hier unten und klöppelt die Leitung zusammen. Also so stelle ich mir es zumindest vor. Jetzt haben wir noch 15 Sekunden.
4: Ich hoffe, er ist gleich nochmal da jetzt.
0: Okay, noch 9 Sekunden. Hallo Tim, kannst du mich hören? Hier ist der Michael.
5: 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Schönen guten Morgen, 7 Uhr und 14 Minuten, gleich bei uns das Wetter mit Tim Steger. Und ja, ich gucke mal, ob er in der Leitung ist. Hallo Tim, schönen guten Morgen, grüß dich.
6: Michael, schönen guten Morgen.
5: Hallo, es ist 14 nach 7, es ist noch stockdunkel draußen. Ich kann dir ehrlich gesagt nicht sagen, wie es ist. Als ich kam, war es noch trocken. Wie ist jetzt?
6: Ja, es ist graut so langsam der Morgen und es ist nicht ganz trocken im Saarland. Es gibt also hier da auch schon ein paar Einzelne für weite Strecken, aber es ist noch trocken. Es wird im Laufe des Tages aber noch ein bisschen mehr Regen.
5: Tim, ich danke dir, hab einen schönen Morgen und bis morgen früh.
6: Bis morgen, wünsche ich dir auch. Tschüss, Michael.
0: Das war wirklich auf die letzte Sekunde zusammengeklöppelt.
4: Ja, also ich bin irgendwie da rausgefallen und dann... Als ich dann wieder drauf ging, hast du mich schon angesprochen. Just in time, sagt man da beim Bau.
0: Er sagt immer, wenn du mal in Frankfurt bist, rufst du an, dann komm schon vorbei. Ich sag, wenn du mal in Saarbrücken bist, wir wissen, glaube ich, beide, dass das nie passieren wird. Vielleicht passiert es aber irgendwann. Aber mit dem würde ich wirklich gerne mal ein Bier trinken. Das ist wirklich so. Ich glaube, das würde funktionieren.
1: Friemel ist Jahrgang 1974, aufgewachsen in Kaltnaggisch, Duttweiler Herrensohr. Eine jüngere Schwester, Vater Heilpädagoge und Erzieher, Mutter Bankangestellte.
0: Ich war sehr schüchtern als Kind und sehr scheu. Ich war so scheu, dass ich zum Beispiel nicht zur Kommunion gehen wollte. also die Erstkommunion. Du musst ja mit deiner Kerze musst du durch die komplette Kirche immer durch. Du kommst hin an und musst nach vorne und alle gucken. Und ich habe mich so geschämt, da ganz nach vorne zu gehen. Weil Großtante Sigrun hat damals gesagt, stell dir einfach vor, es wäre lauter Kohlkepp, die da hocke und dann geht's. Und dann kannst du durchschlafen. Das hat noch relativ lange angehalten und dann habe ich irgendwann angefangen zu zaubern. War relativ früh Mitglied im magischen Zirkel, mit 14 glaube ich. Und dann musste ich auf die Bühne. Und dann bin ich eigentlich von der Bühne nie wieder runtergegangen.

0: dann war ich so ein bisschen bühnengeil gewesen. Und ich freue mich heute noch immer, wenn ich auf eine Bühne gehe. Ich habe wenig Lampenfieber und stehe gern vor Kamera und gerne am Mikrofon.
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2: Auf der A620 Saarlouis Richtung Saarbrücken, zwischen Saarbrücken-Gersweiler und Saarbrücken-Messegelände, Gefahr durch eine ungesicherte Unfallstelle auf dem Beschleunigungsstreifen. Da habe ich wirklich jedes Mal Angst, seit ich mal gesagt habe, auf dem Strandstreifen, immer wenn Strandstreifen oder sowas kommt, ist man angespannt, ob man sauber rauskriegt.
0: Oh, jetzt kommt Tina Turner. Das ist sehr schön. Sie hatte diesen Schwager, Watzlaw, und für den hat sie damals dieses Lied gemacht. What's Love Got to Do With It?
3: Ein Humor, der niemandem wehtut. Friemels Markenzeichen. Er will unterhalten und gefallen. Nie überschreitet er Grenzen, zumindest nicht am Mikro.
2: Also ist insofern ein bisschen komplizierter, weil ich eigentlich einen etwas schwärzeren Humor habe und einen etwas düstereren Humor, als ich ihn on air mir erlauben darf. Und ich im Bekanntenkreis eigentlich oder in der Familie bekannt bin, dass die alle immer sagen, ey, das kann ich jetzt nicht sagen.
0: Es gab einmal eine Situation, das ist, wenn ich die Friemeleien mache, die Klosse, die jeden Montag läuft. Und da tritt man immer irgendjemandem auf die Füße. Sobald du so eine Klosse machst, ich versuche zwar immer mich selbst zu veräpple und versuche auch selbstkritisch eigene Situationen zu schildern, aber manchmal, wenn du so über Berufszweige berichtest, ich habe immer eine Geschichte gehabt, die hieß Es Meier. Da ging es um die Bahnhofstraße in Saarbrücke, dass in gewissen Geschäften immer zwei Kassiererinnen nebeneinander stehen, wenn du Kleider gekauft hast. Und die vorher ihr Merk schon noch auf deinen Zettel geklebt und sowas. Und da kommt immer zwischendurch, kommt irgendwann, die gucke dich nicht an. Also die gucken nur sich an beim Verkaufen. Ihren Kunden tun sie eigentlich so mit Missachtung strafen und eine Halle sich, während sie dich abkassieren. Und dann sagt die Ernehmer, ist es Meier noch in der Pause? Das ist so ein Spruch. Und ich habe eine Friemelei gemacht, die hieß, ist es Meier noch in der Pause? Und wir sind durch die Bahnhofstraße gegangen, da waren die Kinder so 3-4 Jahre alt, die beiden Großen. Und plötzlich sehe ich, wie von hinten so ein Schatten kommt und mir haut jemand eine runter. Und ich war echt in Panik, war echt erschrocken in dem Moment und drehe mich um und da guckt mich eine Frau an und sagt, das Tor war fürs Meier. Und dann ist sie in das Geschäft gegangen, über das ich geschrieben habe und hat dort weiter kassiert. Und das war echt, das war nicht schön.
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3: Um 8 Uhr mit Stefanie Balle und diesen Themen.
0: Funktioniert, kann man gehen.
3: Um 8 Uhr gibt es die einzige nennenswerte Pause für Friemel. Während die Rundschau läuft, bleibt gerade genug Zeit für einen Besuch in der Kantine.
0: Es ist wirklich noch niemand da um die Uhrzeit. Ne? Hallo, komm, du darfst ruhig rauskommen. Ich kaufe heute Morgen mal Kakao. Oh, das hat ein Zores gemacht, ey. Super, aber funktioniert noch. Gemäuer.
4: Funktioniert nur, ansonsten hol dir einen neuen raus.
0: Geht gut, dankeschön. So, du weißt aber genau, was ich kriege, ne? Ein Kakao und?
4: Eine Käsebrezel.
0: Treffer. So. Und hier wissen alle immer, dass es morgens bei mir schnell gehen muss, weil ich in genau 3 Minuten wieder im Radio bin.
4: Ich wünsche dir einen schönen Tag.
0: Ich wünsche dir auch. Dankeschön.
4: Danke.
0: Tschüss.
4: Tschüss.
0: Guck mal, beide.

0: bin zurück. Guck mal hier. Pünktlich zurück. Und sogar noch 3 Minuten Zeit, um Kakao zu trinken.
1: Und das war die SR3 Rundschau. Um 10 nach 8 übernimmt wieder Michael Friemel. Guten Morgen.
2: Guten Morgen.
3: Friemel ist ein Arbeitstier. Er selbst sieht seine Arbeit zwar eher als Hobby, trotzdem muss die

0: Hängt dann durch den Morgen. Und in pur Hochschulen an Rheinland-Pfalz und bei IS am Sorland gibt haut Protestaktionen, auch die Uni an Saarbrücken mit Matt. Anna Grund aus den Tarifstreit am öffentlichen Dienst von den Ländern.
1: René Henkel mit den Mundartnachrichten. Falls ihr sich fragt, wo schwätzt man dann so? Wo schwätzt man so, René?
0: In Beech.
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3: Für mich ist Mundart immer so, dass ich so zwischendurch einfach so einsetze. Also ich verfalle manchmal in Mundart mit bestimmten Gesprächspartnern. Oder aber wenn es ans Herz geht irgendwie. Ich glaube, wenn es so Bauchsachen sind, wenn es menschelnde Sachen sind, bin ich automatisch in Mundart. Aber jetzt nicht, weil ich es inszeniere. Das ist bei uns zu Hause ist es ja genauso. Meine Frau und ich, wir schwätzen platt miteinander. Mit den Kindern haben wir immer Hochdeutsch geschwätzt. Also jetzt, aber nicht aus einer Gesinnung oder einer Mission heraus. Ich weiß gar nicht, was es ist. Aber ich bin froh, dass sie beides können. Dadurch können die Hochdeutsch und die Kinder platt schwätzen. Und wissen auch, wann sie was einzusetzen haben.
4: Viertel vor neun. Im Funkhaus ist mittlerweile richtig viel los. Sorgen um die Zukunft des Radios macht sich Michael Friemel nicht. Er ist zuversichtlich.
3: Es gab diesen Song Video Killed the Radio Star zu Beginn, als MTV damals angefangen hat zu senden, dass damit der Radiomoderator eigentlich im Eimer ist, jetzt wo es Fernsehen und Videos im Fernsehen gibt. Ich glaube, dass es überhaupt nicht so ist. Ich glaube, dass Radio immer eine Berechtigung haben wird, weil es so ein, ja, es ist, man nennt immer, es ist ein Begleitmedium, aber das ist es ja wirklich. Radio begleitet auch mich, wenn ich es frei habe, durch den Tag. Es läuft immer irgendwo und es läuft für mich deswegen, weil da Menschen sind, die ich irgendwie mag. Ich höre Radio immer nach Persönlichkeiten. Also ich habe meine Lieblingsmoderatorinnen, meine Lieblingsmoderatoren und danach entscheide ich, was ich höre. Wenn die gut drauf sind, bin ich gut drauf und umgekehrt. Und ich glaube, dass wir das auch weiterhin brauchen werden. Fernab dieses sich, man stellt sich so seine Playlist zusammen, man stellt sich seine eigenen Lieblingstitel zusammen bei Spotify, bei Apple, was auch immer. Ich finde es manchmal viel schöner, was vorgesetzt zu bekommen, ohne dass ich weiß, was jetzt gleich kommt. Und manchmal auch was von einem Moderator zu hören, wo ich denke, da hat er gerade nicht lange drüber nachgedacht. Das finde ich, ich finde das gut.
5: Moin. Moin.
3: Und, alles gut?
5: Alles gut.
3: Hast du was?
5: Pur sammeln alte Intrittskarte.
3: Von ihrer Konzerte oder
5: ja,
3: was?
5: Habe ich schon mal eben geschickt.
3: Ja komm, das machen wir.
4: Kurz vor Schluss. Übergabe an Christian Job.
3: Hast du noch 20 Sekunden?
4: Oh. Friemel und Job können gut miteinander. Das spürt man im Radio.
6: Es ist gleich 10 Minuten vor 9. Ich darf mich vom Acker machen. Christian Job ist da. Gemäue.
7: Gemäue.
6: Alles gut?
7: Ja, alles gut.
6: Was hast du denn da?
7: Das sind Eintrittskarten. Alte. Also pur haben gerade bei Facebook soziale Netzwerke gesagt, han ihr alte Eintrittskarten von alte Pur-Konzerte. Ne? Habe ich meins geholt. 25. August 1990. Pirmasens Erlebrunn. Die PS Blues Band Rockman und als Headliner
6: pur.
7: Pur, genau.
6: Und du warst dort?
7: Da war ich dort. Und das habe ich irgendwann, die Karte habe ich im Hartmut Engler gezeigt. Und da hat der gesagt, ach du lieber Gott, Pirmasens, ich erinnere mich, wir sind mit dem Hubschrauber eingeflogen worden, weil die waren vorher auf Schalke, irgendwas Riesiges und dann so ganz Kleines oben eher im Wald in Pirmasens.
6: Erinnerungen an Pur. Und das kann man einfach dorthin schicken und dann
7: ja, auf die Homepage und die sagen dann Danke und posten das dann wieder weiter.
6: Gleich, Christian Jupp mit den bunten Funkminuten. Schönen Morgen euch. Tschüss.
8: Auf Wiedersehen, Herr Friemel.
4: Neun Uhr. Wenn andere anfangen zu arbeiten, hat Michael Friemel Feierabend. Vielleicht geht er noch ins Fernsehen, vielleicht macht er noch das Wetter, aber ganz sicher ist er am nächsten Morgen wieder im Radio. Egal.

0: Hier kommt Kurt ohne Helm und ohne Gurt.
1: Mache jetzt die Werkstatt, mache jetzt den Außendienst, mache jetzt alles. Ich habe jetzt alles.
2: Ich garantiere jetzt für nichts.
3: Das hat auf dem Bild anders ausgesehen.
1: Ja, gut, dass du da hinten rein warst. Siehst du vorne nicht, ne? Wann das jetzt?
4: Hat was, ne? Ali, guck mal, ob er einwandfrei, guck dir das an, ne? Nicht, dass er uns jetzt überholt.
2: An einem Bus, ne? Da ist alles scheiße. Guck mal, ist der Rammel da jetzt rausgezogen.
0: Generell immer gefährlich.
4: Oh, leck mich am Arsch. Ausgebrannt so weit im Feld, kommt sehr selten vor. Ne? Denke ich mir, nach Starthilfe geht's nochmal oder was?
0: Jo. Stopp!

0: Hallo.
1: Schmeiß dein Handy weg.
2: Hier anscheinend für jedermann der Depp, oder was?
1: Schrei mich doch nicht an, ich bin sensibel.
3: Oh nein.
4: Geh weg mit deiner Klobe.
5: Ich dich auch, Kevin, danke. Ja. Hm.
2: Gerne, immer wieder.
1: War was?
2: Schmutz.
1: Eins muss ich kann nicht auf Stunde bezahlen, nicht auf Leistung, ne?
4: Das sind auch die Amateure.
6: Ich hab schon abgeschippt, da sind ihr noch um die Kriegsbank rumgelaufen.
7: Muss ich gucken, wie das geht, dass du das später auch machen kannst, ne?
8: Mach ich aber nicht.
5: Gehen Sie ein in die Wertestube. Alter, vor Schönheit.
9: Ach du meine Güte.
10: Wir haben uns eigentlich was anderes vorgestellt.
11: Ja, Polizei kommt, wir klären das jetzt. Fernbetrieb mal bitte hier.
2: Ich bin immer froh, wenn dann Passanten kommen, die dann ihr Urteil abgeben. Der hat sie doch nicht, Alter, Vollidiot.
1: Wenn das doch im Fernsehen kommt, dann werden die Leute auch immer noch bei uns wieder scharf stehen.
12: Du bist schon ein bisschen schmerzfrei, oder?

0: Achtung, jetzt probiert er die Marmelade.
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0: Joachim Pütz ist da, schönen guten Morgen.
2: Morgen, Michael.
0: Tolle Erfrischung heute Morgen zum Starten den Tag.
2: Hm. Ja, absolut. Das ist nochmal sehr angenehm gewesen heute Nacht zum Durchlüften. Aber es erreicht uns jetzt wieder sehr warme bis heiße Luft aus Süden. Und diese Luft zusammen mit der mit dem Sonnenschein heute treibt die Temperatur dann doch wieder deutlich nach oben. Da haben wir heute sommerliche 28 Grad in Nonnweiler. In Differten zum Beispiel schon heiße 33 Grad. Und diese sehr warme Luft, die macht sich auch heute Nacht schon bemerkbar. Da wird es teilweise ja, fast schon tropisch warm wieder. 19 Grad in Tholey. In Mandelbachtal noch angenehmer bei 12 Grad und morgen der Sonntag, der beginnt oft sonnig. Dann so im Tagesverlauf kommen auch ein paar Wolken dazu, aber insgesamt bleibt es noch freundlich, trocken ohnehin. Erst so gegen Abend, da sind da mal einzelne Schauer oder Gewitter möglich, also kann sein, muss nicht sein. Und mit 29 bis 34 Grad geht es morgen noch mal ein Stück hoch mit der Temperatur.
0: Wie geht's denn in die neue Woche, in die erste Schulwoche?
2: Ja, es bleibt sonnig und heiß. Am Montag 30 bis 34 Grad. So ein paar Wölkchen, die spenden weder viel Schatten, geschweige denn Regen. Also die Trockenheit, man muss eigentlich schon von Dürre reden, verschärft sich. Auch die Waldbrandgefahr wird immer größer. Und da ändert sich in den nächsten Tagen nichts, weil die Sonne knallt und es wird dann sogar noch heißer.

0: Schönen guten Morgen. Hier ist SR3 Saarlandwelle am Samstagmorgen. Also ich sag mal, die Hitze von jetzt, die müssten Sie sich in den Kirchen im Saarland mal speichern für die Wintermonate, wenn Sie die Kirchen wieder nicht heizen. Aber so bitterkalt wie im Winter, so schweißtreibend ist es momentan im Sommer in vielen Kirchen bei uns in der Region. Die macht den Kirchen regelrecht zu schaffen, nachdem im evangelischen Gemeindezentrum in Überhahn die Kerzen geschmolzen sind, finden dort zum Beispiel den ganzen Sommer über jetzt erstmal keine Messen mehr statt. Unser SR3-Reporter Max Zettler hat mal in anderen Kirchengemeinden und in anderen Pfarreien im Saarland nachgefragt. Max, wie gehen die denn alle so mit der Hitze um?
1: Die Situation in Überhahn ist wahrscheinlich die extremste im Saarland. Ich habe trotzdem auch von anderen Gemeinden, egal ob katholisch oder evangelisch, gehört, dass die unter der Hitze ächzen. In der evangelischen Kirche in Mettlach zum Beispiel ist es laut der Pfarrerin wohl unaushaltbar. Die Kirche St. Fronleichnam in Homburg ist anscheinend auch extrem aufgeheizt. In der Jakobuskirche in Niederbexbach sind es über 30 Grad. Und in den katholischen Kirchen in Blieskastel sind es auch im Durchschnitt 25 Grad warm, hat der dortige Pfarrer mir erzählt. Gerade große und alte Kirchengebäude würden aber von der Hitze verschont werden. Aushaltbar ist es wohl in der Ludwigskirche in Saarbrücken, in den katholischen Kirchen in der Pfarrei Illingen oder der evangelischen Kirche in Saarlouis. Sogar als angenehm hat der Abt in Tholey seine Abteikirche beschrieben.
0: Ja, wir haben gerade eben gesagt, Überhahn ist es besonders heftig, da schmelzen die Kerzen und da finden die Messen jetzt in der Ausweichkirche statt und das eine Stunde früher als sonst. Passen sich die anderen Gemeinden da auch irgendwie an die Hitze an?
1: Die evangelische Kirche im Saarland hat mir gesagt, dass sie ihren ökumenischen Tiersegnungsgottesdienst in Stenweiler absagen mussten. In Blieskastel findet nur noch eine von zwei Vorabendmessen samstags statt und hier und da werden halt auch ein paar Gruppentreffen abgesagt.
0: So, und gucken wir eben kurz auf die Berufskleidung, so als Pfarrerin oder als Pfarrer. Ich vermute, man hat ja kurz die Buchs an, ne? Man schwitzt ja wahrscheinlich unter den schweren Gewändern auch ordentlich. Kriegen die sich abgekühlt?
1: Je nach Kirche müssen die sich natürlich nicht abkühlen, aber da, wo es besonders schlimm ist, tragen die zum Beispiel kurze Hosen unter dem Talar oder nur eine Stola statt im richtigen Gewand. Eine Stola ist gotteslästerlich ausgedrückt, so eine Art Schal. Aber auch hier macht die Pfarrerin ihrer Köhler in Überhahn was anders.
2: Also ich ziehe normalerweise immer den Talar an, aber bei den Temperaturen auch noch einen schwarzen Überwurf anziehen, das ist mehr als mein Kreislauf mitmacht. Ich habe ein schwarzes Leinenkleid, ziehe eine Stola an. Ich bin als die erkennbar, die den Gottesdienst leitet, die Beerdigung leitet. Das ist bis jetzt für jeden okay gewesen.
1: Die meisten anderen, mit denen ich telefoniert habe, halten sich an die kirchliche Kleiderordnung. Der Pfarrer in Blieskastel nimmt aber zum Beispiel immer ein Wechsel-T-Shirt mit für danach.
0: Ich habe mich halt wieder nass gepredigt.

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1: Um 7.30 Uhr mit Carina Davis. Guten Morgen.
2: Guten Morgen. Saarbahnen fahren vorerst wieder. Die Lokführergewerkschaft GDL hat gestern Abend ihren Streik beendet. Sie kündigte aber bereits die nächste Streikrunde an. Bisher ohne konkreten Zeitplan. Grenzstreit geht weiter. Seit Mitternacht gelten in Spanien Grenzkontrollen für Reisende aus Italien. Nach dem Ansturm von Migranten auf die spanische Exklave Ceuta hatte Italien seinerseits Grenzkontrollen gegen Spanien eingeführt. Drohnensichtung über Bundeswehrstandort. In der Nacht zu Freitag wurden insgesamt 6 Überflüge von Drohnen über Mechernich in Nordrhein-Westfalen beobachtet. Das Führungskommando der Bundeswehr hat den Vorfall bestätigt. Die Polizei ermittelt. Weniger Steuerfreibeträge für Vereine. Bundesfinanzminister Klingbeil plant offenbar, die Freigrenzen zu senken. Ein Referentenentwurf sieht vor, Vereinen nur noch einen Freibetrag von 1.000 Euro zu gewähren, statt wie bisher 5.000 Euro. Durch diese und weitere Pläne will das Ministerium rund 300 Millionen Euro mehr Steuern einnehmen. Heckenbrände in Püttlingen. In einem Wohngebiet hat die Feuerwehr in der vergangenen Nacht mehrere Feuer gelöscht. Unter anderem stand eine bis zu 20 Meter hohe und 30 Meter lange Thuja-Hecke in Flammen. Insgesamt waren über 50 Feuerwehrleute im Einsatz. Und Wanderausstellung zu NS-Zeit. Ab heute ist die Ausstellung Hashtag Stolen Memory auf dem Saarbrücker Schlossplatz zu sehen. Organisiert wird sie von den Aarelsen Archives, dem internationalen Zentrum zur NS-Verfolgung. Die Ausstellung zeigt persönliche Gegenstände, die KZ-Häftlingen abgenommen worden waren.
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1: Sonnenschein heute von früh bis spät, vielleicht um die Mittagszeit ein paar dünne Schleierwolken. Es bleibt trocken, wird sehr warm, 28 bis 32 Grad, morgen sogar bis zu 35 Grad. Dann sind abends eventuell einzelne Schauer oder auch mal ein Gewitter möglich.
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1: Keine Störungsmeldungen aus dem SR3-Verkehrsstudio. Es flutscht momentan. Was ich habe, sind 3 Blitzer, gesichtet von Ihnen auf der A1, Trier Richtung Saarbrücken in Höhe Tholey. Auf der A8, Saarlouis Richtung Pirmasens in Höhe der Sulzbachtalbrücke und in Scheid, da wird im Flürchen geblitzt. 0800 708000, das ist die kostenlose SR3-Blitzer- und Stau-Hotline.
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1: Guten Morgen, hier ist Michael Friemel. Schönen Samstag.
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0: In Überherrn, da sind die Kerzchen geschmolzen in der Kirche oder sind zumindest sehr weich geworden. Unter anderem deswegen sind dort die Gottesdienste in dieser Kirche nicht möglich. Wir haben gerade eben darüber berichtet, dass viele Kirchengemeinden im Saarland entweder zu anderen Zeiten ihre Gottesdienste abhalten oder eben momentan gar nicht. Mir schreibt hier der Marc Oster. Hallo lieber Michael, guten Morgen. Also bei uns hier in der Herz-Jesu-Kirche in Burbach, der so oft heißeste Ort im Saarland diesen Sommer, da ging sogar unsere große Osterkerze in die Knie, hat mir ein Foto gerade geschickt. Ja, oh Gott, das ist wirklich so Riesekerz. Und die ist wirklich, die macht fast eine Kurve nach links. Mann, Mann, Mann. Ja, SR3 Saarlandwelle in heißen Zeiten in diesem Sommer hier. Wir haben heute Morgen auch schon mit einigen Korrespondentinnen und Korrespondenten gesprochen, die uns ihre Hitzetipps in Sachen Essen und Trinken gegeben haben, weil die ja nun mal da, wo sie auf der Welt gerade sind, ganz häufig von heißen Temperaturen zu schaffen haben. Uwe Lüb zum Beispiel ist unser Korrespondent in der Türkei.
1: Hitze sind Türkinnen und Türken gewohnt, selbst wenn es etwa in Istanbul gar nicht besonders heiß wird. In den Sommermonaten ist es oft fast unerträglich schwül. Die türkische Küche bietet da genau das Richtige. Allein schon die vielen kalten, vorspeiseähnlichen Mezze mit viel Gemüse lassen sich gut essen. Zu trinken gibt es an ziemlich jeder Ecke den klassischen leicht salzigen Joghurtdrink Ayran. Der gleicht den Mineralhaushalt aus. Mein persönlicher Hit ist Cacık. Wunderbar erfrischend. Cacık ist eine kalte Joghurtsuppe, bestehend aus Joghurt, Wasser, geraspelter Gurke, frischer Minze, Salz und Olivenöl. Klar, Knoblauch ist auch drin und statt Wasser kann man auch Eiswürfel nehmen. Und weil da nichts kochen muss, wird es in der Küche nicht noch heißer. Dazu ein frisches Fladenbrot und fertig ist der leckere und gesunde Sommerschmaus. Aus Istanbul, Uwe Lüb.
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0: SR3 Saarlandwelle, schönen guten Morgen. Ich gebe unumwunden zu, ich bin ein True Crime Junkie. Ich glaube, es gibt, glaube ich, kaum einen True Crime Podcast, den ich nicht irgendwie gehört habe. Insofern freue ich mich sehr, dass wir selbst einen eigenen sehr erfolgreichen haben, hier beim Saarländischen Rundfunk. Im Fall Kusel, die letzte Jagd, die sich mit dem Mord an zwei jungen Polizisten bei Kusel beschäftigt. Die Vorgeschichte des Täters wird aufgearbeitet und einer der Autoren ist mein SR3-Kollege Lukas Baumann. Guten Morgen.
1: Ja, guten Morgen, Michael.
0: Lukas, ich habe einen Podcast mit dir gehört.
1: Das freut mich.
0: Warum interessieren sich so viele Menschen für wahre Kriminalfälle?
1: Ja, da gibt es laut einer Studie der Universität Graz verschiedene Gründe für. Ein wichtiger Punkt ist da die Neugier. Wir möchten anscheinend mehr über das Leben und das Schicksal anderer Menschen erfahren. Das ist schon mal grundsätzlich so. Und True-Crime-Formate können uns auch ein Gefühl von Sicherheit vermitteln. Also wenn wir hören, wie eine Tat geschehen ist, überlegen wir automatisch, wie hätte sie verhindert werden können und wie kann ich mich vielleicht selbst vor einer ähnlichen Gefahr schützen. Okay. Forscher sprechen dabei von einer gedanklichen Vorbereitung auf mögliche Bedrohungen.
0: Gut, es macht ja auch irgendwie Sinn. Wie klappt das denn, dass so eine True-Crime-Erzählung auch spannend ist? Wie macht ihr das? Wie geht ihr daran?
1: Also wie bei einem Roman oder einem Film braucht es natürlich eine Geschichte, die sich nachvollziehbar und spannend erzählen lässt. Allein schon die Ereignisse in dieser schrecklichen Tatnacht, die wirken beinahe wie aus einem Film. Bei der Recherche haben wir aber festgestellt, dass vor allem die Vorgeschichte des Täters entscheidend ist. Wir erzählen von der Tat, blicken zurück auf die Vorgeschichte und zeigen, welche Folgen der Fall bis heute hat. Was man aber nie vergessen darf, wir erzählen hier eine wahre Geschichte, also ein wahres Verbrechen, bei dem es viele Opfer gibt, die beiden getöteten Polizisten, aber auch natürlich die Hinterbliebenen.
0: Jetzt habt ihr ursprünglich 6 Folgen gemacht, die sind ja schon vor einigen Monaten erschienen und jetzt gibt es eine Bonusfolge. Wie kam es dazu?
1: Ja, weil sich Hörer mit neuen Hinweisen bei uns gemeldet haben. Dazu hat ein Gerücht gehört über den ehemaligen Polizisten Werner Thom. Er war lange mit dem späteren Täter befreundet. Es hat da den Verdacht gegeben, er könne ihm bereits vor dem Mord dabei geholfen haben, die illegale Jagd, also die Wilderei, zu vertuschen. Werner Thom weist diesen Verdacht zurück, hat das auch erfolgreich in einer Polizeivernehmung getan. In der Bonusfolge erzählt er ausführlich, was aus seiner Sicht an den Gerüchten dran ist. Außerdem hat er uns erzählt, wie er selbst irgendwann den Verdacht bekommen hat, dass sein langjähriger Freund illegal jagt.
2: Er ist ihm gesagt, Bäcker, du Idiot, wilderst du? Da hat er gelacht, er konnte so richtig frech und hämisch lachen.
1: Wie Werner Thom dann weiter mit diesem Verdacht umgegangen ist, erzählen wir dann in der neuen Bonusfolge.
0: Die Bonusfolge von Im Fall Kusel, die letzte Jagd, die gibt's jetzt in ARD Sounds und überall dort, wo es Podcasts gibt. Und überhaupt, falls Sie den gesamten Podcast noch nicht gehört haben, das ist jetzt ein guter Anlass, ein guter Grund, nochmal von vorne anzufangen. Lukas, ich danke dir herzlich. Alles Gute.
1: Ja, danke.

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1: 8 Uhr. OpenAI will bei der Entwicklung seines neuen KI-Modells Astra die Sicherheitsmaßnahmen verschärfen. Grund sind Bedenken bezüglich der Fähigkeiten des Modells. Aus Los Angeles, Antje Sieb.
2: Nach internen Auswertungen könne man kritische Fähigkeiten im Bereich Cybersicherheit nicht ausschließen, teilte die Firma mit. Dabei geht es etwa darum, dass Modelle eigenständig in der Lage sind, komplexe Cyberangriffe auszuführen. Astra wird trotzdem weiterentwickelt. Man wolle aber die Sicherheitsstandards verschärfen. Bereiche, in denen das bisher nicht möglich sei, würden pausiert, so OpenAI in einer Pressemitteilung. In den letzten Wochen war bekannt geworden, dass andere KI-Modelle von OpenAI, aber auch von Anthropic und Meta bei Tests ungeplant und eigenständig in fremde Systeme eingedrungen waren. Auch ein britisches Regierungslabor hatte Testergebnisse veröffentlicht. Danach hatten Modelle gezielt versucht, Menschen zu täuschen, um schädliche Codesequenzen einzuschleusen.
1: Bei der Saarbahn kommt es auch nach dem Ende des 10. Warnstreiks der Lokführer zu Ausfällen. Das Unternehmen kann momentan noch nicht sagen, wann die S1 wieder nach Fahrplan verkehren wird. Die Saarbahn will den Schienenersatzverkehr aufrechterhalten. Die Gewerkschaft der Lokomotivführer hatte den Ausstand gestern nach nur 12 Stunden beendet. Wie die GDL dem SR mitteilte, werde es sicher einen weiteren Streik geben. Wann das der Fall sein wird, ist noch offen. Wegen der Hitze und Trockenheit haben auch die saarländischen Gewässer aktuell extrem niedrige Wasserstände. Wie das Unternehmen dem SR mitteilte, kommen so niedrige Wasserstände nur alle 20 bis 50 Jahre vor. SR-Reporterin Lea Kielnecker.
3: Es ist eine Ausnahmesituation. Besonders sichtbar ist das Niedrigwasser laut Umweltministerium an Nied, Rossel und Biest. Außerdem seien Stadtgewässer betroffen, die kaum oder keine natürlichen Zuflüsse haben, etwa in Rohrbach und Sulzbach. Einzelne kleinere Gewässer sind schon ganz ausgetrocknet. Dass die Pegelstände im Sommer niedriger sind, ist laut Ministerium zwar natürlich. So niedrige Pegelstände wie zurzeit kämen aber nur selten bis extrem selten vor. Die Gewässer könnten sich trotzdem in Monaten, in denen es mehr regnet, wieder erholen. Auf die Trinkwasserversorgung wirke sich das Niedrigwasser nicht aus, da Trinkwasser im Saarland nicht aus Oberflächenwasser entnommen wird, sondern aus der Tiefe.
1: Seit Mitternacht gelten in Spanien Grenzkontrollen für Reisende aus Italien. Hintergrund ist der Ansturm von Migranten auf die spanische Exklave Ceuta. Da beide Länder keine direkte Grenze haben, betrifft es nur Menschen, die per Flugzeug oder Schiff ankommen. Wie das spanische Innenministerium mitteilte, sind die Grenzkontrollen bis zum 7. September geplant. Davor hatte Italien bereits Grenzkontrollen für Spanien eingeführt und damit einen Streit mit Madrid ausgelöst. Im Süden Japans hat ein Taifun für Stromausfälle und Flugstreichungen gesorgt. In der Präfektur Okinawa waren rund 14.000 Haushalte ohne Strom. Wie die örtlichen Behörden mitteilten, wurden 5 Menschen leicht verletzt. Zahlreiche Flüge nach Japan und auch Taiwan wurden gestrichen. In China soll der Taifun zwischen Sonntagabend und Montagmorgen auf die Ostküste treffen. In der Provinz Zhejiang wurden der Hafen- und Fährbetrieb teilweise eingestellt. Bei einem Unfall auf der A6 in Richtung Saarbrücken sind 2 Menschen schwer verletzt worden. Nach Angaben der Polizei prallte gestern Abend im Baustellenbereich an der Abfahrt St. Ingbert West ein Auto seitlich gegen einen parallel fahrenden Lastwagen. Die Fahrerin verlor die Kontrolle und stieß gegen mehrere Baustellenelemente. Beide Insassen mussten ins Krankenhaus gebracht werden, eine Person per Rettungshubschrauber. Die A6 war im Bereich St. Ingbert West für etwa 2,5 Stunden voll gesperrt. Die Polizei ermittelt wegen des Verdachts der fahrlässigen Körperverletzungen und sucht Zeugen. Das waren die Nachrichten.

0: Blei auf der A8 Saarlouis Richtung Pirmasens in Höhe der Sulzbach-Talbrücke und in Scheid im Flürchen. Danke für die Meldungen und gute Fahrt.
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0: Guten Morgen, hier ist Michael Friemel. Ich wünsche Ihnen einen schönen Start Richtung Wochenende.
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0: SR3 Saarlandwelle. Schönen guten Morgen. Es ist 7:45. Ja, ist ja kürzlich diskutiert worden, ob man jetzt während der Hitzewelle, ob man die Kirchen mehr wieder öffnet, damit Menschen da drin auch Schutz finden können, auch Menschen, die auf der Straße leben, dass sie dort ein bisschen Kühle kriegen. Aber so kühl ist es gar nicht in den Kirchen, wie wir festgestellt haben. Es gibt immer weniger solche Rückzugsorte. Es ist tatsächlich in den Kirchen momentan deutlich wärmer, als man denkt. Eine Kirchengemeinde in Überhahn, wir haben heute Morgen darüber berichtet, hat inzwischen die Reißleine gezogen. Unser Reporter Max Zettler ist da extra hingefahren und hat sich mal ein Bild von gemacht.
1: Oh ja, das ist deutlich wärmer hier drin. Ja, ja. Wir haben ein Thermometer.
2: Wir sind bei 35 Grad hier.
3: Zu meinem Besuch im Gemeindezentrum Überherrn sind es im Messeraum über 10 Grad mehr als draußen. Es war auch ein milderer Tag. Die Hitze kriegen die Mitarbeiterinnen der evangelischen Kirchengemeinde Schaffhausen nicht mehr aus dem Raum raus. Pfarrerin Eva Köhler und mir stehen schon nach ein paar Minuten die Schweißperlen auf der Stirn.
2: Sie wollten die Kerzen sehen.
1: Ich möchte die Kerzen sehen. Oh, wow. Also ja. Die sind wirklich eingeschmolzen. Das sind eigentlich nur noch Klumpen.
2: Ja, das sind Klumpen. Die können wir noch in Sand vielleicht stellen. Aber wahrscheinlich müssen wir sie dann einschmelzen und so eine Outdoor-Kerze draus machen.
3: Den Osterkerzen der letzten Jahre in der Sakristei geht's nicht besser.
2: Ich krieg die Kerze nicht mehr vom Schrank weg hier. Die sind aneinander. Jetzt habe ich sie.
3: Weil der Raum so stark aufgeheizt ist, finden in Überherrn seit Wochen und auf absehbare Zeit keine Messen mehr statt. Grund für die Hitze ist die Beschaffenheit des Gemeindezentrums. Es ist keine Kirche, sondern ein eher modernes Gebäude mit großen Glasflächen im Dach und kaum Möglichkeiten zum Abdunkeln oder für Durchzug. Das Zischen im Hintergrund ist der Abzug, mit dem die Gemeinde versucht, etwas Hitze rauszukriegen. Momentan finden die Messen in der evangelischen Kirche Schaffhausen statt. Über 12 Kilometer und mindestens 15 Autominuten von Überherrn entfernt. Und um 9 Uhr statt wie normal um 10 Uhr. Aber selbst dort ist es warm, meint Ira Köhler.
2: Das Schöne ist halt, die Leute behelfen sich auch selbst und bringen eine Fächer mit. Und dann sitzen die vor mir, fächern sich die Luft zu und ich schwitze.
3: Nachgelassen hat der Messebesuch durch die örtliche Verschiebung kaum. Trotzdem gibt es Gläubige in Überherrn, die momentan gar nicht in die Kirche gehen können. Sophia Thienes zum Beispiel schafft es mit ihrem Rollator nicht ohne Hilfe nach Schaffhausen.
4: Ich habe kein Auto und meine Tochter kann sehr oft Sonntag nichts, weil sie auch Pfarrerin ist, Seelsorge. Ich vermisse den Gottesdienst sehr. Denn ohne Gottesdienst ist für mich, als wäre kein Sonntag.
3: Pfarrerin Ira Köhler meint, das Gemeindezentrum in Überherrn hitzefest zu machen, würde zwischen 30.000 und 70.000 Euro kosten. Aktuell haben sie und ihr Team Angebote für eine Klimaanlage eingeholt.
2: Die haben natürlich eine Höhe, dass wir überlegen müssen, ob wir uns dann das Gebäude so noch leisten können.
3: Köhlers Presbyterium berät demnächst über die Zukunft des Gemeindezentrums. Und hofft, dass die Hitze bald nachlässt.
0: Ja, heute Nacht hättet ihr dort ganz gut durchlüften können. Temperaturen von 9 bis 13 Grad waren das gewesen. Aber es wird auch heute wieder hochgehen mit den Temperaturen. Max Zettler war im Gemeindezentrum Überherrn, wo man besonders unter der Hitze leidet.

Schönen guten Morgen, hier ist SR3 Saarlandwelle, heute am 8. August. Heute gratulieren wir einem weltbekannten Gitarristen zum Geburtstag. 65 Jahre alt wird The Edge, der Gitarrist von U2, David Howell Evans, aber wie gesagt, bekannt als The Edge. Und der hat unter anderem von dem Song, der jetzt kommt, behauptet, es hört sich so ein bisschen an wie eine Reggae-Band, die Eye of the Tiger spielt. Dabei sind es U2, die I Still Haven't Found What I'm Looking For intonieren. Und er ganz früh am Anfang schon mit dabei, mit seiner Gitarre. Bitteschön.

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1: Mit Carina Davis. Guten Morgen.
2: Guten Morgen. Mehr Überwachung für KI. Der ChatGPT-Entwickler OpenAI will seine neuen KI-Modelle strenger kontrollieren. Hintergrund sind die eigenmächtigen Hacking-Attacken durch künstliche Intelligenz. Das neue KI-Modell Astra soll nur noch eingeschränkten Zugang zu Netzwerken und Programmierwerkzeugen erhalten. Grenzstreit geht weiter. Seit Mitternacht gelten in Spanien Grenzkontrollen für Reisende aus Italien. Italien hatte davor seinerseits Grenzkontrollen gegen Spanien eingeführt. Der Schritt erfolgte als Reaktion auf die jüngsten Ereignisse in der spanischen Exklave Ceuta. Schwerer Unfall auf A6. Gestern Abend stieß ein Auto im Baustellenbereich auf der Abfahrt St. Ingbert West mit einem Lastwagen zusammen. Beide Insassen des Pkw wurden schwer verletzt. Die Autobahn war 2,5 Stunden voll gesperrt. Und extremes Niedrigwasser im Saarland. Wegen Hitze und Trockenheit haben saarländische Gewässer aktuell extrem niedrige Wasserstände. Besonders deutlich ist das Niedrigwasser an Nied, Rossel und Biest. Auf die Trinkwasserversorgung wirkt sich das nach Behördenangaben nicht aus.
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1: Eine frische Nacht war es gewesen, verglichen mit den letzten, 9 bis 15 Grad. Im Laufe der kommenden Stunden klettert das Thermometer auf bis zu 32 Grad nach oben. Es steht ein sehr freundlicher Samstag ins Haus mit viel Sonnenschein und nur wenigen Wolken.
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1: Störungsfreier Verkehr, ich habe nur neue Blitzer gesichtet von Ihnen auf der A1, Trier Richtung Saarbrücken in Höhe Tholey, auf der A8, Saarlouis Richtung Pirmasens in Höhe Sulzbachtalbrücke und in Scheid im Flürchen. Danke fürs Melden. 0800 700 8000. Unter dieser kostenlosen Rufnummer können Sie Ihre Verkehrshinweise durchgeben.
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1: Hallo, guten Morgen, hier ist Michael Friemel. Schönen Samstag.
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0: Schönen guten Morgen, hier ist SR3 Saarlandwelle, geht wieder hoch mit dem Thermometer an diesem Wochenende auf knapp über 30 Grad. Und jetzt ist es schon, es ist überall trocken, die Natur spürt es, die Wasserstände sind ein ernsthaftes Problem. Florian Rabarin-Nejad aus dem SR3-Team ist bei mir, grüß dich, guten Morgen.
1: Guten Morgen.
0: Lass uns mal so bilanzierend drauf gucken, wie sieht es im Moment aus?
1: Ja, nicht sehr gut. Laut dem Umweltministerium kommt so ein niedriger Wasserstand wie aktuell auch nur alle 20 bis 50 Jahre vor. Vor allem sichtbar ist das an der Nied, Rossel und Biest und auch so Stadtgewässer, die kein großes natürliches Einzugsgebiet haben, wie zum Beispiel in Rohrbach oder Sulzbach, die sind auch betroffen. Trotzdem kann sich das alles in Monaten, in denen es wieder mehr regnet, erholen. Und auf die Trinkwasserversorgung hat das auch gar keinen Einfluss.
0: Aber die Wirtschaft, die hat durchaus Futter. Wir haben gerade die letzten Tage immer wieder gehört und auch im Fernsehen gesehen, wie das für den Schiffsverkehr Auswirkungen hat.
1: Ja, und das ist da wirklich ein Problem. Zum Beispiel auch für den Schmiermittelhersteller Liqui Moly aus Saarlouis. Die haben eigentlich am Dillinger Hafen ein Tanklager und bekommen ihr Öl dann eigentlich per Schiff geliefert, was aber aktuell nicht geht durch die Wasserstände. Deshalb müssen die jetzt auf Tanklaster umstellen, was aber auch teurer ist. Aber um zu helfen, hat das saarländische Mobilitätsministerium jetzt gesagt, die wollen dafür sorgen, dass das Fahrverbot für Lkw an Sonn- und Feiertagen ausgesetzt wird. Also morgen könnte es auf den Autobahnen dann voller werden. Das Ganze wird auch mit anderen Bundesländern abgestimmt und soll voraussichtlich erstmal bis Ende September gelten.
0: Die Hitze sorgt für Niedrigwasser, hat nicht nur Folgen für die Natur, sondern auch für die Wirtschaft. Deshalb dürfen Lkw wohl bis Ende September auch an Sonn- und Feiertagen fahren. Das waren Informationen von Florian Rabarin-Nejad. Danke dir, Florian.
1: Sehr gerne.

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Wir sollten im Moment wirklich, wo es nur geht, darauf verzichten, irgendwo im Freien draußen Feuer zu machen. Man hat es einfach nicht unter Kontrolle. Vergangene Nacht musste die Polizei in Püttlingen gleich mehrfach ausrücken. Da stand zum Beispiel eine 20 Meter hohe und 30 Meter lange Thuja-Hecke in Flammen. Das ist eines der Themen gleich am Vormittag auf SR3 mit Carmen Bachmann. Die ist zwischen 9 und 12 für Sie da. Ich bin Michael Friemel. Freue mich, wenn wir uns nächste Woche wiederhören. Wünsche Ihnen ein schönes Wochenende. Machen Sie es gut und jetzt noch viel Spaß mit Musik von Baccarat. Yes, Sir, I Can Boogie. Bis morgen und bis Montag. Auf Wiedersehen.

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1: 9 Uhr. Kurz vor den Landtagswahlen in Ostdeutschland hat die Bundes-CDU eine Zusammenarbeit mit der AfD in den Ländern ausgeschlossen. Unionsfraktionschef Frei sagte den Funke-Zeitungen, normalerweise halte sich die Bundespartei aus der Regierungsbildung in den Ländern heraus. Bei dieser grundsätzlichen Frage sei aber die gesamte Partei betroffen. Im kommenden Monat werden in Mecklenburg-Vorpommern und Sachsen-Anhalt neue Landtage gewählt. In Umfragen liegt die AfD in beiden Bundesländern klar in Führung. Bei der Saarbahn kommt es auch nach dem Ende des 10. Warnstreiks der Lokführer zu Ausfällen. Das Unternehmen kann momentan noch nicht sagen, wann die S1 wieder nach Fahrplan verkehren wird. Ein Ende des Tarifkonflikts ist auch weiterhin nicht in Sicht. SR-Reporter Laszlo Mura.
2: Laut GDL wird es sicher einen nächsten und damit 11. Warnstreik geben. Ob das schon an diesem Wochenende der Fall sein wird oder nächste Woche, ist noch unklar. Klar ist, dass die Saarbahn den Schienenersatzverkehr aufrechterhalten wird. Sollte am Montag zum Schulbeginn gestreikt werden, will die Saarbahn trotzdem 3 Züge fahren lassen, vor allem morgens und nachmittags zu den Stoßzeiten. Der Tarifkonflikt beschäftigt auch zunehmend die Politik. Die grüne Stadtratsfraktion fordert, dass die Gespräche zwischen Arbeitgebern und GDL wieder aufgenommen werden. Hier sei auch Saarbrückens Oberbürgermeister Konrad gefordert, auf eine schnelle Einigung hinzuwirken.
1: Die FDP im Saarbrücker Stadtrat sprach sich für einen unabhängigen Schlichter aus. Auf der Bahnstrecke zwischen Saarbrücken und Kaiserslautern kommt es in den nächsten Wochen verstärkt zu Ausfällen oder Umleitungen. Als Begründung nannte die Deutsche Bahn notwendige Gleisarbeiten. Betroffen sind die Linien S1, die Regionalbahnen 70 und 71 sowie der Regionalexpress 1. Als Ersatz fahren Busse, in denen aber keine Fahrräder mitgenommen werden können. Auch auf der Strecke zwischen Saarbrücken und Würzbach wird an diesem Wochenende gearbeitet. Der US-Senat hat mit großer Mehrheit dafür gestimmt, die Sanktionen gegen Russland zu verschärfen. Geplant sind unter anderem Strafmaßnahmen gegen Präsident Putin sowie eine Reihe russischer Beamter, Oligarchen und Banken. Aus Washington Carsten Kühntop.
3: Mit 86-11 Stimmen verabschiedete der Senat den Gesetzentwurf. Unter anderem ermächtigt er den Präsidenten, Zölle in Höhe von bis zu 100% zu verhängen gegen Staaten, die weiterhin viel Energie von Russland beziehen. Das wären China, Indien, Japan und einige EU-Länder. Das Gesetz gilt als kraftvolles Zeichen der Unterstützung für die Ukraine. Die Senatoren folgten damit der öffentlichen Meinung. Umfragen zeigen, die meisten Amerikaner wollen, dass die USA mehr tun für das kriegsgebeutelte Land.
1: Das US-Repräsentantenhaus muss noch über das Gesetz abstimmen. Nach mehreren Hacking-Vorfällen will OpenAI neue KI-Modelle stärker absichern. Der ChatGPT-Entwickler teilte mit, dass besonders leistungsfähige Modelle in Zukunft stärker überwacht und vom Internet und bestimmten Programmen abgeschirmt werden sollen. Hintergrund ist unter anderem ein Test, bei dem eine KI eigenständig aus einer geschützten Umgebung ins Internet ausgebrochen und in ein Computersystem eingedrungen war. Aus Sicherheitsgründen hat OpenAI die Entwicklung seines Modells Astra vorerst gestoppt. Eine Mehrheit der Menschen in Deutschland lehnt geplante Kürzungen beim Wohngeld ab. Das zeigt eine YouGov-Umfrage im Auftrag des Sozialverbands VdK. Demnach sprechen sich 62% gegen Einschnitte aus. 80% der Befragten erwarten außerdem, dass mehr Menschen Mietschulden bekommen, wenn das Wohngeld gekürzt wird. Viele befürchten auch, wohnungslos zu werden. Die Bundesregierung plant, den Etat für das Wohngeld von 5 auf rund 3 Milliarden Euro zu kürzen. Und das waren die Nachrichten mit Carina Deves. 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
4: Heute den ganzen Tag komplett blauer Himmel. Da wird sich kaum ein Weiß mal am Himmel tummeln. Bis 33 Grad entsprechend. Heute Nacht noch mal unter 20. Und morgen erst sonnig, später wolkig. Zum Abend hin könnte es hier und da vielleicht ein ganz kurzes Gewitter geben. Meist bleibt es aber trocken. Also keine Hoffnung bitte da reinsetzen, dass es mal ein bisschen nass von oben wird.

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0: Einen schönen guten Abend und herzlich willkommen zum aktuellen Bericht am Freitag. Vor einem sonnigen und heißen Wochenende haben wir folgende Themen für Sie ausgesucht. Wieder Ärger mit der Müllabfuhr. Warum die Tonnen in einigen Gemeinden derzeit nicht abgeholt werden. Peter Hartz wird 85, wie der Vordenker heute die Themen Automobil- und Stahlindustrie sieht. Und vor dem Saisonstart. Der FCS spielt am Sonntag zum Auftakt gegen Rot-Weiß Essen. Heute ist offiziell der letzte Tag der Sommerferien, also nochmal eine gute Möglichkeit, ein bisschen Urlaubsstimmung zu tanken. Wir schalten ja in dieser Woche täglich zu einem anderen Ort und heute sind wir am Boostalsee. Und dort ist unser Reporter Nikolas Stauder. Nikolas, hat dich die Urlaubsstimmung denn nochmal gepackt?
1: Ja, mit dem Hintergrund, diesem Seepanorama, packt einen die Urlaubsstimmung natürlich nochmal sofort. Und die Sonne ist auch rausgekommen seit ungefähr einer Stunde. Vorher war sie nämlich unter den Wolken versteckt. Also wirklich perfekt, um hier nochmal die letzten Ferientage zu genießen. Ich bin hier auch, wie man sieht, im Wasser, um mich noch ein bisschen abzukühlen. Obwohl es hier tatsächlich nur 23 Grad hat. Dementsprechend sind auch die meisten Leute gar nicht im Wasser, sondern eher auf der Liegewiese zu finden, die sich jetzt langsam auch leert. Ist ja schon auch spät. Und ja, aber heute ist ja auch der letzte offizielle richtige Ferientag. Dementsprechend waren auch viele Schülerinnen und Schüler mit ihren Eltern da. Und die haben wir vorhin mal gefragt, ob sie sich denn schon auf den ersten Schultag wieder freuen.
2: Ja, Schule fängt wieder an, 10. Klasse. Wird lustig hoffentlich. Und mal sehen.
3: Ich finde es cool, dass die Schule wieder losgeht, weil ich in eine neue Schule komme. Und da alles neu ist und ich da richtig viele neue Freunde finden kann.
4: Auf meine Freunde ja, aber ich habe die Schule nicht so.
5: Ich bin traurig, dass die Ferien vorbei sind.
1: Na ja, gut, es ist ja, dass wir noch 2 Ferientage haben. Dementsprechend ist es ja kein Problem. Jetzt kann man das Wochenende noch mal nutzen, um dann doch noch mal ein bisschen Ferienstimmung zu haben. Diese Saison war wirklich gut am Boostalsee. Über 60.000 Menschen waren hier. Der hat der Kreis uns mitgeteilt. Letztes Jahr waren es 16.000 weniger. Also dementsprechend war viel los. Und es kann natürlich immer mal wieder was passieren. Aber die DLRG und die Rettungsschwimmer sind hier gut aufgestellt. Die haben zum Beispiel auch so ein Stand-Up-Paddle-Brett, das sie immer wieder benutzen. Uwe Balzer, Sie sind hier der Chef der Rettungswache. Für was nutzen Sie denn dieses Brett oder wie oft kommt das denn zum Einsatz?
6: Dieses Brett, was Sie hier sehen, das kommt öfters zum Einsatz. Es ist ein ganz wichtiges Hilfsmittel als Rettungsmittel. Und zwar, wenn die Person weiter draußen, wir haben hier Strecken von 100 Meter, die zu überwinden sind als Rettungsschwimmer. Und dieses Brett dient dazu, schnellstmöglich an den Verunfallten ranzukommen, ihn zu bergen und in dem Moment auch weitere Einsatzkräfte unterstützen das dann mit Motorbooten und so weiter.
1: Noch eine Frage mit der Bitte um eine kurze Antwort. Wie war es denn dieses Jahr? Haben Sie denn viele Leute retten müssen?
6: Wir hatten weitaus mehr Einsätze. Ich sage

0: Einfach schönes Wetter, mehrere Besucher, mehrere Einsätze.
1: Ja, vielen Dank Ihnen. Ja, und die Saison geht hier noch bis Oktober. Wir bleiben auch noch ein bisschen da, gehen später noch aufs Wasser und sehen uns dann auch bei einer Weltumsegelung wieder.
2: Da sind wir mit Sicherheit drauf gespannt. Vielen Dank, Nicolas, bis gleich. Wenn Mülltonnen, meine Damen und Herren, nicht geleert werden, dann ist das besonders im Sommer alles andere als angenehm. Im Nordsaarland kommt es aber seit Ende Juli zu Problemen bei der Leerung. Betroffen ist dort die Biotonne, teils auch der Restmüll. Der Entsorgungsverband Saar EVS sagt, nicht zum ersten Mal gäbe es Probleme mit dem zuständigen Unternehmen. Man erwäge drastische Konsequenzen. Nicola Ecker hat sich die Situation vor Ort angeschaut.
3: Strahlender Sonnenschein, warme Temperaturen. Für viele kann die Biotonne durch diese Kombination wohl gar nicht oft genug geleert werden. Auf solche Leerungen warten die Nordsaarländer seit vergangener Woche teils länger als geplant. Betroffen sind laut Entsorgungsverband Saar unter anderem die Gemeinden Freisen, Illingen und Obertal. Für die Abholung in dem Gebiet ist das Unternehmen PreZero verantwortlich.
4: Man muss jetzt sagen, bei den Temperaturen ist es nicht schön, wenn die Bioabfalltonne oder auch die Restmülltonne dort steht, weil dann halt ja auch Gerüche entstehen. Aber ich sage jetzt mal so, es wird uns nicht umbringen. Wir werden gucken, dass es dann halt gelöst wird und dass jeder wieder zufrieden dann halt seinen Müll entsorgen kann.
3: PreZero begründet die Probleme durch personelle Engpässe und einer zusätzlichen Belastung der Teams durch die Hitze. Außerdem gäbe es eine neue Abladestelle für Biomüll, die zu längeren Anfahrtswegen führe. Man habe bereits Leiharbeitskräfte sowie zusätzliche Schichten eingesetzt. Außerdem hätten Mitarbeiter ihren Urlaub freiwillig verschoben oder seien vorzeitig zurückgekehrt. Zum Wochenstart wolle man den Rückstand aufgeholt haben. Deutlich drastischer bewertet man die Situation beim Entsorgungsverband. Man denke über eine Kündigung des Vertrages nach. Seit Mitte 2023 erbringe PreZero nicht die geforderte Leistung. In dem aktuellen Fall würden planmäßige Leerungen nicht durchgeführt. Auch angekündigte Nachleerungen fielen teilweise aus.
5: Wir haben dieses Problem ja phasenweise jetzt seit 3 Jahren immer wieder dann eskalierend. Ich glaube ganz offen nicht mehr daran, dass PreZero in der Lage ist, das wirklich nachhaltig zu lösen, die Leistung so zu erbringen, wie wir sie einfordern. Und entsprechend werden wir das jetzt weiter eskalieren, bis hin eben zum Ultima Ratio Vertragsbeendigungsthema.
3: Zu dieser Haltung des EVS gab es bis zu Beginn dieser Sendung keine Reaktion seitens PreZero.
2: Peter Harz war über 3 Jahrzehnte Personalchef in der Stahlindustrie und bei VW. Dort hat er viele neue Instrumente entwickelt, um in Krisenzeiten Jobs zu erhalten und wirtschaftliche Umbrüche abzufedern. Jeder Arbeitsplatz hat ein Gesicht. Das war und ist einer seiner Leitsätze. Bundeskanzler Schröder berief Harz 2002 zum Vorsitzenden einer Kommission, die die gesamte Arbeitsmarktpolitik umkrempeln und modernisieren sollte. In einer Spesenaffäre im VW-Konzern übernahm Harz 2005 die Gesamtverantwortung und trat als Arbeitsdirektor zurück. Auch danach blieb er aktiv, unter anderem mit dem Netzwerk SHS, Saarländer helfen Saarländern. Am Sonntag wird er 85. Wolfgang Wirz-Nentwich hat ihn getroffen.
6: Das Auf und Ab der saarländischen Industriegeschichte direkt im Blick. Symbolhafter könnte das Büro von Peter Harz gar nicht liegen, indem er weiter regelmäßig seinen Projekten nachgeht. Die aktuelle Lage der Autoindustrie treibt ihn natürlich um. Dass er sich als Ehemaliger nicht in Details einmischt, ist Ehrensache. Aber dass China zum Autoexporteur aufsteigt, das war schon in den 90er Jahren strategisch geplant, sagt er uns im Interview.
7: Bei unseren chinesischen Partnern haben sie mir immer gesagt, bei den Verbrennern, Motoren, da können wir nicht mithalten, da holen wir euch auch nicht mehr ein. Aber bei der Elektromobilität, da werden wir mitspielen.
6: Sein Rat, klare Regeln und Schutzzölle, wo es keinen fairen Wettbewerb gibt. Aber ansonsten Zusammenarbeit, auch mal andersrum als bisher.
7: Wir hatten ja Joint Ventures in China und mit einer Mehrheit von den Chinesen. Und wenn man dieses Modell zum Beispiel in Europa auch praktiziert, dass die Europäer die Mehrheit haben, und dann kann man freie Kapazitäten, kann man da durchaus auch sinnvoll nutzen.
6: Beim grünen Stahl sieht Peter Harz das Saarland auf dem richtigen Weg. Zur umweltfreundlichen Erzeugung gäbe es keine Alternative.
7: Absolut, das ist das einzige Richtige, weil man muss ja sehen, wo in Zukunft der Stahl seine Existenzberechtigung hat bei diesen ganzen Klimaveränderungen.
6: Sollten Berlin und Brüssel

0: bei der CO2-Reduzierung bremsen, dann dürften sie die Umweltpioniere nicht im Regen stehen lassen.
1: Das Unternehmen hat sich ja darauf verlassen, dass von der Bundesregierung und von Brüssel Zusagen gemacht wurden. Und diese Zusagen müssen jetzt eingehalten werden.
0: Dass der 2002 von seiner Kommission vorgeschlagene Fördersatz von 511 Euro für Arbeitslose am Ende drastisch gekürzt wurde, war nicht seine Schuld. Aber gerade jetzt könnte man durchaus noch mal in die alten Unterlagen reinschauen, findet Peter Harz.
1: Wir haben ja vorgesehen, dass alle Arbeitslosen innerhalb von 14 Tagen, das könnte man heute auch mit den Migranten machen, einen Job bekommen. Man könnte immer noch mit unserem Konzept die Langzeitarbeitslosigkeit lösen.
0: Sein Herzensprojekt zusammen mit Sohn Michael ist weiter das Netzwerk der Saarlandbotschafter. So kennt man fast weltweit jemanden, der jemanden kennt. Und was würde er jungen Menschen raten, die erst heute gerade ihre Karriere starten wollen?
1: Disziplin und Ehrgeiz. Und wenn sie in einer großen Managerfunktion sind, dass sie abends immer juristisch überprüfen lassen, was sie tagsüber mit dem Bauch entschieden haben.
0: Als nächstes will das Harz-Team ein Konzept für ein europäisches Energiezentrum Saar vorlegen. Entstanden ist es aus dem Kreis der Saarlandbotschafter.
2: Tja, alles Gute, Peter Harz. Die Obsternten in diesem Jahr sind nach der Hitze und Trockenheit ein Thema für sich. Gartenbesitzer wissen, wovon ich rede. In Lothringen hat die Mirabellenernte begonnen und diesmal gibt es wesentlich weniger Früchte als im letzten Jahr. Da bogen sich die Bäume sogar unter der Last. Außerdem hat die immense Trockenheit den Früchten zugesetzt. Deshalb sind sie dieses Jahr auch erst später reif. Bettina Rau.
3: Die Mirabellen sind gerade reif genug, um geerntet zu werden. Auf der Plantage von Hervé Hubertin in Saint-Jure bei Metz rechnen sie diesmal mit einer geringen Ernte von 15 Tonnen. Im Jahr zuvor waren es noch 50.
4: Die Ernte ist weniger reichlich als im Jahr zuvor, aber es ist bessere Qualität. Die Mirabellen sind etwas größer als im Jahr zuvor.
3: Das Gros der Mirabellen hat dieses Jahr die geforderte Normgröße von 22 mm und kann deshalb unter dem Label Mirabelle von Lothringen verkauft werden. In puncto Größe ist die Ernte diesmal besser als im vergangenen Jahr. Da waren viele Mirabellen zu klein. Diesen Sommer haben Hitze und Trockenheit den Bäumen zugesetzt. Die Früchte wurden nur langsam und auch später reif.
4: Das Problem ist, dass sich die Farbe nicht gut entwickeln konnte. Die Früchte wurden schwerer rot und gelb. Das dauerte viel länger. Glücklicherweise haben wir kalte Nächte, wie heute zum Beispiel. Da werden die Früchte rot und erhalten Farbe. Die Süße ist aber sehr gut, seit einer Woche schon. Nur die Farbe entwickelt sich zögerlich.
3: Auf der 7 Hektar großen Plantage sind ein Dutzend Erntehelfer im Einsatz, darunter Schülerinnen und Rentner. Sie erhalten den Mindestlohn von 12,50 Euro die Stunde. Das Kilo Mirabellen kostet dieses Jahr 4 Euro im Direktverkauf der Plantage.
4: Die jetzigen Mirabellen sind mehr fürs Einkochen, sie platzen in den Gläsern nicht. Oder man kann mit ihnen eine Tarte machen. In der nächsten Woche kann man damit Konfitüre machen und danach kommen sie dann in die Destillerie für den Schnaps. Voilà.
3: Dass die Ernte geringer ausfällt, sei normal, so der Mirabellenbauer. Nach einem sehr starken Jahr müssten sich die Bäume nun etwas erholen. Die Ernte in Lothringen wird noch die nächsten Wochen andauern. In Saint-Jure warten sie jetzt darauf, dass die Mirabellen noch weiter reifen und auch etwas süßer werden.
2: Also der Optimismus bleibt bei unseren Nachbarn. Das Wetter spielt auch gleich wieder eine Rolle, meine Damen und Herren. Reporterkollege Marco vom Jugendradio Das Ding wollte Inselurlaub machen. Und die Hörer durften darüber abstimmen, wo diese Insel liegt. Heraus kam eine Verkehrsinsel in St. Ingbert. 57,9% hatten entschieden und gleich werden sie erleben, wie dieser Inselurlaub ausgesehen hat. Vorher allerdings die Nachrichten im aktuellen Bericht. Im Studio ist heute wieder Eva Miewes.
5: Guten Abend. Der 10. Warnstreik der Saarbahn-Lokführer, der heute Morgen begonnen hat, endet um 20 Uhr. Das hat die Gewerkschaft der Lokomotivführer GDL dem SR mitgeteilt. Der Tarifkonflikt sei allerdings noch nicht vorbei. Es werde laut GDL sicher einen weiteren Streik geben. Wann das der Fall sein wird, sei noch

0: offen. Die Saarbahn will den Schienenersatzverkehr aufrechterhalten. Sollte es am Montag zum Schulstart zu neuen Streiks kommen, will die Saarbahn auch mehrere Züge fahren lassen. Vor allem morgens und nachmittags zu den Stoßzeiten.
1: Der Stahlverband Saar begrüßt die Ergebnisse der Niedrigwasserkonferenz des Bundesverkehrsministeriums. Unter anderem soll das Sonn- und Feiertagsfahrverbot für Lkw für betroffene Güter aufgehoben werden. Im Saarland und in Rheinland-Pfalz gilt diese Sonderregel schon ab diesem Wochenende. Außerdem sollen Baustellen so koordiniert werden, dass der Ausweichverkehr jederzeit möglich bleibe. Weitere Entlastung soll die Schiene bringen. Die DB Cargo will hier zusätzliche Kapazitäten organisieren. Zusammen könnte das laut Stahlverband helfen, Auswirkungen auf Lieferketten und Produktion abzufedern.
0: Die Malteser und die Johanniter Unfallhilfe arbeiten beim Hausnotruf künftig enger zusammen. Die Hilfsorganisationen teilten mit, dass sie gegenseitig den Bereitschaftsdienst übernehmen. Meist betätigten die Betroffenen den Hausnotruf, weil sie nach einem Sturz oder einer Notsituation eine Aufstehhilfe benötigten. Dadurch würden die Rettungsdienste entlastet. Im Saarland ist die Zahl der Menschen, die BAföG beziehen, in den letzten beiden Jahren gesunken. Das hat das Statistische Bundesamt mitgeteilt. Demnach haben vergangenes Jahr rund 5.200 Menschen BAföG bezogen. 2023 waren es rund 5.500. Insbesondere Schülerinnen und Schüler werden weniger gefördert. Derzeit sind 80% der Bezuschussten Studierende. Insgesamt wurden über 26 Millionen Euro investiert. In Saarbrücken ist gestern Abend ein 62-jähriger Autofahrer bei einem Zusammenstoß mit einem Radfahrer schwer verletzt worden. Wie die Polizei mitteilte, ereignete sich der Unfall im Bereich der Autobahnauffahrt Bismarckbrücke. Der 55-jährige Radfahrer wurde dabei leicht verletzt.
2: Vor dem Schulstart am Montag mit rund 9.200 Erstklässlern mahnt der ADAC Verkehrsteilnehmer zur Vorsicht. Autofahrer müssten darauf gefasst sein, dass Kinder zwischen parkenden Autos hervorspringen oder unachtsam die Straße kreuzen. Kinder unterschätzen häufig Gefahren. Der ADAC rät Eltern, Kinder nur in Ausnahmefällen mit dem Auto zur Schule zu bringen.
3: Elterntaxis sind schon ein großes Problem. Die Schulen sollten im Vorfeld der Schule zumindest mal Hol- und Bringzonen einrichten. Das heißt, die letzten 300-400 Meter zur Schule sollten nach Möglichkeit zu Fuß bewältigt werden. Hintergrund ist der, es kommt dann vor den Schulen selber zu viel Verkehr, zu Wendemanövern, zu Überholmanövern, zu Ausweichmanövern. Und das birgt natürlich unheimliche Gefahren für die Schulkinder.
2: Laut ADAC sollten Eltern mit ihren Kindern den Schulweg zuvor einüben. Eine reflektierende Kleidung trage zur Sichtbarkeit und einem zusätzlichen Schutz auf dem Schulweg bei.
0: Das saarländische Umweltministerium warnt vor der Einschleppung der afrikanischen Schweinepest. Reisende sollten Fleisch- und Wurstwaren aus dem Ausland nur in verschließbaren Behältern, über den Restmüll und niemals in der Natur entsorgen. Wildtiere sollten zudem nicht gefüttert und Wanderwege, Picknick- und Rastplätze sauber hinterlassen werden. Auch Landwirte und Jäger werden zu besonderer Vorsicht aufgerufen. In Neunkirchen sind am Morgen bei einem Wohnungsbrand eine Mutter und ihr Kind verletzt worden. Wie die Freiwillige Feuerwehr mitteilte, mussten beide mit einer Drehleiter aus ihrer bereits verrauchten Wohnung in der Grabenstraße gerettet werden. Beide wurden in ein Krankenhaus gebracht. Die Brandwohnung ist vorerst nicht bewohnbar. Soweit die Nachrichten. Um 9:45 bringen wir Sie bei SR Info noch mal auf den neuesten Stand. Und hier macht Roman weiter.
4: Vielen Dank, Eva. Es sind oft die kleinen Gegenstände, die persönliche Geschichten erzählen können. So auch die Uhren und der Schmuck, die jetzt bei der internationalen Wanderausstellung Stolen Memory der Arolsen Archives im Saarland erstmals gezeigt werden. Im Mittelpunkt sind die persönlichen Erinnerungsstücke von Menschen, die ins Konzentrationslager verschleppt wurden. Heute soll die Ausstellung helfen, dass weitere Erinnerungsstücke an die Familien der Opfer zurückgegeben werden. Mehr von Herbert Mangold.
1: Die Ausstellung Stolen Memory zeigt persönliche Gegenstände, die die Nationalsozialisten in Konzentrationslagern den Menschen abgenommen hatten. Über QR-Codes erzählen Angehörige, was es für sie bedeutet, Jahrzehnte später noch Erinnerungsstücke ihrer Familien zurückzuerhalten. Im begehbaren Museumscontainer auf dem Saarbrücker Schlossplatz geht es oft um die kleinen Dinge. Sie können teilweise Antworten auf Fragen geben, die seit Jahrzehnten unbeantwortet blieben. So auch beim Niederländer Joop Will.
5: Das ist der Brief von meinem Vater, den wir 70 Jahre nach seinem Tod bekommen haben.

0: Jetzt wissen wir, dass er Abschied von uns genommen hat.
1: Was wir vom Pater Engelmar aus seiner KZ-Zeit bekommen haben, ist seine persönliche Uhr, die er selber getragen hat und die auch für uns jetzt als Gemeinschaft wieder eine Verbindung mit ihm herstellen. Ziemlich am Ende in einem seiner letzten Briefe hat er dann das wohl bekannteste uns gegebene Zitat geschrieben: Liebe verdoppelt die Kräfte.
2: Mehr als 1000 Familien konnten inzwischen ausfindig gemacht werden. Für viele ist die Rückgabe der persönlichen Gegenstände der erste konkrete Hinweis auf das Schicksal eines Angehörigen. Erzählungen und Informationen, die Spuren hinterlassen.
3: Ich finde, es ist ein Thema, was sehr schwer ist, was ich in dosierten Mengen immer mal an mich heranlasse.
4: Die Geschichten von den Einzelpersonen irgendwie geben noch mal sehr viel Rückschluss. Und es gibt eine sehr gute emotionale Connection zu den Leuten.
5: Dass man immer noch sieht, dass Schicksale noch nicht geklärt sind und es immer noch Dinge gibt, die bis in die heutige Zeit reinreichen, die mit dieser Zeit zu tun haben, die ja eben nicht geklärt sind.
2: Und deshalb geht die Suche nach Angehörigen weiter.
6: Da sind ja Menschen aus dem Leben gerissen worden, aus der Familie herausgerissen worden. Und den Familien ist ja mitunter gar nicht bewusst, was eigentlich mit den Familienangehörigen passiert ist. Und damit ist natürlich Stolen Memories auch ein wunderbares Beispiel und eine wunderbare Methode, auch um diesen Menschen ein Stück weit auch ihre Würde zurückzugeben, indem man diese Objekte wieder zurückgibt.
2: Das Historische Museum Saar ist Gastgeber der Ausstellung. Begleitende Workshops zeigen, wie das Nazi-Terrorregime auch das Saarland prägte und welche Schicksale sich hinter den persönlichen Gegenständen verbergen.
7: Sicherlich eine sehr wichtige Ausstellung. Urlaub einmal anders könnte man unseren nächsten Beitrag überschreiben. Die meisten nehmen sich Urlaub, um mal eine Pause von der Arbeit zu bekommen. Unser junger Reporterkollege Marco ist von seinem Arbeitgeber Das Ding, unserem Jugendradio, in den Inselurlaub geschickt worden. Hörer aus dem ganzen Sendegebiet durften abstimmen, wo genau Marcos Inselurlaub denn hingehen sollte. Mehr als die Hälfte war sich einig, der perfekte Ort dafür ist St. Ingbert. Juliana Philippi hat ihn einen Tag lang begleitet.
8: Das Ding-Reporter Marco im entspannten Sommerurlaub. Ob es tatsächlich so entspannt ist, eher fraglich. Denn seinen Inselurlaub verbringt er auf einer, naja, nicht ganz, eher bei einer Verkehrsinsel in St. Ingbert. Die Stadt hatte Sicherheitsbedenken, deshalb steht Markus Camp jetzt eben neben dem sogenannten Gourmetkreisel, auf einer ebenfalls recht idyllischen Grüninsel. Auch für Animation und Verpflegung ist bestens gesorgt.
9: Ja, ist total witzig. Zwei Straßen weiter wohnt Matze, der bringt mir jetzt jeden Morgen einen Kaffee vorbei. Richtig cool. Jetzt war auch sein Nachbar heute Morgen noch da. Domi, der hat ein Croissant vorbeigebracht. Und am Dienstag haben wir mit einer Gruppe Jugendlichen hier noch abends gechillt.
8: An jedem Urlaubstag Pflicht. Ein kurzes Insel-Update für die Hörer. Dann wartet das Vergnügen. Marco hat Lust auf Wellness und eine geniale Idee.
10: Könnte ich in Ihrem Auto einen kleinen Saunagang einlegen?
11: Wenn Sie möchten, bitteschön.
8: Und er kommt direkt auf seine Kosten.
10: Schweiß ist schon da.
8: Oh. Aber lange hält Marco es nicht aus. Bei um die 30 Grad muss Abkühlung her. Eine kurze Trinkpause im Zelt. Danach geht's direkt weiter mit Fitness.
12: In der nächsten Einatmung gehst du.
8: Yoga-Lehrerin Lara besucht Marco auf seiner Insel. Entspannung pur, wenn man Hitze und Verkehr ausblendet.
13: Total spannend. Also man kann sich auf jeden Fall gut in die Inselatmosphäre hier reinversetzen. Man kann sich gut in das Rauschen des Meeres reinversetzen, das man hier um sich herum hat.
8: Das sollte nicht schwerfallen, denn Hintergrundgeräusche gibt es genug. Einige der Autofahrer halten sogar an seinem Feriendomizil an und besuchen Marco. Viele sind von seiner Aktion begeistert.
14: Ich bin ein bisschen neidisch, ich hätte auch gerne Inselurlaub. Und ich unterstütze das, indem er demnächst vorbeikommt und ihm was Gesundes zum Essen bringen. Gell, Kinder?
15: Und wie findest du es, dass der Marco hier seinen Urlaub macht?
16: Naja, etwas laut.
17: Finde ich ganz interessant, dass hier St. Ingbert ausgewählt wurde, dass wir im Saarland sowas mal haben.
18: In Ingbert, das ist schön halt.
8: Und so sehr es Marco in seinem Urlaub auch gefallen hat, nach einer Woche freut er sich auf sein eigenes Bett. Und auch darauf, endlich Schlaf nachzuholen.
7: Was man gut verstehen kann. Wenn plötzlich Dinge verschwinden und an anderen Stellen wieder auftauchen, wenn jemand ihre Gedanken lesen kann, wenn merkwürdige Figuren in geheimnisvollen Kostümen auftauchen und das an fast jeder Ecke der Stadt, dann ist wieder Zeit für das Zauberfestival in St. Wendel. Das ganze Wochenende können Sie sich die Magier und Gaukler anschauen. Felix Alsfasser war zum Auftakt am Nachmittag dabei.
19: 16 Uhr, Startschuss für das Zauberfestival Zauberhaftes St. Wendel mit der traditionellen Parade durch die Altstadt. Sie führt an allen Schauplätzen vorbei und erfüllt direkt zwei Aufgaben. Die Zauberer wissen, wo genau sie am Wochenende auftreten, und das Publikum kriegt einen kleinen Vorgeschmack.
20: Ich komme jetzt schon einige Jahre hierher und es fasziniert mich jedes Jahr aufs Neue.
21: Weil es einfach top ist. Es ist wunderbar, es kostet nichts, es ist immer schön hier. Ne?
22: Die ganze Atmosphäre, die ganze Stadt ist voll Menschen, voll Zauberer, voll Künstler. Einfach toll.
23: Auf was freut ihr euch am meisten?
16: Auf die Zauberer. Ja, auf die Zauberei.
19: Das Festival findet zum 24. Mal statt, in diesem Jahr mit über 50 Shows. Nach eigenen Angaben ist es das größte Zauberstraßenfestival in Europa. So haben es auch Zauberer aus der ganzen Welt nach St. Wendel geschafft. Aus Kuba, aus Südkorea oder, wie Jack Weiss mit seinem Schwert, aus Dublin.
24: Tada! Dieses Festival hat in Zauberkreisen einen Namen. Also es ist für mich auch schön, wenn ich irgendwo im Ausland unterwegs bin und sage bei Zauberkünstlerinnen und Künstlern, ich komme aus St. Wendel, dann kommt immer, das Straßenzauberfestival. Also es ist einfach weltweit bekannt und eine Adresse für Straßenzauberkunst.
19: Mit dabei ist auch Mattia Bidolli aus Italien. Er ist schon vor ein paar Jahren in St. Wendel aufgetreten. Dort haben ihn auch andere Zauberer inspiriert, weltweit auf Tour zu gehen. Und das auch an ungewöhnlichen Orten, in Kriegsgebieten wie der Ukraine. Sprachbarrieren gibt es aber nicht. Wenn die Leute nicht verstehen, was ich sage, verstehen sie doch, was ich tue. Die Zauberei hat diese ganz besondere, starke Kraft, mit Menschen zu kommunizieren. Ich habe denselben Zaubertrick vor einem Kind ohne Schuhe vorgeführt, das noch nie zuvor einen Europäer gesehen hatte. Und ich habe denselben Zaubertrick vor Leuten in St. Wendel vorgeführt und sie haben genauso gelacht. Neben einem Publikumspreis werden die Zauberer auch von 4 Juroren bewertet und können einen Preis gewinnen. Eine Frage, die viele quält. Wie funktioniert die Zauberei? Ist es Magie oder sind es Tricks? Die Antwort ist simpel. Wenn deine Nonna in Italien kocht, fügt sie die geheime Zutat hinzu, Liebe. Und das ist das Geheimnis der Magie. Es hat viel mit Liebe zu tun. Das Festival geht noch bis Sonntagabend und ist kostenlos.
7: Wir bleiben im St. Wendler Land und gehen an den Bostalsee. Und wenn man ja schon mal am See ist, dann will ja mal aufs Wasser drauf. Ich glaube, dort hat es unser Kollege Nikolas jetzt hingeschafft. Ahoi, sage ich mal, zum Bostalsee.
25: Ahoi Roman, ja, wir sind hier mitten auf dem Bostalsee, wie du es schon gesagt hast, auf der Romantika. Das ist ein ganz, ganz besonderes Boot, denn dieses Boot hat schon fast die Welt umsegelt. Und zwar 21.600 Seemeilen sind das insgesamt, die soll es morgen dann schaffen. Und das soll das Boot schaffen, gemeinsam mit dem Captain hier zur See, ich setze mich mal hier kurz hin, Willi Schäfer. Sie segeln hier seit dem Boot, seit 26 Jahren hier auf dem Bostalsee. Eigentlich, um Meilen zu sammeln, um eben die Welt zu umrunden. Warum? Wie kommt man denn auf so eine Idee?
26: Ja, das war einfach eine ganz verrückte Idee. Ich wollte nicht auf die Weltmeere, ganz allein, weil man weiß nicht, man wird krank oder bricht sich der Arm und da steht man mit auf dem Ozean und ist vollkommen verlassen dann. Und da habe ich mir gedacht, dann mache ich meine Weltumsegelung hier auf dem Bostalsee.
25: Seit 26 Jahren fahren Sie hier. Fahren Sie immer die gleiche Runde oder gibt es da auch mal ein bisschen Abwechslung, weil es wird ja...
26: Das ist ja windabhängig und wir fahren schon mal so Linie zwischen Staudamm und hier in einem Hafen. Aber manchmal muss man ja auch ausweichen und wenden, wenn jemand entgegenkommt. Oder mittlerweile haben wir ja ganz viele Stand-up-Paddle hier und sind wir ständig am Ausweichen.
25: Also es gibt auch Abwechslung, Segeln liegt in dem Blut. Ich merke es auch sofort, es macht auch wirklich Spaß jetzt hier bei dieser eigentlich schönen Sonnenstimmung, wo die Sonne langsam untergeht, auf dem Wasser zu sein. Wie schnell sind wir denn? Also ich denke mal so langsam tuckern wir daher. Wie schnell sind wir denn?
26: Jetzt 2,1 Knoten Geschwindigkeit.
25: Also noch recht langsam unterwegs?
26: Ungefähr 4 km/h.
25: Ja, und ich finde aber für unsere Live-Schalte ist das, glaube ich, vielleicht eine ganz gute Geschwindigkeit, dass wir nicht aus Versehen ins Wasser fallen. Da hinten waren wir übrigens, ich weiß nicht, ob man das noch erkennen kann, vorhin noch. Sie segeln hier und morgen schaffen Sie es und das ist ein ganz besonderer Tag. Das ist nämlich Ihr 68. Geburtstag.

0: Geburtstag. Was wird da gefeiert am Ende dann mit Ihrer Umsegelung?
1: Ja, ich habe es, wie Sie schon gesehen haben, ein Fest da aufgebaut. Und da feiern wir morgen mit den Seglerkameraden hier bei uns aus dem Hafen und auch die anderen Segler aus dem Eckelhauser Hafen. Natürlich auch meine Familie und meine Freundin und deren Eltern und so weiter. Ja.
0: Ja, Ihre Lebensgefährtin Evi Rhein ist auch mit auf dem Boot. Sie segeln zu zweit seit 2 Jahren hier. Ist ja auch schön, dann nochmal irgendwie diese Leidenschaft auch so ein bisschen zu teilen. Jetzt ist das ja so eine Art Lebensaufgabe schon. Fast 26 Jahre ist älter, als ich tatsächlich bin. Ich bin erst 25, dementsprechend wirklich lange Zeit. Was machen Sie denn, wenn Sie das geschafft haben? Also gibt es dann noch eine nächste Challenge?
1: Nein, die schaffe ich ja nicht mehr. Ich werde morgen 68 und dann nochmal 26 Jahre draufpacken. Das geht einfach nicht. Wir segeln einfach weiter und haben Spaß daran, wie schon die letzten 2 Jahre.
0: Ja. Ja, das klingt natürlich wunderbar. Ja, hier wirklich ist es sehr, sehr schön auf dem Wasser. Ich muss sagen, also ich kann mir das vorstellen. Sie haben ja auch hinten, ich weiß nicht, ob die Kamera mir folgen kann, so ein bisschen Minze. Da können Sie dann auch sich hier quasi Getränke machen, hier unten in der Kajüte.
1: Genau, das haben wir da angebaut für Cocktails. Und wir trinken gerne mal abends ein Mojito. Und deshalb haben wir das da angepflanzt.
0: Ja, sehr spannend. Und die Welt umsegelt haben Sie dann quasi mit diesem kleinen Boot, obwohl das ja wirklich, ich weiß gar nicht, ob das auf einem offenen Meer dann überhaupt funktionieren würde.
1: Naja, gut, für die ganze Welt zu umrunden, bräuchte man schon ein Schiff, das 12, 13, 14 Meter lang ist. Das ist schon klar. Dann begegnen einem ja Welle, die sind 5, 6 Meter hoch.
0: Ja, vielen Dank Ihnen. Und ich würde sagen, also wer dabei sein will, wie hier die 21.600 Seemeilen, also für ja, die Weltumsegelung geschafft wird. Morgen gegen 14 Uhr geht es hier los am Bostalsee. Da kann man dann auch mit dabei sein und mitjubeln, wenn es dann geschafft ist.
2: Und dann ist mit Sicherheit jede Menge Zeit für den nächsten Mojito. Also wir haben noch jede Menge Zeit für Wassersport auch am Wochenende. Aber der Sport im aktuellen Bericht ist jetzt an der Reihe. Lisa Boas im Studio.
3: Guten Abend. Heute die Königsetappe der diesjährigen Tour de France Femmes. Zum ersten Mal in der Geschichte mussten die Fahrerinnen den berühmten Mont Ventoux erklimmen. Vorentscheidung also im Kampf um das Bergtrikot, aber auch das Gesamtklassement wurde ordentlich aufgerüttelt.
4: Solch eine Ankunft hat es bei der Tour de France Femmes noch nie gegeben auf dem Gipfel des Mont Ventoux. Knapp 10 Kilometer bevor der erreicht ist, attackiert Kasia Nevjadova-Finney aus der deutschen Canyon-SRAM-Mannschaft und zeigt eine grandiose Angriffsfahrt diesen ultraschweren Anstieg hinauf. Immer größer wird der Abstand zu ihren Verfolgerinnen Marleen Reusser im gelben Trikot und Demi Wollering. In der Gruppe dahinter fährt Antonia Niedermeyer, die Trägerin des weißen Nachwuchstrikots. Oben am Ziel angekommen, gibt's für Kasia Nevjadova-Finney doppelt Grund zu jubeln. Die Polin gewinnt nicht nur erstmals eine Tour-Etappe, sie übernimmt mit einem Vorsprung von 15 Sekunden vor Europameisterin Demi Wollering auch das gelbe Trikot. Eine grandiose Vorstellung der Tour-Gesamtsiegerin von 2024. Das wird gemeinsam gefeiert mit Teamkollegin Antonia Niedermeyer. Die Bayerin wird heute Sechste und bleibt als Fünfte der Gesamtwertung auch weiterhin im weißen Trikot.
3: Nach der vergangenen enttäuschenden Saison hat sich der 1. FC Saarbrücken grundlegend neu aufgestellt. Nicht nur was die Vereinsstrukturen angeht, auch der Kader wurde zum großen Teil erneuert. Jetzt wird es ernst. Am Sonntag geht's los für den FCS in der 3. Liga. Und das gleich mit einem Härtetest. Aufstiegskandidat Rot-Weiß Essen ist zu Gast im Ludwigspark.
5: Der Looper ruft laut. Der Rasen kriegt eine neue Frisur mit weißen Strähnchen. Sowas braucht der Coach nicht. Er bleibt sachlich und ehrlich, wisse noch nicht genau, wie das neue Team performt.
6: Das betrifft uns, betrifft aber auch jede Mannschaft in der Liga, dass nach der Vorbereitung nicht ganz weiß, wo man wirklich steht, in Bezug auf das erste Spiel, auf den nächsten Gegner. Wir haben, denke ich, eine gute Vorbereitung gespielt und freuen uns hier gegen eine Mannschaft, die letztes Jahr beinahe aufgestiegen ist, vom ausverkauften Park bei einer guten Kulisse mit so einem tollen Fans da in der Saison zu starten.
5: Und den Fans wird ein neuer Captain präsentiert. Bestimmt wurde Florian Pick, ist damit Nachfolger von Patrick Sontheimer. Vizekapitän ist Neuzugang Simon Wut.
6: Weil einfach die Eindrücke in dieser neu formierten Mannschaft uns dazu bewogen haben, dass diese Jungs den größten Impact dann auch haben in der Kabine und neben der Kabine auf dem Platz. Ja, und das war die Entscheidung. Wie gesagt, die Ratswahl war eine Wahl und da hatten wir im Trainerteam jetzt keinen Einfluss drauf.
5: Das Spiel gegen Essen ist schon fast ausverkauft, außerdem ein neuer Rekord. 8000

0: 500 Dauerkarten gingen über die Theke.
1: Euphorie, vielleicht zu hoch gegriffen, aber ich glaube, es zeigt schon, dass den Weg, den wir eingeschlagen haben, dass der angenommen wird und dass man auch die Maßnahmen, die wir in den letzten Wochen und Monaten gemacht haben, den Verein auch neu aufgestellt haben, glaube, das natürlich dann auch positives Feedback auch zeigt.
0: Ordnet der Coach ganz ähnlich ein.
2: Das spiegelt einfach den Zuspruch, den wir, glaube ich, auf der Straße bekommen oder auf dem Trainingsplatz bekommen, dass der Umbruch wahrgenommen wird, der gefordert war, dass es viele Menschen cool finden und einfach gespannt sind auf die Mannschaft, auf die Spielweise der Mannschaft.
0: Und diese Spielweise soll seine Handschrift tragen. Sie haben hart geschuftet, unter anderem im Trainingslager im Schwarzwald. Und heute die Einschätzung.
2: Was auf den Weg gebracht worden ist, ist positiv. Ja, wie es dann ausschaut im Vergleich zur Konkurrenz, wenn man am ersten Spieltag sehen.
0: Wenn Sie Uwe Koschinat die Laune verderben wollen, haben Sie letzte Runde schon mal geschafft. Aber Essen als erster Gegner, ja, ist schon ein Paket.
2: Eine Mannschaft, wie gesagt, die große Ambition hat, die ein Favorit ist auf den Aufstieg. Und werden sehen, wie wir da unsere Mittel dagegen einsetzen, damit wir sie schlagen.
3: Und jetzt ist mein Kollege Frank Rundhever bei uns zu Gast im Studio. Frank, der FCS hat eine in großen Teilen neue, verjüngte Mannschaft für die kommende Saison zusammengestellt. Was traust du dem Team denn zu?
4: Wundertüte. Also ich traue der Mannschaft alles zu. Es gibt auch Menschen im Umfeld, die sagen, da ist von Aufstieg bis Abstieg alles möglich. So weit würde ich jetzt nicht gehen, aber es fühlt sich gut an in den Vorbereitungsspielen und ich bleibe dabei. Das kann ganz nach oben gehen, das kann ganz nach unten gehen. Keine Ahnung, der Trainer hat gesagt, die ersten 5, 6 Wochen werden es zeigen. Auf jeden Fall, man spürt, die Fans haben schon sowas wie einen Vertrauensvorschuss gegeben.
3: Apropos Fans, du sprichst es an, es gibt einen neuen Dauerkartenrekord beim FCS. Das sagt doch schon viel über die Euphorie aus, oder?
4: Absolut. Also die Vorfreude ist da, hat man heute auf der Pressekonferenz auch gespürt, beim Team, bei den Trainern, aber natürlich auch bei den Fans. Das war bei den Testspielen auch schon zu spüren. 8.500, das ist jetzt echt schon ein Fund, obwohl der FC ja nicht mehr der mitgliederstärkste Verein ist. Das ist mittlerweile die SVE. Aber die Liebe, das spürt man zu Blau-Schwarz, die ist schon absolut gegeben.
3: Thema Umstrukturierung, das hat jetzt nicht nur die Mannschaft betroffen, sondern auch den Verein selbst. Ja. Neue Strukturen, neue Vorstände und ein neu besetzter Aufsichtsrat. Passt da denn schon alles zusammen?
4: Das wirkt ruhig nach außen, muss man sagen. Die Vorstände, sie arbeiten, sie haben ganz, ganz viel umstrukturiert, du hast es gesagt. Aber da ist auch so ein bisschen Problempotenzial spürbar. Hartmut Ostermann, der Hauptsponsor, gibt das meiste Geld. Sein Geld wird auch ausgegeben. Ob er noch so in den Entscheidungsprozessen drin ist, das weiß ich nicht. Also ich denke, das steht und fällt alles mit dem sportlichen Erfolg. Wenn die Punkte kommen, wird Ruhe bleiben und dann wird alles gut sein.
3: Schauen wir mal am Sonntag, ob sie kommen. Erstes Spiel, Rot-Weiß Essen ist zu Gast im Park. Was ist dein Tipp?
4: Bleibe ich beim Thema Wundertüte, ist schwer zu sagen. Essen, absoluter Aufstiegskandidat, letzte Saison ganz knapp gescheitert. Saarbrücken in der Findungsphase und trotzdem, ich habe es gesagt, manche Sachen fühlen sich schon gut an. Ich habe so ein Gefühl, das wird eine kleine Überraschung. Saarbrücken gewinnt hier 2-1.
3: Sind wir gespannt. Vielen Dank für das Gespräch.
4: Gerne.
3: Und das Gespräch haben wir aus organisatorischen Gründen vor der Sendung aufgezeichnet. Während es für den FCS und auch für den FC Homburg an diesem Wochenende schon ernst wird, hat die SV Elversberg noch etwas Zeit, sich auf die kommende Bundesliga-Saison vorzubereiten. Bis dahin wird fleißig trainiert und natürlich getestet. Morgen gegen den RCD Mallorca, nächste Woche Samstag gegen den FC Lorient und zum Abschluss der Sommervorbereitung am Tag darauf dann gegen den SV Auersmacher. Und das war's vom Sport für heute.
5: Mallorca, Lorient, Auersmacher. So ist das Leben, meine Damen und Herren. Danke, Lisa. Danke für Ihr Interesse. Ihnen allen einen schönen Abend und ein sonniges Wochenende, das Ihnen Jonas Degen nur noch wettermäßig voraussagen wird. Machen Sie es gut.
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0: ist einer. Nein, ausgetrickst. Der ist aus Plastik. Aber ich will heute echte Käfer sehen. Wie? Die falsche Jahreszeit?
1: Oh Mann.
0: Das ist übrigens Dirk Rohwedder. Der kennt sich mit allem aus, was kreucht und fleucht. Kann ich bei dir heute einen Käfer sehen?
1: Mal schauen.
0: Okay.
1: Komm mit.

0: Jetzt findet man gerade keine?
1: Stimmt. April oder Mai, da
0: kommen sie überall raus.
1: Genau, da könnte man an so einer Stelle hier viel entdecken. Da verstecken sich Käfer, Spinnen und andere gern drunter. Wenn man das unter dem Mikroskop betrachtet, nachdem man es ausgeklopft hat, kann man viele kleine Lebewesen wie Spinnen und Milben entdecken.
0: Mit dem Mikroskop. Ein paar ganz kleine müssen da sein. Doch plötzlich ist doch noch einer da. Ein einsamer Laufkäfer.

0: Warum sind Laufkäfer so wichtig?
1: Laufkäfer sind wichtig, weil sie kleine Tiere wie Milben oder Schneckenhäuser fressen. Sie räumen auf am Boden.
0: Interessant. Aber im Moment gibt es nicht viele Käfer.
1: Die Laufkäfer sind als letzte noch übrig, werden aber auch immer weniger. Es ist Herbst. Sie legen jetzt noch ihre Eier und dann sterben sie. Dann entwickeln sich aus den Laufkäferlarven im April schließlich wieder Käfer.
0: Während der warmen Monate krabbelt es draußen überall. Die größten Käfer bei uns sind die Hirschkäfer. Bis zu 9 cm werden die lang. Sie zu fangen ist streng verboten, weil sie sind vom Aussterben bedroht. Die größte Käferart der Welt ist der Herkuleskäfer. Der ist fast so groß wie eine Banane. Besonders schillernde Arten gehören zu den sogenannten Prachtkäfern. Die leben hauptsächlich in den Tropen. Bei uns werden Käfer als Haustiere immer beliebter. Sie sind einfach zu halten und man kann sie hier bei verantwortungsvollen Züchtern kaufen.

0: Hast du viele Käfer hier?
1: Naja, gerade nicht. Wenn es draußen kalt wird, endet der Lebenszyklus der meisten Käfer. Ich habe aber welche bestellt. 2 junge Larven.
0: Gut.
1: Wenn es draußen kalt ist, beobachte ich die Käfer gern in meinem Terrarium. Als Hobby, aber auch aus wissenschaftlichen Gründen.
0: Ja, du bist ja Insektenforscher.
1: Ja, stimmt, das bin ich. Ich zeig dir die Larven.
0: Sehr gern. Boah, die ist ja riesig. Ich dachte, die sind so klein, aber das ist ja auch gar kein richtiger Käfer.
1: Doch, doch. Also die große ist eine L2er, L3er Larve. Es gibt natürlich auch ganz kleine, die kleinen Babys, die L1, aber die werden dann so groß.
0: Los geht's bei allen Käferarten als Eier. Daraus schlüpfen kleine Babylarven, die mit L1 bezeichnet werden. Mit der Zeit wachsen sie und wenn sie die Größe L3 erreicht haben, verpuppen sie sich. Das bedeutet, sie bauen eine Hülle oder einen Kokon um sich, so wie Schmetterlinge. Daraus schälen sich dann die erwachsenen Käfer. Diesen Gestaltwandel nennt man Metamorphose.

0: fühlt sich schwammig an.
1: Stimmt.
0: Wie heißt die Art?
1: Ja, Dynastes titius.
0: Boah, der Name ist ja kompliziert. Gibt's da kein deutsches Wort?
1: Ja, naja, deutsche Bezeichnungen werden in der Wissenschaft kaum benutzt, aber man kann die Larve zur Gruppe der Nashornkäfer zählen.

0: Legen wir sie weg.
1: Die müssen jetzt unbedingt aus dieser kleinen Schachtel vom Züchter in eine größere Box umziehen.
2: Ja.
1: Das Wetter schaut gut aus. Lass uns dazu rausgehen, dann machen wir hier nicht alles dreckig.
2: Okay.
1: Also das alles in eine größere Box umfüllen.
2: Machen wir das.
1: Und dann zeige ich dir draußen alles.

0: Was ist das?
1: Das ist Holz.
0: Normales Holz oder?
1: Ein spezielles Holzgemisch.
0: Warum?
1: Naja, draußen in der Natur ist so ein Holzgemisch vielleicht mit Krankheiten oder Pilzen oder Milben belastet. Und das würde vielleicht auch gar nicht zu unseren Larven passen. Deshalb habe ich diese Holzmischung gleich beim Züchter mitbestellt.
0: Interessant.
1: Das reicht schon. Jetzt die Larve.

0: Das soll so 10 bis 15 Zentimeter hoch aufgefüllt sein, stimmt's?
1: Ja.
0: Mal schauen.
1: Du messt nach?
0: Ja.
1: Hui.
0: Passt.
1: Super.
0: Über 10 Zentimeter.
1: Puh.
0: Warum ist das so wichtig?
2: In der kleinen Transportbox hat die Larve nicht genug Platz. Deswegen kommt sie in diese Box. Da kann sie fressen. Das sind 30 bis 40% Totholz und Laubblätter gemischt.

0: Da frisst sie sich durch und wird immer größer. Dafür hat sie jetzt auch genug Platz.
1: Aha.
0: In der kleinen Box würde sie immer an die Wände stoßen.
1: Hätte keinen Platz.
0: Und dann verkümmern und sterben.
1: Oh nee.
0: Sie muss viel fressen, um immer weiter wachsen zu können. Als L3 ist sie ungefähr so groß. Dafür hat die Box genug Platz.
1: Es hat sich auch ein bisschen feucht angefühlt. Warum ist das so?
0: Es muss ein bisschen feucht sein, damit sie es fressen kann. Du brauchst ja auch was zu trinken, sonst verdurstest du.
1: Ja, stimmt.
0: Das ist bei der Larve dasselbe. So kann sie sich besser durchfressen.
1: Und was ist, wenn es zu feucht ist?
0: Oh, das wäre gar nicht gut. Da entsteht Schimmel.
1: Stimmt, Schimmel. Deswegen darf es also nicht nass sein.
0: Das kann für die Larven gefährlich sein. Der Schimmel kann die Larven so heftig angreifen, dass sie sterben. Also muss es trocken genug sein und die Luftzirkulation muss passen.
1: Wann schlüpft die Larve denn? Kann ich das sehen?
0: Nein, die ist ja noch so klein.
1: Wie lange dauert das denn noch?
0: 1 bis 2 Jahre.
1: Das heißt, ich sehe das dann gar nicht?
0: Doch, ich kann dir zeigen, wie die Larve dann aussieht, wenn sie geschlüpft ist.
1: Das zeigst du mir?
0: Na komm.
1: Okay.

0: Ah, hier. Das ist er.
1: Insektenforscher sammeln die toten Käfer, um sie gut miteinander vergleichen zu können.
0: Die große Larve, L2, die wir eben noch gesehen haben, die wird sich noch verpuppen und aus dem Kokon schlüpft genauso ein Käfer.
1: Schön.
0: Schön.
1: Der hat im Terrarium gelebt?
0: Genau. Und nachdem er gestorben ist, habe ich ihn hier in der Sammlung aufgehoben. Das ist dann die wissenschaftliche Seite. Die Erforschung des Stammbaums und der Vergleich zwischen Nashornkäfer aus Deutschland und dem hier, aus Amerika zum Beispiel. Die unterschiedlichen Dynastes Titius kann man dann miteinander
1: vergleichen.
0: Genau, miteinander vergleichen. Und man erfährt etwas über ihre Verbreitung in Amerika oder Europa und kann dann so Erkenntnisse darüber sammeln.
1: Was ist denn das für ein krasses Horn?
0: Das ist eine gute Frage. Das kennst du vielleicht auch von anderen Tierarten. Bei Hirschen und Rehen ist es ja auch so, dass die Männchen miteinander kämpfen und der Gewinner bekommt dann das Weibchen.
1: Ah, ja.
0: Das ist bei den Käfern genauso. Die Männchen kämpfen und haben ein Horn, die Weibchen nicht. Guck.
1: Sehe ich denn heute bei dir doch keine lebendigen Käfer mehr?
0: Du willst einen sehen?
1: Ja, ja.
0: Ich habe dir doch zwei bestellt.
1: Prima.
0: Ich zeig die dir gerne.
1: Das ist lieb.
0: Der kommt wieder zurück in die Schachtel.

0: Magst du ihn nehmen?
1: Ja, aber ich weiß nicht wie. Ich möchte ihn nicht verletzen.
0: Einfach so.
1: Ah, an der Seite. Oh mein Gott.

0: irgendwie klebrig.
1: Nee, ach was. Hast du eine Ahnung, was das für einer ist?
0: Nee, woher kommt er?
1: Aus Asien. Sein Name ist Xylotropis gideon. Zudem kann man auch brauner Nashornkäfer sagen.
2: Stimmt, der hat ja auch so ein langes Horn.
1: Ja, genau. Was ich dir eben erklärt habe, das ist bei dem auch so. Also der ist ein Männchen. Auch den Käfer habe ich in dieser kleinen Box geschickt bekommen. Der muss natürlich jetzt auch in was Größeres, wo er genug Platz hat.
2: Der hält sich total fest. Der krallt sich richtig rein.
1: Ja, schau dir mal diese Greifhaken an.
2: Greifhaken sind das?
1: Ja, genau.
2: Jetzt sehe ich's. So langsam.
1: Schön, ne?

0: Der schimpft mich. Was passt ihm denn nicht?
1: Ich glaube, der will sich jetzt einfach festhalten.
0: Ganz fest, ja. Ich glaube, der wollte mich nicht loslassen, weil er mich lieb hat.
1: Ja, ich glaube auch, der mag dich sehr.

0: Das ist für die Feuchtigkeit.
1: Genau.
0: Wie bei den Larven, oder?
1: Ja, schau mal.
0: Ah, interessant. Warum tust du die Larven nicht auch mit da rein?
1: Das geht nicht. Sie könnten sich gegenseitig auffressen. Kannibalismus. Wenn da Larven drin wären, müssten die sofort raus und in ein dunkles, geschütztes Gefäß. Immer nur eine Larve, damit sie in Ruhe wachsen kann.
0: Das Befeuchten, wie oft machst du das denn?
1: Das hängt davon ab. Man muss immer nachschauen, aber so einmal in der Woche. Wenn die Lampen sehr viel brennen, dann wird es schnell zu trocken. Wenn sie viel aus sind, reicht es ein- bis zweimal in der Woche. Da kann er sich zum Beispiel dranhängen. Und das ist die Futterstelle.
0: Was ist das denn?
1: Das kann man einfach aufmachen und reinstellen. So ein Gelee, eine Art Marmelade. Das könnte man auch selber machen. Süß muss es halt sein. Und wichtig ist, dass es zuckerhaltig ist. Der Käfer braucht die Proteine. Dahin.
0: Das da, das, das, Futter, braucht man noch mehr?
1: Nein, alles andere hat man auch selbst. Ich gebe zum Beispiel gern eine Banane dazu, die sind schön matschig. Also am besten sind da Bananen oder auch Pfirsiche. Die Schale kannst du auch drin lassen. Schau.
0: Da kann er essen. Tschüss. Guten Appetit.

0: Ich hätte noch einen.
1: Du hast noch einen Käfer da? Was für einen?
0: Einen Hirschkäfer.
1: Den würde ich gerne mal sehen.
0: Na komm.
1: Da?
0: Ja.
1: Also, wenn der Nashornkäfer ein Horn hat, hat denn dann der Hirschkäfer auch ein Geweih?
0: Das ist nicht wirklich ein Geweih, eher so Zangen. Daher ist die Gebärde auch so, Hirschkäfer.

0: Der kostet ungefähr 70 Euro. Weil der Hirschkäfer schön aussieht und weil die Züchtung sehr anstrengend ist. Deshalb sind diese Käfer teurer. Es gibt natürlich auch Käfer, die viele Eier legen, zum Beispiel der Rosenkäfer. Da ist die Züchtung ganz leicht. Entsprechend günstig sind die dann.
1: Ah, interessant. Wie viel würde der andere Käfer von drüben kosten?
0: Der kostet so 50 bis 60 Euro.
1: Puh. Okay, jetzt lasse ich dich in Ruhe. Dieser Käfer hier und auch der andere, wie lange leben die beiden jetzt?
0: Also der in der Plastikbox und der im Terrarium, das ist relativ ähnlich. Beide so ungefähr 3 bis 4 Monate. Das kann man länger sein, aber meine Erfahrung ist so 3 bis 4 Monate.
1: Du bist ja Wissenschaftler für Insekten, also Entomologe. Warum hast du dich dafür entschieden? Was fasziniert dich da so sehr?
0: Komm, das zeige ich dir draußen. Ich habe mein Hobby zum Beruf gemacht. Ich bin einfach sehr naturverbunden. Eigentlich naturverrückt, kann man sagen. Wenn ich mir die verschiedenen Tothölzer hier anschaue. Hier zum Beispiel. Es ist wichtig, das wird zu neuer Erde. Die Käfer und Insekten fressen das, zersetzen es zur Erde, daraus wächst wieder ein neuer Baum. Das ist wichtig für unser Klima, aber es beginnt am Boden. Du weißt ja sicher, über die Bienen wird schon viel berichtet.
1: Ja.
0: Das weiß mittlerweile jeder, wie wichtig die Bestäubung ist und so. Aber die Käfer sind genauso wichtig. Sie arbeiten in der Erde und machen sie fruchtbar. Das ist auch wichtig für unsere Nahrung. Oder die Ameisen.
1: Ja.
0: Die sorgen für das Pilzwachstum.
1: Ah, das bedeutet, alles, was Klima, Natur oder Umwelt betrifft, hängt irgendwie zusammen. Auch die kleinsten Tiere sind wichtig.
0: Ja, ja. Das Totholz ist sehr wichtig und dass es liegen bleibt. Zu Hause im Garten sieht es nicht schön aus und man räumt es schnell auf. Aber dadurch verlieren wir wichtige Arten.
1: Welche Käfer und Insekten braucht es denn hier in Deutschland mehr?
0: Ja, der Maikäfer zum Beispiel. Da sinkt die Population rasant. Der ist auch wichtig für unser Ökosystem. Es ist wichtig, dass die Nahrungskette auch erhalten bleibt. Je mehr Insekten, desto mehr Vögel, weil die fressen und so weiter und so fort.
1: Interessant.

0: Die Population des Maikäfers hat sich stark verringert, vor allem der Feldmaikäfer. Wegen der Pestizide. Aber auch der Nashornkäfer hier. Auch da gibt es immer weniger in Deutschland. Und das ist doch so ein schöner Käfer. Auch der Hirschkäfer geht zurück.
1: Der ist ja riesig.
0: Ja.
1: So einen großen habe ich noch nie gesehen.
0: Hast du nicht? Das ist der größte in Europa. Er steht unter Naturschutz. Der auch. Die darf man nicht sammeln. Die stehen auf der roten Liste.
1: Spannend. Hast du einen, auf den du besonders stolz bist, weil du ihn gefunden hast?
0: Ich habe einen, der wurde sogar nach mir benannt. Da bin ich sehr stolz drauf.
1: Echt?
0: Hier.
1: Stimmt, da steht dein Name.
0: Ja.

Das rote Label oder Etikett bedeutet, dass es eine neue Beschreibung ist. Ich war in Afrika, in Kenia, und habe dort gesammelt. Das war in Pferdedung, ein richtig großer Haufen. Da habe ich den gesehen und mich gleich gewundert. Ich dachte schon, dass es eine neue Art sein könnte. Zurück in Deutschland hat sich der Verdacht dann unter dem Mikroskop erhärtet. Aber ich war mir trotzdem nicht sicher, weil das eigentlich nicht ganz meine Stärke ist. Ich habe ihn dann einem guten Freund in Frankreich geschickt und mich mit ihm ausgetauscht.

0: Er war bereit, es nochmal zu kontrollieren und hat bestätigt, es ist eine neue Art. Deshalb trägt sie meinen Namen. Rovedari.
1: Schön. Nur der hier?
0: Die zwei Reihen gehören dazu. Ein paar Beispiele für die neue Beschreibung. Vier davon hatte ich abgegeben.
1: Schön. Gibt es noch mehr, auf die du stolz bist?
0: Auf einen großen Fang bin ich auch sehr stolz. Das war auch in Afrika.

0: Das war immer ein großer Traum. Ich bekomme sofort Gänsehaut, weil er auch so schwer zu fangen ist. Die fliegen nämlich normalerweise immer sehr hoch. Also musste ich mir was einfallen lassen. Sie lieben nämlich auch Bananen. Darum habe ich einen Einheimischen, unseren Führer, gefragt, ob er mit mir Goliathkäfer fangen will. Er wusste auch, dass das nicht leicht sein würde. Wir haben uns um 4 Uhr, ganz früh am Morgen, auf den Weg gemacht. Und er hat mich zu einer Bananenplantage geführt. Da habe ich dann angefangen zu suchen und den Käfer an einer Pflanze gefunden. Da hing er, hat gedöst und vor sich hingekaut. Ich habe ihn mir geschnappt und bin immer noch stolz auf diesen Fang.
1: Könnte ich da auch einfach so einen mitnehmen und als Haustier halten?
0: Naja, also zum einen, wenn du sie sammeln willst, musst du sie auch gut pflegen und richtig dokumentieren. Mit Fundort, mit Namen und Publikation. Wie es eben ein Wissenschaftler macht.
1: Ja, wie ein Wissenschaftler.
0: Einfach sammeln und dann die Toten wegschmeißen, das ist nicht in Ordnung. Das muss man schon ernst nehmen.
1: Wow, so geordnet.
0: Ja, stimmt. Es gibt noch einen größeren in Südamerika. Der ist noch größer als der. Aber der schwerste Goliath auf der Welt ist der hier.
1: Ach was.
0: Der wiegt 120 Gramm.

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habe in meinem Garten bis jetzt 129 Wildbienenarten nachgewiesen. Und das sind noch nicht mal alle, weil es gibt viele kleine Sandbienen, Furchenbienen und auch die Blutbienen, die ich wenig gefangen habe zum Bestimmen, weil auch die Bestimmung da sehr schwierig war früher. Aber die 129, das ist schon was von den 574, die es insgesamt in Deutschland gegeben hat. Das ist das Allerbeste, wenn eben der Garten vielfältig ist, dass man möglichst viele Arten hat und dass eine Sukzession da ist, dass über den ganzen Sommerhalbjahr, vom Frühjahr bis zum Herbst, immer etwas blüht. Es geht nicht nur um die Wildbienen. Die ganzen anderen Organismen, ob das jetzt Heuhüpfer sind oder Wanzen oder Schmetterlinge oder Käfer, die brauchen das auch. Ja, das ist also der Hufeisenklee, der ganz wichtig ist für viele Wildbienen, vor allen Dingen für die Blattschneiderbienen. Und es sind kleine Blütchen. Und der Hornklee, den ich hier in der Hand habe, hat etwas größere Blüten und die stehen nicht so im Kreis. Und der Hornklee ist eben auch so wichtig oder eher noch wichtiger als der Hufeisenklee. Der blüht bis in den Juli rein, August sogar, während der Hornklee dann im Juni schon aufhört zu blühen. Die Blattschneiderbienen und die Mauerbienen gehen im Mai dann zuerst auf den Hufeisenklee und später, wenn der Hornklee kommt, dann gehen sie an den Hornklee. Keine Angst vor Disteln. Die Disteln sind ja meistens zweijährig und wenn man die raushackt, ist Ruhe. Nur die Ackerkratzdistel, die lebt über Ausläufer, kann die über mehrere Jahre leben, die kann vielleicht lästig werden, aber die muss man ja nicht anpflanzen. Was da in der Bibel ein Fluch war, Dornen und Distel soll sie euch tragen, das soll eher eine Aufforderung sein, dass man Disteln fördert. Hier diese silbrig-weißen Disteln sind also Eseldisteln und die, wenn die blühen im Juli, werden die bis zu 3 Meter hoch und bilden ganz große Blütenköpfe und da gehen dann besonders ganz seltene Blattschneiderbienen dran, zum Beispiel die größte Blattschneiderbiene Deutschlands, die Megachile lagopoda, die ist im letzten Jahr geflogen hier und die ist seit 80 Jahren in Baden-Württemberg, was riesig groß ist und auch gut untersucht, seit 80 Jahren ausgestorben. Ganz wichtig sind diese Schilfmatten, die gibt es zu kaufen in Baumärkten, meistens in 1,20 Meter Länge. Und wenn man die zweimal durchschneidet, bekommt man 3 gleiche Stücke von 40 cm Länge und die dann regensicher unterbringen. Und da gehen dann eben diese Scherenbienen rein und auch verschiedene Mauerbienen.

da die Wildblumenwiese eigentlich eine wunderschöne Idee ist, um seinen Naturgarten zu bereichern, möchte ich mal zwei Methoden zeigen, wie es möglich ist, eine Wildblumenwiese erfolgreich anzulegen. Wir haben hier vom Golfplatz Weierhof die Anfrage bekommen, ob wir gerne ein Stück Wildblumenwiese anlegen möchten. Da sind wir natürlich sehr gerne drauf eingegangen, weil wir natürlich die biologische Vielfalt fördern möchten. Und deshalb zeigen wir heute zwei Methoden hier. Einmal mit vorgefrästem Boden. Dieser Boden wurde behandelt. Das heißt, hier wurde die Grasnarbe abgetragen und danach wurde mit einer Fräse der Boden aufgelockert, sodass hier die Samen, die ausgebracht werden, eine Chance haben, wunderbar zu wachsen. Warum sollte der Boden bearbeitet werden? Wenn Sie auf Ihre normale Wiese im Garten das Saatgut ausbringen, dann hat es keine Chance, sich gegen die normalen Grassorten durchzusetzen und wird dann verdrängt durch die Wiese. Wie diese zweite Möglichkeit mit der Wellpappe funktioniert, das zeigen wir jetzt. Man sollte darauf achten, dass die Wiese wirklich kurz gemäht ist, bevor man die Pappe ausbringt. Gieß ruhig, richtig ordentlich nass machen. Es ist also nicht sinnvoll, eine Folie hierfür zu benutzen. Wir wollen etwas Kompostierbares, etwas Abbaubares, das der Erde wieder zugeführt wird und wo die Pflanzen einfach keinen Selektionsdruck haben durch die Wiese, die unten drunter durchkommt. Wir streuen jetzt erstmal die Blumenerde auf, eine 2 bis 3 cm hohe Schicht, torffrei.

ganz wichtig, weil unsere Moore, aus denen das Torf gewonnen wird, sind ganz wichtige CO2-Speicher und deshalb enorm wichtig für den Klimaschutz. Unsere Wildblumen, die lieben es nährstoffarm und die mögen es auch gar nicht gedüngt zu werden. Die möchten eigentlich einen mageren, nährstoffarmen Boden. Und weil Sand meistens nährstoffarm ist, mischen wir noch ein bisschen Sand unter die Blumenerde. Bei der Auswahl des Saatguts sollte man wirklich darauf achten, dass es samenfestes, heimisches Saatgut ist und kein Hybrid-Saatgut, das Sie vielleicht im Baumarkt erwerben können. Es gibt einige Adressen, wo Sie das herbekommen können, aber es gibt auch immer die Möglichkeit, es bei Ihrem Gärtner zu bestellen. Und dann ist es auch wirklich gesichert, dass es heimisches, regionales Wildpflanzensaatgut ist. Ich habe jetzt hier eine Mischung mitgebracht. Hier ist unter anderem drin Wiesensalbei, wilde Möhre, Klatschmohn, Kornblume, Ringelblume, die Esparzette und Margarita hatte ich, glaube ich, noch nicht. Wenn Sie, sage ich mal, 10 verschiedene Arten nur in Ihrer Wildblumenwiese haben, dann haben Sie schon 10 Insektenarten mindestens damit geholfen. Damit die Erde jetzt schön nass ist und die Samen nicht wegschwimmen, machen wir den Boden ganz nass. Das Saatgut wird mit Sand gemischt, bevor es ausgebracht wird, damit man es weitläufiger auswerfen kann. Hierfür ist Sand also sehr gut geeignet, weil der Sand schön schwer ist und auf dem Boden liegen bleibt. Und das gewährleistet auch, dass die Pflanzen nicht so nah zusammenwachsen. Wenn man das jetzt streut, dann haben die Pflanzen auch alle Platz. Also die ersten 4 Wochen sollte die Erde immer gut feucht gehalten werden und ab dann braucht man eigentlich die Wiese gar nicht mehr zu gießen. Wenn die Pflanzen wirklich schon angekeimt und hochgewachsen sind, dann reicht normalerweise der Regen aus. Bei extremen Dürreperioden von bis zu 6 Wochen und mehr kann man natürlich auch seine Wildblumenwiese gießen. Nur normalerweise in der Natur ist die Wiese auch darauf angepasst, auf längere Trockenperioden. Und wenn es mal 2-3 Wochen nicht regnet, das hält die Wiese aus. Bei der Pflege sollte man noch auf einige Dinge achten. Und zwar ist es ganz wichtig, wenn man die Wiese jetzt mäht, dass man die Pflanzen dann abräumt und nicht drauf liegen lässt. Und man sollte die Wiese auf keinen Fall düngen. Die braucht also nie Dünger. Und alles, was abgemäht wird, im Idealfall mit der Sense, geht aber auch mit dem Mäher, sollte wirklich von der Fläche runtergenommen werden, nicht drauf liegen gelassen. Dadurch magert man die Fläche noch weiter ab und dann kommen noch mehr Blumen dabei raus. Boah, ist das warm.

Ja, brauche eigentlich nur 1, 2 Meter aus dem Haus rauszugehen. Da habe ich die schönste Kräuter gerade vor der Haustür und hole dann die Sache, die ich fürs Essen brauche. Hier ist der Salbeitee, wenn es mir mal im Hals kratzt. Hier haben wir Rosmarin. Hier das schöne Lavendelsträußchen, das in ein paar Tagen dann anfängt zu blühen. Thema Kletterpflanzen, so eine Hausfassade insgesamt halte ich ja für langweilig, wenn man die Chance hat, die ein bisschen zu bebunten. Man muss ja nicht alles immer sagen, begrünen, sondern die bunt zu machen. Hier haben wir wunderschön die Kletterrose. Da beneidet uns jeder drum, jeder Spaziergänger, der vorbeigeht, sagt, oh, wie schön. Nebendran ist eine Traube, die kann man essen, eine schöne blaue Traube, die schmeckt auch unheimlich gut. Und hier für den Herbst haben wir den wilden Wein. Hier ist ja der echte Wein, hier ist der wilde Wein, der dann die schöne Herbstfärbung gibt. Vögel nisten da manchmal auch drin und da ist einfach auch Leben drin. Es muss nicht alles steril, schön weiß, gekalkt sein und getüncht sein. Bei uns darf es auch an der Hauswand leben. Ja, ich sitze ja hier gerne in der Morgensonne und tatsächlich ist das hier auch der wärmste Raum.

0: Hier bei mir im ganzen Gartengrundstück, hier knallt die Sonne eigentlich schon von morgens bis nachmittags drauf und hier ist es richtig knallheiß und hier können nur Pflanzen leben, die auch an diese Hitze angepasst sind. Und ich habe tatsächlich zwei vollkommen unterschiedliche Klimazonen auf meinem Gelände hier. Das ist Südfrankreich, sieht man auch an Thymian und hier an der Sporenblume. Das ist wirklich schön warm und auf der anderen Seite des Hauses, auf der Nordseite, da kommt die Sonne überhaupt nicht an. Und dort ist es eigentlich immer kühl, feucht. Und im Winter hält sich dort der Frost ganz lang. Das ist wie Skandinavien. Bleibt richtig an der Fingerhänge der Duft. Wahnsinn. Obwohl ich nichts abmache. Hier kann man so richtig schön in den Vorgarten reinschauen. Und da ist immer irgendwo was los. Dann saugt mal ein Zitronenfalter hier an der Nelke dran. Und ganz oft laufen dann die Mauereidechsen hier über die Steine rum und verkriechen sich oder gehen auf Jagd. Saarländische 0 auf 15 Lösungen sind hier Verbundsteine. Und das Ganze ist wirklich nur 2 Meter breit und etwa 10 Meter lang. Und was man hier einen vielfältigen Lebensraum schaffen kann, wenn man sich ein bisschen Mühe gibt und wenn man was macht und wenn man ein bisschen kreativ ist und sich nicht vom Landschaftsbauer irgendwas hinknallen lässt. Hier, bei mir darf man auch drüber laufen, die Pflanze geht nicht kaputt. Aber diese Pflanze hat wahrscheinlich fast jeder in seinem Vorgarten, wenn er so einen Steingarten und einen Vorgarten hat und blüht im April, blüht die herrlich weiß, das sind so die letzten Blüten. Und diese Pflanze ist ein hundertprozentiger Magnet für eine neue Tagfalterart, eine Kohlweißlingsart, die es im Saarland, ich glaube, 6, 7 Jahre gibt, müsste man noch mal genau nachschlagen, ich habe es nicht auswendig gelernt. Seit 6, 7 Jahren gibt es diesen Karstweißling im Saarland und er liegt genau hier ab. Wir haben 4 verschiedene Kohlweißlinge im Saarland und es ist der Neubürger unter allen Schmetterlingen. Die Raupen werden also so groß, ähnelt denen des kleinen Kohlweißlings und der Schmetterling ist, ja, ein anderer würde sagen, unscheinbar. Hier habe ich das Buch, wo ich das ich für Schmetterlingsliebhaber und Naturfreunde geschrieben habe, im Kosmos Verlag. Und hier habe ich den Karstweißling mal drin. Ein bisschen blättern. Hier ist er. Eigentlich so von dem Foto her ein ganz schönes Kerlchen. Aber ähnelt total dem kleinen Kohlweißling, der auch einen Kohl frisst. Also hier sieht man jetzt ganz viele seltsam geformte Nester, sind richtige kleine Schornsteine und danach hat diese Wildbienenart auch ihren Namen bekommen, die Schornsteinwespe. Also Wespen gehören ja auch zu den 550 verschiedenen Wildbienenarten in Deutschland und das sind ganz, ganz viele und wo es dem einen gut geht, wo so eine Massenansammlung ist, da ist der Gegenspieler nicht sehr weit und da sieht man so eine wunderschön goldig glitzernde rot-grüne kleine Wespenart, das ist die Goldwespe, die parasitiert jetzt in diesen Nestern. Das Ganze hier habe ich, jeder wird jetzt sagen, no, das habe ich extra für die gebaut, der Pfeifedeckel, das ist ein Zufallsprodukt. Ich wollte hier eine schöne Ansammlung von Bliesgau-Blumen haben. Ich habe extra den Kalk aus dem Bliesgau im Kofferraum mit nach Hause gebracht und habe ihn hier eingebracht. Nur es ist so trocken durch den Überstand. Da oben ist es so trocken, da kommt überhaupt kein Wasser hin und da ist mir alles eingegangen. Und ein paar Jahre lang hat es dann halt so gelegen, wie es dann halt gelegen ist. Der Mauerpfeffer, dem macht das nichts aus. Und dann, siehe da, die Natur hat eine ökologische Nische entdeckt. Und jetzt habe ich hier eine wunderschöne Population der Schornsteinwespe, die jedes Jahr größer wird.
1: Ja, wir stehen jetzt gerade vor einer Apfelrose, die wirklich interessant für Insekten ist und die auch sehr gut riecht. In einem Teilbereich von einem sehr trockenverträglichen Garten, also einem Beet, das wunderbar geeignet ist für diese Klimaerwärmung, die wir bekommen. Die anpassungsfähigen Pflanzen, die Sie hier sehen, sind auch für Insekten geeignet. Abgedeckt ist das Beet mit Split, aber es ist natürlich eine echte Alternative zu diesen keimfreien Kiesgräbern, die ja überall entstehen, die unsere Dörfer hässlich und lebensfeindlich machen. Und auch dazu beitragen, dass unsere Dörfer sich aufheizen. Und mit solch einem Beet, das, wenn es angewachsen ist, maximal in dieser Größe vielleicht 3 Stunden Arbeit im ganzen Jahr bedeutet, kann man wirklich Farbe, Erlebnis

0: und Lebensraum für Insekten schaffen. Also toll sind auch diese Allium, dieser Zierlauch, auch was für Insekten und der sich natürlich auch mit diesen Pflanzen sehr schön kombiniert. Wenn das Laub dann abgetrocknet ist, wachsen andere Pflanzen über diesen Allium und werden dann dieses Laub abdecken. Eine schöne Pflanze auch für ein solches Beet ist auch zum Beispiel dieser Storchenschnabel, der auch an trockenen Standorten wunderbar gedeiht, der schöne lila Blüten hat. Und den kann man auch ganz toll kombinieren, zum Beispiel mit dieser Aster oder mit Teucrium oder mit Helenium. Also der passt auch sehr schön und man hat das ganze Jahr über einen Blütenflor von Frühling. Da sind es dann die Zwiebelpflanzen bis in den Herbst zu den Astern hin. Also es blüht von März bis November immer etwas in diesem Beet. Wenn man sehr schnell was für Insekten tun will und eine offene Fläche hat, kann man auch hier wie mit Phacelia einsehen, ist eine tolle Pflanze. Sie sehen ja, das Beet ist voll Bienen und Hummeln. Ist eine Pflanze, die auch den Boden verbessert, ist eine Zwischenbegrünung. Wir pflanzen das immer, solche Beete, bevor wir nachher mit einjährigen Sommerpflanzen und Schnittpflanzen so ein Beet dann begrünen. Versuchen wir natürlich, so Phacelia vorher einzusehen. Die Wurzel und auch das Laub verbessert näher den Humusgehalt. Und wir haben solche Pflanzen immer als Zwischenfrucht. Und wenn man seinen Kindern mal sehr schnell ein Beet begrünen will, gibt es zum Beispiel diese Phacelia-Mischung. Da gibt es auch noch andere Sommerblumenmischungen. Und die bieten gerade für junge Leute, die vielleicht ihr Haus neu anlegen, sind das Zwischenbegrünungsetappen, bis man wirklich den Garten dann angehen kann. Das ist immer eine schöne Lösung. Die ist einjährig, die ist kurzlebig, aber sie ist toll. Und man hat sehr schnell einen tollen Effekt.
1: Warum habe ich den Draht da davor? Da gehen die Spechte gern dran und auch der Kleiber. Und die picken dann da und holen sich die Larven raus. Und das ist speziell eine Kiste für Seidenbienen. Und da sind hunderte von Seidenbienen drin. Und dann kommt ab und zu ist es so unterminiert, dass dann Schichten abplatzen, aber die Kiste ist ziemlich tief, sodass dann immer noch genügend Platz bleibt. Die Mischung ist also ein Geheimnis. Da habe ich auf 20 Schaufeln Sand, Feinsand, eine Schaufel Zement zusammengemischt. Wenn es zu weich ist, dann stürzt es runter, hält nicht. Und wenn es zu hart ist, dann kommen die nicht rein. Die müssen jedes ausschachten mit ihren Mandibeln, mit ihren Zangen, müssen die da reingraben. Und diese Seidenbiene ist übrigens ein Gebäudezerstörer, wenn also ein Gebäude aus weichem Sandstein gebaut ist, dann kann es vorkommen, dass eben diese Seidenbiene, Coletes davisanus heißt sie, dass die dann Löcher in den Sandstein macht, an den Häusern. Und das ist natürlich nicht so gut. In diesem Trog ist Lösslehm drin und den muss ich immer feucht halten, weil dann können Wildbienen, also gerade die Mauerbienen, können sich da ihr Nistmaterial holen, um die Zellendeckel zu bilden. Und die haben manchmal Schwierigkeiten, wenn lange Trockenheit ist, dann finden die nichts. Und dann gehen die in Erdspalten rein, wo die Erde aufreißt, nur um eben an feuchten Lehm oder feuchten Boden zu kommen. Sehr ergiebig ist diese Methode, dass man sich einen Topf kauft, der parallele Wände hat, also alles im rechten Winkel. Und da stellt man dann diese Röhrchen rein, die es zu kaufen gibt. Papierröhrchen, in diesem Fall mit 14 cm Länge. Und dann teigt man Lehm oder Löss an und macht auf den Grund der leeren Kiste einen Brei und steckt die Röhrchen da rein, damit die hinten geschlossen sind. Und dadurch, dass alles rechtwinklig ist, liegen die schön parallel und gehen nicht auseinander, wenn das eben ein konischer Untersatz

0: Panzerwehr. Da gehen dann vielleicht 5, 6 Zellen passen da rein und es sind 700 Röhrchen, sind also 3.500 bis 4.000 Wildbienen, die da entstehen fürs nächste Jahr. Unten sind also Bambusröhrchen, die sind natürlich auch sehr geeignet, müssen aber auch geschlossen sein.
1: Gilt auch immer im Garten mehrere Strukturen, eine Vielfalt an Strukturen aufzubauen. Nicht ein eintöniger Garten, wo nur Rasen ist oder nur Hecke oder nur Bäume, sondern von jedem so ein bisschen. Das hilft der Natur eigentlich am allermeisten.

Ja, das ist ein Stück aus dem Bliesgau, in meinem geliebten Bliesgau mit einer schönen Salbei-Glatthaferwiesen, so heißen die, die auch nur auf Kalk wachsen. Und hier habe ich mal ein Stück Kalkrefugium geschaffen im Garten, 5 Quadratmeter, keine 5 Quadratmeter, überall Kalkboden, den ich aus dem Bliesgau mit dem Kofferraum hierher transportiert habe. Und hier sind Pflanzen, die gibt es bei uns tatsächlich nicht. Salbei-Glatthaferwiesen, hier ist der Wiesensalbei, da ist die Espasette drin, die gibt es bei uns nicht. Der Wundklee, den gibt es bei uns nicht. Hier den kleinen Hufeisenklee, den haben wir bei uns auch nicht. Und dann ein paar Sachen wie der Hornklee oder die Marguerite, die bei uns zum Teil ja regelrecht schon selten geworden sind. Aber das sind die schönsten und buntesten Wiesen im gesamten Saarland. Ich würde sogar sagen im südwestdeutschen Raum. Schöner geht es eigentlich nicht mehr. Und so ein kleines Fleckchen, das ist so mein persönliches Highlight immer im Garten, obwohl ich mal ja die große Blume, wie sie hier gemacht haben mit viel Aufwand, aber die paar Quadratmeter, das ist für mich das optische Highlight. Ja, hier sind 2 von 5 kleine Teiche. Die sehen optisch mit Sicherheit nicht so toll aus, aber sie sind gebaut worden für eine einzige Tierart, und zwar der europaweit gefährdete Gelbbauchunke. Und tatsächlich in den eher unansehnlichen Teichen, wo das Wasser einmal vertrocknen muss, die müssen einmal im Jahr austrocknen, damit die Libellenlarven und die Molche da rausgehen. Dort legt die Gelbbauchunke mehrere Weibchen, legen jedes Jahr ihre Eier ab. Ich finde also jedes Jahr die Eier, und die reproduziert sich am allerliebsten in den beiden Teichen, ne? Wo jeder sagt, boah, im Sommer sind sie sogar trocken. Aber sobald jetzt ein Starkregen kommt, werden die anfangen zu rufen, werden sich finden und werden genau hier ablegen. Im Moment sind die in einem großen Tümpel drin. Oben sind noch 3 Teiche. Also ganz gezielt für eine Tierart wirklich gebaut, dass sie sich hier fortpflanzen kann, und die ist im Saarland vom Aussterben bedroht, die Tierart, und ist europaweit gefährdet. Das ist der Rotkohl, im Saarland sagen wir Plog, hab es zu dem Zeugs. Also Kohl ist für eine Schmetterlingsart ganz besonders wichtig. Wenn ich gefragt werde, was kann ich denn für Schmetterlinge tun, da sage ich immer, mein erster Tipp ist, kauft 4 Kohlpflänzchen, kostet genau 1 Euro, pflanzt sie auf einen Quadratmeter irgendwo hin, egal wohin, und mit 100%iger Sicherheit wird im Sommer der große Kohlweißling, das Weibchen, hier seine Eier ablegen und wird sich fortpflanzen. Der große Kohlweißling ist mittlerweile eine gefährdete Tagfalterart bei uns. Warum? Ja, wer pflanzt denn noch Kohl im Garten? Und das Schöne am großen Kohlweißling, das ist die einzige Schmetterlingsart, bei dem man alle Entwicklungsstadien wirklich beobachten kann. Man sieht die Eier, wenn er abgelegt hat. Man sieht die Raupen, die sind ja ganz auffällig, gelb-grün. Und wenn die Raupen verpuppungsreif sind, wenn sie vollgefressen haben, sausen die zur nächsten Hauswand, suchen sich eine Fensternische oder unter dem Dachsims und verpuppen sich dort. Das ist die einzige Schmetterlingsart, wo wir bei uns im Saarland eigentlich als Laie auch mal eine Puppe sehen können. Und im Sommer, im Frühjahr darauf, wird er dann schlüpfen. Also man tut was für eine bedrohte Schmetterlingsart. Man sieht den Erfolg sofort. Kann man in jedem Kindergarten machen, empfehle ich in jedem Kindergarten, in jeder Schule. Und man kann alle Entwicklungsstadien bei einer einzigen Tagfalterart sehen. So, eine schöne Möglichkeit, auch aus dem Garten wirklich wieder richtig was zu ernten. Das ist ein Hochbeet. Wir werden alle ein bisschen älter. Man braucht sich nicht so bücken. Und die Erträge im Hochbeet sind gegenüber dem normalen Garten wirklich enorm. Ich habe selbst festgestellt, ich bin wirklich total begeistert. Salat am 10. Mai schon den ersten Salat rausgeholt und auch wirklich mal Gemüse rausgeholt, das ich vorher in der Größe und der Qualität auch vorher nicht gekannt habe. Versteht sich von selbst, dass man nur mit Kompost arbeitet, maximal mal ein bisschen Mist und mit Kunstdünger und Spritzmittel, dass die tabu sind.

0: dann könnte ich mir die Sache ja auch im Aldi für 50 Cent kaufen. Ne? Hier ist alles natürlich Bio, das ist selbstverständlich.
1: Ja, so ein Nutzgarten, der macht wirklich viel Arbeit. Wenn man in Urlaub fahren will, gibt es die Ernte. Man muss bei Trockenheit wässern. Und man muss natürlich, wenn man schon gesundes Obst und Gemüse produzieren will, natürlich auch biologisch ergärtnern. Da gibt es gar keine Alternative dazu. Und da gilt es natürlich auch ein paar Grundbegriffe. Die muss man intus haben. Zum Beispiel ist wichtig, dass es Pflanzen gibt, die sich gegenseitig nicht mögen, Pflanzen, die sich gern haben, dass man auf Mischkulturen achtet, dass man in jedem Jahr auf den Standort was anderes pflanzt. Das sind alles so Dinge, die wichtig sind, dass man vielleicht den Rasenschnitt, den man normalerweise wöchentlich zur Kompostanlage fährt und damit viel Abgase produziert, vielleicht besser im Nutzgarten verwendet. Nämlich diese Mulchschicht ist ideal geeignet, um Feuchtigkeit zurückzuhalten. Schöne Pflanze, gerade im Frühjahr, die auch schmackhaft ist, ist so der Schnittlauch. Kennt jeder. Aber der Schnittlauch, die Schnittlauchblüten sind natürlich für Insekten auch interessant. Und ich schneide den Schnittlauch nicht immer komplett zurück, sondern lasse immer Einzelpflanzen ausblühen, sodass die Insekten immer was haben. Man kann sich ja mehrere Pflanzen dann auch ins Beet bringen. Und der Schnittlauch ist auch eine schöne, aparte Pflanze. Schmackhaft, für die Insekten schön und sieht gut aus. Ist doch wie Kinderüberraschung. Dann gehen wir mal in den Staudengarten. Gehen wir erstmal durch. Da komm. Komm, mein Schatz. Stauden eignen sich ja für alle Lebensbereiche im Garten, von schattigen bis zu sonnigen Flächen. Stauden sind ja krautige Gewächse, die im Winter erfrieren, aber nochmal im Frühling austreiben. Sie sind also mehrjährig. Stauden können über Jahrzehnte hinweg ihren Garten verschönern. Also eine tolle Pflanze. Und wenn man die richtigen Kombinationen auswählt, sind sie auch absolut pflegeleicht. Das heißt, hier in diesem Gartenbereich braucht man nicht viel zu pflegen. Wichtig ist, dass man vielleicht einzelne Gruppen, die zu dominant sind, etwas zurückdrängt. Aber es ist viermal im Jahr geht man hier durch und der Garten sieht perfekt aus. Und es ist eine Pflanzenkombination, die von Frühling bis Herbst immer etwas bietet. Der Garten wächst mit der Zeit hoch. Also hier gibt es viele Pflanzen, die jetzt erst im Spätsommer zur vollen Pracht gelangen. Dann gibt es auch hier nochmal einen Höhepunkt. Und der Garten bietet immer etwas zum Anschauen. Es blüht immer irgendwo was. Und es ist natürlich ein Garten, der auch sehr naturnah ist und sehr naturhaft ist. Und für viele Insekten und auch für Vögel natürlich toller Lebensraum ist. Diese Stauden kommen aus vielen Ländern, aber sie sind natürlich hier klimafest. Sie kommen auch mit dem Standort gut zurecht. Und sie blühen oft genau dann, wenn unsere einheimischen Stauden und Wiesen sozusagen abgemäht sind oder für Insekten nichts mehr an Nahrung bieten können. Deshalb ist das eine tolle Ergänzung. Und ein Garten ist ja auch eine Mischung aus Nutzpflanzen, aus einheimischen Pflanzen, aus Kulturpflanzen, und das macht ja auch den ganz speziellen Charakter eines Gartens aus.

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0: Ganz schön viel zu tun für diesen Mann hier. Steffen Bilger ist neuer Bundesverkehrsminister und muss damit einen Bereich revolutionieren, der immer noch auf hohen Treibhausgasemissionen sitzt. Wir haben ein paar Ideen, wie das funktionieren könnte und schauen in die Details. Damit hallo zu unserer Klimazeit. Ja, gut ein Jahr war Patrick Schnieder Bundesverkehrsminister und musste kämpfen mit einem Lebensbereich, dem Verkehrssektor, der die Menschen so unmittelbar berührt, dass es schwer scheint, sich klimaschonender zu verhalten. Wohlwollend könnte man sagen, ihm blieb ja auch nicht viel Zeit für Revolution, all der Probleme. Wir schauen noch mal zurück.
1: Dass Schnieder vor 15 Monaten von seinem Vorgänger Wissing eine Herkulesaufgabe übernommen hatte, war klar. Dass er die Probleme nicht sofort lösen könnte, auch. Hauptproblem, die Bahn. Mit ihm wurde sie nicht wirklich pünktlicher. Und er musste sich der Kritik des Bundesrechnungshofes stellen, das Ministerium habe die Bahn nicht unter Kontrolle. Dann der Sanierungsstau von 8000 schadhaften Brücken. In Ludwigshafen machte der Asphalt einer Brücke, kaum war sie saniert, unter der Hitze schlapp. Eine Hoffnung Schnieders für den Straßenbau war das Sondervermögen des Bundes.
2: Wir haben jetzt viel Geld zur Verfügung, vor allem für Erhaltungsmaßnahmen. Das wollen wir beim Straßenbau in die Brückensanierungen stecken. Das ist eine Riesenaufgabe, aber der stellen wir uns jetzt.
1: Doch für den Neubau von Straßen und Brücken gab es vom Sondervermögen des Bundes nichts. Das soll Schnieder beim Kanzler mehrfach angemahnt haben. Erreicht hat Schnieder vor allem, dass Veränderungen angestoßen wurden. Für alle Bürger hat er die Fortsetzung des Deutschlandtickets gegen innere Widerstände durchgesetzt. Auch für seinen Nachfolger Steffen Bilger bleibt das größte Problem wohl die Bahn. Dazu hatte sich Schnieder im vergangenen Jahr auf eine Weise geäußert, die dem Kanzler auch nicht gefallen haben dürfte.
2: Viele setzen das Nicht-Funktionieren bei der Bahn gleich mit einem Nicht-Funktionieren unseres Staates. Ich halte das für brandgefährlich. Wir müssen zeigen, dass unser Staat funktioniert und auch zeigen, dass die Bahn funktioniert.
1: Schnieders Nachfolger wird beweisen müssen, dass unter ihm die Bahn und der Staat funktionieren.
0: Große Erwartungen also an Steffen Bilger. Doch was braucht's, damit der Verkehrsbereich endlich vom Sorgenkind zum Vorzeigerschüler wird? Das fragen wir jetzt Mobilitätsforscher Alistair Loder von der TU München, Mitglied im Expertenrat für Klimafragen. Herr Loder, aktuell ist Steffen Bilger ja vor allem in Sachen Klimaanpassung unterwegs. Wichtige Wasserstraßen wie der Rhein, die leiden unter Niedrigwasser. Wie wichtig wird es denn künftig, auch sowas wie Klimaanpassung mitzudenken im Verkehr?
3: Guten Tag, Frau Schreiber. Da bringen Sie einen sehr wichtigen Punkt auf, denn bisher haben wir im Verkehr immer eigentlich für den Durchschnitt geplant. Wir haben nie wirklich für die extremen Ereignisse geplant. Also wir haben zum Beispiel nie daran gedacht, das Verkehrssystem darauf auszulegen, dass an dem Tag, wo alle nach Italien fahren wollen, auch tatsächlich die Autobahn dafür bereit ist. Und wir sehen jetzt bei den Extremwetterereignissen, dass wir das mitdenken müssen zu einem gewissen Punkt. Das Problem ist nur, dafür haben wir gar nicht die gesetzlichen Grundlagen und auch gar nicht die Finanzierungsinstrumente. Und wenn wir jetzt auch einen internationalen Blick mal nach Singapur zum Beispiel werfen, wo Singapur schon von Anfang an mitdenkt, die Stadt so zu bauen, die Verkehrsinfrastruktur so zu bauen, dass man sich dort wohlfühlen kann, dass man gegen Hochwasser zum Beispiel geschützt ist, dann gibt es dort auch positive Beispiele, die man dann auch auf andere Länder übertragen könnte im Bereich der Planung.
0: Jetzt haben wir genau das ja auch im Film gesehen. Also Schnieder hat priorisiert, Straßen und Brücken sanieren zu lassen. Gleichzeitig gilt die Bahn auch als Schlüssel für klimafreundliche Mobilität, hat aber riesige Probleme. Wo sollte Bilger da aus Klimasicht seine Priorität setzen?
3: Wir müssen uns einfach anschauen, wo die Bahn eigentlich eine sehr, sehr wichtige Rolle in unserer Gesellschaft einnimmt. Und da für mich zum Beispiel sehr wichtig zu nennen, dass die Metropolitanräume in Deutschland, also München, Berlin, das Ruhrgebiet, nur funktionieren durch einen gut funktionierenden ÖPNV. Wir müssen uns vorstellen, in München pendeln 200.000, 300.000 Personen jeden Tag mit der S-Bahn in die Stadt. Die Straßen geben das einfach nicht mehr her, dass diese Menschen mit dem Auto in die Stadt reinpendeln. Das heißt, in den urbanen Räumen müsste das Verkehrssystem funktionieren. Sonst funktioniert die Wirtschaft nicht. Das Gleiche gilt auch für die Logistiksparte. Wenn Sie am Hamburger Hafen anrufen, wenn Sie in der deutschen Chemieindustrie anrufen, ohne eine funktionierende Güterlogistik auf der Schiene funktioniert diese Wirtschaft einfach nicht. Und zu priorisieren, dass wir sagen, wir haben natürlich Prestigeprojekte, die auch vielleicht für die Reisenden oder für wenige Reisende sinnvoll sind. Aber wir müssen die Wirtschaft am Laufen halten. Und dazu gehört auch eine Priorisierung auf die Bereiche, wo die Bahn wirklich eine elementare Rolle spielt.
0: Herr Loder, woran würden Sie dann am Ende der Amtszeit von Steffen Bilger festmachen, ob er beim Klimaschutz im Verkehr wirklich erfolgreich war?
3: Das ist eine sehr gute Frage, die natürlich sowohl eine technische als auch eine politische Antwort nach sich zieht. Politisch werden das die Wählerinnen und Wähler natürlich dann beantworten an der Urne. Aber im Endeffekt aus der technischen Seite ist, dass wir sehen, dass das Wachstum in der Dekarbonisierung einfach sich

0: versteht dich, was wir gerade sehen, und dass wir dort entsprechend die Sektorenziele im Verkehrssektor doch noch in irgendeiner Art und Weise erreichen.
1: Sagt Mobilitätsforscher Alistair Loder. Besten Dank für das Gespräch.
0: Danke Ihnen.
1: Ja, Sanierung, das haben wir gerade gehört. Das wird also auch Steffen Bilger noch beschäftigen. Doch neuer Asphalt besteht auch aus Erdöl und verursacht schon bei der Herstellung und im Straßenbau hohe Mengen CO2. Bei seiner Antrittsrede hat der neue Verkehrsminister bekannt gegeben, mit ihm soll Sanierung schneller gehen. Wir haben ein Unternehmen getroffen, das heute schon vormacht, wie es klimaschonender geht.
2: Dieser Asphalt hat es in sich. 350 Meter Fahrradstraße in Rheine und beim Bau sparen die Asphaltierer jede Menge CO2. Das geht schon los bei den Temperaturen. Nicht mal 150 Grad statt der üblichen 180.
3: Damit liegen wir einige Grad niedriger als im konventionellen Bereich. Und damit können wir halt sehr viel Energie einsparen im Mischwerk. Und gleichzeitig heißt das natürlich CO2 einsparen, weil man deutlich weniger aktuell ist es noch Braunkohlestaub verfeuern muss. Und das hilft eben auch ein gutes Stück in der CO2-Bilanz.
2: Auch der Asphalt selbst ist anders. Zum Bitumen dazugemischt jede Menge Pflanzenkohle. Sie besteht aus alten Bäumen und Ästen, die eine Firma in Dülmen unter Luftabschluss erhitzt. Im sogenannten Pyrolyseverfahren. Eine weitere große CO2-Ersparnis.
4: Weil normalerweise das Waldrestholz verrotten würde, das CO2 wird gasförmig, geht in die Atmosphäre. Wir machen es in der Pyrolyse zu einem festen Stoff und bauen es dann in Beton und Asphalt ein.
2: Die Baufirma aus Rheine hat herausgefunden, dass die sehr feine Kohle den Straßenbelag nicht nur umweltfreundlich, sondern auch besser macht.
3: Dass wir mit der Pyrolysekohle ein Instrument gefunden haben, die technisch dem Asphalt hilft und gleichzeitig sehr viel CO2, also vor allem diesen Kohlenstoff, dauerhaft über 1000 Jahre im Asphalt einlagern kann. Und damit schaffen wir den Asphalt 73%, wie in diesem Fall, CO2-ärmer zu bauen als eine herkömmliche Mischung. Also das ist schon sehr viel.
2: Doch die Biokohle ist nicht das ganze Geheimnis. Bei der klimafreundlichen Straße in Rheine ist der Aufbau auch anders. So ist hier die Frostschutzschicht aus Schotter deutlich dicker. Die Tragschicht und die reine Asphaltdecke aber dünner als im konventionellen Straßenbau, weil in diesen Schichten viel erdölhaltiges Bitumen steckt. Schon im vergangenen Jahr haben die Pioniere aus dem Münsterland klimafreundlich asphaltiert, einen großen Parkplatz der Post in Duisburg. Und der habe sich im Alltagsbetrieb bewährt. Die kurze Fahrradstraße in Rheine kostet 800.000 Euro und damit nur 4% mehr als eine normale Straße.
5: Wir sparen hier 40 Tonnen ein. 40 Tonnen hört sich erstmal nicht viel an oder kann man auch schlecht fassen. Wenn man es aber mal umrechnet, sind das 280.000 Kilometer. Das ist ungefähr 7-mal um die Erde mit einem normalen Pkw fahren. Das ist sehr gut. Und wenn wir das überlegen, dass wir das zukünftig öfter anwenden, dann leisten wir nicht nur einen symbolischen Beitrag, sondern einen echten Beitrag für die Klimaneutralität von Rheine.
2: Das Verfahren, versichert die Baufirma, kann für jede Straße in Deutschland angewendet werden.
1: Ja, und damit auf diesem Asphalt nicht nur Autos und Busse, sondern auch mehr Fahrräder rollen, gibt es in Deutschland eigentlich einen nationalen Radverkehrsplan. Der soll Radfahren auch sicherer machen. Doch es ist noch immer so, dass die Zahl der Fahrradunfälle im Straßenverkehr auf hohem Niveau stagniert, zuletzt sogar gestiegen ist. Wer sich also klimafreundlicher verhalten will, der riskiert echt was, wie auch die Forschung zeigt.
6: Gute Fahrt.
7: Stress beim Radfahren. Den will ein Forscherteam messen. Der Testradler ist dazu mit Sensoren und Kameras ausgerüstet. Die Forscher wollen Antworten auf die Frage, wodurch wird Radfahren so stressfrei, so angenehm, dass immer mehr Autofahrer aufs Rad umsteigen?
8: Wir wollen ein kontinuierliches, möglichst stressarmes, objektiv und subjektiv sicheres und angenehm befahrbares Netz haben.
7: Damit, so die Forscher, würden mehr Autofahrer motiviert, aufs Rad umzusteigen. Das würde die Straßen entlasten. An der Hochschule Karlsruhe verkabelt das Team einen Versuchsradler. Eine Eye-Tracking-Kamera soll den Forschern Durchblick verschaffen. Sie zeichnet auf, was der Radler fokussiert.
8: Wir wollen nicht mehr den Radfahrer von außen beobachten und irgendwo schauen, was er denn da so hat, sondern wir wollen uns in die Rolle der Radfahrenden reinversetzen.
7: Dazu messen sie mit diesem Armsensor auch permanent während der Fahrt Körperwerte, die Auskunft geben über den tatsächlich empfundenen Stress. Ein Stressfaktor, der Abstand, den Autos einhalten. Den zeichnet dieser blaue

0: Abstandsmesser auf. Bislang wurde den Autos in der Stadt der meiste Platz eingeräumt. Künftig sollen die auch anderen etwas davon abgeben.
1: Das sind Fußgänger und Radfahrer. Das sind die, die dafür sorgen, dass eine Stadt, wenn wir uns dort bewegen, einen Verkehrsraum, der viele Radfahrer und Fußgänger, den empfinden wir als lebendig, lebenswert, urban. Und das machen nicht die Autos aus, die einen Lebensraum urban machen. Das sind die Fußgänger und Radfahrer.
0: Die Messungen werden sofort ausgewertet. Sie zeigen deutliche Reaktionen des Radfahrers.
2: Das ist genau eben da, wo wir jetzt hier in der Hochschule sind. Dann mit diesem Weg, so rum ging die Fahrt. Da war das so eine typische Situation, Ampelsituation. 51 Stressmomente hat der gute Mann gehabt unterwegs. Ha, jetzt schauen wir mal, wo die waren.
0: Vor allem an Stellen, an denen er zu wenig Platz hatte, Autos ihm zu nahe kamen. Auch ein Forscherteam des Instituts Salzburg Research hat gemessen, wie nahe Autos Fahrrädern kommen bei über 7000 Überholvorgängen in Deutschland, Österreich und der Schweiz. Das Testrad war bestückt mit Laser- und Ultraschallsensoren sowie Kameras.
3: Messen können wir somit einen gesamten Überholvorgang, das heißt nicht nur der Überholabstand, der seitliche, sondern auch, wie lange fährt das Fahrzeug hinter dem Radfahrenden her, bevor es ausschert, um zu überholen und wieder einzuscheren.
0: Wenn Autofahrer den gesetzlichen Mindestabstand von 1,50 Meter einhalten, so das Forscherteam, ist Radfahren angenehm. Aber die Messungen mit dem Testrad sind ernüchternd. Die Lasermessungen zeigen, Autos, hier die grünen Kästen, überholen die Fahrräder, die rote Linie hier in der Bildmitte, oft viel zu nah. Das schrecke viele vom Radfahren ab.
4: Die Haupterkenntnis ist, dass auf beengten Straßenverhältnissen mit der bestehenden Infrastruktur zu knapp überholt wird. Im Mittel liegen die Überholabstände so zwischen 1,10 Meter und 1,20 Meter.
0: Die Verkehrsexperten empfehlen unter anderem, den markierten Radstreifen auf 2 Meter zu verbreitern und so die Autos auf Abstand zu bringen. Und auf schmaleren Straßen generell Tempo 30 einzuführen. Dort sollten dann auch großflächig auf die Fahrbahn aufgebrachte Piktogramme auf den Vorrang der Radfahrenden hinweisen. Zurück nach Karlsruhe. Viele Wege bieten hier genug Platz für Radler. Aber dieser hier wird plötzlich auf einen Gehweg geleitet.
2: Jetzt sieht man auch wieder, wenn da jetzt Fahrradfahrer und Fußgänger zusammenkommen, dann wird es schon schmal. Und jetzt hier, ne? Es ist wunderbar. Mit dem Lastenrad, da geht es gerade noch so, aber es ist halt nicht unbedingt entspannt.
0: Parkende Autos ragen in den viel zu engen Radfußweg. Ein Auto belegt mindestens 6-mal mehr Stellfläche als ein Fahrrad. Viel toter Raum der Radfahrenden und Passanten fehlt. Die zwingt man dazu, sich um den knappen Rest zu streiten. Mehr Fahrräder, weniger Autos, weniger Staus. Das würde letztlich auch den Autofahrern zugutekommen.
5: Tja, noch viel zu tun. Da sollte Steffen Bilger also zumindest nicht langweilig werden. Sollte Ihnen aber Langeweile drohen, dann freue ich mich, wenn Sie reinschauen in die vergangenen Folgen der Klimazeit in unserer ARD-Mediathek. Wir sehen uns kommende Woche wieder an dieser Stelle. Bis dahin, machen Sie es gut.

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Herzlich willkommen im Nachtcafé. Schön, dass Sie da sind. Vielen Dank. Sommer, Dankeschön. Sommer, Ferien, Urlaub, das ist für viele die schönste Zeit des Jahres. Und viele wollen dann einfach ausspannen zu Hause, andere verreisen, wollen vielleicht auch gar nicht mehr zurück. Und noch wieder andere haben vielleicht einen Urlaub, der eine völlige Pleite ist. Endlich Urlaub. Und jetzt, das ist unser Thema im Nachtcafé. Und ich bin gespannt auf diese Gäste.

0: Tommy Krapweis, der deprimiert wie seine Erfindung Bernd das Brot im Campingbus der Eltern saß, denn als Kind waren diese Familienurlaube für ihn die Hölle. Angelika Jäger, die Rente und Ersparnisse in Kreuzfahrten investiert, bis kein Geld mehr da ist, weil es für sie einfach nichts Schöneres gibt. Jackie und Thomas Zieber, die mit ihren beiden Kindern vor einigen Jahren auf Reisen gingen, um dann nie wieder zurückzukehren. Matthias Bayer, es sollte für ihn ein schöner Tauchurlaub werden, doch der endete in einer Katastrophe. Außerdem im Nachtcafé Dr. Ingo Bolk, der sogar seinen Urlaub damit verbringt, seiner Arbeit als Zahnarzt nachzugehen, jedoch unter ganz anderen Umständen. Sowie Larissa Küscheli, die sich im Türkeiurlaub in ihren Hotelanimateur Erin verliebte. Herzlich willkommen an Sie und herzlich willkommen nochmal an die gesamte Runde. Frau Küscheli, dieser Türkeiurlaub war ja der erste ohne Eltern.
1: Richtig.
0: Und es sollte so ein Mädelsurlaub werden. Sie waren mit einer Freundin dort,
1: genau.
0: Ja? Was hatten Sie denn so für Erwartungen an diesen Mädelsurlaub?
1: Also, ja, was man halt von so einem Mädelsurlaub erwartet.
0: Ja.
1: Freiheit, Party, rausgehen, machen, was man möchte. Einfach einen drauf machen, den ganzen Tag sonnen, essen. Nicht schlafen am besten.
0: Ich glaube, da können hier viele das nachvollziehen, dass sie diese Erwartungen dann hatten. Sie waren in einem Hotel. Dann gab es da diesen Animateur. Ich habe den gerade schon mal genannt. Wie schnell ist da ein Auge draufgefallen?
1: Direkt am ersten Abend eigentlich. Ich habe ihn gesehen und fand ihn dann ganz süß. Also tatsächlich sehr süß.
0: Ja, und hatten Sie den Eindruck, er findet Sie denn umgekehrt auch entsprechend süß?
1: Ich glaube, er hat mich am ersten Abend gar nicht wahrgenommen, weil er auf der Bühne stand und seine Minidisco getanzt hat und natürlich mehr Mädels vor ihm saßen. Mhm. Aber für mich stand halt nur ein Animateur da. Deswegen ist er mir direkt ins Auge
0: Also
1: gefallen.
0: Ihnen ist das schon mal aufgefallen. Ja, wie ging das denn dann weiter? Also es war gleich am ersten Abend. Wie ging es dann weiter? Haben Sie sich dann angenähert? Haben Sie mal Kontakt gesucht? Haben Sie geguckt, kommt da vielleicht auch mal ein Blick zurück?
1: Genau, also ich habe tatsächlich am ersten Abend dann auch geschaut. Er ist dann mal vorbeigelaufen, hat mich angegrinst, angezwinkert, ist aber dann am nächsten Tisch genauso vorbeigelaufen, hat gelacht und gezwinkert. Und dann dachte ich, ja, okay, ich glaube, das ist halt sein Job.
0: Also das war erstmal so ein bisschen Downer, dass Sie dachten, na ja, also dann gilt das ja nicht mir.
1: Genau.
0: Und dann, wie ging's dann weiter?
1: Er ist dann zu unserem an den Tisch gekommen tatsächlich auch und hat gefragt, ja, möchtet ihr mit zur Disco-Tour kommen? Und wir wurden tatsächlich bei uns zu Hause in Deutschland schon gewarnt, geht auf gar keinen Fall mit irgendwem mit. Es wird irgendein türkischer Animateur zu euch kommen und euch nach der Disco-Tour fragen. Auf gar keinen Fall. Dann kam er zu uns eben an den Tisch, hat Besagtes gefragt und ich habe meine Freundin angeschaut und meinte, das passiert wirklich, das kann doch nicht sein. Ja, wir saßen aber tatsächlich noch mit anderen Deutsch-Türken sozusagen am Tisch und die haben dann auch direkt gesagt, nee, du, alles cool, wir fahren da auch jeden Abend mit, der bringt uns zum Club, passt da auf und bringt uns auch wieder zum Hotel zurück. Ja, und dann haben wir halt gesagt, ja klar, dann gehen wir mit.
0: Und?
1: Im Club habe ich ihn dann angesprochen und habe gefragt, kommst du denn wieder an unseren Tisch? Weil er uns zum Tisch gebracht, ist weitergelaufen. Er meinte, ja, ich komme, ist aber nie wiedergekommen.
0: Oh.
1: Hat mich da einfach am Tisch gelassen.
0: Aber erstmal danke, dass Sie uns so in diese Urlaubsatmosphäre reinholen. Also vielen Dank dafür. Jetzt ging es ja auch nicht optimal weiter. Ein paar Tage vor Ihrem Abschluss sind Sie dann auch noch krank geworden. Waren Sie dann nur noch auf Ihrem Zimmer oder wie sind Sie dann damit umgegangen?
1: Ja, also ich meine, das war drei Tage vor Abflug, ging es mir schon sehr schlecht. Mhm. Ich habe auf einmal nichts mehr geschmeckt, nichts gerochen. Das war ja auch zur Corona-Zeit damals, als ich im Urlaub war. Und mir war dann auch relativ schnell klar, oh, ich glaube, da ist was angekommen bei mir an Krankheit. Und wir mussten uns dann am letzten Tag testen, tatsächlich. Das waren ja noch die Regeln, bevor wir nach Deutschland fliegen. Und der Test war dann positiv.
0: Okay.
1: In der Zeit hatte ich mich dann auch schon mit dem Animateur so angefreundet.
0: Was heißt angefreundet?
1: Ich habe ihn halt noch ein paar Mal öfter angegrinst und irgendwann ist es dann doch hängen geblieben.
0: Ja, aber es war noch nicht so oder gab es schon?
1: Nee, also

0: Tagen schon ein bisschen so gezeigt. Und dann saßen wir eben bei ihm zu Hause und dann kam der Anruf meiner Freundin. Mhm. Larissa, du bist positiv, komm sofort ins Hotel. Und okay. Ich habe erst mal gelacht und meinte, ja komm, die will uns jetzt das Date zerstören. So, habe natürlich gesagt, ja, habe wieder aufgelegt. Dann hat sie wieder angerufen und meinte, du kommst jetzt sofort ins Hotel. Die möchten nämlich die Polizei rufen. Die meinen, dass du abhaust. Sag ich, super.
1: Dann mussten sie ja wahrscheinlich auf dem Zimmer bleiben.
0: Genau.
1: Hatten Sie noch irgendeinen Kontakt mit diesem Animateur?
0: Ja, also wir mussten ins Quarantänezimmer. Insgesamt mussten wir 10 Tage verlängern in der Türkei. Die Regel war, dass man erst nach 10 Tagen nach Deutschland darf. Mhm. Nach 5 Tagen durften wir uns aber noch mal testen. Und falls wir dann negativ gewesen wären, hätten wir auch rausgedurft. Aber halt innerhalb der Türkei. Dann habe ich gefragt oder gesagt, dass wir halt ein Zimmer mit Wandaussicht haben, ob das nicht irgendwie änderbar ist. Und dann waren die wirklich so kulant und haben uns ein Zimmer mit Poolblick gegeben. Und das war dann auch mein Zeichen, so, ich kann ihn jetzt jeden Tag beobachten. Das war super.
1: Also, da war schon was da.
0: Auf jeden Fall. Ich hatte dann so eine Routine, wenn er gekommen ist, bin ich auf dem Balkon. Wenn er gegangen ist, bin ich ins Zimmer. Wenn er wieder gekommen ist zur Aquaerobic, war ich wieder draußen. Wenn er gegangen ist, war ich wieder im Zimmer. Und es ging dann 5 Tage lang so, bis wir uns wieder testen durften.
1: Wie ist es dann weitergegangen? Also Sie haben immer darunter geguckt und haben ihn beobachtet und dann?
0: Unser erstes Date, wo uns beiden danach eigentlich klar war, okay, das ist irgendwie mehr, als wir beide dachten.
1: Weil? Was ist da also, besonders gewesen?
0: Wir haben uns am Strand getroffen nach seiner Disco-Tour. Und ich war tatsächlich ein bisschen nervös, weil er natürlich Englisch-Türkisch spricht. Ich Deutsch-Englisch, aber beide Englisch halt so irgendwie. Und jetzt dachten wir, okay, jetzt treffen wir uns da und unterhalten uns halt wahrscheinlich 10 Minuten. Dann weiß keiner mehr, was er sagen soll. Aber tatsächlich saßen wir dort wirklich, ich glaube, 4-5 Stunden bis zum Sonnenaufgang und haben uns durchgehend unterhalten über Gott und die Welt, über alles Mögliche. Und es war nicht dieses, irgendwie, was sage ich jetzt, was mache ich jetzt, geh mal jetzt oder geh mal dann. Oder es war einfach so, wir hätten da wahrscheinlich noch 5 Stunden sitzen können.
1: War schon auch romantisch?
0: Total, ja. Mhm. Er hat mir dann eine Rose geschenkt, gekauft. Da laufen ja immer so Rosenverkäufer rum. Hat jemand mit der Gitarre für uns gespielt. Also es war wirklich wie in so einem Film, in so einem Liebesfilm irgendwie. Ja, genau. Und ja, das war dann so.
1: Ja, und irgendwann mussten Sie ja dann, denke ich, wieder zurück. Mit welchem Gefühl haben Sie sich dann verabschiedet?
0: Also es war komisch tatsächlich. Am letzten Tag hatte er sich dann noch mal freigenommen extra und wir haben dann noch mal einen Tagesausflug zusammen gemacht und wirklich was zusammen unternommen. Und der Tagesausflug ist dann eigentlich oder hat nicht mehr geendet. Wir haben dann zusammen noch die Nacht durchgemacht auf seiner Dachterrasse. Er hatte so eine riesen Dachterrasse und haben uns da weiter unterhalten, bis dann wirklich der Transfer kam und uns abgeholt hat. Mhm. Und ich bin mit gemischten Gefühlen zurückgeflogen. Also tatsächlich war das so, man kennt es ja so aus dem Internet, diese Love-Stories, die Animateure, die ja immer nur das eine wollen und keine Ahnung. Und vielleicht bricht jetzt der Kontakt ab, weil ich bin ja auch weg. Aber ich bin angekommen in Deutschland und dann haben wir jeden Tag videotelefoniert. Es hat keinen einzigen Tag gegeben ohne Kontakt. Warum Video? Weil wir uns da mit Händen und Füßen unterhalten konnten. Und ja, es war einfach durchgehend Kontakt da. Und für mich war dann auch klar, ich glaube, 3 Tage, nachdem ich in Deutschland war, habe ich den nächsten Flug gebucht und gesagt, so, ich fliege da wieder hin. Auch wenn es nur für 3 Tage sind, weil ich natürlich auch gearbeitet habe und jetzt schon 20 Tage unterwegs war, ungewollt sozusagen. Und bin dann wieder hingeflogen.
1: Und das haben Sie dann noch häufiger gemacht?
0: Bis Sie
1: dann irgendwann entschieden haben, ich gebe dem Ganzen mal eine Chance. Ich bleibe da mal 2 Monate, ich wage es einfach mal, lass die Arbeit an der Tankstelle, wo Sie beschäftigt waren, mal hinter mir und schau mal, wie das ist. Jetzt ist es so, Sie waren ja da in dieser Urlaubsatmosphäre und auch an einem Wochenende, wenn man mal hinfliegt, das ist ja auch eine Urlaubsatmosphäre.
0: Genau.
1: Wie war es denn dann, als Sie da raus waren, als Sie dann auch Alltag miteinander hatten?
0: Also ich bin, glaube ich, 3-mal fürs Wochenende rübergeflogen. Und das war noch eher Urlaub. Und dann hatten wir aber überlegt, so, wie geht's jetzt weiter? Weil auf eine Fernbeziehung hatte ich keine Lust tatsächlich. Erstens war es natürlich super teuer, immer zu fliegen. Das kommt dazu. Zweitens, so viel Urlaub kriegt kein Mensch. Und dann hatten wir überlegt mit unseren Jobs, also er hatte ja studiert und hat quasi was Handfestes gehabt und ich war

0: nur in der Tankstelle. Mhm. Falls irgendwas scheitern sollte, in der Tankstelle findet man immer, so hatten wir gedacht. Und dann hatten wir eben überlegt, so, wo gehen wir hin? Und dann haben wir uns entschlossen, okay, ich werde in die Türkei ziehen. Und bin dann deswegen, war das im September, meine ich, 2021, für 2 Monate in die Türkei geflogen. Weil ich gesagt habe, ich ziehe da nicht einfach hin. Ich muss gucken, wie es außerhalb vom Urlaub aussieht.
1: Und wie war das dann, als Sie dann den Alltag mit ihm hatten?
0: Gut, auch wie Urlaub irgendwie. Also auch wenn man da vielleicht arbeitet oder dann eher zu Hause ist und so, nicht im Hotel, stehen trotzdem Palmen draußen und trotzdem hat man das Meer vor der Tür. Also das Urlaubsfeeling ist doch geblieben. Aber ja, so ein Mix zwischen Alltag und Urlaub irgendwie.
1: Wie wurden Sie dann von der Familie aufgenommen? Von Ihnen?
0: Ja. Eher nicht so gut tatsächlich. Mhm. Seine Familie ist sehr, sehr gläubig, wohnt auch eher dörflich, ist auch im Dorf aufgewachsen. Da ist es halt noch nicht so üblich, dass die Frauen sich quasi offen zeigen. Klar, da wo ich jetzt im Urlaub war, ist es ganz anders, aber eben früher war das nicht so. Und wie man sieht, ich habe sehr viele Tattoos, also wirklich nicht so 2, 3, sondern ich bin full. Dazu bin ich ja Christin gewesen und Deutsche, also es war eigentlich so Endgegner. So Endlevel-Boss irgendwie, genau. Und seine Mama war da deswegen einfach dagegen. Einfach nur den Vorurteilen.
1: Und musste er sich dann entscheiden zwischen ihnen und...
0: Genau, also die Family hat quasi ein Ultimatum gesetzt und meinte, ja, entweder sie oder wir. Und er ist damit auch gar nicht so gut klargekommen am Anfang tatsächlich, was den Druck angeht, weil es einfach eine schwierige Situation ist. Mhm. Vor allem, weil wir uns einfach in dem Zeitpunkt erst seit 4 Monaten kannten. Wählst du jetzt eine Person, die du 4 Monate kennst oder die Familie, auch wenn Liebe dazwischen ist. Es ist eine schwierige Situation. Und er hat sich dann getrennt deswegen.
1: Okay.
0: Genau.
1: Und wie war das dann? Sind Sie wahrscheinlich zurückgeflogen?
0: Ich bin zurückgeflogen.
1: Wie war? Was ging in Ihnen vor dann bei dem Rückflug?
0: Naja, im Rückflug, wir haben uns quasi verabschiedet, als würden wir uns trennen. Das war für uns beide so fest. Und ja, im Flug habe ich mir dann die ganzen Lieder so von uns angehört. Natürlich Rotz und Wasser geheult. Und ja, es war echt schlimm tatsächlich. Ich war dann wieder in Deutschland und also als ich angekommen bin, gelandet bin, habe ich ihn dann angerufen und wollte ihm eigentlich nur sagen, hey, ich bin gelandet, ist alles okay. Und seine Augen waren knallrot, also er hat genauso Rotz und Wasser geweint und meinte dann wirklich wortwörtlich so, hier riecht alles nach dir, alles sieht nach dir aus, egal wo ich hingucke, überall bist du und es geht so nicht. Und da war uns beiden klar, okay, das war es irgendwie doch nicht. Und ab da ging dann der Kampf, ja nicht gegen die Family so, aber wir haben versucht, das Ganze irgendwie...
1: Aber da war klar, Sie wollen zusammenbleiben.
0: Genau, richtig.
1: Und derjenige, von dem Sie nicht lassen konnten und der auch von Ihnen nicht lassen konnte, ist übrigens auch heute hier. Herzlich willkommen, Herr Köschely. Wir haben jetzt die ganze Zeit Ihre Sicht gehört. In was von ihr haben Sie sich verliebt? Was fanden Sie so besonders an Larissa?
2: Als ich Larissa das erste Mal gesehen habe, für mich war normaler Gast. Mhm. Ich habe gefragt, wir machen heute Disco-Tour, willst du mit uns kommen? Als sie sich umgedreht hat, ich war sehr nervös, weiß ich nicht. Mein Herz war sehr schnell. Mhm. Was sie hat geantwortet, ich habe gar nichts gehört. Wie Film, weiß ich nicht. Mhm. Dann okay, ich denke, dann passt. War so, ich kann nicht eine Sache sagen. Alles war schön von Larissa. Wow.
1: Und wann wussten Sie, wow, ja, sie ist es vielleicht. Ich möchte mit ihr auch auf lange Sicht zusammenbleiben?
2: Wir haben uns am Strand getroffen und 4 oder 5 Stunden gesprochen. Aber für mich war es sehr schnell. Für mich war es wie eine halbe Stunde, weiß

0: Schnitt. Und nächsten Tag, ich war sehr glücklich. Vorher, ich war nicht so.
1: Oh Mann.
0: Dann, Himmel war noch blau, Bäume waren noch grün. Mhm. Ja, dann, ich habe gedacht, ich finde meine Frau.
2: Wow. Also das hört sich ja wirklich toll an, ne? Wenn der Himmel plötzlich noch blauer ist und die Bäume noch grüner. Aber da war ja jetzt immer noch die Familie. Wie hat denn die Mutter dann weiter auf Sie reagiert oder die Familie?
3: Ich habe dann Eigeninitiative ergriffen. Ich bin aber auch ein bisschen, also was soll ich sagen, Erin ist halt ein bisschen ruhiger und ein bisschen... Mhm. Und ich kann da schon so draufhauen quasi. Und ich habe dann Eigeninitiative ergriffen und meinte, komm, ich schreibe ihr doch jetzt einfach mal. Weil die telefonieren, ich verstehe sowieso kein Wort, jetzt will ich mal mitreden. Hab dann mit ihr geschrieben, ich glaube, boah, das waren bestimmt auch 6 Stunden bis um 5 Uhr in der Früh. Es war jetzt gar nicht so einfach, weil auf Deutsch schreiben, übersetzen, abschicken, ihr es wieder kopieren, übersetzen, lesen. Und so ging das die ganze Nacht. Ich hatte auch richtig Kopfschmerzen davon. Mhm. Und sie hat mich wirklich alles ausgefragt, von Sternzeichen bis egal was, also wirklich bis auf die Unterhose ausgezogen quasi. Und ja, dann bin ich irgendwann schlafen gegangen und am nächsten Tag kam dann die Nachricht, kommt nach Istanbul, ihr werdet heiraten. Und ich so,
2: okay.
3: Was? So, also mein Ziel war es, mit ihm zusammen zu sein, mit ihm Zeit zu verbringen, so wie es man halt auch hier in Deutschland kennt, dass man jemanden kennenlernt und vielleicht eine Weile zusammen wohnt. Ja, jetzt sollen wir heiraten. Ich so, gut, ich habe irgendwie einen Step übersprungen. Also, aber ja, so wie ich bin, risikobereit, habe ich gesagt, ja gut, mach mal. Wann? Nächsten Monat, passt.
2: Tatsächlich?
3: Ja, ich bin dann zu ihm und habe gesagt, hey, deine Mama will, dass wir heiraten. Er meinte, ja, okay, dann machen wir das halt. Das war eine ganz einfache Sache eigentlich bei uns. Ja.
2: Und wann war das jetzt? Wie lange liegt das zurück? Erstmal Gratulation. Ja.
3: Das war im Februar 2022 dann. Also knapp 6 Monate später.
2: Und wie geht's Ihnen heute zusammen?
3: Super.
2: Ich meine, Sie sind hier, ja, Sie sind hier. Wie geht's Ihnen zusammen?
3: Gut.
2: Ja?
3: Ja, es war eine aufregende Zeit. Wir haben, wie gesagt, in Istanbul geheiratet, im nicht so schönen Viertel. Wir haben viel erlebt. Wir können, glaube ich, Geschichten erzählen, bis, also manch 50-jährige Ehepaare haben das noch nicht erlebt, was wir erzählen können. Von dreimal umziehen. Wir haben in der Türkei gewohnt, wir wohnen jetzt wieder hier. Es ist bei uns immer was los, es ist immer spannend. Auch die Sprachbarriere ist natürlich immer noch ein bisschen da. Ich spreche mittlerweile Türkisch, er spricht mittlerweile Deutsch. Wir sprechen aber immer noch Englisch miteinander. Mhm. Und irgendwie so ein Dreiermix.
2: Und ist der Himmel immer noch ein bisschen blauer?
3: Wenn immer noch ganz blau, ja.
2: Was will man mehr? Schön, Sie beide kennenzulernen.
3: Danke.
2: Ich meine, wenn man so über Urlaub spricht, und das ist ja jetzt so ein Beispiel, das ist ein lebensveränderndes Beispiel ja gewesen, was im Urlaub passieren kann. Mhm. Zunächst einmal sagen so Kulturwissenschaftler, das bedeutet gar nicht, dass wir unbedingt verreisen müssen, sondern das ist wie eine Entpflichtung vom Alltag, also auch eine Entpflichtung vom Beruf. Wie schwer oder leicht fällt es Ihnen, so loszulassen, wenn es in den Urlaub geht? Ja, viele schleppen dann ja auch noch die Erfahrung erstmal weiter mit. Wie ist das bei Ihnen? Können Sie das vom Tag, von einem Tag auf den anderen oder braucht das?
4: Ja, es dauert immer ein bisschen. Ja? Vor allem mit der Arbeit dauert immer so ein bisschen. Und dann diese typischen nach einer Woche, wenn man nicht mehr weiß, dann welcher Tag es ist, dann passt es. Ja. Aber das ist nicht nach dem ersten Tag, zack, das dauert schon ein bisschen.
2: Frau Jäger, wie ist das bei Ihnen, so wenn Sie drüber nachdenken? Wie schnell können Sie loslassen von dem?
5: Also da ich jetzt über 10 Jahre nicht mehr arbeite, habe ich ja immer Urlaub.
2: Aber so vom Alltag zu Hause?
5: Vom Alltag ist es sofort. Also ich komme an und dann fühle ich mich wie nach Hause kommen.
2: Ja, Herr Krappweis, mit Ihnen schauen wir jetzt auch auf die Urlaube, die manche von uns in der Kindheit erlebt haben. Dazu muss man erst mal sagen, Sie haben als kreativer Geist Fernsehgeschichte geschrieben, als Autor im Ensemble von RTL Samstagnacht, als Co-Erfinder von Bernd das Brot. Aber heute geht es um Sie persönlich. Deshalb, wenn Sie sich noch mal zurückdenken in Ihre Kindheit.
6: Muss ich?
2: Ja, wir würden es uns wünschen.
6: Na gut.
2: Wie hätten Sie sich denn die Ferien am liebsten gewünscht?
6: Naja, ich habe relativ früh entdeckt, was mir Freude macht. Und das waren alles Dinge, die man

0: alleine in einem abgedunkelten Raum tut. Das klingt jetzt ganz falsch, so habe ich das nicht gemeint. Ich habe Stop-Motion-Filme gemacht zum Beispiel. Das heißt, ich hatte so Lego oder Playmobil oder was auch immer vor mir mit einer Super-8-Kamera und habe dann Bild für Bild diese Figuren bewegt. Da soll es windstill sein, dunkel, damit sich das Licht nicht ändert von Bild zu Bild. Ich brauche niemanden, mit dem ich rede. Ich möchte einfach, dass die Tür zu ist und ich in aller Ruhe hier wunderbar hier mit Tunnelblick hier mein Ding machen
1: also
0: kann.
1: Also so vor sich hinwerken.
0: Vor mich hinwerken, mhm. Genau. Mhm. Oder Bücher lesen, das macht man ja auch dann irgendwie mhm. alleine. Oder Klemmbausteine bauen oder dann später auch schon in der Grundschule Theaterstücke schreiben. Also das waren alles so Dinge, die man gerne alleine macht. Also ich war jetzt nicht immer allein. Ich hatte auch Freunde und Freundinnen, mit denen wir halt was gedreht haben draußen mhm. oder so. Aber grundsätzlich mal hätte ich gerne in den Ferien das weitermachen wollen.
1: Sie sprechen im Konjunktiv.
0: Ja, weil denen war nicht so.
1: Ja, genau.
0: Denn, meine Familie, insbesondere mein Vater, hatte eine völlig andere Idee von Urlaub, nämlich die, die wahrscheinlich hier im Raum so vorherrscht. Wir fahren irgendwo anders hin und machen genau das, was du gerne machen möchtest, nicht. Und dazu gehört auch, also mein Vater war immer schon ein gigantischer Camping-Fan. Also er ist okay. auch schon, bevor es mich gab oder bevor er mit meiner Mutter zusammen war, mit seinen Kumpels irgendwie Wildcamping losgefahren und sie mhm. kamen halbtot zurück. Und er fand das alles ganz toll und er wollte das mit seiner Familie eben auch machen. Und ich war halt nun mal unweigerlich Teil der Familie, also musste ich da halt mit.
1: Ja.
0: Und das war eigentlich immer Kacke.
1: Weil? Warum? War das so?
0: Kann man die Frage spezifischer stellen?
1: Erzählen Sie doch mal von dem Gefährt zum Beispiel.
0: Ja, okay. Also wie wohl also haben Sie sich denn da? Es war ein von meinem Vater selbst ausgebauter VW-Bus. Mhm. Mein Vater war Mechaniker bei der Post und hat dieses Auto nach bestem Wissen und Gewissen selbst ausgebaut. Das hatte unter anderem dann die Bewandtnis, dass die Kühltruhe, die mit Gas funktionierte, gelegentlich mal ausfiel, wenn wir ein bisschen über zu unebene Gegenden gefahren sind, was darin kulminierte, dass er sie einmal anzündete, was dann wiederum zu einer Gasexplosion führte, was dazu führte, dass er vorne hier keine Haare mehr hatte. Danach hat er dann übrigens gelernt, dass es besser ist, man hat ein Loch an der Stelle, damit das Gas nach unten fällt. Das hat ihm aber keiner gesagt, da ist er selber draufgekommen. Ja, Moment, aber ein bisschen spät. Und wir sind einfach immer irgendwo hingefahren, einfach losgefahren. Und irgendwo, wo dann meine Eltern gesagt haben, ach, da ist es schön, da hat man dann angehalten. Und wenn man aber zufällig neben einer Müllhalde stand oder in einem Termitenhügel, ist mal woanders hingefahren. Und das war dann mein Leben.
1: Erstmal danke auch dafür, dass Sie uns da reinholen. So unangenehm Sie das auch empfunden haben. Gab es denn auch mal so Situationen, so wie man sie sich ja manchmal wünscht, so der feine Sand?
0: Nein.
1: Nee?
0: Gab's nicht. Mein Vater wollte immer Stein, also urig. Es musste, ich weiß nicht, ist das im restlichen Deutschland bekannt, das Wort urig, also bayerisches Urig, du kennst das? Was, das ist halt urig. Und das waren also immer zerklüftete schwarze Felsen, an denen man sich die Füße aufschneidet. Also da mit Schäufelchen und Dings, da war da nichts zu machen.
1: Ja.
0: Und ich habe dann also immer bei der Leihbücherei die erlaubten 14 Bücher mitgenommen und habe mich dann in diese Dackelgarage zurückgezogen, die man mir zur Verfügung stellt, also so ein kleines Zelt, in dem ich dann vor mich hingeschwitzt habe. Und am ersten Tag hatte ich alle Bücher ausgelesen und danach habe ich gewartet, bis es vorbei ist. Das war im Wesentlichen mein Urlaub.
1: Wenn Sie uns noch mal Vater und Mutter näher bringen, ja. Waren das denn dann so Abenteuertypen oder sportliche Typen?
0: Also,
1: oder?
0: Meine Mutter war Gymnastiklehrerin, mein Vater so sportlich, dass ich danach mit ihm noch ein Buch geschrieben habe, das heißt Sportlerkind, mhm. weil er immer wollte, dass ich auch Leistungssportler bin. Mein Vater war, ich glaube, 30 Mal bayerischer Meister und 3-mal deutscher Meister, hat also als sogenannter Amateur alles zerrissen im Fahrrad, was irgendwie geht. Mhm. Und ich habe auch was zerrissen, aber wahrscheinlich eher seine Hoffnung. Und das war komplett konträr, total.
1: Aber haben Sie das schon so ein bisschen den Druck gespürt, so nach dem Motto, ach Mensch, Junge, das muss dir doch jetzt auch Spaß machen.
0: Ganz, also
1: das ist doch so abenteuerlich hier.
0: Also mein Vater war immer der Überzeugung, wenn der Bub das nicht mag, dann machen wir das jetzt mal, bis er es mag. Und wenn er es dann immer noch nicht mag, dann machen wir es halt noch ein bisschen länger. Dann wird er es schon mögen.
2: Gehst du überhaupt noch campen?
0: Lieber fresse ich Glas.
2: Okay.
0: Nein, also das stimmt nicht ganz. Mhm. Ich habe mal den zweifelhaften Fehler, würde ich es nicht nennen, weil es war ganz nett, aber eben auch ein bisschen scheiße, gemacht auf einem Mittelalter-Festival, auf dem Festival Medieval, wo wir einen Auftritt hatten, dann eben auch mittelalteresk zu campen. weil ich dachte, okay, mit Stil irgendwie und in dieser Welt, das macht ja schon irgendwie Spaß. Und es war das absolute Grauen. Es war eiskalt, es war unbequem. Ich wach heute noch manchmal nachts schreiend auf. Also würde ich jetzt so...
2: Campen ist dein Ding.
0: Ist voll mein Ding, ja. Und man muss aber dazu auch sagen, dass wir auch damals in den 70ern, Anfang der 80er oft in realer Lebensgefahr waren, weil mein Vater halt ein Risikosucher war.
1: In welchen Situationen zum Beispiel?
0: Also die Gasexplosion habe ich schon erwähnt, aber wir waren relativ oft mit Schlauchbooten in Seenot. Und, oh Gott. Also in realer.
1: Ja,
0: also,
1: ja,
0: und
1: ja.
0: Dazu kommt aber noch, dass mein Vater es überhaupt nicht ertragen konnte, zuzugeben, dass wir ein Problem haben. Das heißt, es führte zu einer Situation, die durch meine Mutter verifiziert wurde. Wir waren in einem Schlauchboot, ich war noch sehr, sehr klein. Das Wasser war relativ hoch, die Wellen noch höher. Ich hatte außerdem, man verzeih mir, dass diese Erwähnung, Durchfall. In dem Schlauchboot.
1: Traumurlaub.
0: Richtig.
1: Traumurlaub.
0: Und die Wellen waren so hoch, dass ein Fischerboot, das gerade sein Heil im Hafen suchen wollte, sich uns näherte, um uns zu retten. Und was macht mein Vater? Er winkt, nein, nein, alles in Ordnung. Weil es ihm zu peinlich war, zuzugeben, dass... Also solche Situationen. Dann das Übliche, was vielleicht andere Leute vom Wildcampen auch kennen. Mhm. Ich bin bei der, wir nannten es despektierlich Tour de Kack, weil wir im Naturklo in einen Termitenhügel eingebrochen. Und ich wurde von einer Feuerqualle erwischt beim ersten Mal, wo mein Vater es geschafft hat, mich endlich mal ins Meer zu bugsieren. Daraufhin wurde dann verzweifelt ein Arzt gesucht. Der stellte sich dann als Tierarzt raus. Und mein Vater sagt bis heute, wieso? Eine Qualle ist ja ein Tier. Das, ich finde es eine erfrischende Logik. Ja. Sogar mal. Und... Hatte
1: Ihre Mutter denn Vertrauen dann noch in ihr?
0: Die hatte damals totales Vertrauen in meinen Vater. Mhm. Und als wir dann, also mein Vater und ich haben dann zusammen ja ein Buch geschrieben und auch eine kleine Fernsehserie dazu gedreht, wo meine Mutter auch zu Wort kam. Und die hat live vor der Kamera, gibt es einen Moment der Erkenntnis bei meiner Mutter, wo sie wirklich wunderbar zufällig in eine der Kameras guckt und sagt, das war ja eigentlich schon der Wahnsinn. Jetzt fällt mir das alles auf. Wir hätten tot sein können. Und ich habe nur gesagt, da! Sieh dich an, Mutter!
1: Ja.
0: Das war, und ich möchte, also ich freue mich jetzt, dass wir das hatten, muss ich sagen, weil ich dadurch dann durch das Buch und die Serie eben noch mal was hatte und die Tour, die wir gemacht haben, wo wir das vorgelesen haben, dass ich noch mal Zeit mit meinem Vater hatte und wir zusammen was machen konnten, was uns beiden Freude macht. Weil ich muss ganz ehrlich sagen, im Gegensatz zu meinem Bruder Nico, der Fahrrad gefahren ist und Camping liebt und alles, hatte ich zu meines Vaters Lebzeiten leider nicht das Glück, dass wir was zusammen wirklich unternehmen konnten, sondern immer nur widerwillig. Und insofern war das eigentlich eine ganz großartige Sache dann.
1: Herr Burg, Sie haben es immer bedauert, dass Sie mit Ihren Eltern nicht so viel auf Reisen waren.
3: Nicht so viel? Ich war gar nicht auf Reisen.
1: Ja, gar nicht auf Reisen.
3: Ich war einmal am Wörthersee.
1: Sehen Sie das jetzt vielleicht, wenn Sie das hören, mit etwas anderen Augen?
3: Also, wenn ich das so erzählt bekomme, aber das liegt vielleicht auch daran, dass ich wahrscheinlich eher das Naturell Ihres Vaters bin. Ja? Also, ich gehöre eher zu denen, denen man früher Ritalin gegeben hätte, damit sie endlich mal die Füße stillhalten. Ja. Also, ich hätte das bestimmt toll gefunden. Ja.
1: Wären Sie auch so ein Drauflos-Abenteuertyp?
4: Also
1: oder?
4: Ich hätte es auch. Oder ich war viel im Urlaub, aber ich hätte es auch cool gefunden.
1: Ehrlich?
4: Ja.
0: Wow. Ich kann auch gehen.
1: Aber nee, ich finde, einen Punkt, den Sie angesprochen haben, sollten wir noch mal vertiefen. Sie haben ja gesagt, Sie haben sich später mit Ihrem Vater auch gefunden. Dadurch, dass Sie da noch mal drüber reflektiert haben, diese gemeinsame Fernsehserie hatten. Und ich finde, wir sollten uns eine Stelle davon auch mal anschauen, nämlich die, als es mit dem Camper ganz plötzlich steil wurde.
0: Ach ja, ich erinnere mich.
5: Dann haben wir da so eine Schneise gesehen.
0: Mhm. Da ging's runter.
5: Ah, da geht's runter. Und dann sind wir da reingefahren und das ist dann, oben ging's eigentlich, aber dann ist es immer enger geworden und immer steiler und die Felsbrocken sind immer größer geworden und also, es war nicht möglich. Es war lebensgefährlich.
0: Und ich war auch nicht angeschnallt oder sowas, oder?
5: Ja, wir hatten ja keine Gurte.
0: Dann...
5: nichts machen. Das ganze Gewicht ist nach vorne gerutscht. Die Werkzeugkiste, die Gasflasche, alles was da oben war.
0: Gasflaschen.
5: Das ist alles nach vorne gerutscht. Hat den Bus vorne nach unten gezogen.
0: Die Doppeltür geht auf. Ich bin mit dem ganzen Quatsch da rausgeflossen. Und die Leute da unten, die haben uns dann natürlich sehr seltsam gemustert.
5: Ja, weil sie die alle gefragt haben, warum wir den Bachlauf runterrutschen. Dabei war ja auf der anderen Seite eine Serpentinenstraße gewesen. Hätte man vielleicht auch nicht bequem, aber war Sandstraße, aber hätte man ganz normal runterfahren können. Und darum waren die so erstaunt.
0: Das ist alles wahr. Alles wahr.
1: War Ihr Vater denn immer so, also so wie Sie das gerade auch gesagt haben? Oder ist das erst so im Wechselspiel mit Ihrer Mutter, hat sich das so entwickelt?
0: Was jetzt genau?
1: Dass Ihr Vater immer so der Typ war, der dieses Risiko gesucht
0: hat? Nein, der war schon, bevor es mich gab, bevor er meine Mutter kannte, war das schon so. Es gibt ein Buch, das wir zusammen geschrieben haben, um eben diese Serie, die momentan leider nirgendwo zu sehen ist. SWR, hau rein. Und da hat er die Geschichte erzählt, dass sie eben auch mit einem VW-Bus in den Urlaub gefahren sind, mit seinen drei lustigen Kumpels. Und dann war irgendwann, die Sicherung ging immer kaputt, weil die so ein Überlandkabel gelegt hatten. Und dann kamen sie auf die Idee, doch einfach 9mm Patronen von einem Revolver zu verwenden, den sie, ich weiß nicht warum, dabei hatten. Und dann habe ich gesagt, aber du kannst doch nicht eine Patrone in den Sicherungskasten drücken. Da hat er gesagt, doch, weil dann haben wir immer gehört, wenn sie kaputt geht. Also, ich weiß nicht, ob das vielleicht die Dimension so ein bisschen klar macht. Schon, ja. Und die haben auch sich eine Pumpe geschweißt, um nachts an Tankstellen Benzin zu klauen, mit der Begründung, ja, wir hatten ja kein Geld für Benzin. Also auf diesem Level waren wir dann bei den Urlauben nicht mehr. Aber all das schlummerte in meinem Vater. Und ich glaube, er hätte jederzeit problemlos irgendwo noch mal so ein Ding zusammengeschraubt, um sich irgendwo Benzin zu besorgen, um das Auto anzutreiben, das Auto in die Luft zu sprengen. Ich weiß nicht.
1: Man muss dazu sagen, Ihr Vater lebt leider nicht mehr. Ja. Aber Sie sagen, er ist so verstorben, wie er sich das gewünscht hat?
0: Er hat immer bei unseren Live-Auftritten gesagt, wenn ich mal sterbe, möchte ich entweder einfach einschlafen und es nicht mitbekommen, was, glaube ich, für die meisten von uns die angenehme Version wäre, oder er will tot vom Fahrrad fallen. Und zwar mit dem Ausdruck, weiß ich immer noch, sagt er, Batsch aus. Das war das, was er wollte. Und man kann jetzt mit weniger Ironie, als ich das eigentlich sagen möchte, sagen, das hat er geschafft, in Anführungsstrichen. Denn er ist dann, ich glaube, er war 75 Jahre alt, das ist jetzt schon ein paar Jahre her, wie es so seine Art war, beim Fahrradfahren mit dem Rennrad viel zu schnell einen Berg hinuntergefahren. Und da wollte aber gerade eine Dame rückwärts ausparken. Und dann fand er sich, dann aber schon wahrscheinlich nicht mehr am Leben, in diesem Auto durch die Windschutzscheibe wieder. Und dann, also wirklich Batsch vorbei, das hat er tatsächlich geschafft. Viel zu früh, aber ja.
1: Aber Sie sagen, das habe ich so rausgehört, dass Sie trotz dieser, sagen wir mal, Unterschiede im Charakter oder auch der unterschiedlichen Risikobereitschaft schon noch mal zusammengefunden hatten.
0: Ja, dadurch eben, weil, also wir hatten relativ lang, wie soll man sagen, es gab so ein paar Momente, da ich ja eben Fernsehen mache, gab es immer wieder Dinge, wo ich sein Talent zum Schauspiel verwenden konnte. Er ist beim Bertrams Brot aufgetreten und so weiter. Das haben wir schon gemacht. Aber das waren so kleine Momente. Aber als ich dann die Idee hatte, das Buch zu schreiben und ihn gefragt habe, ob er vielleicht mitschreiben möchte, und dann von ihm tatsächlich ein Kapitel kam mit einer Gegendarstellung zu der Geschichte von der Feuerqualle, wie ich sie geschrieben hatte, die meiner Meinung nach übrigens alles schlimmer macht, aber egal, habe ich gesagt, weißt du was, wir schreiben das zusammen. Das ist ja super. Und so haben wir tatsächlich zwei Bücher geschrieben, haben eine sehr exzessive Tour durch Deutschland damit gemacht, diese Einspieler vorgeführt, die Serie gedreht. Und da bin ich im Nachhinein so dankbar, dass wir wirklich noch mal was hatten, was wir zusammen machen können, was, wie mein Vater auch immer gesagt hat, uns beiden gleich viel Spaß macht. Denn das war vorher sehr, sehr ungleich verteilt.
1: So katastrophal diese Urlaube jetzt im Nachhinein für Sie waren, würden Sie trotzdem sagen, das ist gleichzeitig eben was Unvergessliches, was Sie auch eben immer mit sich tragen?
0: Das hat natürlich mein Vater bei den Veranstaltungen auch immer gesagt. Er hat gesagt, ja, sonst hättest du jetzt nichts zum Verzeihen. Und da hat er recht. Also natürlich hat er recht. Aber das ist ja auch nur so, weil ich es überlebt habe. Ne? Also insofern, ja, also insofern kann man sagen, das ist so, das hält sich so ein bisschen die Waage, weil da habe ich wirklich eine Menge zu erzählen.
1: Es war auf jeden Fall eine sehr spannende Reise durch die Reisen Ihrer Kindheit. Vielen Dank,
0: danke, Herr Krampfeis. Danke.
1: Herr Bayer, Sie haben ja schon gesagt, Sie sind eher so der andere Urlaubstyp, da muss Action sein. Was heißt das? Also was machen Sie gerne? Sportliches zum Beispiel?
6: Also jetzt komme ich gerade von Chamonix zum Beispiel, also zum Hochtouren gehen. Ja. Viel Berge, ich bin auch ein bisschen südlich von München, komme ich her. Aber auch Tauchen, ne? Ist auch ein großes Hobby. Und ja, eigentlich alles, was mit Berge und Meer zu tun hat. Und ja.
1: Ist das auch so ein Abschalten dann?
6: Ja, ich finde, Tauchen ist halt schon Ruhe. Mhm. Kann ich jetzt nicht behaupten, jetzt in Chamonix, wenn man Paragliden oder sonstige Sachen macht.

0: in irgendwelchen Nordwänden drin hängt und sich wieder denkt, was mache ich eigentlich hier? Also da ist Tauchen einfach genau das Gegenteil, einfach Ruhe und ja.
1: Ich meine, jenseits von Action und jenseits von Risikobereitschaft, über die wir gerade geredet haben, kommt man ja manchmal auch im Urlaub in Situationen und in Gefahren, in Momenten, mit denen man überhaupt nicht rechnet, muss man dazu sagen. Sie wollten zum Beispiel vor 1,5 Jahren einen entspannten Tauchurlaub erleben und landeten dann in akuter Lebensgefahr. Erzählen Sie noch mal, was hatten Sie sich von diesem speziellen Tauchurlaub versprochen?
0: Ja, in der Zeit war auch vom Job, sag ich mal, sehr viel los. Und ich wollte einfach nur auf Tauchsafari gehen. Also das heißt mal Live on Boards, weil man eine Woche auf dem Boot lebt und dann einfach schön von, ja, sag ich mal, schöner Stelle zu schöner Stelle tuckert. Und so ist man halt auf dem Boot und es geht direkt los zum Tauchen.
1: Jetzt sind Sie, wie Sie ja gesagt haben, erfahrener Taucher. Als Sie dann dort angekommen sind und dieses Boot gesehen haben, was war Ihr erster Eindruck?
0: Also erfahrener würde ich jetzt nicht sagen.
1: Ja, aber schon ein
0: aber
1: Langjähriger.
0: Ich tauche schon ganz gern, ja. Ja, es war, der erste Eindruck war extrem gut. Also es war so ein richtig großes, neues, also wie wenn es gerade vor einem Jahr aus der Werft rausgekommen ist. Und ja, also der Eindruck war schon, habe ich gedacht, für das Geld nicht schlecht.
1: Wie viele Menschen passen da auf dieses Boot, das wir jetzt auch gerade sehen, drauf?
0: Es sind, bei uns waren jetzt 30 Gäste drauf, plus dann noch mal, ich glaube, so 14, 15 von der Crew. Also es sind schon so knapp 50 Leute, passen da schon drauf. Also es ist auch echt ein richtig großes Boot, da schaut man erst mal rauf.
1: Also der erste Eindruck in der Tat beeindruckend. Und wie war dann das Innere, als Sie zum Beispiel dann Ihre Kabine gesehen haben?
0: Ja, da ist man reingegangen und da hat er auch noch jedes Bett hat sein eigenes Bad gehabt. Und es war wirklich, muss man schon sagen, von außen hui, von innen pfui, dazu kommen wir dann gleich, aber genau. Also es war wirklich der erste Eindruck.
1: War top.
0: Sehr, sehr gut.
1: War top. Dann kam die erste Nacht. Wie ist dann der erste Tag verlaufen, den Sie dann draußen waren?
0: Es war allgemein ein bisschen windig zu der Zeit. Also so Ende November, Anfang Dezember ist da schon immer so, dass es mal ein bisschen windig ist und ein bisschen höhere Wellen sind. Aber das Boot, lass mich jetzt nicht lügen, aber es waren, ich glaube, 15 Meter hoch, wenn da 1,5 Meter Wellen sind, dann denkt man sich halt nichts und dann schaukelt es halt ein bisschen. Aber bei diesem riesen Dampfer, nenne ich es mal, war ich jetzt, habe ich gedacht, ja, ist halt ein bisschen, ruckelt halt ein bisschen.
1: Und, und in der Kabine, waren Sie da alleine oder war da noch jemand dabei?
0: Ja, also ich habe den Trip alleine gebucht. Und dann ist noch ein Unbekannter, also Danilo in dem Fall, dazugekommen. Am Anfang habe ich gedacht, ich bin alleine, super. Und dann ist er später dazugekommen. Und jetzt im Endeffekt war ich dann sehr froh, dass ich jemanden zweiten hatte, der dabei war. Aber genau, also es waren dann zu zweit, aber ich kannte die Person nicht.
1: Dann ging es in die zweite Nacht auf diesem Boot. Was ist dann passiert?
0: Ja, die zweite Nacht, also die erste Nacht haben wir noch im Hafen geschlafen. Und die zweite Nacht war dann wirklich das erste Mal auf hoher See. Also man muss sich vorstellen, in Ägypten, da fährt man wirklich die ganze Nacht durch. Also es sind dann 8, 9 Stunden, während man schläft, fährt das Boot einmal kreuz und quer übers Meer, um halt dann an den nächsten Tauchspot aufzukommen. Und da ist dann gegen 2 Uhr, also es war eh schon, sag ich mal, sehr wellig. Und dann um 2 Uhr hat man es einmal richtig krachen gehört. Also wie wenn die Möbel von einer Seite auf die andere Seite fliegen und alles was ist. Und dann nochmal auf die linke Seite rüber. Und dann bin ich schon auf der Wand von meinem Nachbarn aufgewacht. Ja. Also ich bin gar nicht aus dem Bett gepurzelt, sondern ich bin an der Wand aufgewacht. Also es war wirklich 90 Grad einmal gedreht das Boot auf die rechte Seite hinweg.
1: Und wie war die Situation? War da noch Licht? Also konnten Sie noch was sehen?
0: Also es war, man hat die Sirene dann, also natürlich, man macht dann erstmal auf und denkt sich, was jetzt passiert. Dann hat man noch ganz kurz für ein paar Sekunden die Sirene gehört und das Notfalllicht war dann noch an. Und dann hat man nur gehört, zoom, und ist eigentlich alles ausgegangen nach 10 Sekunden vielleicht.
1: Und waren Sie in Panik oder waren Sie im Überlebensmodus, als das passiert ist?
0: Ja, also nachdem dann da alles ausgegangen ist, dann hat man schon habe ich sehr, sehr schnell erkannt, jetzt wird's ernst. Ja.
1: Hat das Boot denn, wenn Sie uns da noch mal rein, ist das geschwankt oder war da Wasser in der Kabine? Wie war denn die Situation dann für Sie?
0: Also am Anfang, ich hatte das

0: Glück. Deswegen, also die Leute, die gestorben sind, die meisten sind auf der rechten Seite, weil das Boot natürlich auf die rechte Seite geflogen ist. Dann sind dann solche, ja, solche Glas-Panorama-Fenster. Und dort bricht natürlich als erstes das ganze Wasser ein. Also das sind die Glasscheiben zerbrochen. Und ich hatte das Glück, dass ich auf die linke Seite, auf der linken Seite eine Kabine hatte mit Danilo zusammen. Und dementsprechend bin ich quasi auf der Tür aufgewacht und nicht direkt unter mir war das Wasser, sondern ich hatte ja das Glück, auf der richtigen Seite in der Kabine gehabt. So.
1: Wenn Sie mit Danilo da drin waren, es ist Nacht, Sie haben kein Licht. Was haben Sie dann für Gedanken gehabt, wie Sie da rauskommen wollen?
0: Ja, am Anfang, also ich mache mir manchmal immer noch so ein bisschen Vorwürfe, weil wir haben nicht schnell genug die Tür unten frei bekommen, weil es ist natürlich erstmal alle Sachen von Bett und alle Sachen sind da drauf geflogen. Ein paar Leute haben dann schnell genug die Sachen wegbekommen und sind dann irgendwie rausgekommen. Und ich habe da nach 2 Minuten oder so gesagt, nee, irgendwie schaffen wir nicht und wollte hoch an diese Luke klettern. Also übers Bad, dann quasi nach oben, aber das war ja 4 Meter weiter oben. Ja, dementsprechend hatte ich diese Tür aufgegeben und habe gesagt, ja, aber wir müssen jetzt irgendwie hier raus. Das Wasser kommt so langsam von unten und dann will man ja automatisch nach oben. Und dann war schon ziemlich vollgelaufen, die Kabine. Ja, und dann war schon mal so ein kurzer Moment, wo ich mir gedacht habe, ja, also es war eher so, ich musste kurz ein bisschen lachen, weil ich mir gedacht habe, davor war ich noch Eisklettern und Co. und ich mache so viel Schmarrn und jetzt beim Tauchen, also da, warum passiert das jetzt beim Tauchen, ne? Aber da habe ich mich dann schon auch von Danilo verabschiedet gehabt und gesagt, ja, war jetzt schön, dich die kennengelernt zu haben. Und hat dann aber noch das Glück irgendwie gehört zu haben, da irgendwas, eine Luft, irgendwas zieht hier durch. Also hier, irgendwie kommen wir schon noch raus. Ja. Aber das war schon dieser Moment da. Dieser Moment war da, wo ich gesagt habe, na, jetzt ist es beim Tauchen anscheinend passiert. Ja.
1: Also erstmal freuen wir uns sehr, dass Sie heute hier sind und dass Sie das, diesen Albtraum überstanden haben. Jetzt sind Sie ja hier. Wie ging es denn dann raus? Sie haben gerade einen Luftzug erwähnt. Wo gab es denn dann eine Möglichkeit?
0: Ja, also ich habe mir gedacht, ja, wenn hier die Luft durchpfeift, dann muss es ja irgendwie von A nach B irgendwas offen sein. Also wie bei sich zu Hause, wenn man 2 Fenster aufmacht. Mhm. Also muss da ja irgendwas sein. Und dann habe ich einfach dann auch zum Danilo gesagt, jetzt gib mir mal deine Hand, weil es war alles voll mit Wasser. Und hatten nur diese eine Luftblase. Ich will das mal immer wieder abtauchen und dann die Sachen freimachen und wieder zurückkommen. Und dann bin ich quasi 3-4 Mal da ein bisschen rumgetaucht und immer über seine Hand halt dann wieder zurück zu diesem Luftloch. Ja, und irgendwann habe ich anscheinend einen Weg rausgefunden gehabt. Ja.
1: Und dann sind Sie da raus?
0: Dann sind wir da raus. Genau, dann habe ich noch einen Danilo geschrien, ja, hier, wir kommen hier raus. Und
2: was war das, eine Tür oder
0: ein Loch? Durch das, dass das Boot einmal 90 Grad und dann sich noch mal um 90 Grad gedreht hat, sind natürlich diese ganzen oberen Stockwerke abgebrochen.
2: Ach, das war eine Öffnung, die sich entwickelt hat durch den...
0: Genau, also eigentlich Glück gehabt, dass da einfach Sachen abgebrochen sind.
2: Alter Franz.
0: Weil einfach durch diese Wucht von dem Wasser haben sich die oberen Stockwerke gelöst.
2: Und aber du wusstest, wenn du da jetzt runtertauchst, nicht, ob das raus...
0: Nee, es war ja komplett dunkel.
2: Erstmal nur raus aus der Kabine.
0: Ja, mir war es erstmal wurscht, hab's auch raus aus der Kabine und raus aus dem Boot und alles andere kriegen wir dann schon hin. Und ja, so war das dann. Aber man hat halt nichts gesehen. Dementsprechend war das eher ein Tasten und halt einfach diesen Luftzug. Mir gedacht habe, irgendwo muss es hier rausgehen. Ja.
1: Und wie war dann der Moment, als Sie da raus sind?
0: Als erstes habe ich mich dann gesagt, Danilo, komm nach, ja, hier geht's raus. Und dann erstmal umarmt. Ja. Also für mich war es dann, wir haben es geschafft.
1: Waren Sie da im Wasser noch oder waren Sie irgendwo?
0: Es war dann natürlich das, ich hatte nur eine Boxershort an. Und wir wollten am Anfang auf diesen, ja, das sind ja diese Teile rumgelegen und Holzsachen. Aber man schneidet sich ja überall auf. Dementsprechend habe ich gedacht, naja, und es war auch noch ein bisschen windig. Und habe gedacht, bevor ich jetzt da oben auskühle und mir die ganze Zeit noch eine Schnittwunde dazu hole, bleibe ich lieber im Wasser noch 2-3 Stunden, weil bei 28 Grad, natürlich wird es irgendwann kalt und man friert. Mhm. Aber es war zum Glück nicht Titanic-Style, dass man das halt einfach 28 Grad hatte. Ja. Danke Rotes Meer, dass wir nicht irgendwo anders tauchen waren. Und dann kamen wirklich mit dem Licht, haben wir dann die Fanta-Flaschen gesehen, dann haben wir Neoprenanzüge gesehen, dann haben wir Rettungswesten gesehen und dann haben wir uns wirklich schön eingepackt und haben uns dann da oben hingesetzt.

0: gesetzt und einfach gewartet. Ja.
1: Auf das Wrack?
0: Auf das Wrack dann drauf gesetzt.
1: Mit der Fanta?
0: Ja, mit der Fanta. Also es war, glaube ich, ein ganz lustiges Bild.
2: Wann haben Sie aber erfahren, Sie haben das gerade in einem Nebensatz schon mal erwähnt, bei diesem Unglück sind 11 Menschen verstorben. Wann haben Sie das erfahren?
0: Also wir wurden dann so um 10 Uhr gerettet und dann war...
2: Und wie haben Sie es erfahren?
0: Also ich habe es erfahren, durch das, dass es hieß, es sind 17 Leute werden vermisst. Und durch das, dass wir die Letzten waren, die an dem Boot waren und alle anderen es halt rausgeschafft hatten, habe ich gesagt, die 17 Leute, die sind tot, weil ich hab keinen mehr gesehen. Also wir waren die ganze Zeit neben dem Boot. Und dann haben wir es dann erfahren, als wir dann in Marsa Alam alle zusammengeholt wurden, die Überlebenden, die halt über die Rettungsinseln und Co. dann alle eingesammelt wurden. Und dann hieß es 17 Vermisste. Und dann hat man ja noch nach 34 Stunden immer noch Leute im Wrack gefunden, zum Glück. Und dann sind es halt 11 Leute geworden. Aber also mir war eigentlich schon klar, wo ich da raus bin und uns gerettet wurde, da war ja keiner mehr. Und es hieß 17 Vermisst, war für mich eigentlich klar.
2: Wie wichtig war das für Sie, sich mit den anderen Überlebenden da auszutauschen?
0: Also ich denke, das war meine beste Therapie. Weil ich jetzt, also jetzt auch im Nachhinein, ich habe darauf bestanden, dass wir alle noch ein bisschen länger zusammenbleiben. Ich sagte, jetzt sucht mal jeder für sich einen Flug raus, wo er wirklich heim will und nicht jetzt schnell, schnell. Und dann haben wir das erstmal aufgearbeitet. Welche Leute sind gestorben? Wo haben die geschlafen? Und dann ist das halt alles schon so ein bisschen, sag ich mal, mir auch wie Schuppen von den Augen gefallen, alle auf der rechten Seite. Also das war dann schon ein bisschen eindeutig. Und wenn ich jetzt Ihnen erkläre, ja, ich bin über die Tür da, links, rechts raus, dann sagen Sie, Aber die wissen ja genau, wo die Türe war und wie wir das gemacht haben. Das heißt, den konnten wir wirklich, uns wirklich austauschen bis ins Detail. Und das war enorm wichtig, dass wir da irgendwie noch zusammengeblieben sind. Und da hat auch die deutsche Botschaft echt super unterstützt mit allem, was ging.
2: Dann auch nochmal ein Dank.
0: Ja, also wirklich, ich muss sagen, die deutsche Botschaft, Respekt. Ja. Die waren so schnell da, die haben alles geregelt. Die haben also auch mit den Veranstaltern gesagt, die Flüge wollen wir, nichts anderes wird akzeptiert. Die haben da enormen Druck aufgebaut. Also wenn ich mir in der Gemeinde, habe ich dann 3 Monate gebraucht für einen neuen Reisepass und da war nach 24 Stunden alles geregelt. Also wirklich, muss ich sagen, Respekt an die deutsche Botschaft auch.
2: Es gab dann Recherchen des Magazins Stern und auch von RTL und das Ergebnis war, dass sie ein Versagen festgestellt haben der ägyptischen Behörden, auch des Kapitäns, aber vor allem auch des Betreibers dieses Bootes, der Sea Story. Nach Ihren Erkenntnissen, warum ist es zu diesem Unglück gekommen?
0: Mir war es dann leider ziemlich schnell bewusst. Wir haben uns dann auch mit einem Professor in Hamburg getroffen für Schifffahrt, der auch Costa Concordia und jegliche Sachen untersucht hat. Und der hat auch gesagt, naja, in Ägypten, das ist ja klar, das sind ja von 2022 bis 2024, wusste ich gar nicht, von 20 dokumentierten Schiffsunglücken weltweit waren allein 13 in Ägypten. Da sind Schiffe abgebrannt und Co. Also es ist ein systematisches Problem in Ägypten. Und die Schiffe, das ist, glaube ich, das größte Problem in Ägypten, werden einfach erweitert. Also es sind ältere Boote, jetzt auch bei der Sea Story, es sind ältere Boote, die werden einfach 5 Meter verlängert, dann wird nochmal ein Stockwerk drauf gemacht. Was passiert dann? Muss man jetzt kein Schifffahrtsprofessor sein, aber die Stabilität von dem Schiff geht natürlich flöten. Und das ist wirklich so bei 80% der Booten, die in Liffenbords.
2: Würden Sie dann also warnen vor diesen Reisen?
0: Ich war danach ja wieder auf dem Liffenboard letztes Jahr, also aber nicht in Ägypten. Und da ist wirklich so, ich sage, bitte schaut euch ganz genau an, auf welches Boot geht ihr. Weil wie gesagt, 80% der Boote werden da in diesen Werften umgebaut. Und da gibt es von MSI mittlerweile solche Ratings, also wirklich Sicherheitsratings. Wenn man da jetzt denkt, also auf die Seite mal gehen oder auch auf taucher.net, die haben das echt super beschrieben, da denkt man dann vielleicht bei einem 3-Sterne-Rating, das ist nicht so gut. Es ist immer noch besser als 90% der Boote, die da rumfahren. Also lieber eins mit 3 Sternen daraus nehmen aus den 20, die zertifiziert worden sind. Das ist so ein TÜV, nenne ich es mal. Lieber ein 3-Sterne-Boot nehmen als ein Kein-Sterne-Boot, weil da sehr, sehr viele Boote in Ägypten untergehen, immer noch untergehen. Aber da wird von der Ägyptenseite her gar nichts gemacht.
2: Wir können Ihnen nur danken, Herr Bayer, also dass Sie uns darauf hinweisen und viele andere, die vielleicht auch diese Leidenschaft haben, darauf hinweisen, genau nachzuschauen, welche Reisen auch gefährlich sind. Und nochmal, sehr schön und wichtig, dass Sie hier sitzen. Das ist, glaube ich, die wichtigste Erkenntnis. Danke, dass Sie da sind.
0: Danke. Ja?

0: Kommen wir zu Ihnen beiden, Jackie und Thomas Zieber. Sie sind Weltreisende, muss man dazu sagen, gemeinsam mit Ihren Kindern. Das war vor ein paar Jahren noch gar nicht abzusehen. Sie kommen aus Iserlohn, das ist im Sauerland. Wie sah vor den Reisen Ihr Leben aus?
1: Ja, wir hatten so ein ganz klassisches Familienleben. Mhm. Und ich habe als Lehrerin gearbeitet, Thomas als Automatisierungstechniker. Wir haben immer noch zwei Kinder, hatten uns auch ein paar Jahre vor der Weltreise noch ein Haus gekauft, haben das selber kernsaniert. Also eigentlich haben wir uns unser Leben so aufgebaut, wie wir uns das die ganze Zeit vorgestellt hatten. Wir hatten ein schönes Leben, unsere beiden Familien wohnten in Iserlohn, alle Freunde. Also unser ganzes Leben war eigentlich genau so, wie wir uns das immer überlegt hatten.
0: Und dann irgendwann kam aber eine Situation, dass Sie alles verkauft haben und auf Reisen gegangen sind. Was ist dazwischen passiert?
2: Ja, das war, glaube ich, so. Wir waren irgendwann an so einem Punkt angekommen, wo wir uns gefragt haben, war es das jetzt? Ja, soll das jetzt so die nächsten Jahre, halt quasi, wenn nicht die nächsten 10, 20, 30 Jahre so weitergehen? Und dann hatten wir irgendwie so das Bedürfnis nach Veränderung. Und dann ging das Gedankenkarussell los. Ich habe in der Zeit irgendwo Berichte gelesen, zum Beispiel über das Work-Life-Balance in Neuseeland. Da kam die Idee auf, sollen wir nach Neuseeland auswandern?
0: Und so kam dann eins zum anderen sozusagen. Genau. Und wie war das dann? Sie waren auch vorher gar nicht so groß außerhalb von Europa unterwegs?
1: Wir waren gar nicht.
0: Gar nicht, ne?
2: Also noch nie auf Fernreise.
1: Als Thomas von Neuseeland erzählt hat, musste ich erstmal in der Map gucken, wo liegt überhaupt Neuseeland, und habe dann gedacht, ja, das ist das andere Ende der Welt. Ich wandere ja jetzt nicht in ein Land aus, was ich überhaupt nicht kenne, was einfach, ja, schon weit weg ist und unbekannt ist. Und wir haben davor wirklich immer nur klassischen Urlaub gemacht.
2: Campingurlaub zum Beispiel?
1: Total gerne. Nach Holland zum Camping.
3: Lass uns nachher noch mal drüber reden.
1: Zusammen mit den Kindern. Das war für uns total okay. Wir haben das geliebt, die Kinder auch.
0: Aber jetzt sollte es ja eine andere Form sein. Ne? Wie lange wollten Sie dann auf Reisen sein?
1: Ursprünglich ein Jahr.
0: Erstmal ein Jahr. Mhm. Und, aber diese Entscheidung, ich meine, Sie haben ja gesagt, Sie hatten ein Haus. Wirklich das Haus zu verkaufen, war das ein Moment dann, dass Sie gesagt haben, und das machen wir jetzt?
2: Ja, also in dieser ganzen Überlegung kam dann irgendwann der Punkt auf, wo wir gesagt haben, wenn wir doch diese Veränderung haben wollen, dann lass uns doch jetzt hier einen Schnitt machen und wir fangen, oder wir gucken uns die Welt an und dann fangen wir irgendwo ein neues Leben wieder an.
0: Also erstmal Respekt für den Mut, muss man sagen. Ich glaube, das macht nicht jeder. Danke. Wir sind natürlich gespannt, wie es jetzt weiterging. Was war denn die erste Station?
1: Ja, wir haben dann lange überlegt und wir hatten ja Neuseeland irgendwie vor Augen und haben gedacht, na gut, was liegt denn Schönes auf dem Weg? Und dann haben wir uns 4 One-Way-Tickets nach Thailand gebucht.
0: Nach Thailand. Ja. Und wie war das da? Ich stelle mir vor, irgendwann steigen Sie da aus dem Flugzeug. Wie war das Gefühl für Sie?
1: Das war direkt Weltreise. Ja? Da geht ja die Tür auf, da kommt einem ja dann so Luft entgegen. Und da wussten wir, cool, das ist was ganz anderes. Und das war einfach so der perfekte Weltreisestart für uns.
2: Ja, wir wurden mit dem Taxi abgeholt, sind zur Bungalow-Anlage gefahren worden. Und da auf dem Weg, du siehst schon irgendwie eine komplett andere Kultur. Die Landschaft ist komplett anders. Unser jüngstes Kind hat aus dem Fenster geguckt und nur gesagt, wow, Palmen.
0: Also, wenn Sie das schon sagen, wie alt waren denn die Kinder?
1: Die waren damals 4 und 8.
0: Mit 8 Jahren ist man ja in der Klasse. War das denn so einfach zu sagen, wow, ich gehe da raus und suche jetzt was ganz Neues?
1: Als die Überlegungen losgingen, haben wir dann, also das war so Ende des Jahres, haben wir gedacht, es wäre doch gut, mit Start der Sommerferien dann loszureisen. Und wir hätten dann Klasse 4 unterwegs gemacht. Das war eigentlich so die Idee, wir machen diese Klasse 4 unterwegs. Ja. Und wenn wir wiederkommen, wechseln die Kinder sowieso, dann startet Klasse 1 und Klasse 5.
0: Jetzt muss man sich vorstellen, Sie waren dann wie lange unterwegs? Dann kam die Pandemie. Ich glaube, 8 Monate waren Sie unterwegs.
2: Genau.
0: Dann kam die Pandemie, Sie waren in Peru, Sie konnten wieder zurück nach Deutschland, haben da auch eine Wohnung gefunden. Gab es nach diesen 8 Monaten dann schon so ein Gefühl, vielleicht zurück ins alte Leben? Oder war klar, wir brechen weiter auf? Was ist da bei Ihnen passiert?
1: Das Ende war zu abrupt. Also wir sind da ja wirklich hingereist und am nächsten Tag hieß es, ja, wir schließen das Land. Das war so ein Shutdown.
0: Ja.
1: Und das war natürlich anders, als wir das geplant hätten. Und wir hätten auch für 8 Monate dann, glaube ich, nicht all das gemacht mit allem Verkaufen und so. Und wir waren dann wieder zurück in Deutschland und irgendwie aber gedanklich, wir konnten damit ja nie richtig abschließen und haben gedacht, das kann es jetzt nicht gewesen sein.
0: Ich meine, Sie waren Lehrerin. Wie war das mit dem Beamtenstatus? Konnten Sie das irgendwie halten? Oder?
1: Genau, ich hatte mich beurlauben lassen. Das ging aufgrund der Kindererziehung. Hätte ich das auch noch länger weitermachen können?
0: Und sind Sie Beamtin dann geblieben oder haben Sie es dann irgendwann aufgegeben? Nee.
1: Als wir dann zurück in Deutschland waren, haben wir dann schon den Sommer wieder mit einem Bulli und einem Dachzelt in Kroatien verbracht. Dann den Winter in Portugal und haben dann gedacht, wir setzen die Reise fort. Und diesmal Open End, weil man wusste ja auch damals gar nicht so genau, passiert das hinterher alles wieder oder wie geht es dann weiter. Und da habe ich dann auch für mich entschieden, kündigen kann man ja gar nicht als Beamtin, aber ich beende da diesen Beamtendienst, habe meinen Antrag auf Entlassung gestellt und bin dann wirklich, dann haben wir noch mal einen richtigen Cut gemacht in Deutschland.
0: Was hat das verändert jetzt? Also Sie haben Open End gesagt, plötzlich zu wissen, wow, wir wissen gar nicht mehr, wann und vielleicht auch, ob wir zurückkommen.
2: Das hat bei uns vor allem das Reisen verändert. Mhm. Wir sind also in diesem ersten Jahr, wo wir nur dieses eine Jahr geplant hatten, sind wir relativ schnell unterwegs gewesen. Teilweise waren wir nur ein paar Tage in einer Unterkunft oder in einer Stadt und sind dann wieder weitergereist. In dem zweiten Moment, wo wir wussten, wir haben jetzt eigentlich Zeit ohne Ende, haben wir uns darauf eingelassen, dass wir immer länger an einem Ort waren. Dadurch konnten wir die Leute besser kennenlernen, den ganzen Ort, das Land, die Kultur. Das hat für uns dieses Reisen deutlich intensiver gemacht.
0: Ich habe gehört, es hat auch viel mit Tieren zu tun. Also der Reiz der Kinder war auch, neue Tiere zu entdecken. Ja?
1: Vor der Reise hatten wir uns natürlich schon so ein paar Länder überlegt. Aber die Kinder hatten so eine Liste, was für Tiere die sehen wollten. Mhm. Und wir haben natürlich schon einige gesehen. Einige fehlen tatsächlich noch. Ich wollte die ganze Zeit ein Faultier sehen. Oh, das habe ich bis heute nicht gesehen.
0: Hier sehen wir auch schon einige, wenn ich das so richtig...
1: Genau, wir waren natürlich in Australien und... haben so viele Kängurus gesehen. Das war fast das Faultier. In Mexiko waren wir inzwischen schon mehrmals, weil es so schön ist. Aber da waren wir dann zum Whale-Watching, zur Whale-Season da. Ja, und das war im Komodo-Nationalpark. Also wir gucken dann schon auch für die Kinder. Für uns ist das auch cool.
3: Auf dem Livermore.
1: Und das ist einfach natürlich super spannend für die Kinder. Und wir reisen als Familie ja einfach anders als vielleicht so Backpacker-Pärchen. Wir haben uns da immer schon auch an die Kinder natürlich irgendwie angepasst.
0: Jetzt sagen Sie mal, wie lange sind Sie jetzt schon unterwegs?
1: Ja, wir reisen jetzt 7 Jahre.
0: 7 Jahre? Das ist heftig. Jetzt stellt man sich natürlich die Frage, so eine Weltreise, 7 Jahre, wie finanzieren Sie das? Ich meine, das Haus, Sie haben das verkauft, trägt das immer noch bis heute? Oder?
2: Nein, wir haben diese Covid-Zeit genutzt, die wir in Deutschland waren, um uns selbstständig zu machen. Mhm. Und Jackie hat meinen Matheweg auf den Weg gebracht. Und ja, am besten.
1: Ja, ich war ja Grundschullehrerin und Mathe war schon immer meins. Mhm. Alle Kolleginnen haben immer gefragt, Jackie, kannst du bei mir Mathe machen? Und das habe ich jetzt dann auch genutzt, denn ich wusste ja, ich kann nicht mehr zurück in die Klasse. Und ich habe das eigentlich schon gerne gemacht, auch so zu unterrichten. Und habe gedacht, warum mache ich das jetzt nicht einfach online? Und das ist jetzt einfach eine Begleitung für Eltern, deren Kinder grundlegende Rechenschwierigkeiten haben. Mhm. Oder auch eine Diagnose Dyskalkulie. Die können das jetzt von mir begleiten lassen, so als Alternative auch zur Lerntherapie. Mhm. Weil auch da hat man ja viele Wartezeiten und es ist einfach ein schwieriges Thema, wenn die Kinder schon so, es sind vor allem so Grundschulkinder, die dann so da sitzen, nicht rechnen können und mit meinem Matheweg können wir ja auch weiterreisen. Das ist einfach auch unterwegs möglich.
0: Wenn Sie das Thema schon ansprechen, das heißt, Sie haben da eine Form gefunden, damit klarzukommen und sich auch zu finanzieren, was ja super ist. Mhm. Wenn Sie die Bildung ansprechen, wie ist das denn für Ihre Kinder? Können Sie denn unterwegs die Bildung so bekommen, dass ihnen alle Wege offen stehen? Weil ich glaube, dass sich das viele fragen, ne? Ob das in irgendeiner Form auch Nachteile für ihre Kinder hat.
1: Oh, ich sehe eher die ganzen Vorteile. Also wir
0: reden ja über beides.
1: Ja, die sprechen inzwischen Englisch, Spanisch, fangen auch an, noch weitere Fremdsprachen so zu lernen. Und wir haben das so ganz unterschiedlich gehandhabt. Wir haben immer gesagt, das ist World Schooling. Mhm. Ja, weil durch das Reisen selber kriegen die ja ganz viel mit. Und von Beginn an habe ich immer mit den Kindern auch Homeschooling gemacht. Wir haben immer Mathe und Deutsch. Ja.
0: Sollen die denn irgendwann noch einen offiziellen Abschluss machen? Oder sagen sie, nee, das brauchen die in der Form gar nicht?
1: Genau, also jetzt aktuell ist das so.
0: Ja.
1: Also wir sind aktuell auf Zypern. Wir haben da jetzt so eine Base.
0: Ja.

0: all diesen Reisen nur mit Rucksack. Mhm. Und da genau, machen die Kinder ihre Schulabschlüsse dann auch vor Ort.
1: Wenn Sie das noch mal so beschreiben, auch für sich und die Kinder, was ist das, was Sie auf diesen Reisen finden, was Sie in Iserlohn niemals gefunden hätten, wenn Sie noch mal anfangen und auch ins Schwärmen geraten?
0: Diese Abwechslung.
2: Ja.
0: Ich glaube, damit fängt es schon an.
2: Ja, die Abwechslung und im Nachhinein, was halt für uns auch einfach so die Freiheit, entscheiden zu können, wo wollen wir morgen sein, was wollen wir morgen sehen oder wollen wir jetzt in die Berge oder wollen wir ans Meer? Und diese Freiheit zu haben, halt einfach ja, von heute auf morgen entscheiden zu können, wo wir leben wollen.
1: Ich meine, als einen Preis könnte ich mir, wenn wir über die Chancen und über den Preis reden, könnte ich mir noch vorstellen, Reisen bildet. Das, glaube ich, haben wir alle erlebt. Ja, man sieht neue Dinge, man bekommt was mit von Sprachen. Man lernt einfach ganz viele Dinge, die man wahrscheinlich auch im Unterricht nicht hat. Aber was man vielleicht nicht so hat, ist so eine Kontinuität. Zum Beispiel so eine jahrelange Freundschaft aufzubauen, indem man jetzt immer wieder in die Schule geht, nachmittags spielt und das über Jahre hinweg. Ist das vielleicht ein Preis, den die Kinder zahlen oder auch den Sie zahlen, dass diese Freundschaften nicht so wachsen können?
2: Ja, es ist definitiv anders. Mhm. Wir haben langjährige Freundschaften, die wir auch, also von Familien, die wir unterwegs kennengelernt haben. Mhm. Nur man sieht sich halt nicht jede Woche. Wir treffen uns dann mal in Thailand oder wir treffen uns in Spanien für ein paar Monate. Bei den Kindern ist es genauso. Wir haben jetzt in den letzten 3 Jahren, haben wir unten in Spanien, in Andalusien überwintert, weil wir da ein kleines Dorf gefunden haben, wo halt viele Reisefamilien über den Winter hinkommen und überwintern. Da haben sich auch wiederkehrende Freundschaften gebildet. Bei uns, bei den Kindern. Das war so, ja, so ein Pauseort für uns in den letzten Jahren auch.
0: Ja, das war für uns immer Reisepause.
1: Und was ist Iserlohn für Sie? Sind Sie da noch ab und an? Oder?
2: Ja. Ja. Also wir haben noch unsere ganze Familie in Iserlohn. Mhm. Ja, ich, meine Eltern und Schwestern, Jackie auch.
0: Ja, und wir sind auch die ganze Zeit regelmäßig in Deutschland gewesen. Also wir planen das auch ein. Mhm. Zum Beispiel, wenn mal ein Geburtstag ist, wenn eine Hochzeit ist. Wir gucken dann schon, dass wir es irgendwie hinkriegen, dann auch dazu zu kommen.
1: Aber Sie können sich auch vorstellen, dass noch 7 oder 14 oder wie viele Jahre auch immer noch in dieser Form dazukommen. Sie haben ja gesagt, Sie haben jetzt einen Wohnsitz auch in Zypern, aber genau. Reisen wollen Sie weiter?
2: Genau.
0: Ja, die nächste Reise ist ja auch schon geplant.
1: Wo geht's hin?
0: Wir reisen mit dem Wohnmobil hoch ins Baltikum.
1: Herr Krapp-Weiß kommt dann mit.
3: Ich habe nicht zugehört.
1: Nein. Dann wünschen wir Ihnen alles Gute. Vielen Dank für diesen Blick auf 7 Jahre Weltreise. Und wir sind gespannt, wie es weitergeht.
0: Ja, vielen Dank.
1: Dankeschön. Es gibt ja Menschen, die auf ihrem Weg das immer Neue suchen. Dazu gehören Sie ja auch, wie Sie sagen, immer Neues entdecken, immer wieder Abwechslung haben. Andere suchen vielleicht auch etwas, ja, von dem Sie wissen, was Sie bekommen. Frau Jäger, Sie waren insgesamt auf 90 Reisen mit dem Kreuzfahrtschiff. Wenn man das 90 Mal macht, dann muss man was daran lieben. Was lieben Sie an dieser Form zu reisen?
4: Ich liebe es, zum Beispiel mein Hotelzimmer immer dabei zu haben, nicht morgens auspacken zu müssen und abends wieder einpacken zu müssen. Ich liebe es, jeden Tag an einem anderen Ort zu sein oder vielleicht auch 2, 3 Tage mal an einem Ort zu sein. Und ich liebe auch die Seetage, die komfortabel sind. Man hat Unterhaltung, man hat Showprogramm, man hat viele Menschen um sich.
1: Und wie wichtig ist der Blick? Ich sehe jetzt gerade, unser Studio ist jetzt auch schon in die entsprechende Atmosphäre getaucht. Wie wichtig ist dieser Blick für Sie?
4: Alleine der Blick aufs Meer macht glücklich.
1: Der macht glücklich. Ja. Und das Glück gönnen wir ihr ja schon mal. Ja, genau. Also neben diesem Ausblick, Sie haben das schon mal gesagt, Sie lieben auch das Leben auf dem Schiff. Ja. Was ist denn so Ihr Morgenritual? Führen Sie uns mal durch so einen Tag, wie Sie ihn gerne verbringen auf dem Schiff.
4: Ja, also ich stehe früh auf. Ich nehme mir oft mal vor, Sport zu machen, aber beim Vornehmen bleibt's. Ja. Weil ich dann zum Frühstück gehe und ja, mir es erstmal gut gehen lasse, mit einem Glas Sektchen auch dazu.
3: Sportlich.
4: Ja. Ja. Dann kommen immer Leute, die ich kenne. Also ich kenne meistens irgendwelche Leute auf dem Schiff, also andere Passagiere durch die vielen Reisen, weil es sind ja

0: machen ein Quiz oder so. Mhm. Ja.
1: Und abends dann so? Schick machen oder eher lässig?
0: Also man muss nicht im kleinen Schwarzen kommen. Mhm. Es ist zwar auch nicht gerne gesehen, wenn die Männer abends in kurzen Hosen ins Restaurant kommen. Mhm. Da kann man aber nichts dagegen machen. Aber ich mache mich gerne abends ein bisschen schick. Mhm. Und ja, dann trifft man sich auch wieder mit Freunden zum Essen. Und danach ist irgendein Programm im Theater. Entweder ist ein Gastkünstler da oder das Showensemble führt irgendwas auf. Ja, und dann setzt man sich noch mit Freunden zusammen. Und ich bin jetzt nicht die Nachteule. Mhm. Ich gehe dann so zwischen 10 und 11 gehe ich dann ins Bett.
1: Sie haben unheimlich oft jetzt von Freunden gesprochen. Ja. Fällt Ihnen das da leicht, Leute kennenzulernen?
0: Auf jeden Fall, weil es gab, leider ist es ein bisschen im Umbruch, aber es gab immer große Tische, 8 bis 10 Personentische, runde Tische. Und dann setze ich mich immer an so einen Tisch. Und dann kommen Leute dazu und dann fange ich irgendein Gespräch an. Mhm. Entweder findet man sich sympathisch und man trifft sich dann wieder.
1: Oder nicht.
0: Oder nicht, genau. Und so sind eben im Laufe der 90 Reisen einige dazugekommen, die man immer wieder trifft, mit denen man auch privat Kontakt hat.
1: Ja. Mhm. Wäre das was für Sie?
2: Komplett. Genau mein Lifestyle.
3: Ja? Ja. Wir sagen ja immer, wir versuchen sehr abwechslungsreich zu reisen, aber wir haben es noch nie auf ein Schiff geschafft.
0: Mhm. Also ich habe schon 3 Weltreisen mit dem Schiff gemacht. Wow. Die ersten 2 gingen 117 Tage, waren dann von Hamburg, also in Hamburg hat es gestartet und hat auch in Hamburg wieder geendet. Cool. Es ging dann rüber Gran Canaria, dann ging es nach Rio, nach Brasilien, nach Argentinien, rund ums Kap Horn, dann ging es rüber nach Santiago de Chile, dann ist man rüber auf die Osterinseln gefahren, dann über die Südsee, dann Australien. Neuseeland hatte ich jetzt noch nicht dabei. Aber dann von Australien ist man dann rüber nach Mauritius gefahren. Zwischendurch sind immer wieder viele Seetage. Mhm. Von Mauritius ist man dann rüber nach Südafrika. Dann hat man auch einige Destinationen in Südafrika gehabt. Und dann runter wieder über Namibia, wieder nach Teneriffa und Hamburg. So habe ich 2 Reisen gemacht. Und die letzte, die habe ich jetzt gerade 25/26 gemacht. Die ging 133 Tage, war die andere Richtung, ging also von Hamburg nach...
1: Über viele Stationen wieder nach Hamburg.
0: Ja, über Amerika, Hawaii und Japan, genau.
1: Also ich bin schon so im Gang, es ist ja schon anspruchsvoll, da so entlang zu fahren. Jetzt fragt man sich vielleicht auch, Sie haben ja gesagt, Sie sind heute Rentnerin.
0: Ja.
1: Wie finanzieren Sie das?
0: Also ich hatte während meiner Arbeitszeit einen guten Job. Mhm. Ich hatte auch das Glück, dass mein Arbeitgeber mir 2012 angeboten hat, in Vorruhestand zu gehen. Und ich kriege 70% meines letzten Gehaltes, brauche aber nicht mehr arbeiten kommen. Und das bis zum frühestmöglichen Termin der Rente. Also ich musste Abschläge in Kauf nehmen. Aber ich habe also zu Hause lebe ich eigentlich sehr sparsam, gehe wenig weg und... ja, und dafür und dann habe ich gespart. Und
1: wenn Sie sagen, Sie gehen wenig weg, heißt das, fällt es Ihnen auch vielleicht da schwerer, Leute kennenzulernen oder genauso leicht wie auf dem Schiff?
0: Nein, da tatsächlich zu Hause fällt es mir schwerer, ja. Weil es ist nicht so locker und ich bin jetzt also nicht jemand, die abends in die Disco geht oder so und schon alleine in der Disco. In meinem Alter sowieso nicht mehr, aber habe ich auch früher niemanden kennengelernt. Ja.
1: Ist es denn so, dass Sie da zu Hause dann auch nicht so viele Freundinnen und Freunde haben?
0: Stimmt, ja, habe ich nicht. Schon alleine meinem Alter geschuldet, würde ich auch sagen, man lernt mit der Zeit oder man erkennt mit der Zeit, wer wahre Freunde sind und wer neidisch ist und wer vielleicht nur immer das Gute nimmt. Und da habe ich also sehr, sehr abgebaut.
1: Das heißt aber, für Sie ist es dann quasi die Welt, dieses Kreuzfahrtschiff, in der Sie mehr Familie, mehr Freunde, mehr Zuhause haben als in Ihrem Zuhause?
0: Ja, ja. Also zu Hause habe ich zwar in ganz Deutschland jetzt Freunde verteilt, aber sie sind nicht in

0: Berlin. Und ich habe in Berlin meine Familie, aber auch eine Familie, meine Enkelkinder sind 3, 4 und 6 jetzt. Aber die wollen ja auch nicht immer die Oma bei sich haben. Also insofern, und mein Sohn sagt, oder meine Familie sagt, Mama, genießt du dein Leben, wer weiß, wie lange es noch geht.
1: Wenn wir über das Genießen reden, wissen Sie, also müssen Sie da jetzt auch rechnen? Weil eine Kreuzfahrt, ich stelle mir das vor, Sie werden wahrscheinlich auch gucken, wie teuer ist das und so. Und gibt es mal ein Angebot, nehme ich an. Weil je mehr Zeit Sie dort verbringen, desto mehr haben Sie ja auch nach vorne noch Möglichkeiten. Aber müssen Sie rechnen und gucken, wie lange das noch geht?
0: Ja, das habe ich. Also mein Erspartes reicht zum Beispiel noch für circa 8 bis 10 Jahre, wenn ich so weiterreise wie bisher. Ich habe mir einen Betrag fürs Jahr genommen, ja, Businessplan, genau. Und wenn das Geld verbraucht ist, dann muss ich halt zu Hause bleiben.
1: Ja. Und ja, wie sehen Sie das? Also sagen Sie auch, Mensch, ja, komm, die 8 bis 10 Jahre nehme ich mit? Oder macht Sie das auch traurig, dass das irgendwann dann also, weniger werden könnte?
0: Ich denke, das Leben ist endlich. Und ich denke, zwischen 70 und 80 sterben die meisten Menschen. Also sicherlich gibt es heute viele, die 80, 90 werden, will ich aber gar nicht. Und deshalb sage ich, ich genieße es, solange es noch geht. Und dann wird man sehen.
1: Und die Hoffnung, dass noch ein akzeptabler auftaucht, mit dem Sie auch die Zeit noch mal mehr teilen?
0: Dazu bin ich zu lang alleine und habe mein eigenes Leben. Ich bin da nicht mehr bereit, das zu teilen. Ein Partner, mit dem man vielleicht Urlaub machen kann, also mit dem man dann die Kabine teilen kann, weil das ist natürlich auch immer ein Thema. Eine Einzelkabine, die kostet 80% Zuschlag. Und ich suche mir da auch immer eine Kabinenteilerin oder auch einen Kabinenteiler. Ich hatte auch schon Männer, mit denen ich die Kabine geteilt habe. Aber das ist dann eine reine Kabinenteilung. Gut, mit Frauen hat sich manchmal eine Freundschaft ergeben. Aber mit Männern, ja, da ist das ganz klar abgesteckt.
1: Und da sagen Sie auch, das ist hier eine Kabinenteilung.
0: Richtig, genau.
1: Ja, das aber muss man ja sagen. Ne? Ja.
0: Das klärt man vorher ab und das ist dann in beiderseitigem Interesse.
1: So. Ja, ja. Und Sie haben Ihre Familie angesprochen. Stützen Sie das, dass Sie das so machen? Und dass dann zum Beispiel ja auch das Erbe auf der Hohen See irgendwie sich...
0: Voll und ganz, ja. Also da stehen meine Kinder dahinter. Ich habe jetzt gerade meinen 70. Geburtstag auf dem Kreuzfahrtschiff verbracht, habe meine Familie dazu eingeladen. Und meine Schwester, mein Schwager war dabei und es gab auch Freunde von anderen Reisen, die mich überrascht haben, die plötzlich aufgetaucht sind, wo ich mich riesig drüber gefreut habe.
1: Das hört sich so toll an. Wir wünschen Ihnen ganz, ganz viele Reisen mit ganz, ganz vielen Freundschaften weiterhin.
0: Dankeschön.
1: Vielen Dank.
0: Danke.
1: Man sieht, wie unterschiedlich man Urlaube füllen kann, ja? Und auch wie unterschiedlich Persönlichkeiten sich ihren Weg suchen. Herr Dr. Bolk, Sie sind seit vielen Jahren Zahnarzt und seit knapp 10 Jahren verzichten Sie eigentlich weitgehend zumindest.
2: Weitgehend ist vielleicht übertrieben, ja, aber ich verzichte manchmal auf meinen Urlaub.
1: Auf Ihren Urlaub, einfach um auch unterwegs und in fremden Ländern zu arbeiten. Für Zahnärzte ohne Grenze sind Sie da meist in Sambia und Tansania tätig. Was hat Ihre Frau gesagt, als Sie mit der Idee so rüberkamen?
2: Ja, sie hat gesagt, es ist vielleicht besser, dass ich meine Midlife-Crisis auf diesem Wege bewältige, als mir eine Harley-Davidson zu kaufen oder vielleicht mich irgendwie anders zu orientieren.
1: Ja.
2: Nee, also wir reisen beide gerne, meine Frau und ich. Und es ist dann schon so, dass wenn man so in der Welt rumkommt und man kommt in viele Länder, hat man immer das Gefühl, so als Tourist ist man irgendwie, wird man anders behandelt oder das ist ein anderes Gefühl. Ja? Also dieses Gefühl, wenn man, das wie Thailand, was du vorhin beschrieben hast, ne? Man kommt in so ein tropisches Land, die Flugzeugtür geht auf und es riecht anders. Ja? Es ist ein ganz anderes Gefühl und das mag ich total. Und wenn man das aber jetzt zum Beispiel noch mit Arbeit verbindet, ich mache meinen Job eigentlich ganz gerne, dann hat man noch so das Gefühl, vielleicht, dass man auch ein bisschen was Gutes tut und der ökologische Fußabdruck, den man da lässt, hat vielleicht auch ein bisschen einen Grund.
3: Ja? Das finde ich super.
2: Ja, weil es ist einfach so eine Reise ist natürlich

0: auch, wenn man es jetzt global sieht, hat ja auch eine Belastung für unsere Welt. Ja? Und natürlich habe ich die gleiche Belastung, wenn ich nach Sambia runterfliege, im Urlaub, wie wenn ich das für Zahnärzte ohne Grenzen mache. Aber das ist schon für mich ein bisschen ein moralischer Unterschied. Ich kann zumindest sagen, ich kann da auch noch was tun.
1: Wenn wir über den ökologischen Fußabdruck reden, ich glaube, das ist bei vielen, die viel unterwegs sind, ja ein Thema. Ist bei Kreuzfahrtschiffen auch immer wieder ein Thema. Es wurde immer wieder intensiv diskutiert. Wird da an Bord drüber gesprochen? Also fährt da auch manchmal schlechtes Gewissen mit? Was die Umweltverträglichkeit angeht?
2: Also bei den Leuten, die auf dem Schiff sind, glaube ich weniger. Mhm. Es ist mehr, wenn man so in den sozialen Medien liest, da wird man eigentlich immer verurteilt, dass man überhaupt so eine Kreuzfahrt macht, wo die Umweltbelastung doch so groß ist.
1: Denken Sie als Weltreisende darüber nach, über das Thema?
3: Wir haben, ja, natürlich, weil wir immer auch mit den Rucksäcken unterwegs sind und viel fliegen, leben gleichzeitig aber auch ein sehr minimalistisches Leben. Denn wenn man nur mit... Wir haben nur 280 Liter Rucksäcke, mit denen wir reisen. Wir gehen nicht groß shoppen und so, das können wir ja alles gar nicht. Ernähren uns auch viel vegetarisch und so. Und ich glaube, dadurch kriegen wir dann so für uns und unser Gefühl wieder einen guten Ausgleich hin.
1: Kommen wir dann aber noch mal zu dem, was Ihnen ja Sinn gibt vor Ort. Und auch noch mal zu Ihrer Geschichte. Sie sind, das haben Sie schon angedeutet, in Ihrer Kindheit gar nicht gereist. Nee. Ist da auch so was wie ein Fernweh entstanden?
0: Ja, ganz klar. Also ich habe mir halt auch immer Bücher und Zeitungen angeguckt und so weiter. Und ich wollte immer raus. Ja. Und es war einfach so, dass meine Eltern, vielleicht weil sie gerade ihr Haus gebaut hatten und die waren auch gerne zu Hause, dass die einfach nicht mit uns, mein Bruder ist 10 Jahre älter, der ist, als er klein war, da sind sie ab und zu nach Spanien, aber mit mir sind die praktisch gar nicht mehr weggefahren. Mhm. Ich bin dann einmal an den Wörthersee gekommen, das war ein ganz schrecklicher Urlaub, das hat mir auch gar keinen Spaß gemacht. Und so ist es im Prinzip so entstanden, dass ja, so ein, vielleicht so ein Fernweh, das einem da so eingepflanzt wurde. Und dann war es aber so, als ich 17 war, hatte ich irgendwie von der Konfirmation Geld. Da habe ich meinen Eltern gesagt, oh, die hatten ein paar Bekannte in Amerika, ich fliege da jetzt rüber. Und mein Vater, du spinnst. Ist aber dann mitgeflogen und das war der einzige Urlaub, den er mit dem Flieger gemacht hat. Und das war der schönste Urlaub, den er je hatte. Und das hat er noch zu seinem 70. Geburtstag immer wieder betont, wie toll das war.
1: Jetzt haben Sie irgendwann von Zahnärzte ohne Grenzen erfahren. Haben Sie sich das gleich zugetraut?
0: Nee. Also das ist schlicht und einfach so, ich habe mir das immer wieder überlegt. Und dann ist es ein Freund, war 2017, glaube ich, der war in Namibia und hat gesagt, das war, ist schon spannend und es ist echt interessant. Und mit dem habe ich mich unterhalten und daraufhin guckt man sich halt mal die Homepage. Es gibt so ein paar Organisationen, die sowas machen. Guckt man sich die Homepage an und so weiter und dann ist es dann irgendwann so, also es kribbelt so in den Fingern, man weiß aber nicht, was man, wie einem das da so geht, ja, weil das ist ja eine ganz, ist eine andere Welt und ich kann nicht einfach irgendjemand anrufen und sagen, ey, wir haben das vergessen, bringt's mir mal schnell. Und dann war das 2019 so, dass ich, oder 18, dass ich das erste Mal nach Sambia gegangen bin.
1: Und wie war das? Holen Sie uns mal mit rein. Also Sie sind das erste Mal da. Was waren Ihre ersten Eindrücke?
0: Die ersten Eindrücke ist einfach schon mal die Reise. Es dauert ja, hat mehr als einen Tag gedauert. Man fährt am Schluss dann mit über irgendwelche Pisten, die natürlich nicht mehr befestigt sind, kommt da an und eigentlich, das ist wirklich ein, also die Unterkunft ist wirklich schön. Ja? Also nicht schön hergerichtet, sondern einfach schön. Es liegt an einem schönen Punkt. Und ich war total geplättet. Also es war total fantastisch.
1: Wie unterscheidet sich die Arbeit, wenn Sie das mal sehen, und die Arbeitsbedingungen im Vergleich zu Ihrer sonstigen Routinearbeit
0: also,
1: hier?
0: Also die Arbeitsbedingungen sind natürlich katastrophal teilweise. Also das ist so, teilweise sind es Plastikstühle, die wir hinstellen und ich muss darauf behandeln. Da ist das Problem, dass in meinem Alter mit dem Kreuz das nicht so ist, aber komischerweise tut es mir da unten weniger weh als zu Hause. Ja? Es ist so, dass die hygienischen Verhältnisse natürlich oft schwierig sind, aber die eigentliche Arbeit ist insofern besser als zu Hause. Ich muss über nichts als meine Arbeit nachdenken. Das hört sich jetzt komisch an, aber das ist einfach so, ich mache meinen Job, bin abends total fertig, setze mich an irgendeinen Tisch mit total netten Leuten, die man da ja auch kennenlernt. Also da fahren halt immer irgendwelche zahnmedizinischen Fachangestellten oder andere Zahnärzte mit. Und mit denen kann man sich dann total nett unterhalten, geht um 10 ins Bett und wacht am Morgen auf und träumt eigentlich von nichts, weil man muss sich auch nichts überlegen.
1: Und weil sie auch wissen, das macht Sinn. Und ich finde Sinn hier in dem.

0: dem, was ich tue.
1: Ja, ja. Ja.
0: Ist Ihre Arbeit, machen Sie andere Dinge dort?
1: Ja.
0: Was denn zum Beispiel?
1: Also ich, zu Hause, wann zieht man mal in Deutschland noch einen Zahn? Mhm. Im Prinzip ist die Hauptaufgabe da, ist wirklich, dass man Zähne zieht oder Abszesse, also Eiterbeulen in Anführungszeichen, aufschneidet und solche Sachen. Das sind Sachen, die in unserem normalen Alltag natürlich nur noch sehr selten vorkommen. Also hier hat man viel mehr Hightech. Also ich habe da unten ja auch kein Röntgengerät. Ja.
0: Weißt du, Sie haben auch gelernt vor Ort noch mal handwerklich?
1: Oh, wahnsinnig. Ja? Was das Ziehen angeht, wahnsinnig. Ja. Also als ich das erste Mal unten war, da muss man wissen, in Sambia gibt es, das sind meistens Frauen, die nennen sich Dental Officers. Mhm. Und das sind praktisch zahnmedizinische Fachangestellte, die aber auch Zähne ziehen dürfen. Die haben das 10 Klassen besser gekonnt als ich. Also muss ich einfach zugeben. Weil die machen einen Tag lang nichts anderes.
0: Und wo behandeln Sie? Ist das in Krankenhäusern oder gehen Sie auch vor Ort in Dörfer?
1: Also das
0: ist
1: jetzt, das kommt jetzt auf das Land an, aber in Sambia und Tansania ist es tatsächlich so, wir fahren zu verschiedenen Stellen. Das nennt sich dann Krankenstationen. Das ist aber manchmal nur ein Raum, wo ein Geburtsstuhl drin steht und wir bauen unser Zeug auf. Wir fahren also durch die Gegend und behandeln dann also an verschiedenen Punkten.
0: Und müssen die Menschen zahlen dafür?
1: Nein. Mhm. Also in Tansania war das lange eine Diskussion, weil wir gemeinsam mit Ärzten dort rumfahren, also das sind zwei Jeeps, in einem sitzen Ärzte drin, im anderen sitzt unser Team. Und da ist es dann tatsächlich so, dass für die Behandlung, die sie ärztlich erhalten, das sind aber tansanische Ärzte, dass sie dort bezahlen müssen. Aber für unsere Leistungen wird kein Geld verlangt.
0: Wie erleben Sie denn den Kontakt? Also wie verständigen Sie sich? Lernen Sie sich auch kennen? Lernen Sie Menschen von vor Ort kennen? Wie erleben Sie diese Seite?
1: Das kommt natürlich auch wieder darauf an, wo man vor Ort ist.
0: Ja.
1: Also ich lerne natürlich viele Einheimische auch kennen, aber natürlich nur die, die Englisch oder Deutsch sprechen. Mhm. Ja, also weiter reichen meine Sprachkenntnisse. Swahili kann ich zum Beispiel nicht. Aber wir haben dann meistens ja auch Leute, die uns übersetzen. Es ist dann bloß manchmal in manchen Gebieten so, dass selbst unser Übersetzer sich nicht unterhalten kann mit den Menschen, weil einfach die nur die Sprache vor Ort sprechen. In Sambia sind es, glaube ich, 40 verschiedene Dialekte oder Sprachen, die kann man natürlich nicht alle beherrschen.
0: Und wenn Sie dort sind, wie sehr nehmen Sie auch Kultur auf? Also haben Sie auch mal, was weiß ich, Sie sagen, Sie gehen dahin, Sie arbeiten, dann schlafen Sie am nächsten Tag das Gleiche.
1: Nee, also ich habe ja zum Beispiel gelernt, ruhiger zu werden.
0: Ah, ja.
1: Also das ist eine ganz einfache Sache. Also man wird in Afrika ruhiger, weil ich als Deutscher, der heißt, morgen um 8 Uhr fahren wir los. Okay, der Deutsche steht um 7:15 steht dann am Frühstückstisch und dann schaut er sich um. Mhm. Dann schaut er sich wieder um und dann kommt um 7:30 mal jemand mit einem heißen Wasser. Ja? Und dann kommt vielleicht mal um 8 jemand und bringt mal irgendwie einen Toast. Ja? Und dann kommt der Fahrer so um 7:45 und dann müssen wir erst mal packen. Und dann fahren wir vielleicht um 8:30 los. Ja? Und zu Hause würde ich da total ungeduldig. Ja, also.
0: Welche Eigenschaften haben Sie vielleicht neu an sich entdeckt oder auch verloren gegenüber früher? Ja,
2: unser Leben ist auch viel langsamer geworden. Wenn ich mir überlege, wir haben ja früher nach Stundenplan gelebt, mit zwei Kindern volle Kalender. Ich glaube, also ich könnte das heute gar nicht mehr. Mhm. Man wird ruhiger, das Leben wird langsamer und stressfreier. Es ist einfach auch dieses stressfreiere Leben.
0: Ich denke auch erstmal viel Respekt für das, was Sie dort machen, vor Ort. Das muss man auch mal sagen. Ja. Ist es richtig, dass Ihr Sohn mittlerweile auch Zahnarzt ist?
1: Mein Sohn ist jetzt seit einem Jahr Zahnarzt, ja.
0: War er auch schon mal mit Ihnen vor Ort?
1: Er war auch schon mal mit mir vor Ort. Und so. Wahrscheinlich haben Sie ein Bild, ja.
0: Ja, und wie war die Erfahrung?
1: Super. Super, das ist natürlich, wir haben unsere Kinder, also meine Tochter reist auch ganz viel, wir haben die immer mitgenommen zu reisen. Die erste Reise, glaube ich, fanden sie beide noch nicht toll, weil da waren sie zu klein. Aber wir machen also schon länger auch größere Reisen. Und das war dann praktisch mal wieder sowas, wo man so eine Familienreise in Anführungszeichen gemacht hat.
0: Und ist Ihre Frau auch schon mit?
1: Die war jetzt auch schon häufiger dabei, die hat zu Hause mit der Praxis null zu tun. Also die taucht da auch nicht auf, außer für ihre Zahnreinigung. Ja. Es ist aber tatsächlich so, dass sie das in Afrika total spannend findet.
0: Inwiefern?
1: Ja, da ist es dann zum Beispiel, da kann ich sie dann einsetzen. Sie müssen sich vorstellen, wenn ich da behandle, da sitzen irgendwie 40 Leute da. Und dann kommen irgendwie 4 rein und wir betäuben die erstmal, wir spritzen die ein. Und das hört sich jetzt komisch an, aber ich kann die Leute häufig nicht unterscheiden. Also wenn da jetzt 4 Frauen nacheinander reinkommen, ich denke immer, ich habe ein gutes Gesichtserkennung, aber wenn die dann reinkommen, erkenne ich die nicht. Und dann muss jemand aufschreiben, zum Beispiel Frau mit roter Bluse oder Frau mit sowieso, ja? Damit ich dann auch weiß, was ich dann zu tun habe. Mhm. Und für solche Jobs ist dann meine Frau zuständig.
0: Haben Sie auch das Gefühl eigentlich, dort mehr gebraucht zu werden?
1: Ja, klar, das ist was ganz anderes. Ich werde auch in Deutschland gebraucht, so ist es nicht. Und es gibt auch in Deutschland wirklich Leute, die mich brauchen. Aber wir machen natürlich auch viele Sachen, wo man sich so im Nachhinein denkt, es ist nicht so, dass man alles braucht. Es ist toll, dass man es machen kann. Aber wir brauchen es nicht alles. Darüber müssen wir uns immer bewusst sein. Ja?
0: Also ist viel auch Ästhetik, meinen Sie?
1: Es ist natürlich auch Ästhetik. Das ist ja auch ein berechtigter Wunsch, wenn man es sich leisten kann. Und dann finde ich das auch völlig legitim. Aber da unten mache ich im Prinzip nur Sachen, die wirklich sein müssen. Mhm. Das ist ein gewaltiger Unterschied.
0: Und wenn Ihre Frau dann mal vor Ort ist, kommt es dann auch mal vor, dass Sie ein bisschen Urlaub dranhängen?
1: Ja, natürlich.
0: Und dann heißt es ja auch, endlich Urlaub. Und jetzt, was machen Sie dann?
1: Das ist dann zum Beispiel so, also ich habe Ihnen ja gesagt, wir versuchen schon mehrere Länder zu bereisen. Ja. Also irgendwann war mal das Ziel, ein Drittel der Länder der Welt, da sind wir jetzt schon mal drüber. Mhm. Ja, dann ist es einfach so, wir sind dann in Sambia und gucken, wo waren wir noch nicht. Mhm. Das wird jetzt langsam zum Beispiel schwierig, weil wir halt da unten überall waren. Und dann hängen wir halt zum Beispiel noch eine Woche dran.
0: Und was machen Sie dann in dieser Woche? Also was ist für Sie dann Erholung
1: rumreisen,
0: oder ein schöner...
1: Rumreisen, also reisen. Also nicht am Strand liegen. Also ich, wie gesagt, mir liegt es überhaupt nicht, irgendwie mich in die Sonne zu legen. Aber es ist dann zum Beispiel schon so, ich kann nicht richtig tauchen, also ich bin ja kein Profi. Aber ich habe auch so einen Tauchschein und wenn das jetzt ganz super ist, dann gehe ich auch mal einen Tag tauchen.
0: Dann hoffen wir auf noch ganz viele tolle Tauchgänge, auf wirklich wunderbare Zeiten mit Ihrer Frau, mit Ihrer Familie, mit Ihrem Sohn. Und nochmal Respekt dafür, dass Sie so wertvolle Arbeit leisten. Danke an Sie und danke an all unsere Gäste. Wir sehen uns wieder in einer Woche, dann nochmal mit dem Thema das Ende des Schweigens. Bis zum nächsten Freitag in Ihrem Nachtcafé. Nochmal danke an die gesamte Runde und auch an Sie. Dankeschön. Danke.
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0: Komm, Franzi, schreiben wir die Namen rein.
1: Anna, guck mal, ein Piratenschiff.
2: Quatsch, Piraten gibt's gar nicht mehr.
1: Doch, das ist ein Piratenschiff und dann gibt es auch Piraten. Die kommen jetzt an Land und klauen uns alles.
3: Also wenn es 5 Masten sind, dann ist es unser Schiff, die Royal Clipper.
0: 1, 2, 3, 4, 5.
1: 1, 2, 3, 4, es sind 4.
2: Nein, 5 ist die Royal Clipper, unser Schiff, kein Piratenschiff. Edge.
4: Sieht toll
1: doch,
4: aus,
1: ist ein Piratenschiff.
4: Findest du nicht?
3: Ja. Doch, kennen Sie ja schon vom Prospekt. Könntet ihr ein bisschen leiser spielen?
4: Hallo. Wir sind im Urlaub.
1: Komm,
4: leg doch mal das Ding weg.
3: Die Börse kennt keinen Urlaub, versteh das doch, Charlotte. Wenn ich keine Miesen machen will, dann muss ich jetzt am Ball bleiben.
4: Ball, gutes Stichwort.
2: Los, hopp.
3: Oh.
1: Komm, spielst du jetzt mit uns?
2: Au, ja.
3: Also
2: komm,
3: gut.
2: Spielst du mit uns?
3: Dann los, die Damen.
1: Hier,
3: Achtung.
1: Papi. Hier, Franzi. Mama.
2: Ja.
5: Ach, La Valletta. Die Festung St. Elmos. Und wenn ich zum 100. Mal in diesen Hafen einlaufe, das begeistert mich immer wieder.
6: Das ist schon ein gigantischer Anblick. Für mich der schönste, den Malta zu bieten hat.
5: Ja. Na, meine Kleine? Hey, bitte auch schon. Wie fühlst du dich?
7: Ja, voll super. Was denn sonst? Naja, außer alle Fingernägel gehen flöten, überall Muskelkater und geschwollene Knie vom Bäderschrubben.
5: Du, ich hab mit Rostklopfen angefangen.
7: Ach, das ist auch geil, was? Nee, aber ist schon okay, Papa. Ich hab's ja nicht anders gewollt.
5: Genau. Aber du hängst gar nicht mehr am Handy.
7: Mm-mm.
5: Was ist denn mit deinem Musiker?
7: Keine Ahnung.
5: Ruft er nicht mehr täglich an? Keine stündlichen SMS?
7: Nee, das ist aus. Vorbei, finito. Naja, und mein Handy hat eine neue Nummer.
4: Na, dann ist der Kummer ja groß.
7: Kummer? Quatsch, ich doch nicht. Naja, und wegen dem schon gar nicht.

0: Mann, Stefanie, was soll denn das?
1: Du sag mal.
2: Ja?
1: Bevor wir einchecken. Oh ja, da reicht die Zeit doch noch für einen Kaffee.
2: Na klar. Komm da drüben. Two coffee, please.
1: And one Coca-Cola, please. Oh, das nervt aber.
2: Entspann dich. Wir haben Urlaub.
1: Nur weil ich Urlaub habe, muss mir so ein Krach noch lang nicht gefallen.
2: Thank you.
3: You're welcome.
1: Hoffentlich Madam. Sind auf dem Schiff nicht so viele kleine Monster.
2: Nicht alle Kinder sind Monster.
1: Nein, aber nerven können sie trotzdem.
2: Ja. Haben dich Anna und Franzi schon mal genervt?
4: Gott! Oh.
1: Mensch! Also.
5: Oh. Excuse me. Excuse me, pardon.
1: Excuse me, wie sehe ich denn jetzt aus?
2: Wie eine Frau, die sich gerade Cola über den Rock gekippt hat.

0: Da ist ja unser Hochzeitspaar.
1: Na, habe ich zu viel versprochen? Die Königin der Meere.
0: Ja, und wenn Flaute ist?
1: Die Royal Clipper hat natürlich auch Motoren. Und sie wird deine Erwartungen übertreffen, das schwöre ich dir.
0: Aufpassen!
2: Sorry, ma'am.
0: Hoffentlich ist das Personal an Bord nicht so blöd.
3: Also, Marlene, dieser Kandidat ist ja nun leider schon fest vor Anker. Schade, aber der ist doch jetzt genau im richtigen Alten.
0: Schon beeindruckend, diese Noblesse. Übrigens hatte ich schon die Gelegenheit, Karl von Hainburg kennenzulernen.
3: Tatsächlich?
0: Mhm. Als ich in Wien gearbeitet habe, im Grand Hotel. Aber ich hatte mein Herz schon vergeben. Sir Henry, die Liebe meines Lebens.
3: Wir sollten sie anheuern als Extrabesegelung.
0: Vielleicht will sie ja zum Pferderennen.
4: Achtung, die Stute ist pissig.
3: Psch, nicht so frech. Willkommen auf der Royal Clipper. Vorsicht, mein Name ist Klaus Berger. Ich bin der Kapitän an Bord.
5: Hallo.
3: Bitteschön.
0: Herzlich willkommen. Und ich bin Marlene, eure Cruise-Direktorin. Das Personal wird immer impertinenter.
6: Normalerweise duzen wir uns hier an Bord.
0: Hallo.
3: Ich hoffe, sie haben
6: wir haben damit nur gute Erfahrungen gemacht.
2: Sehr aufmerksam.
6: Man lernt sich viel leichter kennen.
0: Ja, bitte, wen soll ich denn hier kennenlernen? Ja,
1: ich möchte vorschlagen, dass wir uns auf einen Kompromiss einigen. Karl, Susan und Sie. Einverstanden?
3: Ja, ja, selbstverständlich. Kommen Sie, ich zeige Ihnen ein wenig das Schiff.
1: Ja.
7: Franzi, nicht so schnell!
8: Peter!
9: Hey!
7: Hey. Ja, klar, und, perfektes was? Timing. Hallo.
9: Hallo!
7: Komm, wir gehen.
9: Hey!

0: Hi.
1: Und, alles Paletti?
2: Komm.
0: Na?
2: Ich freue mich, dass ihr da seid.
1: Ja, ja, dich erst.
3: Was ist denn
4: alles versaut? Mein weißes Kleid.
5: Halt, halt, halt, meine Damen. Hier an Bord gibt es zwei Regeln. Erstens, Rennen ist verboten. Zweitens, eine Hand fürs Leben und die andere immer fürs Schiff. Verstanden?
6: Aye, aye, Captain.
5: Na, ihr kennt euch ja schon richtig gut aus. Aber der Captain ist da hinten. Ich bin die Marlene.
6: Und was machst du hier?
5: Na, zum Beispiel passe ich auf, dass ihr jungen Damen nicht über Bord geht. Unsere Passagiere aus Hamburg nehme ich an.
1: Ja, Kummerfeld und Rautenberg melden sich an Bord.
5: Ist ja entzückend. Ihr scheint ja wirklich gut drauf zu sein.
2: So ein Segelschiff war immer mein Traum.
7: Ja, Carla, sind Sie nicht der Einzige? Kommen Sie, ich zeige Ihnen die Brücke, meinen Hauptarbeitsplatz. Gnädige Frau, kommen Sie.
6: Was?
2: Halt doch mal.
1: Hey, stopp, stopp, stopp, stopp, stopp. Halt, was ist los, hä? Mann, kann man euch keine 5 Minuten allein lassen?
2: Leg dich ab. Die Frau soll auch froh sein, dass Anna sie von diesem hässlichen Teil da befreit hat. Pass auf, du entschuldigst dich nachher
1: was,
2: für deine
1: Kinder. Was, ich?
2: Ja, wer denn sonst? Und den Rest erledigt die Haftpflicht.
7: Marlene!
5: Also, ich kümmere mich dann schon um das Flugobjekt. Ich zeig euch jetzt erstmal eure Kabinen. Hm?
1: Ihr bleibt jetzt bei uns, klar?
7: Ein turbulenter Empfang ist ein gutes Zeichen für eine ruhige Reise.
2: Och, für mich kann es ruhig so turbulent weitergehen. Bitte?
7: Ah, Stefanie, das ging ja schnell. Übrigens, das ist meine Tochter.
2: Sehr angenehm.
5: Hallo.
7: Sie macht hier ein seemännisches Praktikum. Erstes Rettungsmanöver, ein Hut.
5: Ja.
2: Na, ob das Gemüse wohl das Salzwasser verträgt?
8: Jetzt ist Maria der Hut.
5: Marlene meint, die Wäscherei wird ihn vielleicht wieder hinbekommen. Soll ich das für Sie veranlassen?
8: Die Wäscherei?
7: Ja.
8: Wissen Sie was? Werfen Sie ihn weg.
7: Gut. Tja, das tut mir leid. Ich wünsche Ihnen trotzdem einen angenehmen Aufenthalt an Bord.
2: Danke. Liebling.
5: Mensch, das ist ja eine Ziege.
7: Na, na, na, na. Immer höflich bleiben. Der Gast hat immer recht. Aber ansonsten hast du das ganz prima gemacht, meine Tochter.
5: Papa, warte mal.
7: Ja?
5: Bitte wind nicht gleich jedem auf die Nase, dass ich deine Tochter bin.
7: Schämst du dich für deinen Vater?
5: Papa, wirklich, ich mein's ernst.
7: Ja, ist klar. Sonst noch was?
5: Nee.
7: Bis später, mein Schatz.
9: Hey! Hallo, fahren Sie zufällig nach Rom?
10: Du bist Bologna.
9: Bologna? Super, nehmen Sie mich mit.
10: Avanti, Signore!
5: Familie Kummerfeld? Bitteschön.
1: Danke.
5: Familie Rautenberg?
11: Schau mal.
5: Bitte? Danke. Und hier wohnen Anna und Franzi. So.
12: Na, hm? Gefällt's euch?
11: Ja, super.
5: Falls ihr noch Fragen oder Wünsche habt, unsere Stewards stehen euch Tag und Nacht zur Verfügung. Ist doch richtig, oder? Ihr hattet doch nebeneinander liegende Kabinen gewollt.
12: Ja, klar, wir kennen das nicht anders.
1: Wir wohnen zusammen in einem Doppelhaus. Sonja und Peter rechts und wir beide links.
5: Ja, dann auf gute Nachbarschaft.
2: Keine Sorge, wir haben uns noch nie gestritten.
12: Glaubt zwar keiner, ist aber wirklich so.
1: Wir kommen sogar mit einem Rasenmäher aus.
2: So, gleich ist es soweit. Wir laufen aus zusammen. Komm mit an Deck.
11: Hm? Ich krieg Kopf für so eine Migräne.
2: Was denn? Soll ich Professor Habranek anrufen?
11: Karl, ich hab dir doch gesagt, dass...
2: Ja, ja, ich weiß, bei Migräne hilft gar nichts, schon gar kein Arzt, nur Ruhe.
11: Ja, genau.
2: Ruhe, Ruhe, aber ich kann dich nicht zu leiden sehen.
11: Hm? Karl, ich leg mich jetzt hin.
2: Ja.
11: Wenn du wiederkommst, ist alles besser.
2: Ja, das ist gut. Schön.
11: Oh,
2: ja, schon.
11: Oh.
2: Ja, also, schön. Gute Besserung, gell?
11: Ja.

0: Alle Passagiere an Bord?
1: Alle Passagiere an Bord.
0: Schiff klar zum Auslaufen?
1: Schiff klar zum Auslaufen, Captain.
0: Pünktlich auf die Minute. Alle Leinen los.

0: Die Kurse ziehen wieder an. Habe ich von Anfang an gewusst. An der Börse brauchst du einfach einen langen Atem.
1: Sag mal, kannst du eigentlich auch mal abschalten?
0: Das kann ich mir nicht leisten, Peter. Du hast leicht reden, du bist Lehrer. Du kriegst regelmäßig dein Gehalt aufs Konto. Ich muss um jeden Cent kämpfen.
1: Ja, ja. Hast ein schweres Schicksal.
0: Ja, okay, hast recht. Schluss damit. Aber nur für heute.
1: Weißt du was? Das war eine absolute Spitzenidee.
0: Was?
1: War endlich mal wieder zusammen Urlaub zu machen. Schön wie immer.
2: Na, habt ihr Anna und Franzi gesehen?
1: Ja, die üben da hinten Knoten. Mit so Matrosen von der Besatzung.
0: Ist das nicht herrlich hier?
1: Tja.
3: Also ich finde, die Luft hier ist ein bisschen trocken.
0: Genau. Das ist das Stichwort. Happy Hour an der Bar. Los.
3: Na komm.
2: Klaus, hast du einen Moment für mich?
4: Kleinen Augenblick. 130 Grad.
5: Neuer Kurs 130.
4: So, was gibt's?
2: Ich würde dir gern was zeigen. Die beiden Familien aus Hamburg. Die wohnen Gartenstraße 21a und B. In einem Doppelhaus.
4: Ja, und? Ist das verboten?
2: Na hör mal, man hängt sich Tag und Nacht auf der Pelle. Na, fährst du mit denen auch noch in Urlaub? Oh, ich sehe schon, du kannst mir nicht folgen.
4: Nein, aber wirklich nicht, Marlene. Das machen die doch freiwillig. Mord und Totschlag wird es schon nicht geben.
2: Männer. Wie geht's übrigens deiner Frau?
4: Ja, wie soll's ihr schon gehen? Sie wartet sehnsüchtig auf den Tag X.
2: Und du willst es wirklich tun?
4: Ja, die Sache ist beschlossen, Marlene. Ich kehre der christlichen Seefahrt den Rücken und gehe für ein halbes Jahr in den Dschungel. Tja, es kann doch nicht angehen, dass immer nur die Frauen auf die Männer Rücksicht nehmen.
2: Tja, das ist mein Schicksal. Alle Supermänner sind bereits vergeben.
4: Naja, dir bleibt immerhin Sir Henry.
2: Hey, du wirst Sehnsucht haben nach dem Meer.
4: Was, ich? Nee, nie.

0: Alles klar zum Großsegel setzen.
1: Ah, Kinder, endlich mal wieder Urlaub.
2: Wenn man 365 Tage im Jahr arbeitet, kann man keinen Urlaub machen.
3: Also letztes Jahr ist Franzi krank geworden, oder?
4: Na, jetzt sind wir ja hier und alles wird gut.
2: Ich gehe mal nach den Kindern schauen. Kommst du mit?
3: Gleich. Ich trinke nur noch einen vorher.
2: Och, komm doch mit.
3: Noch drei bitte und ein Bier.
5: Komm sofort. Danke. Für mich keins mehr.
3: Kein Bier.
5: Soll ich mitkommen?
2: Ja, gerne.
4: Du ziehst dich aber vom Essen schon noch um, ja?
5: Wieso soll ich mich umziehen?
4: Du kannst doch nicht so zum Dinner gehen.
5: Wieso? Die Hose ist doch klasse, oder? Gibt's irgendwelche Einwände? Komm. Hm.
6: Jetzt spreche ich bisher nicht gerade.
7: Scheiße gebaut oder Liebeskummer?
8: Beides.
7: Jetzt hast du die rote Karte, ne?
8: Kann man so sagen. Du unzuverlässiger, egoistischer Mistkerl. Schade um die Zeit, die ich mit dir verbracht habe. Ich will dich nie mehr sehen, nie mehr dick unterstrichen. Du bist ein eingebildeter Affe, eine elende Großfresse. Du denkst, du kannst dir als Musiker alles erlauben. Wie kann man sich nur so in einem Menschen täuschen? Mein Vater hat ganz recht gehabt und so weiter.
7: Ein ganz schön armer.
8: Meinen Sie, ich habe noch eine Chance?
7: Ich glaube, ihr liebt dich.

0: Erst gibt Streit und danach ist die Versöhnung umso schöner. Du kannst mir glauben, ich weiß das aus Erfahrung.
1: Marlene, warum sind Männer so... so...
0: egoistisch, unzuverlässig, rechthaberisch, unsensibel, eben richtige Kotzbrocken? Manchmal jedenfalls.
1: Immer.
0: Was hat er denn so Schlimmes getan, dein Musiker?
1: Musik. In seinem Club die ganze Nacht. Er hat mich dabei völlig vergessen. Wir konnten uns noch nicht mal voneinander verabschieden, bevor ich aufs Schiff musste.
0: Das ist bitter. Da denkt man, man ist dem anderen nichts wert.
1: Dabei liebe ich ihn doch.
0: Dann gibt's nur eine Möglichkeit. Ruf ihn an.
1: Niemals.

0: Der Captain's Table wartet auf Sie.
1: Oh, welche Ehre. Entschuldigen Sie, ich weiß, das klingt jetzt vielleicht trivial, aber wir sind uns schon einmal begegnet. Ich bin mir ganz sicher, ich weiß nur nicht mehr genau, wo.
0: In Wien, im Grand Hotel. Ich habe dort als PR-Managerin gearbeitet.
1: Wusste ich's doch. Ich vergesse nie das Gesicht einer schönen Frau. Tja, was das Dinner betrifft, so fürchte ich, müssen Sie für meine Frau einspringen.
0: Gern?
1: Ja.
0: Und Ihre Frau, will sie wirklich nicht begleiten?
1: Nein, sie leidet an furchtbarer Migräne.
0: Soll ich im nächsten Hafen einen Arzt an Bord kommen lassen?
1: So.
0: Wir haben auch eine examinierte Krankenschwester hier. Die könnte sofort nach Ihrer Frau sehen.
1: Ja, ich denke, das ist eine gute Idee.
0: Hier.
2: Ja.
0: Guten Abend.
2: Ja, das ist ja nett.
0: Guten Abend.
2: Das ist Karl von Heinburg.
3: Guten Abend.
2: Schön, dass Sie gekommen sind.
1: Ich freue mich, dass Sie mich eingeladen haben.
2: Ja, natürlich. Selbstredend.
3: Einen wunderschönen guten Abend.
4: Guten Abend.
3: Bitte sehr. Wo bleiben denn die Kinder?
4: Die wollen sich noch umziehen.
3: Guten Abend.
5: Guten Abend.
6: Danke.
4: Für Sie? Ja. Entschuldigung, aber das habe ich nicht bestellt.
3: Danke. Wieso? Du nimmst doch meistens Hühnchen.
4: Frag mich doch das nächste Mal, was ich essen möchte. Hm?
3: Einen Moment bitte.
4: Ja, bitte?
3: Meine Frau hat sich anders entschieden. Bringen Sie ihr vielleicht
5: noch
3: mal
5: vielleicht
3: die
5: Karte.
4: Nein, schon in Ordnung. Ich esse das.
5: Also, dann auf einen schönen Urlaub.
3: Hey, Kinder, in die Augen schauen. Das gibt 7 Jahre schlechten Sex.
7: Ja, dann bliebe ja alles beim Alten.
5: Oh, wie gemein.
8: Geld oder Leben?
9: Seid ihr denn wahnsinnig geworden? Ihr entschuldigt euch sofort bei Sonja.
4: Komm, jetzt brüll hier nicht so rum.
9: Ach, deine Kinder benehmen sich hier wie die Vandalen und ich...
4: Unsere Kinder.
7: Jetzt hört doch auf. Es ist doch gar nichts passiert. Ich habe mich eher erschreckt. Zum Glück ist es nur Weißwein und nicht Cola. Nicht reinreiben.
3: Hier, du musst Salz drauf tun. Wer hat euch eigentlich so rausgeputzt?
10: Guten Abend. Ich bin Sven, der Chefanimateur. Das hier war meine Idee. Und dann wollten Anna und Franz sich unbedingt in ihrem Kostüm zeigen. Sorry.
5: Du musst dich nicht entschuldigen. Ich meine, die beiden sehen noch echt gefährlich aus, oder? Kommt jetzt. Essen fassen. Oder spricht irgendwas dagegen?
3: Nein, aber ihr benehmt euch.
7: Ups.
3: Wollt ihr auch kein Hähnchen?
4: So, guten Appetit. Hm?
5: Gleichfalls.
0: Guten Appetit.
11: Wer stört?
0: Entschuldigen Sie, Ihr Mann hat mich gebeten, nach Ihnen zu sehen.
11: Ich komme allein zurecht, vielen Dank.
0: Ich bin hier an Bord doch die Krankenschwester. Er sagte, Sie hätten Migräne.
11: Allerdings, das Einzige, was dagegen hilft, ist Ruhe. Absolute Ruhe. Das weiß mein Gatte. Nehmen Sie das bitte zur Kenntnis. Wiederschauen.
0: Und? Wie geht's unserer Patientin?
7: Die hat keine Migräne, die hat einen Dachschaden.
0: Der Mann kann einem leid tun.
7: Er hätte sie ja nicht heiraten müssen.
1: So, ich gehe jetzt.
4: Sie wollen schon gehen, wo es gerade so gemütlich wird?
1: Wollen kann gar keine Rede sein. Liebe Jeanette, aber meine Gattin, Sie verstehen.
3: Oh, natürlich. Verstehen wir voll.
1: Nein, sie leidet an heftiger Migräne. Vielleicht kommt das von dieser ungewohnten frischen Seeluft.
7: Oh, Migräne, das kenne ich leider gut.
4: Na, ich auch. Das kommt vom Stress.
3: Wieso hast du dann Migräne?
5: Entschuldigen Sie. Wir wollten Sie nicht mit unseren Ehegeschichten langweilen.
1: Nein, Sie langweilen mich gar nicht. Im Gegenteil, ich kann vielleicht von Ihnen was lernen. Meine Frau und ich, wir sind auf Hochzeitsreise.
4: Oh. Flitterwochen auf See. Wie romantisch.
1: Ja, irgendwann erwischt es auch den letzten Heiratsmuffel. Also angenehme Ruhe.
0: Gute Nacht. Gute Nacht.
3: Eine schöne Nacht.
0: Ja, die hat alles noch vor sich.
5: Was willst du denn damit sagen?
0: Die Ehe und so.
5: Also wenn man dich so reden hört, dann denkt man immer, Ehe sei für dich was ganz Furchtbares.
0: Peter, ich finde unsere Ehe nicht furchtbar, wenn du das meinst.
5: Aber?
3: Hey, Kinder, kommt. Krisen gibt's doch überall. Und sie machen auch stark, oder?
4: Aber manchmal will man vielleicht nicht stark sein.

0: geschafft und sind in Rom.
1: War die eigentlich schon mal hier?
2: Oh, Christian, ich hab dir das zu Hause erzählt. Schon zweimal.
1: Ach so, ja, richtig.
2: Aber ich könnte jedes Mal wiederkommen.
0: Peter fühlt sich am wohlsten zwischen alten Steinhaufen.
2: Steinhaufen? Und das zum Forum Romanum, Frecher. Hier war Politik wirklich noch eine öffentliche Angelegenheit. Zum Beispiel da hinten, unter dem Triumphbogen.
1: Da braucht man aber viel Fantasie, dass man sich das noch vorstellen kann.
3: Papa, wir haben Lust. Papa.
2: Schau mal, hier. Das ist der Venustempel.
4: Jetzt trink nicht so viel von dem süßen Zeug, sonst kriegst du wieder Bauchweh.
3: Ich krieg keinen Bauchweh.
4: Ja, dann musst du wieder aufs Klo.
3: Auch nicht. Komm, Franzi.
5: Foto, Foto, kommen Sie. Wollen Sie ein Foto?
2: Wisst ihr, wer das ist?
1: Das ist ein Gladiator.
3: Gladiator?
2: Das kommt von Gladius, das ist lateinisch und heißt Schwert. Das ist ein echter Schwertkämpfer.
3: Und wo haben Sie gekämpft?
2: Na, hier im Kolosseum.
3: Und warum?
2: Pass mal auf. Die römischen Herrscher haben zur Belustigung des Volkes sogenannte Schaukämpfe veranstaltet, ja? Unter den Gladiatoren gab es ganz viele Sklaven und die wurden gezwungen, mit Schwertern und mit Schildern aufeinander loszugehen, also richtig zu kämpfen, auf Leben und Tod.
4: Einfach nur so, zum Spaß für die Zuschauer.
2: Genau.
5: Foto? Foto? Wollen Sie ein
1: Foto? So, was ist? Wollt ihr jetzt so ein Foto?
4: Nein, kein
6: Peter?
4: Foto?
6: Wir wollen auch noch.
2: Entschuldige. Wir wollen noch shoppen gehen.
6: Ja, ich würde auch alleine gehen, aber
2: ja, ich komme schon.
6: Nicht so viel Spaß.
1: Entschuldige, aber mein Bedarf an Kultur ist für heute auch mehr als gedeckt. Wenn du willst, komme ich mit dir. Ist doch in Ordnung, oder?
6: Klar, aber ich warne dich, wirst ein bisschen Geduld brauchen.
2: Also beim Klamottenkaufen ist Sonja unerbittlich.
1: Wo wollen wir uns wieder treffen?
2: Vielleicht in anderthalb Stunden beim Trevi-Brunnen?
4: Gut, okay. Ja,
6: wunderbar.
1: Gut.
6: Ja?
2: Tschüss. Spaß.
1: Ciao.
2: Tschüss. Tschüss. Nicht so viel Geld ausgeben.
3: Und was machen wir jetzt?
4: Wir? Wir engagieren den besten Fremdenführer der Stadt und lassen uns tolle Geschichten über Rom erzählen.
3: Oh ja. Aber nicht nur so traurige. Ja,
2: habe ich da vielleicht auch noch ein Wörtchen mitzureden?
3: Nö. Aber erst muss ich aufs Klo.
7: Hi, kann ich mitkommen?
8: Ja, klar.
2: Komm rein.
8: Wo willst du denn hin?
7: Ja, jetzt setz dich erstmal. Egal, wir fahren jetzt erstmal.

0: diesem Reiseführer sind sogar die Eisdielen eingetragen. Gib zu, die interessieren euch bestimmt mehr als dieser antike Kram, oder?
1: Die gefällt dir nicht?
2: Sind zu hoch. Dann bist du einfach zu groß.
1: Dann probier ich mal den anderen.
2: Das ist klasse.
1: Wie findest du den, hm?
2: Jetzt probier doch noch mal den, braunen.
3: Yippie! Ist zu heiß zum Rennen.
1: Meinst du, Peter gefallen die?
4: Die steht doch eher auf Sandalen.
1: Pass auf, wir kaufen jetzt was für dich. Hast du Lust?
2: Okay, okay. Ich bin, glaube ich, da lang.
1: Super. Das ist doch schön.
2: Ich ne Körpertanzi.
1: Ist nicht so kalte Farbe.
2: Das hier ist gut.
1: Gefällt dir das?
2: Mhm.
1: Aber schau mal, was trägt man denn heutzutage? Ich glaube, man trägt das hier.
4: Rom in 4 Stunden. Komm mir vor wie ein Japaner.
5: Oh, schau mal, wie süß die Kinder.
4: Ja. Du aber auch.
5: Stimmt nicht.
0: Hier, schau mal, vom Kolosseum. Cool, oder?
4: Ja, Karl! Das ist ja eine Überraschung.
6: Oh!
4: Wollen Sie sich zusetzen?
6: Hallo. Ja, wenn ich darf.
4: Ja, selbstverständlich. Ja. Ist das nicht eine schöne Stadt?
6: Ja, unbeschreiblich.
4: Ja, und? Sind Sie ganz allein unterwegs?
6: Ja.
4: Da geht es Ihrer Frau immer noch nicht besser.
6: Leider nein, aber immerhin, sie bittet schon um Lektüre.
3: Ja. Schauen Sie mal, Sie und Ihre Frau sind in der Zeitung.
0: Guten Tag. Was darf ich Ihnen bringen?
4: Karl? Ja? Möchten Sie irgendwas trinken?
6: So, ja, Cappuccino. Und ein Cognac.
4: Ja, also. Sag mal, habt ihr irgendwie Zoff?
1: Zoff? Nein, Zoff würde ich das nicht nennen.
4: Aber eheliche Harmonie ist es auch nicht gerade, oder?
1: Hier. Ist schon okay, wirklich. Ja, ja.
4: Wusstest du eigentlich, dass laut Statistik die Scheidungsquote nach dem Urlaub am höchsten ist? Warum eigentlich?
1: Na, mit eurer Harmonie ist es aber auch nicht so weit her, oder?
4: Ist ja auch kein Wunder, wenn man den ganzen Tag aufeinander hockt, oder? Jeanette mäkelt doch von morgens bis abends an mir rum. Was ich will, interessiert sie doch gar nicht. Dabei schaffe ich die Kohle ran, um das Ganze zu finanzieren.
1: Ja, aber sie kümmert sich immerhin um das Haus und um die Kinder.
4: Ja, Gott, die Kinder, die Kinder. Bei ihr kommen immer nur die Kinder an erster Stelle.
1: Eigentlich bin ich ganz froh, dass wir keine Kinder haben. Peter sieht das zwar anders, aber ich... Naja.
4: Irgendwie frage ich mich in letzter Zeit immer öfter, ob das wirklich das Leben ist, das ich mir mal erträumt habe.
1: Du, das frage ich mich auch. Aber ich glaube, so eine Frage muss man sich selbst beantworten.
7: Wie lange willst du die eigentlich noch mit dir rumschleppen? Wenn es doch meine Lieblingspuppe ist. Mensch, Franzi, du bist kein Baby mehr. Du kommst halt in die dritte. Ich brauche Pippi. Wenn ich Angst habe, dann tröstet sie mich. Du brauchst aber keine Angst zu haben.
1: Hallo.
4: Sag mal, habt ihr Rum leer gekauft?
2: Eine Frau, ich nicht.
1: Oh. Für mich?
2: Nee, ich habe mir nur ein Hemd und eine Krawatte gekauft und weiße Socken, die hast du vergessen einzupacken. Ich glaube, wir müssen los, oder?
0: Nee, stopp. Jetzt werden erstmal die Münzen in den Brunnen geworfen. Und dabei ist es ganz wichtig, dass man sie über die linke Schulter wirft.
1: Dann geht nämlich
0: jeder Wunsch in Erfüllung.
2: Jeder? Naja, Wünsche kann man ja nie genug haben, oder?
7: Darf Pippi sich auch etwas wünschen?
1: Ja, na klar.
0: Achtung. Und halt! Über die linke Schulter. Sonst wirkt das nicht. Das ist ganz wichtig. Okay? Konzentratione. Und los!

0: Konto? Egoistisch, unzuverlässig, rechthaberisch und unsensibel. Ein richtiger Kotzbrocken.
1: Hey, worüber ärgerst du dich denn? Über deinen Musiker?
0: Papa, bitte lass mich bloß in Ruhe.
2: Wer war denn dran?
3: Hat sofort aufgelegt. Dein Akku ist übrigens alle.
2: Scheiße.
4: Wo sind wir eigentlich morgen?
5: Amalfi. Muss traumhaft schön sein.
4: Peter wird mich wieder in glühender Hitze durch die Gegend schleppen und mit seinen Vorträgen langweilen.
5: Das finde ich jetzt aber gemein. Ich höre Peter gerne zu.
4: Ja, das habe ich früher auch. Aber jetzt?
5: Das hat ja wohl dann mehr mit dir zu tun als mit Peter.
4: Ja, mag sein. Das sind eben so Phasen. Kennst du das nicht?
5: Weiß nicht.
4: Wie soll ich das erklären? Der Tag fängt mit Zähneputzen an und hört mit Zähneputzen auf. Und dazwischen passiert nichts. Jedenfalls nichts von Bedeutung.
5: Also Sonja, entschuldige mal. Wir sind ja auf einem Luxusschiff im Mittelmeer.
4: Ja, ich weiß. Es ist alles super, aber ich bin trotzdem unzufrieden.

0: Boah, Christian, nur noch Geduld. Die kommt erst wieder an Bord, wenn sie es gepackt hat.
1: Hey! Die Sonne scheint, die Gäste sind glücklich. Du machst ein Gesicht wie Windstärke 12. Was denn los?
2: Ach.
1: Hat dich irgendjemand geärgert? Sag's mir. Ich bring den Kerl um.
2: Ich bin schuld. Ja, ich hab Schluss gemacht. Jetzt hat er eine neue.
1: Tja, doofer Fall. Und woher weißt du das?
2: Die blöde Kuh war sogar an seinem Handy.
3: Du glaubst wohl auch. Nur weil du die Tochter vom Captain bist, kannst du dir alles erlauben. Sven ist tabu für dich.
2: Kerstin, ich wollte...
1: Kerstin, lass dir das erstmal erklären.
3: Erklären? Ich hab Augen im Kopf.
2: Scheiße, dass du meinetwegen voll den Stress.
1: Tja, das ist ihr Temperament. Kerstin regt sich schnell auf und schnell wieder ab.
2: Naja, sie liebt dich.
1: Mhm. Scheint so was.
4: Christian, ich krieg den verdammten Ski nicht an.
5: Okay, warte, ich helf dir.
6: Übernimmst du mal?
5: Ja,
6: danke.
7: Anna, Franzi, wir sind startklar.
8: So, ihr zwei geht jetzt mit Kerstin, ja?
9: Oh ja, wir segeln jetzt nach Takatuka-Land.
7: Willst du die Puppe nicht lieber hier lassen?
10: Die wird doch bestimmt ganz nass. Soll ich so lange auf sie aufpassen?
9: Aber lass Pippi bloß nicht irgendwo liegen.
10: Großes Kapitänsehrenwort.
8: Machst du ein Schotbuch, ihr beiden? Komm, gib sie mir.
10: Nö. Das ist jetzt mein Job.
8: Und? Was machen wir zwei jetzt?
10: Tja. Wie wär's mit einem kleinen Trip in die Altstadt?
8: Gute Idee. Die beiden werden uns sowieso nicht vermissen.
10: Komm.
8: Ich geh noch mal kurz in die Kabine.
10: Okay, komm. Dann leg sie mal so lange ins Bettchen.

0: Oh, hallo, wie geht's denn? Ist alles in Ordnung? Amüsiert ihr euch?
1: Ja, toll, es ist perfekt hier, traumhaft. Hier, übrigens, wir haben eine richtige Berühmtheit an Bord.
0: Echt?
1: Karl von Hainburg und seine Frau. Merkwürdigerweise war Karl ziemlich überrascht über das Foto. Naja, egal, ich muss los.
2: Du stellst dich die Frage, ob der Österreicher Karl von Hainburg über die bewegte Vergangenheit seiner erst kürzlich Angetrauten wirklich Bescheid wusste. Oder wird er das fünfte Opfer einer gerissenen Heiratsschwindlerin, die in den Staaten schon 4 Ehemänner geschröpft hat? 4.

0: Wo hat Christian das eigentlich gelernt mit dem Wasserski? Der macht das ja wie ein Profi.
1: Tja, sehr elegant. Wie so manches, wenn er in seinem Element ist.
0: Und Sonja hat das inzwischen bestimmt auch gepackt.
1: Stimmt. Also, ich weiß nicht, aber ich habe mir das irgendwie alles ganz anders vorgestellt.
0: Ah, schon, ne? Wir haben noch Urlaub. So, jeder machen, wozu er Lust hat, oder? Jeanette?
1: Oh nein! Du weißt doch, wie schrecklich ich auf Fotos aussehe.
0: So was nennt man Schnappschuss.
1: Ja, Schnappschuss, toll. Und?
2: Niemals. Das ist viel zu tief.
3: Dass Männer immer so feige sind.
0: Oh, schau.
4: Schön.
2: Wow. Komm, ich helf dir.
0: So, warte mal. Zum Hafen geht's jetzt da runter.
1: Meinst du, mir steht sowas? Vielleicht ein bisschen zu gewagt, oder?
0: Sonja, den gleichen. Dann probier doch mal an.
1: Ich weiß nicht. Ich glaube, Sonja bringt mich um.
0: Quatsch. Ihre ist doch rot und wenn's dir gefällt, dann muss ich jetzt durch.

0: Ich will nur nicht, dass dieser nette Mann auf ganz gemeine Art und Weise betrogen wird. Immer die Anständigen werden beschissen. 4-mal war diese Person schon verheiratet. Alle stinkreich. Meinst du, die ist dann nur wieder mit einer Zahnbürste gegangen? Und jetzt probiert es gerade wieder.
1: Du glaubst ja nicht im Ernst, Karl weiß nichts von Susans Vergangenheit.
0: Und wenn er es jetzt erst durch die Zeitung erfahren hat?
1: Marlene, ich bleibe dabei. Es geht uns wirklich alles nichts an.

0: Ist das dein neuer Bikini?
1: Na, ich kann wirklich nichts dafür. Die haben unheimlich viele tolle Sachen da. Ich wusste gar nicht, dass mir sowas steht.
0: Und wie?
1: Na, hoffentlich ist Sonja jetzt nicht sauer wegen dem Bikini.
0: Ach, Quatsch.
1: Danke übrigens.
0: Wofür?
1: Na, für deine Geduld.
0: Ach, hör mal auf.
1: Sagen Sie, wieso dürfen die hier frei rumlaufen?
2: Bitte schön.
1: Ich möchte nicht gestört werden.
2: Entschuldigung, Sie sollten sich auch besser vor der Sonne schützen. Man kriegt hier sehr leicht den Sonnenstich.
1: Kommt.
2: Da hat es sich ja was Nettes an Land gezogen.

0: Ja, selber schuld, wenn man seine Frau allein zum Shoppen schickt.
1: Gefällt's dir?
0: Hm.
1: War echt ein Schnäppchen.
0: Wusste gar nicht, dass dir sowas steht.
1: Na?
2: Mama, Mama. Ich war ganz vorne. Konnte bis nach Takatuka-Land sehen.
1: Ist ja toll. Du bist ja ein richtiger kleiner Held.
0: Hm? Wollen wir ein Cappuccino trinken gehen?
1: Ach, lass uns doch noch schnell auf Anna warten.
0: Ich gehe schon mal vor und bestelle uns einen, ja?
1: Na, und? Hast keine Angst gehabt?
2: Nein.
1: Nein?
3: Wissen Sie, es gibt immer wieder Passagiere, für die fühlt man sich besonders verantwortlich.
4: Oh, und wie komme ich zu dieser Ehre?
3: Oder könnte ich viele Dinge anführen? Ihre Freundlichkeit, Ihre exquisiten Manieren, Ihre Warmherzigkeit?
4: Hören Sie auf, sonst werde ich noch rot.
3: Oder einfach nur, weil wir uns schon so lange kennen. Aber eigentlich wollte ich Ihnen nur sagen, dass Sie mit jedem, wirklich mit jedem Problem zu mir kommen können.
4: Vielen Dank für Ihr Angebot, aber das Beste wäre natürlich, wenn ich nie darauf zurückkommen müsste.
3: Das wäre das Beste.

0: Ich wusste gar nicht, dass diese Blätter so informativ sein können.
1: Mhm.
0: Da.
1: Also bitte, das ist ja eine Unverschämtheit. Dieses Revolverblatt, da ist alles erstunken und erlogen. Karl, das musst du mir glauben, da ist kein Wort wahr.
0: Na gut, dann rufe ich meinen Anwalt an und werde dieses Schundblatt verklagen.
1: Weißt du, das ist sehr lieb von dir, aber das ist wirklich nicht notwendig. Das bauscht die Sache nur noch mehr auf. Komm, wir gehen essen.
0: Naja, vielleicht ist es besser so.
2: Kannst du dich mal ein bisschen beeilen?
3: Und? Was sagst du?
2: Ist der auch neu? Sonja hat, glaube ich, den gleichen.
3: Und mehr fällt dir nicht dazu ein?
2: Allerdings in Rot. Oh! Oh!
3: Was ist denn?
2: Oh, mein Knie! Nicht anfassen.

0: Das ist ja schön.
1: Ihr müsst ohne uns anfangen. Christians Meniskus und ich habe blöderweise die Bandage zu Hause liegen lassen.
0: Brauchst du einen Stützverband?
1: Oh, das wäre toll.
0: Ja, ich glaube, sowas habe ich dabei.
1: Sag mir einfach, wo es ist und ich hol's selber.
0: Nee, lass, bevor du in meinem Chaos was findest, gehe ich selber.
2: Entspann dich. Als Physiotherapeutin ist Sonja für alle Notfälle gerüstet. Ist ja schließlich ihr Job.
1: Das ist ja niedlich. Wo hast denn das her?
2: Gekauft. Als du dein Bikini anprobiert hast.
1: Oh, Bikini. Lass uns bitte von was anderem reden.
3: Bitte recherchiere das Ganze. Ja, ich muss wissen, was dahinter steckt. Ich will die Wahrheit herausfinden.
4: Na ja, besser wäre es gewesen, wir hätten das vor der Hochzeit getan. Nicht? Aber du wolltest doch partout nicht auf mich hören. Nicht? Ich weiß.
3: Aber wenn ich eine Frau liebe, sie heiraten will, dann vertraue ich ihr und spioniere ihr nicht nach.
4: Ich verstehe. Das soll ich jetzt tun. Ne?
3: Ja, bezahl dich ja dafür.
4: Ja, entschuldige, Karl, es ist nur... Ich mache mir die größten Vorwürfe, dass ich dich nicht wenigstens zu einem Ehevertrag überredet habe.
3: Rudolf, kapierst du das nicht? Wenn sich ein Mann in meinem Alter entschließt zu heiraten, ja, zum ersten Mal bitte übrigens, dann ohne Wenn und Aber.
4: Aber ein Ehevertrag macht heutzutage jeder.
3: Ja, bin eben nicht jeder.
4: Da ist dir eigentlich klar, in was für ein Schlamassel du da geraten bist.
3: Also, das alles kann ja wahrscheinlich ganz anders sein. Ich gebe dir jetzt da hier die Faxnummer von dem Schiff. Und schreibst du mit?
5: Warum klopfst du denn an? Es ist offen.
0: Hi.
5: Ach, du bist's. Ich weiß auch nicht. Ich habe seit Monaten keine Probleme mehr gehabt. Und jetzt auf einmal. Mhm.
0: Kannst du es beugen?
5: Oh, nee, nicht wirklich.
0: Es lässt gleich nach, warte.

0: jetzt versuch mal aufzustehen und belaste das Bein mal ganz langsam, ja?
1: So? Hey, super. Und ich hatte schon Angst, dass ich den Rest des Urlaubs auf der Krankenstation verbringe.
0: Oh, Vorsicht! Um mit der hübschen Krankenschwester zu flirten, ha? Nichts da.
1: Mit Kerstin? Die ist doch in festen Händen.
0: Ach, guck mal an, man hat sich informiert.
1: Normal. Außerdem, du gefällst mir sowieso viel besser als diese Krankenschwester. So, komm.
0: Geht's?
2: Also wie gesagt, Backbots wird erst angefangen, wenn wir vor Palermo liegen, ja? Aber die Davids, die können inzwischen nachgestrichen werden. Und dann... Moment. Das hier war auch immer mein liebster Platz auf dem Schiff, noch bevor ich als Kapitän nach vorn zu sehen hatte.
3: Warum? Naja, wenn man da so reinschaut, schon irgendwie unheimlich.
2: Ja.
3: Woran denkst du dann?
2: Irgendein Schriftsteller, glaube ich, hat mal gesagt, auf dem Wasser träumen die Menschen mehr zurück als voraus. Das hat mir gefallen irgendwie.
3: Und wovon träumst du? Ich meine zurück.
2: Meistens von deiner Mama. Aber manchmal auch. Das sagst du jetzt aber nicht weiter.
3: Nein.
2: Von Isabel.
3: Isabel?
2: Ja, Isabel. Ja, das war lange vor deiner Mutter.
3: Ach so.
2: Kurz nach dem Abitur. So wie du jetzt. Da waren wir auf Sylt. Und wie sie da so in den Dünen stand und aufs Meer hinausblickte. Nicht so ein kitschiger Sonnenuntergang, ganz normaler grauer Nordseetag.
3: Und? Weiter?
2: Das war mein erster Kuss.
3: Mein erster? Erst nach dem Abi?
2: Ja, spät, ne?
3: Ja, Papa. Ja, aber jetzt? Mama und du? Ich meine, immer diese langen Trennungen. Wie habt ihr das ausgehalten? Naja, oder wie haltet ihr das aus?
2: Wir lieben uns. Tja, und in 4 Wochen, da bin ich ja dann auch schon wieder länger bei ihr.
3: Was mich trotzdem wundert, hier dein Meer. Und dort der Dschungel. Mamas Käfer. Papa, dazwischen liegen doch Welten.
2: Ja, aber meine Liebe, du vergisst das Wichtigste. Die Schmetterlinge.
3: Wie Schmetterlinge?
2: Steffi.
3: Ach so, du meinst die.
2: Ja, genau die.
4: Stefanie? Stefanie, kommst du?
3: Ich muss, Papa, die Pflicht.

0: legten Morgen an.
1: Da sind wir auf der Insel Gozo. Da wurde Odysseus 7 Jahre lang gefangen gehalten. Kommt irgendjemand mit an Land?
2: Aber das können wir doch morgen früh ganz spontan entscheiden, hm?
3: Okay.
2: Gute Nacht.
0: Nacht.
1: So. Also, gute Nacht.
3: Was für ein schöner Sternenhimmel.
4: Au, mein Knie, pass auf.
3: Stell dich doch nicht so an. Das sagst du zu Franzi auch immer, wenn sie heult.
4: Okay, ich bin ein Schlaffi, ein Weichei.
3: Dann beweis mir doch das Gegenteil. Hm?
2: Peter. Eigentlich habe ich mir diesen Urlaub anders vorgestellt.
1: Wieso das denn? Wir segeln hier auf dem Mittelmeer. Im schönsten Schiff der Welt. Ist doch alles bestens. Ich verstehe dich nicht.
2: Ich glaube, du verstehst mich sehr gut. Aber immer wenn ich darüber sprechen möchte, weichst du mir aus.
1: Du bist nicht mit dem Urlaub unzufrieden, sondern mit mir. Stimmt's?
2: Nicht mit dir, wenn, dann mit uns.
1: Wir sind nicht mehr in den Flitterwochen.
2: Vielleicht hast du recht. Ich bin einfach nur zu anspruchsvoll.
1: Quatsch. Komm. Lass uns schlafen.

0: Schlaf gut.
1: Gute Nacht.
2: Nächste Royal Clipper.
3: Sind Sie sicher?
2: Die Royal Clipper ist jetzt in Malta. Dann geht sie nach Napoli.
3: Neapel?
2: Ist eine schöne Stadt.
3: Ja, ich weiß, da komme ich gerade her.
2: Sorry.
1: Sag mal, stört's dich, wenn Anna mitkommt?
4: Wie kommst du denn darauf? Im Gegenteil.
1: Christian stört im Moment alles, sogar seine eigenen Kinder. Ich habe einfach das Gefühl, dass er am liebsten alleine ist.
4: Na, er hat ja auch ziemlich viel Stress.
1: Du also, so wie wir im Moment zusammen sind, da braucht man überhaupt nicht verheiratet zu sein.
4: Ach komm, das klingt aber ziemlich hart.
1: Ja, ist doch wahr. Ich wollte doch bei ihm bleiben auf dem Schiff, weil er nicht laufen kann. Und er schickt mich weg.
4: Vielleicht meint das ja auch gut. Er will, dass du was an Land erlebst.
1: Wieso nimmst du ihn jetzt eigentlich in Schutz?
4: Tu ich doch gar nicht.
1: Na toll, jetzt fangen wir auch noch an zu streiten.
4: Ach, Quatsch.
5: So. Ihr könnt dann los, wenn ihr wollt. Wir haben ja alles im Griff, oder?
4: Ja, super. Dann bis nachher. Tschüss.
6: Tschüss, Papi. Oh.
5: Tschüss.
4: Tja, dann wollen wir mal.
7: Wohin?
4: Mir ist hier ein bisschen zu viel Betrieb.
7: Willst du damit wirklich an Land?
4: Ja. Ich habe eine gute medizinische Betreuung dabei.
7: Okay.
8: Klaus?
9: Hey, wir liegen vor Gozo. Ich dachte, du wärst schon auf dem Weg. Seit wann lässt du Sir Henry warten?
8: Hier ist ein Fax für Karl von Heinborg. Persönlich und streng vertraulich. Könntest du es ihm bitte geben, wenn er wieder an Bord ist?
9: Warum legst du es ihm nicht gleich in seine Kabine?
8: Es ist für ihn persönlich.
9: Und keinesfalls für seine Frau, richtig?
8: Genau.
9: Könnte es sein, dass ich meine Cruise-Direktorin bei einer klitzekleinen Indiskretion ertappt habe?
8: Was heißt klein? Ich hab's gelesen, zweimal.
9: Pfui.
8: Die Schnepfe wird sich wundern.
9: Grüße Henry von mir!
8: Mach ich!

0: Hier also wurde Odysseus 7 Jahre lang gefangen gehalten? Von wem eigentlich?
1: Was?
0: Na, von wem er festgehalten wurde.
1: Das musst du schon deinen Mann fragen.
0: Eigentlich gemein von Peter. Schwatzt der Jeanette den gleichen Bikini auf.

0: You're welcome.
1: George, wie schön, Sie endlich mal wiederzusehen.
2: Ist mir eine Freude, Marlene. Er hat wahrscheinlich gespürt, dass Sie kommen. Sir Henry ist schon den ganzen Morgen nervös.
1: Und ich erst.

0: Thank you.
1: Thank you.
2: Dreimal Odysseus Spezial, bitte sehr.
3: Danke.
4: Wer war das jetzt, dieser Odysseus?
2: Odysseus? Das war einer der größten Helden bei den alten Griechen. Gerade hatte er einen Krieg gewonnen und wollte ganz schnell nach Hause zu seiner Frau, die er sehr liebte. Da kam er in einen furchtbaren Sturm mit riesigen Wellen. Sein Schiff ging unter und all seine Matrosen ertranken. Nur Odysseus nicht. Der rettete sich hier auf diese Insel. Und damals lebte hier auf dieser Insel eine Frau, die hieß Kalypso. Und als die den großen Helden Odysseus sah, da hat sie sich auf der Stelle in ihn verliebt.
4: Aber er war doch verheiratet.
2: Tja, das war Kalypso vollkommen egal.
5: Ganz schön fies von dieser Kalypso, hä?

0: Und, hat sie ihn gekriegt?
1: Nee. Odysseus hat die ganze Zeit nur an seine Frau gedacht. Die hieß Penelope. Na, und das Ganze war eigentlich auch nur ein Test. Von Zeus.
2: Also, Zeus, der ist der Chef von den griechischen Göttern.
1: Genau, der oberste Boss. Zeus wollte Odysseus testen, ob er seiner Frau auch treu sein kann.

0: Kommen Sie, Karl, ich helfe Ihnen. Mal langsam.
1: Ja, danke.
0: Ein Fax ist für Sie gekommen.
1: Schön, auf das habe ich schon gewartet.
2: Und aufsetzen. Das könnt ihr jetzt einfach mal machen. Bin gleich wieder da. Hallo, Franzi.

0: sie.
1: Du sollst doch auf sie aufpassen, ja?
0: Ich bringe sie in die Nemo-Lounge. Weißt du, wo ihre Eltern sind?
1: Sie sind an Land gegangen.
0: Scheiße.
2: Na, lassen Sie nur. Ich kümmere mich selbst um meine Gattin. Ich habe geglaubt, ich kenne dich in- und auswendig. Aber du steckst ja voll der Überraschung.
3: Wenn du noch länger wartest, dann kann ich dich mit gar nichts mehr überraschen.

0: und Sonja. Papa ist aber gemein. Er sagt, er kann nicht mitkommen wegen seinem Knie. Und jetzt fährt der Jetski.
1: Tja, das wird er mir wohl auch mal erklären müssen.
2: Mami, Mami.
1: Du kleine Maus, was hast du dir denn dabei gedacht?
2: Ich wollte Pippi retten. Und jetzt ist sie weg.

0: Sag mal, was geht eigentlich in deinem Kopf vor? Bist du völlig durchgeknallt?
1: Warst du auch den ganzen Tag mit Peter unterwegs?
0: Und mit Anna, während mein todkranker Mann wie Schumi übers Meer flitzt und sein Kind fast ertrinken lässt.
2: Sven wollte sich um Franzi kümmern.
0: Sie ist deine Tochter, du hast die Verantwortung. Es war nicht abgemacht, dass du sie irgendwohin abschiebst und dich amüsierst.
2: Kannst du dich jetzt ein bisschen beruhigen, Janet?
0: Weißt du was, du hast richtig Scheiße gebaut. Und damit meine ich nicht nur die Sache mit Franzi. Los, komm jetzt.
3: Entschuldigen Sie bitte die Störung. Wir wollten uns bei Ihnen bedanken. Also, wenn Sie nicht gewesen wären, dann...
4: Schon recht.
5: Ich werde Ihnen das niemals vergessen. Gibt's irgendwas, was ich für Sie tun kann?
6: Lieb sein.
3: Also, vielen Dank nochmal. Danke.
4: Ein Augenblick.
6: Danke.
5: Vielen Dank.
7: Ich weiß nicht. Ich habe mir das irgendwie alles ganz anders vorgestellt.
8: Wo ist das Problem?
7: Naja, also Christian amüsiert sich ja wohl offensichtlich besser ohne mich.
8: Das stimmt doch gar nicht.
7: Also Sonja, entschuldige mal, ich habe Augen im Kopf.

0: Ciao.
1: Ja, ciao.
0: Viel Glück mitnehmen.

0: wisst Bescheid. Treffpunkt 10 Uhr Tropical Bar. Gut. Und dann geht's mit den Chips los. Entschuldigung. Danke.
1: Man hat mir gesagt, dass ich Sie hier oben treffe. Ich hoffe, ich störe Sie nicht.
0: Aber ich bitte Sie, Sie stören mich nie.
1: Sie haben mir doch angeboten, dass ich mit jedem, wirklich jedem Problem zu Ihnen kommen könnte.
0: Das gilt selbstverständlich, nach wie vor, bitte.
1: Schön. Ich werde mich kurz fassen, um Ihre Geduld nicht übermäßig zu strapazieren, aber ich brauche den Rat einer erfahrenen Frau. In solchen Dingen, da bin ich leider nicht sehr bewandert. Ich liebe meine Frau und möchte sie auf gar keinen Fall verlieren. Nun bin ich mir aber nicht mehr sicher, ob mich meine Frau auch noch liebt. Es sind Umstände eingetreten, die mich vermuten lassen, dass sie mich aus anderen Motiven geheiratet hat.
0: Wegen des Geldes?
1: Ja.
0: Dann würde ich es herausfinden. Sagen Sie doch Ihrer Frau, dass Sie sich verspekuliert haben. Und jetzt statt auf dem Haufen Geld, auf dem Haufen Schulden sitzen. Und sie sich einschränken muss.
1: Und das soll funktionieren?
0: Ich denke, das funktioniert unter Garantie.
1: Danke, Marlene.

0: wenn er nicht mitkommen will nach Pompeii, dann bitteschön. Aber ich habe einfach keine Lust mehr, mich mit ihm rumzustreiten.
1: Aber sauer bist du doch.
0: Nein, ja, ich weiß nicht. Ich meine, das ist doch einfach alles nicht normal hier, ja? Ich meine, deine Frau hängt die ganze Zeit mit meinem Mann zusammen.
1: Ja, und dein Mann mit meiner Frau.
0: Ach komm, das ist nicht witzig, wirklich.
1: Jeanette, fang doch nicht mit mir rum. Ich kann ganz bestimmt nichts. Was ist los?
2: Können wir helfen?
0: Schon in Ordnung, geht gleich. Ich kümmere mich schon.
2: Ja, sie kümmert sich schon.
0: Ist nichts, ist nur die Hitze, der Kreislauf.
3: Morgen.
4: Morgen. Und? Einen besonderen Wunsch?
3: Sonja würde gerne eine Runde Wasserski fahren.
4: Momentan sind leider alle Boote raus. Deine beiden Töchter fahren übrigens gerade Wakeboards. Aber keine Angst, wir haben die beiden jederzeit im Blick.
3: Ach, und die können das?
4: Die beiden sind richtig begabt. In einer halben Stunde könnte es klappen mit dem Boot.
3: Okay, alles klar. Danke.
4: Bis dann.
5: Ich muss mich nur kurz ausruhen und dann geht's auch gleich wieder besser.
1: Am besten ist, wir bringen dich erstmal auf die Royal Clipper zurück.
6: Alles klar. Das Boot kommt gleich.

0: Wasserski in einer halben Stunde. Im Moment sind alle Boote draußen.
1: Halbe Stunde? Was machen wir die halbe Stunde?
2: 110 zu 60. Ich gebe dir jetzt ein kleines Aufputschmittel und du bleibst hier bitte noch einen Moment liegen. Hast du ständig zu niedrigen Blutdruck?
3: Manchmal.
2: Ich kontrolliere deinen Blutdruck später nochmal, aber wenn er sich nicht stabilisiert, dann lasse ich einen Arzt kommen.
0: Jeanette, geht's dir besser?
3: Geht mir besser.
0: Gut. Dann gehe ich mal schnell Christian suchen, ja? Sven!
4: Ja?
0: Hast du Christian irgendwo gesehen? Oder ist er wieder auf dem Wasser?
4: Nee, er war vorhin hier. Soll ich ihn ausrufen lassen?
0: Nee, lass mal, dann suche ich ihn selber. Christian?
5: Scheiße, Peter.
0: Christian!
3: Hast du die Tür verriegelt?
5: Nein.

0: mein Knie.
1: Peter. Mein Knie hat sich wieder gemeldet und Sonja wollte sich drum kümmern. Ich wollte nur sagen, Jeanette wartet in der Nemo-Lounge. Ihr ist schlecht geworden. Scheiße.
2: Du musst es Jeanette sagen, und zwar sofort.
1: Ich?
2: Ja, du. Wer denn sonst? So, bitte.
3: Danke.
1: Christian. Christian kommt gleich. Er zieht sich nur schnell was Frisches an, okay?
3: Wo war er denn?
4: Ja, das war eine sehr reiche Stadt. Die Leute waren glücklich und zufrieden. Und dann kam diese furchtbare Tragödie.
5: Ich musste eine sehr unerfreuliche Mitteilung machen.
4: Wobei unerfreulich den zu beschreibenden Umstand nur unzureichend charakterisiert. In der Tat handelt es sich um eine Katastrophe.
3: Um Gottes Willen, Karl, bist du krank?
4: Nein, das ist es nicht. Ich bin pleite.
3: Was? Du hast kein Geld mehr?
4: Nein. Wir werden uns einschränken müssen. Wesentlich.
3: Es tut mir leid, Karl. Entschuldige mich. Ich habe gedacht, es ist was ganz Furchtbares passiert. Dass du mich nicht mehr liebst, aber das ist nur das Geld. Das ist gar nicht so wichtig.
4: Ist das nicht der einzige Grund, warum du geheiratet hast? Mich und meine vier Vorgänger? Ja, es stehen eben nicht nur Lügen in der Zeitung. Das ist schon eine komische Nummer. Ich, ein Mann, der sich nie binden wollte, fällt ausgerechnet auf eine weltbekannte Heiratsschwindlerin.
3: Karl, ich kann dir gar nicht mehr verdenken, dass du mir jetzt nicht mehr glaubst,
4: ja,
3: aber...
4: Davon kannst du aber ausgehen, ja?
3: Ich bitte dich, hör dir meine Geschichte an. Es ist richtig, dass bevor ich dich kennengelernt habe, da war ich auf der Suche nach...
4: Nach dem fünften reichen Idioten.
3: Aber bei dir war das alles ganz anders.
4: Ja, natürlich. Mich hast du geliebt.
3: Ja.
4: Ja, ja. Also, Susanne, bisher hast du wenigstens intelligent gelogen.
3: Bitte, hör dir meine Geschichte an. Bitte, Karl.
4: Also, wenn du darauf bestehst, aber ich kann mir nicht vorstellen, dass sich da irgendetwas ändert.
6: Mama! Mama, Mama!
7: Na, ihr zwei Süßen, tut ihr uns einen Gefallen und lasst uns für einen Moment allein?
8: Wir wollten ja nur fragen, ob wir...
9: Komm, Franzi, die haben Zoff.

0: Ja, und dann bin ich in der Gosse aufgewacht. In einem fremden Land, ohne Freunde, ohne Familie. Während mein werter Gemahl mein gesamtes Erbe verjubelt hat. Gott, ich war so naiv. Damals habe ich mir geschworen, nie wieder arm sein.
1: Ja, und dann hast du den Spieß einfach umgedreht.
0: Rache, nenn es ruhig Rache.
1: Ich habe mir so viel auf meine Menschenkenntnis eingebildet. Keinen Moment habe ich an deiner Liebe gezweifelt, aber du hast sie perfekt hingekriegt. Wie man sich nur so verstellen kann.
0: Ich habe mich nicht verstellt, Karl.
2: Kannst du mir vielleicht wenigstens sagen, warum?
3: Ach, warum, warum? Bin ja wohl nicht der Erste, der fremdgeht, oder?
4: Willst du damit sagen, irgendwann nascht jeder mal die Kirschen im Nachbarsgarten?
3: Super, das hätte ich kaum besser formulieren können. Warum haust du mir nicht einfach eine aufs Maul und die Sache ist gegessen?
4: Was würde das bringen?
5: Ein gebrochenes Nasenbein.
2: Ich habe mir einfach eingebildet, dass mit uns könnte funktionieren. Dass wir miteinander glücklich werden können. Du, ich und die Kinder.
3: Was hat denn das jetzt mit den Kindern zu tun?
2: Dir gehen deine Kinder auf die Nerven. Na ja, gut, dir gehen alle Kinder auf die Nerven. Aber du bist eben kein Familienmensch und wirst wahrscheinlich auch nie einer werden.
5: Was machen wir jetzt? Sollen wir so tun, als wäre nichts passiert? Schwamm drüber und fertig?
6: Hallo, ihr Süßen.
7: Hey, was ist denn los? Hat euch jemand geärgert?
4: Also ich kann euch ja mal meine Gedanken dazu sagen. Sonja, mal ehrlich. In unserer Ehe stimmt's doch schon lange nicht mehr, oder? Jeanette und ich,

0: verdammt nochmal, ich weiß auch nicht, wie ich das sagen soll, aber ich finde, wir sollten allein schon der Kinder wegen und vielleicht auch, um unsere Freundschaft irgendwie zu retten. Also ohne Streit, ohne Eifersucht und ohne irgendwelche Schuldgefühle. Ja?
1: Ja, was denn? Jetzt lass ihn doch mal.
0: Okay, also vielleicht sollten wir einfach die Seiten wechseln.
2: Jetzt noch mal ganz langsam, dass ich es auch kapiere. Du meinst Sonja und ich und du mit Jeanette?
0: Genau.
2: Sag mal, hast du eigentlich noch alle Tassen im Schrank? Okay, das war nicht in Ordnung mit Sonja und mir, aber deswegen wollen wir nicht unser ganzes Leben ändern.
3: Schon gar nicht, weil du das so beschlossen hast. Zu diesem Plan gehören immerhin vier.
1: Also, ich finde, Sonja hat recht. Jeder sollte selber entscheiden, was er will. Also... ich habe mich entschieden.
4: Ich hoffe sehr, dass meine Geschichte dich überzeugt hat, Karl. Aber bitte erinnere dich, wie wir uns kennengelernt haben. Du bist auf mich zugegangen. Du hast gedrängt auf die schnelle Heirat, nicht ich.
5: Ja, und du hast mich geheiratet.
4: Natürlich, weil ich dich liebe, Karl. Vom ersten Moment an.
5: Ist das wirklich wahr? Ich möchte dir so gerne glauben. Ich verstehe nicht, warum du mich dann angelogen hast.
4: Weil ich mich sehr geschämt habe, verstehst du? Das ist ja auch wahnsinnig peinlich.
5: Und wie soll das jetzt mit uns weitergehen?
4: Naja, also die Fakten, die sprechen gegen mich. Du kannst sie annullieren, damit hättest du keine finanziellen Forderungen meinerseits zu befürchten.
5: Also, wenn es nach mir ginge, würden wir uns niemals trennen. Und was deine finanziellen Forderungen betrifft, da hätte ich keine Probleme damit. Schon vergessen? Ich bin ja pleite.
4: Karl, du bist ein so schlechter Lügner. Ich habe dir kein Wort geglaubt.
6: Aufstehen. Aufstehen. Schließlich hast du nur für eine Nacht bezahlt. Du musst das Zimmer jetzt verlassen.
0: Was? Wie spät ist denn?
6: Fünf.
0: Scheiße.
6: Ja.

0: Beeilt ihr euch?
1: Moment noch.
0: Wir warten dann oben an Deck, ja?
1: Ja.
2: Du darfst aber niemandem was verraten.
1: Ehrenwort. Komm.
2: Stimmung hier.
0: Ja.
2: Oh, wie nennt man sowas heutzutage? Bäumchen, wechsel dich.
3: Ich würde sagen, das ist ein klassisches Wendemanöver. Jedenfalls wird es kein komplizierter Umzug von Kabinentür zu Kabinentür. Doppelhaushälfte zu Doppelhaushälfte.
2: Ja.
4: Ist gut.
2: Und was ist, wenn der Wind mal ausbleibt? Was wird dann aus dem Wendemanöver? Okay, Marlene.
1: Mama, dürfen Franzi und ich uns ein Eis holen?
0: Na klar, dürft ihr.
4: Wir bringen es Ihnen zu Hause ganz behutsam bei. Das verstehen Sie ganz bestimmt.
0: Ja, keine Sorge, wir schaffen das schon.
5: Jetzt glauben wir doch nicht die Zeitung.
6: Ich wollte doch noch mal gucken.
2: Oh. So.
5: Hey, super. Das ist genau das Richtige.
6: Wie läuft's denn auf dem Fest?
2: Gut, ist eine Bombenstimmung da oben, ja. Wird wohl ein bisschen länger dauern.

0: Hört ihr das? Oh ja.
1: Schön. Was ist denn los mit dir?
0: Ja, das ist unmöglich. Das ist ganz und gar unmöglich.
2: Was ist denn?
0: Das ist ein Stück, was Jakob immer gespielt hat.
3: Ich verstehe das nicht. Eben waren Sie doch noch am Eisstand.
4: Naja, aber da sind Sie ja nun nicht mehr. Franzi!
3: Anna!
0: Du musst uns helfen, bitte.
2: Und dein Vater schmeißt mich dann von Bord?
0: Der kriegt das gar nicht mit. Sven, bitte.
1: Na komm schon. Wir haben bei Stefanie noch was gut zu machen.
2: Du hast bei Stefanie was gut zu machen, okay?
0: Danke.
5: Eigentlich ganz schön dreist von den beiden.
6: Ich finde auch, dass sich Peter und Jeanette ziemlich schnell einig geworden sind. Liebst du Jeanette noch?
5: Ich habe nicht vor, sie zu verlassen.
6: Und jetzt hat sie es gemacht. Das hat dich natürlich in deinem Stolz verletzt. Ein Mann wie du, der wird doch nicht verlassen. Schon gar nicht von einer Frau wie Jeanette, so denkst du doch, oder? Christian, mit Liebe hat das nicht mehr viel zu tun.
5: Was ist mit dir?
6: Ich weiß nicht. Vielleicht stelle ich eines Tages fest, dass ich den größten Fehler meines Lebens gemacht habe.
5: Vielleicht auch nicht.
6: Vielleicht auch nicht.
3: Entschuldigung, habt ihr die Kinder irgendwo gesehen?
6: Nein.
5: Nee, wieso?
4: Die wollten sich nur ein Eis holen. Das war vor einer halben Stunde. Seitdem sind sie spurlos verschwunden.
3: Wir haben sie schon überall gesucht.
6: Wer weiß, vielleicht sind die weggelaufen. Wäre ja auch kein Wunder.
3: Du meinst, die haben was mitbekommen? Oh nein, mein Gott, wenn denen jetzt was passiert ist.
5: Wir suchen den Strand ab und ihr geht nochmal ins Dorf.
4: Okay.
1: Na los, was habt ihr denn jetzt vor?
0: Ich hab einen Plan. Los, Jakob, schnell. Los, zurück.
4: Hey, wartet. Wir kommen mit, Befehl vom Captain.
2: Was denn los?
4: Jeder verfügbare Mann soll an Land gehen. Die kleinen Mädchen sind verschwunden.
7: Franzi! Anna!
8: Anna, wo seid ihr? Kommt raus!

0: Langstrumpf.
1: Was machst du denn hier? Mann, was für ein Glück, dass ich dich hier gefunden habe. Denn du kannst mir bestimmt sagen, wo Franzi und Anna sind. Weißt du, ihre Eltern suchen sie schon überall und machen sich die größten Sorgen. Die haben sie nämlich sehr lieb. Denn in der Nacht kann es hier am Strand für zwei kleine Mädchen echt gefährlich werden. Oh Mann, bin ich froh, dass euch nichts passiert ist. Es kommt.
2: Habt ihr sie irgendwo gesehen?
0: Haben wir sie?
3: Und?
4: Nichts. Tut mir leid, wir haben die beiden nicht gefunden.
0: Leider.
2: Ja, da sind sie ja.
0: Hier, es ist alles in Ordnung.
3: Mensch, was macht ihr für Sachen, hä?
5: Papi, hast du uns jetzt wieder lieb?
3: Aber ich hab euch doch immer lieb. Wer sagt denn sowas?
5: Mama.
2: Ach, Quatsch. Mama und Papa, wir haben euch ganz, ganz, ganz doll lieb, ja?
3: Auch wenn ich jetzt nicht mehr so oft bei euch sein kann.
6: Komm weiter. Wir finden schon ein Versteck, wo wir schlafen können.
2: Hey, was ist denn hier los?
6: Das ist,
2: der Musiker, nehme ich an.
6: Mhm.
7: Jakob,

0: Na, und weiter?
1: Schallig.
0: Nee, ich meine, wie es mit dir als blinden Passagier jetzt weitergehen soll. Nein, dein Vater bringt mich um. Los, kommt, bevor ich es mir noch anders überlege. Beeilt euch.
2: Stefanie! Herr Muschalik, nehme ich an.
1: Mhm. Sie können ruhig Jakob zu mir sagen.
2: Wie bist du denn auf dieses Schiff gekommen? Mhm. Na, ihr braucht mir nichts zu erzählen. Ich kann mir schon vorstellen, wer dahinter steckt. Stefanie, kennst du die Bestimmungen bezüglich der Behandlung blinder Passagiere an Bord? Mhm. Erst Kiel holen und dann arbeiten.
1: Scheiße.
0: Ja.
1: Und jetzt?

0: Marlene? Marlene, darf ich Sie auf ein Glas Champagner einladen?
1: Gern.
0: Wir würden uns gerne bei Ihnen bedanken.
1: Ich habe nur meine Arbeit gemacht.
2: Tja, da steht unserem Glück nichts mehr im Wege.
1: Dann trinken wir auf Sie beide.

0: seid ihr? Oh Mensch, Stefanie, Jakob, aufwachen. Hm? Oh Mensch, ihr könnt da nicht schlafen. Was sollen denn die Passagiere denken? Habt ihr kein Bett?
1: Doch, Jakob bei den Matrosen und ich bei den Küchenfrauen.
0: Na, dann kommt mal mit.

0: Marlene, was ist passiert?
1: Ich habe meine Kabine Bedürftigen zur Verfügung gestellt.
0: Wie jetzt?
1: Das ist zu kompliziert, um es dir mitten in der Nacht zu erklären.
0: Ja, was willst du denn jetzt hier?
1: Schlafen.
0: Du, Marlene, ich habe nur ein Bett.
1: Und eine Couch. Keine Angst, ich beiße nicht und überlasse dir das Bett. Kann ich jetzt endlich reinkommen, bevor mich hier noch jemand sieht?
0: Na komm,

0: Doppelhaus, Gartenstraße 21 A und B. Das Wendemanöver. Die haben es wohl mit der guten Nachbarschaft etwas übertrieben.
1: Melde mich ab vom Dienst, Captain. Tschüss.
2: Grüß mich, Mama, ja.
1: Wiedersehen, ciao. Marlene.
0: Wiedersehen, mach's gut.
1: Und vielen Dank für alles.
2: Mach's gut, Jakob.
3: Wiedersehen.
0: Ciao.
3: Wiedersehen.
2: So, runter von Bord.
1: Und passt auf euch auf.
0: Weißt du, dass du schnarchst wie ein Walross?
2: Weißt du, wie ich dich in Zukunft nennen werde? Kuppelmutter.

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0: Ein Hotel, das ist ein ständiges Kommen und Gehen. In einem Hotel wissen wir, dass immer wieder neue Menschen zu Gast sein werden.
1: Bist du keine 12 mehr?
2: Wir schnicken auch die Sonne.
3: Mama, was machst du denn da? Lass mein Bild hängen.
1: Was soll das sein?
3: Ja.
1: Das sieht total scheiße aus.
4: Sieht die scheiße aus.
1: Das ist eine Mischung.
3: Ich brauch's nicht, dann nehme ich mein Bild halt mit. Soll sie doch aufhängen, was sie will. Die macht ja eh was.
0: Wir begrüßen sie, wir kümmern uns um sie und ein paar Tage später verabschieden wir uns von ihnen, ohne zu wissen, ob wir sie jemals wiedersehen werden. Aber im Leben hat jeder von uns nur einige ganz wenige Menschen, die immer da sind. Sie gehören zu uns. Sie sind ein Teil von uns selber. Und wir wollen nicht mal darüber nachdenken, dass sie das eines Tages nicht mehr sein können.
5: So.
6: Schau mal, ob die Karten irgendwie.
7: Hallo, mein Lieblingstherapeut, was gibt's? Wie jetzt gleich?

0: brauche ich.
1: Ich liebe Überraschungen. Aber warum muss ich alles stehen und liegen lassen und um 11 Uhr vormittags mit dir Spaghetti Bonkole essen?
0: Weil es einen Grund dafür gibt. Und weil du ein Recht auf eine Antwort hast.

0: Es ist was absolut Fantastisches passiert.
1: Ja. Mama, erstens sollst du klopfen. Und zweitens kann es auf keinen Fall spannender sein als die Geschichte von Hummern, deren Brainscans hochgeladen werden, die dann zu einem Meteor fliegen, der wiederum die exakte Kopie von... Richtig, Teneriffa ist.
0: Puh. Mehr sagst du dazu nicht?
2: Ja, ich sagte doch, ich freue mich. Es gibt da einen schönen Reim von Wilhelm Busch.
0: Und was ich dir erzählt habe, interessiert dich überhaupt nicht?
3: Doch, ich freue mich doch wahnsinnig. Aber ich bin trotzdem weiter solo.
4: Wieso interessiert sich eigentlich in diesem Haus jeder ausschließlich für sich selbst?
0: Ach, wie toll, ich freue mich für dich.
4: Oh, wenigstens eine.
0: Wie toll, endlich.
5: Ja. Endlich? Wieso denn endlich? Was soll denn das heißen? Dass ich eine vertrocknete alte Schachtel bin, die froh sein kann, dass sie kurz vor Torschluss noch einen abkriegt?
0: Oh, ist das schön. Wie hat er dich denn gefragt?
4: So richtig auf Knien?
5: Er hat Spaghetti Vongole gemacht, die waren ein bisschen matschig, aber in einer der Muscheln war dann der Ring drin.
0: Wie süß.
5: Soll ich das echt machen?
0: Ja, bist du irre, natürlich.
5: Aber heiraten, das ist für immer.
0: Ja, genau darum geht's auch.
5: Aber das ist echt lang.
6: Lies meine Lippen nur über meine Leiche. Du wirst das auf gar keinen Fall machen.
5: Was um alles in der Welt glaubst du, gibt dir das Recht, mir hier Ratschläge erteilen zu wollen?
6: Das ist gar kein Ratschlag, das ist eine Feststellung.
5: Was machst du denn hier überhaupt?
6: Ich restauriere ein Bild. Ist doch schön, wenn alte Leute noch eine Beschäftigung finden, nachdem man sie ja im Tagesgeschäft für überflüssig erklärt hat. Jedenfalls jetzt. Du machst das nicht. Oh.
5: Du, ich höre dich ganz schnell. Ich habe einen Ton im Ohr. Ich höre nur so ein Bzzz.
6: Ich sagte keine Eheschließung.
5: Wieso sagst du das?
6: Du bist nicht der Hochzeitstyp.
5: Wieso bin ich nicht der Hochzeitstyp?
6: Ach, ja, natürlich. Wie alle bedauernswerten weiblichen Geschöpfe glaubst du, der Hochzeitstyp zu sein. Jemand sagt, willst du mich heiraten? Und in deinem Gehirn leuchtet ein riesiger, lachender Weihnachtsbaum auf mit tausend Lichtern, die alle Hurra rufen. Dann wirfst du einen Brautstrauß und alle betrinken sich. Aber damit endet es nicht.
5: Womit endet es dann?
6: Es endet damit, dass dein Mann, und sei er auch der liebenswürdigste Psychologe nördlich des Neckars, tief in seiner stammesgeschichtlichen Struktur die Gewissheit hat, dass er jetzt ein Ehemann ist. Er lässt sich bedienen, er hat die Hosen an und er hat null Bock mehr, dir den Hof zu machen. Einfach gesagt, er pinkelt wieder im Stehen.
1: Ja, du kennst doch deine Mutter. Das liegt in ihrer Natur.
5: Aber wieso muss sie mir das jetzt auch noch kaputt machen?
1: Siehst du einmal so, was dich vor deiner Hochzeit noch ärgert, ärgert dich hinterher nicht mehr.
5: Was soll das denn sein? Das Vorher-Nachher-Hochzeitsgesetz?
1: Weißt du, vor wichtigen Sachen im Leben wirkt alles noch mal viel, viel größer. Wie durch eine Lupe. Vielleicht, damit man sich alles noch mal genauer ansehen kann.
5: Hat sie noch so Andeutungen gemacht? Sie klang wie das blöde Orakel von Delphi.
1: Kann ich auch so einen Kaffee?

0: Sie müssen Frau Kramer sein, die Jüngere.
1: Ich leugne jede Ähnlichkeit, aber Sie haben recht.
0: Ich kannte Ihre Mutter schon, als sie in Ihrem Alter war. Und da war tatsächlich etwas sehr Ähnliches. Und ich meine nichts Äußerliches.
1: Ah, ja.
0: Bekomme ich die 17? Mein Name ist Frank Jonas.
1: Ja, Sie haben sie.
0: Danke.

0: norwegischen Fjord zurück und beginne zu schreiben über Gewissheit. Zweifeln heißt denken. Aber ein Zweifel ohne Ende ist nicht einmal ein Zweifel.
1: Schlecht für ein nach 4 Semestern abgebrochenes Philosophiestudium.
0: Dass man aufhört zu studieren, heißt ja nicht, dass man aufhört zu lernen. Zumal ja viel passiert war.
1: Ja. Plötzlich warst du weg. Was ist passiert?
0: Die älteste Geschichte der Welt. Jung liebt Mädchen, Mädchen liebt anderen Jungen. Und dieser andere Junge, das warst eben du.
2: Und?
0: Er braucht noch Zeit.
2: Aber macht er's?
0: Das kann ich dir noch nicht sagen. Er müsste mir vertrauen. Aber natürlich tut er das nicht so schnell. Aber ich bin eine ganze Woche hier.
2: Danke fürs Kommen. Du hast was gut bei mir.
0: Nicht so viel wie du bei mir.
2: Vorsicht. Ich bin allergisch gegen Sentimentalität.
0: Ich weiß. Warst du immer.

0: Was ist denn hier los?
1: Ich habe keine Ahnung. Sie sagen, Sie warten.
0: Auf wen denn?
1: Ich weiß doch nicht.
2: Man nimmt überall, auch von oben, die ganze Schwingung hier, die ganze Energie von oben.
0: Entschuldigung, ich bin die Direktorin dieses Hotels. Kann ich Ihnen helfen?
2: Ja, ich warte auf Frau Kramer.
0: Ich bin Frau Kramer.
2: Nein, Sie sind nicht die, die uns zu ihm führt.
3: Vielen, vielen, vielen Dank.
4: Aber gerne doch. Und alles Gute für Sie.
3: Danke.
2: Danke. Danke. Vielen Dank. Ich danke Ihnen wirklich so sehr.
4: Alles Gute.
2: Du hast 10 Sekunden und die Zeit läuft jetzt.
5: Zeit, liebe Tochter, ist vielleicht das Relativste von allem. Auch wenn viele von uns das Gegenteil glauben.
2: Was passiert in diesem Zimmer?
5: Frank Jonas ist einer der führenden Heiler Europas. Er war 12 Jahre alt, als er seine Gabe entdeckte. Und seitdem hat er vielen tausend Menschen geholfen.
2: Ach, und die stehen jetzt alle unten in meiner Hotelhalle?
5: Unserer Hotelhalle. Und sie stehen da, weil sie leiden. Oder weil sie etwas auf dem Herzen haben. Und viele von ihnen sind sehr, sehr krank. Passt das noch in deine Zuckerbäckerwelt? Aus Pflaumenkuchen und Hochzeitsstrauß?
2: Du, wenn sie krank sind, dann sollen sie zum Arzt gehen.
5: Die meisten von ihnen rennen seit Jahren zu Ärzten. Und die haben ihnen eben nicht geholfen.
2: Ja, das tut mir ja auch leid für sie. Aber das macht unser Hotel noch lange nicht zu einer Wartehalle einer alternativen Klinik für Wunderheilungen.
5: Doch.

0: Skripczuk, wie man es spricht. Herrgott, noch einmal.
1: Eine Sekunde, bitte.
0: Was ist das für ein Hotel, wenn man nicht einmal findet unsere Reservierung? Mama?
1: Ach, da habe ich sie schon. Was für zwei so hochattraktive Damen aus der Ferne in unser wunderschönes Heidelberg?
0: Gegenfrage, was interessiert das Lakaien?
1: Da haben Sie völlig recht. Jedenfalls herzlich willkommen im Hotel Heidelberg.
0: Ah, ist doch Hotel, nicht Gitterbahnhof.
1: Nein, wir sind ein Hotel. Und wir hoffen, Sie haben einen angenehmen Aufenthalt.
0: Das hoffe ich ebenfalls. Denn meine Tochter braucht vor allem eins, nämlich absolute Ruhe.
1: Ruhe? Ja, die ist bei uns im Preis inbegriffen. Ruhe ist sozusagen unser zweiter Vorname.
2: Треба было себе так поводить.
3: Так, так. Hier, das ist ja unglaublich. Hör dir das mal an. Vor 4 Jahren erkrankte ich an einer laut Schulmedizin unheilbaren Krankheit. Schöne Mietenklinik. Nach nur 6 Sitzungen bin ich nun schmerz- und symptomfrei. Frank Jonas ist ein Phänomen. Oder? Oh, hier, das ist auch toll.

0: Hallo, Frank Jonas hat meinem Kind das Leben gerettet. Ich danke Gott, dass es ihn gibt und ich das Glück hatte, zu ihm zu finden. Die reden über den, als wäre der quasi Jesus.
1: Ja, es gibt sowas wie Autosuggestion. Der Glaube kann ja bekanntlich Berge versetzen, vor allem bei Menschen, die Angst haben.
0: Ich habe auch Angst, dass mein Hotel zum Sektenzentrum verkommt.
1: Kann man denn da gar nichts machen?
0: Mm-mm. Er nimmt kein Geld. Hier steht alles auf Spendenbasis. Damit betreibt er...
1: kein Gewerbe.
0: Ja. Ich kann einem Hotelgast ja nicht verbieten, dass er Besuch kriegt auf seinem Zimmer.
1: Leider nicht.
0: Oh, komm, wir müssen los.
1: Mhm.
0: Ja. Na komm, das wird schon.
2: Wir lassen es besser.
0: Ach komm, dann müssen wir jetzt durch.
2: Wieso müssen wir da jetzt durch?
0: Ja, weil es schon ein bisschen komisch wäre, wenn die sich erst bei unserer Hochzeit kennenlernen.
2: Im Gegenteil, ich glaube, ich finde das sogar viel besser. Da gibt es viel mehr Ablenkung, viel mehr Leute, viel lautere Musik.
3: Ich habe aber trotzdem Schiss.
4: Also im Prinzip strukturieren wir Finanzprodukte.
0: Ach, Sie waren das. Sie haben die Welt ein paar Mal an den Rand des Abgrunds gebracht.
4: Stimmt, wir waren das. Also, wenn Sie wollen, wenn ihr wollt, ich bin Werner.
5: Ja, ich bin Günther.
4: Günther?
6: Hermine.
4: Hermine. Ich weiß, es ist umstritten, aber ursprünglich waren bestimmte Finanzprodukte wie Versicherungen, die die veränderlichen Märkte stabilisieren sollten.
7: Und stabilisieren finden wir ja gut, oder?
4: Ja, aber Frankfurt wurde uns zu hektisch. Und weil unser Ingolf ja auch hier lebt, da haben wir vor einem halben Jahr beschlossen, auch hierher zu ziehen, nach Heidelberg.
6: Und habt ihr euch schon ein bisschen eingelebt?
7: Total. Wir sind sehr anpassungsfähig.
0: Und gefällt es dir, Ihnen? Also, wie finden Sie Heidelberg?
7: Wie ich es hier finde? Ich find's vollkommen scheiße. Es ist die langweiligste, bürgerlichste Umgebung, in der ich je gelebt habe. Aber wir müssen eben repräsentieren. Kann ja mal sein, dass einer von Werners Geschäftsfreunden zu Gast ist. Und dann sollte natürlich alles stimmen.
4: Susanne.
7: Allerdings passiert das gar nicht mehr so häufig in letzter Zeit, weil er Angst hat, dass ich nicht mehr richtig funktioniere.
4: Susanne.
7: Und er ist ja auch schon wieder öfters über Nacht weg. Rein beruflich natürlich.
4: Susanne, das reicht jetzt.
1: Ganz toll.
7: Ihr seid doch nicht alle so ernst. Ich habe einen kleinen Witz gemacht.
4: Ja.
7: Natürlich ist das alles hübsch hier. Ich liebe Heidelberg. Jeder liebt Heidelberg, oder?
4: Jedenfalls haben wir uns ein sehr hübsches Haus in Pfaffengrund gekauft.
7: Also, da ist es wirklich hübsch.
4: Ja.
7: Hübsche Autos, hübsche Garagen, hübsche Frauen, die für ihre Männchen ihre hübschen Häuser in Schuss halten. Manche arbeiten sogar. Manche leiten sogar Hotels.
1: Oder betrinken sich schon mittags?
7: Aber ein Hotel ist ja so wahnsinnig anstrengend. Da braucht man natürlich Therapie. Und dann ist der Therapeut ja noch so ein toller Hecht. Und dann heißt es, deine Eltern sollten meine Eltern kennenlernen. Ganz, ganz schnell. Bevor das junge Glück in die Brüche geht. Und dann trifft man sich zum Mittagessen. Und isst zwischen irgendwelchen scheiß Ritterrüstungen.
8: Ist doch sehr beruhigend, dass Annette eine Schwiegermutter bekommt, die verdeckte Alkoholikerin ist.
6: Also von verdeckt kann ja wohl keine Rede sein. Aber ich mag die Frau. Die hat wenigstens Prinzipien. Guck mal, die Tangente, die gibt's auch nicht mehr. Weißt du noch, wie Dave hier mal ein Konzert gegeben hat?
8: Natürlich weiß ich das noch. Ebenso wie mir klar wird, dass es kein Zufall ist, dass du gerade mit mir hierher gehst. Ich kann dich beruhigen. Ich habe ihn angerufen. Er kommt.
6: Wie lange habt ihr euch nicht gesehen?
8: Seit damals. Aber in einem sind wir uns wenigstens einig, dass man reinen Tisch machen soll.
6: Ja. Aber jetzt gehen wir erstmal einen Absacker trinken.
8: Ja, okay. Verdeckt.
9: Tada!
0: Weißt du noch, was du bei unserer ersten Sitzung zu mir gesagt hast? Das Wichtigste an Beziehungen ist Kommunikation, weil sie nämlich die Grundlage von allem ist. Wir lernen uns kennen, wir verlieben uns, wir beschließen zu heiraten. Und die ganze Zeit über mache ich keine Sekunde einen Hehl daraus, dass meine komplette Familie aus Exzentrikern besteht. Und du hast nicht mal nur erwähnt, dass deine Mutter eine totale Schnapsdrossel ist.
2: Schnaps? Jetzt mal langsam, ja? Sie trinkt, okay, aber sie ist immer noch meine Mutter.
0: Nimmst du die gerade auch noch in Schutz?
2: Die?
0: Die hat gesagt, dass ich nur eine blöde Kuh bin, die auf ihren Therapeuten reinfällt. Und was machst du? Richtig, nix.
2: Was hätte ich denn deiner Meinung nach tun sollen?
0: Du hättest ja sagen können, Mutter, ich liebe diese Frau und ich werde glücklich mit ihr werden.
2: Mette, du kennst sie so überhaupt gar nicht. Das würde überhaupt nichts bringen.
0: Und du sitzt nur da.
2: Du hast recht. Es tut mir leid.
0: Und du stellst das richtig.
2: Werde ich.
0: Ich schätze, ich will einfach nur, dass du zu mir stehst. Okay?
2: Aber das tue ich doch. Wirklich. Sag mal, war das gerade unser erster Streit?
0: War gar nicht mal so schlecht, oder?

0: Aber wie kriegst du diese fantastische Konsistenz hin?
1: Ein Omelette ist genau dann so weit, wenn die Oberflasche golden gelb wird.
0: Bam-bam.
1: Wer in diesem Moment zögert, der verpasst seine einzige Chance.
0: Oh, ja, die einzige Chance. Das sollte man ja auf gar keinen Fall tun.
1: No.
0: Jedenfalls wollte ich dich mal fragen, ob du dir vielleicht vorstellen könntest, also dass du und ich, ob wir zusammen mal essen gehen wollen.
1: Aber wir essen doch gerade.
0: Ja, schon klar, sicher. Bloß ich meine so richtig essen gehen. Mit Kerzen und so. Und sich hübsch anziehen und das ganze Leben erzählen. Und hinterher auf der Straße, wo es also diesen Moment gibt, wo...
1: Wo?
0: Wo, du weißt schon, wo man den anderen fragt, ob er vielleicht noch...
1: Ui, ich glaub, da gibt was, was du wissen solltest.
0: Okay. Es war der schrecklichste Moment in meinem ganzen Leben.
2: Aber das weiß schon jeder hier, dass Cindy mit Jennifer zusammen ist.
0: Aber ich wusste es eben nicht. Sie hat mir ja vollkommen eindeutige Signale gesendet.
2: Ja gut, aber da kann ja jetzt Cindy nichts dafür, wenn du ein Omelette für einen Heiratsantrag hältst.
0: Du hast gut reden. Aber irgendwann erwischt es dich auch mal. Und dann reden wir weiter.
3: Ich nicht sage, ich frage. Wie soll möglich sein, Konzentration, wenn hier Baulärm...
4: Das ist kein Baulärm, das ist ein Staubsauger. Sauber machen.
3: Aber nicht hier. Gibt es ein Problem? Kramer, ja, gibt Problem. Hören Sie. Kind übt 4 Stunden pro Tag, Minimum. Dafür Konzentration.
5: Marco, wie lange brauchst du noch?
6: Vielleicht 10 Minuten.
5: Sind 10 Minuten in Ordnung für Sie? In 10 Minuten Konzentration. Diese alte Russin, die macht mich wahnsinnig. Heute Morgen wollte sie Blinis zum Frühstück, weil sie meinte, das ist ein internationales Haus. Jetzt dürfen wir auch nicht mal mehr staubsaugen, weil ihre Tochter braucht Konzentration.
2: Wozu das denn?
5: Weiß nicht, die ist eine Stargeigerin, Wunderkind. Für diesen Staubsauger wahrscheinlich, hier für uns eine Atombombe.

0: Hey!
1: Du musst das russische Wunderkind sein.
2: Das ukrainische und mittlerweile Wunderjugendliche.
1: Was liest denn du Schönes?
2: Ich lese gar nicht, ich höre.
1: Heißt KV nicht Köchelverzeichnis?
2: Auch nicht schlecht.
1: Ja, hat mir mal kurz Musik.
2: Das war Einsteins Lieblingsstück. Er meinte,

0: Es sei vom Himmel gefallen.
1: Und du hörst das echt?
0: Jede Note.
1: Sparst den MP3-Player?
0: Ja. Heute Abend spiele ich. Vielleicht hast du Lust.
1: Na, ich bin eigentlich mehr so der Elektrotyp.
0: Mozart war da ziemlich tolerant.
2: Das Buffet, das machen wir auf der oberen Terrasse und wenn es regnet, hier im Speisesaal.
3: Tanzfläche unten in der Halle. Ja. Der Engler Ingo und die Jungs haben immer noch die Band, die haben sofort zugesagt.
0: Oh, super.
4: Und die Hotelgäste werden bis morgens um 6 Bescheid.
0: Das ist doch nur ein Wochenende.
3: Positive Rückmeldung. Wollen doch sowieso alle hier wohnen.
0: Ja. Papa?
5: Sicher, das machen wir.
6: Irgendwie ist er komisch in der letzten Zeit. Ach, Mario, das kommt in den 13.
7: Okay.
6: Hast du deine Mutter erreicht?
7: Bin ich dran. Versprochen ist versprochen.
6: Ich muss jetzt los. Mhm.
7: Tschüss.
8: Ach, hallo. Tschüss.
7: Dankeschön.
9: Das ist die Mailbox von Susanne Mutesius. Keine unwichtigen Nachrichten, bitte nach dem Piepton.
4: Du könntest deiner ältesten Tochter wenigstens die Illusion geben, dass du dich irgendwie für ihre Hochzeit interessierst.
5: Vielen Dank. Sehr sensibel.
4: Jetzt hör mir mal zu. Ich akzeptiere ja, dass sich das hier um eine Sondersituation handelt. Aber ich werde nicht zusehen, wie du dich hier verkriechst.
5: Ich verkrieche mich nicht. Ich versuche nur, einige Dinge in einem anderen Licht zu sehen.
4: Diese Dinge stehen aber nicht da drin. Das Leben ist da draußen. Und es geht weiter.
5: Ist mir klar. Bloß begeistert mich diese Tatsache zurzeit nicht gerade.
4: Wann willst du es ihnen sagen?
5: Wenn ich soweit bin.
4: Kann sein, dass du dich beeilen solltest.
6: Na, du machst es aber auch kompliziert heute.
5: Du wolltest, dass ich mitkomme.
6: Oh, wie findest du das? Guck mal, das ist schön.
5: Ist der nicht mal weiß?
6: Naja, man heiratet heute auch nicht mehr unbedingt in weiß. Schon allein, dass man das später noch mal anziehen kann.
5: Und das sieht aus wie ein Kleid von der Queen. Wann willst du das noch mal anziehen? Zum Fasching vielleicht?
6: Oh, komm. Haben Sie sich schon entschieden?
10: Naja, ist ein bisschen schwierig.
6: Na, dann lasse ich Sie noch ein bisschen allein. Das ist völlig normal, dass es vor der Heirat noch das eine oder andere zu besprechen gibt.
5: Denkt sie etwa, dass...
10: Tja, Zeiten ändern sich.
5: Hör mal, es ehrt mich ja, dass du in dieser Angelegenheit den Rat eines alten Vaters willst.
6: Papa?
5: Aber...
6: Deshalb sind wir eigentlich auch nicht hier, sondern weil ich dich fragen wollte, ob du dir vorstellen kannst, mein Trauzeuge zu sein.
5: Was?
6: Ja, ich habe wirklich gründlich darüber nachgedacht. Und ich weiß selbst, dass es ungewöhnlich ist, weil du mein Vater bist. Aber du warst immer für mich da und... Wenn es mir mal nicht gut ging, dann hast du immer das Richtige gesagt. Und deshalb würde es mich sehr, sehr glücklich machen, wenn du ja sagst.
11: Was ich dir sage, einen kompletten Tobsuchtsanfall.
10: Das ist so typisch.
11: Das wäre der totale Wahnsinn und er ist viel zu alt. Und Ingolf, als mein Therapeut, würde sofort sagen, das ist ein Ausdruck meines unbewussten Wunsches, meinen Vater zu heiraten. So ein...
10: Interessant. Und, ist das so?
11: Blöde Kuh. Und dann ist er rausgerannt. Was ist denn mit dem? Hm.
10: Väter sind doch immer irgendwie ambivalent, wenn ihre Tochter mit einem anderen Kerl ankommt. Das ist wie in diesem Film mit Ben Stiller und Robert De Niro.
11: Aber das ist doch auch ein Vertrauensbeweis, wenn ich ihm sage,
10: ja, natürlich. Papa war aber immer schon komisch, wenn es um sowas geht. Ich habe eh das Gefühl, je älter die Leute werden, desto mehr steht über allem irgendwann die Überschrift, ich habe nicht mehr viel Zeit.
11: Aber es geht ihm doch wieder gut.
10: Wissen wir es?
4: Und das da?
5: Ist ja zu nah am Gang. Ich will noch nicht auf einen Güterbahnhof.
4: Aber guck mal da, wo der Baum ist. Da rein. Da ist doch niemand sonst.
5: Ja, ist ja die Sonne.
4: Aber hier, neben dem kleinen Buchsbaum, das ist doch wirklich ganz hübsch.
5: Hermine, das ist eine Entscheidung, die man nicht leichtfertig treffen sollte.

0: paar Schuhe kann ich umtauschen, wenn sie drücken. Aber hier legt man sich doch sozusagen fest.
1: Ein Grab muss stimmen, meinst du? Ja, also wir könnten ja auch ein eigenes Mausoleum bauen. Direkt neben dem Schloss, wie ein indisches Grabmal.
0: Ja, dann wäre ich wenigstens eine Touristenattraktion. Und nicht bloß Konfektionsware mit offenbar begrenzter Lebensdauer.
1: Ja.
0: Ja. Ja, würde dir gefallen.
1: Ja, wollen wir überhaupt noch weitersuchen?
0: Herrgott, jetzt sind wir schon mal hier.
1: Noch, meinst du?

0: Echt cool, dass du mitkommst, danke.
1: Bin ich dein Onkel? Oder bin ich dein Onkel?
0: Ja, du bist mein Onkel.

0: Bitte schön, Frank.
1: Guten Abend. Also das war einfach vollkommen unbeschreiblich. Ich bin jetzt eigentlich nicht vom Fach, aber das musste ich Ihnen einfach mal sagen. Diese Geige, wie Sie die halten und dieser zarte Schmelz.
0: Vielen Dank.
1: Ja, ich muss jetzt auch los.
2: Danke.
0: Dein Jackett ist zu klein.
2: Oh, ja, ich weiß, aber ich dachte...
0: Es steht dir aber.
2: Findest du?
0: Wie fandst du's?
2: Vom Himmel gefallen.
0: Ich war 13, als der Krieg ausbrach. Meine Mutter und ich konnten gerade noch fliehen.
3: Dein Vater?
0: Kämpfte in der Armee. Er meinte, ich kann auch nicht einfach zusehen. Am Tag, als ich in Kiew am Konservatorium angenommen wurde, kriegten wir die Nachricht. Er war mitten in Artilleriebeschuss geraten. Wenn ich spiele, dann denke ich immer, vielleicht hört er mir ja von da oben zu.
4: Und wieso fragst du da gerade mich?
5: Weil ich einfach nicht mehr weiter weiß. Ich will ja mit meiner Mutter sprechen, aber sie geht mir systematisch aus dem Weg. Und naja, du hast doch Erfahrung mit schwierigen Frauen.
4: Schwierig. Ab wann ist eine Frau schwierig? Was sagt denn der Therapeut in dir?
5: Dass sie Angst hat.
4: Ich denke, ihr habt beide Angst. So schwer kann es doch nicht sein, sie zu finden. Treffer?
5: Versenkt.

0: mich doch. Einfach rein damit.
1: Ja, yeah, let's take the blue one.
2: Wie alt warst du?
3: 7.
2: Dann hatte ich meinen Vater 6 Jahre länger als du deinen.
3: Ich schätze, deshalb tut es nicht weniger weh, oder?
2: Nein. Tut es nicht.

0: Meine Hände haben manchmal heilende Wirkung, aber sie ersetzen kein MRT.
1: Jetzt fängst du auch noch damit an. Hat Hermine mit dir geredet?
0: Ja, das hat sie. Und ich habe nie behauptet, dass meine Arbeit die der Schulmedizin in allen Fällen ersetzen kann. Es gibt ein paar Dinge, die absolut gewiss sind. Wir werden alt werden, wir werden krank werden, wir werden sterben. Und wir werden alles verlieren, was uns lieb und teuer ist. Die einzig offene Frage ist, wann wir das tun.

0: Guck mal.
1: Sag mal, hast du nicht wahnsinnig Lust, mich in der Schule abzusetzen?
2: Riesige, wahnsinnige Lust, Lieblingsenkel. Nur leider die falsche Richtung.
1: Wo willst du denn hin?
2: Flughafen.
1: Hast du ein Date?
2: Ein Date mit der Rockgeschichte.

0: Dave mehr?
1: Das ist nicht dein Ernst, dass du Dave Rivers nicht kennst. Dave Rivers war einer der größten Stars von der Welt in die 70er. Cry me a river, never let me go. Das ist absolut Rock History.
0: Ach, und der rollt seinen Rollator jetzt ein bisschen in Heidelberg aus?
1: No, er tritt hier auf.
0: Der rollt hier auf. Das heißt ja auch Rock'n'Roll.
1: Die Stones und Bob Dylan gehen immer noch jedes Jahr auf Tour. Klar sind die teilweise über 70, aber die fetzen mehr als die meiste 20-Jährige today.
2: Ja, wahrscheinlich, weil sie sich damals so viel Drogen in den Zellen eingelagert haben, dass es bis heute reicht.
1: Ja. Yeah.
0: Solltest du nicht schon längstens in der Schule sein?
2: Ja, aber ich dachte, vielleicht fährst du mich.
0: Nein. Also, wenn dieser sogenannte Heiler nicht bald sich woanders einen neuen Kurort sucht, dann drehe ich durch. Wo ist eigentlich Hermine?
2: Die wollte zum Flughafen. Und die hat sich aufgedonnert, als wenn sie einen Kerl aufreißen wollte.
1: Oder sie trifft eine ihrer Verflossene.

0: Frühstück.
1: Zu spät, alte Gewohnheiten zu ändern.
0: Zu spät für eine Menge Dinge.
1: Wie magst du das, Baby? Du siehst keine Tag älter aus.
0: Ein paar Wochen schon und immer ganz viel Spinat gegessen.
1: Nothing has changed.
0: Dave, das ist Annette. Annette, das ist Dave Rivers.
2: Hey, absolute Rockgeschichte, hallo.
1: Du warst so klein die letzte Mal. Let me give you a hug.
2: Ja, wow. Herzlich willkommen im Hotel Heidelberg.
1: Danke.
3: Was ist denn eigentlich der Unterschied zwischen dem Beaujolais und Bordeaux?
2: Zum einen sind das verschiedene Lagen, also Anbaugebiete. In Bordeaux, das ist im Prinzip ein schwerer Landwein. Und Beaujolais ist viel leichter und fruchtiger.
3: Aha. Und ein Chablis?
2: Das ist ein Weißwein.
3: Ich weiß noch, wie wir mit Papa an der Côte d'Azur waren.
2: Das kannst du gar nicht wissen, da warst du drei.
3: Doch. Doch, da war so ein Kellner, der konnte mit den Ohren wackeln.
2: Stimmt. Okay, seit wann hilfst du mir freiwillig und seit wann interessierst du dich für französische Weine?
3: Die lange oder die kurze Version? Tatjana macht in Paris ihr Musikstudium zu Ende und wir haben uns entschlossen, dass ich zu ihr ziehe.
2: Nach deinem Abi?
3: Nee, nächsten Monat.
2: Du willst dein Abi schmeißen?
3: Ich kann das in Paris machen, ich verliere nur ein Jahr.
2: Wie nur ein Jahr? Ey, Jeremy, entschuldige, aber das kann ich gerade echt nicht auch noch brauchen.
3: In zwei Monaten werde ich 18, dann kannst du das sowieso nicht mehr entscheiden.
2: So, jetzt sage ich dir mal was. Ich glaube nämlich, du kannst das auch nicht entscheiden, weil sonst würdest du hier nicht mit so einem Schwachsinn ankommen.
3: Schwachsinn?
2: Ich freue mich, dass ihr euch so gut versteht, aber deshalb schmeißt man doch nicht seine Zukunft weg.
3: Mama, Frankreich ist einfach Europa.
2: Oh.
3: Das ist nicht mehr so wie vor dem Krieg.
2: Oh ja, und da warten die nur auf dich.
3: Ja?
2: Hey, du kannst nicht mal Französisch.
3: Ja, das kann man ja lernen. Ich jobbe einfach ein paar Monate und mache dann drüber ein letztes Jahr.
2: Okay, das ist alles total easy, nur deine blöde Mutter macht es so kompliziert.
3: Ja. Du heiratest ja auch einfach und wie das für mich ist, ist dir doch völlig egal.
2: Sag mal, wie schräg ist das denn? Du hast gesagt, das ist okay für dich.
3: Und wenn ich mal was für mich machen will, heißt es direkt wieder, geht nicht, oder was?
2: Das heißt zumindest nicht, dass ich Hurra brülle, wenn du deine Zukunft wegschmeißen willst. Und die Flasche bleibt hier.
4: Ich habe ein Geschenk für dich.
2: Ach du, mein Bedarf an Überraschungen für heute ist echt gedeckt. Habe ich was verpasst?
4: Außer 40 Jahren Spaß, meinst du?
2: Danke.
4: Ich dachte nur, ich meine, weil das ja nicht wirklich vor deiner Zeit war und deshalb kannst du das ja auch nicht wissen. Aber dieser Mann hier war ein Star.
2: Okay. Dave Rivers, ja. Cool, okay. Warum gibst du mir das denn? Planen wir ein Dave Rivers Museum? Oder gibt es was anderes, das ich wissen sollte?
4: Oh, es gibt bestimmt eine Menge Dinge, die du wissen solltest.
3: Wie erwartet, ey. Die hat einen totalen Aufstand gemacht.
5: Aber meine Mama ist echt toll.
3: Hast du nicht gesagt, sie nervt endlos?
5: Naja, tut sie auch. Aber für sie ist es okay.
3: Das heißt, sie ist einverstanden? Dass ich bei euch in Paris einziehe, dass wir heiraten, 8 Kinder kriegen und den Rest?
5: Ich verstehe echt nicht, warum du immer so misstrauisch bist.
2: Ich bin überhaupt nicht misstrauisch, ich kenne sie einfach. Da steckt irgendein Wahnsinn dahinter.
5: Mädchen, Mama holt den vom Flughafen ab. Offenbar hatten die mal was miteinander. Ja klar, warum sonst soll die das ganze Zeug aufbewahrt haben? Die hat ja sogar Artikel ausgeschnitten, so ein Teenager.
2: Ja, das kann ja sein, aber warum schenkt sie das jetzt mir?
5: Keine Ahnung, keinen Schimmer. Das war ja auch alles schon fast ein Jahr her, bevor du geboren wurdest.
6: Das kann aber nicht sein, oder?
5: Quatsch, natürlich nicht. Papa ist dein Papa, nicht?
6: Komm, bitte sag einfach nein.
5: Natürlich nicht.
6: Sag nein.
5: Nein.
6: Nein, oder?
5: Nein, auf gar keinen Fall.
6: Ist ja furchtbar.
5: Ach, bestimmt nicht.
6: Ich will das nämlich nicht. Und ich kann das auch überhaupt gar nicht gebrauchen.
7: Frau Reuter, ich tut mir außerordentlich leid, aber...
8: Ich bitte Sie, wir waren ja sowieso fertig.
7: Das ist sehr freundlich von Ihnen. Wir holen das natürlich nächste Woche nach. Doch, das muss sein. Kommen Sie bitte nach Hause.
6: Ja, ich weiß, ich kann ja nicht einfach reinplatzen, wie es mir passt und so weiter und so weiter.
7: Allerdings. Ich verstehe.
6: Also, wenn du mich wirklich verstehen würdest, dann würden wir hier sicher keinen Tee trinken.
7: Aber wenn ich dich bisher richtig verstanden habe, dann ist das doch lediglich ein Verdacht mit diesem Dave.
6: Hörst du mir eigentlich überhaupt zu? Sie hat mir mindestens ein Dutzend Schallplatten von ihm geschenkt und Artikel und Bücher. Das macht sie doch nicht, weil sie denkt, dass ich Nachhilfe in Sachen Popmusik brauche. Sie deutet an, dass Papa gar nicht mein Papa ist.
7: Ja, aber geht sich das denn zeitlich überhaupt aus? Seit wann kennen die
6: beiden? Woher soll ich das denn wissen?
7: Komm, trink mir noch einen Tee.
6: Ich will den scheiß Tee nicht.
7: Ja, vollkommen zu Recht.
9: Das ist doch gut. Wo immer ich hingehe, folgt mir ein Hund namens Ego.
6: Ich wusste gar nicht, dass Nietzsche Humor hatte.
9: Solange er noch klein im Kopf war, schon. Nett von dir, danke.
6: Nicht nur anschauen, essen.
9: Ja, doch.
6: Also?
9: Sicher, ja, deine Mutter und ich, wir kannten ihn.
6: Ja, und? Also,
9: Du kennst sie doch. Sie hat in der Regel nichts anbrennen lassen, wie wir uns damals auszudrücken pflegten. Wer zweimal mit der oder demselben pennt, Establishment.
6: Hat dich das gar nicht gestört, dass sie auch mit anderen Männern...
9: War die sogenannte sexuelle Revolution. Bevor uns zu dämmern begann, dass zwischenmenschliche Beziehungen ein klein wenig komplexer sein könnten, als wir angenommen hatten. Aber das war... vor deiner Zeit.

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0: wir das nachrechnen, dann werden wir uns noch älter fühlen. Hm. Du weißt, was los ist mit mir?
1: Ja.
0: Dann weißt du auch, dass diese Familie vielleicht in absehbarer Zeit ein Stück kleiner sein könnte?
1: Komm mal, du bist doch eine Kämpfer.
0: Jedenfalls, sollte das der Fall sein, dann wäre es nett von dir, wenn du dich ab und zu erkundigen würdest, wie es Annette geht. Verstehst du?
1: Versprochen.
0: Gut. Dann sollten wir doch mal fragen, ob es noch diesen alten Scotch von damals
1: gibt. Amigo. Dominic, right?
2: Ja.
1: Two shots of this 20-year-old Scotch.
2: Expensive one.
1: I don't care.
3: Ich weiß gar nicht, was.
4: Ach, danken Sie nicht mir. Sie selbst sind die Quelle Ihrer Heilung.
3: Ja.
4: Alles gut.
3: Danke.
4: Alles gut. Tschüss.
5: Na, Benz.
4: Frau Kramer.
5: Herr Jonas, ein kurzes Wort nur.
4: Sehr gerne.
5: Es ist ja an sich schon grenzwertig, dass Sie Ihr Zimmer zu Ihrer Praxis umfunktioniert haben. Aber wenn Sie Ihre Öffnungszeiten jetzt auch noch auf die Nacht ausdehnen, dann können Sie sich darauf einstellen, dass wir Ihre Buchung stornieren werden müssen. Dazu sagen Sie nichts?
4: Ich glaube, Sie haben Angst. Irgendetwas, das gerade geschehen ist, hat Ihnen große Angst gemacht. Falls ich in irgendeiner Form für Sie da sein kann, dann werde ich das sein.
5: Sie haben es ja wohl nicht mehr alle.

0: Aber für das Hotel ist es doch gut.
1: Was, nein, das ist überhaupt nicht gut und vor allem auch rechtlich. Außerdem ist es schlicht illegal, wenn der sein Hotelzimmer als Behandlungsraum nutzt.
0: Ja gut, aber es hängt da niemand an die große Glocke.
1: Stefan, der Mann muss weg und zwar jetzt.
2: Er kann nicht weg.
1: Wieso? Weil er vor 30 Jahren auf Ibiza mal was mit dir hatte.
2: Nein, aus einem ganz anderen Grund. Flo wartet schon draußen, lasst uns rausgehen. Nach seinem Infarkt damals ist er ja sofort wieder zur Tagesordnung übergegangen. Als ob es sich nur um ein kleines Wehwehchen gehandelt hätte.
3: Ja, aber es geht ihm doch auch wieder gut.
2: Anfangs schon. Aber dann passierten so nach und nach ein paar merkwürdige Dinge. Manchmal schien ihm ein bestimmtes Wort nicht einzufallen. Oder er erzählte mir eine Geschichte zum dritten Mal.
0: Aber wenn man älter wird, ist das doch manchmal so.
2: Irgendwann habe ich ihn darauf angesprochen, aber er wollte natürlich nichts davon hören. Am Ende war er dann doch bereit, sich noch mal durchchecken zu lassen. Euer Vater hat ein Glioblastom, einen Gehirntumor.

0: Was sagen denn die Ärzte? Es gibt doch Methoden, um...
1: Ja, natürlich. Es gibt Bestrahlungen, Chemotherapie. Die moderne Medizin hat viele, viele Wege gefunden, bei denen man sein Haar verliert, sein Gewicht, wo einem schon morgens schlecht wird. Ein Freund von mir hat das einmal mitgemacht. Er sagte, man müsse sich das so vorstellen, wie wenn man 24 Stunden am Tag in einer Autolackiererei arbeitet, allerdings ohne Schutzmaske.
0: Ich weiß, dass das hart ist, aber...
1: Sie haben auch ausgefeilte Statistiken. Die Wahrscheinlichkeit einer Heilung eines Glioblastoms durch diese Methode ist bei einem Patienten meines Alters minimal.
0: Aber man kann das operieren.
1: Kind, das Leben beginnt und endet im Krankenhaus. Mir wurden die Modalitäten eines solchen Eingriffs ausführlich erläutert. Ebenso die Risiken.
0: Du willst das nicht.
1: Ich war nie ein besonders praktisch begabter Mensch. Ich kann eine Glühbirne auswechseln. Das ist im Grunde schon alles. Ich bin jahrelang Auto gefahren und habe innerlich gebetet, nie einen Platten zu bekommen, weil ich schon bei dem Versuch, den Wagenheber anzusetzen, gescheitert wäre. Aber was ich immer konnte, war denken. Ich wache morgens auf und ich denke. Ich sehe diese Welt und etwas in mir erkennt Strukturen und Muster. Aber es muss nur eine Winzigkeit schiefgehen bei einer solchen Operation. Und dieses Ich, mein Ich, ist nicht mehr da. Und was noch da wäre, wäre ein sabbernder alter Idiot, den ihr dreimal am Tag füttern müsst.

0: Und wenn wir ihn einfach entmündigen lassen?
1: Ja, viel Spaß. Der wird dem Gutachter vermutlich den Unterschied zwischen Hegel und Schelling erklären, und zwar druckreif.
0: Aber jemand, der sich mit Händen und Füßen gegen das Einzige wehrt, was ihm vielleicht das Leben rettet.
1: Vielleicht, das ist es ja. Diese OP ist hochriskant. Und kein Neurochirurg dieser Welt wird garantieren, dass sie klappt.
2: Mensch, wir müssen doch einfach irgendwas machen. Wir können doch nicht einfach zugucken.
1: Das sagt doch auch.
3: Ich lasse das nicht zu. Als wir klein waren, hat er sich auch immer um uns gekümmert. Und wenn wir Zahnschmerzen gehabt hätten und hätten gesagt, ich gehe nicht zum Zahnarzt, er hätte nicht einfach zugeschaut.
4: Was denkst du denn, was ich gemacht habe die ganzen letzten Wochen? Ich habe mir den Mund fusselig geredet.
1: Und deshalb holst du einen Wunderheiler ins Haus.
4: Frank Jonas ist kein Idiot. Er sagt jedem, der zu ihm kommt, klipp und klar, dass seine Fähigkeiten Grenzen haben.
1: Aber Papa glaubt doch, dass diese Sitzungen eine medizinische Behandlung ersetzen.
4: Herrgott, weil er sich an jeden Strohhalm klammert. Ich war gestern mit ihm auf dem Friedhof. Ein Grab aussuchen. Er hat einfach Angst. Aber nicht nur vor der OP, sondern auch davor, dass er uns und besonders euch danach bis an sein Lebensende zur Last fallen wird. Deshalb zieht er auch einen schnellen Abgang vor. Und er will reinen Tisch machen. Deswegen sind ja auch Dave und Frank da.
1: Was hat denn Frank damit zu tun?
5: Was?
1: Ja, und jetzt kann es auch noch sein, dass dieser Heiler mein Vater ist.
5: Ja, aber das ist doch reine Spekulation. Also, wenn du wirklich sicher sein willst, dann wird dein Vater, Günther, bestimmt bereit sein, einen von diesen Tests zu machen.
1: Inga, wie kann der mich bitten, einen Test zu machen? Der ist todkrank. Deshalb, ich muss dir das sagen, ich kann das nicht machen mit der Hochzeit.
5: Das ist jetzt nicht dein Ernst.
1: Ingolf, als du mich gefragt hast, ob ich deine Frau werden will, da war das Wundervollste, was ich mir vorstellen kann. Aber das ist jetzt kein guter Zeitpunkt.
5: Das ist sogar ein ganz hervorragender Zeitpunkt, Annette.
1: Mein Vater kann sterben, wenn das überhaupt mein Vater ist. Jeremy will alles hinschmeißen wegen seiner Russin. Günther und Hermine, die hatten gerade mal 10 gute Jahre, bevor sie sich getrennt haben. Und deine Eltern, die hassen sich sogar. Was ist denn, wenn wir genauso werden?
5: Wir werden nicht so wie sie. Wir sind wir.
1: Ja, und genau das denken alle Paare auf dieser Welt.
5: Ich glaube, das ist ein...
1: Was ist denn, wenn deine Mutter recht hat? Und wir uns tatsächlich was vormachen?
5: Meine Mutter hat nicht recht. Die Schnapsdrossel ist eine Giftspritze. Die hat immer schon Spaß daran gehabt, andere haben ausgeschlagen.
1: Du hast nichts gesagt, obwohl du es versprochen hast. Du glaubst ja selbst nicht an uns.
5: Wie kannst du sowas, Arnold? Wie kannst du
1: sowas? Sie hat gesagt, dass wir nicht glücklich werden. Und du hast nichts gesagt.
5: Ach, Gott nochmal, du kennst sie nicht. Wenn man der Kontra gibt, das stachelt sie nur noch mehr an. Deshalb ist das Allerbeste, wenn man erst mal wartet, bis sie sich beruhigt hat.
1: Ja.
5: Ja.
1: Das hast du ja dann auch gemacht.

0: Alles in Ordnung?
1: Alles ruhig.
0: Schönen Feierabend.
1: Bitte.
0: Frau Skripczuk, hab Sie gar nicht bemerkt.
2: Kennen Sie das? Dass Kinder einen wahnsinnig machen?
0: Ja, sicher. Fressen uns die Haare vom Kopf und lassen keine Gelegenheit aus, uns zu demonstrieren, dass wir ein bisschen blöd sind. Und wir lieben sie.
2: Das tun wir wirklich.
0: Ihr Deutsch ist schnell besser geworden.
2: Ich kann den Akzent ein- und ausschalten. Russischen Akzent. Sehr effektiv bei Vertragsverhandlungen.
0: Glas Wein?
2: Immer. Wir waren im Dorf 112 und jetzt leben noch 81. Die meisten von ihnen in Kiew. Sie haben nicht mehr viel, woran sie glauben oder worauf sie hoffen können. Außer, dass Tatjana es schaffen könnte.
0: Und das hat sie jetzt?
2: Nein, nein. Das ist noch ein weiter Weg. Sie hat viele Jahre der Ausbildung vor sich. Teure Jahre.
0: Ja, aber ich dachte, durch ihre Konzerte.
2: Wäre schön, aber leider nein. Das Geld für Paris, Tatjanas Schule, unser Leben, das ist nicht unser Geld. Das haben uns unsere Leute gegeben. Auch die, die nichts hatten, haben gegeben. Sie wollen Tatjana im Fernsehen sehen und wissen, dieses Mädchen, das da so wunderschön spielt, das beweist, dass vielleicht doch nicht alles vollkommen sinnlos sein könnte.
0: Jeremy hat gesagt, sie hätten nichts dagegen, wenn er zu ihnen kommt.
2: Ich habe schon Schlimmeres erlebt.
0: Aber sie sind noch so jung.
2: Ja, das sind sie. Aber sie haben nur dieses eine Leben. Wie wir alle.

Ah. Hör zu. Und hör mir gut zu, weil ich werde das nur einmal sagen. Ich habe zahllose Versuche unternommen, mit meiner Mutter Kontakt aufzunehmen, die sie aber alle samt und sonders ignoriert hat. Aber ich werde mit ihr sprechen, verlass dich drauf. Dann sagst du, dir ist alles zu viel, im Moment, das verstehe ich. Aber das gehört eben auch dazu, wenn man heiratet. Dass, wenn einem alles zu viel ist, man eben nicht alleine ist, dass man weiß, da ist noch jemand. Ach so, dein Vater kann sterben. Ja, aber ich werde bei dir sein, wenn das passiert. Das wird ihn nicht wieder lebendig machen. Aber ich werde bei dir sein. Und wenn du wissen willst, ob einer von diesen Typen da dein Vater ist, dann frag sie doch!

0: Das ist aber eine Frage, die mir noch nie jemand gestellt hat.
1: Tja, gibt für alles ein erstes Mal. Und deshalb frage ich's jetzt. Waren Sie mal mit ihr zusammen? Könnten Sie mein Vater sein?
0: Das sind jetzt aber zwei verschiedene Fragen. Ja. Ja, ich habe mehrere Nächte mit Ihrer Mutter verbracht.
1: Ja, gut, dann...
0: Nein, nein, nein, warten Sie. Als ich noch ein ganz kleiner Junge war, da hatte ich einen Unfall. Dabei wurde der Samenleiter durchtrennt. Das heißt, ich kann zwar noch, ne, Sie wissen schon, aber ich bin zeugungsunfähig. Ich kann also auf keinen Fall Ihr Vater sein, Annette. Tja, Sie wissen, wie das ist. Nicht alle Wünsche gehen in Erfüllung.
1: Ja, dafür sind Sie wohl dem Leben auf andere Weise behilflich.
0: Ja, vielleicht. Ich habe mir nichts auf dieser Welt so sehr gewünscht wie ein eigenes Kind. Aber wenn ich eins hätte, dann dürfte es gerne so sein wie Sie.
2: Ingolf, ich hab dir doch gesagt, ich habe keine Zeit. Ja. Bis morgen. Das musst du schon mit deiner Mutter besprechen.
3: Ja, das kann ich nur leider nicht. Ich habe ihr bestimmt ein Dutzend Mal auf die Mailbox gesprochen. Sie hält es noch nicht mal für nötig zu antworten. Gestern habe ich versucht, sie vor eurem Haus abzupassen. Sie sieht mich, wendet den Wagen und düst weg.
2: Sie ist, wie sie ist, immer gewesen.
3: Ja, das bin ich aber auch. Und du sitzt einfach nur daneben. Während sie gleich beim ersten Treffen der Frau, die ich liebe, eine Breitseite nach der anderen verpasst.
2: Wie Junge, meinen Segen hast du doch.
3: Papa, es geht doch überhaupt nicht um ihren Segen. Ich will ihr sagen, bis hierhin und nicht weiter.
2: Da wünsche ich dir viel Glück.
3: Wo ist sie?

0: Gunther hat mich angerufen und gesagt, es wäre jetzt vielleicht ein guter Zeitpunkt.
1: Ja, aber ich... Also, wie sicher ist das denn?
0: Wir reden hier von den Crazy 70s, the Hippie Days. Sicher. Das war eine Wahl von den anderen. Aber es könnte sein. So sicher ist es schon.
1: Habt ihr euch eine Weile Zeit gelassen, bis ihr dachtet, dass es ein guter Zeitpunkt ist?
0: Wir können diese Tests tun, wenn du willst. Aber wenn du nicht willst, ich kann verstehen. Ist okay.
2: Da kommt ein Mann in eine Metzgerei und sagt, ich hätte gern 2 Pfund Gehacktes. Da sagt die Metzgerin, das heißt jetzt Kilo. Da sagt der Mann, wie? Gehacktes heißt jetzt Kilo. Ach, das war immer am schönsten. Wenn ich vor Klassenarbeiten Angst hatte und nicht einschlafen konnte und du hast dich zu mir ans Bett gesetzt und das Witze erzählt, bis ich lachen musste. Und dann hast du gesagt, es ist wichtig, dass du deinen Humor nicht verlierst und dass du immer lachen kannst.
3: Das weiß ich gar nicht mehr. Es gibt eine Menge, das ich gar nicht mehr richtig weiß.
2: Da fällt mir noch einer ein. Sitzen 3 Schielende vor dem Richter. Da fragt
3: er, Junge, es ist wirklich sehr nett von dir, dass du mich auf andere Gedanken bringen willst, aber ich kann dir versichern, es wird dir nicht gelingen.
2: Na gut, dann lass uns eben richtig reden. Du hast uns immer beigebracht, dass rationales Handeln wichtig ist. Und deshalb werde ich jetzt nicht einfach daneben sitzen und zuschauen, wie du professionelle medizinische Behandlung ablehnst und dich stattdessen in die Hände von irgendeinem Wunderheiler begibst.
3: Ich bin ja deiner Meinung, diese Leute sind Scharlatane. Aber ich fühle mich wirklich besser seither.
2: Papa, du kannst von mir aus an irgendwelche UFOs glauben oder an Kornkreise. Aber nur dadurch, dass dieser Mann dir die Hand auflegt, wird sich der Tumor nicht in Luft auflösen.
3: Weißt du's? Weiß ich es?
2: Nein, das wissen wir nicht. Aber du hast nicht die Zeit, es herauszufinden, denn dieser Tumor wächst. Er wächst jetzt, in diesem Moment. Deshalb sagen die Ärzte, du musst dringend handeln.
3: Ich will mich nicht streiten mit dir.
2: Wirst du aber müssen. Ich lass dich doch nicht einfach gehen.
3: Junge, noch bin ich ja hier. Also, was sagt jetzt dieser Scheißrichter?

0: Deine Mom war die einzige Frau im gesamten Showbusiness, vor die sogar meine Manager Schiss hatte. Und der hatte vor nix und niemand Schiss. Du erinnerst sehr an sie. Aber wenn du mich fragst, ob ich dein leiblicher Vater bin, muss ich ehrlich sagen, ich weiß es nicht. Aber wenn ich wäre, wäre ich verdammt stolz, weil dann gäbe es eine tolle Sache in meinem crazy Leben, auf das ich stolz sein konnte.
1: Ja, und dann? Dann schicken Sie mir jedes Jahr zu Weihnachten eine Postkarte, oder wie?
0: Was meinst du?
1: Also, ich sehe das so. Selbst wenn irgendwelche Chemikalien sagen, dass Ihre Zellen und meine Zellen miteinander

0: Sogar ganz bestimmt nicht. Das Härteste, was du je getrunken hast, war ein halbes Glas Sekt. Und selbst das hat dich sofort umgehauen.
1: Das ist richtig. Ich war 7. Ich wollte mich ganz gerne zunächst mal bei Ihnen allen entschuldigen. Aber das hier ist anscheinend die einzige Möglichkeit, dich zu treffen, nachdem du alle meine Nachrichten und Anrufe einfach ignoriert hast.
0: Hast du mal über die Möglichkeit nachgedacht, dass es da einfach nichts zu sagen geben könnte?
1: Ja, habe ich. Aber ich habe dir was zu sagen. Ich liebe Annette. Und ich werde sie heiraten. Und egal, was du darüber denkst, es geht dich nichts an.
0: Aha. Interessant. Mein Sohn...
1: Nein. Es geht dich einfach nichts an. Okay? Das Einzige, was dich angeht, ist dein Leben. Und in dem ist wahrlich in den letzten Jahren genug passiert. Und ich glaube, ich habe alles dazu gesagt, was man dazu sagen kann. Aber du trinkst immer noch. Weißt du, Mama, du kannst dich direkt in den Sarg trinken und weiter Papa die Schuld geben oder den Umständen die Schuld geben oder was weiß ich wem. Du könntest aber auch die Kurve kriegen. Und ich würde mir Letzteres wünschen. Aber es ist dein Leben. Und dafür wünsche ich dir viel Glück.

0: ich finde das falsch, schwachsinnig, total unrealistisch und absolut überstürzt. Ihr habt noch euer ganzes Leben vor euch und du willst nicht mal die kurze Zeit bis zu deinem Abitur hergeben, weil du es cooler findest, als Kellner in irgendeinem Bistro
1: zu
0: jobben.
1: Aber wenn du bloß gekommen bist,
0: wenn du das tatsächlich machen willst, dann hast du meinen Segen nicht. Aber mach's.
2: Echt?
0: Was euch beiden da gerade passiert, das passiert einem nicht so oft im Leben. Und wenn ich verhindern wollte, dass ihr auch nur eine Sekunde davon hergeben wollt, dann wäre ich ja ein totaler Idiot. Und ich finde, das bin ich einfach nicht.
2: Nein, das bist du nicht.
0: Ja, sehr gut jetzt. Geh mal wieder spielen.
3: Hallo.
0: Man muss drücken oben am Stiel.
3: Und dann?
0: Ist sie weich?
3: Ziemlich. Die hätte ich gerne.
0: Okay. Ich glaube, ich weiß es jetzt.
3: Glauben heißt nicht wissen.
0: Okay, also mein Vater kann sterben. Jeremy will alles hinschmeißen und nach Paris. Und ich habe immer noch Angst, weil heiraten ist halt für immer. Und das ist schon verdammt lang.
3: Und was weißt du?
0: Dass es großartig ist, dass es irgendwo auf dieser Welt jemanden gibt, der sagt, dass er mich ohne Wenn und Aber liebt. Genau das tue ich auch. Und es wäre wirklich wunderschön, wenn du immer noch mein Mann werden willst.
3: Ja, ich will. Und zwar für immer.

0: schaffen wir doch nie bis morgen.
1: Ich hab schon alle geholt.
0: Fahr zum Mem und hilf mir lieber mal. Das ist echt schwer. Was ist eigentlich mit Stefan, oder ist das wieder unter seiner Würde? Und deine Eltern tun auch wieder, als hätten sie mit nichts was zu tun.
1: Stimmt.
2: Sollte dein Wahnsinn mittlerweile so weit gehen, dass du mir zum Abschluss meines Lebens noch einen flotten Dreier spendieren willst?
3: Nein, kann ich dir nicht bedienen.
2: Ja, was machen wir denn hier?
3: Ey, ihr Galgenvögel, was machen die Geschäfte?
4: Jetzt laufen sie wieder gut, Hermine.
3: Das ist Günther, ne?

0: jetzt?
1: Jetzt musst du eine Entscheidung treffen. Der Weg zu dieser Entscheidung ist immer der gleiche. Man nennt ihn die drei Fragen. Wie hoch wäre dein Einsatz? Wie viel liegt auf dem Tisch? Wie groß sind deine Chancen zu gewinnen? Der Rest liegt bei dir. Niemand kann dir die Entscheidung abnehmen. Gehst du mit? Oder steigst du aus? Was machst du also?
2: Ich habe nachgedacht. Über dich und über Paris.
3: Klingt ernst?
2: Ist es auch. Weißt du, wie viele Stunden ich am Tag übe?
4: Das haben wir doch besprochen. Ich suche mir einen Job, ich mache drüben mein Abi.
2: Ich übe 8 bis 10 Stunden am Tag. Weil die Konkurrenz da draußen echt mörderisch ist. Und wenn du Talent hast und Begabung, dann kannst du zwar dir selber was vormachen, aber nicht allen anderen.
4: Aber du kannst so viel üben, wie du willst. Da hindere ich dich doch nicht dran.
2: Ich rede nicht von mir. Ich rede von dir. Du löst Quantengleichungen, du spielst Schach auf Großmeisterniveau, du weißt sogar, wer Staranov war. Dir steht die ganze Welt offen. Aber ich werde nicht zulassen, dass du alles aufgibst, nur weil zufällig ein russisches Wunderkind in deinem Leben auftaucht.
4: Ukrainisches Wunderkind.

0: Und was ist, wenn das Auto nicht anspringt?
1: Dann gibt es das schöne Wort Taxi. Nettchen, es ist alles organisiert. Ich habe jedem Einzelnen Bescheid gesagt, dem du abgesagt hast. Und alle kommen. Also, pass auf. 10 Uhr Abfahrt zum Standesamt, 11 Uhr Eheschließung, um 12 Uhr machen wir Fotos an der alten Brücke und dann gibt's um 1 das große Essen hier im Hotel.
0: Weißt du, Cindy, Bescheid, dass die Japaner kommen zwischen 11 und 12?
1: Du hast eher nur einen Moment. 8 Mal Bescheid gesagt?

0: Ja, weil ich schon eine geschlagene Stunde davor stehe. Und
1: ich habe mich immer für einen relativ harten Knochen gehalten. Und das bin ich vielleicht gar nicht. Ja, und deshalb wäre das für mich eine große Hilfe, wenn du hierher kämst und mit mir da reingingst. Ich meine, falls du nichts Besseres vorhast.
2: Es ist gut, dass Sie gekommen sind. Ich hatte Ihnen ja schon beim letzten Mal gesagt, dass Zeit ein wesentlicher Faktor ist.
1: Ja, das habe ich mittlerweile begriffen.
2: Hier kommt die gute Nachricht. Das Wachstum Ihres Tumors hat sich in den letzten Wochen auffällig verlangsamt. Ich weiß nicht, warum das so ist, aber es ist so. Das hier ist der rechte Temporallappen. Er ist vor allem für die Gedächtnisleistung zuständig. Hätte das Blastom sich in diesem Bereich hin ausgebreitet, so würden Sie Ihre Tochter jetzt schon nicht mehr erkennen können. Aber glücklicherweise hat es das nicht.
1: Und die weniger gute Nachricht?
2: Ja, die weniger gute Nachricht ist, dieses Blastom beginnt zu streuen. Wir haben hier und hier signifikante Gewebeveränderungen, lateral wie orthotemporal.
3: Und was heißt das?
2: Das heißt, dass Bestrahlung oder Chemotherapie jetzt nicht mehr helfen werden. Der einzige Weg, den ich jetzt noch sehe, besteht in einer sofortigen Operation.
1: Naja, kann mir vorstellen, in 2, 3 Wochen.
2: Herr Kramer, was ich sage ist, dass wir es jetzt tun müssen. Und um das ganz deutlich zu sagen, das Ergebnis ist höchst ungewiss.

0: dann nennen, das wollte das ist nicht benannt. Also ich muss das nennen. Ich wollte erst
1: dass ihr ihn überhaupt sehen.
2: Annette, wie geht's deinem Vater?
3: Er wird in 2 Stunden operiert. Schön, dass ihr es noch geschafft habt.
4: Das ist ja wohl selbstverständlich. Danke, dass wir dabei sein dürfen. Das bedeutet uns viel.
0: Ja, ich will.
3: Ah ja, stimmt.
4: Und wollen auch Sie, Annette Rainbow Aruna Kramer, diesen Mann Ingolf Muthesius als Ehemann nehmen?
3: Ja, ich will.
4: Dann erkläre ich Sie hiermit Kraft meines Amtes als Standesbeamtin in Heidelberg-Wiesloch zu Mann und Frau.

0: komm her.
1: Mach's gut. Und wenn Sie dann noch als Trauzeuge bitte unterschreiben würden, das wäre dann hier.
2: Ja, ein Glioblastom hat keinerlei Einfluss auf die Sehkraft, nur auf unsere Halbwertszeit.
3: Ah, der Vati.
0: Na, da kommt meine Kraft. Na, komm.

0: Große.
1: Ich bin da, Papa. Ich bin da.
0: Ich muss dir noch was sagen. Das ist jetzt echt ganz wichtig.
1: Moment bitte. Stopp.
0: Weil es kann ja sein, dass ich dir danach vielleicht nie mehr was sagen kann. Verstehst du? Da sitzen drei Schielende vor dem Richter. Da fragt der Richter den ersten, wie heißen Sie? Da sagt der zweite, ich heiße Harald Müller. Da sagt der Richter, Sie habe ich doch gar nicht gefragt. Da sagt der dritte, ich habe auch gar nichts gesagt.

0: wichtig, dass du immer lachen kannst. Egal, was passiert.
1: Gut.
0: Es wird Zeiten geben, wo du das nicht willst. Wo der nach allem anderen ist. Nur nicht lachen, lachen. Und genau dann musst du dich daran erinnern. Einverstanden.
1: Einverstanden. Ich wünsche dir alles Glück, Papa.
0: Habe ich doch schon.

Hatte ich schon erwähnt, dass ein Hotel ein ständiges Kommen und Gehen ist? Vielleicht sind wir deshalb so dankbar für die kleinen Dinge im Leben. Sie wissen schon, was ich meine. Diese Sachen, die scheinbar nichts bedeuten, aber an die wir uns für immer erinnern werden. Weil vielleicht genau die den Unterschied machen zwischen all dem Kommen und Gehen.

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Wie hat man früher einen Baum gefällt und weiterverarbeitet? Als es noch keine Maschinen gab, wie sind Balken und Bretter gefertigt worden? Mit Beil, Keil und Hobel. Und mit Techniken, die heute nicht mehr viele Zimmerleute beherrschen.

0: buchen sollst du suchen.
1: Genau.
2: Im Wald bei Hertlingen, im Westerwald. Die Zimmerer Jan Fockel und Matthias Gläser wollen einen Baum fällen.
0: Der sieht doch schön aus.
1: Der fällt auch schön darüber.
2: Diese Esche soll es sein. Die beiden Handwerker sind sonst nicht im Wald unterwegs und suchen Bäume zum Fällen aus. Sie machen das für diesen Film, um zu demonstrieren, wie viel Zeit und wie viel Aufwand früher nötig waren, um Baumaterialien herzustellen.
0: Wir suchen uns jetzt den passenden Baum aus für das Kantholz, was wir uns nachher zuschlagen wollen. Gucken, wie der gewachsen ist, ob der gerade genug ist, ob der die richtigen Dimensionen hat, ob der irgendwelche Fehler, Äste, Drehwuchs hat.
2: Zunächst schlagen sie eine Kerbe in den Stamm. Etwa 30 cm tief soll sie werden. Dutzende Male ausholen und zuhauen. Sie wechseln sich ab und behauen den Stamm aus unterschiedlichen Winkeln.
1: Du musst ein bisschen weiter zu dir rüber.
0: Dafür wird einmal horizontal eingeschlagen, um die Faser zu trennen. Und dann wird einmal schräg von oben eingeschlagen, um eine keilförmige Öffnung zu erzeugen. Dass der Baum dann auch nachher in diese keilförmige Öffnung reinkippen kann.
2: Nach einer halben Stunde Schwerarbeit ist die Kerbe tief genug.
1: Ist jetzt ungefähr ein Drittel.
0: Müsste passen, ja.
1: Vielleicht noch ein ganz klein bisschen nachschlagen, die Richtung. Und ansonsten von der Tiefe her wäre das jetzt schon ganz gut.
2: Das nächste Werkzeug kommt an die Reihe, eine 1,5 Meter lange Säge. Eine sogenannte Trummsäge, wie sie früher von Waldarbeitern benutzt wurde. Trumm steht für das abgeschnittene Ende eines Baumstamms. Die Bedienung der Trummsäge will gelernt sein.
0: Jeder zieht abwechselnd, also es wird nicht gestoßen. Es wird nur, also ich ziehe die Säge zu mir und dann zieht er sie wieder zu sich zurück. Und so arbeiten wir uns leicht pendelnd in den Schnitt hinein.
2: Das war es dann erstmal mit dem historischen Arbeiten. Die Zimmerleute dürfen den Baum nicht ganz fällen. Das besorgt ein Forstwirt aus Sicherheitsgründen. Die 30 Meter hohe Esche wird fachmännisch und zeitgemäß umgelegt. Jetzt dürfen Matthias Gläser und seine Männer wieder übernehmen. Und die weitere Bearbeitung des Baumriesens steht unter dem Motto »Zurück in die Vergangenheit«. Der Auszubildende Luke Piplis arbeitet jetzt mit.
1: Na, guck, ich habe mir schon mal rot gemacht extra hier. Wichtig ist, dass wir erst nur ziehen, nicht drücken. Ne?

0: Den Stamm wollen sie in etwa 3 Meter lange Stücke schneiden. Dazu benutzen die Zimmerer wieder die Trommsäge. Zunächst sägen sie bis zur Mitte des Stammes. Dann wollen sie den Stamm drehen.
1: Guck mal, dass der Schnitt oben ist, Luke.
2: Ist er noch, ne?
0: Sie können den Stamm nicht in einem Arbeitsschritt durchsägen, weil dann das Sägeblatt eingeklemmt würde.
1: Dann wieder an die Säge.
2: Und los.
0: Jan Fockel und Azubi Luke sägen wieder von oben bis zur Mitte des Stammes.
2: Geh dazu?
3: Nee, aber ich komme nicht tiefer.
1: Ja, Jan muss tiefer, ja.
0: Dann sind sie durch.
2: Jo.
0: Oh. Die Arbeit im Wald ist damit zu Ende.
1: Lacht immer einer nach, oder?
0: Seit die Esche gefällt wurde, sind einige Wochen vergangen. Die etwa 3 Meter langen Teile des Stammes sind zum Grundstück von Zimmerermeister Matthias Gläser transportiert worden. Dieses Mal wollen sie die Stämme behauen. Dazu müssen sie zuerst auf einen Bock gerollt werden. Aus dem Stamm soll ein Balken werden.
1: Jetzt wird der Stamm im Prinzip fixiert, damit er sich während der ersten Bearbeitung nicht mehr bewegen kann. Hier mit solchen Klammern.
0: Dann wird erst mal ein bisschen gerechnet.
1: Hier habe ich jetzt mal die Mitte drauf gemacht. Von dem Stamm ungefähr. So, jetzt nehme ich ein Lot. Und dann reißen wir das links und rechts vom Lot aus an. Und zum Lot kann ich jetzt mit dem Anreißwinkel mir dann halt eben rechtwinklig einen Riss machen.
0: Das machen sie auf beiden Seiten des Stammes, den sogenannten Zopfenden. Die Flächen sind nicht gleich groß, weil sich der Stammdurchmesser des Baumes nach oben verjüngt. Wichtige Vorarbeiten, denn der Balken soll so groß wie möglich werden.
1: Das habe ich im Prinzip zum Lot mit dem Anreißwinkel das rechtwinklig dann angetragen hier. Und dann nur noch parallel nach unten gemessen.
0: Wo genau die Kanten des Balkens sein sollen, hat Matthias Gläser jetzt bestimmt.
1: Hast du fertig? Nein.
0: Genau dort schälen sie zunächst die Rinde ab.
2: Vielleicht eine Axt im Rücken.
1: Ich hol mal gerade eine Schnur.
2: Wir machen da jetzt gleich einen Schnurschlag noch mal drauf, damit wir unsere Richtung sehen.
4: Ah, okay.
0: Der sogenannte Schnurschlag, eine alte Technik, um eine gerade Linie zu ziehen. Es ist die gerade Linie zwischen den gegenüberliegenden Kanten des Balkens. Den Schnurschlag werden Sie später noch 3-mal wiederholen, für jede der 4 Kanten des Balkens. Dann wird es wieder anstrengend. Die beiden Zimmerleute beginnen mit dem Bebeilen des Stammes. Zuerst hauen sie Kerben in den Stamm, im Abstand von etwa 30 Zentimetern. Aber warum behauen sie den Stamm? Könnten sie die Arbeit nicht auch mit einer Säge erledigen?
1: das historische Sägen, das machen wir ja auch noch. Dann sehen Sie, dass das letztendlich
2: anstrengender ist.
1: Weil ich muss dann auch das Holz noch viel mehr bewegen. Ich muss es dann entweder auf einen Sägebock drauf bewegen oder ich muss eine Sägekuhle haben, damit ich da schneiden kann. Und ganz oft ist es so, bei historischen Gebäuden, wenn man da sich das anguckt, sind 4 Seiten bebeilt und ein Schnitt dann noch.
0: Auch dieser Stamm soll später längs durchgesägt werden. Aber so weit sind die beiden Handwerker noch lange nicht. Sie haben ihre Position beim Behauen geändert, damit die Einkerbungen über die ganze Länge etwa gleich tief werden. Die Kerben sind auf der einen Seite des Stammes gehauen. Jetzt geht's ans Abschwaden der Rundungen.
1: Das Werkzeug hat einen relativ langen Stiel. Damit hat man mehr Kraft. Man muss natürlich aber auch beim langen Stiel bedeutend besser das Werkzeug unter Kontrolle haben. Und deswegen wird es im Prinzip nur zum grob Abarbeiten. Mit dem Breitbeil wird dann nachher die Sache sauber gemacht.
0: Früher wurden diese Arbeiten oft von Holzknechten gemacht. Es gab den Beruf des Behauers. Sie stammten in der Regel aus der unterbäuerlichen Schicht. Tagelöhner, die im Akkord schufteten.
1: So, und jetzt kommt Breitbeil zum Einsatz. Nennt sich Behaubeil.
2: Gibt's ein linkes und ein rechtes, bei dem die Schneide entsprechend weggekröpft ist. Und je nachdem, auf welcher Seite vom Baum man bearbeitet. Also wenn ich jetzt den Baum zu meiner Rechten habe, dann nehme ich das rechte Beil, das dann entsprechend weggekröpft ist, damit ich neben dem Baum stehen kann und die Schneide gerade am Baum habe. Und kann damit sauber behauen.
0: Jetzt müssen Sie aufpassen, dass Sie nicht mehr Holz als nötig wegnehmen. Matthias Gläser benutzt ein anderes Beil als Jan Fockel.
1: Das hat eine bedeutend breitere Klinge. Damit kann man es schöner am Holz entlang führen.
0: Das Holz der Esche hat unterschiedliche Färbungen.
1: Der Splintholzbereich ist das hellere. Der Kern ist im Prinzip der Teil vom Holz, der schon keine lebenden Zellen mehr enthält, sondern richtiges Holz ist. Und im Splintholzbereich haben wir mehr lebende Zellen und mehr Holz oder sagen wir mal auch mehr Nährstoffe, was dann auch wieder für holzzerstörende Insekten und Pilze besserer Nährboden ist.
0: Ganz traditionell herausgearbeitet. Die zweite Seite des Balkens ist fast fertig. Einige der Kerben sind nicht exakt.
2: Das ist an sich, kann man sagen, ein Fehler, den wir gemacht haben, dass wir die Kerbe zu tief geschlagen haben. Ist aber in der historischen Holzbearbeitung tatsächlich oft vorgekommen. Und sowas, daran kann man erkennen, dass das Holz von Hand behauen ist, weil ja die Kerbe hier eingeschlagen wurde und dann wurde die Fläche beigearbeitet.
0: Der nächste Schnurschlag zeigt, dass der Stamm nicht ganz gerade, sondern leicht gekrümmt gewachsen ist. Das Stück Holz könnten Sie gut als Strebe in einem Fachwerkhaus verwenden.
1: Eine Strebe ist jetzt erstmal ein Holz, was in einem Fachwerk zum Einsatz kommt, um die Windkräfte aufzunehmen. Also wenn ich jetzt einen normalen Fachwerkrahmen habe, ohne Strebe, dann ist der ja nicht windstabil. Dann kann er ja sich so verschieben. Und da, aus dem Grund, kommt da eine Strebe rein. Die kann komplett diagonal sein, dann kann man es nicht mehr verschieben. Also sie kann auch hier so stehen, so würde die in der Regel stehen, ungefähr 60 Grad.
0: Die einzelnen Arbeitsschritte ähneln sich. Und jeder erfordert Kraft, Ausdauer und Technik von den Zimmerleuten. Früher arbeiteten oft viele Hauer an mehreren Stämmen gleichzeitig. Das Holz wurde vor der Verwendung als Baustoff nicht getrocknet, sondern direkt nach dem Fällen weiterverarbeitet.
2: Wir können mit Bestimmtheit sagen, dass historische Fachwerkhäuser im gleichen Jahr gebaut wurden, in dem das Holz auch gefällt wurde. Das Holz wurde immer im Winter gefällt, weil das Holz da weniger Wasser enthält, aus dem Wald transportiert, direkt auf die Baustelle und dort oder auf den Behauplatz und dort werden sie dann zugeschlagen auf das entsprechende Maß. Lässt sich nur mit frischem Holz machen, weil wenn Eichenholz jetzt zum Beispiel getrocknet ist, kommen wir dann mit dem historischen Werkzeug nicht mehr rein. Dafür braucht man modernes gehärtetes Werkzeug, was zu der Zeit einfach nicht wirklich vorhanden war.
0: Aus dem runden Stamm ist mittlerweile ein eckiger Balken geworden. Die beiden Zimmerer haben etwa 5 Stunden dafür gebraucht. Der nächste Tag beginnt mit Vorarbeiten. Die Handwerker, dieses Mal wieder unterstützt vom auszubildenden Luke Piplis, bauen einen Bock auf. Einen sehr hohen. Dann kommt der Balken ins Spiel, den sie heute der Länge nach durchsägen wollen. Aber erstmal muss er in die richtige Position gebracht werden. Mit dem Schnurschlag kennzeichnen sie die Mitte des Balkens. Aber wie geht es jetzt weiter?
1: Es sind mehrere Löcher drin. Können wir so, gehen wir erst auf jeder Seite hoch und schieben ein Stück hoch. Dann sichern wir den wieder, dann heben wir auf der anderen Seite hoch. Und gehen
2: also wir pendeln uns nach oben.
1: Genau.
0: Jan Fockel hängt sich an ein Ende, damit der Balken an der gegenüberliegenden Seite etwas leichter wird.
1: Ich muss jetzt setzen mich.
0: Dann ist der Balken da, wo er hin soll. Der Bock wird durch die Streben noch stabiler. Den Längsschnitt durch den Balken wollen sie mit einem besonderen Werkzeug bewältigen.
1: Das ist jetzt eine Rahmensäge. Das sieht man daran, dass ein Rahmen drumherum ist. Das ist aber ein Nachbau im Prinzip von einem historischen Bild. Und dadurch, dass die gespannt ist, kann ich ein dünneres Sägeblatt nehmen als bei einer Säge, die ganz frei ist, das Blatt.
0: Manneskraft mal 3. Sägen können sie bis zum Holm des Bockes, auf dem der Balken liegt. Dann werden sie umbauen. Und eine andere Säge wird zum Einsatz kommen. Der Balken muss zuerst verschoben werden. Dann führen sie das Blatt einer sogenannten Kransäge in den bereits gesägten Spalt ein. Die hat ihren Namen vom langgezogenen oberen Griff.
1: Genau, der wird jetzt hier geklemmt mit dem Keil einfach.
0: Der untere Griff lässt sich ruckzuck am Sägeblatt befestigen.
1: Der junge Mann hat recht.
4: Ja, du ziehst, ne?
1: Ja. Ich habe ihn mir zweimal noch nicht benutzt.
0: Dann geht's los. Vor ihnen liegen noch fast 3 Meter. Beim Sägen müssen Sie auch darauf achten, dass Sie nicht von der Mittellinie abweichen.

0: Für solche Fälle hat der Zimmermann seinen Hut.
1: Jetzt steht der Wind so, dass ich den festkriege.
0: Jetzt haben sie etwa die Hälfte des Weges geschafft. So wie sie haben früher die Zimmerleute geschuftet. Für wenig Lohn. Sonst hätte sich kaum jemand ein Fachwerkhaus leisten können. Das Baumaterial war teurer als die Arbeitskraft. Sie erreichen den zweiten Holm des Bocks. Die Säge wird neu angesetzt. Das letzte Stück wird von außen durchgeschnitten.

0: Dann endlich haben sie es geschafft. Sie sind durch. Jan Fockel trennt die letzten Fasern. Und er zeigt ein Merkmal, an dem man handgesägte Balken erkennen kann.
1: Hier zeigt sich jetzt schön das Sägedreieck, das typisches Erkennungsmerkmal für handgesägte Balken ist. Das ist die Stelle, die von beiden Seiten angeschnitten wurde und die dann letztlich auf dem Bock auseinanderbricht.
0: Damit sind die Arbeiten am Balken für heute zwar beendet, aber Zimmerermeister Matthias Gläser zeigt eine weitere alte Technik, wie man Holz spaltet. Er hat sich vorgenommen, aus diesem Stamm ein Brett herauszuspalten. Wichtig ist, dass der Stamm ziemlich genau in der Mitte bricht.
2: Im Moment macht es noch den Eindruck, als ob wir hier einigermaßen gerade kommen, was schön wäre.
0: Mit den Keilen schafft er es tatsächlich, den Stamm in der Mitte zu spalten. Aber jetzt folgt der schwierigere Teil der Aufgabe. Das Brett soll etwa 4 cm stark werden. Wieder kommen viele Keile zum Einsatz, die der Zimmerer vorsichtig ins Holz treibt.

0: Matthias Gläser benutzt Keile aus Eisen und welche aus Buchenholz. Mit denen aus Eisen spaltet er grob vor. Das Brett soll an beiden Enden möglichst gleich stark werden. Ob er das schafft?
1: Am schönsten wäre es natürlich, wenn ich hundertprozentig den Faserverlauf habe. Aber der Baum hat ja dadurch, dass er nicht hundertprozentig gerade steht, also im Hang hat man das noch viel mehr, kann das sein, dass im Stamm die Faser trotzdem ausweicht. Und besonders schlimm ist es, wenn ich einen Ast habe. Aber das sieht ja jetzt hier ganz gut aus. Weil dann kann das sein, dass der jetzt im Prinzip, anstatt schön parallel zu reißen, also jetzt, wenn ich da 1 Zentimeter Differenz hätte, das wäre immer noch schön parallel, könnte es sein, dass der jetzt einfach schräg einfach mal ganz aus der Richtung läuft.
0: Aus Eschenholz ein Brett zu spalten sei schwieriger als aus Eichenholz, meint der Handwerker, weil das Eschenholz langfaserig und elastisch ist. Aber mit Geduld und vielen Keilen kommt er voran.

0: das Holz reißt.
1: Ja, vorhin haben wir 50, dann haben wir 40. Wenn wir hin nachher mit 35 rauskommen, müssen wir halt eben dementsprechend das Ganze nacharbeiten oder nur eine Seite verwenden, was auch oft ist, dass nur eine Seite eine Top-Oberfläche hat und die andere Seite nur ganz, ganz grob beigearbeitet ist.
0: Aber noch hat er das Brett nicht vom Stamm abgespalten. Das Holz kann ungünstig brechen und dann müsste er von vorn beginnen. Aber es klappt. Mit Können und ein bisschen Glück.

0: Das Landschaftsmuseum Westerwald in Hachenburg. Hier stehen Fachwerkhäuser, deren Holzbestandteile vor hunderten Jahren gefertigt wurden, so wie die Zimmerer und Matthias Gläser das demonstrieren. Deshalb sind sie zum Abschluss ihrer historischen Holzbearbeitung hierher gekommen. Matthias Gläser beseitigt Unebenheiten an seinem Brett mit einem Werkzeug, das heute kaum einer nutzt, einem sogenannten Flachdechsel.
1: Im Norddeutschen gibt es schon noch welche, die das gelernt haben, aber die haben dann schon eher auch mein Alter, dass die. Also wir haben ja früher angefangen mit der Ausbildung. Und sag mal, wenn die jetzt so 50, zwischen 50 und 60 sind, da kann man schon mal noch einen finden, der das kann. Aber sonst im neuen Holzbau kommt sowas nicht mehr zum Einsatz.
0: Der Balken, den sie beim letzten Mal längs durchgesägt hatten, ist auch dabei. Jan Fockel könnte ihn so, wie er jetzt hier liegt, nicht als Strebe in einem Fachwerkhaus verbauen. Dazu muss der Balken weiter bearbeitet werden.
2: Wir werden jetzt hier einfach zwei Zapfen oben und unten anschneiden, stemmen dann nachher noch ein Zapfenloch in eine Schwelle und dann wollen wir die Holzverbindung zusammensetzen und sehen, ob sie dann passt.
1: Ja, so halblängs zur Phase ist schon sportlich.
3: Ja.
0: Richtig plan ist das Brett noch nicht. Der nächste Arbeitsschritt folgt wieder mit historischem Werkzeug.
1: Dann arbeiten wir mit dem Schrupphobel nämlich vor. Und das ist eine runde Klinge, ein rundes Messer mit einer geraden Bahn. Die Rundung guckt dann unten raus. Und damit habe ich dann eine ziemlich gute Materialabnahme. Da sieht man ja, wie viel Material wir wegnehmen müssen, um annähernd an eine plane Fläche zu kommen. Also das dauert jetzt ein bisschen.
0: Während Matthias Gläser mit dem Hobeln beginnt, stemmt Azubi Luke ein Zapfenloch aus einer Schwelle. Da soll der Zapfen der Strebe genau hineinpassen.
1: Ja, ich weiß es nicht, müssten wir nachher mal zusammenzählen. Also ich denke, dass wir hier im Gesamten 4-5 Stunden dran sind. Vier, fünf Stunden dran sind.
0: Aber er kommt voran. Das Brett wird langsam plan. Die Arbeiten am Balken gehen in die letzte Phase. Luke Piplis hat das Zapfenloch fast ausgestemmt. Und auch Jan Fockel ist mit dem Zapfen weitergekommen. Mit der Stoßaxt bringt er den Zapfen auf das richtige Maß. Sein Werkstück könnte in ein Fachwerk, wie es direkt nebenan steht, verbaut werden.
2: Die Strebe, die wir hier gerade nachbauen, ist der Strebenfigur an diesem Gebäude hier nachempfunden. Und zwar ist es eine der gebogenen Ständerstreben. So, hier machen wir jetzt eine Phase dran, damit sich der Zapfen nachher einfacher ins Loch einführen lässt.
0: Traditionelle Handwerkskunst. Und der Zapfen passt ins Loch. Aber die beiden Holzteile werden noch arretiert.

0: Jetzt werden wir, werden wir hier ein Loch durchbohren. Und da treiben wir danach einen Holznagel ein, damit die Verbindung gesichert ist.
1: Er bohrt das erste von zwei Löchern für die Nägel, die später Schwelle und Strebe zusammenhalten sollen. Mach mal. Die beiden Holznägel passen. Sie verbinden Schwelle und Strebe. Die Handwerker haben gezeigt, wie früher Holz bearbeitet wurde. Ihr Wissen und Können teilen nicht mehr viele.
2: Es ist auf jeden Fall wichtig, dass man das Wissen weitergibt. Warum? Also man kann, wenn man das selbst mal gemacht hat und hat das im Schweiße seines Angesichts so ein Stück Holz gebaut, dann kann man sich vielleicht eher vorstellen, warum unsere Altvorderen irgendwo mal was repariert haben und noch mal repariert haben und noch mal repariert haben, weil es einfach unheimlich viel Arbeit war, so ein Stück Holz herzustellen.
1: Die Streben. Für die Steifigkeit eines Fachwerkes unerlässlich. Und das Brett? Es ist mittlerweile plan genug für die Raubank. Mit dem langen Hobel erledigt er den Rest. Unsere Vorfahren hätten für ein solches Stück Verwendung gefunden, als Diele für einen Fußboden oder als Treppenstufe.
2: Ja, ich würde sagen, fertig.
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6: Ein Blick in die Küchenschubladen oder Regale zeigt fast immer und überall dasselbe.
7: Oftmals muss es sehr schnell gehen, dann wird dann nur reingeworfen.
8: Darf ich mal reingucken?
7: Gerne.
8: Es ist zugegebenermaßen ein bisschen unübersichtlich.
7: Richtig, ne? Jawohl.
6: Zu viele Dinge, zu wenig Ordnung. Aber das lässt sich ändern.
7: Oh, sehr schön. Wow.
6: Doch welche Behälter und Boxen sind die richtigen, um Ordnung ins Küchenchaos zu bringen?
8: Da, Wassertropfen. Also ein paar Tropfen habe ich jetzt gerade hier.
6: Oft sind es kleine Tricks, mit denen sich vieles besser aufbewahren lässt.
9: Und zwar ist das so ein Ding, was man hier reinparken kann, um noch mal so ein bisschen Platz zu nutzen.
6: Wo und wie lässt sich jede Menge Platz sparen? Wir sagen der Unordnung den Kampf an. Preiswert, nützlich, gut? Endlich Ordnung in der Küche.
8: So eine Ordnung hier in den Topfschubladen. Ich bin schwer beeindruckt.
10: Ordnung ist mein liebster Kochpartner.
8: Ja, da macht Kochen auch definitiv mehr Spaß.
10: Absolut.
8: Und man muss ja sagen, diese Küche sieht wirklich perfekt aus. So sieht es wahrscheinlich bei den wenigsten aus, bei mir auch nicht, vor allem in den Schubladen. Wie hält man Ordnung in der Küche? Mit welchen Systemen? Ohne, dass man sich gleich eine komplett neue Küche kauft. Das will auch Tanja wissen. Und zu der fahre ich jetzt hin.
6: Es geht nach Nürnberg. Dort lebt die alleinerziehende Tanja. Vor 4 Jahren zog sie mit ihren Kindern aus Oberschwaben hierher.
11: Ich bin Tanja, ich bin 52 Jahre alt, ich bin Mama von 3 Kindern. Ich wohne hier jetzt noch mit 2 von 3 Kindern.
6: Und das sind Tochter Nina und Sohn Nick. Der älteste Sohn Nils und Tanjas Lebenspartner Bernd sind häufig zu Besuch.
11: Also ich wünsche mir eine Ordnung zu haben, die auch im Alltag standhält, wo einfach jeder sich daran halten kann, die ziemlich einfach ist, wo man nicht irgendwie kompliziert oder aufwendig hier erhalten muss.
6: Das sollte doch zu schaffen sein, oder? Erste Bestandsaufnahme in der Küche.
11: Hier wäre mein Reich. Das ist meine Küche.
8: Ist schön, aber nicht gerade geräumig, muss man jetzt dazu sagen.
11: Kann schon eng werden hier, wenn wir dann zu dritt stehen.
8: Was nervt dich am meisten?
11: die Unordnung. Also oftmals muss es sehr schnell gehen, ne? Man hat immer einen Zeitdruck irgendwie und dann wird dann nur reingeworfen.
8: Darf ich mal reingucken?
11: Gerne, bitte.
3: Okay, Reporterin Hendrike erkennt schnell, wo das Problem liegt.
8: Kleberollen?
11: Genau.
8: Oder Sekt? Korkenverschluss.
11: Ja.
8: Weißt du, dass diese Sachen hier drin sind oder ist das jetzt so?
11: Also
8: wir
11: so ganz grob weiß ich schon, dass es da drin ist, ja.
8: Und auch Scheren. Aber es ist zugegebenermaßen ein bisschen unübersichtlich.
11: Richtig?
8: Ne?
11: Jawohl.
3: Der Fall ist klar. Optimierungsbedarf. Egal, wo man hinschaut.
8: Huch. Genau. Was ist denn? Was ist das hier? Ein Müllbeutel?
11: Der Müllbeutel, ja genau. Der hängt mir der Bequemlichkeit halber hierher.
8: Der Bequemlichkeit, hast du hier keinen?
11: Doch,
8: da hat man doch normalerweise
11: ja,
8: Müll,
11: der
8: oder?
11: Ist auch voll.
8: Da ist doch ein Mülleimer.
11: Aber voll.
3: Denn hier lagern, Überraschung, Tanjas Putzutensilien.
8: Okay, also das ist ja auch unpraktisch hier, ne? Dass
11: man absolut. Ja, nicht Müll schön und unpraktisch.
8: Nicht schön und unpraktisch.
11: Genau.
8: Auch da braucht man ein neues System.
11: Ja.
3: Über die Jahre haben sich jede Menge Geräte angesammelt. Eigentlich viel zu viele für die kleine Küche.
8: Darf ich mal in die Schublade reinschauen?
11: Klar, sicher.
8: Macht ja Spaß, so in fremden Küchen so ein bisschen zu gucken und dann auch kritisch zu sein. Hier sind sehr viele
11: Plastikschalen
8: drin.
11: Aus Jahrzehnten gesammelt.
3: Tja, die meisten dieser Becher und Behälter haben ihre besten Jahre wohl hinter sich. Und auch hier, in der Gerümpelecke, gibt's einiges zu tun.
8: Dann ziehen wir mal Bilanz. Mehr Stauraum,
11: ja.
8: Neue Boxen, ein Ordnungssystem und eine bessere Lösung für diese Ecke.
11: Richtig,
8: hier.
11: Ja, genau.
8: Wie viel kannst du dafür investieren?
11: So 300, 400. Wenn das irgendwie möglich wäre, wäre klasse.
8: Probieren wir.
11: Probieren wir.
3: Erste Station, eine Showküche in der Nähe von Stuttgart. Hier wollen sich die beiden erstmal inspirieren lassen. Sehen, wie es auch anders geht. Der Küchenprofi wartet schon.
12: Ich bin Eberhard Braun. Ich gehe in Privathaushalte oder in Küchenstudios, so wie hier in Fellbach, und gebe Kochkurse. Ordnung ist für mich natürlich das Allerwichtigste, denn wenn ich in fremde Küchen komme, dann muss ich mich zurechtfinden in einer gewissen Zeit.
3: Denn hier hat alles seinen Platz. Sieht man sofort.
8: Wie schaffst du das, Ordnung zu halten?
12: Ein bisschen nach dem Prinzip, dass ich wie daheim den Schlüssel immer an die gleiche Stelle lege, dass ich den immer gleich finde. Und so mache ich es in der Küche auf. Da habe ich so ein System.
3: Ein Blick in die Schubladen verrät es bereits. Alles hat System, etwa dank solcher Trennhilfen. Sowas lässt sich übrigens bei jedem zu Hause schnell und einfach nachrüsten.
8: Wo sind deine Deckel?
12: Die habe ich ganz unten drin, hier auf der Seite. Und da sind auch die Töpfe, die ich nicht so oft brauche, die auch schwer sind.
8: Und dadurch erspart man sich viel Chaos, oder?
12: Und viel Lärm.
8: Und viel Lärm. Das ist mal sehr schlau organisiert, oder, Tanja?
11: Absolut. Und vor allem so am Rand, da stören die überhaupt nicht. Mhm. Überhaupt nicht.
3: Ein Tipp für zu Hause. Statt Gewackel schaffen sogenannte Stapelhilfen mehr Struktur. Gibt's aber etwa 3 Euro im Möbelhaus. Und schon für 4 Euro gibt es solche Haltestangen für Deckel.
12: So, und jetzt kommt die Schublade, wo die Magie drin steckt. Gewürze.
11: Sehr schön.
12: Ist ordentlich. Ich sehe auf den ersten Blick erstmal nach Farben, wo meine Kräuter sind. Einmal hier Paprika, also die roten Geschichten. Dann natürlich Grünen wie Oregano, Majoran, Basilikum. Der Curry fällt mir ins Auge. Du siehst, das schaut jetzt übersichtlich aus. Aber mit den Gewürzen arbeite ich am meisten.
11: Okay. Stark.
12: Und gleich unten drunter, da geht es auch weiter. Das sind die Dinge, die ich auch oft brauche. Ich habe die in Gläsern, sodass ich auch gleich erkenne, wo was ist.
3: Dicht verschlossen sind die vor Feuchtigkeit und Schädlingen geschützt. Ein Tipp: Natürlich müssen Vorratsgläser nicht immer neu sein. Wer möchte, sammelt einfach schöne Gläser von gekauften Lebensmitteln.
12: Und das sind meine absoluten Lieblingsgläser. Die sind quadratisch, das heißt, ich bringe da wirklich viele nebeneinander.
3: Der Profi rät übrigens, mit eckigen Behältnissen lässt sich bis zu 20% Stauraum gewinnen.
8: Gibt's noch irgendwelche Tipps und Kniffe, die du uns verraten könntest, die Tanja helfen, ihre Küche ein bisschen leichter auch in Ordnung zu halten? Das sagt der Profi.
12: Muss ich mich ganz kurz hierher Und auf das bin ich ganz besonders stolz, denn hier sind die Dinge, die man so zum Kaffee oder zum Tee braucht. Deswegen habe ich hier den Drehteller mit all den Dingen, die ich brauche. Und das könnte ich auch hier oben platzieren und komme dann auch an die hinteren Geschichten.
3: Für den schnellen Überblick gilt, Geschirr in Reihen anordnen. So ist sofort klar, was im Schrank dahinter steht.
8: Tanja, Inspiration hast du jetzt, glaube ich, genug, ne? Dann schauen wir jetzt mal, was du dir davon leisten möchtest und gehen ein bisschen einkaufen.
3: In Nürnberg besuchen die beiden ein Haushaltswarengeschäft. Tanja will sich dort nach neuen Frischhaltedosen umschauen. Von ihren alten sind viele verschlissen. Ihr Wunsch? Ein Alleskönner, dem weder Spülmaschine noch Gefrierfach etwas anhaben können.
13: Hey, 32,90.
8: 33 Euro kostet das. Okay.
13: Ja.
8: Das kleine Ding.
13: Ja.
8: Was kann das?
3: Das weiß sie, Fachverkäuferin Melissa Rotemund. Sie kennt hier jedes Modell.
14: Hallo, weiterhelfen.
13: Ja, ich habe mir gerade diese Dose angeschaut und ich habe mich über den Preis gewundert. 33 Euro.
15: Sie können in der Dose einfrieren, Sie können erwärmen, Sie können es in den Backofen tun. Sie wäre auslaufsicher für unterwegs zum Beispiel. Ist eigentlich unverwüstbar.
13: Und dann kann ich also auch in die Mikrowelle. Eigentlich ist es ja Metall. Ich meine, irgendwie verstehe ich es nicht ganz.
15: Genau. Die Dose wäre jetzt unter anderem Mikrowellen geeignet durch eine spezielle Legierung, lässt die Strahlen von der Mikrowelle in dem Moment nicht agieren.
13: Gibt es noch Alternativen, die etwas günstiger sind und auch in guter Qualität?
15: Wir hätten verschiedene Alternativen da.
13: Ja? Würden Sie mir die zeigen?
15: Ja.
3: Die Metalldose ist Tanja einfach zu teuer. Sie sucht etwas in der Größe von einem Liter, damit eine ganze Mahlzeit hineinpasst.
15: Der Unterschied zwischen der Edelstahldose und der Glasdose jetzt zum Beispiel wäre der, die Glasdose ist allgemein ein bisschen schwerer vom Gewicht her.
13: Oh ja.
15: Ist nicht so robust wie die Edelstahldose.
13: Okay.
15: Geht aber auch für die Mikrowelle, Gefrierschrank, Ofen.
3: Der Glasbehälter sieht zwar schick aus, ist jedoch ganz schön schwer und mit 14,50 Euro nicht gerade günstig.
15: Die nächste Alternative wäre dann die Kunststoffdose. Wäre auch wieder für die Mikrowelle geeignet, allerdings ohne Deckel.
8: Die kommen alle ohne Deckel in die Mikrowelle?
15: Ja.
8: Weil hier Kunststoff dran ist?
15: Genau, kann sich verbiegen in der Mikrowelle. Deswegen entweder den Deckel schräg auflegen oder komplett runternehmen.
3: Ob Frischhaltedosen Mikrowellen geeignet sind, erkennt man am Wellensymbol. Eine Schneeflocke steht, klar, für Tiefkühl geeignet. Schwierig wird's

0: Frage für Tanja.
1: Was meinst du, Tanja?
2: Preislich super.
1: 9 Euro?
2: 9 Euro kann man nichts sagen. Optisch sehr, sehr, sehr hübsch.
0: Das Modell für 8,99 Euro von Mepal möchte Tanja zu Hause ausprobieren. Die Dose hat 1 Liter Fassungsvermögen, perfekt fürs Mittagessen. Sie wiegt 230 Gramm. Der Deckel hat ein Sichtfenster. Wichtig für Tanja? Laut Hersteller ist sie auslaufsicher. Die nächste Dose ist mit etwa 6 Euro deutlich günstiger.
3: Das wäre jetzt die einfachste, wäre auch wieder auslaufsicher.
1: Ja? Die ist auslaufsicher?
3: Die ist auslaufsicher, ja.
1: Den Braten traue ich nicht.
3: Können wir ausprobieren?
1: Ja, das würde ich gerne mal sehen.
3: Ja?
1: Ja.
3: Okay, dann einen Moment.
0: Gesagt, getan. Schnell wird die Dose befüllt. Hält das Modell, was es verspricht?
3: So, da haben wir jetzt Wasser drin.
2: Jawohl. Jetzt bin ich gespannt.
1: Dankeschön.
0: Und Hendrike wagt den Handtaschentest. Simuliert, was mit einer Dose unterwegs passieren könnte.
1: Unfassbar.
2: Stark, oder?
1: Ehrlich?
0: Scheint dicht zu sein. Doch dann.
1: Da. Da. Wassertropfen. Da, also ein paar Tropfen habe ich jetzt gerade. Ja, hier.
3: Also dann, aber wie gesagt, die ist auslaufsicher. Normalerweise. Normalerweise, da haben wir keine Probleme.
1: Ja, vielleicht, weil ich sie in der Hand hatte. Ich hab Glück mit sowas.
0: Tatsächlich gilt es beim Schließen der Frischhaltedosen auf etwas zu achten. Was genau und wie stabil die Dosen unter Laborbedingungen sind, erfahren wir später. Von Tanja bekommt das Modell, weil der günstige Preis überzeugt, trotzdem eine Chance. Sie will es im Alltag testen. Für 5,99 Euro fasst die Frischhaltedose von Emsa 1 Liter und wiegt dabei nur 160 Gramm. Aufs Produkt gibt es ganze 30 Jahre Garantie. Laut Hersteller ist sie auslaufsicher. Aus einem Schnäppchenladen kommt noch ein günstiges Modell dazu. Gerade mal 1,19 Euro kostet die Dose von Excellent Houseware. Sie fasst 1,1 Liter und wiegt gerade mal 112 Gramm. Geschlossen wird dieses Modell mit einem Vierfach-Laschenklemmverschluss.
1: Die ersten Anschaffungen sind gemacht, aber Tanja weiß natürlich noch nicht, wie sie ihre Küche neu strukturieren kann. Dafür habe ich einen Profi engagiert. Sie wird Tanja ein bisschen unter die Arme greifen und ein bisschen unterstützen. Und wenn ich zurück bin, bin ich sehr gespannt, wie deine Küche aussehen wird, Tanja.
0: Doch zunächst testet Tanja ihre neuen Frischhaltedosen im Alltag.
4: So, ich werde mir jetzt etwas zu essen mitnehmen von meiner Suppe, die ich gekocht habe.
0: Tanja ist tagsüber viel unterwegs. Abends erledigt dann die Spülmaschine den Abwasch.
4: So, jetzt habe ich die verschiedenen Dosen in der Spülmaschine gehabt und stelle fest, Schüssel 1 ist in Ordnung, Schüssel 2 bekommt der Deckel Wellen, also richtige Welle. Und Schüssel 3 ist noch plan. Aber das hier, die hat nachher so einen Wellengang hier, das geht gar nicht.
0: Die Qualitätsunterschiede der Frischhaltedosen lassen wir später noch genauer untersuchen. Denn jetzt bekommt Tanja erstmal tatkräftige Unterstützung bei der Entrümpelung ihrer Küche.
5: Ich bin Denise Köhin und seit 11 Jahren bin ich als Fräulein Ordnung unterwegs. Ich helfe Menschen, schöner zu wohnen und sich von unnötigem Ballast zu befreien. Den meisten Menschen fehlt eine gewisse Struktur in der Küche. Sie haben die Dinge nicht sinnvoll einsortiert und gruppiert. Und genau da möchte ich Tanja heute helfen.
0: In ihrer großen Tasche hält Denise einige Überraschungen für Tanja bereit. Welche das sind, werden wir gleich sehen. Doch erstmal heißt es Lagebesprechung.
5: Ich würde gerne in alle Schränke einmal reingucken.
4: Bitte schön.
5: Dass ich einen Überblick bekomme, wo du was ungefähr hast. Backzutaten, Tee, aber auch Suppen.
4: Ja, genau, richtig.
5: Und leere Kartons. Du lachst. Alle, die mich rufen, haben solche Probleme, dass meistens zu viele Sachen drin sind, keine Struktur, die Sachen oft auch nicht thematisch zusammenpassen und wertvoller Platz verloren geht.
0: So ein Aufräumcoach ist nicht gerade billig. Rund 80 Euro verlangt Denise pro Stunde. Eine Investition, die sich allerdings auszahlt, wie wir noch sehen werden.
5: Die Ordnung soll dir ja das Leben erleichtern.
6: Das ist der einzige Auftrag von Ordnung, dass wir ein schönes, entspanntes Leben

0: eben haben. Mhm.
1: So, was hast du hier?
0: Oh, Raclette-Grill.
1: Den brauchst du wahrscheinlich einmal im Jahr.
2: Richtig. Und dann steht er hier wieder bis zum nächsten Mal.
1: Okay, das muss auf jeden Fall geändert werden, weil der nimmt ja wertvollen Platz hier in Anspruch. Ja. Hast du einen Kellerraum, einen Abstellraum?
2: Mhm, habe ich.
1: Also das ist definitiv etwas, was nicht in der Küche aufbewahrt werden sollte. So wie man ja auch keine Skischuhe in den Kleiderschrank stellen würde, wenn man einmal im Jahr Skifahren würde.
2: Okay.
3: Denise schlägt Tanja ein System mit 3 Kategorien vor. Behalten, verschenken, wegwerfen. Für letztere Körbe bereitstellen. So, erstmal Platz zum Sortieren schaffen. Dann systematisch von einer Seite zur anderen durcharbeiten.
1: Immer alles erst einmal ausräumen, Überblick verschaffen. Das ist eigentlich das A und O. Und es ist egal, ob es ein Küchenschrank ist oder der Kleiderschrank.
3: Und vor allem nicht entmutigen lassen, denn am Anfang entsteht erst einmal mehr statt weniger Chaos.
1: Ich bin kein Fan davon, Lebensmittel wegzuwerfen, überhaupt nicht, aber wir machen jetzt mal Tabula Rasa. Du musst dich auch nicht schämen dafür, weil diesen Fall, den finde ich immer, wenn ich Küchen sortiere.
3: Klar, das kennt fast jeder. Zwischen all den neueren Lebensmitteln finden sich immer wieder Artikel, die wirklich längst abgelaufen sind. Also, weg damit. Damit das in Zukunft nicht mehr passiert, sortiert Denise jetzt alles nach Themenbereichen neu ein. Wenn möglich, ohne Außenverpackung. So hat man mehr Übersicht.
1: Ordnung ist nämlich immer wie so ein 100.000-Teile-Puzzle. Einige Sachen finden sofort ihren Platz und bleiben dann da. Und andere Sachen müssen dann doch noch mal ein paar Mal wandern.
2: Alles klar, aber es sieht super aus.
3: Die erste Station ist geschafft. Weiter geht's mit den Gewürzen. Was tun? Denise hat eine Idee und zum Glück ihre große Tasche dabei.
1: Lass mich mal ganz kurz was schauen. Ich habe nämlich hier ein Gewürzregal. Wir können mal gucken, ob das hier für dich Sinn macht. Wenn wir das da reinstellen, dann kann man das nämlich ein bisschen stapeln. Ich muss gucken. Ja, guck mal. Das passt.
2: Sehr schön.
1: Dann kriegt man einfach auch ein bisschen mehr unter.
3: Sowas lässt sich übrigens für knapp 18 Euro auch in anderen Schränken befestigen.
2: Das gefällt mir richtig gut.
3: Weiter geht's zu den Regalen. Hier sortiert Ordnungscoach Denise nach dem Prinzip Gleiches zu Gleichem. So bekommen alle Dinge einen neuen, festen Platz. Tanja hat gut 40 Euro in neue Vorratsdosen investiert. Die haben jetzt ihren Auftritt.
1: Mutti Superfoods.
3: Stimmt, Tanja ernährt sich sehr gesund. Und ihre Produkte bekommen jetzt nicht nur einen neuen Platz, sondern werden auch entsprechend beschriftet. Was täglich in Gebrauch ist, sollte auf Augenhöhe und leicht griffbereit sein.
1: Das sind jetzt deine Dosen für deine Sachen. Und deswegen würde ich die gerne erstmal da hinstellen.
2: Okay.
1: Und das ist wieder die optische Ordnung. Es ist alles aus einem Guss.
2: Ja.
1: Und du überlegst dir in Zukunft, was passt einfach dann dazu.
2: Sehr schön.
3: Läuft. Während Tanjas Küche weiter entrümpelt wird, ist Hendrike unterwegs ins baden-württembergische Appenweier.
4: Es gibt da ja so ein Thema in der Küche, das betrifft ganz viele, ist ein bisschen ekelig, deswegen spricht keiner so richtig gerne drüber. Ich bin jetzt mit einer Expertin verabredet, um mir dazu ein paar Tipps zu holen.
3: Wenn sie gerufen wird, herrscht meistens Vollalarm. Bereits in der 4. Generation macht Anja Glaser ihren Job. Scheint also ziemlich krisensicher zu sein.
4: Sie beschäftigen sich beruflich mit einem Thema, mit dem sich viele Leute nicht so gerne beschäftigen, ne?
2: Viele haben ja so ein bisschen Angst vor Krabbeltieren oder finden das irgendwie eklig. Für mich ist das ganz normal, das gehört zu meinem Berufsalltag dazu. Und ich helfe den Kunden, eben ihre Problemchen loszuwerden.
3: Eines dieser Problemchen ist die Lebensmittelmotte. In Haushalten kommt vor allem die sogenannte Dörrobstmotte vor.
4: Das habe ich auch schon gehabt, dass sich hier so ein Knubbel gebildet hat. Ne?
2: Genau, und vor allem oben am Deckel sieht man auch, dass da so ein Gespinst hängt. Also das deutet auf den Befall von Motten hin, weil sich die Motten meistens in so einem Paniermehl oder in so stärkehaltigen Sachen entwickeln. Und dann eben ganz typisch oben sind solche Gespinstfäden, wo die Larven sich dann verpuppen irgendwann.
3: Wenn Motten Lebensmittel befallen und verunreinigen, kann das auch für uns Menschen unangenehm werden. Magen-Darm-Erkrankungen, Allergien und Hautprobleme oder die Verbreitung von Pilzen und Milben können mögliche Folgen sein.
4: Das heißt, so Dörrobstmotten, kann man sagen, dass sie in jedem Haushalt mal vorkommen?
2: Ja, ist ganz normal, hat auch nichts damit zu tun, dass man jetzt irgendwie eklig ist oder nicht gut auf seine Vorräte achtet. Die schleppt man sich einfach ein im Sommer. Ganz schnell hat man die mit Grießbrei zum Beispiel oder auch mit Tierfutter.
4: Muss ich dann nur dieses Paniermehl wegwerfen oder befällt das relativ schnell auch den ganzen Vorratsschrank?
2: Da kommt es ein bisschen drauf an, dass man alle Sachen durchsucht und wirklich alle Sachen, die man hat, umdreht und einfach schaut, ob man hier irgendwo ein Gespinst drin hat. Was auch manchmal darauf hindeutet, ist, wenn an der Verpackung solche kleinen Löchelchen drin sind. Also Motten können sich auch durch dünnes Plastik durchfressen.
4: Ach, die fressen sich da durch?
2: Teilweise, ja.
4: Das heißt, so eine Packung ist gar kein Schutz im Schrank?
2: Nicht unbedingt. Deswegen immer umfüllen in so richtig gute Vorratsdosen. Am besten halt solche klaren, dass man sie halt direkt erkennen kann, wenn was drin flattert.
3: Luftdicht verschlossen passiert eigentlich selten etwas. Trotzdem rät die Schädlingsbekämpferin, alle Vorräte in regelmäßigen Abständen zu kontrollieren. Befallene Vorräte müssen in die Mülltonne, also schnell nach draußen damit.
2: Was natürlich noch ganz gut ist, sind hier einmal diese Mottenklebeflächen. Da ist jetzt auch eine drauf, eine Dörrobstmotte. Da muss man wissen, das fängt nur die männlichen Motten.
3: Denn diese Klebeflächen sind mit einem Sexuallockduft behaftet. Durch den werden die männlichen Motten angelockt und so eine weitere Fortpflanzung verhindert. Und dann gibt es ja noch diese kleinen, nervigen Tierchen.
4: Es gibt ja noch so ein anderes Problem, das kennt, glaube ich, jeder. Das sind diese Fruchtfliegen, die man auch so schlecht wieder los wird, ne?
2: Ja, die schleppt man sich genauso auch wie die Motten ganz oft gern ein. In sehr reifem Obst, teilweise auch Obst, was vielleicht schon eine kleine Beschädigung hat, wo schon leicht sauer ist und wo faulig riecht.
3: Was hilft? Die Obstschale einfach mit einer Fliegenhaube abdecken. Nicht schön, aber hilfreich. Sehr reifes Obst sollte in den Kühlschrank. Bei Temperaturen unter 10 Grad schlüpfen keine neuen Fruchtfliegen. Sollten sie sich allerdings schon ausgebreitet haben, hilft eine Obstfliegenfalle. Die lässt sich schnell und einfach selber bauen. Apfelsaft mit einem Schuss Essig verrühren. Danach etwas Spülmittel dazu. Frischhaltefolie darüber spannen und zack, ein paar Löcher reinstechen. So finden die Obstfliegen zwar ihren Weg in die Falle hinein, aber nicht mehr heraus.
4: Selbstgebastelte Falle, die schnell funktioniert, günstig und einfach, ne?
2: Genau.
4: Ja, jetzt habe ich gelernt, wie wichtig Vorratsdosen sind und dass man vieles in der Küche einfach selber machen kann. Da braucht man nicht immer einen professionellen Schädlingsbekämpfer. Frau Glaser, danke schön für die Tipps.
2: Gerne. Alles klar. Tschüss.
3: Zurück zur Küchenentrümpelung bei Exilschwäbin Tanja in Nürnberg. Dort geht es jetzt um die zahllosen Frischhaltedosen und Deckel.
1: Du musst entscheiden, was brauchst du davon? Das, was du nicht brauchst, kommt dann gleich wieder in den Wäschekorb. Das hast du ja schon als Deckelbehälter genommen. Dann können wir das auch weiternehmen, oder?
2: Ja.
1: Aber das kommt nicht so da rein. Ich bin jetzt ganz gemein. Du musst alles einmal in die Hand nehmen.
2: Okay.
3: Klar, das ist nervig. Aber nur so bekommt Tanja ein Gefühl dafür, was sie überhaupt alles hat. Und merkt, was defekt oder unvollständig ist.
1: Und wenn du das alle halbe Jahre machst, weißt du auch irgendwann, okay, dieser Deckel, den hatte ich letztes Mal schon in der Hand. Den habe ich seitdem nicht wieder benutzt. Da fehlt definitiv die Dose.
2: Ja, und weg damit.
1: Dann kannst du es wegmachen.
2: Richtig. Genau.
3: Der nächste Streich, der Vorratsschrank. Etwas chaotisch eingeräumt wie hier, werden Lebensmittel schnell in den hinteren Ecken vergessen. Also gilt, alles auf Anfang.
1: Ich hätte gerne als erstes die Dosen, ganz egal welche.
2: Bitteschön. Das geht.
1: Super, danke.
2: Das ist wie am laufenden Band. Das war's, glaube ich, mit den Dosen.
1: Dann nehme ich die großen Gläser.
2: Okay. Weiter geht's.
3: Bei Produkten, die doppelt vorhanden sind, empfiehlt Küchencoach Denise, das Produkt, das zuerst abläuft, immer nach vorne stellen.
1: So, liebe Tanja, ich habe mir was dabei gedacht. Meine Intention ist es immer, einen Schrank so einzuräumen, als wäre es ein Ausstellungsstück. Wie also in einem Geschäft, du gehst mittags an deinen Schrank und suchst dir das raus und findest sofort, was du brauchst.
3: Vorher wildes Durcheinander, nachher Übersicht. Vorher ziemliches Chaos, nachher Klarheit, wo was steht.
1: Ich hoffe, dass das eine gute Basis für dich ist. Und ganz wichtig, wenn du jetzt was Neues kaufst, versuch es auch wirklich wieder dahin zu packen, wo es thematisch Sinn macht.
2: Sehr schön. Gefällt mir richtig, richtig gut. Ich erkenne wieder, was ich habe. Super. Genau.
3: Als nächstes hat Tanja einen ganz besonderen Wunsch. Der Mülleimer soll wieder seine alte Funktion bekommen.
1: Ich habe auch hier noch mal ein Ordnungsgadget mitgebracht. Wir gucken mal, wie dir das gefällt.
3: Schon für knapp 14 Euro gibt es einen solchen Hängekorb.
1: Und zwar ist das so ein Ding, was man hier reinhaken kann, um noch mal so ein bisschen Platz zu nutzen.
2: Okay.
1: Und wenn wir hier zum Beispiel die ganzen Sachen reinlegen, die hier in dem Mülleimer drin sind, dann könnte man den Mülleimer nutzen. So, und dann...
2: Oh! Das ist sehr schade.
1: Das ist zu breit, aber da siehst du, dass es Möglichkeiten gibt.
3: Klar, da findet sich auch noch ein schmaleres Modell für Tanja.
2: Also vom Prinzip her super, finde ich gerade für die Schwämme optimal. Aber man muss echt gucken, dass das passt nachher. Da kann man sich echt täuschen.
3: Und so wandern die Schwämme erstmal wieder zurück in den Mülleimer. Und was passiert mit den Arbeitsflächen in der Küche? Dort stehen jede Menge Küchengeräte. Platz gäbe es zwar noch in der Gerümpelecke, aber ist das schön?
1: Ich habe hier was vorbereitet. Mal als Idee, wie sowas aussehen könnte, wenn man da den Bereich nutzen würde. Noch mit einem Regal.
3: Vor ihrem Besuch bei Tanja bekam Denise die Maße und Fotos der Küche. Daraus wurde eine 3D-Animation erstellt, die sie Tanja jetzt zeigt. So könnte ihre Küche auch aussehen. Und? Gefällt's?
2: Grundsätzlich finde ich es super. Ich wollte schon immer eine Sitzgelegenheit da wieder haben. Mit dem Regal, ich meine, die Mikrowelle ist kein Highlight mehr. Die könnte man dann da gut in dem Regal verstauen.
1: Genau, das soll ja auch wirklich nur so eine Anregung sein, weil da kann man bestimmt noch ein bisschen was rausholen aus der Küche. Aber das, was wir jetzt heute geschafft haben, ist, glaube ich, auch schon viel wert. Und das ist ja eigentlich auch so das Ziel, dass du jetzt mit Freude weitermachst.
2: Ja, absolut.
3: Nach 5 Stunden harter Aufräumarbeit ist erstmal Schluss. Jetzt dürfen Tanjas Kinder und Partner Bernd die Küche begutachten. Kommen Sie mit der neuen Ordnung klar? Zur Erinnerung, vorher sah die Schublade so aus. Und auch darunter gibt's jetzt viel mehr Platz. Weil Geräte wie der Raclette-Grill ausgelagert wurden. Vermisst jemand das kreative Chaos? Könnte ja sein.
5: Ich mag's, wenn nicht so viel rumsteht.
6: Ich find's so auch um einiges besser. Es hat deutlich mehr System.
7: Wenn sowas auf den ersten Blick ordentlich ist, dann hält man es auch eher ordentlich.
2: Es wird nicht einfach, die Ordnung beizubehalten. Es gibt auf jeden Fall eine Umgewöhnungsphase und man muss dranbleiben,
3: Und Tanja bleibt dran. Tatsächlich macht sie sich mit ihrem Lebenspartner und einem Freund an die Gerümpelecke. Was muss bleiben? Was kann weg? Gerade bei Erinnerungsstücken fällt die Entscheidung schwer.
2: Sind immer so schön, die Karten, aber keine Ahnung, bin gerade überfordert. Jetzt bräuchte ich die Denise.
3: Ach was, Tanja, du schaffst das. Im Internet hat sich Tanja ein gebrauchtes Regal für 25 Euro gekauft. Für ein neues hätte sie mehr als das Doppelte gezahlt. Jetzt heißt es, schön montieren.
8: Die letzte Schraube. Und, oh, fertig. Yes.
2: Oh mein Gott, wir haben es geschafft.
3: Und auch Partner Bernd und Freund Bernhard packen kräftig mit an. Schließlich soll es hier demnächst ganz anders aussehen. Weil der Platz in der Küche sehr, sehr knapp ist, hat sich Tanja für die neue Sitzecke im Baumarkt eine Arbeitsplatte nach Maß zuschneiden lassen. Und sie passt perfekt.
7: Verschlagen den Tisch mit dem Fuß und müssen den noch in die Waage bringen.
3: Na dann, zum Glück sind beide Männer gute Handwerker. Das Ergebnis jedenfalls kann sich sehen lassen. Da war doch noch was mit den Frischhaltedosen. Richtig, die will Hendrike jetzt von einem Experten untersuchen lassen. Im Kunststoffinstitut Lüdenscheid. Pascal Denke ist der Projektleiter. Er kennt sich aus mit Kunststoffen aller Art.
4: Sie sind mittendrin hier schon am Testen?
9: Genau, richtig. Wir sind mitten beim Falltest dabei. Wir lassen hier gerade Kugeln auf entsprechend die Frischhaltedosen fallen.
3: Aus 90 cm Höhe fällt die Kugel. Sie wiegt ein halbes Kilo. So wird simuliert, was passiert, wenn eine halbvolle Dose auf den Boden fällt. Kann ja mal vorkommen.
9: Eine Fallhöhe von 90 cm haben wir schon eingestellt.
4: Das ist jetzt standardisiert, wie wenn es runterfällt.
9: Genau, richtig. Nur wir wollen eben eine wiederholbare Situation eben erzeugen.
4: Bin ich gespannt. Ups. Ganz schön geknallt, aber
9: es hat geknallt und die Dose ist eigentlich auch schon hinten.
3: Totalschaden für die 1,19 Euro Dose.
4: Hat Sie das jetzt überrascht?
9: Wenn man günstige Produkte hat, versucht man natürlich Material zu sparen, wo es geht. Das heißt, wir haben dünne Wandstärken, wir versuchen die so schnell wie möglich zu verarbeiten. Und da wir noch die transparente Dose hinzufügen, müssen wir das Ganze auch noch ein bisschen beschleunigt abkühlen.
4: Das heißt, der Vorteil für mich als Kunde, das Ding ist durchsichtig, ich sehe, was drin ist, ist ein Nachteil beim Thema Stabilität.
9: Genau. Dann schnappen wir uns jetzt mal das mittelpreisige Modell.
3: Und das kostet 5-mal so viel wie die günstige Dose.
9: Let's go.
3: Nochmal in Zeitlupe.
9: Das Material hat deutlich besser nachgegeben. Und wenn Sie sich das anschauen, ich sehe da nichts.
4: Ist ja auch durchsichtig. Also Sie
9: ist
4: sagen,
9: auch durchsichtig. Man sieht aber, es ist ein bisschen milchiger auf jeden Fall als die alten Teile.
4: Und milchiger ist besser vielleicht?
9: Wenn es milchiger ist, hat es normalerweise ein bisschen länger durchgehärtet bei einer schonenderen Temperatur.
3: Bei der Dose für knapp 9 Euro ist nur der Deckel durchsichtig.
4: Da ist nichts.
9: Ich sehe nichts.
4: Ich auch nicht.
9: Die Elastizität ist auf jeden Fall ein bisschen weniger, aber eben durch die hohe Wandstärke eine extreme Robustheit.
3: Also, am besten gleich beim Kauf auf Gewicht und Wandstärke achten. Die lässt sich schon im Laden gut vergleichen. Übrigens, auch bei den Wiederholungen der Tests wurden dieselben Ergebnisse erzielt. Als nächstes legen wir noch eine Schippe drauf und steigern den Härtetest. Die Dosen werden jetzt auf minus 20 Grad tiefgekühlt und nicht mehr wie vorher bei Raumtemperatur geprüft. Und?
4: Oh mein Gott, das.
9: Also da hinten ist auf jeden Fall was hingeflogen.
3: Ein glatter Durchschlag.
4: Warum ist das jetzt so viel heftiger?
9: Die Polymerketten, die sind immer so ein bisschen in Schwingung, in Bewegung. Und je kälter die Temperatur wird, desto weniger werden diese Schwingungen halt noch vorhanden sein. Das heißt, das Material wird steifer und fester.
4: Aber hier ist doch hinten eine Schneeflocke drauf. Die ist doch gefriergeeignet.
9: Gefriergeeignet schon. Also das bedeutet, wir können das Teil aus dem Gefrierschrank nehmen und es hat sich nicht verformt. Es ist weiter verwendbar.
4: Wir dürfen es nur niemals fallen lassen.
9: Die sind nicht für diese schlagartigen Belastungen geeignet.
3: Und wie schlägt sich die 6-Euro-Dose?
9: Oh!
4: Boah, nicht ganz ungefährlich, würde ich sagen.
3: Doch warum zersplittert dieses Modell? Das wollen wir vom Hersteller wissen. Der schreibt uns: Bei dem Material der Dose handelt es sich um Polypropylen, welches bei Temperaturen unter 0 Grad Celsius glasähnliche Eigenschaften annimmt. Demnach können mechanische Belastungen zu Brüchen in dem Material führen, was sich als Materialeigenschaft leider nicht verhindern lässt. Enttäuscht denn wenigstens die 9-Euro-Dose nicht?
9: Einfach wieder abgeprallt, keine Spur zu sehen.
3: Die günstige Dose brach am schnellsten. Die mittelpreisige nur tiefgekühlt. Am stabilsten war bei unserer Stichprobe die teure. Der Test hat gezeigt, Temperaturschwankungen beeinflussen das Material. Deshalb interessiert uns, leidet bei häufigem Gefrieren auch die Auslaufsicherheit? Nach 24 Stunden im Tiefkühler sind diese Dosen wieder auf Raumtemperatur und werden mit Traubensaft befüllt. Taugen sie für unterwegs?
4: Ich fange mal vorsichtig an. Ich renne mal langsam, aber schon das. Und wenn man dann schneller rennt und dann dreht sich die. Oh Gott, nee, die muss ich noch nicht mal drehen. Die ist nicht mehr dicht, also gar nicht.
3: Und das, obwohl die Dose laut Hersteller tiefkühl geeignet sein soll.
4: Also das ist kein gutes Ergebnis, ne?
9: Nein, also dicht sollte es auf jeden Fall sein. Die Tropfen im Rucksack möchte man nicht haben.
3: Weiter geht's mit der mittelpreisigen. Im Geschäft hatte sie beim Wassertest geleckt.
4: Da, da, Wassertropfen. Da, also ein paar Tropfen habe ich jetzt gerade, ja, hier.
3: Lag es an der falschen Handhabung oder ist die Dose tatsächlich undicht?
4: Ich werde mal ein bisschen rabiater. Nö, hält. Das muss ich allerdings sagen, im Laden hatten wir Wasser drin und da ist was rausgekommen.
9: Möglicherweise nicht richtig verschlossen. Also jetzt haben wir darauf geachtet, dass auf jeden Fall der Unterdruck entsprechend drin ist.
4: Also man muss schon darauf achten, wenn man das verschließt, dass man hier nochmal gedrückt hält.
9: Genau,
4: Luft. Dass hier keine Beule nach oben ist, sondern dass wirklich die Luft draußen ist, ne?
9: Genau.
3: Prima, schon wieder was gelernt. Die teure Dose hat einen mechanischen Vorteil. Der weiche Deckel umschließt dank Rillen den Rand besonders fest. Alles dicht.
9: Sieger für mich, eindeutig das hochpreisige Produkt. Alleine dadurch, dass wir durch den Deckel eben schon eine leichte mechanische Verbesserung haben. Die dicke Wand, sehr gut, haben wir beim Falltest gesehen. Das mittelpreisige Produkt, immer noch überraschend gut. Die Enttäuschung liegt halt entsprechend auf jeden Fall bei dem geringpreisigen Produkt, was halt sogar nach einer kalten Lagerung über Nacht schon versagt.
3: Fazit: Beim Thema Auslaufsicherheit versagt die günstige Dose. Die mittelpreisige und teure blieben in unserer Stichprobe dicht. Der Hersteller der günstigen Dose wollte uns übrigens auf unsere Nachfrage zu den Laborergebnissen nicht antworten. Ein letztes Mal zurück zu Tanja und ihrer Küche. Vor gut zwei Wochen sah es hier noch so aus. Vollgestellte Oberflächen, wenig Stauraum.
4: Das nenne ich mal einen Vorher-Nachher-Effekt. Das ist ja
2: Hammer, oder?
4: Ich erkenne deine Küche nicht wieder, Tanja.
3: Aufgeräumt und viele Dinge ordentlich verpackt, wirkt die Küche offen und freundlich. Die Arbeitsflächen sind endlich frei. Fürs neue Wohngefühl hat Tanja auch noch gestrichen. Und statt der Gerümpelecke gibt's jetzt eine Sitzecke.
7: Es ist jetzt endlich ein Platz, auch einmal, wo man einfach gemütlich sitzt. Ich kann auch stehen auf die Schnelle, wenn ich jetzt einen Kaffee trinke.
2: Die Kinder sitzen auch echt gerne da und essen schnell was. Ganz, ganz toll. Also das war mir ja schon immer ein Anliegen und jetzt konnte ich es irgendwie auch realisieren. Ja.
4: Das ist ja echt irre. Und wo hast du den Müll hin?
2: Also schön verteilt hier auf dieses Trennsystem.
3: Die meisten Küchengeräte sind ins Regal umgezogen.
4: Was sagen die Kinder?
2: Na, die sind begeistert. Die halten sich toi toi toi so auch daran, das auch wieder wegzuräumen.
4: Tatsächlich?
2: Mhm.
4: Also das hat auch eine pädagogische Wirkung?
2: Also die Kinder räumen ihre Sachen jetzt schneller weg. Wenn die was hier kochen oder machen, dann gucken die, dass hier ordentlich bleibt. Sie wollen das auch so schön haben, die genießen das auch. Einfach diese Ordnung.
3: Früher herrschte hier überall wildes Durcheinander. Mit ein wenig Grundordnung und den richtigen Helfern nutzt Tanja ihren Stauraum jetzt optimal.
4: Hier erinnere ich mich, war nicht der Müll, sondern die Putzmittel in dem. Richtig. Darf ich mal reingucken?
10: Genau. Na, bitte. Schau rein.
4: Oha. Ja, hier hast du aber aufgerüstet. Ja. Hier hast du aber aufgerüstet.
10: Hier habe ich aufgerüstet, genau. Da habe ich tatsächlich was Praktisches gefunden, was eigentlich fürs Bad wäre, aber ideal für hier.
4: Ah, das ist ja echt genial hier. Und dadurch hast du hier noch mehr Stauraum. Dann brauchst du das nicht mehr in den Mülleimer zu tun, wo du jetzt, wie ich sehe, deinen Restmüll drin hast.
10: Ja, richtig. Der Mülleimer ist wieder ein Mülleimer.
3: Bleibt noch die Entscheidung für eine der neuen Frischhaltedosen. Welche soll es werden?
4: Welche Erfahrungen hast du gemacht? Wozu hast du sie genutzt?
10: Benutzt habe ich sie zum Einfrieren, in der Mikrowelle, zum Transportieren und Spülmaschine auch noch. Spülmaschinentest.
3: Obwohl die mittelpreisige spülmaschinenfest sein soll, hatte sie sich verformt.
10: Die kam aus der Spülmaschine raus und dann hatte die einen leicht deformierten Deckel.
4: Ach so, der ist jetzt...
10: Der wellenförmig jetzt, ja.
4: Ja, okay, der ist so mio.
10: Genau.
4: Aber entscheidend ist ja, funktioniert der noch?
10: Der geht schon. Also passend tut es. Mhm. Das ist nicht das Problem. Es sieht halt nicht hübsch aus.
3: Auf Nachfrage erklärt uns der Hersteller, bei dem Material des Deckels handelt es sich um Polyethylen, was ein sehr weiches und elastisches Material ist. Wenn dies beispielsweise in der Spülmaschine eingeklemmt ist, kann es bei höheren Temperaturen zu Verformungen kommen. In der Regel hat dies allerdings keinen Einfluss auf die Funktion. Kleiner Tipp: Um den Deckel wieder in Form zu bringen, direkt nach dem Spülgang herausnehmen, dann ist er noch warm. Auf die Dose drücken und abkühlen lassen. So bekommt der Deckel seine alte Form zurück. Und wie hat die günstige Dose abgeschnitten?
10: Ich finde dieses Vier-Seiten-System irgendwie unpraktisch. Man muss auch ein bisschen rumfummeln, bis man das dann hier endlich mal zu hat.
3: Okay, die ist damit schon mal aus dem Rennen.
4: Wie zufrieden warst du mit der teuersten im Alltag?
10: Also, weil sie ja die teuerste ist, dachte ich mir, ja. Aber ich muss schon sagen, ich mag die Stabilität. Man sieht rein, ne? Hat auch hier innen mehrere solche Schichten, um dicht zu halten.
4: Für welche hast du dich entschieden?
10: Ja, die hier.
4: Hast du, ne?
10: Ja, schon auch, weil sie optisch und auch hier mit dieser Glassicht einfach, finde ich die einfach toll.
4: Also du wärst bereit, doch deutlich mehr Geld auszugeben.
10: Ja.
4: Du hattest dir ein Budget gesetzt.
10: Ja.
4: Du wolltest ausgeben nicht mehr als
10: 400, nicht mehr wie 400.
4: Und bist gelandet bei?
10: Es waren, glaube ich, 367.
4: 367?
10: Ja.
4: Du bist ja drunter geblieben.
10: Das meiste ging einfach in die Neugestaltung der Ecke. Mhm. Und der kleinere Anteil ging wirklich ins Ordnungssystem. Das kann man schon machen, ja.
3: Die Ordnungshelfer wie Gewürzregal oder Küchenrollenhalter haben zusammen knapp 67 Euro gekostet. Die Aufbewahrungsbehälter rund 90 Euro. Und die Neugestaltung der Küchenecke 210. Alles zusammen kostete die Umgestaltung der Küche 367 Euro.
4: Also ich muss schon sagen, ich bin wirklich beeindruckt, mit welch überschaubarem Budget man doch einen riesen Fortschritt in der Küche erzielen kann. Ich glaube, die wenigsten von uns haben zu viel Platz in der Küche. Die meisten haben ja ein Stauraumproblem. Und da kann man mit guten Ordnungssystemen wirklich viel zusätzlichen Platz schaffen. Und man hat auch mehr Struktur in der Küche. Und das Beste, die Ordnung lässt sich auch viel besser halten. Und zwar von allen im Haushalt.
3: Das große Dr. Oetker Geschmacksexperiment. Mit einer Spezialzutat.
9: Ich behaupte, wenn wir das Aussehen der Produkte verändern, dann verändern wir auch das Geschmacksempfinden.
3: Welche Wirkung haben Aromen und Farbstoffe auf unseren Geschmackssinn?
11: Ich habe mich irreführen lassen davon, ja.
4: Ja.
11: Unfassbar.
3: Dr. Oetker, Lebensmittelgigant für Backen, süß und salzig. Lässt sich mit den Produkten wirklich Zeit und Geld sparen?
4: Ich würde sagen, wir liegen ganz dicht beieinander. Hm?
3: Wie schlägt sich die beliebteste Dr. Oetker Pizza gegen die Konkurrenz? Und wie geht Dr. Oetker mit seiner sozialen Verantwortung um?
12: Ökologisch geht's noch einigermaßen, aber sozial ist da kaum was drin.
3: Nachhaltigkeit, Preis, Qualität und Image. Wir schauen hinter die Kulissen. Marktcheck checkt Dr. Oetker.
13: Dr. Oetker, die Marke, die seit Generationen fast jeder kennt. Erkennen die Passanten das Logo wieder, selbst ohne Schriftzug?
4: Wollen Sie einmal raten, was für eine Marke hinter diesem Logo stecken könnte?
14: Dr. Oetker.
4: Warum haben Sie es direkt erkannt?
14: Ja, weil ich Hausfrau bin.
15: Dr. Oetker?
16: Dr. Oetker.
17: Dr. Oetker. Unser Pudding war immer von Dr. Oetker, das Backpulver.
13: Das Logo erkennt man also sofort. Und viele nutzen die Produkte des Lebensmittelgiganten, weil sie immer gelingen. Doch wie teuer sind die Produkte am Ende? Wir machen den Preischeck. Eine Meisterin ihres Fachs, Lucia Kranz. Egal ob Törtchen, Kuchen oder Creme, sie ist bekannt für leckere Rezepte und süße Gaumenfreuden. Heute tritt sie an gegen ihre zwei Mitarbeiterinnen. Leonie Jacobs und Ursula Sauer-Münch. Fertigmischungen gegen selbstgemacht. Der große Marktcheck Bug Battle. Ist die Käsekuchen-Backmischung von Dr. Oetker für 2,49 Euro schneller und günstiger als ein selbstgemachter Kuchen? Das Dr. Oetker Puddingpulver für 33 Cent tritt zusätzlich noch gegen die Konkurrenz von Ruf mit Bonbon-Vanille für 36 Cent an. Los geht's mit dem Käsekuchen.
4: In der Käsekuchen-Backmischung müssen wir nur noch Joghurt, Quark, Butter und Eier hinzufügen. Und vielleicht sind wir dann sogar schneller fertig. Ich bin gespannt. Also 50-50, wie es ausgeht, wir werden es sehen.
13: Wer von beiden ist schneller in der Zubereitung? Lucia oder Leonie mit der Backmischung?
4: Ich benutze einmal die Backmischung für den Teig.
13: Einzelne Zutaten gegen einen vollen Beutel.
4: Ich bin gleich schon mit dem Teig fertig. Ich würde sagen, wir liegen ganz dicht beieinander. Hm? Das hätte ich jetzt nicht gedacht.
13: Weiter mit dem Belag.
4: Und dann haben wir eine besondere Zutat, das ist die Sahne. Die macht das Ganze schön cremig. Das ist der Unterschied, glaube ich. Mein Vorteil zu Dr. Oetker.
13: Und es kommen noch etwas echte Vanille und Zitronensaft dazu. Ab auf die Zielgerade. Nach 7 Minuten 45 hat es Lucia Kranz mit dem selbstgebackenen Käsekuchen geschafft. Da-da-da-da-da. Leonie, 30 Sekunden später.
4: Oh, Hände weg vom Gebäck. Ich denke, wir sind fertig.
13: Aber Lucia hat sich auch einen Vorteil verschafft.
4: Ich glaube, Leonie, also hätte ich das alles an Zutaten abwiegen müssen, hätte ich wirklich verloren. Ich glaube auch. Aber es ist leckerer.
13: Ist das wirklich so? Das sehen wir später. Zeit für einen ersten Preischeck. Die Backmischung kostet 2,49 Euro plus Zutaten von gut 7 Euro, macht 9,94 Euro. Der selbstgemachte Käsekuchen mit mehr einzelnen Zutaten ist mit 9,75 Euro sogar ein bisschen günstiger. Wer hätte das gedacht? Geld kann man mit der Backmischung nicht sparen. Wird das bei dem Klassiker, dem Vanillepudding, auch so sein? Den gibt es seit 1894 und er war eines der ersten Produkte von Dr. Oetker. Alles beginnt 1891, als Dr. August Oetker eine Apotheke in Bielefeld erwirbt und dort an eigenen Produkten tüftelt. Bereits zwei Jahre später verkauft er sein selbst entwickeltes Backpulver. In den nächsten Jahren folgen weitere Produkte wie Vanillinzucker oder das Puddingpulver und es gibt ein neues Logo. Auf den Produkten prangt der Umriss eines Kopfes. Der gehört der Tochter des Logoerstellers und steht für den Slogan: Ein heller Kopf verwendet nur Dr. Oetker. Bereits 1900 entsteht die erste Dr. Oetker-Fabrik. Mit dem Beginn der industriellen Produktion ist das Wachstum des Unternehmens nicht mehr aufzuhalten. Es folgen Standorte auf der ganzen Welt, die neben Backzubehör auch zahlreiche weitere Produkte auf den Markt bringen, zum Beispiel Tiefkühlpizza oder auch fertige Desserts. Heute wird der Nahrungsmittelkonzern mit über 16.000 Mitarbeitern von Karl Oetker geleitet, dem Ururenkel des Firmengründers Dr. August Oetker. 2025 wurde ein Gesamtumsatz von 4,3 Milliarden Euro erzielt. Zurück zum Backbattle. Wie schlägt sich der Dr. Oetker Pudding preislich und im Geschmack gegen den von Ruf und den selbstgemachten Pudding? Selbstgemachter Pudding geht einfacher, als viele denken.
14: So, dann kommt hier mein Eigelb rein. Das ist total einfach. Ich habe meine Stärke. Und noch ein bisschen Vanille, damit abgeschmeckt, und Salz. Und ich glaube, das ist ein easy peasy leckerer Vanillepudding. Wie sieht's bei euch aus, Mädels?
11: Bei mir muss die Milch noch kochen, dann rühre ich das hier ein. Und dann bin ich fertig.
14: Gib mal Gas hier, ne?
13: Die drei kümmern sich rührend im Akkord um ihre Puddinge.
14: Und ich kann jetzt meine Geheimzutat, die Butter, direkt noch reintun, weil die bringt Geschmeidigkeit rein.
13: Nach wenigen Minuten kommen alle drei gleichzeitig ins Ziel.
14: Uschi?
16: Fertig.
14: Ja.
13: Preisanalyse beim Pudding. Mit frischen Zutaten wie teurer Vanilleschote kostet der gut 6 Euro. Die Fertigprodukte liegen preislich fast gleich auf und sind deutlich günstiger als selbstgemacht. Schmeckt man den Unterschied? Lohnt es sich geschmacklich, Pudding teuer selbst zu machen? Wir füllen ab. Später wird probiert. Davor besuchen wir Armin Vallée. Er ist Mogelpackungsdetektiv bei der Verbraucherzentrale. Dort dokumentiert er Preistricks von großen und kleinen Marken. Sein Archiv füllt sich seit Jahren.
18: Ah, hier sind die Dr. Oetker Produkte. Ja, das Schokomüsli, alt, neu. Ja, da hat das Gewicht abgenommen.
13: Beim Schokomüsli hat Dr. Oetker die Füllmenge im vergangenen Jahr von 600 Gramm auf 450 Gramm reduziert. Bei der Feinherb-Variante von 600 Gramm sogar auf 400 Gramm, bei gleichem Preis. Macht eine versteckte Preiserhöhung von 33 und sogar 50%.
18: Ja, hier haben wir die alte und die neue Packung, wie man das sieht. Von der Schauseite sehen die genau exakt gleich aus. Auch das Design ist ähnlich, die Aufmachung. Nur die Dicke hat sich verändert. Ja. Das, was man eigentlich letztendlich im Supermarkt beim Rausnehmen überhaupt nicht erkennen kann.
13: Im Supermarkt stellen wir außerdem fest, auch zwischen den unterschiedlichen Sorten unterscheiden sich die Grammzahlen stark. Dennoch kosten fast alle Packungen 3,99 Euro. Ob das dem Verbraucher beim Einkaufen auffällt? Wir bauen ein Supermarktregal in der Fußgängerzone nach. Das befüllen wir mit den zahlreichen Vitalis-Sorten, alle für jeweils 3,99 Euro. Preisschildchen inklusive Grammangabe gehören natürlich auch dazu. Dann fragen wir Passanten, was ihnen auffällt.
19: Keine Ahnung. Also sehr viele verschiedene Sorten.
20: Der Preis ist bei allen derselbe.
21: Das alles gleich viel kostet.
13: Auch wenn die Grammzahlen angegeben werden, sind die Unterschiede leicht zu übersehen.
22: Bin mir nicht sicher. Darf ich mal anfassen?
20: Ja, klar.
22: Nee, doch nicht, ne? 450 doch, klar, wisst ihr doch. Ah.
20: Der Preis ist immer gleich, aber die Mengenangabe ist unterschiedlich in den Packungen.
13: Richtig. Die Mengen unterscheiden sich um bis zu 210 Gramm.
22: Die bescheißen uns ganz schön, ne?
20: Die bescheißen uns. Zu der Mogelpackung.
22: Mogelpackung, nicht? Ja,
20: Mogelpackung. Mogelpackung. So.
13: Was meint der Mogelpackungsexperte dazu?
18: Aus unserer Sicht ist es eine Verschleierung von Preisunterschieden. Eine übliche Trickserei, die angewendet wird, nicht nur bei Müsli-Regal, sondern auch bei Joghurts und anderen, dass man unterschiedliche Sorten mit unterschiedlichen Mengen zum gleichen Preis verkauft.
13: Wir konfrontieren Dr. Oetker mit dem Vorwurf. Das Unternehmen antwortet, man biete die
23: unterschiedlichen Rezepturen und Füllmengen an, um verschiedene Geschmäcker und Bedürfnisse abzudecken. Die jeweilige Füllmenge ist transparent auf der Verpackung angegeben, sodass ein direkter Preisvergleich jederzeit möglich ist.
13: Und Armin Vallée hat noch mehr herausgefunden. Der aktuellste Streich, Backpulver für den Airfryer. Fast gleich wie das Original, nur mit einer kleinen Zutat mehr, Gluconodeltalacton, ein Backtriebmittel. Und das lässt sich Dr. Oetker anscheinend ordentlich bezahlen. Bakin gibt's für 1,23 Euro pro 100 Gramm. Das Airfryer-Bakin kostet fast das Doppelte.
18: Aber letztendlich sind auch die Backeigenschaften offensichtlich nicht besser. Die Stiftung Warentest hat es getestet. Also hier geht es nur darum, ein Hype-Produkt wie der Airfryer wird ausgenutzt, um höhere Preise für einen Backpulver durchzusetzen.
13: Dr. Oetker schreibt, der höhere Preis ergebe sich aufgrund der
23: speziell entwickelten Rezeptur, umfangreichen Anwendungs- und Verbrauchertests sowie den deutlich kleineren Produktionsmengen im Vergleich zu unserem klassischen Original Bakin.
13: Trotz der Kritik, dem Mogelpackungsexperten, fällt auch etwas Positives bei Dr. Oetker auf. Dieser grüne Schriftzug ist zum Beispiel auf den Verpackungen von Vitalis Müsli und Schokopudding zu sehen.
18: Also hier steht, weniger Inhalt, unveränderte Qualität. Das muss man schon positiv erwähnen, dass jetzt wenigstens auf den Packungen ein Hinweis da ist. Und das machen nicht viele Hersteller.
13: Unser Fazit beim Preis. Selbstbacken ist günstiger. Zumindest mit der Dr. Oetker Käsekuchenmischung zahlt man in unserer Stichprobe leicht drauf. Das Puddingpäckchen ist hingegen im Vergleich günstiger als selbstgemacht. Dr. Oetker fällt immer wieder mit Mogelpackungen auf, macht verringerte Inhalte aber zum Teil transparent. Zurück in die Konditorei. Der Käsekuchen ist fertig gebacken. Kann der von Dr. Oetker geschmacklich mit dem selbstgebackenen mithalten?
0: Ja, ich finde einfach und gelingsicher. Also kann man sich auf jeden Fall sicher sein, dass nichts schief geht. Und geschmacklich auch gut.
1: Also von der Lucia, der finde ich einfach etwas lockerer. Vom Geschmack durch die Zitrone erfrischender.
13: Und was sagt die Chefin?
5: Ich bin schon ein bisschen überrascht, weil der Kuchen einfach ein schöner, leckerer Basic-Kuchen ist, der, glaube ich, auch jedermann schmecken kann. Die Backmischungen, die führen ja dazu, dass man in das Backen kommt, dass man ein Gefühl fürs Backen bekommt.
13: Die Dr. Oetker Backmischung ist überraschend gut. Können die anderen Produkte geschmacklich ebenso punkten? Wir checken die Qualität der Tiefkühlprodukte. Besonders beliebt sind die Pizzen. Wir sind mit einem Pizzatruck unterwegs und wollen herausfinden, welche Tiefkühlpizza am besten schmeckt. Der Truck gehört ihm. Tobias Kühnle ist Pizzabäcker in der deutschen Pizza-Nationalmannschaft und weiß, worauf es bei einer guten Pizza ankommt.
16: Man braucht gute Zutaten, gute Mehle auf jeden Fall und viel Zeit, das Wichtigste.
13: Wer Letzteres nicht hat, kann auf Tiefkühlpizzen zurückgreifen. Am beliebtesten ist in Deutschland die Pizza Salami. Wir lassen vier davon gegeneinander antreten. Die Dr. Oetker Restaurante für 3,49 Euro. Die Wagner Steinofenpizza für 1,99 Euro. Die Gut- und Günstig-Pizza für 1,33 Euro pro Pizza. Und die Trattoria Alfredo von Lidl für 1,17 Euro pro Pizza. Die Dr. Oetker Pizza ist nicht nur die teuerste in unserem Check. Bei der Zubereitung fällt direkt etwas auf.
16: Also die ist relativ üppig belegt, viel Gewürz drauf.
13: Ob man das auch schmeckt? Wir starten mit der Blindverkostung.
24: Schmeckt sehr, sehr tomatig.
25: So richtig knusprig ist die jetzt noch nicht. Der ist ein bisschen trocken innen drin.
26: Der Geschmacksstoff Pappe ist sehr im Vordergrund.
27: Ich finde die Salami voll kräftig. Ich bin mir nicht sicher, ob die zu krass ist.
13: Übrigens, Tiefkühlpizzen haben bei Dr. Oetker eine lange Tradition. Die erste Tiefkühlpizza entsteht 1957 in den USA. Eine Erfindung des Brüderpaars Celentano. 1970 bringt Dr. Oetker die erste Tiefkühlpizza in Deutschland auf den Markt mit der Pizza alla Romana mit Mozzarella, Mortadella, Tomaten und Paprika. 3 Jahre später kommt Konkurrent Wagner dazu mit seiner Pizza aus dem Steinbackofen. Tiefkühlpizza kommt bei den Kunden gut an. Dr. Oetker erweitert schnell die Produktpalette um weitere Pizzasorten und Snacks. Heute produziert Dr. Oetker weltweit 4,5 Millionen Pizzen täglich. Laut Statistik isst jeder Deutsche im Jahr 14,5 Tiefkühlpizzen. Die werden unter anderem hier produziert, im Werk Wittenburg bei Schwerin. Werksleiter André Stenzel zeigt uns, wie hier heute die Tiefkühlpizza Mozzarella hergestellt wird. Los geht's mit dem Hefeteig, ganz ohne Zusatzstoffe. Jeweils 185 Gramm Teig portioniert pro Pizza. Kommt erstmal in den sogenannten Gärschrank zur Teigruhe.
2: Zum einen arbeitet die Hefe, es entbilden sich Geschmacks- und Aromastoffe. Zum anderen dient es auch der besseren Verarbeitungsfähigkeit in den nachfolgenden Prozessschritten.
13: Beim Gären entstehen Gase. Damit die beim Backen entweichen können, wird der Teig durchlöchert. In einem gigantischen Backofen wird der Teig vorgebacken. Nur so wird er zu Hause auch knusprig. Dauer und Temperatur des Vorbackens, natürlich Betriebsgeheimnis. Zurück zu unserem Pizzatruck. Wie kommen die Konkurrenzprodukte an?
3: Mir schmeckt am besten die Nummer 2 wegen der Salami.
24: Der Teig ist okay, also ist dünn, aber fest.
6: Mein Favorit ist die Nummer 4, weil ich finde, da sind die Gewürze am prägnantesten.
7: Die Nummer 2, das wäre jetzt mein Favorit gewesen. Die hat ganz viel Kräuter, Gewürze und war fluffig.
13: Welche Pizza bei unserer Verkostung die meisten Stimmen bekommt, dazu gleich. Erstmal geht es zurück ins Pizzawerk zum Belag. Tomatenmark wird dafür mit Wasser vermischt und mit Öl, Gewürzen und Kräutern verfeinert. Dann die wichtigste Zutat. Mozzarella. Hier muss oft noch von Hand nachgelegt werden.
2: Das stimmt. Unsere Kunden legen einen großen Wert darauf, dass es immer genau 7 Scheiben Mozzarella auf unser Ristorante Mozzarella sind. Und deswegen legen wir im Fall, dass eine Scheibe fehlt, entsprechend nach.
13: Jetzt das frische Pesto. Und Tomatenscheiben. Sie sind exakt vermessen. Zwischen 5 und 7 mm dick müssen sie sein. Zum Schluss wird die Tiefkühlpizza tiefgekühlt, bei minus 30 Grad.
2: Das ist die durchgefrostete Pizza Mozzarella, so wie sie sein soll.
13: Ab zur Verpackung. Hier konnte Dr. Oetker nach eigenen Aussagen im letzten Jahr viel Verpackungsmüll einsparen. Wie? Dazu später mehr. Und so werden an jedem Werktag 1 Million Pizzen allein in diesem Dr. Oetker-Werk produziert. Kommen wir zum Ergebnis unserer Massenverkostung mit dutzenden Passanten. Sieger ist die Steinofenpizza von Wagner mit 37% der Stimmen, gefolgt von Gut und Günstig und Trattoria Alfredo mit jeweils 26%. Schlusslicht mit nur 11% ist die Dr. Oetker Pizza. Die Reaktion des Unternehmens auf dieses überraschende Ergebnis?
23: Testessen in unserer hauseigenen Sensorikabteilung mit einem Panel aus rund 4.500 Verbraucherinnen und Verbrauchern zeigen uns, dass sie die Pizza so lieben, wie sie ist. Ein dünner Boden, der gleichmäßig ausgeformt, knusprig und bis zum Rand belegt ist.
13: Nach salzig kommt ja bekanntlich süß. Endlich werden auch unsere Vanillepuddinge getestet. Wir wollen wissen, welcher schmeckt am besten? Der selbstgemachte, das Original von Dr. Oetker oder der vom Konkurrenten Ruf?
8: Das schmeckt wie Vanillepudding. Gab es als Kind schon den Vanillepudding, den kennt man irgendwie.
9: Gut, schön vanillig.
10: Zu wässrig.
8: Geschmacksneutral.
10: Ja, der ist nicht so gut.
12: Ich finde das am geilsten.
10: Findest du?
12: Ja.
10: Ich finde das ein bisschen zu süß, ich finde das am besten.
9: Wovon ich am meisten auf jeden Fall essen könnte, wäre von der Mitte. Also das ist auf jeden Fall mein Favorite.
13: Bei unserer Geschmacksstichprobe gewinnt der Dr. Oetker Pudding deutlich vor dem selbstgekochten und konkurrenten Ruf. Wie kann das sein? Das wollen wir von Stefan Lück wissen. Er ist Ernährungswissenschaftler und Lebensmitteltechnologe. Er sagt, Dr. Oetker hat das Geschmacksempfinden vieler Generationen geprägt.
4: Ich würde schon fast behaupten, dass Dr. Oetker den Geschmack für Pudding wirklich erfunden hat. Und so der Vorreiter war für diese vielen, vielen Sorten, die jetzt mittlerweile von vielen Marken angeboten werden.
13: Und das, obwohl im Original Dr. Oetker Pudding gar keine echte Vanille drinsteckt, sondern nur Aroma. Wir finden noch weitere Produkte, in denen Aromen eingesetzt werden. Die Dessertpulver zum Beispiel. Zwei Produkte schaut sich unser Qualitätschecker genauer an.
4: Ja, wenn ich das so sehe, neben Zucker und Verdickungsmittel sehe ich zwei wichtige Punkte, nämlich Farbstoff und Aroma. Und die sind sehr wichtig fürs Geschmacksempfinden.
13: Wir wagen ein Experiment.
4: Also ich behaupte, wenn wir das Aussehen der Produkte verändern, dann verändern wir auch das Geschmacksempfinden.
13: Ob das klappt? Los geht's in der Marktcheck-Versuchsküche mit Paradiescreme, Zitronengeschmack. Eine Creme bleibt, wie sie ist. Die zweite Creme. Bekommt einen geschmacksneutralen Farbstoff. Die gelbe Paradiescreme wird rosa.
4: Jetzt trickst du mal das Auge aus. Auge ist ja bekanntlich mit.
13: Hat die Farbe einen Einfluss auf unseren Geschmackssinn? Wir lassen zuerst die Paradiescreme mit Zitronengeschmack plus Farbstoff probieren.
11: Himbeer.
14: Himbeer, sowas hätte ich jetzt gesagt.
11: Boah, was sag ich denn? Was schmeckt das? Johannisbeere oder so.
15: Ja, eher Himbeer.
13: Und jetzt die gleiche Paradiescreme im Original, ohne Farbstoff. Schmeckt die anders?
15: Schon ein bisschen besser. Nicht so sehr künstlich.
17: Zitronig irgendwie.
19: Rosa hatte mehr Geschmack als das helle.
13: Wir lösen auf. Beide Paradiescremes haben denselben Geschmack, nur eine andere Farbe.
14: Probieren Sie noch.
15: Ja, ist das jetzt nur tatsächlich wegen der Farbe? Unfassbar.
11: Ja? Ich habe mich irreführen lassen davon, ja.
19: Ja.
14: Ja, ich finde das Auge, das Gehirn, dann tut dann einen da ein bisschen verschaukeln am Ende, ne? Das ist total Wahnsinn.
13: Zurück in die Marktcheck-Versuchsküche. Zweites Geschmacksexperiment mit dem Dr. Oetker Quarkfein. Im Original sind auch hier Farbstoffe und Aroma enthalten. Unser Checker bekommt nun die Aufgabe, das Quarkfein nachzubauen. Mit allen Inhaltsstoffen, aber ohne Farbstoff und ohne Aroma. Für den Erdbeergeschmack hat Stefan Lück wie in der Originalpackung 2,1% Erdbeerpulver zur Verfügung. Umgerechnet nur ein gutes Gramm.
4: Und das ist ja wirklich ein Hauch von gar nichts. Also das bisschen Erdbeerpulver muss jetzt das Ganze an Erdbeer ausmachen bei so einer Creme.
13: Und so entsteht unser eigener Quarkfein ohne Aroma und ohne Farbstoff. Mit einem Hauch von Erdbeere.
4: Also ganz ehrlich, das ist ja gar nichts. Ich meine, ist ja auch nichts drin. Ich rieche auch kein Erdbeer.
13: Wie schmeckt unsere selbstgemachte Quarkcreme den Passanten?
19: Ich schmecke da nicht so ganz viel raus. Das schmeckt wieder für mich wässrig. Bananig. Irgendwie fehlt mir die Frucht.
11: So milchig.
13: Der Erdbeergeschmack kommt also nicht von den Erdbeeren, sondern von den Aromen. Auf der Packung eine ganze Frucht. In Wirklichkeit enthält die zubereitete Creme weniger als 0,25% Erdbeere.
11: Es hat ja nichts mit Erdbeer zu tun. Dass das so heißen darf, ist natürlich schade.
0: Ja gut, klar, dass Aroma viel ausmacht, schon klar. Sonst macht man es ja nicht

0: vielen Packungen von Dr. Oetker. Er unterscheidet sich elementar von natürlichem Aroma. Das muss komplett aus einem natürlichen Rohstoff gewonnen werden. Bei Vanille kann es eine Vanilleschote sein, darf aber auch aus Lignin, also Holz, stammen, das wie Vanille schmeckt. Steht beispielsweise natürliches Erdbeeraroma auf der Packung, muss das Aroma mindestens zu 95% aus einer echten Erdbeere kommen. Ist nur Aroma oder künstliches Aroma aufgedruckt, wurde der Geschmack chemisch hergestellt. Mit Aroma lässt sich viel Geld sparen. Das chemisch hergestellte Vanillin kostet pro Kilo knapp 20 Euro. Die Preise für Bourbon-Vanilleschoten beginnen erst bei 472 Euro pro Kilo. Etliche Dr. Oetker-Produkte aus der Tüte haben das Wörtchen Geschmack auf der Packung.
1: Himbeergeschmack, Vanillegeschmack, Zitronengeschmack, Kokosgeschmack, Geschmack, Geschmack, Geschmack. Heißt aber noch lange nicht, dass hier Erdbeere, Himbeere oder was auch immer drin ist. Meistens tun sie nur ganz kleine Mengen rein, sie sind ja auch teuer. Das, was das Geschmacksempfinden bei diesen Produkten beeinflusst, das sind zwei Dinge, Farbstoff und Aroma.
0: Dr. Oetker schreibt uns,
2: dass Naturprodukte nicht immer gleich schmecken. Um einen gleichbleibenden Geschmack und Farbe gewährleisten zu können, setzen wir bei Bedarf Aromen und/oder Farbstoffe ein.
0: Die Verbraucher scheint das nicht zu stören. Die Marke belegt regelmäßig Spitzenplätze bei der Beliebtheit in deutschen Haushalten. Welches Image hat Dr. Oetker? In einem Supermarkt wollen wir wissen, warum die Kunden sich für Dr. Oetker-Produkte entscheiden.
3: Preis-Leistungsverhältnis stimmt und gelingen tut eigentlich, wenn man sich nach der Gebrauchsanweisung hält, auch immer.
4: Es ist wirklich immer gute Qualität und ja, hat meine Oma schon immer benutzt und meine Mama und deswegen ja, liegt es nahe.
5: Ich kenne eigentlich keine andere Marke, die ich verwenden könnte. Das hat man schon immer so gemacht.
0: Wie hat es die Marke geschafft, sich über Generationen so zu positionieren? Professor Dr. Steffen Schuster ist Experte für Werbung und Marktkommunikation und nimmt die Markenstrategie für uns unter die Lupe.
6: Die Marke hatte schon immer eine funktionale und eine emotionale Ebene. Der funktionale Kern ist über die Jahrzehnte erstaunlich stabil geblieben, die Dr. Oetker Gelinggarantie. Verändert hat sich eher die emotionale Übersetzung.
0: Für die Emotionen war früher sie verantwortlich, Frau Renate. Eine Kunstfigur, die über Jahre in zahlreichen Werbungen auftauchte.
7: Eigentlich hat sie es ja viel besser als er. Sie darf backen. Er muss reden.
6: In den TV-Spots der 50er und 60er Jahre mit der Markenfigur Frau Renate ging es weniger um Backpulver, Pudding oder Kuchen, sondern um den sozialen Wunsch, Gäste gut zu bewirten und die Familie zufriedenzustellen und dabei möglichst souverän zu sein. Aus heutiger Sicht ist es natürlich stark von alten Rollenbildern geprägt, aber markenstrategisch war das hochwirksam, weil Frau Renate das Thema Gelingsicherheit in konkrete Alltagssituationen überführt hat.
7: Was Sie mit Dr. Oetker Erzeugnissen backen oder kochen, das gelingt immer. Drum macht's wie Renate. Und die weiß es wieder von ihrer Mutter.
8: Einfach mit Dr. Oetker.
0: Das Erfolgsrezept der Gelinggarantie nutzt Dr. Oetker schon seit diesem allerersten Produkt. Damit die Kunden wissen, wie sie das Backpulver in der Küche einsetzen können, gibt es auf der Rückseite direkt die passenden Rezepte. Dr. Oetker achtet von Anfang an auf einfache Anwendung und einfache Größen. Ein Päckchen ist genau für ein Pfund Mehl geeignet. Seit der Gründung bringt das Unternehmen zudem immer wieder neue Bücher und Hefte mit gelingsicheren Rezepten rund um Dr. Oetker-Produkte heraus.
6: Ich habe hier noch ein Rezeptheft, ein Dr. Oetker-Rezeptheft von meiner Mutter, das fast 50 Jahre alt ist. Und das zeigt sehr schön, dass die Marke schon immer Inspiration beim Backen geliefert hat. Heute erfolgt das natürlich über Social Media, über Rezept-Apps und der Website. Wir Menschen suchen auf Pinterest, auf Instagram, auf TikTok immer neue Ideen, immer neue Anleitungen. Also genau das, für das die Marke seit vielen Generationen steht.
0: Über 600.000 Menschen folgen dem Hauptaccount von Dr. Oetker allein bei Instagram. Beinahe täglich gibt es hier

0: Neue Rezeptideen mit Dr. Oetker Produkten. Weitere Rezepte gibt's in der Dr. Oetker App. Entwickelt werden die Rezepte am Unternehmensstandort in Bielefeld in der hauseigenen Versuchsküche. Natürlich müssen die neuen Ideen auch in Szene gesetzt werden. Zum Beispiel diese Crème Brûlée Donuts.
1: Und wenn du dann genau den gleich rausnimmst, kannst du erst einmal ganz raus aus dem Bild und dann gehst du in die Pfanne. Okay. Hier.
0: Die Idee einer eigenen Versuchsküche vor Ort hatte Caroline Oetker, die Frau des Firmengründers, schon vor mehr als 100 Jahren. Durch Social Media ist sie für das Unternehmen heute wichtiger als je zuvor.
2: Wir schauen relativ viel auf Social Media, was gerade so passiert und welche Trends auch für uns und unsere Produkte relevant sind und adaptieren die dann entsprechend. Und das ist auch etwas, was durch die Inhouse-Produktion hier sehr, sehr schnell geht, sodass, wenn wir heute einen Trend sehen, wir morgen auch schon mit einem Video auf den Kanälen sein können.
0: Über 6000 Rezepte wurden hier bereits entwickelt. Gemeinsam haben sie das Versprechen der Gelinggarantie. Das gilt nicht nur für neue Rezepte, sondern auch für bereits etablierte Produkte. Zum Beispiel, wenn man den klassischen Pudding mit Milchalternativen zubereitet.
2: Wir prüfen verschiedene Varianten von klassischer Milch, aber auch Alternativen wie Haferdrink, Sojadrink und Mandeldrink, um sicherzustellen, dass wir das unseren Verbrauchern so auch empfehlen können.
0: Deswegen wird hier nicht nur zubereitet, sondern auch fleißig probiert.
3: Der sechste zum Beispiel fällt mir jetzt auf, ist sehr dunkel, ist auch ein bisschen weicher. Ne?
2: Genau, sehr weich. Aber auch die 7 ist so ein bisschen poriger als der Rest.
4: Mit einem deutlichen Hafergeschmack.
2: Ja. Oh, ja.
0: Ergebnis: Der Pudding funktioniert auch mit Milchalternativen, ist dann aber Geschmackssache. Aber was, wenn ein Produkt nicht gelingt?
2: Dann haben wir die Variante, die Anleitung anzupassen oder eben das Produkt auch noch mal zurück in die Produktentwicklung zu geben.
0: Dr. Oetker entwickelt sich ständig weiter. Das Erscheinungsbild dennoch eher traditionell. Ein Balanceakt.
5: Eine Marke sollte sich nie komplett neu erfinden. Die Stärke von Dr. Oetker liegt darin, den Markenkern möglichst stabil zu halten. Das heißt Gelingsicherheit, Genuss und Qualität. Gleichzeitig muss das Unternehmen natürlich auch die Erwartungen seiner Konsumentinnen und Konsumenten bestmöglich erfüllen. Und die haben sich im Verlauf der Generation natürlich verändert.
0: Weniger Zucker wird zum Verkaufsargument. Proteinprodukte boomen. Ein Trend, den auch Dr. Oetker erkannt hat.
6: Vitalis, weniger süß. Mit 30% weniger Zucker.
7: Jetzt neu. High-Protein-Shake. Jetzt probieren. Die neuen High-Protein-Shakes von Dr. Oetker.
0: Das Fazit beim Image. Seit der Gründung gelingt es Dr. Oetker, zeitgerecht Emotionen zu vermitteln und mit gelingsicheren Rezepten und neuen Produktversprechen relevant für den Kunden zu bleiben. Aber wie steht es bei den neuen Produkten um die Qualität? Unser Qualitätschecker schaut sich erstmal das zuckerreduzierte Müsli genau an. Was auffällt, Oligofructose steht in der Zutatenliste an dritter Stelle. Zum Vergleich, in der normalen Variante steht Zucker weit oben. Was ist Oligofructose?
8: Also der Einsatz von Oligofructose im Gegensatz zum Zucker hat erstmal einen Vorteil, weil man isst halt weniger Zucker. Oligofructose ist nämlich ein Ballaststoff. Er gelangt in den Dickdarm, Bakterien freuen sich darüber. Und sie freuen sich so sehr, dass man natürlich hier und da ein bisschen mehr pupsen muss. Das muss man in Kauf nehmen. Aber wie gesagt, dafür isst man auch weniger Zucker. Und das lassen sich hier die Herrschaften bezahlen.
0: Pro Kilogramm ist das weniger süß Knuspermüsli nämlich 2 Euro teurer als das Original. Auch die Proteinprodukte haben es preislich in sich. Beispiel Milchreis. Die normale Variante kostet pro 100 Gramm 1,19 Euro. Mit extra Protein 1,91 Euro. Pro Portion hat es gerade mal 4 Gramm mehr Eiweiß. Dr. Oetker schreibt dazu:
9: Die Beschaffungskosten für die enthaltenen Rohstoffe in unseren High-Protein-Produkten sind deutlich teurer als die in den vergleichbaren klassischen Sorten.
8: Irgendwie ist das ein Verkaufsschlager. Und das wird hier ausgenutzt, und zwar bei Süßigkeiten. Bei Dessert wird hier mit Protein aufgewertet und somit vermeintlich gesünder dargestellt.
0: Fazit in unserem Qualitätscheck. Die Dr. Oetker Pizza hat beim Geschmack nicht überzeugt. Der Käsekuchen hingegen schon. Dr. Oetker produziert viele Produkte mit künstlichen Aromen und Farbstoffen. Nur weil Erdbeere drauf ist, muss nicht viel davon drinstecken. Hype-Produkte werden mit Zusätzen wie Oligofructose oder Proteinen nicht automatisch gesund. Neben Angaben wie High-Protein oder weniger Zucker finden wir auf den Packungen aber auch immer wieder dieses Rainforest Alliance-Siegel. Was hat es damit auf sich? Wir checken die Nachhaltigkeit. Dafür schauen wir uns zunächst den Nachhaltigkeitsbericht an. Dr. Oetker schreibt darin von Nachhaltigkeit in der Lieferkette. Die wollen wir bei einem für Dr. Oetker besonders relevanten Rohstoff unter die Lupe nehmen, dem Kakao. Über 9000 Tonnen kauft das Unternehmen davon jährlich, hauptsächlich aus Ghana und der Elfenbeinküste. Er war schon oft auf Kakaofarmen in diesen Ländern. Friedel Hütz-Adams, Experte für Nachhaltigkeit in Lieferketten.
10: Es gibt Studien, dass vor 4 Jahren in den beiden Hauptanbauländern Elfenbeinküste und Ghana jeweils rund 800.000 Kinder unter Bedingungen arbeiteten, die verboten waren. Und ohne diese Kinderarbeit kamen die Familien aber nicht über die Runden.
0: Auf der Webseite von Dr. Oetker zeigt sich, dem Unternehmen ist bewusst, dass es in den Kakaoanbauländern oft schlechte Arbeitsbedingungen gibt. Dagegen soll dieses Siegel helfen. Der Kakao wird fast ausschließlich von Farmen bezogen, die von der Rainforest Alliance zertifiziert sind.
10: Und dieses Siegel, das soll zwar Mindeststandard garantieren, aber diese Mindeststandards sind wirklich ein ganz, ganz niedriges Niveau. Also ökologisch geht es noch einigermaßen, aber sozial ist da kaum was drin. Es gibt keinen Mindestpreis, es gibt keine Mechanismen, die ein Mindesteinkommen für Familie garantieren. Also von daher wird Dr. Oetker die Probleme in der Lieferkette haben, die alle großen Kakao- und Schokoladenkonzerne haben. Unterernährung, Kinderarbeit, Ausbeutung.
0: Statt eines Mindestpreises erhalten die Bäuerinnen und Bauern zusätzlich zu dem Verkaufspreis zwar eine Prämie. Sinkt der Verkaufspreis, sinkt aber auch das Gesamteinkommen.
10: Also die Bauern und Bäuerinnen sind den Schwankungen des Weltmarktpreises ausgeliefert. Und wenn der Preis ins Bodenlose fällt, dann fällt er halt ins Bodenlose. Also das Siegel ist ein Einstieg, aber es reicht auf keinen Fall aus, um grundlegend Dinge in der Lieferkette zu verändern.
0: Für die Zertifizierung gäbe es zudem lediglich stichprobenartige Kontrollen, die nicht ausreichen würden, um die realen Arbeitsbedingungen auf den Farmen abzubilden. Schwere Vorwürfe. Dr. Oetker schreibt uns dazu.
9: Wir fordern ausdrücklich von all unseren Lieferanten die Einhaltung international anerkannter Menschenrechte unter Beachtung geltender Gesetze sicherzustellen. Das umfasst auch das Verbot von Kinderarbeit. Im Fall konkreter Hinweise auf Menschenrechtsvergehen würden wir diesen im Rahmen unserer Lieferketten-Sorgfaltspflichten auf Farmebene nachgehen.
0: Im Nachhaltigkeitsbericht steckt sich Dr. Oetker auch das Ziel, 100% recycelbare, wiederverwendbare oder kompostierbare Verpackungen bis 2030. Um das möglich zu machen, wird bei Dr. Oetker an neuartigen Verpackungen getüftelt. Bereits jetzt seien rund 88% der Verpackungsmaterialien recycelbar, zum Beispiel dieser Puddingbecher.
11: Transparenter Becher ist fürs Recycling, wenn wir über Nachhaltigkeit reden, perfektes Material. Monokunststoff, also nur ein Material, Polypropylen, kann über das Recycling super entsorgt und recycelt werden.
0: Um Plastikmüll einzusparen, hat Dr. Oetker zudem für manche Produkte eine Verpackung mit Papierbanderole entwickelt.
11: Warum Banderole und Kunststoff? Weil ich den Kunststoffanteil dadurch reduzieren kann, auf das Notwendigste. Weil die Kartonmanschette bietet eine gewisse Stabilität noch. Alleine ohne die Kartonmanschette wäre der Becher so dünn, dass er der Stabilität beim Transport nicht standhalten würde. Er würde kaputt gehen.
0: Wir zeigen die Verpackungen Verpackungstechnologe Professor Dr. Markus Wildberger. Er sagt, die bei Dr. Oetker eingesetzten Monokunststoffe seien zwar grundsätzlich recycelbar,
12: Man spricht ja aber auch von einer technischen Recyclingfähigkeit. Allgemein muss man aber

0: sagen, um wirklich Richtung Nachhaltigkeit noch besser zu optimieren, muss man sich die Kreislauffähigkeit betrachten. Und da haben Monokunststoffe, gerade die Polypropylen, noch ein bisschen eine Nachteile gegenüber anderen Rohstoffen.
1: Denn im Müll landen sie gemeinsam mit vielen anderen Kunststoffen. Und die Infrastruktur, die Kunststoffe für das Recycling zu sortieren, sei noch nicht so ausgereift wie beim Altpapier.
0: Der Unterschied zum Kunststoffrecycling ist ganz einfach. Ich habe eine sehr sortenreine Trennung. Es wird hauptsächlich Papier, Karton, faserbasierte Materialien gesammelt, ja, die sehr sortenrein sind. Das heißt, auch die Sortierung dann und die Aufbereitung ist viel einfacher und hat viel weniger Verluste, als wie die klassischen Kunststoffkreislaufstrom haben.
1: Es sei also ein guter Schritt, durch die leichter recycelbare Kartonbanderole Kunststoff zu reduzieren. Reduziert hat Dr. Oetker auch eine der größten Herausforderungen auf dem Weg zu nachhaltigen Verpackungen. Die Folien.
2: Die Folie schützt die Pizza bei der Lagerung vor Austrocknung und bietet natürlich den Schutz gegen die Außenwelt.
1: Aktuell gibt es für die Entwickler dafür keine Alternative. Doch selbst minimale Reduktionen der Foliendicke können schon etwas bewirken.
2: Wir kommen von einer 15 Mikrometer dicken Folie und nun sind wir bei 13 Mikrometer. Das spart uns extrem viel Kunststoff ein. Wir sprechen hier von 300 Tonnen, die wir bereits 2025 eingespart haben. Das entspricht, wenn man es umrechnen möchte, 900 Tonnen CO2 oder 240 Einfamilienhäuser, die ein Jahr lang mit Gas betrieben werden.
1: Unser Gesamtfazit. Im Bereich Nachhaltigkeit hat Dr. Oetker sinnvolle Maßnahmen zur Verpackungsreduktion geschaffen. Beim Kakao geht das Unternehmen mit dem Siegel einen ersten Schritt. Verbesserte Arbeitsbedingungen für die Kakaobauern wären jedoch wichtig. Dr. Oetker ist nicht immer günstiger als selbstgemacht. Die Pizza-Ristorante konnte gegen die günstigere Konkurrenz nicht überzeugen. Die Preisgestaltung ist teilweise undurchsichtig. Im Sortiment finden sich diverse Mogelpackungen. Seine Gelinggarantie hält Dr. Oetker ein. Geschmacklich überzeugen die Dessertprodukte, doch in einigen stecken künstliche Aromen und Farbstoffe. Der geschichtsträchtigen Marke gelingt die Balance zwischen Tradition und Innovation. Einer der Gründe, warum Dr. Oetker seit Generationen beliebt ist. Marktcheck checkt. Dr. Oetker.
3: Nummer 1. Wer sind Sie?
4: Ich bin Helga Halbeck, die Klofrau vom Fischmarkt.
3: Nummer 2. Wer sind Sie?
5: Ich bin Helga Halbeck, die Klofrau vom Fischmarkt.
3: Nummer 3. Wer sind Sie?
6: Ich bin Helga Halbeck, die Klofrau vom Fischmarkt.
7: Nur eine der Damen macht das stille Örtchen zum Wohlfühlplatz. Und für Sie heißt es jetzt, sag die Wahrheit. Und das ist das Rateteam. Kim Fischer, Pierre M. Krause, Hartnett Tesfay und Bodo Bach. Und hier ist Ihr Gastgeber, Michael Antwerpe.
8: Ach Mann, ist das schön. Wir sind in Baden-Baden immer noch, gehen aber thematisch nach Hamburg an einen legendären Kultort. Ein Toilettenhäuschen oder soll ich sagen ein Toilettenhaus gegenüber der Fischauktionshalle am legendären Hamburger Fischmarkt. Und dort ist unsere echte Kandidatin eine Institution. Seit vielen Jahren ist sie dort tätig, am stillen Örtchen.
9: Ah, toll.
8: Ich heiße Helga Halbeck, eine feste Institution auf dem Hamburger Fischmarkt, denn als Toilettenfee sorge ich dafür, dass das stille Örtchen in diesem denkmalgeschützten Gebäude sauber und einladend ist. Egal ob Stammgäste, ob Touristen oder Partyvolk, ich freue mich über meine Kunden und bin immer für einen Schnack zu haben. Aber wer sich nicht benimmt, bekommt eine klare Ansage von mir. Und mein Herz schlägt vor allem für die Obdachlosen rund um den Fischmarkt. Schließlich haben die auch ihre Bedürfnisse. Verrät uns Helga Halbeck, die Klofrau vom Fischmarkt. Ich glaube, niemand ist reicher an Anekdoten als unsere echte Kandidatin.
10: Ja. Kandidatin 1, wie oft sind Sie schon gefragt worden, ob man ein Buch mit Ihnen schreiben könnte?
9: Oh, unzählige Male.
10: Kandidatin 3, was hat Sie davon bisher abgehalten, es zu tun?
11: Ich bin gerade dabei, Sie werden es nicht glauben.
10: Ach, Kandidatin 2, was ist Ihre schönste Geschichte? Sagen wir mal die berührendste Geschichte.
12: Die rührendste Geschichte ist eigentlich, wenn zum Beispiel ein Obdachloser bei mir reinkommt, sich waschen möchte und ich ihm dann eine Schüssel gebe, ein Handtuch gebe und er auf einmal nicknackend da steht, sich wäscht und ich die Tür zumachen kann, dann bitte respektvoll sich waschen darf.
10: Dankeschön. Oh. Kandidatin Nummer 1, was ist die lustigste Geschichte gewesen? Ah, denk noch nach. Haben Sie die schon drauf, Kandidatin 3? Ich könnte sowas auch nicht so aus dem Hut zaubern. Kandidatin 3, haben Sie eine lustige Geschichte parat?
11: Ja, lustig war zum Beispiel, als mal eine junge Frau reinkam, wollte sich erleichtern, hatte zu wenig Kleingeld dabei und während sie noch da am Poolen war, flog das Geld runter, sie flog hinterher.
13: Danke.
10: Und dann...
14: Also, wir wissen ja. Nicht, wie die Geschichte. Sie flog hinterher und brach sich das Genick. Lustige Geschichte. Nun gut. Nummer 1. Wo wir gerade beim Thema sind, was kostet denn einmal Pipi machen bei Ihnen?
12: 70 Cent. Aber ich habe in der Schüssel immer 30 Cent als Wechselgeld drin.
14: In welcher Schüssel? Das ist eine sehr entscheidende Frage in diesem Fall.
12: In der das Geld reinkommt.
14: Gott sei Dank. Nummer 2, das sind präinflationäre Preise. Sie können ruhig mal erhöhen, würde ich sagen. Oder gibt es Unterschiede zwischen klein und groß?
12: Das geht um das Trinkgeld, ne? Wenn ich 1 Euro mache, habe ich auch kein Trinkgeld mehr, ne? Oder?
10: Ach, das ist sogar...
12: Auch
14: so, das heißt...
13: Ja.
14: Nummer 3, Sie müssen das versteuern? Ist das wirklich so?
12: Das Trinkgeld braucht man nur eine gewisse Summe versteuern, ne?
14: Ah, aber ich muss ich jetzt, Nummer 3, wirklich das, was ich in diese Schüssel gebe, wird versteuert? Das weiß ich gar nicht. Ach, okay. Entschuldigung, Seitenthema. Nummer 1, welches Putzmittel verwenden Sie denn?
12: Chlorix.
14: Ja, Nummer 2, wenn Sie vor dem Gebäude stehen, wo gucken Sie hin?
12: Vor dem Gebäude auf eine WC-Toilette.
14: Auf was? Auf
12: die Gebäude, auf die WC-Toilette, wenn ich reingehen möchte.
14: Ey, das ist eine so clevere Antwort. Sehr clevere Antwort.
10: Du hast andersrum
14: Respekt.
13: Ja, sehr schön.
14: Respekt. Sehr gut. Die gefallen mir.
13: Okay, Hartnett.
10: Nummer 3, denkmalgeschütztes Gebäude. Wie alt ist das Gebäude?
11: Das Gebäude ist über 150 Jahre alt.
10: Jahrgang, also wann wurde das erbaut?
11: Das wurde, oh Gott, das weiß ich jetzt
10: okay,
11: nicht.
10: Okay, kann genau. Nummer 1, seit wann machen Sie diesen Job?
12: Seit 10 Jahren.
10: Aha, was haben Sie davor gemacht?
12: Davor habe ich Fisch ausgefahren und ganz früher habe ich Friseuse gelernt.
10: Dankeschön. Nummer 2, wir reden von Stammkunden. Was sind das für Leute, Ihre Stammkunden?
12: Stammkunden sind eigentlich die, die auf dem Fischmarkt arbeiten. Die kommen ja jedes Mal rein beim Fischmarkt. Mhm. Die wollen ja in das
10: Müssen Örtchen. Die auch zahlen?
12: Die müssen zahlen, aber sie zahlen nur 50 Cent statt 70 Cent.
13: Interessant. Das ist Stammkunden zahlen weniger. Bodo.
15: Schön. Kandidatin Nummer 3, haben Sie da auch schon mal Promis zu Gast? Mhm.
11: Ja, hin und wieder kommen da schon Promis.
15: Kandidatin Nummer 2, wer war da?
12: Nico Rosberg, Marschmeier,
15: okay.
12: Sebastian und Brezel.
14: Marschmeier geht selber pinkeln.
12: Ja, ja klar.
10: Respekt!
14: Down to earth, der Typ.
15: Meine Zeit läuft. Kandidatin Nummer eins. Das üppigste Trinkgeld, wo einer gesagt hat, komm, das ist mir jetzt aber mal ein Scheinwert.
12: 5 Euro.
15: 5, das ist nicht so viel. Kandidatin Nummer 3, kann man bei Ihnen auch mit Karte zahlen?
11: Nein, leider nicht.
15: Und dann noch die Frage, die Stammkunden. Ich kenne das aus einem anderen Bereich. Manche kommen, um nur zu sprechen.
12: Manche kommen auch, um Kaffee zu trinken.
15: Genau. Also haben Sie solche, mit denen Sie dann nur klönen? Also,
12: ja, sehr oft und sehr viel.
15: Okay, dann war es... Achso, das... zu spät. Eine hatte ich noch, aber gut.
13: Tolle Runde, tolle Kandidatinnen. Nummer 1, könnte es sein... Die hätte schon viele Bücher schreiben können, erzählt sie. Hat immer 30 Cent in der richtigen Schüssel. Die ehemalige Friseurin, die seit 10 Jahren mit Chlorix putzt. Nummer 2, begegnet Obdachlosen respektvoll, ist ihr wichtig. Trinkgeld denkt sie gleich mit beim Preis, sie klönt gern. Und Fischmarktbetreiber zahlen bei ihr weniger. Oder Nummer 3, die tatsächlich gerade ein Buch schreibt. Das Haus, in der die Toilette ist, ist mehr als 150 Jahre alt und einige Promis waren auch schon da, dürfen aber nicht mit der Karte bezahlen. Da gibt's nur Cash und Münze oder gern noch mal ein Scheinchen. Wer weiß. Kim, Wer ist es?
10: Egal, wer es ist. Ich würde mir so sehr wünschen, dass ihr euch kennt, so drei Damen vom Grill mäßig in Hamburg, da auf dem Fischmarkt da einen losmacht. Vorstellen kann man sich doch alle drei, oder? Also, ja. Aber mein Herz stimmt nicht. Mein Herz ist bei euch allen, aber mein Bauch...
15: Ja.
10: Geht so ein bisschen in die zur zwei, weil die Antwort auf deine Frage, die war so unaufgeregt, weil sie einfach nichts zu verbergen hat, nicht an nichts denken musste. Ich sehe das Damenhäuschen, das Toilettenhäuschen.
13: Die Helga sitzt auf der 2.
14: Ja. Ja. Nummer 1. Also wenn Carsten Maschmeyer nur 5 Euro Trinkgeld gibt, dann soll der das nächste Mal sich in den Rabatten entleeren, den würde ich nicht mehr reinlassen. Und Nummer 3, sie machen irgendwas Showmäßiges. Vielleicht auch in Hamburg. Vielleicht so eine. Es gibt ja diese coolen Reeperbahnführungen und so. Vielleicht machen sie sowas. Nummer 2, die Antwort mit dem Klohäuschen, sensationell gut. Sie sind's.
13: Ja, hat nicht.
10: Ich kann 100% nachvollziehen, was ihr beiden sagt, aber man muss ja auch mal etwas wagen.
13: Ja, so. Oha.
10: So.
13: Jetzt kommt's.
10: Und wissen Sie was? Ich gehe mit Ihnen, Kandidatin Nummer 3.
9: Sehr gut.
13: Auch. Recht so, Bodo, jetzt, damit ihr einen Punkt habt, die 1.
15: Nee, ich bin da auch mal vorbeigelaufen, bin leider nicht reingekommen, dann wüsste ich ja, wer es ist von Ihnen. Ich bin ja in einem Alter, ich pinkel ja nur noch Morsezeichen, verstehen Sie? Und ja, das ist immer Punkt, Strich. Und wenn Sie mir dann einen guten Spruch bringen, dann glaube ich, dann läuft das. Und deshalb, also mit Humor und dann auf die Schüssel, ich würde das gerne bei Ihnen erleben.
13: Ach, sehr hübsch.
10: Ja. Morsezeichen.
13: Ja, so. Also, wir haben eine klare Favoritin. Mal gucken, ob die Helga wirklich in der Mitte sitzt.
10: Na, ihr habt schon recht.
14: Ah ja, oder doch die 1 vielleicht einfach.
10: Nee, ihr habt schon.
9: Oh, mein Schatz, ich liebe dich.
15: Ah! Helga! Helga!
10: Ich sogar.
15: Jo,
9: ich hab Toilettenpapier auf dem
15: Tisch. Ja, danke, das war nett.
10: Oh.
13: Ja, Mensch, ist das schön. Helga ist wirklich die 2 mit der Klorolle. Klasse. Nummer 1, wer sind Sie?
16: Ich heiße Angelika Jäger, bin Rentnerin aus Berlin.
13: Ach, ja, schön. Herzlich willkommen. Und Nummer 3, auch eine kultige Schwindlerin. Wer sind Sie?
17: Ja, ich bin die Marlies Lühnstein. Ich komme aus Hamburg. Ich kenne auch den Fischmarkt wie meine Westentasche. Und kenne auch die Fischauktionshalle sehr gut, ja, weil ich dort schon ein paar Auftritte hatte. Ich bin nebenbei nämlich Sängerin.
14: Ja. Ah, ja, das wussten wir doch.
17: Ja, aber auch das könnte ich mal machen.
15: Ach, wie toll.
13: Wir nehmen Sie mal mit an den Hamburger Fischmarkt. Gucken Sie mal.
18: 70 Cent Vorkasse, junger Mann. Ich nehme auch Trinkgeld.
13: Das ist Helgas Revier am Fischmarkt. Wischen, polieren und immer gute Laune. Und ja, auch Promis müssen mal. Hier sehen wir Nico Rosberg, Carsten Maschmeyer. Und es gibt sogar einen eigenen Briefkasten für die Fanpost, die Helga persönlich bekommt. Ist das toll? Heute unser Gast bei Sagt die Wahrheit, Helga Halbeck. Helga, ich trete Ihnen nicht zu nahe, wenn ich sage, Sie sind da bekannt wie ein bunter Hund. Ne?
18: Ja, aber ich liebe das und ich lebe das. Und es ist egal, wer bei mir reinkommt, das sind für mich alle gleich.
13: Woher kommt denn Ihre wunderbare soziale Ader? Obdachlosen Menschen gegenüber, denen Sie auch immer eine Stätte bieten?
18: Ich war selber mal obdachlos, 3 Monate. Ich weiß, wie das ist. Ich kenne das Gefühl. Habe auf eine Parkbank geschlafen, habe in der Kommune für 5 D-Mark zu der Zeit geschlafen. Und habe 7 Geschwister und wir mussten sehen, wie wir zurechtkommen.
13: Wow. Wie oft kommen denn Obdachlose vorbei?
18: Also das war vor Corona, war das ganz schlimm. Also war sehr schlimm. Also waren bestimmt, wir hatten den Duschbus da. Und dann habe ich immer Essen gemacht und haben sich bei mir auf der Mauer gesetzt. Und dann haben sie eine Suppe gekriegt. Oder wenn vom Fischmarkt bin ich rumgefahren, habe die Brötchen eingesammelt. Bin zum Altona Bahnhof gefahren, immer nach Feierabend, habe da verteilt. Und
13: wann schließen Sie das Häuschen denn auf?
18: Ich schließe es auf morgens um 10 Uhr und schließe es in der Woche um 18 Uhr, aber am Wochenende um 20 Uhr.
13: Okay, also das ist eine Menge. Sie haben aber noch eine Vertretung? Oder?
18: Nein, ich mache das alleine. Sonntags müssen wir zu zweit. Das mache ich mit meiner Cousine, was meine Chefin ist.
13: Ah, okay, alles klar. Und früher, ganz witzig, das ist ja fast wie ein Klischee, hat sie auf der Reeperbahn getanzt.
18: Ja, richtig.
13: Nackig sogar?
18: Ja, im Tabu und im Regina, bei Uwe und Freddy Fascher und bei Jürgen Schulz. Im Regina, genau. Und im Tanga, was früher Tanga war, das ist die Oliver Jones ja jetzt drin. Da war es noch schön mit Federbohrs und alle und das war sehr toll. Also, ich liebe das.
10: Hey, wow.
13: Ja, aber jetzt...
10: Stopp. 24.15 Uhr ZDF.
13: Das ist ein Film.
10: ARD.
13: Eine Serie.
10: ARD.
13: Ja, absolut.
10: Nein, ganz im Ernst.
13: Nee, Helga, aber ja? Auch man spürt so diese Herzlichkeit, diese Fröhlichkeit. Ein ganz toller Mensch.
10: Ja.
13: Helga Halbeck.
18: Das möchte ich weitergeben.
13: Bei Sag die Wahrheit.
18: Das
13: ganz toll.
18: Danke.
15: Wow, was eine tolle Frau.
19: Nummer 1. Wer sind Sie?
20: Ich bin Marco Hepp und ich bin der schnellste Mensch der Welt.
19: Nummer 2. Wer sind Sie?
21: Ich bin Marco Hepp und ich bin der schnellste Mensch der Welt.
19: Nummer 3. Wer sind Sie?
22: Ich bin Marco Hepp und ich bin der schnellste Mensch der Welt.
19: Nur einer von den dreien stürzt sich blitzschnell vom Himmel. Und für ihn heißt es jetzt, sag die Wahrheit.
13: Ja, das ist natürlich schon mal eine Ansage. Ich bin der schnellste Mensch der Welt. Ich dachte immer, das sei Usain Bolt.
14: Ja.
13: Aber es kommt immer darauf an, was man tut. Usain Bolt macht 100 Meter Lauf. Die Herren da drüben sind Speed Skydiver.
10: What? Oh Gott.
13: Springen aus dem Flugzeug und kriegen Geschwindigkeiten drauf jenseits der 500 Kilometer pro Stunde. Niemand ist schneller ohne ein Gerät um sich herum. Tolle Geschichte.
10: Alter,
13: mein Name ist Marco Hepp und ich bin professioneller Speed Skydiver. Das heißt, ich stürze mich aus 4000 Meter Höhe kopfüber ins Leere. Dabei erreiche ich Geschwindigkeiten von mehr als 500 Kilometer in der Stunde. Gemessen wird mit GPS-Sensoren am Helm. Speed Skydiving ist übrigens keine Frage des Körpergewichts, sondern der Körperspannung, einer aerodynamischen Technik und mentaler Stärke. Heute zähle ich zu den schnellsten Fallschirmspringern weltweit und ich liebe es einfach, immer wieder an meine Grenzen zu gehen. Verrät Marco Hepp, der Speed Skydiver. Und sicher auch darüber hinaus, über diese Grenzen. Das muss man erst mal hinkriegen. Bodo, bitte.
15: Also gesehen habe ich das schon mal, aber jetzt geht's zur Sache. Also Kandidat 1, wie kam Sie dazu?
20: Mit 15 wollte ich meine Höhenangst überwinden. Und dann,
15: Höhenangst?
20: Ja, bin ich das erste Mal Bungee-Jumping springen gewesen und irgendwie habe ich mich in das Gefühl verliebt tatsächlich.
15: Kandidat 2, wo springen Sie da so, in welchen Gegenden?
21: Bei mir zu Hause in der Nähe von Ulm, da haben wir einen Sprungplatz und dort kann ich am Wochenende springen.
15: Kandidat Nummer 3, wie lang dauert so ein Sprung, die Dauer?
23: Ja, wenn wir 500 km/h, vielleicht eine Minute.
15: Kandidat Nummer 2, können Sie mir das Gefühl beschreiben, was Sie dann haben, wenn es da so richtig losgeht?
21: Ja, ist schwierig, weil man muss es einfach selber erleben.
15: Ja, danke. Ja. Kandidat Nummer 1, packen Sie Ihren Schirm selbst oder macht das jemand für Sie?
20: Nee, das mache ich selbst.
15: Besser ist besser. Ja, ja. Kandidat Nummer 2, 4000 Meter, könnte man auch noch eine andere Höhe?
21: Ja, man könnte sicherlich auch noch höher springen, aber das Regelwerk gibt die 4000 Meter vor.
13: Gut, hat nicht.
10: Nummer 2, welches Regelwerk?
21: Ja, wir betreiben ja einen offiziellen Sport und dazu gibt es ja immer Regeln.
10: Aha, Kandidat Nummer 1, springen Sie aus einem Flugzeug oder wo springen
20: ja,
10: Sie raus?
20: Ja, aus dem Flugzeug natürlich.
10: Ja, und so kopfüber richtig vorne?
20: Genau,
10: oder?
20: So sieht's aus.
10: Kandidat Nummer 2, was tragen Sie dabei?
21: Wir tragen sehr enge Anzüge, natürlich unseren Fallschirm und ganz wichtig auch den Helm.
10: Mhm. Kandidat Nummer 3, gibt es irgendwas, wo man bei der Ausrüstung besonders drauf achten muss?
23: Die muss eng anliegen.
10: Mhm. Nummer 1 mit...
13: Gut, ja.
14: Ich habe jetzt gerade gedacht, als du gefragt hast, was tragen Sie dabei? Er antwortet, ich trage Prada meistens oder Hermes, aber dann habe ich es auch verstanden. Okay, ach Gott, ja. Nummer 1, Thema Ausrüstung. Ist das anders als beim konventionellen Fallschirmspringen? Ist das richtig?
20: Ja, tatsächlich. Also okay. Im Endeffekt der Anzug zum Beispiel, den ich gerade anhabe, das ist ein Übungsanzug. Und ich trage, wenn ich Speed Skydiving mache, einen Anzug, der wesentlich enger ist, damit nicht so viel Reibung entsteht.
14: Okay, kann natürlich sein, dass man den nur einmal benutzt, wenn man, na gut. Nummer 2, ab wie viel Meter öffnet man den Fallschirm?
21: Ja. Ungefähr bei 1000 Meter über Grund.
14: Ja, das kenne ich von Fortnite. Nummer 3, was passiert denn so mit dem Gesicht? Da ist man doch total viel Druck auch. Also was macht das mit dem Körper?
23: Na, also mit dem Körper ist so ungefähr, wie wenn Sie mit 200 km/h die Hände raustun. Das ist körperlich erstens okay. Sehr kalt.
10: Ja, aber ich habe genau das Gleiche gedacht, Kandidat Nummer 2. Machen wir mal mit Ihnen weiter. Müssen Sie da irgendeinen Druckausgleich oder sowas bei so einer Geschwindigkeit?
21: Ja, also man spürt es natürlich in den Ohren. Man kennt es vielleicht im Flugzeug.
10: Kandidat Nummer 1, also man spürt noch was, wenn man springt, ja?
20: Ja, auf jeden Fall, man spürt einiges. Aber es ist tatsächlich, also viele denken, dass es da oben extrem kalt ist, aber es wird sehr warm. Sehr warm, auch bei Minusgraden.
0: Mir wäre auch heiß. Kandidat Nummer drei, Sie haben was von einer perfekten Ausrüstung gesagt. Was macht denn eine Ausrüstung perfekt?
23: Die muss überall eng anliegen, da darf er keine Kanten sein. Bei 500 oder bei meinen Spitzen, wo ich Weltmeister war, bei 529.
0: Danke, Kandidat Nummer zwei. Jede andere Geschwindigkeit muss Ihnen noch lahmarschig vorkommen.
20: Ja.
0: Wie fahren Sie ein Auto?
20: Schnell.
14: You asked. Ende aus.
13: Was soll er sagen? Der schnellste Mann der Welt. Toll. Ist Kandidat 1. Der schnellste Mann der Welt, der mit 15 seine Höhenangst überwunden hat, der seinen Schirm selber packt und der auf die Reibung achtet und das sagt, es wird schon sehr schnell, sehr warm bei diesem Sprung. Nummer 2, der in der Nähe von Ulm springt und auch landet. Das Gefühl kann er schwer beschreiben. Sein Regelwerk schreibt vor, in 4000 Meter abzuspringen und bei etwa 1000 den Fallschirm zu öffnen. Oder Nummer 3, der sagt, eine Minute etwa ist er unterwegs bei Höchstgeschwindigkeit. Die Ausrüstung muss sehr eng anliegen, keine Falten dürfen da sein und es ist körperlich ein sehr fordernder Sport. Das kann ich mir auch vorstellen, das kann man wahrscheinlich nicht 20 Mal nacheinander machen.
15: Nee.
13: Oder?
15: Kandidat Nummer 2, da war ich lange bei Ihnen, aber was mich enttäuscht hat, die Frage nach dem Gefühl. Weil man hat da ein Gefühl und irgendwie, wenn man das macht, dann würde man sagen, Mensch, da geht's los und dann flattern die Ohren und ich kann nicht mehr atmen und was weiß ich. Also da haben sie bei mir verloren und dann kam er mit der 1 mit den verschiedenen Sachen, Trainingsanzug, Höhenangst, was ich ja eigentlich irre finde, dass du Höhenangst hast, kann natürlich für den Echten natürlich zutreffen. Aber ich bleibe dann dabei, ich nehme Sie, Kandidat Nummer 1.
13: Hartnett, was machst du denn jetzt?
10: Kandidat Nummer 3, wenn Sie nicht gerade an der Seine stehen und Karikaturen zeichnen, dann wären Sie gebucht gerne als Robert Downey Jr. Model, ne? Also ja. So als ja. Double wären Sie.
14: Oder ihr, also
10: Johnny Depp. Johnny Depp auch. Ja. Aber das ist so eine Mischung aus Johnny Depp.
23: Ja, aber der macht mir immer alles.
10: Oder ja, das ja, auch. Ja,
13: verständlich.
0: Heidi Klum mir auch.
10: Kandidat Nummer 1, ich bin sehr gespannt, was Sie machen. Kandidat Nummer 2 mit dem Übungsplatz in Ulm nämlich. Sie sind.
14: Pierre. Also ich glaube auch Nummer 3, ich habe sofort gesehen, nee, das ist Fallschirm ist nicht sein Ding. Ein Piratenschiff, sowas. Ich da. Und dann habe ich jetzt einfach geguckt, so, wer ist denn am aerodynamischsten? Ne? Also wenn du alle dreimal so runterwirfst von irgendwo, wer kommt zuerst an? Und das die 2.
0: Nee, tatsächlich, also ich hätte es jetzt auch nicht vermutet, als ihr da so dastandet, dass ich mich jetzt für den Kandidaten entscheide, für den ich mich entscheiden werde, aber es ist so. Weil Sie am verstecktesten sind. Nur deshalb. Kandidat Nummer 3.
14: Weil Sie am verstecktesten sind.
13: Geht ja, er auf sicher, ne? Aber trotzdem, eine leichte Favoritenstellung hat unsere Nummer 2. Und jetzt lüften wir das Geheimnis des schnellsten Menschen der Welt.
10: Ist ja so geil, wenn Sie einzeln ausflippen.
14: Ja, Mann!
0: Mann! Was ist denn mit mir los?
10: Vielen Dank, es war mir einfach nur eine Freude, eine Ehre.
14: Ich mach dir ab jetzt alles nach.
13: Ja, Marco Hepp ist gelandet auf der Position 2 bei Sagt die Wahrheit. Wer sitzt denn auf der 1, bitte?
20: Ich bin der Marvin Gosling, ich komme aus Brühl bei Köln und meine Höhenangst habe ich noch immer nicht überwunden. Wenn ich im dritten Obergestock bin und rausschaue, kriege ich Höhenangst.
14: Nicht springen!
20: Ja.
13: Und wer ist die Nummer 3?
23: Ich heiße Achim Lapus. Ich habe ein bisschen Vorahnung gehabt mit Fallschirmspringen in der Bundeswehr. Aber so verrückte Sachen würde ich nie machen. Und ich finde, dass er besser aus wie Johnny Depp
0: ausschaut. Ja! Ja, das ist
13: also, wer ist denn schon Johnny Depp? Wer ist eigentlich Johnny Depp?
14: Ja, das ist irgend so ein...
13: Wer ist Johnny Depp? Wenn wir Marco Hepp dagegen haben.
0: Aha!
13: Das ist der echte. So, wir gucken uns das aber erstmal an, bevor wir mit ihm sprechen. Kopf über, 4000 Meter über der Erde.
0: Ja, genau.
13: Ja. Und dann kriegst du irgendwann 500 km/h drauf und mehr.
0: Was macht das jetzt?
13: Der schnellste Mensch im freien Fall. Und da wird dann irgendwann der Fallschirm gezogen. Geschwindigkeit und Kontrolle, natürlich ist es beides. Mehr als 2700 Sprünge hat er schon absolviert. Marco Hepp. Man muss jetzt dazu sagen, das ist kein Sport, der einem große Einkünfte beschert. Das ist ein Hobby. Ne?
20: Ja.
13: Was machen Sie beruflich?
20: Ich bin Bankbetriebswirt und arbeite bei Sparkassen.
0: Na klar.
14: Da haben Sie doch genug Frill.
1: Da fallen die Kurse.
21: So. Ein Banker mit Rettungsschirm, was gibt's Besseres?
13: Wie wird denn das Tempo genau ermittelt?
21: Wir haben einen GPS-Empfänger am Helm mit dran und er ermittelt unsere Position und die Zeit. Und darüber wird die Durchschnittsgeschwindigkeit dann gemessen über die schnellsten 3 Sekunden bis 1700 Meter über Grund.
13: Wie sieht eine gute Technik aus, damit man so schnell wird? Ich meine, wird ja nicht jeder so schnell, den man da runterschmeißt.
21: Nein, das ist tatsächlich absolute Ruhe. Alles eng angelegt. Was mache ich mit meinen Fingern, mit meinen Händen? Das ist das Einzige, womit ich den Sprung noch einigermaßen steuern kann. Und dann läuft das bis runter ohne eine Bewegung.
13: Wahnsinn. Ja.
1: Kann man
13: woher wissen Sie, wann Sie den Fallschirm aufmachen müssen?
21: Ich habe Höhenwarner in meinem Helm, die mir optische Signale den Impuls geben, weil ich bremsen muss und weil ich den Schirm ziehen muss. Weil ich einfach so schnell bin, dass die Windgeräusche so laut sind, dass ich einfach auch die Höhenwarner nicht mehr hören würde.
0: Ganz Material zu vertrauen, mein Leben anzuvertrauen.
21: Niemals. Ist Physik, funktioniert.
1: Kann man ohnmächtig werden?
21: Es wäre bestimmt die Möglichkeit, da ohnmächtig zu werden, weil man sich den Kopf am Flieger noch stößt. Aber wir haben einen Öffnungsautomat dabei,
1: der
21: in einer gewissen Höhe auf jeden Fall den Rettungsschirm aufmacht.
1: Dann bin ich beruhigt.
21: Und mich auch sicher dann noch unten.
13: Interessanterweise haben Sie erzählt, dass beim Schirm aufmachen, beim Landen es total laut ist am Boden. Warum ist es so laut?
21: Weil einfach durch diese riesigen Geschwindigkeiten und dann beim Bremsen die Geschwindigkeitsunterschiede durch die Luftwirbel, die den Körper verlassen, entstehen diese Windgeräusche. Und die sind extrem laut. Also man kann sich vorstellen, als würde ein Düsenjet über den Flugplatz jetzt fliegen. Aber es sind wir mit unserem Körper.
14: So echt? Laut?
21: Ja, so laut.
14: Echt?
21: Ja.
0: Ein ganz normaler Fallschirm.
21: Nein, also ich mit dem Körper. Da ist der Fallschirm noch nicht auf.
13: Wahnsinn. Ja. Der schnellste Mensch der Welt. Heute bei Sagt die Wahrheit. Marco Hepp, danke.
21: Danke.
0: Das ist doch auch wie ein Heroin oder wie irgendwas vergleichbar. Das ist doch krass.
13: Dritte Runde schon wieder. Auch das ging schnell an diesem Montagabend. Unsere 4 Schwindlerinnen und Schwindler sind wieder da. Und jetzt sind sie auf unserem Globus unterwegs nach dem Motto Around the World. Also ein englisches Motto, Around the World, um die Welt herum. Bodo beginnt mit der 4.
1: Okay, dann gehen wir um die Welt, Nummer 4. Bitteschön.
20: Ja, Around the World ist das Motto von meinem Bistro. Im Endeffekt heißt meine Event-Location bzw. Bistro heißt Eat the World. Durch meine Vergangenheit bzw. meine Wurzeln bin ich mit ganz vielen Küchen schon seit Kindheit in Berührung gekommen. Und wir haben dann ein Konzept daraus gemacht, 1-2 Familienmitglieder und ich, dass wir jeden Monat neue Gerichte aus unterschiedlichen Ländern anbieten.
1: Ach so.
20: Mit so einem Reisepassprinzip, was ganz gut ankommt. Und dann zwischenzeitlich verbinden wir auch die ganzen Gerichte. Da gibt es dann interessante Kombinationen, wie zum Beispiel brasilianisch-schwedisch gemischt. Also alles mit dabei.
1: Das heißt, Sie müssen ja ein gutes Kochtalent haben. Die Sachen sind ja sehr unterschiedlich. Wenn man geht dann zum Brasilianer, am nächsten Tag zum Belgier. Ja, also die nächsten Monate. Ich finde das eigentlich plausibel. Ja. Ich würde Sie besuchen. Ja.
13: Wir machen weiter mit Kim, bitte.
0: Also meine Sympathie ist ja grenzenlos. Aber ob ich alle glaube, mein liebes Fräulein, was Sie erzählen, wollen wir mal sehen. Bitte schön.
2: Bei Around the World geht es bei mir um Kreuzfahrtschiffe. Ich habe 4 Jahre auf Kreuzfahrtschiffen verbracht, darunter 3 Weltreisen. Ich empfinde das als die komfortabelste Art zu reisen. Man hat sein Wohnzimmer immer dabei und braucht nicht Koffer auspacken.
0: Wo haben Sie denn die Kohle her?
2: Ich habe gearbeitet vorher.
1: Das unterscheidet euch, Kim.
14: Oh, böse. Aber gut.
1: Aber gut.
0: Aber gut. Dafür. Okay, entschuldige.
2: Meine letzte Weltreise war die 89. Reise.
13: Nein. Und sie hat dann im Wuppertal mit dem Papst eine Herrenboutique eröffnet.
20: Ich habe gearbeitet, ja, das ist mal...
0: Also komm,
4: ich glaube das auch.
0: Also das ist so gut vorgetragen, Leute.
13: Ja, Pierre, bitte.
14: Okay, Nummer 2, ich bin sehr gespannt auf Ihre Geschichte.
5: Ja, und zwar mein Motto ist ebenfalls Around the World und ich habe neben der Musik noch ein tierisches Hobby mittlerweile. Und zwar geht es um Dalmatiner. Ich liebe Dalmatiner und bin ständig mal auf Reisen in Europa, aber auch in Asien teilweise.
14: Sammeln Sie Punkte?
5: Ja, unter anderem. Und zwar sammle ich dort Fotos von den Dalmatinern zusammen mit ihren Herrchen und auch Frauchen.
14: Und wo veröffentlichen Sie
5: die Fotos? Ich habe ein ganzes Album davon mittlerweile.
14: In einem Album oder auch irgendwie so Social Media mäßig?
5: Nein, nur erstmal nur in diesem Album.
0: Freeze.
14: Die lacht selber, weil sie die Geschichte nicht glaubt. Sie haben sich verraten.
0: Nein, sie hat gerade gelacht, weil ich was gemacht habe.
14: Aber was hast du gemacht?
0: Ich war witzig. Ich war,
14: das glaube ich nicht. Was hat sie wirklich gemacht?
3: Tut mir leid. Ich war witzig.
13: Gut, dann bleibt noch die Hartnett.
10: Ja. Ah ja, Kandidat jetzt. Nummer 3. Let's go.
23: Also mein Hobby around the world ist, ich tue gern schwimmen, ich bin sehr sportlich engagiert und ich schwimme in den längsten Flüssen in vielen Kontinenten. Ich war schon in Russland, China, Nil, Mississippi und das ist nicht ganz einfach, man muss es organisieren. Es gibt da manchmal böse Tiere drin, da brauche ich Ranger, die begleiten mich. Und jetzt habe ich irgendwann einmal die Lust, dass ich zu den Amazonas und da gibt es ja noch größere Tiere und da sind wir gerade aus zum Gleichen, wie man das am besten mich dann schützt. Aber es macht Spaß, sind 6000 Kilometer und ist anscheinend.
10: Also ich hätte ja gedacht, dass sie ins Wasser steigen und um sie herum sofort so eine Respektsaura entsteht. Ja. Und die Tiere halten einfach Abstand, weil sie sagen, da kommt er. Da kommt er. Ja, ja.
23: Die finden mich so lecker. Also.
10: Ah ja? Ja? Auch das glaube ich nicht. So, zurück zu ihrer Geschichte. Ich glaube sie nicht.
13: Och.
10: Nein, darf sie nicht.
13: Das ist ein kurzes und knappes Nein. Das geht doch auch mal. So. Aber wer hat denn hier recht? Entweder Bodo oder Kim. Gucken wir hin.
0: Bist du. Also sie erzählt, aber es kann natürlich sein, dass er bewusst tief stapelt. Aber ich würde mich natürlich freuen, wenn meine
14: anders aussehen. Ich würde mich freuen, wenn vier was zu essen mitbringen.
0: Nein,
14: wirklich? Ach toll. Ist ja toll.
13: Angelika Jäger sitzt auf der Position 1 und die ist so oft schon auf dem Kreuzfahrtschiff gewesen. Sie hat ein paar Schnappschüsse mitgebracht, gucken wir uns gerne mal an, aus den verschiedensten Stationen. 1500 Tage an Bord, seit mehr als 20 Jahren ist sie verrückt nach Schiffreisen. Kreuzfahrtexpertin, kann man auch sagen, hat alles akribisch dokumentiert. Die Ausflüge organisiert sie in der Regel immer selbst und die Schnappschüsse auch. Und selbstverständlich hat sie auch schon wieder gebucht. Guck mal hier. Das ist der Kandidat 3 gewesen.
15: Guck mal, Kim, das könntest du auch alles haben, wenn du arbeitest.
13: Kapstadt. Da muss ich dazu sagen, sie reisen natürlich nicht am Stück 1500 Tage, sondern sie haben immer wieder zu Hause einen Zwischenstopp.
4: Richtig. 3 Weltreisen habe ich gemacht. 2 Weltreisen waren 117 Tage und die letzte Weltreise war jetzt von November bis März mit 133 Tagen.
13: Und wahrscheinlich haben Sie immer eine Balkonkabine, oder?
4: Nein, ich habe immer eine Innenkabine oder meistens eine Innenkabine, weil ich möchte ja nicht in der Kabine versauern, sondern ich möchte unter Leuten sein und ich möchte mit Leuten quatschen. Und ja.
13: Was ist denn der liebste Ort auf dem Schiff für Sie?
15: Die Bar.
4: Die Ocean Bar.
13: Ocean Bar. Und da haben Sie bestimmt schon ein paar nette Bekanntschaften gemacht, oder?
4: Ich habe sehr viele Freunde auf den einzelnen Reisen kennengelernt. Und man trifft auch jedes Mal immer bekannte Gesichter.
13: Was haben Sie gelernt über die Welt, über die Menschheit?
4: Da muss ich sagen, ich habe tatsächlich gemerkt, dass die Asiaten, dass die anderen Länder freundlicher sind als die Deutschen.
15: Oh,
13: aha.
14: Das ist jetzt auch nicht so schwer, aber...
13: Ja, Gastfreundschaft mal erzählt und gelebt von Angelika Jäger, unsere Kreuzfahrt-Expertin. Bei Sagt die Wahrheit. Das war der heutige Montag, aber 7 Tage sind schnell vorbei und dann sind wir wieder da. Versprochen.

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0: Hallo und guten Abend zu SR Info am Samstag. Das sind in den nächsten Minuten unter anderem unsere Themen für Sie. Polizei im Saarland. Seit 40 Jahren sind Frauen dabei. Ukraine. Russland hat in der Nacht erneut Raketen abgefeuert. Und Auftakt in der Regionalliga Homburg gegen Mainz 2. Frauen bei der Polizei, heute ganz selbstverständlich. Doch das war nicht immer so. Zwar arbeiteten schon in den 1920er und 30er Jahren vereinzelt Frauen bei der Kriminalpolizei. Auf Streife oder im normalen Polizeidienst waren sie aber nicht zu finden. Das änderte sich erst in den 80er Jahren, als die Bundesländer nach und nach Frauen für den Polizeidienst zuließen. Im Saarland ist das genau 40 Jahre her.
1: Angela Schmitz ist seit 40 Jahren bei der Polizei. Sie war eine der ersten weiblichen Anwärterinnen im Saarland und hatte in der Schule von der Möglichkeit erfahren. Doch die ersten Jahre, so erinnert sie sich, seien nicht immer einfach gewesen.
2: Es war schwierig. Also viele damaligen Kollegen waren zuerst mal auf Abstand. Ja, sie haben die weibliche Polizeibeamtin so nicht gesehen. Es gab auch wirklich Gespräche oder man wurde auch gesagt, bleib daheim, ja, werd lieber Mutter und kümmere dich um den Haushalt. Also das war schon teilweise auch bösartig.
1: Am 1. August 1986 traten die ersten 17 Anwärterinnen ihren Dienst an. Angela Schmitz war eine von ihnen.
3: Ich bin durch einen Schulkamerad dorthin gekommen. Also nicht dorthin gekommen, der hat mich darauf aufmerksam gemacht. Und weil ich schon seit 2 Jahren Karate mache und so, also hat man eigentlich, liegt man eigentlich.
4: Weil ich schon seit 2 Jahren Karate mache.
1: So. Tatsächlich tauchten die jungen Frauen damals in eine Männerdomäne ein. Es gab weder getrennte Umkleiden noch getrennte Toiletten. Es musste improvisiert werden. Anfeindungen erlebte Schmitz seit Jahrzehnten nicht mehr. Das Arbeitsklima habe sich grundsätzlich geändert. Junge Kolleginnen würden inzwischen genauso respektiert wie junge Kollegen.
2: Es hat sich sehr, sehr viel getan für die Frau. Es ist, man merkt, dass eine Frau anerkannt ist, dass sie mitläuft, dass das alles passt. Also da merkt man schon, dass sich da sehr viel getan hat.
1: Heute ist Angela Schmitz sicher, den richtigen Beruf gewählt zu haben. Zweifel wie in den Anfangsjahren hat sie seit Jahrzehnten nicht mehr.
0: Bei der Saarbahn droht schon am Montag der nächste Warnstreik. In der Streikankündigung der Gewerkschaft der Lokomotivführer GDL heißt es, dass es am Montag zu neuen Ausständen kommen könne. Sie fallen damit auf den ersten Schultag nach den Sommerferien im Saarland. Nähere Informationen zum Streikbeginn und zur Dauer gibt es noch nicht. Diese wolle die Gewerkschaft kurzfristig mitteilen. Der Schienenersatzverkehr soll laut Saarbahn bestehen bleiben. In der vergangenen Nacht hat in einem Wohngebiet in Püttlingen eine 20 Meter hohe Hecke gebrannt. Wie die Feuerwehr mitteilte, drohte der Brand wegen der Trockenheit und des starken Funkenflugs auf angrenzende Grundstücke überzugreifen. Über 50 Feuerwehrleute waren im Einsatz. Verletzt wurde niemand. Die Brandursache ist noch unklar.
1: Russland hat die Ukraine in der Nacht erneut mit Raketen angegriffen. Im Großraum Kiew sollen dabei 4 Menschen getötet worden sein, darunter ein Kind und seine Großeltern. Die Raketen trafen vor allem Wohnhäuser und Öltanks. Ukraines Präsident Selenskyj sagte, die Raketen hätten auf zivile Infrastruktur gezielt. Nach russischer Darstellung galten die Angriffe einem ukrainischen Rüstungshersteller und einem Treibstofflager. Währenddessen griff die Ukraine 2 russische Ölraffinerien an.
0: Bundesfinanzminister Klingbeil plant offenbar, die Steuerfreibeträge für Vereine zu senken. Ein entsprechender Entwurf für eine umfassende Steuerreform liegt dem ARD-Hauptstadtstudio vor. Dabei soll der Steuerfreibetrag von derzeit 5.000 auf 1.000 Euro sinken. Ehrenamtliche und gemeinnützige Vereinsarbeit soll davon nicht betroffen sein. Das Finanzministerium verspricht sich dadurch rund 45 Millionen Euro Steuermehreinnahmen. Todd Blanche ist als neuer US-Justizminister bestätigt worden. Zuvor hat es einen wochenlangen Streit um seine Personalie gegeben. Der Republikaner, der das Ministerium bereits seit April kommissarisch geleitet hatte, wurde mit nur einer Stimme Mehrheit vom US-Senat gewählt. Blanche gilt bei den Demokraten, aber auch bei einigen Republikanern als umstritten, unter anderem, weil er früher der persönliche Anwalt von US-Präsident Trump war.
1: Spanien führt als Reaktion auf italienische Einreisekontrollen nun ebenfalls Grenzkontrollen für Reisende aus Italien ein. Seit Mitternacht gibt es stichprobenartige Kontrollen an Häfen und Flughäfen. Hintergrund ist der Ansturm von Migranten auf die spanische Exklave Ceuta Ende Juli. Danach hatte Italien seinerseits das Schengen-Abkommen mit Spanien ausgesetzt und Grenzkontrollen eingeführt. Nach dem Anschlag in Berlin wird heute in weiteren deutschen Städten der Christopher Street Day gefeiert. Unter anderem in Nürnberg, Braunschweig und Essen setzten heute tausende Menschen ein Zeichen für ein weltoffenes und tolerantes Miteinander. Die Teilnehmenden des CSDs forderten mehr Gleichberechtigung für queere Menschen. Die Paraden finden vielerorts unter erhöhten Sicherheitsmaßnahmen statt.
0: Und weiter geht's jetzt mit dem Sport mit meinem Kollegen Uli.
5: Hallo und willkommen zum Sport. Es geht wieder los. Ligastart in der Regionalliga und der FC Homburg hat zum Auftakt die zweite Mannschaft vom FSV Mainz 05 im Waldstadion empfangen. Das Spiel gegen die Bundesliga-Reserve war ein erster Test, ob der große Umbruch in der Mannschaft funktioniert hat. Denn die Erwartungen sind in Homburg traditionell hoch.
6: Der FCH heute mit 4-9 in der Startelf. Nicolas Andermatt, Birkan Celik, Jakob Roden und Julian Günther Schmidt neu im grün-weißen Trikot. Und nochmal schnell vorbei bei den Fans und dann rein in das erste Saisonspiel im Waldstadion. Und Julian Günther Schmidt ist gleich mittendrin. Hier bedient er Jakob Roden, der dann mit einem Dreher zu viel, 31 Sekunden, sind da erst gespielt. Die Mainzer Fans in Feierlaune, aber auch die nächste Chance haben die Gastgeber heilig mit dem Kopfball. Homburg erwischt den klar besseren Start, drängt auf die Führung. Dann aber wachen die Gäste auf. 8. Minute, heilig hier zu zaghaft gegen Derstroff. Und der markiert das 1-0 für die 05er. Der Bundesliga-erfahrene Julian Derstroff mit dem Führungstreffer. FCH-Coach Seitz schon am Rudern, sein Team bis hierhin überlegen. Dann aber mit der mäßigen Arbeit gegen den Ball und die Mainzer legen vor. 0-1, so endete auch das letzte Duell dieser beiden hier im Waldstadion. Heute arbeiten die Gastgeber, dann aber hart am Ausgleich. Erspielen sich noch vor der Pause einige Ausgleichschancen. Neuzugang Celik verpasst hier das 1-1, 18. Minute. Der FCH immer wieder angetrieben von Julian Günther Schmidt, dann Kenai, 45. wieder nix. Das Fazit zur ersten Hälfte: Homburg wurde immer besser von Minute zu Minute. Was fehlt, ist ein Treffer. Nach wieder Anpfiff, dann Ballgewinn der Grün-Weißen. Und erneut Julian Günther Schmidt, der für Celik. Celik, Foul von Oglianin, 53. Minute. Schiedsrichter Kresser entscheidet ohne zu zögern. Und Birkan Celik schnappt sich den Ball. Der Neuzugang vom FSV Frankfurt gekommen. Dann sicher zum Ausgleich. Ausgebildet im NLZ des FSV Mainz. Heute trifft er gegen seinen Ex-Club. So kann man bei seinem neuen Verein schon mal vorstellig werden. Erstes Spiel, erstes Tor. Dann die 74. Minute und wieder Elfmeter. Marinkau fault Schumann. Die nächste Chance vom Punkt, die nächste Chance für Celik. Und wieder ganz sicher, der FCH dreht einen Rückstand, gewinnt mit 2-1. Hätte danach sogar noch den einen oder anderen Treffer nachlegen können.
7: So ein Auftaktmatch zu gewinnen, tut immer gut, bringt immer Freude. Vor allem, wenn man es dreht. Wir wissen, wie gut dass die Mainzer Jungs sind. Wir wissen, dass sie kicken können. Wir haben bei der Hitze nicht aufgehört und haben uns dann belohnt.
8: Hat sich super heute angefühlt. 3 Punkte mitgenommen. Auch noch 2 Tore gemacht von mir. Also ich glaube, besser kannst du schlafen für mich heute.
6: Der FCH startet mit einem verdienten 2-1-Erfolg in die frische Runde. Das neue Team hinterlässt einen ersten starken Eindruck. Der nächste Gegner heißt SGV Heilbronn Freiberg.
5: Und die weiteren Ergebnisse der Regionalliga: Stuttgarter Kickers gegen SSV Ulm 4-2, FSV Frankfurt gegen Mannheim 2-2, Homburg gegen Mainz 2, wir haben es eben gesehen, 2-1, Hessen Kassel, Eintracht Frankfurt die zweite 3-0, SV Sandhausen gegen Steinbach 2-2, Trier unterliegt Barockstadt 0-1, Kickers Offenbach, Astoria Waldorf 2-1 und die zweite vom 1. FC Kaiserslautern unterliegt Heilbronn 0:5. Und morgen spielt dann noch Aalen gegen Freiburg 2. In Saarbrücken wurde heute Walking Football gespielt. Ich wusste offen gesagt nicht, wie diese aus England stammende Fußballvariante genauer gespielt wird, aber Georg Gitzinger und Martin Brinkmann haben sich auf dem Saarbrücker Rastpfuhl bei einem Walking Football Turnier das Ganze erklären lassen.
9: Wo dieses Spiel herkommt, weiß man. Für wen aber gibt es Walking Football?
10: Wir haben derzeit 5 mit Herzinfarkt, 3 mit einem neuen Hüftgelenk. Und es fühlt sich an wie Reha-Sport, nur halt etwas distanziert, dass wir im Alter uns nicht mehr so stark verletzen können.
9: Also eine gute

0: weltweit.
1: Wir im Saarland brauchen noch ein bisschen. Wir haben jetzt so circa 10 bis 15 Vereine, die mehr oder weniger aktiv den Sport betreiben. Wir sind aber stark am Kommen. Ich denke mal, das wird sich in den nächsten Jahren noch sehr stabilisieren, dass es auch mehr Turniere geben wird. Ob es einen Ligabetrieb geben wird und muss, ob es den geben muss, werden wir sehen.
0: Natürlich sind auch beim Walking Football Tore das Salz in der Gehersuppe. Auch gemischte Teams sind bei dieser Spielform absolut kein Problem. In einer Gesellschaft, die stetig älter wird, hat der Fußballverband ohne jede Ironie ein gutes Angebot, um Menschen zu sportlicher Aktivität zu bewegen.
2: Und die Tour de France Femme ist auch in diesem Jahr extrem spannend. Die Titelverteidigerin musste krank aussteigen. Andere Top-Favoritinnen haben wechselweise das gelbe Trikot getragen. Und gestern bei der Königsetappe hat Kasia Niewiadoma-Finney die Führung übernommen. Sie fährt für das Team Canyon-SRAM. Zuständig für den Profibereich dort ist Andreas Walzer. Und der ist höchst zufrieden.
3: Es ist ein super offenes Rennen, natürlich bei extremer Hitze, das muss man auch sehen. Deshalb, wenn man sagt, sie sind heute ein bisschen langsamer unterwegs, vielleicht brauchen sie wirklich mal nach so einem Moventoux-Tag mal einen Tag ein bisschen Luft, um dann morgen ja wieder viermal den Col d'Huez in Nizza auch wieder in brütender Hitze zu bestreiten. Von unserer Seite her ist es natürlich klasse gelaufen. Wir sind jetzt im gelben Trikot, wir haben das Bergtrikot mit Puk Pieterse, wir haben das weiße Trikot mit Antonia Niedermeyer. Für uns ist es klasse gelaufen, aber wie gesagt, morgen ist noch ein wichtiger Tag und heute zum Schluss wird es auch noch mal das ein oder andere Attacke geben gegen das gelbe Trikot.
2: Und im Moment läuft noch die achte und längste Etappe über 172 Kilometer von Sisteron nach Nizza. Wer gewonnen hat, das erfahren Sie im aktuellen Bericht. Und morgen in der Sportarena dann die ausführliche Bilanz der Tour de France Femme. Soweit der Sport, weiter geht's mit dir.
4: Danke, Uli. Bleibt uns eigentlich nur noch der Blick auf das Wetter. In der Nacht ist es meist sternenklar. Bis zum Morgen kühlt die Luft auf 19 bis 12 Grad ab. Morgen erwartet uns ein Sonne-Wolken-Mix. Vereinzelt sind Schauer möglich bei Temperaturen zwischen 30 und 34 Grad. Auch in der kommenden Woche ist ein Ende der Dürre nicht in Sicht. Bis zur Wochenmitte sonnig und bewölkt bei maximal 34 Grad. Mittwoch und Donnerstag wird es dann noch mal heißer bei Höchstwerten von 37 Grad. Das war SR Info für den Moment. Um 10 vor 11 melden wir uns noch einmal mit der Spätausgabe. Bis dahin, machen Sie es gut.

0: Stubenhocker? Von wegen. Outdoor-Kids sind wetterfest und haben eigentlich immer gute Laune.
1: Wer ist die Nummer 1 im Bliesgau? Die Junior Ranger. Winnen.
0: Ihr Programm heute, Arbeitseinsatz auf einem Acker.
1: Wir haben uns jetzt heute was ganz Besonderes ausgedacht. Wir brauchen nämlich nicht zu Fuß zu laufen zum Acker. Wir müssen ja die Kräfte schonen. Und da haben wir hier den Luis eingeladen. Da könnt ihr jetzt alle hinten aufsteigen auf den Hänger.
2: Nice.
1: Nice, mit einem Porsche, Truck Tour, ja, Tracker. Und dann fahren wir ins Grundstück. Und vorne wartet schon der Hubertus. Das ist nämlich der wichtigste Mann heute, der Kartoffeltreiber, der uns nachher am Stück quasi die Kartoffeln einzählt. Also mal gespannt. Cool. We stand with the world ranger.
0: Mit Bliesgau Ranger Michael Kessler wird jedes Treffen zum Abenteuer. Er zeigt den Kids auf seine Art, was die Biosphärenregion ausmacht. Naturbeobachtung, Biotoppflege und die Vermittlung von landwirtschaftlichem Wissen gehören dazu. Sogar das Einfahren in das Kalkbergwerk in Auersmacher und der Besuch in einem Umweltlabor. Jetzt aber wartet der Acker auf den Arbeitstrupp.
1: Wie fandet ihr die Fahrt hierher? Da könnt ihr euch beim Luis bedanken. Cool, war's cool. Emil, du wolltest noch was fragen.
0: Der Kartoffelpflug und anderes Arbeitsmaterial wie Saatkartoffeln und Hacken müssen herangeschafft werden. Die Erwachsenen, die Touren begleiten,

0: leiten, helfen den Kindern, lassen sie ihre Erfahrungen aber selber machen. Klar, dass alle anpacken, so kann aus jedem Ort ein mobiles Lager werden.
1: Was hat man?
2: Anerkennung.
3: Okay,
1: dann ist. So, mal zuhören.
4: Das sind zwei Sitze, ne? Beide Hände die Kartoffel holen. Und immer einmal mit der rechten Hand einfüllen und einmal mit der linken. In der Zeit, wo die andere Hand leer ist, kann man immer wieder Kartoffeln nachladen.
1: Ja, also
4: nachholen.
5: Also, wir essen das noch.
1: Gut.
5: Wir zählen in einem Takt. Der geht so eins, zwei und müssen dann Kartoffeln immer wieder reinwerfen. Dort vorne ist so ein. Eine Art spitzlaufende Hake am Traktor befestigt. Die macht eine Kuhle für die Kartoffeln, dann fallen die hier durch, fallen unten raus und die beiden hier, die machen die Kartoffeln wieder zurück mit Erde.
0: Ja. Es riecht nach frischer Erde und Kartoffeln und anstrengend ist es auch.
1: Dann ab. Hier sieht man noch mal, wie das kulturhistorisch hier so war. Wir sind zwar schon fortgeschritten mit einem kleinen Traktor. Ganz früher war es noch mit Pferden oder nur mit der Hacke. Und dass man auch mal noch sieht, wie das früher eine schwere Arbeit war hier in den Ortschaften, dass die Leute hier sich Nahrung produzieren konnten für über den Winter. Und uns ist es wichtig, dass diese Kulturhistorie auch erhalten bleibt. Und ganz wichtig ist uns auch noch, dass dieses Wissen, wie man sowas macht, in dem Fall Kartoffel, dass das weitergegeben wird an die jungen Generationen, damit die das auch wieder weitergeben. Und somit geht es nicht verloren und wir werden immer wieder Kartoffeln ernten können, hoffen wir zumindest.
0: Arbeiten, so wie die Großeltern es schon gemacht haben, das macht Spaß und prägt.
5: Also ja, wir schippen das drauf, damit mehr Erde auf den Kartoffeln liegt, damit sie sich besser entwickeln können. Also so mehr Erde, desto besser. Aber hier sieht es eigentlich besser aus, weil dort vorne war es ein bisschen schlechter, weil der nicht richtig drin war, der Traktor. Und deshalb macht man das jetzt.
0: Der Kartoffelacker ist ein Gemeinschaftsprojekt der jungen Naturwächter, das sich bis zur Ernte über mehrere Monate ziehen wird. Denn die Pflanzen müssen weiter versorgt werden. Anhäufeln, Kartoffelkäfer sammeln, Beikräuter jäten und notfalls auch mal wässern. Bis die Kartoffeln auf den Tellern liegen, ist es also noch ein weiter Weg.
1: Schneller, mit dem großen J. Perfekt.
0: Damit jeder weiß, dass der Kartoffelacker den Junior Rangern gehört, wird ein großes Schild gemacht, das zeigen soll, wer hier so fleißig gearbeitet hat. Jedes Kind hat eine eigene Reihe, für die es verantwortlich ist und die es später ernten darf. Bunte Steine markieren, wer für welche Reihe zuständig ist.
1: So, Luis, kommst du mal drauf? So, wer mit aufs Bild? Machen wir schön lachen. Julius. Okay, alles klar, wo? So. Und dann fahren wir nochmal zurück. Oder wollt ihr zu Fuß laufen? So, tschüss. So, könnt ihr noch einmal gucken. Guck mal, was ein wunderbarer Kartoffelacker. Und noch ein noch schöneres Schild. So, Achtung, die erste. Jawohl, perfekt.
6: Ich fand es sehr cool, dass wir gelernt haben, wie man Kartoffeln so sät. An sich das schon war cool. Und ja, wie das funktioniert mit dem Traktor, das fand ich auch sehr cool. Das, ja.
7: Ich finde es toll, dass Kartoffeln anbauen so eine große Kultur hat auch. Und toll fand ich es auch noch heute, dass man gesehen hat, wie man das alles gemacht hat.
8: Mir hat am meisten Spaß gemacht, auf dem Traktor zu fahren.
9: Mir auch. Und das Kartoffeln säen.
0: Karcherhof in Bischmisheim. Auch hier erleben Kinder Landwirtschaft. Im Rahmen des Projekts Lernort Bauernhof können Schulklassen den Hof besuchen und einen Vormittag lang mit den Hof bewirtschaften. Mit dem Eintreten durch das große Tor beginnt für die Kinder eine ganz besondere und intensive Zeit.
10: Hi.
0: Die Tiere, die hier leben, sind den Umgang mit Kindern gewöhnt. Iris Schöttgen-Bier ist Fachkraft für tiergestützte Intervention mit landwirtschaftlichen sogenannten Nutztieren. Die Begrüßung durch die Hofhunde ist ein festes Ritual.
3: Bist du ein Küchlichen?
10: So, hört ihr einmal zu? Ich begleite jetzt gerade kurz Team Garten in den Garten. Da übergebe ich euch dann an den Nils, an den Gartenmeister. Und dann, ihr könntet eigentlich schon loslegen, weil die Aufgabe recht klar ist, was ihr machen müsst. Ihr müsstet kurz warten. Oder waren Sie beim Ausmisten schon mal dabei?
11: Ja,
10: dann würde ich sagen, nehmen Sie das doch jetzt mal gerade in die Hand, weil dann können Sie mit dem Stall mit den Kindern gerade schon mal anfangen. Ich komme gleich zu euch.
11: Ja.
10: Ihr holt da hinten die Schubkarren wieder.
11: Ja.
10: Das Arbeitsmaterial ist da hinten, weil die Schafe sind ja jetzt weg. Die Ziegen sind auch gleich weg, aber dann könnt ihr beim Schafgehege anfangen. Ja? Gut. Let's go. Und ihr kommt mal mit mir mit.
3: Wo ist der? Oh, die.
10: Gesundheit.
12: Ihr seid die Gartencrew, ja?
3: Ja.
12: Das heißt, ihr seid voll motiviert, ein bisschen was im Garten zu machen?
13: Yay.
12: Yeah? Es wäre cool, wenn ihr im Blumenkohlbeet ein bisschen Unkraut jäten würdet. Kommt mal mit, wir holen uns mal eben kurz ein paar Werkzeuge, die wir dafür brauchen. Den Eimer können wir schon mal nehmen. Das Schafsfell? Ah, das Schafsfell, das machen wir an die Pflanzen. An die Pflanzen von den Wurzeln so als, sagen wir mal, Langzeitdünger. Speichert auch Wasser. Ich habe nur das Problem, habe nur das Gefühl, dass die Wühlmäuse sich auch in der Schafswolle ganz wohl fühlen.
13: Ich habe eben eine über den Weg huschen.
12: Ja?
3: Ja.
12: Dann gehen wir gerade zusammen raus.
0: Ab jetzt schlägt das Wetter um. Dauerregen stellt sich ein. Doch die Arbeit auf dem Hof muss trotzdem gemacht werden.
12: Erkennt ihr das, dass hier in den Abständen der Blumenkohl wächst? Hier, hier und hier und auf der anderen Seite auch. Und alles andere, was hier sonst noch wächst, was nicht Salat oder Blumenkohl ist, kann raus. Also das. Die Distel kann auch raus, die muss man aber mit Handschuhen machen. Die könnt ihr erstmal stehen lassen. Aber all das hier, das kann man auch richtig easy rausziehen. Und das Coole jetzt an diesem Unkraut ist, wir können das einfach liegen lassen. Wir ziehen es nur mit der Wurzel raus und dann lassen wir es liegen. Okay?
10: Mach euch die Tür auf.
0: Ausmisten. Die Gruppe Stall trotzt in den Außengehegen tapfer dem Regen. Alle sind nass, aber haben richtig gute Laune.
10: Super, macht ihr das. Gut. Die Kinder kommen zum Lern- und Bauernhof. Das ist ein Angebot, was wir hier anbieten auf dem Karcherhof. Da kommen Gruppen jeglicher Art, Kitas und Schulklassen. Das ist die Förderschule von Völklingen gerade hier, die schon ein paar Mal bei uns waren als Schule in Kooperation mit uns. Wir arbeiten gemeinsam bei den Tieren. Wir lernen die Tierarten kennen. Wir reden auch über, wie viel Eier legt ein Huhn, wo kommt denn die Milch her, wie backt man eigentlich Brot, welche Getreidesorten gibt es. Da kommt gerade eine entflohene Ziege zurück. Hallo Schnuppe. Genau, die Kinder, die lernen das Leben einfach auf so einem Bauernhof natürlich eher spielerisch und nicht in voller Gänze kennen, was alles im Garten wächst bei uns, zu welchen Jahreszeiten was wächst, dass die Tomaten bald erst wachsen, dass es jetzt gerade Kohlsorten gibt, dass wir Unkraut zupfen müssen. Letztes Mal haben wir Erde gefahren und ja, wir versuchen einfach einen naturnahen Kontakt Tiere und Bauernhof zu ermöglichen. Meine Erlebnisse der letzten Jahre waren immer so, dass die Kinder den Bezug ein bisschen verloren haben zur Tier und zur Natur. Und ich sehe einfach durch diese Besuche hier auf dem Karcherhof, dass wir wieder ein bisschen mehr Bezug herstellen können. Die Tiere sind einfach zu den Kindern nicht bewertend. Sie sind einfach echt zu ihnen. Und die Kinder erleben das auch genauso. Sie freuen sich auch wieder zu kommen, die Tiere, die sie kennengelernt haben, nochmal zu sehen und schließen Freundschaften. Es ist einfach sehr schön, wie viele Kinder hier zur Ruhe kommen und einfach auch gerne mitarbeiten. Und das auch wertschätzen lernen, wo die Kartoffeln herkommen, dass das alles ganz viel Arbeit ist, auch den Garten zu pflegen. Und sie bewundern das auch immer, dass wir das hier jeden Tag machen müssen. Also das ist ja jetzt ein Einblick für die Kinder. Die machen das jetzt mal für 3 Stunden. Wir machen das ja immer und jeden Tag. Und so ist das mit Tieren und mit dem Land zu leben. Da kommt der große Bär. Da ist er, unser Dicky. So, hallo Maurice. Schön, dass du da bist. Zeig mal deine Zunge. Magst du die zeigen? Lange Zunge du hast.
12: Oh.
11: Jede Woche darf eine Klasse hierher kommen und mit Iris mit den Tieren arbeiten. Das ist im Rahmen des Startchancenprogramms, konnten wir da ein Projektgeld, also unser Budget, investieren und ja, haben uns für diesen Kascherhof entschieden. Viele unserer Schüler haben ja sonst gar keine Möglichkeit, so nah an Tieren zu sein oder in der Natur zu sein, und das bringt einfach eine ganz besondere Ruhe, eine ganz, ganz besondere Zufriedenheit. Wenn ich jetzt an meine Klasse denke, an die Großen, da hat Iris ganz viel gezeigt, was es eben auch bedeutet, wenn man beispielsweise Fleisch isst. Und ja, dann glaube ich, entwickelt man schon eine andere Sichtweise darauf und auch auf Tierschutz und den Umgang mit Tieren, Geschöpfen und der Natur.
10: Du kannst ruhig mal vorgehen, da vorne links um die Kurve.
8: Ja?
10: Genau, richtig. Sie kommen gleich hier vorne rum zu uns, ne? Der Piccolo kommt auch, guckt. So, den Attila nehmen wir jetzt mit. Der Bobby, der will nicht, der steht noch auf der Wiese, aber der Attila ist ja gekommen. So, macht ihr mal das Tor frei. Ich komme jetzt raus. Ich gehe jetzt an dir rechts vorbei. Attila, komm.
0: Wichtig ist Iris, dass am Ende des Vormittages alle Kinder mit einem positiven Gefühl den Karcherhof verlassen. Jede Klasse ist anders, deshalb entscheidet sie immer spontan, was am Schluss gemacht wird.
8: Ja, das ist schlau.
13: Sie sind jetzt ganz traurig.
0: Auf dem von Herzenssache, der Kinderhilfsaktion von SR, SWR und Spadebank gespendeten Begegnungsplatz haben die Kinder die Möglichkeit, den Tieren beim Parcours noch einmal ganz nah zu kommen.
10: Oh, Herr Sauer ist dran. Auf geht's!
14: Ihr habt noch 5 Minuten.
0: Auch die Junior-RangerInnen lassen sich vom Regen ihre Laune nicht verderben. In einem ziemlich nassen Wettlauf versuchen 2 Teams, möglichst viel Wasser in den Zieleinlauf zu retten. Der Hintergrund des Spiels ist durchaus ernst gemeint, denn Wasser ist kostbar und spielt in dem Biotop rund um das alte Kalkbergwerk in Gersheim mit seinen seltenen Arten eine wichtige Rolle.
1: Josch, was ist? Wo ist Wasser?
0: Okay. Welches Team gewonnen hat, ist am Ende nicht mehr so wichtig. Zumindest nicht allen.
8: Schluss. Ich habe 3 Eimer also benutzt.
14: Okay, stellt euch mal so ein bisschen größer drum, dass man es auch sehen kann. Ja, okay, gut. Reicht, lassen wir vielleicht schon.
1: Okay, ich muss noch dazu sagen, das war ja nur ein Anfangsspiel zur Probe.
14: Genau. Ne?
1: Die kleinen Behälter. Eigentlich fangen wir jetzt erst richtig an. Jetzt seht ihr den großen leeren Teich, der muss jetzt gefüllt werden. Ne? In der
14: genau.
1: Form. Okay.
14: Genau. Okay. Tatsächlich. Sollte das Spiel so ein bisschen spaßiger Einstieg sein in eigentlich was total Echtes und Ernstes. Und das kann man so jetzt anfassen. Und das würden wir euch jetzt gern zeigen. Nämlich die Gelb-Bauch-Unken-Tümpel. Total kompliziertes Wort, aber trotzdem was total Faszinierendes. Wenn es sehr heiß ist und jetzt gerade in diesen Sommern, die wir jetzt so schon in der Vergangenheit manchmal hatten, werdet ihr feststellen, es war so heiß, dass diese Unkentümpel eben austrocknen. Und das kann auch problematisch sein. Deswegen füllen wir die jetzt einmal komplett nach mit sauberem Wasser.
0: Eine der vielen Biotoppflegemaßnahmen des Naturwacht-Nachwuchses. Bei ihrer Exkursion lernen die Kinder und Jugendlichen Interessantes über die Bewohner des Lebensraumes.
5: Ja, guck mal da, diese kleinen.
8: Ja, die Schwarzhunden.
5: Da ist sie wieder.
15: Ja, die Gelbbauchunken, die legen ja jetzt auch ihren Laich hier ab. Die legen etwa 3 bis 4 Mal im Jahr, machen die Junge, also setzen den Laich ab. Immer so zwischen 20 und 40 Stück. Dadurch hat die Art halt eine große Überlebenschance. dass wenn die erste Nachkommen nicht überleben können, dann klappt es vielleicht beim zweiten oder dritten Mal. Und es ist auch immer vorgesehen, dass die Wasserpfützen so im Spätsommer austrocknen, weil dann die normalen Fressfeinde, wie zum Beispiel Libellenlarven, die sterben dann ab.
16: Ja,
15: und dann ist die Gelbauchunge mit ihrem Nachkommen durch und kann dann im nächsten Jahr nochmal in das Gewässer hineinwandern, ihren Laich absetzen und die Fressfeinde sind quasi dann im Sommer, dadurch, dass das Biotop ausgetrocknet ist, alle gestorben. Und somit überlebt die Art. Und diese Gelbauchunge selber ist einzigartig hier bei uns und deshalb haben wir eine ganz besondere Verantwortung hier für diese Art.
14: Da gibt es noch ein paar Fledermausstollen, alte Stollen, quasi, ja, die zugemacht wurden, also zumindest für uns Menschen, aber noch offen sind für Fledermäuse. Und bei einer über eine Kamera und damit kann ich quasi sehen, was kommt drin, was kommt raus und kann ich dann damit auch die Arten sehen. Also ganz, ganz spannend eigentlich.
1: Also, warum wir uns heute jetzt hier in Gersheim getroffen haben, hat natürlich einen ganz speziellen Grund. Hier im ehemaligen Kalkwerk in Gersheim soll nämlich bald eure Forscherstation entstehen. Wir sind jetzt gerade dabei, dieses Haus noch zu erwerben. Wie ihr seht, haben wir schon ein Schild angebracht. Julian, lest mal vor.
17: Gefördert vom Herzenssache.tv. Ja,
1: genau. Geplant ist, also ihr habt das Gelände jetzt ja schon ein bisschen kennengelernt, dort unten, wo die Gelbauchunken seid, dass hier euer spezielles Reich entsteht. Also ihr sollt dann später hier immer verweilen können, wenn ihr Lust und Laune habt, auch noch eure Freunde mitbringen und dann hier forschen. Sollen wir mal reingehen?
16: Ja, holen wir ein PlayStation.
1: Wir schreiben die Geschichte, genau. Wir öffnen jetzt quasi eure neue Forscherstation. Perfekt. Ja, das sieht noch gut aus. Hört schon gut an.
0: Mit einer Summe von 80.000 Euro fördert Herzenssache die Einrichtung und Ausstattung eines barrierefreien Forschungszentrums. Auf dem Wunschzettel stehen Mikroskope, Ferngläser, Bestimmungshilfen, Werkzeug, Lasten-E-Bikes für eigenständige Exkursionen und Kanus für die Kontrolle der Steilhänge an den Bliesufern.
1: ETV-Ausstattung.
0: Auf dem Freigelände hinter dem alten Bergwerksgebäude gibt es genügend Platz für gemeinsame Treffen mit den Eltern oder mit Rangergruppen aus anderen Bundesländern. Zu entdecken und erforschen gibt es auch hier genügend. Schon jetzt hat das Gelände Potenzial als Abenteuerspielplatz für die Outdoor-Kids. Wer hier tobt, bleibt auf jeden Fall schon mal fit.
16: Und du schlägst endlich diesen Stock da weg, Mann.
0: Am heißesten Tag des Jahres bleibt man besser zu Hause. Oder startet ganz früh, so wie die Kinder der evangelischen Kita Oberlinhaus in Duttweiler. Ein Stündchen lang Schäfchen versorgen dürfen, dafür hält man gerne auch Regeln ein.
18: Nicht rennen, nicht schreien, nicht an den Hörner ziehen, nicht treten, nicht hauen und nicht an den Fuß so ziehen.
19: Weil das tut den Schäfchen weh.
20: Und wenn wir so laut sind?
19: Dann laufen die Schäfchen weg und erschrecken sich.
21: Mhm. Als erstes gehen wir mal kurz nach den Schäfchen gucken, an den Zaun.
19: Ja.
21: Und dann machen wir das Wasser für die Schäfchen.
19: Ja.
21: Das stellen wir denen in die Wiese, damit die überall in der Wiese auch Wasser finden, wenn sie nachher in der Wärme rumlaufen über den Tag. Wartet ihr mal kurz? Zwei Kinder pro Box. Verteilt die an verschiedene Stellen. Da hinten zum Beispiel, Leon ist gut.
22: Die Kombination von Tierhaltung, Nutztiere sind es ja, und den Kinderprojekten. Das ist gelebter Tierschutz in der Schule oder auch in der Vorschule. Und besser kann man Tierschutz nicht kommunizieren, wenn junge Menschen, ganz junge Menschen in ihrer Prägungsphase lernen, auch Verantwortung zu übernehmen für Tiere und eben lernen, was Tiere für Bedürfnisse haben und was man ihnen eben ersparen sollte, wenn man sie gut behandelt.
0: Schafe haben ein ausgeprägtes Sozialverhalten. Ihr freundliches und vorsichtiges Wesen macht sie zu wichtigen Partnern in der tiergestützten Therapie. Die Tiere schaffen eine Atmosphäre, in der sich die Kinder wohlfühlen und kreativ sein können.
19: Schäfchenmolle. Oma, kann doch was basteln.
23: Okay. Ja, mit der Schäfchenmolle.
19: Ja, irgendwie. Man kann einen Teddybär basteln.
23: Oh, ja. Oder ein Einhornkuscheltier. Oder Katzen.
19: Oder nee, man kann auch ein Schäfchen basteln.
23: Oh ja, ein Wolleschäfchen.
2: Für uns als Kita ist dieses Projekt, das Schäfchenprojekt, vor allem ein inklusives Projekt. Es ist uns eine Herzensangelegenheit, weil dieses Projekt, unser Schäfchenprojekt, halt wirklich alle Sprachbarrieren überwindet. Also hier geht es ganz klar um nonverbale Sprache. Also die Kinder handeln hier intuitiv, wie man sieht. Also sie kennen die Regeln, sie wissen, wie die Schäfchen auf sie reagieren. Und das Erlebnis, dass die Schäfchen ihnen aus den Händen essen, das macht so viel mit ihrer Selbstwirksamkeit und das berührt uns auch als Fachkräfte immer sehr. Und insbesondere für die Kinder, die zu Hause und auch in unserer Kita vielen Stresssituationen ausgeliefert sind, die finden hier ihre Ruhe.
23: Wilma ist unser Patenschäfchen. Das ist das einzige Schäfchen, wo die Hörner so ganz nah hier in den Kopf hat.
0: Der ebenfalls von Herzenssache unterstützte Verein hilft nicht nur Kindern, sondern auch der Natur.
10: Wir lassen die Schäfchen das Wiesental beweiden und Flächen, die das nötig haben, und erreichen damit eine große Artenvielfalt. Und die Kinder setzen sich über den Jahresverlauf damit auseinander und gehen auch kreativ mit den neuen Pflanzen um, die hier sind, schauen sich an, was da wächst, und nehmen das wahr und mit für ihr Leben.
0: Ein Walderlebniscamp der NAJU im Urwald vor den Toren der Stadt Saarbrücken.
4: Wir haben in der Wildnispädagogik verschiedene Übungen, unter anderem den Sitzplatz, der für mich die wichtigste Übung ist, weil man einfach ganz viel über die Natur und über die Tiere lernt, weil durch das Stillsein am Platz man auch besser Tierbegegnungen haben kann, die Tiere ganz nah rankommen, die Vögel keinen Alarm mehr machen, wenn man den Platz häufiger besucht, weil man eins wird mit der Natur. Wenn man es schafft, das regelmäßig zu machen, nimmt man schon die kleinsten Veränderungen am Sitzplatz wahr. Das ist also quasi wie so eine Schulung für die eigene Wahrnehmung. Und mittlerweile ist das so, dass die Kinder sich das regelrecht einfordern, wenn sie kommen und ich frage, ja, was wollt ihr gerne machen, dann ist schon Sitzplatz auf jeden Fall.
0: Der Ruf des Kuckucks. Er ist das Zeichen für alle, zurück ins Basislager an der Netzbachhütte zu kommen.
4: Hast du irgendwas Besonderes gesehen oder was gehört?
6: Ich habe so, da lag so ein Tannenzapfen und ich habe den Vögel gehört und ich habe noch eine Hornisse gesehen.
7: Ich war auch am Bach, ich habe Enten gehört, ich habe einen Frosch gesehen und habe eine morsche Rinde mitgenommen.
4: Mhm. Schön. Der Christian und ich wollten, dass ihr die Sachen von eurem Sitzplatz mitbringt, weil wir am letzten Tag immer so ein kleines Ritual mit euch machen wollen. Vielleicht kannst du auch noch ein bisschen was dazu sagen.
24: Eine Angst, die ihr immer schon mal loswerden wolltet, oder ein Wunsch, was vielleicht eine Kleinigkeit ist oder sogar irgendwas Großes, gebt euch das in den Gegenstand, macht kurz die Augen zu, denkt ein bisschen drüber nach, stellt euch vor, ihr packt das jetzt ganz klein in eure Fundsache und aber gebt es dann im Feuer.
0: Mit wenigen Mitteln lernen die Kinder aus Holz nützliche Alltagsgegenstände zu schnitzen.
25: Ich versuche gerade, einen Löffel rauszumachen.
0: Die Jahreszeitencamps der Naturschutzjugend sind für Kinder und Jugendliche im Alter ab 10 Jahren gedacht, die den Wald in allen Jahreszeiten intensiv erleben möchten. In der Hütte gibt es weder Strom noch fließendes Wasser. Übernachtet wird unter freiem Himmel im Wald oder in selbstgebauten Laubhütten. Bei schlechtem Wetter steht die Netzbachhütte zur Verfügung.
26: Es gibt 4 Dienste. Einmal Feuer, Wasser, Essen und Wohlfühlen. Bei Feuer muss man halt Holz hacken, das Feuer anzünden und Feuer am Leben halten. Es gibt dann halt immer verschiedene Gruppen, die werden dann eingeteilt. Dann Wasser. Wasser muss man Wasser holen und es auch aufs Feuer stellen dann zum Spülen. Und dann gibt es noch Essen. Der Essensclan, der muss Essen einfach vorbereiten und Tische abräumen. Dann gibt es

0: noch Wohlfühl. Wohlfühl muss dann spülen und Tische abwischen. Und nach jedem Essen wechseln die Clans. Also sind immer eingeteilt in Gruppen und dann ist es immer, rutscht es eins nach rechts.
1: Das Wasser vom Bach zu holen erfordert Kraft, Geschicklichkeit und Teamarbeit. Fernab der Zivilisation lernen die Kinder, sich im Einklang mit der Natur zu bewegen, sich auf das Wesentliche zu konzentrieren und die Signale in der Natur zu deuten.
2: Ich habe den Namen vergessen, aber es gibt zum Beispiel so einen Vogel. Wenn da irgendwie ganz viele Menschen kommen, so eine größere Truppe, ja, dann warnt er die anderen.
3: Gibt ja so einen schreienden Laut.
2: Ja, genau. Und ja. War eigentlich, das wusste ich nicht und irgendwie auch sehr spannend.
4: Das ist auch der Grund, warum wir den Sitzplatz machen. Da sitzen die da und dann kriegen sie irgendwann mit. Da ruft immer ein Vogel und dann kommt auf einmal, zwei Minuten später, kommen Menschen an. Oder je lauter der Warnruf ist, umso größer die Gefahr. Meistens Mensch mit Hund ist dann schon sehr laut.
5: Natur bedeutet für mich Bewegung, aber auch Ruhe. Also Tiere und Pflanzen, Wasser, also alles, was irgendwie aus der Natur kommt, verbinde ich mit Natur. Aber auch Stille, sodass ich da zur Ruhe kommen kann und beobachten kann. Also Natur bedeutet für mich, dass ich zugucke und nicht eingreife. Ich bin gerne in der Natur, weil sowas macht mir Spaß und ich finde es auch interessant. Und Natur ist, finde ich, es ist was Besonderes, was man schützen sollte.
6: Das hier ist unsere Hütte, wo wir nachts schlafen.
7: Hier rein passen zwei Leute, hier rein in die Schlafsäcke. Man muss aber nicht zwingend mit den Schlafsäcken schlafen, man kann auch einfach auf dem Moos schlafen, weil das sehr gemütlich ist.
6: Wir haben dieses Haus hier schon relativ lang gebaut. Wir bauen daran schon seit 2 Jahren und schon über eine Woche Arbeitszeit ist da dran.
1: Ein letzter Ruf des Kuckucks. Am Ende des Lagers kommen alle noch einmal am Lagerfeuer zusammen.
8: Ich habe hier ein paar Freunde kennengelernt. Und ja, vielleicht komme ich nächstes Jahr nochmal.
1: Outdoor Kids. Egal für welchen der Wege sie sich entschieden haben, alle lieben es, draußen zu sein. Die Natur braucht diese jungen Menschen dringender denn je. Wie gut, dass es sie gibt.

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0: Hallo und herzlich willkommen zu unserer Sendung mit Herz am Herd. Heute mit der wunderbaren Verena und dem, ja, sympathischen Michel.
1: Und unserem Golfspieler Cliff Hämmerle.
2: Ja, wir sind nämlich hier heute tatsächlich in einem Golfclub, und zwar Katharinenhof in Rubenheim. Wirklich sehr schöner Rasen, muss man sagen.
0: Ja.
2: Aber wir kochen heute nichts Grünes, sondern eher obwohl. Was
0: ja, es gibt auch Grün und auch viel Gemüse natürlich. Und ein wunderbarer Seeteufel. Und den bereiten wir als Saltimbocca vor. Und da gehen wir auch gleich ran.
1: Hast du den da geangelt?
0: Hab den da nicht geangelt.
2: Das Ding also, sieht total gefährlich aus.
0: Genau, also es sieht eigentlich gefährlicher aus, wie es ist, weil im Moment passiert nichts mehr.
2: Ja.
0: Also der Seeteufel ist ein sehr beliebter Speisefisch aus dem Meer, ein Seewasserfisch. Und auch für Fisch-Nicht-Liebhaber ist er sehr interessant, weil er schmeckt ein klein wenig auch nach fast Kalbfleisch.
2: Ach so, okay.
0: Er hat keinen so typischen
2: Fischgeschmack.
0: Fischgeschmack, weil er hat auch keine Gräten. Er lässt sich relativ einfach zubereiten.
2: Dass er keine Gräten hat, ist sehr gut für uns, Michel.
0: Also eine Hauptgräte, keine dazwischen, nur eine große Hauptgräte.
1: Das ist doch so Allesfresser, oder Cliff?
0: Hast du mir gesagt? Das ist ein Raubfisch.
1: Ja.
0: Und er ernährt sich natürlich von anderen kleinen Fischen. Und er lebt auf dem Boden des Meeres. Deshalb ist auch, du siehst hier, die Unterseite ist relativ hell. Und die Oberseite ist dunkel, damit tarnt er sich.
2: Ja? Das sieht ja fast aus wie eine Wirbelsäule.
0: Darf ich dir das mal gerade geben?
2: Aber das ist diese eine Gräte von
0: genau,
2: der
0: das
2: du erzählt
0: ist, jetzt
2: hast,
0: ist er im Prinzip grätenfrei. Das ist das, was ich eben meinte. Und dadurch brauchen wir auch gar keine

0: Angst haben, dass da was passiert in irgendeiner Form, brauchst dass das man eine Krähe bekommt. Das kannst du nochmal auf Eis legen. Jetzt ziehe ich den Rest hier zart ab. Also ich bewege das Ganze, das Messer hin und her.
1: Ja.
0: Das Messer ist so 5% nach unten geneigt, vorne zur Klinge hin. Und jetzt ziehe ich hier ab und das hier
1: 5%.
0: Ist alles
2: das war ungefähr. Das war aber 7%.
0: Und das hier ist schon ein klein bisschen was vom geputzten Fisch. Das schneide ich hier noch ein klein wenig zurecht. Die Unterseite sieht schon ganz gut aus. Und zwar hier kleine Stückchen.
1: Saltimbocca hast du gesagt,
0: es
1: ne?
0: Es wird ein Saltimbocca nachher. Da kriegt jeder so 2, 3 hier von diesen Filetscheibchen. So, Michel, eine Glasschüssel brauche ich gerade für unsere Filets.
2: Zufällig mir in die Hände gefallen.
0: Super, Michel. Also wenn man dich nicht hätte.
2: Ja, das war also nicht vorbereitet. Ne?
0: War nicht vorbereitet? Nee.
2: Also,
0: sehr gut. Hier die kleinen Filets hier.
1: Was ist denn eigentlich? Also Saltimbocca heißt das einfach nur umwickelt mit Schinken auf Italienisch?
0: Saltimbocca ist in den Mund springend sozusagen. Aha. Das ist Italienisch. Und es hüpft, es hat eine gewisse Leichtigkeit. Deshalb dieses Gericht. Ich schneide ja auch nur das Ganze relativ fein hier, den Fisch, wie du siehst, die Filets. Das heißt, es wird kurz gebraten.
2: Dass es schnell geht.
0: Dass es schnell geht.
2: Das finde ich sehr nur reich.
0: Es springt in die Pfanne hinein und springt auch nochmal hier heraus.
1: Gut, aber es wird mit Schinken umwickelt. Das ist so ein bisschen
0: das Ding von dem. Es wird mit Schinken umwickelt und das langt auch schon für uns hier. Okay, das hier ist für unsere Fischsuppe und das hier machen wir extra.
2: Das
0: machen wir gerade hier noch dabei oder hier. Das räumen wir jetzt weg. Wir müssen nur den Fisch immer direkt aus dem Wasser herausnehmen, weil sonst verdirbt er schneller wie ohne Wasser. Also immer nur auf Eis, wenn man wirklich ihn kühlt, nie im Wasser liegen lassen. Und jetzt kommen wir zu unserem eigentlichen großen Thema auch. Und zwar habe ich Artischocken dabei.
1: Ich traue mich nie, Artischocken zu machen. Ich sage dir, wie es ist.
0: Ja, es ist. Man hat so ein bisschen Angst davor, weil es ist ja typisch französisch eigentlich oder südländisch, italienisch. Die lieben Artischocken im ganzen Mittelmeer. Im ganzen Mittelmeerraum. Auch bei uns ist es noch nicht so verbreitet.
1: Wieso ziehst du jetzt Handschuhe an, wenn ich mal fragen darf?
0: Und zwar, weil nachher muss man sonst die Hände waschen, noch und nöcher, weil die Artischocken, alles, was man so nachher anfasst, kann ein wenig bitter schmecken.
1: Echt?
0: Und da wir jetzt hier, also es sind sehr bitter, die äußeren Blätter.
2: Ich habe gedacht, die wollte ich keinen Fingerabdruck hinterlassen.
0: Nee. So, kannst du mir mal die Abfallschüssel geben? Ich habe jetzt hier kleine Artischocken, also man nennt sie auch Poveraten.
1: Wie, und du schneidest was so viel davon ab?
0: Und da hole ich hier, die Hälfte schneide ich ungefähr weg.
1: Weil?
0: Das ist bitter, das brauchst du auch nicht. Man kann das auch trocknen, zum Beispiel für einen schönen Fond, für ins Nudelwasser mal, aber nur, dann würde ich auch nur die innere nehmen. Ja? Und das hier direkt auch ins Wasser hinein.
1: Weil?
0: Damit sie nicht verfärben auch.
1: Ah, okay.
0: Also ganz
1: mit Wasser
0: einfach,
1: mit Zitrone.
0: Wasser mit viel Zitrone und hier immer ungefähr so ein klein bisschen die Hälfte oder ein wenig mehr, je nachdem. Man sieht es auch schon, da kann man noch ein klein bisschen nachschneiden.
1: Woran sieht man das jetzt?
0: Das sieht man, du siehst, wo der hier geht's los. Siehst du, hier geht's die zarten Blätter.
1: Ah, okay, alles
0: hier
1: klar.
0: Hier sind ganz zarten Blätter.
1: Sehe sogar ich.
0: Genau.
2: Ohne Brille, ne? Genau. Ja.
0: Und immer wichtig, auch hier die äußeren Blätter danach schön entfernen. Also eigentlich ganz einfach, wenn man weiß, wie es geht.
1: Ganz alles einfach, 2/3 von dem Ding muss weg.
0: Muss weg, ja. So ist es halt.
1: Und, aber sie schmecken wirklich gut.
0: Sie schmecken hervorragend und ihr werdet auch nachher sehen, ein ganz tolles Gericht. Und hier sieht man es auch schon.
1: Ja.
0: Hier kommt schön dieses Herz.
1: Ein bisschen hellere.
0: Ja. Man sagt ja auch, das Artischockenherz.
1: Ja.
0: Und das ist das ganz Leckere.
1: Das sind jetzt die kleinen. Wenn es jetzt eine große Artischocke wäre, müssen wir das genauso machen, oder?
0: Kannst du genauso machen. Ich halbiere die nachher, das wirst du gleich sehen. Und bei den großen würde ich es einfach etwas mehr zurechtschneiden. Also ich würde kleine Stücke schneiden, in Form bringen und dann...
1: aber so vom, ich meine jetzt vom, da würde man auch etwas mehr als die Hälfte so wegnehmen bei der großen. Also das System oder das Prinzip ist das gleiche.
0: Das System bleibt immer gleich. Und die Großen haben ja auch noch eine Zubereitungsart, die auch gern gegessen wird. Und zwar, wenn du sie im Ganzen garst mit Zitrone.
1: Ja, das schmeckt
0: total
1: gut.
0: Oder werden sie
1: gut.
0: So ein bisschen gelutscht mit einer Vinaigrette.
1: Mhm.
0: Das lieben wir auch.
2: Da kaufe ich lieber Kleine, da brauche ich nicht so viel wegschmeißen.
0: Ja, das stimmt.
1: Hast aber auch nicht so viel zu essen nachher.
0: Hast nachher nicht so viel zu essen. Und ich wollte ja heute mal auch noch nicht nur Artischocken machen, noch ein klein wenig was dazu. Und zwar,
1: heute will er uns mal richtig.
0: Ich wollte euch was zeigen, natürlich. Genau. Wenn wir nur die Artischocken ins Wasser tun und eine Vinaigrette dabei, dann müssen wir überlegen, was wir in den anderen 20 Minuten machen.
1: Ja. Muss der Michel die ganze Zeit schlechte Witze erzählen, ja, dass wir jetzt wirklich niemand.
2: Die kommen noch.
1: Oh, ich freue mich.
2: Die kommen noch.
1: Gut, das Selbstbewusstsein von Michel müssen wir einfach mal haben.
0: Du hast so schöne Farbe, warst du gerade im Urlaub?
2: Ja, ich war in Grado.
0: Warst du in Grado?
2: Ja, und dann habe ich Fisch gegessen, deshalb bin ich mal gespannt, ob deine Qualität.

0: Qualität genauso ist.
1: Wo ist denn Grado, wenn ich mal frage?
2: Grado ist am Meer, der Michel macht dort gerne Urlaub.
0: Innerhalb von Venedig, also in der Höhe von Triest, so eine Halbinsel.
2: Ich war da auch schon gefühlt, glaube ich, 10 Mal.
0: Ja.
2: Ich finde so Artischocke, das ist auch was ganz Schönes, ist, wenn man, das ist ja Kochen, Kochen macht ja Spaß. Und diese Vorbereitung von der Artischocke, das hat auch wirklich so auch was.
3: Hat was Beruhigendes.
1: Du findest, man merkt schon, dass du das
2: auch
1: so ein richtiger Job
2: hier. Bist. Ja. Mal schön abzupfen. Ja. Du musst ja heute nichts mehr groß anfassen. Nee.
0: Sag stopp, schon hast du nichts mehr.
2: Nee, kann ich ruhig noch ein bisschen machen. Und zwar.
1: Sind Artischocken eigentlich gesund?
2: Ja. Total gesund.
3: Du sollst eigentlich sogar viel Artischocken essen,
2: weil sie sind auch sehr verdauensfördernd, gut für die Leber. Und auch sehr vitaminreich, da es ja ein sonnenverwöhntes Gemüse ist auch.
1: Wenn die Artischocke, die Blüte, ne? Das ist ja dann so ein riesiges.
2: So ein riesiges, also ist ein, auch für die Bienen natürlich. Also wenn du siehst, die Artischockenblüte, was da an Bienen rumschwirrt, das ist auch immer.
1: Kann man Artischockenblüten auch essen?
2: Nein, eigentlich natürlich ja, aber ernährungstechnisch sind sie für uns jetzt.
1: Schmecken
2: nicht so das. Interessant.
1: Good.
2: Und schmecken auch uns.
1: Okay.
2: Da. Kannst du machen. Und dann haben wir es auch schon fast.
1: Das ich wollte gerade sagen, wie viel machen wir denn? Wobei, aus so einer riesigen Schüssel.
2: Genau, wir müssen schon ein klein wenig.
1: Man hat schon viel Ausschuss bei diesen Artischocken.
2: Ja, jetzt geht's weiter.
1: Wir sind immer noch nicht fertig mit Abschneiden.
2: Wir sind nicht fertig.
1: Liebes Lieschen, ey.
2: Und jetzt tue ich die einfach hier einmal so ganz zart tunieren.
1: Was?
2: Ganz zart tunieren. Also ich schneide einfach so oben rein. Hier so
1: du schälst die eigentlich.
2: Ich schäle die im Prinzip.
1: Aber es klingt viel besser, wenn du sagst,
2: das Turnieren ist ja im Französisch das in Form bringende Zurechtschneiden.
1: Okay.
2: Also du schneidest in Form und auch gleichzeitig entfernst du da diese Dinge, die du nicht brauchst.
1: Gut.
2: Und ich gehe dann hier noch einmal so drumherum.
1: Soll ich hier schon mal irgendwas anschalten?
2: Du kannst schon mal hier unseren Gusstopfbräter.
1: Ich dachte, boah, sag mal, der Deckel, der wiegt ja mehr als.
2: Anschalten, natürlich. Und so ist das auch ganz, ganz einfach. Also im Prinzip machst du das mit den Großen genauso.
1: Mhm. Braucht man da ein spezielles Messer?
2: Ja, ich habe hier, weil wir ja gerade vom Turnieren sprechen, habe ich auch ein Turniermesser.
0: Dann behalten wir das Turniermesser und dann schälen wir weiter, Cliff.
1: Wie sieht denn das aus? Was ist denn da drin?
2: Also
1: da
2: ist so eine gebogene Klinge.
1: Okay. So ein Schälmesser eigentlich.
2: Eigentlich ein Schälmesser. Ja. So ein Messer hat eigentlich im Prinzip jeder zu Hause.
1: Sogar ich habe so ein Messer. So,
2: ja. Habt ihr auch so ein Messer, Michel?
1: Gerne damit die Äpfel.
0: Das kann ich ja nicht sagen. Cliff, kann ich ja nicht sagen. Ich schaffe daher nichts.
1: Hab ich doch glatt ein Turniermesser und wusste es nicht. Das hat mir aber, glaube ich, mal meine Mutter geschenkt.
2: Hast du dann schon Turnier zu Hause?
1: Ich?
2: Ja, da kann ich auch noch
1: ja, unabsichtlich.
2: Unabsichtlich.
1: Also ich habe geschält und damit ja turniert. Wenn ich ja mit einem Turniermesser, dann habe ich ja turniert.
2: Ja, oft turnierst du ja auch so Karotten oder Zucchini.
1: Ja.
2: Oder turniert. Du kannst auch schöne, ganz früher, die Salzkartoffel hat man auch früher immer turniert.
1: Das war stimmt, auch immer in so eine schön, dass
2: genau,
1: die in so einer Dreiecks, so einer Spaltenform.
2: So ein Schiffchen,
1: ja.
2: Jetzt einmal so rum.
1: Mein lieber Mann.
2: Im Prinzip machen wir gerne Artischocken bei uns auch im Betrieb.
1: Weil dann alle Azubis beschäftigt
2: dann
1: sind.
2: Dann sind wir alle beschäftigt. Genau, erstmal das. Und wenn du jetzt so einen Gourmet-Teller hast und hast so 2, 3 schöne Artischocken drauf. Das
1: macht was daher.
2: Das macht was daher. Und wenn man die Arbeit wegrechnet, Artischocken liebt fast jeder.
1: Das stimmt.
2: Gerade wenn du so ein schönes
1: Wobei,
2: Fischgericht.
1: Ich finde, Artischocken ist ähnlich wie Oliven oder so. Es gibt auch Leute, die finden, die wollen das gar nicht, den Geschmack. Alles, was so einen besonderen Geschmack hat, ist ja immer.
2: Ja, ich habe da aber nachher eine schöne Zubereitungsart.
1: Okay, ich bin
2: Wir werden
1: gespannt.
2: Das gleich sehen. Und da wisst, ich denke, da findet sich auch jeder so ein bisschen wieder.
1: Okay.
2: Ich mache gleich, wir werden es jetzt sehen, mit Karotten.
1: Also ich muss dir ganz ehrlich sagen.
2: Ja, Verena?
1: Jetzt, wo ich das alles gesehen habe, bin ich relativ überzeugt, dass ich nie selbst Artischocken machen werde.
2: Ich fand es mal jetzt gar nicht so
1: viel.
2: Guck mal,
1: zu viel.
2: Das geht doch relativ schnell.
1: Ja, genau.
2: So, jetzt habe ich hier noch Ausstecher. Geht auch mit einem kleinen Kaffeelöffel. Aber du kannst das auch alles natürlich, du kannst sie so kaufen, die Artischocken.
1: Dem Himmel sei Dank.
2: Und dann kannst du zu Hause auch ein wunderbares Artischockengemüse machen.
1: Gut, okay.
2: Also das geht natürlich auch.
1: Lass es mir gefallen.
2: Die gibt es wunderbar im Glas oder in Öl eingelegt. Und das schmeckt auch sehr gut, sage ich mal.
0: Den Gedanken an selber machen, ich noch nie mehr im Leben gehabt.
2: Hast du noch
1: Ja, ich schon, Michel. Ich mache das öfter.
2: Alles schön zurechtgeschnitten.
1: Ja.
2: Die sehen gut aus. Haben auch wunderbar ihre Farbe gehalten. Das hier kann man wegschneiden. Und jetzt kommen wir schon im Prinzip dazu hier alles anzubraten. Einmal durch. Etwas Olivenöl rein. Den Holzlöffel.
1: Wie oft bist du schon den Orchideenpfad gewandert? Sei ehrlich.
2: Den Orchideenpfad.
1: Also es wird sich auf jeden Fall für dich lohnen. Der ist sehr schön.
2: Ist sehr schön.
1: Und auch echt was Besonderes. Also ich glaube, es gibt in Europa wenig so, da wachsen ja einfach so richtige Orchideen quasi in der Natur.
2: Also ich bin zum Teil schon gewandert, auf jeden Fall. Hinten Richtung Gersheim, ist wunderschön. Die Landschaft hier ist traumhaft schön. Man sagt ja auch, so ein bisschen die Toskana des Saarlandes. Wenn man jetzt hier in diese Landschaft reinschaut, diese schönen Hügel, alles ist grün, das ist ein Traum.
1: Und ehrlich gesagt ist auch das Öl schon heiß.
2: Das Öl ist heiß?
1: Würde ich sagen, guck mal.
2: Gut. Also siehst, ich teile die jetzt noch schnell und zwar gehe ich oben rein. Wenn du willst, kannst du die auch schon mal so reinlegen. Hier.
1: So mit der flachen Seite?
2: Mit der flachen Seite, mit der Innenseite sozusagen.
1: Du hast die so bearbeitet, ich weiß gar nicht mehr, was hier innen, außen, oben, unten ist.
2: Das Schöne ist, du wirst gleich sehen, diese Zubereitungsart, wenn du die Artischocken jetzt auf dieser Seite so anbrätst. Guck mal,
1: ich hasse ja spritzendes Öl. Ich hasse es wirklich.
2: Ist zu viel für uns.
1: So, könnt ihr jetzt einen Deckel drauf machen?
2: Nee, brauchen wir gar nicht den Deckel. Erstmal. Ich lege die auch jetzt klein ein bisschen mehr in die Mitte, weil du siehst, die Pfanne hat nicht überall dieselbe Temperatur.
1: Das riecht so nussig jetzt.
2: Ja, das kommt natürlich auch von dem Olivenöl ein klein wenig in Verbindung mit der Artischocke. Also die

0: Ne?
1: Gut, die machen
0: und überall beliebt. Die braten jetzt schön an. In der Zeit gebe ich dem Michel mal Arbeit. Michel, du kannst mir die Karotten mal schälen.
1: Hier. Kurze Frage. Ja. Wenn ich jetzt also fertige Artischocken, sagen wir mal, aus dem Glas oder so nehmen würde, würde ich das auch, würde ich auch anbraten?
0: Natürlich kannst du die anbraten.
1: Okay.
0: Die braten sich auch wunderbar. Du, mit einem Küchenkrepppapier machst du die gut trocken. Und dann brätst du sie auch goldgelb an. Und du musst nur aufpassen, oft sind die natürlich auch schon vorgegart.
1: Ja.
0: Oder im Prinzip eigentlich immer.
1: Immer, ja.
0: Immer. Und dann würde ich diesmal mit der, dann in dem Fall mit der Zwiebel beginnen. Und die Karotten und dann die Artischocken erst ein klein wenig später dazu. Ich habe hier hinten einen Gemüsefond stehen und natürlich meine Zwiebelreste kommen alle in den Gemüsefond. Wir verschwenden ja nichts.
1: Da hat hier so einen Gemüsefond stehen, wo alles, was hier so, da kommen gleich noch
0: genau.
1: Michel seine Möhrenschalen rein. Also ich glaube, die sind gut.
0: Mhm, dann schauen wir mal.
1: Ja, fass doch einfach mit den Fingern ins heiße Öl.
0: Wie schön. Wenn du willst, kannst du die mal fangen, der Mitte mal einzudrehen. Die kannst du nach Hause legen. Oder soll ich dir helfen?
1: Nee, ich mach's. Komm, ich will nicht immer so mich so anstellen.
0: Also die können noch ein klein wenig. Die von außen jetzt nach innen. Die braten wir nach. Und die von innen, die legen wir raus. Ah, guck mal da, wie schön.
1: Das sieht schon super gut aus.
0: Traumhaft. Das ist genauso lieb ich sie. Richtig schön gegrillt. Und dieses Aroma.
1: Richtig schön gebraten.
0: Frisch gegrillten Artischocken.
1: Aber die sind doch gebraten jetzt.
0: Ja, gebraten, das wirst du auch lieben gleich.
2: Wenn die Gellerriebe da geschnitten haben, Cliff.
0: Die Gellerriebe, Michel.
1: Die Gellerriebe.
0: Die, ich zeig dir es gerade einmal, Michel.
2: Dann ist es Saarländer.
1: Wie geht noch der Spruch? Und ist die Aussicht noch so trieb immer hoch, die Gellerriebe?
2: Ja. Im Saarland sind das Gellerriebe. Ne?
0: Da hast du recht, Michel.
1: In manchen Teilen des Saarlandes.
0: So, ich zeig dir einmal, wie ich es möchte. Und zwar
1: zeig ihm, wie du es möchtest und dann mach das
0: mal,
1: anders.
0: Auch so ein klein bisschen so schräg. Klein, so klein bisschen schräg.
2: Ja.
0: Ja, und schau auch, dass du die Dicke so hast. Ja, lass dir Zeit.
2: Zeigen wir es noch weiter. Mach's
0: Zeit.
2: Zeigen wir es noch ein bisschen weiter.
0: Und sorgfältig.
1: So, hier, Cliff, okay. Ich brauch dich hier.
0: Und dann trennst du mir bitte.
1: Er schafft das schon.
0: Die Schalen.
1: Hier. Ja,
0: läuft alles wunderbar, Verena. Hervorragend.
1: Ich habe immer nur Angst, dass eines Tages der Moment kommt, wo du in einen Topf guckst und sagst, Verena, warum
0: hast du dann nicht? Warum hast du nicht aufgepasst? Haben wir bisher noch nicht gehabt.
1: Nee.
0: Ne?
1: Nee. Was nicht ist, kann ja also, noch werden.
0: Ich muss sagen, du hast ja alles im Auge immer. Ja,
1: ich habe vor allem Angst.
0: Ist das zu Hause auch so? Hast du ja auch immer alles im Auge?
1: Nee. Ja. Mhm.
0: Geht so.
1: Geht so, ja.
0: Und du, Michel?
2: Ich habe alles im Auge.
0: Der Michel hat sogar die Arbeit im Auge.
2: Das Einzige, was ich im Auge habe, ist die Arbeit.
0: Ich war mal bei Michel auf der Arbeit ihn besuchen. Da hat er vor seinem Geschäft hat er damals gesessen. Im Café.
1: Und hat Kaffee getrunken.
0: Und hat Kaffee getrunken.
1: Ja.
0: Da habe ich gesagt, trink schon einen Kaffee mit.
1: Kann ich mir
0: mit.
1: Gut vorstellen.
0: Da habe ich gesagt, ja, aber Michel, wie machst du das während der Arbeit?

0: Kaffee und alles. Und hat er gesagt, ja, ich habe das alles im Griff. Der Chef hat immer gesagt, ich soll die Arbeit im Auge behalten.
1: Ja, und ich habe immer auf die Eingangstür geguckt.
0: Und jetzt geht's weiter. Zwiebel dabei. Und jetzt kannst du die Artischocke mal klein auf die Seite schieben. Gehen wir mal alles rein. Wir brauchen Geschmack.
2: Knoblauch noch schnell dazu.
0: Guck mal, schieb die alle mal rüber.
3: Ja, schieb die rüber.
2: Ja, so geht's natürlich auch, Verena.
3: Hervorragend. Wie hattest du dir das denn vorgestellt?
2: Ja, klein wenig anders, aber das macht nichts. Das geht's
3: alle an eine Stelle.

0: und hältst mir auch die im Auge, dass sie.
1: Gut, wenn ich so viel auf einmal machen muss, steige ich aber aus der Konversation aus. Weil dann habe ich für sonst nichts mehr Kapazität.
0: Das schaffst du.
1: Was sind das?
0: Das sind kleine Pilze. In dem Fall jetzt Shiitake-Pilze. Und ich habe ja, ist ja ein sehr schnelles Gericht im Prinzip. Deshalb

0: dazu. Ich schneide nur die etwas größeren durch. Die kleinen machen wir gerade so rein.
1: Die sind ja so richtig auch so vom, die haben so einen fleischigen Geschmack manchmal, ne?
0: Die haben
1: also so eine Herzhaftigkeit wie Fleisch.
0: Eine
1: so.
0: Richtig tolle Herzhaftigkeit. Und das ist ja der Shiitake-Pilz jetzt. Und man spricht auch immer von Unami. Kein Pilz hat so fast eine Kraft wie dieser Shiitake-Pilz. Deshalb verwende ich den auch gerne.
1: Vegetarier machen das ja oft, dass sie den
0: Vegetarier,
1: so
0: benutzen. Vegetarier, die feiern die Shiitake. So, jetzt gehen wir richtig rein, weil du siehst auch die Zwiebel. Haben schöne Röstaromen.
2: Die sind gebrannt.
0: Wir sind ja ein klein bisschen
1: mediterran unterwegs.
0: Und ich habe jetzt hier einen.
1: Wir beenden schon die Sätze des anderen, Cliff.
0: Einen Wermut dabei. Mit dem lösche ich das Ganze jetzt ab. Der unterstreicht nochmal unsere mediterrane Note.
1: Wow.
0: Ja. Und habe hier, wie gesagt, schon ein klein wenig Fond die ganze Zeit aufstehen. Mit Gemüse, auch die Zwiebelreste jetzt dabei. Das machen wir so. Und damit fülle ich das Ganze jetzt auf. Wer will, kann das auch mit Hühnchen kochen.
1: Also mit Hühnchen statt dem...
0: Statt nur mit Gemüse.
1: Ach so, du, im Sinne von jetzt Hühnchen statt den Pilzen, oder wie?
0: Nein, nein, ich spreche von dem Fond, wer redet.
1: Ach so.
0: So.
1: Gut.
2: Der Renner ist wie immer hinten dran, aber jo. Ist egal.
1: Ich denke halt mit.
0: Jetzt gucken wir, dass sich alles vom Boden löst.
1: Also heißt das, ich soll hier immer so ein bisschen...
0: Jetzt würzen wir, du kannst etwas Pfeffer dran machen, Verena. Ich mache hier schönes Meersalz dran. Fleur de sel.
1: Der Pfeffer fliegt mir weg.
0: Und jetzt lassen wir das für 10 Minuten köcheln.
2: Michel, mein Freund, wir packen zusammen das Seeteufel ein. Du darfst mir da helfen.
0: Du kannst schon mal Salbei... Ah, nee, die Verena
1: ich
0: steht
1: mach
0: besser.
1: Das.
0: Die
1: Verena ich mache das.
0: Ich gucke jetzt mal den Fisch.
1: Dass einfach nur die Blätter, ne? So. So.
0: Und auch gucken, dass er schön flach ist. Das ist ein ganz... Das sieht richtig gut aus, der Fisch. Hm? Michel, was meinst
2: du? Bei dir aber im Restaurant trägst du flacher, ne? Dass es ein bisschen mehr aussieht.
0: Ja, das stimmt. Ja. So, Michel, jetzt... Du kannst etwas Pfeffer drauf machen.
1: Ich mach trotzdem noch zwei mehr, weil zwei sind so
0: gut. Lang.
2: Ich fand's gern scharf.
0: Hast gern scharf?
2: Ja, ja.
0: Dann mal. Gut. Ich salze das Ganze.
2: Pfeffer ist mal lieber wie Salz.
0: Zart. Ich salze zart in dem Fall, weil wir Schinken noch haben. Dann, Michel, kannst du mir helfen hier? Wir machen den Salbei drauf. Das kann der Michel machen. Und ich habe hier zwei Sorten Schinken dabei. Einmal schöner, luftgetrockneter, richtig. Ein Parma Schinken. Ja.
1: Ich bin gespannt, wie du das gleich hier befestigst.
0: So, alles. Einfach,
1: ach so, einfach so.
0: Ganz einfach.
1: Okay,
0: so.
1: Gut. Ja.
0: Und ich habe hier, hier bei uns aus der Region noch
1: das
0: einen.
1: Das ist richtiger Speck,
0: ne? Das ist eine
1: ne?
0: Guanciale vom Glisgau Iberico. Da kann man richtiger Speck hier drum legen. Das liebe ich auch. Und dann einfach hier schön festziehen. Das ist auch super. Dann machen wir.
1: Ach so, okay. Ja. Also entweder das oder
0: entweder
1: das.
0: Entweder so oder so. Oder das ist jeder nach Belieben. Also hier die schöne Seite und dann einmal so rum.
2: Und hier schmeckt beides richtig, sehr gut.
0: Schmeckt beides sehr, sehr gut. Das ist ein bisschen, ich sag mal, rustikaler.
1: Ja.
2: Guanciale ist das einzige Fett, was ich normal so essen kann.
0: Und das Guanciale, das ist sowas Feines. Das ist, also, so Michel, du darfst mir auch mal helfen, wenn du willst.
2: Ja, bei mir darfst du auch das Schinken ein bisschen breiter machen.
0: Ja,
2: da brauchst du dich nicht schämen. Ja. Genier dich nicht.
1: Ich esse immer, was es gibt. Ich bin da nicht so.
0: Das ist wirklich, also ich muss die Verena immer loben. Die Verena, die isst so gern auch.
2: Und man sieht es ja nicht an.
0: Also so ein typischer Feinschmecker.
2: Und man sieht es ja nicht an, Cliff. Das ist immer das Schöne an der ganzen Art.
1: Genau.
0: Der Michel, ne? Aber der Michel isst auch gern. Ist auch ein Feinschmecker.
2: Also, das
0: ne? Der Michel, also gutes Essen.
2: Er kann zwar nicht kochen, aber er weiß, wie es schmecken soll.
1: Schon mal so ein bisschen Öl oder hat das noch Zeit?
0: Kannst Olivenöl reinfüllen? Ja. Ja, hier machen wir noch ein bisschen was drum. Hast du noch was?
2: Oh, ja.
1: Das ist schon ziemlich heiß, die Pfanne. Vielleicht schon zu heiß.
0: Das sehen wir gleich. Gut, das testen
1: noch
0: wir jetzt
1: ein bisschen,
0: an.
1: Oder?
0: Nee? Ja, jetzt muss ich nur gucken, nicht, dass wir zu schnell sind für unseren. Na, oh, passiert nichts. Alles gut. Okay, sehr schön, Verena.
1: Sehr schön, das Öl da reingegossen.
0: So, ich leg den Fisch jetzt einfach so rein. Mit der schönen Seite nach unten.
1: Au.
0: Genau. Und wenn man jetzt sieht, der Guanciale, der verträgt etwas mehr.

0: im Prinzip hast du klein gestellt.
1: Ja.
0: Jetzt tausche ich das Ganze und lass ihn so für 3 Minuten mit Deckel ziehen.
1: Ich überlege, ob ich es ausstelle.
0: Mach das. Weil es ist ja kein Induktionsherd, es ist ja ein klassischer Ceranherd. Der hat ja noch etwas Hitze und das reicht für unser Fisch. Jetzt gucken wir mal. Sind jetzt 10 Minuten drin. Ah.
2: Hervorragend.
0: Hervorragend. So, jetzt gießen wir das Ganze ab. Einmal hier in diese Töse.
1: Ach, wir gießen das ab?
0: Ja, wir gießen das ab.
1: Damit habe ich jetzt nicht gerechnet.
0: Hast du nicht damit gerechnet? Ja, okay. Das passt schon, Verena. Alles gut.
1: Ich dachte, man darf nichts verschwenden hier.
0: Das kommt ja noch. Wir holen ja alles.
1: Wir holen das nochmal. Ah, okay.
0: So, jetzt nochmal etwas Olivenöl rein. Jetzt kommt nochmal unsere schönen restlichen Gemüse dabei. Ich habe hier Lauch.
2: Was will ich machen mit Tomate?
0: Die kommen auch dazu. Die kannst du schon mal durchschneiden, Michel.
2: Das
0: ich finde das hervorragend, dass du dich anbietest.
2: Meine Frage.
0: Also klasse, auch nochmal.
1: Jetzt, wo wir dreiviertel fertig sind, ist er auf Betriebstemperatur.
0: Ja, ja. Der Michel, er
2: sieht Verena, du hast sonst nichts gemacht, wie die Schüssel rumgerührt.
1: Ich habe hier alles im Auge.
0: Michel sieht die Arbeit, das ist ja Wahnsinn.

0: Pinienkerne mitrösten, klein wenig noch. Dann unser Gemüse noch mal dazu.
1: Unser gegartes.
0: Okay?
2: Ja. Yeah.
0: Dann habe ich hier den Fond, ein kleines Fleckchen Butter dabei, um diesen Fond zu binden.
2: Gut.
0: Warte hier.
2: Darf ich mit dem Löffel da rein?
0: Ja. Natürlich, Verena. Klein wenig Zitrone.
2: Soll ich das nochmal anschalten?
0: Du kannst etwas Salz und Pfeffer hier noch an unseren Artischockenfond machen. Etwas frische Zitrone.
2: Wie viel kannst du mir den Pfeffer gerade mal geben, bitte?
0: Michel.
1: There you go. Ja.
2: Grazie.
0: Ja, Michel, wir sind schon ziemlich fertig.
1: Ja, schon nach Hunger, ne?
2: Ich habe auch Hunger.
1: Das heißt also mit anderen Worten, wir sollen mal Weinkredenz oder so langsam.
0: Ich würde sagen, so langsam können wir hier an die Flüssigkeiten
1: Das Verena hat ein durchsichtiges Gesicht heute.
2: Mhm. Ja. Ich bin mir jetzt nur nicht sicher, ob das. Na ja, gut.
0: Gut. Verena, die Teller, wo haben wir die denn? Ja,
2: ja.
0: Gut. So, im Prinzip ist das jetzt schon fertig.
2: Im Prinzip oder ist es fertig?
0: Ja, eigentlich ist alles dran, was wir brauchen. Ein wunderschönes Gemüse und das hole ich mir
2: jetzt. Sieht super aus.
0: Wer will, kann jetzt noch, aber es kommt ja noch ein kleines, ist ja aus. Mhm. Also man sieht hier auch, die Zwiebeln sind wunderbar geröstet.
2: Das ist nicht aus. Soll das auch aus?
0: Das kannst du auch ausschalten. Jetzt fülle ich das schön in unser Teller hier rein, unser Artischocken-Gemüse.
2: Das sieht gut und zum gefühlt 500. Mal denke ich, dass ich mir so ein Servierring kaufen werde.
0: Ja, das hat immer, immer. Und die Pilze.
2: Es sieht einfach besser aus.
0: Es sieht einfach schön aus.
2: Oh. Super.
0: So, und jetzt für zu Hause einfach ein klein wenig schön schaumig. Das darf dann aber nicht mehr kochen.
2: Okay.
0: Das ist immer wichtig. Michel?
2: Also, das
0: mal kurz
2: ist
0: geben.
2: Definitiv gut geschäumt.
0: Das ist. Und dann hole ich hier den Schaum hier und gehe hier gerade so ein klein bisschen so über unsere Artischocken.

0: Weltmeister in dem Event, jetzt auch Europameister. Also ich glaube, mehr geht heute nicht.
1: Der 28-Jährige hat wieder mächtig Eindruck in der Schwimmwelt hinterlassen. 3 EM-Titel hat er gewonnen und versöhnt sich nach seinem Olympiadebakel 2024 im Freiwasser mit der Seine. Damals schwamm er als Mitfavorit nur hinterher. Doch bei dieser EM dominiert der Magdeburger das 5-Kilometer- und das 10-Kilometer-Rennen. Sein Kollege Oliver Klemet holt Bronze. Ebenfalls Gold erringt die Teamkollegin Isabel Gose im Knockout-Sprint. Verschafft sich damit Motivation für ihre Beckenrennen. Es ist bisher eine sehr erfolgreiche Europameisterschaft für Deutschland. 5 Medaillen bei den Freiwasserwettbewerben sind eine schöne Vorlage für die Beckenwettbewerbe in der kommenden Woche.
2: Wegen eines großen Waldbrandes sind am Gardasee in Italien zeitweise mehr als 200 Menschen evakuiert worden. Der Brand brach nach Angaben der Feuerwehr bei Tignale am Westufer des Sees aus. Es habe sich in der Nacht rasant ausgebreitet. Vorsichtshalber mussten viele Urlauber aus einer Ferienanlage evakuiert werden. Sie konnten aber im Laufe des Tages zurückkehren. Die Feuerwehr war mit Löschflugzeugen und Hubschraubern im Einsatz. Und hier nun die Wettervorhersage für morgen Sonntag, den 9. August.
3: Unter Hochdruckeinfluss und in heißer Luft aus Süden geht die Woche meist sonnig und oft heiß zu Ende. Heute Nacht ist es sternenklar. Im Westen und Nordwesten gibt's auch mal ein paar dünne Wolkenschleier. Morgen scheint dann wieder verbreitet die Sonne. Am Nachmittag tauchen von Südwesten einige Wolken auf und es sind einzelne Schauer oder Gewitter möglich, vor allem über den Bergen. Im Südwesten heute Nacht mancherorts um 20, in einigen Tal- und Muldenlagen nur knapp unter 10 Grad. An den Küsten morgen um 25, Richtung Süden dagegen deutlich über 30 Grad. Die neue Woche beginnt im Norden wolkig und regional nass. Im Süden und Osten können sich ein paar Schauer oder Gewitter entwickeln, sonst ist es oft sonnig. In den folgenden Tagen geht's dann meist sonnig und teilweise heiß weiter.

Servus. Einen schönen guten Abend, herzlich willkommen zum Sommerspaß. Das ist der Schlagerspaß, quasi ohne Dach, draußen. Und an der Stelle sage ich gleich mal Dankeschön an den Europapark, der uns hier sein lässt. Wir waren die letzten Tage Achterbahn fahren. Sie sehen es vielleicht an meiner Gesichtsfarbe. Wunderschön. Und ich sage Dankeschön an den Mann, der uns sein Wohnzimmer geborgt hat. Und ich sehe deine Angst, dass du morgen vielleicht... Nein, es wird alles wieder so sein, wie es gehört. Danke, Stefan Ross! Es wird morgen alles so sein, wie es sein soll. Wenn Sie sich jetzt zu Hause fragen, warum müssen die denn einmal im Jahr rausgehen, nach draußen, ohne Dach, mit dem Risiko, mit dem Wetter? Ja, wir sind deswegen draußen, weil meine Mutter schon immer zu mir gesagt hat, Buh, du musst einmal raus an die frische Luft. Und jetzt stehe ich da. Und ich muss meiner Mutter wieder einmal recht geben, es ist schön hier draußen. Ist doch schön hier draußen, oder? Ja.

0: Sonst ist alles wie immer in unserem kleinen Weinstadel beim Schlagerspaß. Heute ein Sommerspaß, der dritte übrigens, der dritte Sommerspaß. Und ich hoffe, dass wir trocken bleiben. Und Sie zu Hause brauchen jetzt gar nicht grinsen, Sie sind damals nicht nass geworden. Ich schon, zweimal. Und heute bleibt's vielleicht trocken. Die ganze Schlagerspaß-Familie ist vollzählig versammelt hier in Rust im Europapark. Und allen voran natürlich begrüße ich Ihre, meine Alma. Schönen guten Abend.
1: Hallo, guten Abend. Hallo.
0: Ganz in Weiß. Und zu unserer Schlagerspaßfamilie gehört natürlich er auch von Anfang an. Unser Jens, heute mit seinen Freunden da.
2: Servus, Andi.
0: Servus. Ja, und unser Publikum ist schon bestens gelaunt. Sie zu Hause sollten jetzt, und das wünschen wir uns von... Nein, das befehlen wir Ihnen jetzt. Sie vergessen Ihre Sorgen, Sie verbringen diese 2 Stunden mit uns ohne... Alles, was Sie den ganzen Tag überlebt haben, das ist alles wurscht jetzt. Jetzt beginnt der Sommerspaß mit ganz vielen Kolleginnen und Kollegen. Und ich könnte jetzt sagen, ja, da ist der Max und der Moritz, da ist der X und Y und Hänsel und Gretel. Und ich habe euch gefragt, ob ich euch mit Namen ansagen soll oder ob ihr singen wollt. Das ist die Antwort.

0: Wow.
1: Ja, danke,
0: ja.
1: Liebe Gartenfreunde. Danke, das habt ihr sehr nett gemacht. Gute Heimreise, das war's. Ich gehe jetzt wieder rein und schau mir die Wiederholung von der Fußball-WM an. Nein, es würde sich nicht lohnen. Und außerdem geht's jetzt erst richtig los. Jetzt geht der Sommerspaß. Freuen Sie sich jetzt auf weitere 2 Stunden so schöner Musik, wie es jetzt gerade begonnen hat. Wir haben ja bei unserem Schlagerspaß beste Technik zur Verfügung. Und Sie werden jetzt staunen. Wir simulieren hier draußen jetzt dann einen Sonnenuntergang. Und dann wird's finster. Und jeder denkt, es ist schon spät abends. So werden wir das heute machen, verspreche ich Ihnen. Es ist der 3. Sommerspaß. Und zum 3. Mal haben wir unsere jungen Freunde aus Freiburg hierher eingeladen. Herzlich willkommen dem KHG-Orchester Freiburg! Schön, dass ihr wieder da seid. An einem Samstagabend so junge Menschen hier, die in der Klassik zu Hause sind. Und setzen Sie doch her zum Sommerspaß. Aber genauso leidenschaftliche Musiker begrüßen wir jetzt aus meinem Heimatland, aus der schönen, grünen Steiermark. Die Burschen machen Musik, da geht einem einfach das Herz auf. Und sie haben uns nicht nur diese modischen Röcke mitgebracht, sondern ein paar Hits aus der Volksmusik. Die Lauser!

Euer Applaus, die Lausa! Beim Sommerspaß. Hey. Wir sind uns privat begegnet. Ich war bei einem Auftritt und da höre ich, dass sie ein Lied aus meinem Repertoire auf Oberkrainerisch gespielt haben. Und wir haben abgemacht, wenn wir uns das nächste Mal wiedersehen, darf ich mitsingen. Das kommt heute noch, das kommt heute noch. Und Sie wissen ja, der Schlagerspaß steht dafür, dass wir Musikwünsche erfüllen. Darf ich da die Wespen aus dem... Ich bin ja tierliebend, sonst hätte ich am Erwatschen geben, dass die Wespen hier ist. Genau. Nein. Und der Kollegen darf man sich schon mal erwatschen geben, wenn es um eine Wespen geht. Ich wollte sagen, beim Schlagerspaß erfüllen wir Ihre Musikwünsche. Und da steht auf dem Wunschzettel von Ihnen ganz oft ein Name: Roy Black. Und ich als Schlageropa habe diesem KHG-Orchester gesagt, obwohl sie in der Klassik zu Hause sind, wollt's nicht einmal einen Schlagerfuzzi begleiten, der Lieder vom Roy Black singt? Und sie haben gesagt, ja, wenn wir schon da sitzen, ist eh schon wurscht. Das haben sie nicht gesagt. Sie haben gelächelt und haben gesagt, natürlich. Und hier sind sie, die schönen Lieder von Roy Black.

0: Dankeschön. Dankeschön. Was sagen Sie zu diesen jungen Menschen, die spielen lächelnd ein Lied wie ganz in Weiß und sind komplett schwarz angezogen? Das ist unglaublich. Ich bin froh, dass die Paldauer da sind. Die haben wenigstens. Ja. Stefan, du hast schon die Gitarre umgehängt.
1: Ist ein Dudelsack. Dudelsack.
0: Österreichischer Dudelsack, oder was? Ja. Nein, das kenne ich schon, dass das kein Klavier ist. Das kannst du gar nicht tragen. Ein Klavier. Meine Damen und Herren, der Stefan singt uns jetzt ein Lied, da kann man so richtig relaxen dabei. Kein Wunder, es ist auch von den Relaxen. Es war damals schon ein großer Hit, aber wenn er das singt, dann ist es... Du weißt, warum ich das sage.
1: Na?
0: Weil ich die mag. Stefan Mraz!

0: Morgen wieder. Morgen wieder.
1: Der Stefan übt schon für Andi, morgen in der Früh.
2: Andi?
1: Ja?
2: Wo bist du?
1: Ich bin da bei der Alma. Ich komm gleich. Stell mal die Gitarre. Leg hin, ich mach das dann später.
2: Ja, ja.
1: Die Alma hat nämlich einen Wunschbriefverkehr aus Mönchengladbach.
3: Es ist diesmal aber kein Wunsch, sondern ein Kompliment.
1: Es ist kein Wunschbrief.
3: Es ist ein Kompliment für dich, für deine schönen Anzüge, die du immer anhast. Die Ute schreibt, dass ihr aufgefallen ist, dass deine Hosen immer genau die richtige Länge haben. Aber vor allem die Bügelfalten sind dir aufgefallen.
2: Die Bügelfalten.
1: Die Bügelfalten.
3: Ja, das steht hier.
1: Im Ernst jetzt?
3: Ja.
1: Bügelfalten.
2: Bügelfalten.
1: Stefan, du erinnerst dich? Kennst du das Lied? Eine Lederhose braucht keine Bügelfalten.
3: Kenn ich nicht, nee. Kenn ich nicht.
1: Kennst du nicht?
3: Nee.
1: Das, sie ist zu jung. Sie kennt das nicht.
2: Das war 1964. Also da war ich -9.
1: Nein, du hast es mit mir beim Stadl schon gesungen, mit Wolfgang Lindner.
2: Ah, ja. Schöne Grüße. Liebe Grüße, Wolfgang. Das war beim Stadl, war das in Garmisch-Partenkirchen.
1: Ja, richtig.
2: Ja.
1: Weißt du was?
2: Da war ich schon auf der Welt.
1: Das singen wir für dich.
3: Komm. Danke.
1: Hast du, du hast schon Lederhosen an, hast du für mich eine?
2: Nein, aber ich habe hinten einen neuen Automaten, da schmeißt du 10 Euro rein.
1: Ich habe 4 Schilling dabei.
2: Das passt.
1: Das passt. Da kriege ich eine Lederhose to go.
2: Ja, zum Beispiel.
1: Du weißt, wo sie ist, dann gehen wir zwei nach hinten.
2: Ja.
1: Wir gehen nach hinten. Sie kommen jetzt in den Genuss von 6 messerscharfen Bügelfalten, getragen von diesen 3 Herren. Sie nennen sich Sonntagsfahrer und die charmante Kollegin da, das ist die Conny. Conny und die Sonntagsfahrer mit Liedern aus unserer Jugendzeit. Und wir gingen aus.
2: Ja, wir gingen aus.

0: Sind die schon fertig? Sind die fertig jetzt?
1: Ja,
0: das war Conny und die Sonntagsfahrer.
1: Ja, aber
0: Stefan,
1: Andi, das könntest du auch auf der Bühne schön abmoderieren. So macht man das bei Immer wieder sonntags.
0: Stefan, die Hosen für 4 Schilling kriege ich nicht zu.
1: Also pass auf, ich sag dir eins, da gibt's links und rechts einen Knopf.
0: Hab ich.
1: In der Mitte ist auch noch einer, den musst du aber die Lasche durch die Lasche ziehen und dann quasi...
0: Oh nein, Stefan, wenn das stimmt, was du sagst, hab ich's verkehrt an, weil die ist hinten, die Lasche. Nein, pass auf, gleich zu, das liegt daran, weil ich immer in der letzten Zeit so viele Cookies akzeptieren muss.
1: Ja,
0: und das hat mich... Schau her,
1: ich hab langsam Angst. Ich hab Angst. Oh, schön.
0: Wie, du greifst euch.
1: Ja, passt.
0: Ja. Ja. Lass uns nicht das umdrehen. Lied schnell...
1: Du hast hinten ein Loch drinnen.
0: Das war vorher noch nicht. Ihr seid aufgefordert, mitzusingen, wenn ihr Lust habt, mitzuspielen, wenn ihr Lust habt, auch eine Lederhose anzuziehen, Helmut, wenn du... Nein, es reicht, wenn ich eine habe. Eine Lederhose hat keine Bügelfalzen.
1: Ja.

0: Dankeschön. Kannst du dich für mich noch mal so verbeugen?
1: Warte, warte. Ja. Kommst du nicht mehr runter oder was? Warte mal. Das geht, Andi. Schau mal her.
0: Ja.
1: So.
0: So?
1: Ja. So.
0: Du hast aber vorher schon festgestellt, dass hinten nicht alles so ist, wie es sein sollte. Und aus Rücksicht auf die hinter mir Verbliebenen.
1: Wahrscheinlich hast du dich hinter der Bühne schon einmal verborgt.
0: Ja.
1: Verborgt. Ne?
0: Ja.
1: Und dann hat es ein Loch reingerissen.
0: Nein, ich habe gehört, es hat gemacht. Ja. Und trotzdem. Ich glaube, ich bin irgendwo draufgestiegen, auf eine Kakerlake oder sowas. Anscheinend nicht.
1: Nein, es war ein alter Fuchs.
0: Es war ein alter Fuchs.
1: Alter Fuchs.
0: Und dieser alte Fuchs kriegt jetzt einen Applaus, damit er keine Sorgen mehr hat, dass morgen um 10.03 Uhr immer wieder sonntags losgeht. Stefan Rotz!
1: Andi Borg!
0: Danke! Das Publikum ist für uns, die wir auf der Bühne Lalla machen, schon sehr wichtig. Und ich habe einen ganz lieben Freund gehabt. In Vogtland, in Oelsnitz, Eberhard Hertel, einer meiner besten Freunde, privat und beruflich. Und er ist sein Lebtag stolz gewesen, wenn er zu mir immer gesagt hat, weißt du, es macht mich schon stolz, dass meine Tochter in meine Fußstapfen tritt. Und hier sitzt sie, Stefanie Hertel. Sie liebt Musik, sie lebt Musik. Aber heute bist du gar nicht alleine bei uns im Sommerspaß. Du hast eine bildhübsche Tochter dabei, die Johanna. Das ist dein Applaus. Servus, Johanna. Und du hast meinen Ehemann, deinen Ehemann dabei. Ich bin so aufgeregt beim Sommerspaß. Den Lenny. Hola, servus. Wenn diese drei Hübschen gemeinsam auf der Bühne stehen, dann nennt ihr euch More Than Words. Sie werden es vielleicht schon gehört haben, die Musik, sensationell, Country, Schlager, richtig gut. Das Schönste an dieser Geschichte für mich ist, wenn eure drei Stimmen zusammenkommen, dann ergibt das so einen Sound, das ist so richtig schön. Und über Musik zu reden ist überflüssig. Darf ich euch rüber bitten? Beim Gartenfest kann jeder machen, was er will. Eigentlich wollte ich ja nur den freien Stuhl haben, damit ich mich da hersetzen kann zum Damiano. Ja, jetzt. Meine Damen und Herren, die spielen jetzt etwas, das haben sie heute Nachmittag geprobt. Der Damiano und ich, wir standen, ich glaube, da hinten sind wir gestanden.
2: Yes.
0: Und hören, wie die dieses Lied gespielt haben. Und ich sehe dir an, wie du, boah. Und ein Italiener, wenn er erstaunt ist, sag, was du gesagt hast.
3: Mamma mia.
0: Hat er gesagt. Und das sage ich auch. Und das hören sie jetzt. Mamma mia, more than words.

0: Marvin Wurz mit Mamma Mia im Sommerspaß. Herrlich, oder? Herrlich. Dankeschön, Johanna. Dankeschön, Lenny. Dankeschön, Stefanie Hertel. Du denkst dran, du bringst uns heute alle noch zum Tanzen und zum Mitsingen. Dazu kommen wir später. Jetzt begrüßen wir einen ganz großen Star aus Belgien. Wo immer er mit seiner Stimme auftritt, auf diesem ganzen Globus, fasziniert er sein Publikum mit seiner fantastischen Stimme. Ich erlaube mir einfach zu sagen, der Helmut hat die vielseitigste Stimme aller Zeiten. Und hier sitzt er. Der Mann, ich habe schon gesagt, in Belgien geboren, in der Nähe von Gent. Und deswegen ist er unser Gentleman. Helmut Lotti!
1: Hallo. Guten Abend.
0: Ich freue mich sehr.
1: Ich auch.
0: Ich habe immer so ein Lächeln, wenn ich neben dir stehe, wenn du uns beim Schlagerspaß besuchst. Du bist wirklich weltweit unterwegs, oder?
1: Ja, es geht so.
0: Naja, sag mal ein paar Termine. Komm, wir gehen rüber auf die Bühne.
1: Ein paar Termine, ja. Ich komme nach Deutschland. Ab Oktober bis Dezember habe ich so ungefähr 15 Konzerte. Nicht mit diesem fantastischen Orchester, leider. Mit meinem eigenen Golden Symphonic Orchestra. Denn wir feiern 30 Jahre Helmut Lotti Goes Classic. Das ist schon 30 Jahre
0: Helmut Lotti Goes Classic. Ich habe das Album.
1: Danke.
0: Ja?
1: Danke.
0: Hast du mir geschenkt?
1: Es gibt 3 oder 4 davon.
0: Ja.
1: Welches
0: ich
1: hast du?
0: Ich habe das alle.
1: Alle?
0: Ich habe alle. Ich habe auch die, wo du mit diesen Lederniten Heavy Metal singst,
1: ja.
0: Mit deiner fantastischen... Komm, wir gehen weiter nach vorne. Wenn du jetzt 15 Tage am Stück unterwegs bist, wie machst du das mit der Stimme?
1: Viel schweigen, viel Wasser trinken, viel schlafen, gesund essen und... Ich mache Sport, aber nicht so intensiv, sondern geht die Stimme weg.
0: Es hat mich sehr gefreut. Mit so jemandem kann ich nicht singen. Das geht nicht, wenn einer so diszipliniert ist. Ehrlich jetzt, das machst du alles?
1: Ja.
0: Okay. Jetzt ist es so, du hast dich schon damit abgefunden, dass ich das nächste Lied mit dir singen möchte.
1: Das ist okay.
0: Ist es okay?
1: Es ist okay.
0: Es ist okay. Ihnen muss ich das noch erklären, der Helmut Lotti, wie gesagt, aus Belgien. Dieser belgische Belgier wollte hier bei mir im Sommerspaß singen Wien, Wien, nur du allein.
1: Ja.
0: Du weißt, ich bin Wiener. Ich kann nicht daneben stehen und zugucken, wie du dieses Lied singst.
1: Ich weiß.
0: Schöner als ich. Und deswegen habe ich mich aufgedrängt und sing mit. Aber das mache ich wieder gut, indem ich zu diesen jungen Menschen gesagt habe, spürt's einmal was Schönes, Wienerisches. Ja. Wien, Wien, nur du allein.

0: Helmut Lotti singt neben einem Wiener Wien, Wien, nur du allein. Du bist ab heute Ehrenbürger von Wien. Ich muss das jetzt nicht schon wieder sagen, dass die dieses Wiener Lied sehr schön gespielt haben.
1: Die sind fantastisch.
0: Die sind fantastisch. Ja. Das ist euer Applaus. Wir gehen wieder rüber, weil wir jetzt eine Kollegin begrüßen, die kenne ich seit vielen, vielen Jahrzehnten. Sie hat den ESC gewonnen. Sie hat mit einem Lied gewonnen, das leider immer noch Gültigkeit hat. Und ich glaube gar nicht, was ich jetzt sage. Sie hat heute Premiere bei uns. Zum ersten Mal im Sommerspaß, zum ersten Mal im Schlagerspaß. Unser Star aus Deutschland, genauer gesagt aus dem Saarland, meine Damen und Herren, Nicole! Und du hast mich zweimal beim Sommerspaß alleine gelassen. Es hat zweimal geregnet und guck mal, wer da oben über uns wacht.
2: Ja, wenn Engel
0: tatsächlich der Mond. Ja. Ich habe ganz viel in letzter Zeit über den Winnie und über dich gelesen. Und wenn das nur annähernd stimmt, dann habt ihr euch da ganz schön noch viel vorgenommen in diesem Jahr. Sag.
2: Ja, also es wird ein neues Album geben, das da heißt Meine Schätze. Und ich habe ganz tief in die Schatztruhe gegriffen und habe alle Hits aus über 4 Jahrzehnten nochmal ausgekramt, habe sie neu eingesungen. Wir haben sie neu instrumentiert, neu arrangiert. Echte Musiker, ja. Ein Streichorchester.
0: Herrlich.
2: Aus Mazedonien. Ja, und ich habe mir auch Gäste eingeladen, die auch mit auf dem Album zu hören sind. Das ist sehr, sehr spannend. Wir gehen auf Tournee damit natürlich auch im September. Wir haben uns ganz viel ausgedacht, viele schöne Sachen, die an diesem Abend passieren oder bei jedem Konzert. Denn es ist ja auch ein, man höre und staune, ein Jubiläumskonzert. 45 Jahre, Leute, seit meiner ersten Schallplatte.
0: Du doch nicht! 45, was soll ich denn? Okay, reden wir nicht über solche Sachen. Das heißt, ihr spielt neue Sachen vom neuen Album, aber auch deine großen Hits, die wir alle kennen.
2: Ganz genau. Und das wird bezaubernd werden.

0: Danke den Streichern, supi.
1: Vielen Dank an Nicole. Du bleibst natürlich noch hier, wir hören später noch was. Ich sitze hier bei deinen Fans, bei den Paldauern. Die haben sich gerade tierisch gefreut, dass wir noch echte Musik und echte Stimmen hören. Bis später. Dankeschön, bis später. Nicole.
0: Dankeschön.
1: Und ich verrate Ihnen zu Hause jetzt ein Geheimnis. Ich lade mir immer Gäste ein, von denen ich weiß, dass sie beim Publikum etwas auslösen, was man positive Energie nennt. Wenn ich zum Beispiel jetzt das Wort sage, dann hören Sie Folgendes. Pass auf. Heute sind die Paldauer bei mir. Die Paldauer haben uns schon so viele schöne Stunden beschert. Wir haben eine Liste, wo lauter Paldauer-Lieder gewünscht wurden. Die habe ich euch gezeigt. Ja. Wir alle haben eure Karriere von Anfang an bewundert. Von ersten Lied bis, wir verfolgen das jetzt noch weitere 2.000 bis 3.000 Jahre. Und wir wissen natürlich, dass ihr einen Frontmann habt, den Didi, dem es gerade gesundheitlich nicht so gut geht. Wie geht's ihm denn?
2: Ja, ich hoffe, es geht ihm gut. Aber wie soll es einem Menschen gehen, der normalerweise es immer geliebt hat, in den Europapark zu fahren? Diese Auftritte, die mochte er, da wurde er zum Kind. Und es war ein Leben lang seine Leidenschaft, andere Menschen glücklich zu machen, gut zu unterhalten. Und gerade hier kann er nicht dabei sein. Ich bin überzeugt, er sitzt zu Hause mit Tränen in den Augen. Aber er weiß auch, dass wir an ihm denken. Für uns ist er zwar physisch nicht da, aber gefühlsmäßig.

0: Deswegen ist er immer im Mittelpunkt und wir hoffen, dass er bald wieder da sein
1: wird. Du hörst gleich einen Applaus für den Didi.
0: Didi, alles Liebe, wir denken an dich.
1: Ja, das siehst du, die Menschen kennen euch alle persönlich, die waren irgendwo bei irgendeinem Auftritt. Wir sind Gott sei Dank auch noch in Zukunft auf der Tour gemeinsam unterwegs, werden miteinander spielen. Aber jetzt hast du dir aus dieser Wunschliste von Paldauer Liedern ein paar rausgesucht, oder? Hab's keine gefunden.
0: Ja, die Wünsche der Fans, also macht uns sehr stolz, dass einige Lieder quasi Evergreens wurden und dass sie immer noch gewünscht werden, das macht uns sehr stolz.
1: Und das heißt, die alten Lieder, ihr fangt ja jetzt mit, es ist eine Zeitreise, kann man sagen. Und gleich das erste Lied kommt aus einer Zeit, das spielen die in der Originalversion, nämlich in Schwarz-Weiß. Sie werden das jetzt in der Originalversion hören. Ja, dann geht's einmal um zu den Instrumenten. Gehst du selber oder soll ich?
2: Ja, dann mach ich schon.
1: Ja, gehst du schon selber. Meine Damen und Herren, Sie hören jetzt die Gitarre. Achso. Okay. Nicht, dass ich die Gitarre spielen muss, weil dazu kannst du sicher nicht singen, wenn ich Gitarre spiele. Das ist euer Applaus, die Paldauer!

0: Herrlich, die Paldauer! Faszinierend, oder? Ein kleiner Ausschnitt aus einem großen Repertoire. Vielen Dank für diese Auswahl, das habt ihr sehr gut gemacht. Da ist Platz für die nächsten Besuche beim Schlagerspaß. Bitte, wenn Sie wieder Platz nehmen wollen, ihr habt doch diese Reise nicht gemacht, um ein Lied zu spielen und dann wieder abzuhauen, oder? Nein, da liegt ja noch die Gitarre, die nehmen wir heute auch noch. Ihr wisst, was kommt nachher, was denn? Wir haben nämlich hinter Ihrem Rücken etwas abgemacht, was Sie nachher... Oh, später. Das waren Lieder, die Sie sich gewünscht haben von den Paldauern. Auch das nächste Lied haben Sie sich gewünscht. Und da sind Briefe dabei gewesen, wo Sie so schön umschrieben haben. Es hat uns sehr gefallen im Schlagerspaß, als Sie, Herr Borg, mit dem jungen Damiano Maiolini dieses Lied gesungen haben. Da hat man gehört, dass ihr euch mögt. Da hat man gehört, dass ihr die Liebe zur Musik lebt. Und du weißt, wovon ich spreche, oder? Ich glaube... Sag.
1: Ich glaube ja. Ti amo?
0: Ja, das singen wir beide übrigens auch auf der Tournee immer.
1: Richtig.
0: Und heute singen wir das mit diesem Orchester aus Freiburg. Die haben dieses Lied noch nie in ihrem Leben gehört. Das war lange vor ihrer Geburt. Wir haben studiert, wir haben das jetzt einstudiert. Wir sitzen ungefähr seit 2 Monaten an diesem einen Lied. Obwohl es so langsam ist, dann ist es sehr schwer. Aber mittlerweile habt ihr es drauf, glaube ich, oder? Ich singe einfach das, was ihr spielt, oder? Bitte sehr, bitte sehr.

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0: Dein Applaus, dein Applaus, Damiano Maiolini. Beglitten von unserem KHG-Orchester Freiburg. Das ist euer Applaus. Hallo. Und nur, dass ich es Ihnen zu Hause sage, ich habe absichtlich beglitten gesagt, weil ich weiß, dass Menschen vorm Fernseher sitzen müssen, um zu schauen, was macht der Borg denn wieder falsch. Und ich möchte nicht, dass die da umsonst sitzen. Deswegen werde ich Ihnen ein paar Mal noch die Gelegenheit, etwas zu schreiben, was ich nicht gesagt habe. Damiano Maiolini, einer aus der jungen Generation Schlagersänger. Auch der nächste Sänger ist aus der jungen Generation. Eine Premiere auch für ihn. Er hat seine Karriere so richtig begonnen bei Germany's Next Topmodel.
1: Germany's Next Topmodel? Ich glaube, jetzt hast du dich vertan.
0: Was denn?
1: Du meinst, Deutschland sucht den Superstar.
0: Ja, DSDS. Aber wenn ich dich aber so anschaue, dann kriegst du jetzt einen Applaus. Der könntest so auch bei Germany's Next Topmodel.
1: Servus miteinander. Hallo. Andi, vielen Dank für die Einladung.
0: Guck mal, dieser Mond da hinten, der schaut doch aus wie echt, oder?
1: Der ist, glaube ich, echt.
0: Ja, ja. Weißt du, wann der das erste Mal geleuchtet hat?
1: Nein.
0: 1982. Da kam auch der Titel her, den du jetzt gleich singst. Wir alle kennen dieses Lied von damals. Da waren wir noch, ich war damals 20 Kilo jünger. Und da hat F.A. David gesungen, Words don't come easy to me. Sie erinnern sich? Das war damals ein großer Hit. Und dieser junge Mann hat gerade wieder einen Riesenhit in der deutschen Version von diesem Titel. Hier ist zum ersten Mal im Schlagerspaß, im Sommerspaß. Und das ist wirklich, also das ist schwer.
1: Das ist der Wahnsinn, oder?
0: Das ist schwer zu erklären, ja, wollte ich sagen. Joey Heindle! Schwer.

0: Joey Heindle, zum ersten Mal im Schlagerspaß. Und ich glaube, ich spreche im Namen vom Publikum nicht zum letzten Mal. Dein Applaus.
1: Vielen, vielen, vielen Dank. Joey, Dankeschön. Andy. Es war traumhaft. Danke, Andy.
0: Das ist
1: Dankeschön.
0: Schwer zu erklären. Sie haben gelächelt zu Hause. Ihr habt mitgesungen. Ihr kennt wohl schönen alten Schlager, oder? Sie auch. Also, aber kennt ihr auch die ganz alten schönen Schlager? Ja? Soll ich einen ansingen? Den kennt ihr sicher nicht. Pass auf, der geht so.

Ding. Dam, da, da, da, da. So, also, Sie sehen also, bei uns ist alles echt, sogar die Stimmen vom Publikum. Pass auf, das ist aber ein Kanon, oder? Also, Kanon, Kanon, Kanon. Wollen wir einen Kanon machen? Traut ihr euch das zu? Okay. Wie viele Gruppen brauchen wir? Mir ist wurscht. Vier, okay. 1, 2, 3, 4. Ja, das passt. Gruppe 1, Gruppe 2, das sind diese zwei Tische, die gehören da dazu. Gruppe 3, da gehören diese zwei Tische dazu. Und Gruppe 4. Und ihr wisst, was zu tun ist? Bruder Jakob, nehmen wir dieselbe Tonart, oder? Unser musikalischer Leiter steht dahinter, der hat mir das so aufgetragen. Okay, pass auf, dann fangen wir an bei Gruppe 1. Und ich will euch dann auch hören, nicht flüstern, singen. Also, Bruder Jakob, Bruder Jakob, Bruder Jakob, Bruder Jakob, Bruder Jakob, Bruder Jakob, Wie hört man denn da wieder auf? Ding, dam, dong. Euer Applaus! Das darf ja nicht wahr sein. Also, liebe Mama zu Hause, du siehst, meine Mutter fragt mich ja nach einer Fernsehsendung immer dann, wie war denn das Publikum heute? Und ich werde heute die Wahrheit sagen, wenn ich sie anrufe nach der Sendung. Ich werde meiner Mama sagen, du hast das gerade gesehen, die fressen mir aus der Hand. Anders kann ich das hier nicht beschreiben, das ist euer Applaus. Ja, und wenn ihr solche alten Lieder kennt, dann kennt ihr das vielleicht auch noch. Bitte sehr. Und euer Text ist ganz einfach. Achtung. Aber Weihnacht. Und jetzt alle gemeinsam. Aber

Also, ich bin begeistert hier. Sie haben auch mitgesungen. Ein schöner alter Schlager, gesungen vom alten Originalschlagersänger. Jetzt können Sie froh sein, das nächste Lied ist auch ein alter Schlager, aber wird nicht von alten Original gesungen, sondern von einer bildhübschen, jungen Kollegin, die, als dieses Lied ein Hit war, noch nicht einmal in der Planung war, geschweige denn in Arbeit. Sie war 1975, weiß Gott, noch nicht auf der Welt. Das Lied, das wir jetzt gleich hören, kennt ihr alle, kennen auch Sie zu Hause. Sie werden große Freude haben. Er gehört zu mir. Hier ist Tabi. Applaus.

0: Dankeschön.
1: Guck mal, wie bescheiden. Jede Kollegin würde vorne stehen bleiben und diesen Applaus genießen. Ich, so lieb, wie du das singst und so überzeugend, es könnte von dir sein, es wäre auch mit dir ein großer Hit geworden. Stimmt's? Tabi.
0: Dankeschön. Vielen Dank, dankeschön.
1: Bei uns im Sommerspaß. Für mich persönlich sind die schönsten Momente in einem Schlagerspaß die, wenn alle Kolleginnen und Kollegen gemeinsam, also miteinander, ein Lied singen. Und das machen wir jetzt. Wir haben lange ein Lied gesucht, was zu uns Träumern passt, weil was anderes sind wir nicht als Träumer. Wir träumen davon, für Sie das richtige Lied zu singen. Und beim Schlagerspaß, ich habe ihn schon oft erwähnt, aber ich habe ihn Ihnen nie zeigen können. Ich konnte ihn nie persönlich vorstellen. Den Mann, der seit der allerersten Sendung Schlagerspaß jedes Lied, das in jeder Schlagerspaß-Sendung produziert wurde, gemacht hat. Für uns, für Sie. Und dieser Mann macht das mit einer Liebe, mit einem Respekt vor den alten Schlagern, dass Sie sich wohlfühlen. Sonst würden Sie sich nicht so viele Sendungen anschauen. Normalerweise sitzt er in Berlin in seiner Bastelstube, wie er sein Studio nennt, und er schreibt alle Arrangements, er spielt alle Instrumente ein, außer die vom Tom natürlich, die Gitarre, alle Chöre leitet er, er schreibt die Noten auch für dieses Orchester. Meine Damen und Herren, die ganze Schlagerspaß-Familie sagt Dankeschön zu diesem Herzensmenschen, der hier neben mir steht. Unser musikalischer Leiter, Eckhard Schumann!

Es war mir ein Bedürfnis. Ich habe ihn gefragt, darf ich dich dem Publikum zeigen? Und er hat gesagt, na ja, wenn ich nichts sagen muss. Und deswegen gehe ich jetzt auch wieder. Nein, ich bleibe hier stehen, weil auch das nächste Lied hast du arrangiert. Du hast die Partitur geschrieben für dieses Orchester. Ein Lied, das wir alle kennen, das wir alle lieben, von der Münchner Freiheit. Das ist lange her. Und ich gehe jetzt auf meine Position. Du bleibst aber hier. Ja, hör dir das an, wie wir das machen. Er hat es uns allen beigebracht. Dieser Mann ist ein Genie und trotzdem ein Herzensmensch. Und dieses Lied, wie gesagt, passt zu uns Träumern. Und wenn ich Ihnen das sage, dann können Sie mir das glauben, denn jetzt in diesem Moment steht einer der glücklichsten Menschen auf dieser Erde vor Ihnen. Ganz einfach deswegen, weil ich meinen Traum leben darf. Und das aus einem einfachen Grund. Wegen euch.

0: Das sind meine schönsten Momente, weil wir alle beim Singen dasselbe empfinden. Und dort hinten steht er noch. Und dieser Applaus kommt zwar vom Publikum, ist aber von uns allen, die wir zu deiner Musik singen dürfen. Eckhard Schumann! Liebe Grüße an deine Frau Petra in Berlin. Vielen, vielen Dank. Dankeschön. Du sprichst aber noch mit mir morgen, oder? Er überlegt sich's, okay. Nein, er ist total bescheiden. Er ist ein Herzensmensch vor dem Herrn und macht wirklich mit seinem Herz und mit seiner Seele Musik. Ich bedanke mich mit diesem Applaus bei allen, die hier mitgemacht haben, bei diesem wunderschönen Titel von der Münchner Freiheit. Als nächstes kommt ein Lied, das ist total lustig, obwohl es eine traurige Geschichte ist. Also quasi ohne Happy End. Und trotzdem ist es aber lustig. Sie entscheiden das für sich selber, ob Sie es lustig finden oder traurig. Am besten beides. Weil wenn man diese drei Herren anschaut und dieses Mädchen, dann kann man nicht anders als es schön finden. Die traurige Geschichte von Speedy Gonzales.
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0: Ja, ich melde mich hier direkt aus dem Spielfeld. Ich sage danke an die Conny und an die Sonntagsfahrer. Ich bin gerade mit der Regie verbunden. Ich fühle mich gerade so wie ein, wie heißen die, Reporter. Wie die Reporter bei einer Fußballmannschaft, wenn sie direkt auf dem Spielfeld stehen. Meine Damen und Herren, Sie sehen schon, die Mannschaft hat schon Stellung bezogen. Sie haben auch ihre Fußballdressen schon an. Es ist, der Rasen ist heute rot gestrichen. Und ich frage den Hauptspieler, also den Kapitän der Mannschaft heute, habt ihr anständig trainiert?
1: Natürlich.
0: Wie wird's ausgehen? Braucht ihr eine Verlängerung, Elfmeterschießen oder gewinnt ihr das Spiel auch so?
1: 1:0 für uns.
0: 1:0 für uns. Ich gebe zurück an die Regie und ich kann nur sagen, wir hören, wir sehen, wir genießen die Weinpolka mit der Trachtenkapelle Obersasbach. Und wie würde ich jetzt sagen, wenn ich ein Münchner Oberbürgermeister wäre? Obpfiff ist...

Was sagst du jetzt, Renato? Die Trachtenkapelle Obersasbach live hier bei uns im Sommerspaß. Das ist euer Applaus. Schön, dass ihr da seid. Was sagst du jetzt? Ist ein bisschen wie bei uns daheim in Österreich, oder? Das gehört einfach dazu. Vielen, vielen Dank. Wir sehen uns ja nicht zum ersten Mal heute und nicht zum letzten Mal. Komm, wir gehen nach vorne. Wir machen jetzt das, was wir auf der Tournee immer machen. Okay. Ich sag's Ihnen, dieses Lied wird so oft gewünscht, wir können uns jetzt schon auswendig. Wir haben es sogar aufgeteilt, wir singen jetzt alle miteinander. Und ich glaube, auch Sie zu Hause singen mit. Wir gönnen uns jetzt einen griechischen Wein.

0: Renato. Die Peinauer. Sie merken es, wir machen so gern Musik für Sie. Auch der nächste junge Mann macht sehr gerne Musik. Er ist schon aufgestanden. Aus Sizilien. Unser italienischer Italiener. Was hast du noch mal gesagt? Ach so, ich soll im Publikum fragen. Ich soll im Publikum fragen, ist ein Mädchen hier, das Marina heißt? Heißt jemand Marina? Du nicht, du hast einen Vollbart. Da sitzt eine Marina, guck mal. Marina, ich soll dir liebe Grüße vom Damiano Maiolini ausrichten. Ihr kennt euch zwar noch nicht persönlich, aber das Lied singt er nur für dich. Marina!
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0: Ich sehe gerade unsere jungen Menschen aus Freiburg. Ich hätte es beinahe gesagt Freibier. Aus Freiburg. Das wäre auch schön, hat er gerade gesagt. Ich möchte mit dir, lieber Simon, ich komme mir so gefangen vor. Guck mal. Unsere Ausstattung hat dafür gesorgt, dass ich zu dir... Jetzt kannst du aufstehen. Nein, doch nicht. Setz dich... Ich stehe auf der Leiter und... Nein, du bekommst einen extra Applaus. Das ist der Simon. Ihr seid jetzt zum dritten Mal hier. Ihr habt anscheinend wieder Spaß heute, oder?
1: Wir haben sowas von Spaß hier, na klar.
0: Wir sind alle begeistert. Das ist der Grund, warum wir gesagt haben, wenn wir einen Sommerspaß wieder machen, dann müssen die jungen Leute her, dass man sieht, dass Musik Grenzen überschreitet. Nicht nur musikalisch, sondern auch vom Gefühl her. Musik verbindet einfach die Generationen. Ihr seid zum dritten Mal dabei. Was gibt's Neues bei euch jetzt? So.
1: Neu ist für uns die Situation auf jeden Fall hier unter dem wunderschönen freien Himmel. Normalerweise spielen wir eher im Konzerthaus Freiburg. Warst du da schon mal?
0: Ich darf da nicht rein, weil sie haben mich erkannt. Schlagersänger kommen da nicht rein.
1: Das ist schlecht.
0: Aber ich könnte mit euch mal reingehen. Habt ihr noch was Schwarzes zum Anziehen?
1: Wir haben noch
0: Platz. Dann schleiche ich mich da mit euch mal rein. Ich als euer größter Fan. Also, ihr begleitet jetzt gleich einen Mann, von dem habe ich großen Respekt. Er hat wirklich eine vielseitige Stimme. Und er hat mir gesagt, so schön war der Sommerspaß noch nie, weil ich darf mit diesem fantastischen Orchester spielen. Das ist ein großes Kompliment. Ich wünsche euch alles, alles Gute. Und pass ein bisschen auf den Vordermann mit deiner...
1: Ich passe auf mit meinem Zug.
0: Das ja, bitte. Recht. Okay. Ihr begleitet jetzt unseren Helmut Lotti. Und der singt ein Lied, das nennt man Ode an die Freude. Ode, anders gesagt. Aber viel schöner klingt es, wenn er singt und ihr spielt. Helmut Lotti! Lotti! Lotti! Lotti.

0: Nein, der wohl größte Entertainer, den wir hatten, wäre im Juni 100 Jahre geworden. Ein Entertainer im wahrsten Sinne des Wortes. Er hat gesungen, er hat getanzt, er ist in Rollen geschlüpft. Er hat uns unterhalten und ist trotzdem immer herzlich geblieben. Ein Wiener, der jetzt von oben schaut und sich denkt, hoffentlich singt er das jetzt gescheit. Wir alle lieben immer die Lieder von Peter Alexander. Und weil ich ein Mikrofon habe, sing ich's. Bitte sehr.
1: Du sitzt zu Hause und machst

Ich weiß aber, dass Sie mich meinen. Vielen, vielen Dank. Ja, die Lieder von Peter Alexander, das ist schon ein Wahnsinn. Aber wir haben einen Mann hier, der kommt diesen Peter dem Großen schon sehr, sehr nah. Über viele Jahrzehnte hat er uns allen hier und Ihnen zu Hause so viel Freude geschenkt mit seiner Musik. Und ich bin sehr, sehr stolz, dass er heute hier ist. Dieser Applaus gehört Olaf dem Flipper. Komm her. Schau her. Wartet, einen Moment. Ihr könnt gleich mitsingen und beweisen, dass ich nicht zu viel versprochen habe. Ich habe es gerade gesagt, vielen Millionen Menschen hast du mit den Flippers, du als Solist, viel, viel Freude bereitet. Du hast sie glücklich gemacht bei den Auftritten mit deiner Stimme. Und weißt du, was wir uns jetzt wünschen für dich? Dass du genauso glücklich bist, wie du uns gemacht hast mit deinen Liedern. Hier ist Olaf der Flipper! Oh yeah.

Danke. 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

0: Fest.
1: Dankeschön, yeah!
0: Olaf der Flipper! Im Sommerspaß 2026. Meine Damen und Herren, die Alma und ich, wir sagen uns immer, wie vielseitig unser Publikum ist, wie vielseitig der deutsche Schlager ist. Wir feiern miteinander, wir feiern heute ein Gartenfest hier draußen. All unsere Kollegen haben Salat mitgebracht, einen Wurstsalat mit und ohne Käse, also Schweizer Wurstsalat und Ding. Wir haben schon gegrillt heute Nachmittag, wir waren im Europapark drüben, sind Achterbahn gefahren. Und genau so ist es mit der Musik. So vielseitig ist die Musik. Sie tröstet uns, wenn wir traurig sind, und sie pusht uns, wenn wir fröhlich sind. Wir haben unseren Stargast Nicole heute hier und sie wird jetzt das Lied singen, das leider nie an Bedeutung verlieren wird. Sie hat damals gesungen, ein bisschen Frieden, und ich glaube, jeder Mensch auf der Welt wünscht sich das. Irgendwie gelingt es nicht. Umso wichtiger ist es, dass wir es heute noch einmal hören. Hier ist ein bisschen Frieden mit Nicole.

0: Dankeschön. Vielen Dank. Danke euch auch. Danke.
1: Oft besungen. Jede Band, glaube ich, von uns spielt dieses Lied, wenn es danach ist, wenn das Publikum es erlaubt, so wie heute hier beim Sommerspaß. Und wenn wir dich, Nicole, hier sehen, wenn wir das Orchester hören, dieses Lied in uns das Herz erwärmt, dann denken wir natürlich alle an den großen Ralf Siegel. Dankeschön, Nicole! Und ich stehe hier nicht nur bei meiner Alma, sondern auch bei den Lausern, bei den Baumgarten, wie mir Wiener sagen. Und das ist der Chef der Truppe, der Andreas. Den erkennen Sie ganz leicht unter allen anderen Lausern. Der hat immer den karierten Rock an.
2: Roten.
1: Ja. Den roten, ja, genau. Wie kommt's denn? Ich hab's schon angekündigt. Ich war bei eurem Auftritt. Das müssen Sie übrigens mal erleben, was die alles spüren. Da muss man einfach mitmachen. Wie kommt man denn dazu, ein Lied vom Andy Borg zu singen?
2: Also wir sind jetzt 21 Jahre bereits im Kilt unterwegs.
1: Okay.
2: Ganz am Beginn, das waren die 90er, haben wir mit Volksmusik begonnen und dann mussten wir auch ein paar Schlagersongs spielen. Und da war Ich brauche ein bisschen Glück einer der ersten Schlagersongs der Laus in jungen Jahren.
1: Und das ist heute noch. Ich brauche ein bisschen Glück, wer braucht das nicht? Und ihr habt das quasi ins Obergrännerische übersetzt.
2: Genau, und es ist heute auch noch fix ein Programmpunkt bei uns
1: live. Auch wenn ich nicht dabei bin,
2: auch wenn du nicht dabei bist,
1: spielst du es trotzdem.
2: Wir sagen
1: aber heute bin ich dabei.
2: Ja.
1: Und wir haben verabredet, wenn wir uns wiedersehen, kennt ihr das? Ich brauche ein bisschen Glück.
3: Na, na, na, na.
1: Okay, ja, dann spielen wir das jetzt. Bitte sehr, meine Damen und Herren, ich bin heute auch ein Lauser. Okay, spül.

Vielen, vielen, vielen, vielen Dank. Ich finde, das ist eine ganz dumme Idee, dass man darunter nichts anhaben darf. Habt ihr das gehört? Ich brauche ein bisschen Glück und eine Handvoll Zeit. Dann wird der Augenblick mit dir zur Ewigkeit. Dam, tararam. So was passiert, wenn man live miteinander musiziert. Alles, alles Gute euch, Lausanne. Und jetzt geht es geht eigentlich für Sie zu Hause genauso weiter mit einer Stimmung. Für euch hier sowieso. Unsere Stefanie Hertel singt jetzt ein rhythmisches Lied. Da habe ich natürlich schlechte Karten, ich bin ein Wiener. Mein Rhythmus ist der Dreivierteltakt. Aber das, was jetzt kommt, ist die Version von Pata Pata, gesungen von Stefanie Hertel.

0: Stefanie Hertler mit dem besten Publikum der Welt. Das kann sie auch, oder?
1: Ja, und gut.
0: Ja, und gut. Stefanie Hertler. Sie hatte vor ein paar Tagen erst Geburtstag und heute ist sie schon hier bei uns im Sommerspaß. Ich bin begeistert, wir sind begeistert von Ihnen, vom Mitmachen. Und Sie zu Hause merken das auch, wir haben großen Spaß beim Schlagerspaß. Wir haben ja alle, die wir heute hier sind, jeder hat ja sein Leben, seine Verwandtschaft, sein Einzugsgebiet und seine Sorgen und seine Freude. Jeder von uns trägt tief in sich drinnen Erlebnisse, verbunden mit Liedern, die wir ein Leben lang dann in uns tragen. Und so ein Lied erleben wir jetzt. Das hören wir nicht nur, das erleben wir. Es macht uns ein Mann ein ganz großes Kompliment. Wir haben ihn angefragt, ob er denn wieder einmal bei uns vorbeischauen würde. Und er hat diesen weiten Weg nicht gescheut, heute hierher zu kommen. Aus Schweden. Wir hören jetzt genau so ein Lied, das wir ein Leben lang in uns tragen werden. Und dieser Mann ist nicht nur ein großartiger Künstler, sondern ein liebenswerter Mensch, der gesagt hat, ja, wenn, dann komme ich einfach und sing meinen Movistar. Und da muss man schon ein großes Glück haben, diesen Mann heute hier auf der Bühne beim Sommerspaß zu haben. Hier ist

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Winky, winky. Auf Wiedersehen, danke schön. Einen guten Spaß heute Abend. Ich gehe zurück zum Schweden.

0: bist da. Dankeschön, auf Wiedersehen, wir sehen uns. Ist das in 50
1: schön?
0: Jahren.
1: Hören Sie das? Ist das schön?
2: Einer geht noch, das ist ein Applaus. Hapo, beim Sommerspaß, unser Movistar. Vielen, vielen Dank. Für ihn eine weite Reise, für uns ein großes Kompliment. Hapo mit Movistar. Sie singen immer noch und Sie merken es zu Hause. Wir haben wirklich eine Gartenfeststimmung. Es ist alles friedlich. Hierher kommen Menschen zusammen, die sich vorher nie gesehen haben. Und ich merke gerade in mir, dass ich Teil von etwas ganz Großem sein darf, von diesem Abend hier in der Arena in Rust im Europapark. Es ist so, die Alma war 2018 bei der allerersten Sendung mit dabei. Sie ist heute wieder hier an meiner Seite. Auch unser Jens war bei der allerersten Sendung 2018 dabei. Und ganz, ganz viele von Ihnen zu Hause und von euch hier waren auch bei der allerersten Sendung dabei. Wir bedanken uns ganz, ganz herzlich für diese Treue. Der Mann, der jetzt diese Kamera händelt, dieser Holger, der war schon beim Musikantenstadl mit mir unterwegs. Die ganze Schlagerspaßfamilie trägt mich wie auf Wolken. Dafür sage ich Dankeschön. Und Ihnen möchten wir mit dem Lied, das jetzt kommt, sagen, was Sie uns bedeuten. Aber dich gibt's nur einmal für mich.

2026. Ja, es war ein sehr schöner Abend mit euch allen, mit Ihnen zu Hause vom Fernseher, mit euch hier in der Arena, mit euch hier auf der Schlagerspaßbühne. Vielen, vielen Dank. Wir sagen danke fürs Zuschauen und in diesen Zeiten möchten wir, dass alle Menschen wissen, dass die gesamte Schlagerspaßfamilie dankbar ist, dass der SWR ein Platzerl für uns hat, für den Schlagerspaß. Wir sehen uns ganz bestimmt schon ganz bald in unserem kleinen Weinstadl wieder.

0: Hallo und guten Abend zur Spätausgabe von SR Info am Samstag. Bei der Saarbahn droht schon am Montag der nächste Warnstreik. Laut der Gewerkschaft der Lokomotivführer GDL könne es bereits am Montag zu neuen Ausständen kommen. Sie fallen damit auf den ersten Schultag nach den Sommerferien. Die saarländische Landesschülervertretung sieht eine erhebliche Belastung für viele Schülerinnen und Schüler. Frauen bei der Polizei, heute ganz selbstverständlich. Doch in den 1920er und 30er Jahren arbeiteten nur vereinzelt Frauen bei der Kriminalpolizei. Das änderte sich erst in den 80er Jahren. Im Saarland ist das genau 40 Jahre her.
1: Angela Schmitz ist seit 40 Jahren bei der Polizei. Sie war eine der ersten weiblichen Anwärterinnen im Saarland und hatte in der Schule von der Möglichkeit erfahren. Doch die ersten Jahre, so erinnert sie sich, seien nicht immer einfach gewesen.
2: Es war schwierig. Also viele damaligen Kollegen waren zuerst mal auf Abstand. Ja, sie haben die weibliche Polizeibeamtin so nicht gesehen. Es gab auch wirklich Gespräche oder man wurde auch gesagt, bleib daheim, ja. Werd lieber Mutter und kümmere dich um den Haushalt. Also das war schon teilweise auch bösartig.
1: Am 1. August 1986 traten die ersten 17 Anwärterinnen ihren Dienst an. Angela Schmitz war eine von ihnen.
3: Ich bin durch einen Schulkamerad dorthin gekommen. Also nicht dorthin gekommen, der hat mich darauf aufmerksam gemacht. Und weil ich schon seit 2 Jahren Karate mache und so, also liegt mir eigentlich.
4: Weil ich schon seit 2 Jahren Karate mache.
1: So. Tatsächlich tauchten die jungen Frauen damals in eine Männerdomäne ein. Es gab weder getrennte Umkleiden noch getrennte Toiletten. Es musste improvisiert werden.
2: Es hat sich sehr, sehr viel getan für die Frau. Es ist, man merkt, dass eine Frau anerkannt ist, dass sie mitläuft, dass das alles passt. Also da merkt man schon, dass sich da sehr viel getan hat.
1: Heute ist Angela Schmitz sicher, den richtigen Beruf gewählt zu haben. Zweifel wie in den Anfangsjahren hat sie seit Jahrzehnten nicht mehr.
0: Bei einem Brand in Haupersweiler im Landkreis St. Wendel sind am Morgen 3 Feuerwehrleute verletzt worden. Das Feuer war in der Nähe einer Weiheranlage ausgebrochen und hatte sich von 2 Hütten auf eine Fläche von 2500 Quadratmetern ausgebreitet. Laut Feuerwehr waren rund 170 Einsatzkräfte im Einsatz. Die Brandursache ist noch unklar. Der FC Homburg ist heute in die neue Saison der Fußball-Regionalliga gestartet. Zu Gast war die zweite Mannschaft von Mainz 05 im Waldstadion. Das Spiel gegen die Bundesliga-Reserve war ein erster Test, ob der große Umbruch in der Mannschaft funktioniert hat.

0: Erstes Saisonspiel und grün-weißer Jubel. Homburg feiert den Dreier und den Matchwinner.
1: Sich super heute angefühlt. 3 Punkte mitgenommen, auch noch 2 Tore gemacht von mir. Also ich glaube, besser kannst du schlafen für mich heute.
0: Bevor Celik das Spiel dreht, erstmal die Mainzer. Heilig zu zaghaft gegen Derstrauf. 8. Minute, der frühe Stimmungskiller im Waldstadion. Dabei hatten die Gastgeber den besseren Anfang erwischt. Zur Pause liegt der FCH aber zurück. Nach Wiederanpfiff dann der Elfmeter. Das Foul an Neuzugang Birkan Celik. Der schnappt sich den Ball selbst und verwandelt sicher zum jetzt verdienten 1:1 Ausgleich. Der 24-Jährige, im NLZ des FSV Mainz ausgebildet, heute trifft er gegen seinen Ex-Club. Und weil Schumann in der 74. Minute erneut im Strafraum gelegt wird, darf Celik auch ein zweites Mal ran und trifft auch zum zweiten Mal. Der FC Homburg gewinnt nach Rückstand und fährt den ersten Saisondreier ein.
2: Und wir werfen noch einen Blick auf die Wetteraussichten. In der Nacht ist es meist sternenklar, bis zum Morgen kühlt die Luft auf 19 bis 11 Grad ab. Morgen erwartet uns ein Sonne-Wolken-Mix, vereinzelt sind Schauer und Gewitter möglich, bei Temperaturen zwischen 30 und 34 Grad. Auch in der kommenden Woche ist ein Ende der Dürre nicht in Sicht. Montag und Dienstag sonnig und bewölkt bei maximal 33 Grad. Donnerstag wird es dann noch mal heißer bei Höchstwerten von bis zu 37 Grad. Das war SR Info für diesen Samstag. Ich wünsche Ihnen noch einen schönen Abend. Machen Sie es gut.
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Die beste Musik für einen Sommerabend. Platz 29. One for you, one for me. Fröhlicher Sommerpop aus Italien.

Darling. Zeitlos schön. Platz 27. Jukebox Drive. The Rubettes. Geht richtig in die Beine.

Eine coole Nummer. Unser Platz 26. Sag ihr auch. Sommer 1979. In der ganzen DDR hört man dieses Lied. Heute ein Kultschlager.

Die schönsten Sommerhits. Platz 24. One Way Wind. Musik zum Träumen.

Anfang der 70er Jahre verbringen die Jungs von Ketz ein paar schöne Sommernächte auf den Antillen. Zuverlässig trägt der Passatwind Luft zur Insel, immer aus der gleichen Richtung. Daraus entsteht dieses Lied, One Way Wind. Platz 23. Bonnies erster Hit.

Der Sommerhit 1974. Platz 21. One-Way-Ticket. Mit ihrer genialen Stimme macht Precious Wilson dieses Lied zum Superhit.

Die 30 schönsten Sommerhits der 70er. Platz 19. Beautiful Sunday. Ein gute Laune Song aus England.

Platz 17. Paloma Blanca. Sommer, Sonne, schöner Flötenklang. Der Sommerhit 1975.

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Auf Platz 16. Sabadak. Fröhlich, flott, gute Laune pur.

eine tolle Nummer. Platz 15. Let Your Love Flow. Der Sommerhit 1976. Die Bellamy Brothers.

Platz 14. Don't Go Breaking My Heart. Locker, unbeschwert, heiter durch den Sommer. Ein feines Duett.

Für Kiki Dee und Elton John ist das der erste Nummer 1-Hit. Platz 13, Love is in the Air. Der Song geht immer, Sommer wie Winter.

Die 30 schönsten Sommerhits der 70er. Platz 12. Griechischer Wein. Ganz, ganz große Klasse.

Weiter geht's mit Platz 11 und Pussycats. Mitte der 70er Jahre schippern drei Schwestern aus Holland den Mississippi entlang. Ein Welthit.

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Hier kommt unsere Top 10. Platz 10. Lay back in the arms of someone. Ein Ohrwurm von Smokey.

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Das Lied über den Regen in Kalifornien macht Albert Hammond zum Weltstar. Platz 6. Rivers of Babylon. Ende der 70er spielt jede Jukebox dieses Lied. Kein Sommerurlaub ohne Bonnie M.

Unser Platz 3. Sailing. Rod Stewart packt Mitte der 70er Jahre die Sehnsucht nach dem Meer in ein Lied. Ein Welterfolg.

Eine Ohrwurmballade. Platz 2. In the Summertime. Nur 10 Minuten braucht Ray Dawsett, um dieses Lied zu schreiben. Ein Song, der bis heute richtig Spaß macht.

Die schönsten Sommerhits der 70er. Unser Platz 1. Staying Alive. Die Bee Gees. Tanzen Sie ruhig mit.

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0: Vielen Dank. Ladies and gentlemen, welcome, Fola Dada.
1: Danke, lieber Max.

Deutner. Sweet Love. Und einen großen Applaus für Joe.

an die Meile am Saxophon.